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1: Die A1 Oberhausen-Arnheim ist zwischen Emmerich-Ost und Grenzübergang Elten wegen Bauarbeiten bis Montag 5 Uhr in beiden Richtungen gesperrt. Die A3 Nürnberg-Passau ist zwischen Kreuz Deggendorf und Hengersberg bis ca. 14 Uhr in beiden Richtungen gesperrt. Die A3 Nürnberg-Passau, nein, die hatten wir gerade schon, die A6 Heilbronn Richtung Nürnberg ist zwischen Ansbach und Lichtenau nach einem Unfall gesperrt. Die A7 Flensburg Richtung Hannover ist zwischen Hamburg-Stellingen und Heimfeld wegen Bauarbeiten bis Montag ca. 5 Uhr gesperrt. Die Umleitung führt ab Neumünster Süd über die B205, A21 und A1. Die A8 Neuenkirchen Richtung Karlsruhe ist zwischen Limbach und Einöd wegen Instandsetzungsarbeiten bis Montag 5 Uhr gesperrt. Die A8 Karlsruhe Richtung Stuttgart ist zwischen Pforzheim Süd und Heimsheim wegen Fahrbahnerneuerung bis Montag 5 Uhr gesperrt. Die Umleitung führt über die U9. Die A24 Hamburg Richtung Schwerin ist zwischen Schwarzenbeck-Grande und Talkau wegen einer Baustelle bis Montag früh gesperrt. Die A42 Dortmund Richtung Kamp-Lindfort ist zwischen Duisburg-Beckerswerth und Baal nach einem Unfall gesperrt. Die A43 Wuppertal-Recklinghausen ist zwischen Kreuz-Bochum und Kreuz-Recklinghausen wegen Brückenarbeiten bis Montag 5 Uhr in beiden Richtungen gesperrt. Die A44 Kassel Richtung Dortmund ist zwischen Diemelstadt und Marsberg bis Montag 5 Uhr wegen Bauarbeiten gesperrt. Die A45 Gießen Richtung Dortmund ist zwischen Heiger-Burbach und Willensdorf wegen Markierungsarbeiten bis 5 Uhr gesperrt. Und schließlich die A46 Heinsberg Richtung Düsseldorf ist zwischen Grevenbruch und Kapellen bis Montag 5 Uhr wegen Bauarbeiten gesperrt. Soweit der Verkehr. Ihnen eine gute Fahrt.
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1: Wie immer vom Norddeutschen Rundfunk in Hamburg, heute mit Detlef Karg im Studio, hier noch bis 6 Uhr. Nach den Angriffen und Angriffsversuchen auf Hochspannungsleitungen und Umspannwerke in Nordrhein-Westfalen, Brandenburg und Sachsen sucht die Polizei weiter nach einem Verdächtigen. Ungewöhnlich dabei, es liegen zwei Bekennerschreiben vor, die mit dem Namen eines 48-Jährigen unterzeichnet worden waren und auch mit dessen Adresse. In seiner Wohnung hatten die Ermittler später Sprengstoff gefunden. Von dem Mann fehlt aber bisher jede Spur. Ob das Ganze ein Täuschungsmanöver ist, ist unklar. Mein Tagesschau24-Kollege Bernd Rasim hat mit dem ARD-Terrorexperten Michael Götschenberg über diese Ermittlungen gesprochen und ihn zunächst gefragt, wie der aktuelle Stand ist.
2: Ja, das sind Tatorte, die sich einreihen in eine ganze Kette von Anschlagsversuchen, muss man sagen, in Brandenburg, Nordrhein-Westfalen und jetzt zuletzt in Sachsen. Im Fokus dieser Ermittlungen ist ein 48-jähriger Mann, der zwei Bekennerschreiben an die Polizei geschickt hatte, diese Schreiben mit seinem Klarnamen unterzeichnet hatte, auch seine Adresse angegeben hatte. Seitdem ist er im Fokus dieser Ermittlungen und in diesen Bekennerschreiben waren diese Orte alle erwähnt. Der Tatverdacht hat sich nach meinen Informationen erhärtet. Man hat das Fahrzeug sichergestellt, mit dem er unterwegs war. Und man hat vor allem bei der Wohnungsdurchsuchung Sprengstoffspuren gefunden, sodass es für die Ermittler eigentlich keinen Zweifel mehr gibt, dass er in diese Taten verwickelt war.
3: Eine Sache ist ja ganz spannend, lass uns darauf nochmal eingehen, das Bekennerschreiben. Da soll es ja sogar eine Absenderadresse drauf gegeben haben. Das ist ja eigentlich bei so einem Bekennerschreiben schon eher ungewöhnlich, oder?
2: Das ist in der Tat sehr ungewöhnlich und es hat auch dazu geführt, dass es bei den Ermittlern zunächst mal Zweifel gab, ob das hier alles mit rechten Dingen zugehen kann. Normalerweise ist es bei derartigen Bekennerbotschaften so, dass man zwar sich zu der Tat bekennt, beispielsweise linksextremistische Gruppen, auch ideologisch mitunter sehr aufwendig erklären, warum man meint, dass das jetzt angemessen war, dieser Anschlag, aber natürlich den Ermittler keinen Hinweis darauf geben will, wer denn nun tatsächlich genau dahinter steckt. Hier ist es eben genau anders. Warum diese Person so vorgegangen ist und diese Informationen preisgegeben hat, ist den Ermittlern nach wie vor ein Rätsel. Zumindest war es auf diese Weise ein leichtes, ihn zu identifizieren. Jetzt wird bundesweit intensiv nach ihm gefahndet.
3: Was ja auch bemerkenswert ist, finde ich, ist, dass man staatliche Akteure, also beispielsweise andere Regierungen, andere Geheimdienste, anscheinend komplett ausschließt. Oder ist das nur die Wirkung nach außen?
2: Ja, davon war bei einer Pressekonferenz von Nordrhein-Westfalens Innenminister Reul und Bundesinnenminister Dobrindt nochmal die Rede. Aber so wie ich das mitbekomme, gibt es tatsächlich nur diesen einen Tatverdächtigen. Diese Bekennerbotschaften, die die Polizei erhalten hat, die enthalten sehr viel exklusives Täterwissen, sodass es eben im Grunde genommen keinen Zweifel mehr gibt, dass diese Person dahinter steckt. Es gibt auch keine Hinweise darauf, dass weitere Personen beteiligt gewesen sein könnten, auch wenn das noch nicht ganz sicher ist, aus dem einfachen Grunde, weil hier doch erheblicher Aufwand betrieben worden ist mit zahlreichen Tatorten, mit sehr vielen Abschussvorrichtungen für Pyrotechnik, um eben diese Hochspannungsleitungen anzugreifen. Dass das alles einer alleine gemacht haben soll, gibt noch ein bisschen zu denken, aber weitere Personen sind als Tatverdächtige bisher nicht auf dem Radar erschienen.
3: Spannend ist ja auch, dass die Tatorte ziemlich weit auseinander liegen. Erst Brandenburg, dann Nordrhein-Westfalen und jetzt, da würde ich jetzt gerne nochmal mit dir drauf eingehen, Sachsen. Ganz aktuell wird ja auch gemeldet, dass es dort in der Nähe oder an Umspannwerken Sprengstoffvorrichtungen gegeben hat und die auch gefunden worden sind. Was weißt du über die Fälle dort?
2: Ja, nach allem, was ich höre, reiht sich das tatsächlich ein in diese anderen Tatorte der Modus operandi, also die Vorgehensweise, das, was man dort gefunden hat, das ist ziemlich identisch mit dem, was man auch an den anderen Tatorten gefunden hat. Und tatsächlich ist dieser Ort auch in einem der Bekennerschreiben genannt. Es ist wohl offenbar so, dass man noch ein bisschen mehr gefunden hat als die bisher genannten 12 Abschussvorrichtungen, aber das macht im Ergebnis keinen Unterschied. Es scheint hier aber auch so zu sein, dass eben der Plan nicht aufgegangen ist, nämlich Kurzschlüsse zu verursachen und eben einen regionalen Stromausfall dadurch zu provozieren.
3: Lass uns noch mal am Schluss kurz auf die politische Debatte eingehen. Es wird nämlich jetzt ja auch darüber diskutiert, wer soll die kritische Infrastruktur, Umspannwerke, aber auch andere wichtige Einrichtungen eigentlich in Zukunft sichern? Soll das polizeiliches Monopol bleiben oder sollen da die Unternehmen selbst für verantwortlich gemacht werden? Wie ist da der Stand und wie ist deine Einschätzung bei dieser Debatte?
2: Also grundsätzlich muss man sagen, dass das Problem seit vielen Jahren bekannt ist. Ich habe ja die linksextremistischen Anschläge auf die Stromversorgung schon erwähnt, die es in der Vergangenheit gegeben hat. Im Übrigen mit wesentlich mehr Erfolg als in diesem Fall. Hier ist im Grunde genommen ja erfreulicherweise nicht viel passiert. Aber wenn wir uns erinnern, im Januar in Berlin waren knapp 50.000 Haushalte von der Stromversorgung abgeschnitten nach einem linksextremistischen Brandanschlag auf einen neuralgischen Punkt der Stromversorgung, und das ist am Ende das Entscheidende, dass diese Punkte besser gesichert, geschützt werden müssen. Sind die Landesregierungen in Verbindung auch mit den Betreibern in der Pflicht, dafür zu sorgen. Das ist zum Teil mit höheren Zäunen, mit Stacheldraht, aber auch mit Videoüberwachung, um dann eben solche Taten besser aufklären zu können, schon mal deutlich besser möglich, als das vereinzelt aktuell der Fall ist. Da ist in jedem Fall sehr viel Luft nach oben, auch wenn klar ist, wir werden dieses Problem nicht gänzlich aus der Welt schaffen können. Dafür ist das Stromnetz zu komplex.
1: Der ARD-Terrorismus-Experte Michael Götschenberg war das. Wir haben eine Falschfahrermeldung für den Raum Bonn, und zwar auf der A562 Abzweig Bonn-Süd, Rheinaue Richtung Bonn-Ost. Zwischen Rheinaue und Bonn-Ramersdorf kommt Ihnen ein Falschfahrer entgegen. Ich wiederhole, auf der A562 zwischen Bonn-Rheinaue und Bonn-Ramersdorf ist ein Falschfahrer unterwegs. Vorsicht da in beiden Richtungen, und nun weiter im Programm. Wir bleiben beim Thema innere Sicherheit, Drohnensichtungen, Hacking im großen Stil, wie jüngst bei der Berliner Senatsverwaltung. Dazu die Angriffe und Angriffsversuche bei Umspannwerken. Bislang kam es noch zu keinem größeren Schaden, sieht man von der Attacke in Berlin im Winter ab, die Michael Götschenberg gerade nochmal erwähnt hat. Wie sehr verunsichern solche Fälle die Menschen in Deutschland? Treffen sie vielleicht auch sogar Vorsorge? Das hat unser Reporter Johannes Hoppe in Bochum einmal gefragt.
4: Musik.
1: Da ist mir jetzt ein falsches Element reingerutscht. Ich weiß gar nicht wieso, aber das stoppen wir einfach mal. So, aus damit. Und wir kommen nochmal zurück zum Thema Drohnensichtung. Hacking im großen Stil, wie jüngst bei den Berliner Landesnetzen. Dazu die Angriffe und Angriffsversuche bei Umspannwerken. Wie passt das alles zusammen? Sorgen Bürger mittlerweile vor? Das ist jetzt die Frage, die wir stellen müssen. Und dazu hat unser Reporter Johannes Hoppe sich einmal in Bochum schlau gemacht. Nee, das ist das Falsche.
4: Die Gedanken der Menschen hier im Bochumer Ehrenfeld dazu sind unterschiedlich.
5: Klar, das ist eine akute Gefahr momentan, scheinbar oder tatsächlich. Aber ich bereite mich nicht darauf vor. Aber wenn es Winter wäre und das würde immer akuter, würde man vielleicht darüber nachdenken.
6: Nein. Noch lache ich, ja. Also von mir aus kann das Internet und es ist mir alles zu wild gerade. Deswegen bin ich dann noch ganz entspannt.
7: Wir haben uns schon Gedanken darüber gemacht, aber gehandelt noch nicht. Aber wir sind auf jeden Fall am Überlegen, wie wir das machen.
8: Es wird immer wieder hochgespült, würde ich sagen, wenn man die Nachrichten sieht und hört. Und da es unseren Alltag hier aber noch nicht so konkret betrifft, rutscht es dann doch eben immer wieder von der To-Do-Liste runter, würde ich sagen.
4: Aufgeschrieben hat Anja die Vorbereitung auf Stromausfälle und Ähnliches nämlich schon nach Beginn des Krieges in der Ukraine. Ihr sind Dokumente besonders wichtig.
8: Was sollte man vorbereitet in einer Tasche liegen haben, damit man es schnell mitnehmen kann? Ausweis, Versicherung, all diese Dinge, die man irgendwann bestimmt mal nachweisen müsste. Mein Mann hat ein akkubetriebenes Radio mit so einer Handkurbel bestellt jetzt vor wenigen Tagen. Der bereitet sich da nochmal anders, eher mit technischen Gerätschaften vor, die man dann bräuchte.
4: Das ist nicht Ihre einzige Sorge.
8: Die Frage, wo geht man hin? Wir haben 2 Kinder. Wie nimmt man die schnell mit, wenn es schnell gehen muss? Ja, die Gedanken kenne ich.
4: Darüber hat Thomas noch nicht nachgedacht. Auf mehrere Tage ohne Strom ist er schon länger vorbereitet.
9: Es war ja mal diese große Flut oder andere Sachen, die schon vorher passiert sind. Da habe ich mir eher schon so einen kleinen Vorrat im Keller angelegt, sag ich mal, dass ich ohne Strom vielleicht auskommen könnte. Konserven, Wasser, ein Radio, das auch mit Batterie funktioniert. Geguckt, dass der Grill im Garten genug Gas hat, dass ich auch da kochen könnte oder so.
4: Tim aus Regensburg geht mit Gefahren und Risiken ganz anders um.
10: Ich habe nie irgendwelche Vorräte daheim und ich habe nie Kerzen daheim und ich habe nie genug Batterien und ich ignoriere es einfach schön weiter. Das ist eine nette und vielleicht fatale Mischung aus Faulheit, Realitätsverweigerung und was nicht sein darf, darf nicht sein oder wird nicht sein. Oder vielleicht auch so ein Fatalismus. Wenn es so weit kommt, dann ist auch schon irgendwie wurscht.
4: Diese Sichtweise hat für ihn viel mit Lebensqualität zu tun.
10: Ich glaube, wenn man es ernst nimmt, ist es ganz schwierig, das bloß auf einer abstrakten Ebene ernst zu nehmen, sondern dass es dann schon auch was ist, was durchdringt und was einem so das ganze Lebensgefühl zerstören kann. Im Moment ist es nicht relevant und wenn es so weit ist, dann beschäftigt man sich damit.
4: Oder wie Barbara Neumann aus dem Bochumer Ehrenfeld es sagen würde.
11: Ich kann es eh nicht ändern, das ist das Problem. Wenn die das machen wollen, machen die das. Ich glaube, man sollte sich nicht verrückt machen lassen.
1: Ein Beitrag von Johannes Hoppe war das. 10 Tage lang ist die schwere Sturzflut in Nepal nun her und das kommt uns eigentlich viel kürzer vor angesichts der Intensität der Ereignisse. Noch immer wird nach Überlebenden gesucht, aber es sind nur sehr wenige, die noch gefunden werden. Gestern etwa konnte eine Frau aus einem Haus gerettet werden und ein Mann wurde erneut aus einem Tunnel befreit. Rettungskräfte gehen davon aus, dass vor allen Dingen noch Arbeiter von Kraftwerken in den entsprechenden Tunnel am Leben sein könnten. Aber das weiß man nicht. Mehr von Lena Bodewein.
12: Nach wie vor arbeiten Rettungs- und Bergungsmannschaften unermüdlich im Katastrophengebiet. Angefeuert davon, dass am Freitag 2 Männer lebend aus den Tunneln der zerstörten Wasserkraftwerke befreit wurden, graben sie sich vor. Die nepalesische Armee sei schon hunderte Meter in verschiedene Richtungen vorgedrungen, beschreibt es Colonel Jabindra Bahadur Reshmi. Er erklärt, wie die Armee die Zugänge erweitern muss, dass sie sich teilweise bis zu 275 Meter weit durch die verschlammten Tunnel vorkämpfen. Aber wir haben an vielen Stellen nichts gefunden. Doch die Helfer, unterstützt durch Spezialisten aus China, Indien, Südkorea und Australien, machen weiter. Da die Brücken über den Trishuli-Fluss zerstört sind, 60 Stück hat die Sturzflut wie Spielzeug mitgerissen, kommen viele Menschen nur mit Schwierigkeiten in ihre Heimat zurück und die Retter auf der Suche nach Überlebenden nur mit Helikoptern dorthin. Aber jetzt führen provisorische...
1: Achtung, Falschfahrer auf der A28 Bremen-Oldenburg. Zwischen Gandakesee Ost und Hatten kommt Ihnen ein Falschfahrer entgegen. Fahren Sie äußerst rechts und überholen Sie nicht. Ich wiederhole, auf der A28 Bremen-Oldenburg. Zwischen Gandakesee Ost und Hatten ist ein Falschfahrer unterwegs. Vorsicht da in beiden Richtungen und nur weiter im Programm.
12: Im Grabe stand. Erzählt die 40-jährige Sujana Sunar einer Reporterin der Nachrichtenagentur Reuters. Sujana war gerade auf dem Markt diesseits des Flusses, als die Sturzflut kam. Jetzt will sie endlich in ihr Haus auf der anderen Seite zurück. Und so wartet sie, wie die anderen in der Schlange, weiter. Mit Schwimmwesten gesichert steigen sie in ein metallenes Korbgestell und werden an Drahtseilen über das schlammig wirbelnde Wasser des Trishuli-Flusses gezogen. Hari Gopal Pradhan will die Tour ebenfalls wagen. Meine Familie ist aus dem Haus geflohen, aber inzwischen hat sich die Lage gebessert. Doch dort zu wohnen ist nachts sehr beängstigend, wenn neue Fluten kommen. Sein Haus steht nahe einer Abbruchkante. Der 60-Jährige hat überlebt, doch die Angst ist geblieben. Unterdessen geht die Ursachenforschung weiter. Auch warum die Verwüstung so groß war. In überflutungsgefährdeten Gebieten direkt am Fluss sollte eigentlich nicht gebaut werden. Doch Beobachter vermuten, dass die Menschen, die 2015 nach den schweren Erdbeben ihre Heimat verloren hatten, ausgerechnet an den Ufern ihre neue Bleibe errichteten, mehr oder weniger legal. Und dort wurden sie Opfer der neuen Katastrophe. Nepal will sein Frühwarnsystem erneuern. China, unter dessen Verwaltung die Nachbarregion Tibet steht, hat schon signalisiert, dass es mit Nepal gemeinsam auf die Bedrohung durch den Klimawandel schauen möchte. Nepals Ministerpräsident Balendra Shah sagte diese Woche: Die Flut ist ein ernstes Signal dafür, dass neben dem Klimawandel auch die Risiken zunehmen, denen wir in der Himalaya-Region ausgesetzt sind. Es ist an der Zeit, der internationalen Gemeinschaft nachdrücklich vor Augen zu führen, welche Katastrophen wir infolge des Klimawandels erleiden. Nepal möchte Unterstützung beim Wiederaufbau. Auf 2,5 Milliarden Dollar hat der Leiter der Katastrophenschutzbehörde allein die Schäden an Häusern und Infrastruktur beziffert. Und während, wie der Ministerpräsident betont, die ganze Welt für den Klimawandel verantwortlich ist, trägt Nepal nur einen Bruchteil bei, führt Klimaforscher Ujjwal Upadhyay aus. Es sind weniger als 0,0011%, nicht wahr? Und Nepal nimmt zugunsten seiner Rolle als CO2-Senke Einschränkungen bei der ehrgeizigen wirtschaftlichen Entwicklung in Kauf. Denn wir setzen lieber auf das Pflanzen von Bäumen als auf eine umweltschädliche Entwicklung. Deshalb haben wir 45% unserer Landesfläche in Wald umgewandelt. Nepal unternimmt also enorme Anstrengungen, um das Land bis 2045 klimaneutral oder sogar CO2-negativ zu machen. Der Strom des Landes kommt aus klimafreundlicher Wasserkraft. Aber die Sturzflut hat Hydropower-Projekte im Wert von 500 Millionen zerstört.
13: And all these were destroyed because of the emission.
12: Sie wurden durch Emissionen zerstört, die durch schmutzige Brennstoffe verursacht wurden. Das ist also der Preis, den wir zahlen. Und das ist die Verwüstung, die dieses Land leider schon seit einigen Jahren erlebt. Jetzt sei es Zeit zu sagen: Es reicht.
1: Lena Bodewein informierte. Wir kommen zu einem ganz anderen Thema. Gerichtssäle sind bekanntlich Orte, an denen sich Menschenleben ändern können. Bei Strafgerichten ist das vor allem klar. Auch bei Familiengerichten ist das natürlich der Fall. Auch bei den Verwaltungsgerichten werden viele lebenswichtige Entscheidungen getroffen. Etwa, ob jemand in Deutschland Asyl erhält oder auch nicht. Auch wenn die Zahl der Asylsuchenden in Deutschland langsam zurückgeht, in den Verwaltungsgerichten, da stapeln sich regelrecht die Fälle. Blicken wir einmal in die Region. Angela Henkel hat sich die Situation im niedersächsischen Oldenburg angesehen.
14: Suleyman Dian ist nervös. Er hofft, Asyl zu bekommen, aber der Antrag wurde vom BAMF, vom Bundesamt für Migration, abgelehnt. Heute prüft das Verwaltungsgericht Oldenburg, ob das so korrekt war. In seiner Heimat Elfenbeinküste werde er unverschuldet von Banden bedroht, erzählt er Richter Andreas Kaiser. Mein Leben war in Gefahr. Sie haben nach mir gesucht und wollten mich sogar umbringen. Richter Andreas Kaiser ist spezialisiert auf afrikanische Staaten. Eine Datenbank hilft ihm, die neuesten Länderberichte von Hilfsorganisationen, Stiftungen und der Bundesregierung zu finden. Andreas Kaiser stellt dem Kläger Fragen.
15: Ich greife mir ein, zwei Dinge raus, wo ich dann wirklich noch mal einen Faktencheck mache, um zu gucken, wie ist das? Ist die Geschichte, die man selber erlebt hat und die einen dazu gebracht hat, aus dem Heimatland auszureisen, dann ist für mein Verständnis, muss sich diese Geschichte so tief in einem selbst verwurzelt haben, dass man da sofort lossprudelt und sagen kann, ja, so war's.
14: Die Entscheidung des Richters bekommt Suleiman Dian später per Post. Aber die Chancen stehen schlecht.
16: Tschüss.
14: Asyl bekommt nur, wer in seinem Heimatland vor Krieg und Verfolgung fliehen musste und dort nicht beschützt werden kann. Fast jeder, der abgelehnt wird, klagt dagegen vor Gericht. Tatsächlich waren noch vor einigen Jahren zahlreiche Bescheide fehlerhaft. Und wer klagt, wird erst einmal nicht abgeschoben. Der Rechtsstaat gilt für alle. Mehr als 20.000 Verfahren stapeln sich derzeit in Niedersachsens Verwaltungsgerichten. Und es werden in diesem Herbst vermutlich mehr, wegen der europäischen GEAS-Regeln, die neuerdings gelten.
17: Aufruf im Verfahren 1a 1394 aus 24. Beteiligte bitte in den Sitzungssaal eintreten.
14: Zakaria Bangura kommt aus Guinea. Er beschreibt vor Gericht, dass er Busfahrer werden will. Er sei vor seiner gewalttätigen Familie geflüchtet.
15: Solche Verfahren sind deshalb relativ simpel, weil es um keinerlei staatliche Verfolgung geht. Sowas ist hier auch nicht geltend gemacht.
18: Wenig Chance.
15: Wenig Chance.
14: Zakaria Bangura ist ein stattlicher Mann. Jetzt fängt er an, leise zu weinen. Er wischt sich mit dem Ärmel Tränen aus dem Gesicht. Er bekommt kein Asyl. Für die Gerichte sind es routinierte juristische Entscheidungen. Für die Betroffenen sind es Momente im Leben, die alles verändern.
1: Angela Henkel informierte, das Hufeisen heißt im Englischen bekanntermaßen Horseshoe. Und da das Fichtelgebirge eine markante Hufeisenform hat, wurde dort ein neu angelegtes Mountainbike-Wegenetz, kurzerhand The Horseshoe, genannt. Mein Kollege Franz Engeser ist nebenbei auch Fachübungsleiter Mountainbike im Deutschen Alpenverein. Er führt seit mehr als 20 Jahren Mountainbike-Gruppen durch die Gebirge und hat die neuen Wege im Bayerischen Fichtelgebirge schon ausprobiert.
19: Das neue Mountainbike-Wegenetz im Fichtelgebirge teilt sich in den eigentlichen Horseshoe Trail, eine 171 Kilometer lange Runde durch das ganze Fichtelgebirge, sowie 10 Schlaufenwege von ganz unterschiedlichem Charakter. Einzelne Runden sollen vor allem Familien mit Kindern ansprechen, andere sind eher erfahrenen Mountainbikern vorbehalten. Das Besondere am Horseshoe-Wegenetz, es wurden keine neuen Wege extra für Radfahrer angelegt, sondern bereits bestehende Forststraßen und Wanderwege zu Mountainbike-Runden verbunden. Die Radfahrer bevorzugen dabei vor allem schmale Wege, sogenannte Trails, auf denen es auch über Wurzeln und Steine geht. Manche Abschnitte des Wegenetzes nutzen daher beispielsweise den Fränkischen Gebirgsweg oder den Jean-Paul-Weg, weswegen Tourismuschef Ferdinand Reb ein vollgefedertes Rad empfiehlt.
20: Das macht auf alle Fälle Sinn, den Horseshoe Trail als solches, das Bike-Erlebnis insgesamt, mit einem Fully zu fahren. Das würde ich jetzt mal raten, weil es an manchen Stellen durchaus über Wurzelwege und auch den ein oder anderen verblockten Bereich dann mit drüber geht.
19: Sowohl mit Blick auf Länge und Höhenmeter als auch den Anteil der Mountainbike-Trails braucht sich der Horseshoe-Trail nicht hinter berühmten Bike-Routen in den Alpen zu verstecken. Zur Wahrheit gehört aber auch, dass im Fichtelgebirge einige dieser Trails bergauf erkämpft werden müssen und auf der anderen Seite vereinzelt nur eine Schotterabfahrt wartet. Der Tourismuschef nennt dafür vor allem einen Grund.
20: Das Entscheidende für uns ist ja, ein Erlebnis zu liefern, was zum einen die Qualität und die Erwartungen der Bikenden erfüllt, aber auf der anderen Seite auch Natur, aber auch Eigentümer verträglich ist. Und diesen Grenzgang sind wir gegangen und deswegen sind vielleicht auch manche Stellen, die tatsächlich noch herausfordernder wären, eben nicht mit dabei.
19: Klar ist, zu den meisten neuen Bike-Routen gehören auch breite Schotter- und Waldwege. Wer möglichst viele Trails mit schnellen Kurven und Sprüngen in möglichst kurzer Zeit fahren will, ist im Bikepark am Ochsenkopf besser aufgehoben. Die Horseshoe-Runden bieten dafür mal entspannte, mal anspruchsvolle Kilometer fernab vom Trubel des Bikeparks und immer wieder schöne Ausblicke übers Fichtelgebirge. Ideal für die Feierabendrunde, das Training für die Alpenüberquerung oder ein mehrtägiges Bikepacking-Abenteuer in der Heimat.
1: Franz Engeser war das und wir bleiben sportlich.
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16: Ein Remis, das sich wie ein Sieg anfühlt. Im Abendspiel der ersten Fußball-Bundesliga boten mutige Schalker dem FC Bayern Paroli. Aus Gelsenkirchen berichtet Holger Dahl.
18: Durch das 0:0 auf Schalke endet eine lange Serie des deutschen Meisters. 67 Spiele in Folge waren die Bayern Tabellenführer. Schalke verteidigte leidenschaftlich und konnte sich auf einen starken Torwart Loris Karius verlassen. Die wenigen hochkarätigen Bayern-Chancen durch Brown und Kane vereinigten Karius. Bei einem Diaz-Lupfer klärte Kurucay in letzter Sekunde. Aufsteiger Schalke selbst hatte so gut wie keine echte Torchance, bejubelte am Ende aber den hart erkämpften Punkt.
16: Tabellenführer ist Freiburg nach dem 1:0 in Paderborn. Dortmund drehte die Partie in Hoffenheim und machte aus einem 0:2 ein 3:2. Ein Comeback auch für Elversberg. Der Aufsteiger siegte in Mönchengladbach durch ein Tor in der Nachspielzeit mit 4:3. Leverkusen gewann gegen Union Berlin mit 4:0 und Bremen gegen Leipzig überraschend deutlich mit 3:1. Im Topspiel der zweiten Liga sicherte sich der VfL Bochum mit viel Energie und ordentlich Kaltschnäuzigkeit 3 Punkte. Erik Bader hat die Partie bei Dynamo Dresden gesehen.
21: Der VfL Bochum sichert sich den zweiten Saisonsieg mit einem Auswärtserfolg bei Dynamo Dresden mit 2:1. Kurz nach Anpfiff bestraften die Bochumer einen Abwehrfehler der Dresdner eiskalt und gingen durch Stürmer Miyoshi früh in Führung. Knapp 25 Minuten dann traf Miyoshi erneut, ebenfalls nach einem Fehler im Aufbauspiel der Dresdner. Die Gastgeber selbst erzielten zwar durch Bobzin noch kurz vor Abpfiff der ersten Hälfte den Anschlusstreffer und drängten in Halbzeit 2 auch auf den Ausgleich. Dieser gelang aber nicht und so können die Bochumer diesen Auswärtsdreier mit nach Hause nehmen.
16: 18 Treffer gab es in den 4 Samstagspielen. Hier sind die weiteren Ergebnisse. Spitzenreiter Nürnberg und Kiel trennten sich 2:2 und Wolfsburg und Cottbus 4:4. Kaiserslautern besiegte Darmstadt 3:0. Bastian Schweinsteiger durfte sich am Abend als Glücksfee betätigen. Im Rahmen der Sportschau zog Schweini die Partien der zweiten Runde des DFB-Pokals, die Ende Oktober ausgetragen wird. Alle Paarungen finden Sie auf sportschau.de. Zweites Spiel, erster Sieg. Die deutschen Basketballfrauen haben bei der WM in Berlin die Japanerinnen mit 74:58 besiegt. Armin Lehmann war dabei.
22: Die Erleichterung stand den DBB-Frauen ins Gesicht geschrieben, aber auch der Stolz über die eigene Leistung. Mental war es ein Kraftakt, nur 24 Stunden nach dem Debakel gegen Spanien, dann im zweiten Gruppenspiel gegen Japan, eine derartig starke Leistung abzuliefern. 74:58 gewonnen, den Größenvorteil gegen die Asiatinnen eiskalt ausgenutzt und dann hatte das deutsche Team mit Frieda Bühner die überragende Spielerin auf dem Parkett in der ausverkauften Max-Schmeling-Halle. In der Gruppe A haben jetzt alle 4 Teams einen Sieg und eine Niederlage. Die beiden entscheidenden Spiele gibt es dann zeitgleich am Montag. Deutschland trifft dabei auf Mali.
16: In der Handball-Bundesliga hat die SG Flensburg-Handewitt Erlangen mit 38:33 besiegt. Im Nordderby gewann Hannover-Burgdorf gegen den HC Hamburg mit 30:28. Gummersbach und Melsungen spielten 31:31. Der Bergische HC unterlag den Rhein-Neckar-Löwen 26:27. Alpine-Pilot Pierre Gasly hat überraschend die Pole-Position beim großen Formel-1-Preis von Italien erobert. Der Franzose setzte sich im Qualifying von Monza vor Mercedes-Pilot George Russell durch. Auf Startplatz 3 fuhr Oscar Piastri, dahinter reihte sich das Ferrari-Duo ein. Das Scuderia-Heimrennen wird um 15 Uhr gestartet.
1: Stephanie Lavoie informierte.
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23: Um 2.32 Uhr mit Milat Kupay. Die Gespräche zwischen dem russischen Präsidenten Putin und den US-Unterhändlern Witkow und Kushner in Moskau sind beendet. Nach der rund 3-stündigen Unterredung im Kreml werden die Gesandten von US-Präsident Trump nun in Kiew erwartet. Aus der Nachrichtenredaktion Friederike Hoppe.
2: Konkrete Einzelheiten zu dem Treffen sind bislang nicht öffentlich. Putins Berater Uschakow bezeichnete die Gespräche jedoch als konstruktiv. Trump hatte im Vorfeld angekündigt, Witkoff und Kushner wollten neue Vorschläge zur Beendigung des Krieges in der Ukraine vorlegen. Als nächste Station für Kushner und Witkoff ist Kiew vorgesehen. Auch dort werden Gespräche im Laufe des Tages erwartet. Wegen der diplomatischen Bemühungen hatten Russland und die Ukraine angekündigt, Luftangriffe für 3 Tage auszusetzen.
23: Nach den Anschlägen auf die Stromnetze in Brandenburg und Nordrhein-Westfalen sucht die Polizei den Sabotageverdächtigen jetzt mit Fahndungsfotos. Dem 48-Jährigen aus Nordrhein-Westfalen werden 2 Bekennerbriefe zugeschrieben. Darin begründet er die Angriffe damit, dass er die Energieerzeugung aus Kohle, Öl und Gas beenden wolle. Noch ist nicht bestätigt, dass der Verdächtige tatsächlich für einen oder mehrere der Anschlagsversuche verantwortlich ist. Zu einem weiteren Schwerpunkt der Ermittlungen ist derweil Sachsen geworden. Dort sind an 2 Umspannwerken insgesamt 12 Sprengvorrichtungen sichergestellt worden. Bundeskanzler Merz hat die Einigung auf das Sparprogramm bei Volkswagen begrüßt. Auf einer Wahlkampfveranstaltung der niedersächsischen CDU in Langenhagen bei Hannover betonte der Bundesvorsitzende, wie wichtig VW für die deutsche Industrie sei. Aus Hannover Torben Hildebrandt.
3: Merz hat wörtlich gesagt, ein Streit auf offener Bühne wäre alles andere als hilfreich gewesen für VW. Gleichzeitig sieht er den Verlust der Arbeitsplätze aber auch natürlich als Problem. Die Krise bei VW sei beispielhaft, so Merz. Uns gehen im Augenblick in großem Umfang Industriearbeitsplätze verloren, warnte der Kanzler. Diesen Trend müsse und wolle er stoppen. Deutschland muss ein Industrieland bleiben, so Merz weiter.
23: Rund 3 Monate nach dem Start der neuen E-Auto-Kaufprämie sind bisher rund 52.500 Anträge bewilligt worden. Nach Angaben des zuständigen Bundesamtes wurden Fördermittel in Höhe von 230 Millionen Euro ausgezahlt. Die Prämie ist für Haushalte und mit mittleren und geringen Einkommen gedacht. Die Bundesregierung will damit den Kauf von bis zu 800.000 E-Autos fördern. Und das Wetter in Deutschland. Im Norden und Osten vereinzelt Schauer, sonst locker bewölkt bis klar. An den Küsten Sturmböen minimal 15 bis 6 Grad. Tagsüber Sonne und Wolken im Wechsel. In der Südhälfte oft sonnig, maximal 19 bis 29 Grad. Am Montag heiter bis wolkig, vereinzelt Schauer oder Gewitter, 21 bis 32. Am Dienstag wechselnd bewölkt, regional Schauer und vereinzelt Gewitter bei 19 bis 29 Grad. Das waren die Nachrichten.
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5: Uns liegt noch die Falschfahrermeldung vor von der B28 Bremen-Oldenburg. Zwischen Ganderkesee Ost und Hatten ist möglicherweise noch ein Falschfahrer unterwegs. Vorsicht da in beiden Richtungen. Und die A6 Heilbronn Richtung Nürnberg ist zwischen Ansbach und Lichtenau nach einem Unfall gesperrt worden. Das war es aktuell vom Verkehr. Und da kommt noch eine neue Falschfahrermeldung, sehe ich gerade, auf der A61 Koblenz-Mönchengladbach. Zwischen Wehr und Dreieck Sinzig kommt Ihnen ein Falschfahrer entgegen. Ich wiederhole eine Meldung für Rheinland-Pfalz. Auf der A61 Koblenz-Mönchengladbach zwischen Wehr und Dreieck Sinzig ist ein Falschfahrer unterwegs. Vorsicht da in beiden Richtungen. Und nun weiter im Programm.
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5: Mit Detlef Karg im Studio. Willkommen. Die Wirtschaft in Deutschland, sie könnte auf Erholungskurs sein. Das sagten zumindest die jüngsten Konjunkturprognosen vieler Institute für dieses Jahr. Auch bei Startups ist ein Trend nach oben zu sehen. Es werden mehr gegründet. Das ist ein Thema jetzt im ARD-Interview der Woche. Denn da spricht meine Kollegin Lissy Kaufmann aus unserem Hauptstadtstudio mit der Vorsitzenden des Startup-Verbands Verena Pauster.
6: Mein Gast heute ist eine Frau, die entgegen der deutschen Mentalität gerne Optimismus verbreitet. Sie kommt aus einer Unternehmerfamilie. Sie ist selbst Gründerin unter anderem eines Fußball-Startups. Sie ist Investorin und sie vertritt die Branche als Vorstandsvorsitzende des Startup-Verbands. Frau Pauster, kurzer Blick am Anfang auf die Zahlen. Da geht ja irgendwie richtig was. Von einem Gründungsboom ist da die Rede. Ein Anstieg der Gründungen in Deutschland. Die Bundesregierung lädt jetzt sogar Startups ein zur Kabinettsklausur, verabschiedet eine Startup-Strategie.
7: Man könnte sagen, läuft.
8: Das könnte man sagen. Und das ist ja schön, wenn die Zahlen das hergeben, was so das eigene Bauchgefühl ist. Also ich will ja keine Zweckoptimistin sein, die jetzt durchs Land läuft und sagt, guck mal Leute, ist doch alles toll. Weil natürlich haben wir total viele Probleme und die werden ja auch täglich benannt. Aber wenn jetzt in einem ersten Halbjahr 2026 über 3000 neue Tech-Startups gegründet wurden und 3500 letztes Jahr, was schon ein riesenhoher Wert war und höher als im Corona-Jahr 2021, und wir vielleicht dieses Jahr irgendwie bei 5000 neuen Tech-Startups landen und man dann gleichzeitig auch sieht, dass die großen Unternehmen der Branche, die sogenannten Scale-Ups, riesengroße Finanzierungsrunden gerade machen, dann ist eben nicht nur am Anfang Musik drin, sondern dann werden die Unternehmen, die wir hier gründen, auch echt groß.
7: Wir müssen vielleicht kurz vorweg einmal sagen, Startups, das sind ja junge, neue Unternehmen mit innovativen Geschäftsideen. Oft sind es eben auch digitale Projekte, technologische Neuheiten. Und das ist eben anders, als wenn sich jetzt ein Handwerksunternehmen neu gründet.
8: Genau. Wir zählen genau diese Unternehmen, die Sie gerade beschreiben, in unsere Zahlen rein und jetzt nicht jede Gründung in Deutschland. Aber 2021, während Corona, als wir das letzte Mal so einen Gründungsboom hatten, da gab es unfassbar viel Geld im Markt. Und dann musstest du eigentlich auch nur auf den Zug aufspringen und sagen, ich gründe auch. Das ist diesmal anders. Das heißt, es ist diesmal nicht eine Folge von Kapitalschwemme, sondern offensichtlich der Wunsch, etwas Neues in die Welt zu setzen. Viel KI wird gegründet, viel Software, viel sogenanntes Deep Tech, also aus Forschung und Entwicklung heraus, aus den Hochschulen. Also es hat richtig Substanz, was da entsteht.
7: Und liegt es jetzt auch daran, dass die Politik so einen guten Weg bereitet hat, dass das funktionieren kann?
8: Nee, das würde ich jetzt nicht sagen. Ich würde sagen, die Politik hat gemerkt, dass da was entsteht, wo man sich mal mehr hinwenden könnte und gucken könnte, wie verstärkt man das. Weil all diese Gründungen sind ja nicht entstanden, weil irgendein Politiker oder Politikerin gesagt, du darfst jetzt, sondern die sind entstanden, obwohl es wochenlang dauert, in diesem Land zu gründen, wo es in anderen Ländern in der EU in 24 Stunden passieren kann. Die sind entstanden, obwohl wir so gut wie kein Geld aus Pensionskassen und Versicherern in Venture Capital leiten, anders als in anderen Ländern. Das heißt, bisher würde ich sagen, ist das alles trotz der Politik entstanden. Und jetzt ist eben schön, wenn man sieht, dass sie jetzt langsam hinschauen, dass es eine Startup-Scale-Up-Strategie gibt, dass zwei Startup-Unternehmerinnen und Investoren bei der Klausur dabei waren.
7: Bei der Kabinettsklausur.
8: Also jetzt, der Kanzler war bei unseren German Startup Awards zu Gast. Also jetzt hat man das Gefühl, kommt so langsam das Licht auf diese Branche.
7: Haben Sie mit den beiden Startup-erinnen, die da bei der Kabinettsklausur dabei waren, hinterher gesprochen, wie da so die Stimmung war?
8: Ja, habe ich. Die waren natürlich total stolz, dass sie dabei sein durften, weil das eben in der Vergangenheit nicht gang und gäbe war, dass man eben auch gerade mit Venture Capital Investoren, die Judith Dada ist, oder mit Startup-Unternehmerin, die Ruth Bosse ist, da mit am Tisch sitzt. Und was die beeindruckt hat, war die Offenheit und das Interesse. Die haben ja besonders über KI gesprochen und da gab es jetzt nicht so dieses übliche vielen Dank und weiter geht's, sondern da war wirklich zu spüren im Raum, okay, dem müssen wir uns viel mehr zuwenden. KI spielt noch viel zu wenig Rolle in unseren täglichen politischen Entscheidungen. Das Thema müssen wir irgendwie viel mehr auf die Agenda nehmen.
7: Haben die denn wirklich verstanden, was sie ändern müssen, um es jungen Startups auch einfacher zu machen? Also bewegt sich da inhaltlich auch was?
8: Genau, also verstanden ist, glaube ich, alles. Und es ist ja schon auch so, dass in der Vergangenheit Weichenstellungen gestellt wurden. Also Mitarbeiterbeteiligung wurde in der Vergangenheit schon ein bisschen was gemacht. Also es ist jetzt auch nicht gar nichts passiert.
7: Was ist da genau passiert
8: mit der Beteiligung? Da ist eben passiert, dass wir in Deutschland immer noch nicht die Möglichkeit haben, Mitarbeiter steuerneutral in dem Moment, wo sie die Mitarbeiterbeteiligung bekommen, am Unternehmen teilhaben zu lassen, was in allen anderen Ländern geht. Und das führt eben dazu, in dem Moment, wo ich Anteil an einem Unternehmen bekomme, das aber natürlich noch lange nicht verkauft wird oder an die Börse geht, muss ich in dem Moment schon Sozialabgaben abführen. So, und das ist dann ja eher Fluch als Segen. Dann will ich eigentlich keine Anteile haben, weil ich sage, ich habe die Liquidität gar nicht. Das möchte ich eigentlich erst zahlen in dem Moment, wo es dann auch einen sogenannten Cash-Event gibt und ich Geld für diese Anteile bekomme. Dann natürlich Steuern zahlen und Sozialabgaben, aber nicht in dem Moment, wo ich diese Anteile bekomme. So, also da wurde schon ein bisschen was getan, da geht aber auch noch mehr. Aber es ist jetzt eigentlich so, die Erkenntnis ist da. Also in der Startup- und Scale-Up-Strategie steht alles drin, was wir machen müssten. Westen. Und jetzt ist es mein Wunsch und auch ein bisschen meine Aufgabe zu sagen, dass das nicht einfach Ankündigungen bleiben und dass dann die Jahre so verstreichen und man denkt, Mensch, haben wir ja ganz schön viel aufgeschrieben und ganz schön wenig umgesetzt.
7: Diese Startup- und Scale-Up-Strategie, die Sie ansprechen, sind ja so 150 Maßnahmen in verschiedenen Bereichen, um es eben einfacher zu machen, auch in Deutschland zu gründen und Startup zu gründen. Sie haben ja selbst mal gegründet. Mhm. Es ist schon ein paar Jährchen her. Ich glaube, 2015 haben Sie auch verkauft. Was sind denn immer noch, um es mal ganz konkret zu machen, die größten Probleme, wenn ich jetzt in Deutschland sage, ich habe eine tolle technologische Idee, ich will das jetzt vorantreiben, ich gründe ein Startup?
8: Genau, also die größten Hürden sind nicht so sehr der Gründungsprozess selber. Der nervt, weil er viel zu lange dauert. Aber ich würde jetzt behaupten, dass wenn jemand ein Tech-Startup gründen will, dann wird er das tun. Dann wird er sich nicht vom Gründungsprozess abhalten lassen. Also hier muss man sich ja vorstellen, man geht zum Notar, man gründet eine UG oder eine GmbH, man zahlt das Stammkapital ein, dann kriegt man irgendwann seine Steuernummer, dann ist das Ganze irgendwann im Handelsregister eingetragen. So, und das dauert halt alles ewig. Jetzt würde ich aber sagen, jeder, der die feste Absicht hat, ein Technologie-Startup zu gründen, wird das in Kauf nehmen, dass das da ein paar Wochen dauert. Das heißt nicht, dass es gut ist, aber es hält

0: Wir mischen Ingenieurkunst und technische Uni mit Unternehmertum, damit eben mehr Unternehmen in die Ausgründung kommen. Und das ist in dem Fall mit 50 Deep Tech Startups wahnsinnig erfolgreich. Und wir haben ja so viele technische Unis in diesem Land, die so herausragend sind. Darmstadt, Aachen, Karlsruhe, Dresden, Potsdam, kann man stundenlang alle aufzählen. Und wenn wir das eben überall viel leichter machen und technische Unis mit Unternehmertum zusammenbringen, dann profitiert das ganze Land.
1: Jetzt klingt das schon ziemlich nach Optimismus, weil Sie erzählen, wo eigentlich die Stärken auch in Deutschland liegen. Also, dass man grandiose Forschung eigentlich hat. Ja. Jetzt ist aber gleichzeitig, was in Deutschland zuletzt immer wieder aus der Wirtschaft auch zu hören ist, schlechte Laune. Man hadert auch sehr viel. Man zögert sehr viel. In Deutschland hört man gerne, wenn man eine Idee hat, ja, aber, oder da müssen wir erstmal drüber nachdenken. Es ist also auch eine Mentalitätsfrage, dass das in Deutschland nicht so schnell vorangeht.
0: Es ist total eine Mentalitätsfrage und deswegen macht mein Job so Spaß, weil du bist einfach umgeben von Menschen, die das alles nicht machen. Weil die sagen halt, ich habe eine Idee, die ist so gut, die möchte ich in die Welt bringen. Damit hast du erstmal grundsätzlich keine schlechte Laune, weil sonst, wenn dich das nicht beflügelt, dann machst du es nicht. Dann gründen die das und gucken eigentlich erstmal wenig auf die Politik und auf, wer das jetzt alles gut oder schlecht finden könnte, sondern sind ja angetrieben durch, was ist, wenn es klappt? Was ist, wenn das groß wird? Und wenn man jetzt sich Unternehmen anguckt, wie ESA Aerospace, die jetzt bald schon 40 Trägerraketen für Satelliten pro Jahr bauen können. Proxima Fusion, die an dem ersten Fusionskraftwerk Deutschlands mit magnetbasierter Technologie arbeiten. Neura Robotics, die humanoide Roboter bauen. Also das sind ja keine kleinen Ideen, wo man denkt, ich glaube, morgen geht die Welt unter, aber ich gründe das Unternehmen mal noch schnell. Sondern man gründet die ja, weil man denkt, nee, die Welt geht morgen nicht unter und ich will sie deutlich verbessern, vergrößern, Europa auf die Landkarte setzen. Und ich glaube, dieser positive Größenwahn, der tut Deutschland gut, weil der eben so ein Gegengewicht ist zu dem, was Sie gerade beschrieben haben.
1: Jetzt muss man aber trotzdem sagen, zahlenmäßig, es gibt diese Startup-Gründungen und die sind zum Teil auch wirklich erfolgreich. Ich glaube, 20.000 Startup gibt es heutzutage in Deutschland momentan.
0: Nee, das müssen deutlich mehr sein. Und alleine an Unicorns, also mit Milliardenbewertung, gibt es ja schon über 30. Auch die Zahl geht kontinuierlich hoch. Also das ist eine Branche inzwischen mit über 500.000 Arbeitsplätzen.
1: Was aber nur 1,4% der gesamtarbeitenden Bevölkerung ausmacht. Ne?
0: Genau, aber wenn man sich anguckt, dass in den Scale-Ups, also den großen Startups in den letzten 4 Jahren 100.000 neue Arbeitsplätze geschaffen wurden. Und da ist noch gar nicht die Defense-Tech-Branche und all die Branchen, die ich gerade genannt habe, mit abgebildet, weil das zum Teil Unternehmen sind, die sind noch nicht mal 4 Jahre alt. Dann ist mein Eindruck, dass die Wirtschaftskraft, Arbeitsplätze, die geschaffen werden, deutlich steigen wird in den nächsten Jahren. Und es gibt einen sogenannten Redstone Report, der hat das mal berechnet, dass wenn wir das Ausgründen aus den Hochschulen so vereinfachen wie eben beschrieben, dann berechnen die 2600 neue Startups, Tech-Startups pro Jahr an Potenzial zusätzlich zu, was schon da ist. 100.000 neue Arbeitsplätze, 42 Milliarden BIP. Also das heißt, das ist jetzt auch nicht von mir nur so das Gefühl, ich glaube, das geht in die richtige Richtung, sondern wenn wir das knacken und fortsetzen, dieses Ausgründen aus den Hochschulen, was gerade passiert und was erstmalig in dem Maße passiert, dann haben wir eigentlich noch gar nicht richtig angefangen.
1: Und warum redet die Wirtschaft dann eigentlich die ganze Zeit alles schlecht, was gerade so passiert? Ist es einfach nur diese Branche, die Startup-Branche, wo es so gut läuft? Oder liegt es eigentlich daran, dass wir so ein bisschen Mentalitätswechsel auch in Deutschland brauchen? Also der Kanzler hat ja zum Beispiel auf Schloss Neuhardenberg zum Abschluss dann auch gesagt, dass man optimistisch und zuversichtlich ins nächste Jahr gehen soll und dass man Verdrießlichkeit und Verdruss, dass man das ablegen müsse.
0: Also ich glaube, wenn die Wirtschaft, wenn wir sie jetzt mal so in Gänze so bezeichnen, die ist ja auch sehr divers, die Lage schlecht redet, dann liegt es zum Teil daran, dass die Lage ja schlecht ist für Teile der Wirtschaft. Die Zahlen sind da ganz klar. 15.000 Industriearbeitsplätze gehen pro Monat verloren. Wir sehen da den Abbau von Industrien, die uns eigentlich groß gemacht haben. So, das heißt, ich werfe da niemandem vor, dass die schlechte Stimmung machen, wenn schlechte Stimmung ist. Aber wir erzählen zu wenig die Geschichten auch aus dem Bereich des Mittelstands und der Corporates, wo es richtig gut läuft. Also ich glaube, so wie Siemens gerade aufgestellt wird und in welche Zukunft die gehen, waren die noch nie so stark. Und diese Geschichten lesen wir aber auch zu wenig. Also mir geht es gar nicht darum, jetzt nur zu sagen, guck mal Richtung Startups, da ist doch alles toll und der Rest hört mal auf zu jammern, sondern wirklich zu differenzieren aus, wo läuft schlecht, was ist der Grund? zum Teil auch wirklich natürlich verpasst, in den letzten 10 bis 15 Jahren da Branchen zu transformieren. Und wie entsteht jetzt das Neue in diesem Land, damit wir nicht nur das Alte absingen, sondern uns auch freuen, dass wir noch in der Lage sind, die Sachen jetzt zu bauen und groß

0: zu machen, die wir in der Zukunft brauchen werden.
1: Wo ist denn das größte Potenzial, wo Deutschland noch wirklich was reißen können? Weil bei KI hat man so ein bisschen den Eindruck, der Zug ist abgefahren, da ist die USA irgendwie absoluter Vorreiter und wir hinken so ein bisschen hinterher. Bei Defense, Verteidigung und Kriegszeiten merken wir, da zieht es ordentlich an, da werden einige Startups gegründet. Ist das so die Zukunft, dass aus der Krise auch Profit und Wachstum schaffen? Oder gibt es da noch was wir vielleicht übersehen haben?
0: Also zum einen muss man bei KI sagen, 1.000 der 3.000 neu gegründeten Unternehmen dieses Jahres waren KI-Startups. Das heißt, bei KI ist der Zug abgefahren, was die großen Frontier-Model angeht. Also abgefahren will ich auch noch nicht sagen.
1: Die großen wie ChatGPT.
0: Genau, ChatGPT, Claude, ja. Da haben wir mit Mistral zumindest einen Kandidaten in Europa, wo ich jetzt noch nicht sagen würde, der Zug ist abgefahren.
1: Kommt aus Frankreich,
0: aber da bin ich Europäerin. Ist mir egal, ob es aus Frankreich kommt, solange es aus Europa kommt. Aber wir haben natürlich mit, ich könnte jetzt alle aufzählen, Langdog, Paloa, N8N, Black Forest Labs, haben wir KI-Startups in diesem Land, die hochrelevant global auch sind, die auch globale Kunden haben und die sich dann einfach einen Bereich von KI rausgenommen haben. Bei Physical AI, also Robotics, würde ich sagen, haben wir einen riesen Wachstumsmarkt vor der Brust, weil da ist eigentlich alles drin, was wir können. Wir können serielle, maschinelle, skalierbare Fertigung. Wir können Technologie, also Forschung, Entwicklung auf höchstem Niveau. Defense Tech ist jetzt natürlich durch den Krieg in der Ukraine leider besonders relevant, wird aber nie mehr weggehen. Also die Zeitenwende werden wir nicht in 3 Jahren wieder aufhören, sondern wir müssen ja auch die gesamte Technologie der Verteidigung, die wir haben, umbauen. Und das wird eben nicht nur von denen kommen, die in der Vergangenheit Panzer geliefert haben. Also das ist eine Branche, die eigentlich komplett erst am Anfang steht. Und bei dem sogenannten Deep Tech, was ich eben gesagt habe, also wenn aus Forschung und Entwicklung Unternehmen entstehen, wofür wir auch die Industrie dieses Landes brauchen. Weil dann wird auch erstmalig so ein Win-Win aus unseren Stärken. Dann können Mittelstand und Startups zusammenarbeiten und gemeinsam sozusagen ein Rezept für die Zukunft da machen.
1: Warum sollte man denn, wenn man eine gute Idee hat, tatsächlich dann ein Startup gründen? Weil wenn man auf die Rahmenbedingungen mal so schaut, also Arbeitsrecht zum Beispiel, dann ist es in Deutschland sehr stark ausgeprägt und eigentlich ist es total bequem zu sagen, ich habe eine Festanstellung irgendwo, ich werde gut bezahlt, ich habe eine Sicherheit. Wieso sollte ich ein Risiko eingehen? Ein Risiko geht man nämlich ein, weil man könnte scheitern. Man findet vielleicht keine Finanzierung und so weiter. Also in Deutschland ist eigentlich die soziale Absicherung so gut, dass es doch eigentlich Gründung verhindert.
0: Das stimmt und deswegen sind ein bisschen Krisenzeiten auch Unternehmerzeiten, weil wenn natürlich generell der Arbeitsmarkt schwerer wird und eben die Sicherheit in einer vermeintlichen Festanstellung nicht mehr so hoch empfunden wird. Man hat zwar das Gefühl, ich bin abgesichert, wenn ich gekündigt werde, aber ich bin mir nicht mehr sicher, kriege ich eigentlich noch einen neuen Job. Dann steigt natürlich die Bereitschaft, ins Risiko zu gehen. Also das wird auch ein Teil des Grundes sein, warum die Gründungszahlen gerade hochgehen. Ansonsten glaube ich, warum machen die das trotzdem? Ich kenne es ja aus eigener Erfahrung. Also wir haben ja auch, wie eingangs gesagt, den Fußballverein gegründet 2022. Du gründest ja nicht rein rational und denkst so, ist das jetzt sinnvoll und in welchem Risiko setze ich mich da jetzt aus und was ist, wenn es scheitert und so, sondern du gründest ja mit einer Begeisterung für ein Thema, von dem du in deinem Kopf denkst, wenn das klappt, dann habe ich ja die maximale Freiheit, dann habe ich die maximale Sicherheit, weil dann kann ich entscheiden, wen stelle ich ein, wie behandle ich meine Mitarbeiter, wie viel Gehalt zahle ich mir, nehme ich mein Baby mit ins Büro. Also dann habe ich ja eigentlich mir ein Leben gebacken, wie ich es gerne haben möchte. Und ich glaube, das steht häufig am Anfang von so Gründung, dass man so das Gefühl hat, so was geht da für eine Welt im Kopf auf, wenn das klappen könnte.
1: Jetzt muss man kurz dazu sagen, den Fußballverein, den Sie gegründet haben, ist ein Frauenfußballverein in Berlin.
0: Der FC Viktoria Berlin,
1: und genau. Und es ist ein Startup-Fußballverein und man fragt sich ja, warum gründet man einen Verein als Startup? Was ist denn da der Vorteil?
0: Ich glaube, genau der gleiche Grund, warum man ein Startup in einem anderen Bereich gründet. Normalerweise immer, wenn ein Startup gegründet ist, gibt es schon einen Markt. Da sind schon Player drin und man hat das Gefühl, das geht aber noch besser. Und dann geht man in den Markt rein als kleines neues Startup und sagt, wir machen das jetzt mal anders. Und wenn man im besten Fall dann auch vorankommt, gucken die anderen immer mehr hin und sagen, sag mal, wir haben euch eigentlich am Anfang total unterschätzt, aber nicht schlecht, was ihr da macht. Und
1: aber spielen muss man dann noch immer auf dem Feld, wie alle anderen
0: Vereine
1: auch.
0: Jetzt sind wir ja nach 4 Jahren Jahren schon in der zweiten Bundesliga angekommen, sind da letztes Jahr auf Platz 5 in der Saison gewesen.
1: Also geht es da auch ums Geld und wie man gut investiert?
0: Es geht um den Aufstieg in die erste Liga. Wir haben von Anfang an gesagt, wir wollen den Beweis antreten, dass in der ersten Bundesliga, wo nur die Lizenzvereine spielen, also die Vereine, wo die Männer auch erfolgreich spielen, dann leisten sie sich ein Frauenteam. Und wir wollen sozusagen der Gegenbeweis sein, dass du auch ohne Männerteam da ganz oben mitspielen kannst.
1: Nächste Saison vielleicht.
0: Diese Saison wollen wir aufsteigen. Time is ticking.
1: Ja. Wir reden also immer noch von einer Mentalität, dass Leute wirklich, man kann auf gut Deutsch sagen, Bock haben, ihr Ding einfach durchzusehen und unabhängig zu sein. Und trotzdem sehen wir auf der anderen Seite, dass es schwierig ist, viele dazu zu bewegen, out of the box zu denken und zu sagen, ich gehe den Schritt trotzdem. Also auch wenn wir jetzt sagen, wir haben Krisenzeiten und es wird ein bisschen einfacher und wir haben mehr Gründungen, ist es noch immer so, der Kündigungsschutz ist so ein Thema.
0: Ja.
1: Da wird jetzt diskutiert, Sie haben auch schon den Vorschlag gemacht, man müsste ihn für die hohen Gehälter eigentlich ein bisschen lockern, dass es da mehr Bewegung reinkommt. Wie stellen Sie sich denn das vor?
0: Ja, das ist ein Riesenthema, weil der sogenannte Cost of Failure, also was kostet es, wenn ich mich geirrt habe bei der Einstellung? Wenn ich denke, diese Person kann das und das und das machen und es ist nicht so gekommen, dann ist das in einem Startup besonders schmerzhaft, weil da bin ich ja meistens noch verlustmachend. Ich habe noch gar nicht so viel Kapital, dass ich weiß, ich kann das für immer weitermachen und deswegen muss mein Unternehmen atmen können. Ich muss einstellen dürfen und wieder ausstellen dürfen, zumindest mal bis zu einer gewissen Größe. Das ist, glaube ich, ein Punkt. Und bei den hohen Gehältern ist es so, dass ich sage, das Schutzbedürfnis ist ja deutlich niedriger und die Anzahl Monate, die man dann vom Arbeitsgericht verbringt, wo am Ende dann auch immer meistens ein Vergleich rauskommt, die könnte man einem von Anfang an eigentlich viel stärker standardisieren und sagen, wenn man jemanden mit einem Gehalt ab 150.000 Euro ausstellt, kündigt, dann greift automatisch die Regelung von 6 Monate Abfindung oder was auch immer. Und dann trifft man sich nicht vom Arbeitsgericht, wartet dann 9 Monate auf einen Termin und es sind eigentlich unfassbar große Kosten für alle Seiten. Vielleicht noch eine Zahl. Dänemark hat den Cost of Failure bei 3 Monaten. Also da dauert es im Schnitt 3 Monate. Bei uns 31 Monate im Schnitt, bis man jemanden ausstellen konnte. Das sind Kosten, die sind gerade für Startups viel zu hoch.
1: Und da haben Sie nicht die Befürchtung, dass jemand sagt, dann nehme ich doch lieber ein bisschen weniger Geld und habe die Sicherheit und die können mich nicht loswerden?
0: Nee, die Angst habe ich nicht, weil wenn jetzt jemand das entscheiden würde, dass er sagt, ich verzichte auf Gehalt für die Sicherheit, dann kannst du das ja mit deinem Arbeitgeber besprechen. Ich habe eher die Angst, dass wir zu wenig Menschen einstellen, weil wir diesen Kündigungsschutz in der Form haben und dann sagen, dann bauen wir lieber noch ein Büro in Lissabon oder in Wien oder in Zürich oder so auf und stellen da die teuren Entwickler ein und die ganzen hochqualifizierten Fachkräfte, weil hier in Deutschland macht das keinen Sinn beim Kündigungsschutz und das wird zuhauf gemacht. Das heißt, wir wandern dann mit Talent ab ins Ausland und das kommt aus meiner Sicht nur ganz schwer jemals wieder.
1: Sehen Sie denn die Bundesregierung im Moment da auf dem richtigen Weg, dass das vielleicht kommen könnte tatsächlich?
0: Also es ist zumindest aus dem Koalitionsausschuss vor den Sommerferien rausgekommen, dass das da drin steht. Und wenn das schon mal da drin steht, haben sich ja schon mal alle Parteien einmal in die Augen geguckt und gesagt, können wir uns das vorstellen? Also mit Parteien meine ich eben auch Gewerkschaften und alles. Und bei 150.000 plus scheint es da einen Konsens zu geben, dass das dann Menschen sind, da reden wir ja nicht darüber, dass die von heute auf morgen vor die Tür gesetzt werden und nichts mehr kriegen, sondern dass es einfach viel flexiblere Möglichkeiten gibt, die auszustellen, weil man erwartet, dass die auch schnell wieder einen neuen Job finden.
1: Wenn man grundsätzlich auf die Reformen schaut, die Bundesregierung jetzt so in der Pipeline hat, ist man da auf dem richtigen Weg und hilft das den Startups?
0: Also da sind ein paar Sachen drin, die natürlich helfen können. Also zum Beispiel Altersvorsorgereform, dass man da mehr Venture Capital in allen 3 Säulen der Altersvorsorge verankert.
1: Risikokapital.
0: Also wir haben ja sogenannte Venture Capital Fonds in Deutschland, die investieren in Startups. Und das muss man sich so vorstellen, wenn ein Fonds 400 Millionen Euro groß ist, der macht im Schnitt 20 Investments, dann kann der also bis zu 20 Millionen in ein Startup stecken. Wenn jetzt diese Deep Tech Startups, die wir hier so dringend nicht nur haben wollen, sondern wo wir auch so gut drin sind, groß werden, brauchen die 50, 100, 150 Millionen pro Investment. Das können unsere Fonds nicht mehr leisten, weil die zu klein sind. Wenn wir jetzt mehr institutionelles Kapital in diese Fonds leiten würden, wie es Frankreich zum Beispiel gemacht hat, wären diese Fonds größer, sagen wir jetzt mal 800 Millionen. Plötzlich kann ich auch ein 40 Millionen Ticket schreiben. Und das ist wichtig, weil sonst, so wie es aktuell ist, 86% unserer großen Startups außereuropäischen Investoren gehören.
1: Wir müssen es, glaube ich, noch mal einmal ganz konkret erklären, weil vielen das, glaube ich, nicht klar ist, wie so eine Rentenversicherung auch arbeitet. Also, dass das Geld immer investiert wird.
0: Genau.
1: Aber dass Deutschland oder auch geht ja auch bei anderen Versicherungen so, die investieren ihr Geld. Das ist nicht nur so, ich bekomme das von meinen Versicherten und gebe das dann weiter im Falle.
0: So, die legen das auch an. Ganz konkret 300 Milliarden investieren unsere Versicherer und Pensionskassen pro Jahr. Und davon geht so gut wie nichts in Risikokapital.
1: Weil Deutschland da noch sehr risikoscheu ist.
0: Avers ist, genau. Man sagt dann immer, ja, das ist unter Solvency II und so weiter schwierig, aber Frankreich unterliegt genau den gleichen Regeln und hat es auch geschafft. Es geht jetzt nicht darum, 50% der Gelder in Venture Capital zu stecken, sondern 1-3% und die hochdiversifiziert in viele Fonds. Also dieses Bild von wegen, wir wollen doch nicht unsere Altersvorsorge in ein Startup stecken und dann geht das pleite. Das ist das falsche Bild. Wir stecken im Idealfall unsere Altersvorsorge in 400 Startups und wenn dann davon welche pleite gehen, ist das egal, weil andere das auffangen, die riesengroß werden.
2: Soweit die Einschätzung von Verena Pauster, der Vorstandschefin des Startup-Verbands im ARD-Interview der Woche. 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
1: Um 3 Uhr mit Milat Kupay. Russlands Präsident Putin hat die US-Gesandten Witkoff und Kushner in Moskau empfangen. Rund 3 Stunden dauerte das Gespräch. US-Präsident Trump hatte im Vorfeld erklärt, Witkoff und Kushner hätten einen neuen US-Plan zur Beendigung des Krieges dabei. Aus der Nachrichtenredaktion Betül Sarikaya.
2: Kreml-Berater Uschakow sprach vor der Presse von nützlichen und konstruktiven Gesprächen über eine Reihe von Vorschlägen für eine Friedenslösung. Die Amerikaner hätten versprochen, Putins Einschätzungen in Kiew einfließen zu lassen, um eine dauerhafte Vereinbarung zur Beendigung des Krieges zu erreichen. Der Nachrichtenagentur TASS zufolge haben Witkoff und Kushner Moskau inzwischen verlassen. Sie werden für Gespräche in Kiew erwartet, die im Laufe des Tages stattfinden sollen. Im Rahmen der diplomatischen Mission wollen Russland und die Ukraine die gegenseitigen Angriffe bis Montag aussetzen.
1: Der Bund unterstützt das Land Berlin bei den Ermittlungen zum Hackerangriff auf Teile der Verwaltung. Nach Angaben des Bundesinnenministeriums sind unter anderem das Bundeskriminalamt und der Verfassungsschutz beteiligt. Eine kriminelle Hackergruppe hatte mehr als 1,4 Millionen Dateien im Darknet veröffentlicht, darunter Personalakten aus dem Berliner Verwaltungsbetrieb, Protokolle und Passwörter. Die Marine der iranischen Revolutionsgarden hat nach eigenen Angaben in der Straße von Hormus 3 Öltanker angegriffen. Diese seien auf unerlaubten Routen unterwegs gewesen, heißt es in einer Mitteilung aus Teheran. Zudem seien in anderen Gebieten 3 US-Schiffe attackiert worden. Zuvor hatte das US-Militär 3 iranische Öltanker angegriffen. Die Tanker gehörten nach US-Angaben zu einem Schattennetzwerk, das zur Finanzierung der Revolutionsgarden beiträgt. Sie wurden demnach dauerhaft außer Gefecht gesetzt. In der Fußball-Bundesliga bestreitet der Hamburger Sportverein heute sein erstes Heimspiel in der neuen Saison. Am Nachmittag trifft er auf Mainz 05. Aus der NDR-Sportredaktion Stefanie Lavoie.
3: Die Hamburger, die zum Auftakt in Dortmund verloren hatten, empfangen im ersten Heimspiel der Saison Mainz und möchten es den Bremern nachmachen, die Leipzig überraschend mit 3:1 besiegten. Aktueller Tabellenführer ist Freiburg nach dem 1:0 in Paderborn. Die Freiburger lösten damit Bayern München ab. Der Rekordmeister hatte saisonübergreifend seit September 24 an der Spitze gestanden, kam gegen Schalke und den starken Torhüter Loris Karius allerdings nicht über ein 0:0 hinaus. Dortmund war mit 3:2 in Hoffenheim erfolgreich, Elversberg siegte in Mönchengladbach 4:3 und Leverkusen gegen Union Berlin 4:0.
1: Das waren die Nachrichten. Und das Wetter in Deutschland, tagsüber meist trocken, ein Wechsel aus Sonnenschein und Wolken oder Wolkenfeldern, in der Südhälfte heiter bis sonnig, 19 bis 29 Grad, 3:03.
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4: Und da geht's los mit einem Falschfahrer auf der A7 Hannover-Hamburg. Zwischen Galsdorf und Horster Dreieck A1 kommt Ihnen ein Falschfahrer entgegen. Fahren Sie da äußerst rechts und überholen Sie nicht. Ich wiederhole, auf der A7 Hannover-Hamburg zwischen Galsdorf und Horster Dreieck A1 ist ein Falschfahrer unterwegs. Vorsicht dort in beiden Richtungen. Die A3 Oberhausen-Arnheim ist zwischen Emmerich-Ost und Grenzübergang Elten wegen Bauarbeiten bis Montag 5 Uhr in beiden Richtungen gesperrt. Die A3 Nürnberg Richtung Passau ist zwischen Kreuz-Deggendorf und Hengersberg bis ca. 14 Uhr in beiden Richtungen gesperrt. Die A6 Heilbronn Richtung Nürnberg ist zwischen Ansbach und Lichtenau nach einem Unfall gesperrt. Die A7 Flensburg Richtung Hannover ist zwischen Hamburg-Stellingen und Heimfeld wegen Bauarbeiten bis Montag ca. 5 Uhr gesperrt. Die Umleitung führt ab Neumünster Süd über die B205, A21 und A1. Die A8 Neunkirchen Richtung Karlsruhe ist zwischen Limbach und Einöd wegen Instandsetzungsarbeiten bis Montag 5 Uhr gesperrt. Die A8 Karlsruhe Richtung Stuttgart ist zwischen Pforzheim Süd und Heimsheim wegen Fahrbahnerneuerung bis Montag 5 Uhr gesperrt. Die Umleitung führt über die U9. Die A24 Hamburg Richtung Schwerin ist zwischen Schwarzenbeck-Grande und Talkau wegen einer Baustelle bis Montag früh gesperrt. Die A36 in Richtung Bernburg ist zwischen Kreuz Braunschweig Süd und Braunschweig Heidberg wegen einer Nachtbaustelle bis 6 Uhr gesperrt. Die A42 Dortmund Richtung Kamp-Lindfort ist zwischen Duisburg-Bekerwerth und Baal nach einem Unfall gesperrt. Der A43 Wuppertal-Recklinghausen ist zwischen Kreuz Bochum und Kreuz Recklinghausen wegen Brückenarbeiten bis Montag 5 Uhr in beiden Richtungen gesperrt. Die A44 Kassel Richtung Dortmund ist zwischen Diemelstadt und Marsberg bis Montag 5 Uhr wegen Bauarbeiten gesperrt. Die A45 Gießen Richtung Dortmund ist zwischen Heiger-Burbach und Willensdorf wegen Markierungsarbeiten bis 5 Uhr gesperrt. Die A46 Heinsberg Richtung Düsseldorf ist zwischen Grevenbruch und Kapellen bis Montag 5 Uhr wegen Bauarbeiten gesperrt. Und die A96 Lindau Richtung München ist in Höhe Kohlbergtunnel gesperrt. Das war's aktuell vom Verkehr. Ihnen eine gute und sichere Fahrt. Und hier nochmal der Hinweis: Der Falschfahrer auf der A7 Hannover-Hamburg zwischen Galsdorf und Horster Dreieck A1. Fahren Sie da äußerst rechts und überholen Sie nicht. Soweit der Verkehr. Ihnen eine gute Fahrt.
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4: 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Im Studio ist heute Detlef Karg. Aktuelle Informationen und Hintergründe haben wir für Sie vorbereitet. Hier noch bis 6 Uhr. Heute richtet sich natürlich der Blick nach Sachsen-Anhalt. 1,7 Millionen Wähler sind dort aufgerufen, ein neues Parlament zu bestimmen. In wenigen Stunden öffnen die Wahllokale. Diese Wahl ist von besonderem Interesse auch über Sachsen-Anhalt hinaus, denn erstmals könnte die AfD dort eine Landesregierung stellen. Jochen Müller blickt auf den Wahlkampf-Endspurt und diesen Tag.
5: Es ist keine Wahl wie jede andere. Seit Monaten liegt die AfD in Sachsen-Anhalt in den Umfragen bei über 40%. Nicht auszuschließen, dass die als rechtsextremistisch eingestufte Partei erstmals in einem Bundesland die Landesregierung stellen könnte. Scheinbar unermüdlich war Ulrich Siegmund, der Spitzenkandidat, in den letzten Wochen überall im Land unterwegs. In langen Schlangen warteten die Fans darauf, ein Selfie mit ihm zu ergattern. Bei seinen Ausfahrten mit den DDR-Kultmopeds der Marke Simson fuhren Hunderte mit. Bunte Verpackung für das Wahlprogramm der AfD. Darin geht es beispielsweise um die Abschiebung von Ausländern ohne Bleiberecht, um Arbeitspflicht für Asylbewerber oder um die Kündigung der Rundfunkstaatsverträge. Dafür möchte Siegmund die absolute Mehrheit holen.
6: 45% plus X, das ist das Ziel, was wir gemeinsam schaffen wollen, liebe Freunde.
5: Sachsen-Anhalts Ministerpräsident Sven Schulze möchte das um jeden Preis verhindern. Schulze ist Spitzenkandidat der CDU, die liegt in den Umfragen weit abgeschlagen hinter der AfD. Schulze steckt in der Klemme. Um eine eigene Regierungsmehrheit gegen die AfD aufzustellen, wäre er auf die Unterstützung anderer Parteien angewiesen. Allerdings gibt es in der CDU die Brandmauer zur AfD und den Unvereinbarkeitsbeschluss zur Linken. Deshalb hat Schulze im Wahlkampf immer wieder versichert:
7: Bei mir am Kabinettstisch wird niemand von der AfD sitzen, aber auch niemand von ganz links.
5: Dennoch dürfte Schulze auf eine Zusammenarbeit mit den Linken angewiesen sein. Für die CDU könnte das zur inneren Zerreißprobe werden. Unterdessen hat sich die Stimmung im Land spürbar aufgeheizt. Nie zuvor wurden bei einer Wahl in Sachsen-Anhalt so viele Wahlplakate zerstört. An den Wahlständen gab es nicht nur erbitterte Wortgefechte, sondern zum Teil auch heftige Rempeleien. Insgesamt registrierte das Innenministerium...
4: Achtung, wir haben einen weiteren Falschfahrer auf der Saarstraße Bingen Richtung Mainz. Zwischen der A60 Mainz-Finden und Bingerstraße in Mainz kommt Ihnen ein Falschfahrer entgegen. Ich wiederhole noch einmal diese regionale Falschfahrermeldung auf der Saarstraße Bingen-Mainz. Zwischen der A60 Mainz-Finden und Bingerstraße in Mainz ist ein Falschfahrer auf der Schnellstraße unterwegs. Vorsicht in beiden Richtungen und nun weiter im Programm.
8: Dass sich das auch in dann spontanen Eilversammlungen oder auch in Versammlungen nach der Wahl zeigen kann. Aber es kann natürlich genauso auch zu Straftaten kommen. Das haben wir im Blick, darauf sind wir vorbereitet. Auch das werden wir versuchen zu unterbinden.
5: Am Wahlabend ist die gesamte Landespolizei im Einsatz. Dazu kommen Hundertschaften aus anderen Bundesländern. Auch die Medien sind im Großeinsatz. Rund 800 Journalisten und Kamerateams haben sich für die Berichterstattung akkreditiert. Sie kommen aus vielen europäischen Ländern, aber auch aus den USA, aus China und aus Taiwan. Pascal Thibault arbeitet für Radio France.
9: Es ist klar, dass die Aufmerksamkeit so groß ist. Das sieht man heute, weil es zum ersten Mal seit dem Krieg die Möglichkeit gibt, dass eine rechtsextremistische Partei an die Macht kommt in einem Bundesland, in einem kleinen Bundesland. Entschuldigung, aber dennoch, das wäre eine historische Zäsur. Daher natürlich dieses große Interesse der Auslandspresse.
5: Auch einige Medienvertreter bekamen in den letzten Wochen die aufgeheizte Stimmung zu spüren. Die Journalistengewerkschaften registrierten mehr als 30 Vorfälle, bei denen Journalisten beleidigt, angegriffen oder bei ihrer Arbeit behindert wurden.
4: Jochen Müller informierte. Viel wurde in den vergangenen Monaten über die Umfrageergebnisse für Sachsen-Anhalt berichtet. Die klare Führung der AfD, ungefähr doppelt so stark wie die CDU, sie hatte sich herausgebildet und dann nicht mehr wesentlich verändert. Was sagt das über ein mögliches Ergebnis? Die Wahlforschungsinstitute gehen davon aus, dass dieses Ergebnis vielleicht so kommen könnte und es keine Überraschung gibt. Aber es gibt noch andere Parameter, etwa die kurzfristig entschlossenen Wähler. Auch taktisches Wahlverhalten ist möglich. Über das Ganze hat mein WDR-Kollege Uwe Schulz mit dem Wahlforscher Thorsten Faas von der FU Berlin gesprochen. Und die erste Frage an ihn war, was er von der These hält, dass Meinungsumfragen das Wahlverhalten beeinflussen können.
10: Wir sehen das durchaus an verschiedenen Stellen. Es geht oft um Wählerinnen und Wähler kleiner Parteien, die die Sorge haben, dass sie ihre Stimme verschenken. Wir haben früher oft über Leihstimmen gesprochen zwischen Union und FDP, zwischen SPD und Grünen. Und jetzt sprechen wir eben oft darum, wer kommt auf Platz 1. Wir haben das in Brandenburg gesehen, die SPD damals knapp vor der AfD gelandet durch taktisches Wählen. Und in Sachsen-Anhalt geht es eben darum, welche Koalition sich bilden kann. Immer geht es darum, dass Menschen eigentlich, ich würde sagen, zwei Dinge im Kopf haben, nämlich sehr wohl Inhalte. Ist nicht so, dass die keine Rolle spielen, aber sie überlegen sich eben auch, welches Ziel habe ich denn noch, welches machtpolitische Ziel, wie sieht der Landtag aus, wie sieht die Koalition aus, wer landet auf Platz 1. Und da ist in Sachsen-Anhalt die Situation natürlich so, dass es knapp ist. Wer kann am Ende eine Mehrheit bilden? Ist es eine AfD-Alleinregierung oder ist es was anderes? Da senden Umfragen sehr wichtige Signale und einige Wählerinnen und Wähler reagieren darauf und können dann am Ende durch diese Taktiken sehr wohl das Endergebnis beeinflussen.
11: Ein Verein, den manche wahrscheinlich dem Namen nach schon kennen, der sich politisch immer sehr engagiert, spendenfinanziert, Campact, hat eine richtige Kampagne daraus gemacht, 620.000 Euro reingesteckt, damit du auf der Website auch nachgucken kannst, was würde meine eigene Stimme eigentlich fürs Wahlergebnis bedeuten. Ich habe Sie sagen hören, das ist alles legitim, aber wenn wir an Staatsverantwortung denken, auch riskant. Warum?
10: Ja, riskant ist es in dem Sinne, dass natürlich nicht klar ist, dass diese Strategien, dass dieses taktische Wählen am Ende auch tatsächlich die Ziele erreicht, die man damit verbindet. Dass es solche externen Impulse gibt, die braucht es oder die kommen manchmal auch von Parteien, die ihre Anhänger zu taktischem Wählen aufrufen. Hier kommt es jetzt von einer Organisation. Das ist durchaus typisch, weil diese Strategien taktischen Wählens natürlich darauf aufbauen, dass viele, viele Wählerinnen und Wähler ein entsprechendes Verhalten an den Tag legen. Es geht ja in Sachsen-Anhalt darum, vor allem, dass SPD und Grüne nicht an der 5%-Hürde scheitern. Und damit das wirklich sicher ist, reicht ja nicht eine einzige Stimme, sondern dann braucht es eben schon entsprechend viele Stimmen. Das braucht Koordination. Das leisten solche Kampagnen. Aber das ist per se erstmal nichts Ungewöhnliches, dass Organisationen sich in Wahlkämpfe einmischen. Und das erleben wir eben hier mit der Besonderheit, dass es etwas weniger um Inhalte geht, sondern mehr um Taktik. Aber diese Einflüsse, die haben wir immer.
11: Es gehört zur Geschichte dieses Bundeslandes und der Meinungsumfragen, dass das letzte Wahlergebnis schon eine große Überraschung war. Halten Sie das diesmal auch wieder für möglich, dass das Resultat dann doch deutlich abweichen könnte von dem, was wir im Moment als Stimmungsbild haben?
10: Ja, da wäre ich so ein bisschen vorsichtiger, ehrlicherweise. Es gab damals Umfragen in der Tat, die ein Kopf-an-Kopf-Rennen in Sachsen-Anhalt vorhergesagt haben zwischen CDU und AfD. Es gab aber sehr wohl auch andere Umfragen, die die CDU eigentlich damals schon deutlich vor der AfD sahen. Und so ist es ja dann am Ende gekommen. Gleichwohl, Sie haben völlig recht, auch das war damals taktisches Wählen. Damals haben eher umgekehrt vermutlich Wählerinnen und Wähler von Rot und Grün die CDU gestützt, damit ihr Ministerpräsident Rainer Haselhoff vor der AfD landete. Also auch das war, wenn man so will, taktisches Wählen. Die Vorzeichen haben sich dieses Mal umgedreht. Und das kann auch dieses Mal passieren. Das Absurde, wenn man so will, das scheinbar Absurde, sollte ich sagen, ist, dass genau das Veröffentlichen von Umfragen dazu führen kann, dass Menschen ihr Wahlverhalten verändern und wir dann einen Wahlsonntag erleben, wo ein Ergebnis dasteht, das anders aussieht, als die Umfragen das im Vorfeld suggeriert nahegelegt haben. Mhm. Das ist letztlich die Logik von taktischem Wählen, aber das führt dann häufig dazu, dass es heißt, oh, die Umfragen waren ja falsch, obwohl in Wahrheit eigentlich Menschen nur auf diese Umfragen reagiert haben. Und das ist ja auch eine durchaus legitime Informationsquelle im Vorfeld von Wahlen.
11: Ja, zwischendurch habe ich schon gedacht, ich muss jetzt Jörg Schönborn anrufen und sagen, geh mal wieder nach Hause, wir brauchen das nicht mehr. Aber jetzt verstehe ich,
10: das ist eine spannende Frage.
11: Ja, es trägt zur Meinungsbildung bei.
10: Es gibt tatsächlich Länder, wo das verboten ist, kurz vor Wahlen, wo man sagt, wir wollen diese Einflüsse nicht. Das ist aber auch durchaus schwierig, weil dann haben sie oft Umfragen trotzdem aus dem Ausland. Aber die Debatte ist da. Ich finde aber, man sollte Umfragen da, wie Sie sagten, als eine Informationsquelle ansehen, aber nicht irgendwie so weit hochjazzen, dass es die einzige ist und dass das irgendwie gefährlich sei. Man muss es einordnen.
4: Soweit Professor Thorsten Faas von der FU Berlin. Und darüber, wie in Sachsen-Anhalt gewählt wurde, informieren wir Sie hier natürlich ab 17.55 Uhr. Aktuelle Ergebnisse, Reaktionen, Analysen und Interviews.
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4: Um 3.15 Uhr, Viertel nach drei. In den vergangenen Wochen wurde viel über Drohnen berichtet und die Schäden, die sie möglicherweise anrichten. Sie schaden dem Sicherheitsgefühl der Menschen und es kommen auch ökonomische Schäden hinzu. Der Bundesverband der deutschen Luftverkehrswirtschaft geht für das vergangene Jahr von 160 Millionen Euro aus, allein an den Flughäfen in Deutschland. Es lohnt sich also, sich gegen Bedrohungen aus der Luft zu schützen. Das gilt natürlich auch für Seehäfen. Wie das aussehen kann, das hat sich Peter Becker am Hafen in Emden angesehen.
12: Am Nordkai im Emder Hafen wird ein Maschinenhaus für ein Onshore-Windrad auf ein Binnenschiff geladen. Timo Sieban beobachtet die Arbeiten. Der Geschäftsführer des Hafenumschlagbetriebs und Logistikunternehmens EPAS sorgt sich um die Sicherheit des Hafens. Denn auch hier seien bereits Drohnen gesichtet worden.
13: Eine Drohne kann auch einfach von einem Touristen hoch in die Luft geschickt werden, weil er die attraktiven Bilder sehen möchte. Ihm ist wahrscheinlich gar nicht bewusst, welche Meldekette dabei im Hintergrund ausgelöst wird. Wenn wir als Hafen eine Drohne sehen, dann können wir nicht sofort unmittelbar einschätzen, ob diese harmlos ist oder ob sie eine Gefahr darstellt.
12: Oft bleiben nur 60 bis 90 Sekunden, um überhaupt reagieren zu können. Dann ist eine Drohne schon wieder weg. So ist schwer festzustellen, ob Drohnen auch in Emden bereits zur Spionage eingesetzt wurden. Nach dem mutmaßlichen Anschlagsversuch auf den Flughafen in Leipzig mit einer mit Sprengstoff versehenen Drohne ist das Risiko eines Anschlags aus Sicht von Timo Sieban auch hier real.
13: Im Hafen haben wir natürlich eine dreidimensionale Gefahrenlage. Wir haben Drohnen, die aus der Luft kommen können. Wir haben aber auch Drohnen, die über Wasser oder auch unter Wasser den Hafen erreichen können und die Lieferketten im Endeffekt stören können.
12: Emden hat unterschiedliche Hafenbereiche. Auch NATO-Partner schlagen hier immer wieder Militärfahrzeuge und Munition um, wenn sie sich etwa zu Manövern treffen. Das Gefahrenpotenzial ist also hoch. EPAS-Geschäftsführer Timo Sieban will Drohnen künftig mit Sensoren schneller erkennen können. Häfen müssten zudem auch in die Lage versetzt werden, Drohnen selbst bekämpfen zu dürfen, wenn Gefahr im Verzug sei. Dazu sei er bereits mit einem Start-up im Gespräch.
13: Der Clou an dem Thema ist, dass über KI vordefinierte Prozesse bereits ausgelöst werden können. So könnten beispielsweise Drohnen automatisch über sicheren Bereichen losgeschickt werden, um gegen andere Drohnen zu wirken.
12: Bis es soweit ist, müssen aber noch viele technische und rechtliche Fragen geklärt werden. Auch die Zuständigkeiten von Bundespolizei, Landespolizei, Zoll und anderen Beteiligten müssten so klar geregelt werden, dass bei einem Drohnenanflug sofort reagiert werden könne. Ministerpräsident Olaf Lies unterstützt den Vorschlag von Schleswig-Holsteins Ministerpräsident Günther, Seehäfen als Testfelder für die Drohnenabwehr zu nutzen.
14: Die Häfen sind tatsächlich, da hat Daniel Günther völlig recht, sind so eine Summe, wo ganz unterschiedliche Bedrohungslagen kommen und wir für alle eine Antwort finden müssen. Also das ist richtig, aber das bedeutet nicht, dass Flugplätze jetzt nicht mehr den Stellenwert haben. Es gibt halt leider mehr kritische Infrastruktur und wir müssen sensibler damit umgehen als in den vergangenen Jahren.
12: Timo Sieban, Geschäftsführer des Hafenbetriebs EPAS in Emden, würde seinen Hafen gern als Testfeld sehen. Wenn es gelänge, Drohnen in Seehäfen erfolgreich abzuwehren, gelänge es überall.
4: Peter Becker informierte. Wir kommen zu einem ganz anderen Thema. Eigentlich startet in diesen Wochen so langsam die Pilzsaison. In der Regel ist es noch warm genug für das Wachstum und die Niederschläge sind in dieser Zeit auch zurück in Deutschland, gerade jetzt ja auch. Vor allem im Süden Deutschlands gibt es viele gute Pilzgegenden. Blicken wir einmal nach Mainfranken. Bisher sind da die Pilzsammler noch unzufrieden. Die lange Trockenheit im Sommer hat den Pilzgeflechten in den Wäldern offenbar stark zugesetzt. Entsprechend ist das Angebot auf lokalen Märkten ebenfalls noch dünn. Mona Böhm hat sich umgehört und umgeschaut.
15: Champignons aus der Zucht und hier und da ein paar Pfifferlinge aus dem bayerischen Wald. Wer Pilze aus der Region sucht, der hat auf dem Würzburger Bauernmarkt schlechte Chancen, sagt Standbetreiber Christian Zimmermann.
16: Normalerweise gäbe es jetzt die ersten Steinpilze, natürlich auch Pfifferlinge aus dem Spessart. Da gab es gar nichts oder gibt es noch nichts.
15: Dabei stehen viele Mainfranken hier in den Startlöchern, würden gern selbst sammeln. Aber ob man wirklich was findet?
17: Ich glaube nicht. Also ich weiß es nicht, aber ich glaube nicht. Es ist ja so trocken gewesen alles.
18: Wird wenig Pilze geben.
19: Vielleicht bis September finden wir noch etwas, aber das ist schon schlimm.
15: Zeit also, den Mann für Pilze in Unterfranken schlechthin zu fragen, Rudi Makones. Er ist Beauftragter der Bayerischen Mykologischen Gesellschaft, Gründer der Pilzfreunde Mainfranken und natürlich auch heute in farbenfrohem Pilzhemd unterwegs.
20: Wo findet man denn am ehesten noch Pilze?
21: Beim Aldi und Edeka und Lidl. Im Wald im Moment nicht. Und der Moment wird noch ein bisschen andauern.
15: Aber wir versuchen es trotzdem. Zusammen mit Thomas Wallner, einem zweiten Mitglied der Pilzfreunde, stapfen wir durch den Irtenberger Wald. Die Gegend um das Blutseemoor ist perfekt für Pilze. Und jetzt hat es ja auch ein paar Tage geregnet. Müssten die Pilze also nicht nur so sprießen?
22: Wenn man ein normales Jahr hat und ich sage jetzt mal eine Woche kein Regen war, dann kommt Regen, dann kann es sein, dass zwei Tage später die Speisepilze wachsen. Aber so trocken, wie wir es jetzt hatten, da hat der Regen meines Erachtens noch überhaupt keine Wirkung.
15: Nur ab und zu finden die beiden Experten einen winzigen Minipilz. Dann zieht Rudi Makones seine Lupe aus der Brusttasche und die beiden schauen ganz genau hin.
21: Nee, nochmal was anderes. Das könnten Helmlinge sein.
15: Baumpilze gibt's auch noch, die wachsen meistens seit Jahren. Aber wenn die Bodenpilze fehlen, dann sieht's übel aus für den Rest des Waldes. Denn viele Pilze sind über Pilzfäden mit den Pflanzen verbunden, erklärt Makones.
21: Diese Pilzfäden sorgen dafür, dass etwa 90% des Wassers, was die Bäume brauchen, von innen kommt und nur 10% von den Baumwurzeln. Dann gibt es noch Stoffaustausch mit Mineralstoffen, die sie auch den Bäumen zur Verfügung stellen. Das heißt, ohne Pilze würden die Bäume schlussendlich auch alle absterben.
15: Normalerweise erholen sich Pilze nach einem trockenen Jahr auch wieder. Aber dieses Jahr werden die Pilzfäden einen Schaden davontragen, sagt Makones. Und dann, ganz zum Schluss, stoßen die beiden Pilzfreunde doch noch auf eine essbare Sorte. Wilde Austernzeitlinge, eine schmackhafte Baumpilzart, sagt Wallner.
22: Es ist eigentlich ganz normal, dass er jetzt wächst. Aber dass er in dieser immensen Trockenheit gewachsen ist, das überrascht mich jetzt doch.
15: Auch wenn der Regen noch zu ein paar Zufallsfunden führen könnte, vorerst fällt die Pilzsaison durch Hitze und Trockenheit in diesem Jahr wohl aus.
4: Mona Böhm war das.
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4: Heute vor 200 Jahren wurde der deutsche Zeitungsverleger und Verlagsgründer Leopold Ullstein geboren. Katrin Krämer mit dem Stichtag.
23: Die Eule als Markenzeichen des Verlags, Symbol für Weisheit und Wissenschaft, prangt noch heute am Berliner Verlagsgebäude in der Friedrichstraße. Und natürlich auf den Buchrücken aus dem Hause Ullstein. Allerdings erst seit 1904. Da war Leopold Ullstein schon seit 5 Jahren tot. Zu seinen Lebzeiten zierte die Eule aber den Siegelring, den er immer trug. Dass Uhl im Plattdeutschen Eule heißt, war dem späteren Verlagsgründer und Herrscher über ein Zeitungsimperium wahrscheinlich weniger geläufig. Schließlich kam er im fränkischen Fürth zur Welt. Die jüdische Familie Ullstein ist wohlhabend. Leopold absolviert seine Lehre in der väterlichen Papiergroßhandlung, die zu den größten in Deutschland gehört, und steigt dann zusammen mit den Brüdern ins Geschäft ein. Nach einem familiären Streit lässt er sich ausbezahlen und geht 1848 nach Berlin. Ullstein gründet seine eigene Papiergroßhandlung und am 14. Juli 1877 einen Verlag. Leopold Ullstein hat das richtige Gespür für die sich verändernde Zeitungslandschaft. Zunächst erwirbt er das Neue Berliner Tageblatt. Der 8-fache Familienvater, er hat 5 Söhne und 3 Töchter aus 2 Ehen, notiert:
24: Gestern habe ich einen großen Kauf getan. Ich glaube, dadurch für meine Söhne gesorgt zu haben.
23: Hat er. Blätter aus dem Hause Ullstein werden zur Stimme der liberalen und bismarckkritischen Berichterstattung.
1: Bis 1884 profitierte Ullstein einem hohen Maße von dem Umstand, dass es keine Presse der Sozialdemokratie in Berlin gab. Das heißt, seine Zeitungen konnten die Leserschaft der Sozialdemokratie mit ansprechen,
23: sagt der Historiker Jürgen Michael Schulz. 1898 ruft Ullstein die Berliner Morgenpost ins Leben. Auch mit Hilfe seines Chefredakteurs Arthur Bremer wird sie zur größten deutschen Zeitung. Bremers Credo: Alles, was passiert, ist interessant. Damit hält auch ein neues Denken Einzug in den Journalismus. 1899, Ullstein ist 64, infiziert er sich mit der in Berlin grassierenden Grippe. Sterbenskrank soll er einen Wunsch gehabt haben, Fontane zu lesen. Damit soll der Legende nach die Idee eines Buchverlags geboren worden sein. Den werden nach Ullsteins Tod Franz, Rudolf und Hermann Ullstein gründen, die den Zeitungsverlag nach Leopolds Tod übernehmen. Die drei Söhne führen 1904 dann auch die Eule als Verlagslogo ein. Leopold Ullstein überlebt die Grippe zwar, verstirbt aber Ende 1899. Geboren wurde der Gründer des Ullstein Verlags am 6. September 1826. Heute vor 200 Jahren.
4: Und das war der Stichtag von Katrin Krämer.
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4: Und jetzt schalten wir wieder live nach New York zu den US Open. Unser Reporter ist Tim Brockmeier, wie schon in den vergangenen Nächten. Herr Brockmeier, was ist mit Alexander Zverev? Ist er schon auf dem Platz?
2: Nee, also es wird auch wieder eine lange Nacht für ihn werden, denn das Match vor ihm im Ash Stadium, größte Tennisarena der Welt, 24.000 Menschen passen hier rein, ist noch nicht beendet. Da betteln sich jetzt Iva Jovic und die Philippinin Alexandra Ayala in den dritten Satz. Die spielen schon seit über 2 Stunden und es ist nicht abzusehen, wann die beiden durch sind. Ich würde mal sagen, das geht mindestens noch 40, 50 Minuten. Wir sprechen also darüber, dass Alexander Zverev hier frühestens um 22.30 Uhr, 23 Uhr Ortszeit auf dem Platz geht. Naja, und wenn er dann wieder 4 bis 5 Stunden spielt, so wie in den letzten beiden Runden, dann werden wir hier nach Hause gehen, wenn wieder die Sonne aufgeht in New York. Also das ist wirklich bemerkenswert. Solche langen Nachtschichten habe ich auch schon lange nicht mehr hier in New York erlebt. Und an Tag übrigens ist eine ganze Menge aus seiner Sicht Wichtiges passiert, denn es haben sich eine Menge Favoriten, auf die er hätte treffen können, auf seinem potenziellen Weg in Richtung Finale verabschiedet. Taylor Fritz ist ausgeschieden oder auch Flavio Cobolli. Starke Gegner, auf die er treffen könnte, wenn er den Weg denn weit macht, sind raus. Die Tür in Richtung Finale, vielleicht sogar Titel, ist ziemlich weit offen, wenn er denn seine Form findet und sich dann heute Nacht hier durchsetzen kann.
4: Okay, wir werden uns auf jeden Fall wiederhören. Tim Brockmeier, vielen Dank und Ihnen erst einmal alles Gute.
3: In der Fußball-Bundesliga hat der FC Bayern München überraschend den 2. Saisonsieg verpasst. Die Münchner kamen bei Aufsteiger Schalke 04 nicht über ein 0:0 hinaus. Für Schalke ist das ein riesiger Erfolg, der, so sieht es auch Verteidiger Robin Gosens, nicht ohne die eigenen Fans möglich gewesen wäre.
6: Ja, was wir heute hier abgerissen haben mit den Fans zusammen, wir haben uns die Energie gezogen, haben gefühlt jedes Tackling wie ein Tor gefeiert und nur so konntest du heute bestehen und das haben wir gemacht, deswegen bin ich unglaublich stolz auf die Mannschaft.
3: Damit sind die Bayern erstmals seit September 2024 nicht Tabellenführer der Bundesliga. Diese Position hat jetzt der SC Freiburg inne. Die Breisgauer gewannen mit 1:0 in Paderborn. Außerdem siegte Borussia Dortmund nach zwischenzeitlichem 0:2 Rückstand noch mit 3:2 in Hoffenheim. Aufsteiger Elversberg feierte ebenfalls einen Comeback-Sieg mit 4:3 bei Mönchengladbach. Und außerdem bezwang Leverkusen Union Berlin mit 4:0. Und in der 2. Fußball-Bundesliga hat der VfL Bochum das Topspiel mit 2:1 bei Dynamo Dresden gewonnen. Erik Bader.
18: Der VfL Bochum gewinnt das Topduell bei der SG Dynamo Dresden mit 2:1. Die Bochumer nutzten 2 Abwehrpatzer der Dresdner in der ersten Halbzeit gnadenlos aus und schossen so früh die beiden Tore durch ihren Stürmer Koji Miyoshi. Dresden erzielte kurz vor der Pause noch den Anschlusstreffer durch Bob Zien und drängte auch im Verlauf der zweiten Halbzeit auf den Ausgleich. Doch trotz mehrerer guter Chancen behielt Bochum die Oberhand und sichert sich so den 2. Saisonsieg, während Dresden aktuell im Tabellenkeller feststeckt.
3: Und dann wurde am Samstagabend auch noch die 2. Runde im DFB-Pokal ausgelost. Titelverteidiger Bayern München hat Losglück gehabt, trifft zu Hause auf Zweitligist Magdeburg. Das Highlight der 2. Runde dürfte die Partie zwischen Dortmund und Bremen werden. Die komplette Übersicht über alle Spiele finden Sie online unter sportschau.de. Die deutschen Basketballerinnen haben den ersten Sieg bei der Heim-WM in Berlin gefeiert. Im zweiten Gruppenspiel besiegte die deutsche Auswahl Japan deutlich mit 83:59. Eine starke Antwort nach der Auftaktniederlage gegen Spanien findet auch Kapitänin Marie Gülich.
5: Das war ein wichtiger Sieg für uns. Also nicht nur als Sieg, sondern auch für unser Gefühl, so nach dem Spanien-Spiel jetzt herauszukommen und auch wirklich so diszipliniert in der Defense zu zeigen, was wir können und als Team unseren Flow und Rhythmus zu finden. Deswegen war es sehr, sehr wichtig.
3: Am Montag trifft Deutschland dann zum Abschluss der Vorrunde auf Mali. Die Formel 1 macht an diesem Wochenende an einer ihrer traditionsreichsten Stationen Halt. Auf dem Highspeed-Kurs im italienischen Monza geht es um wichtige WM-Punkte. Im Qualifying, da hat es jetzt aber eine große Überraschung gegeben. Der Franzose Pierre Gasly geht von Startplatz 1 ins Rennen und das auf einer Strecke, an die er sehr positive Erinnerungen hat. Lena Bergmann.
7: Wenn Pierre Gasly seinen Alpine um kurz vor 15 Uhr auf Startplatz 1 stellt, wird er an 2020 denken. Damals gewann der Franzose sein erstes Formel-1-Rennen hier in Monza. Verfolgt wird Gasly von Mercedes-Pilot George Russell. Der Brite will aufholen, auf der Strecke und in der Gesamtwertung. Denn Teamkollege und WM-Spitzenreiter Kimi Antonelli kann das Feld wegen einer Motorenstrafe nur von ganz hinten aufrollen. Bei seinem Heim-Grand Prix darf sich der Italiener zwar auf die Unterstützung der Fans freuen, doch Monza, das ist traditionell das Heimspiel von Ferrari. Pünktlich zum 30-jährigen Jubiläum von Michael Schumachers erstem Monza-Sieg in Rot greifen Charles Leclerc und Lewis Hamilton aus der zweiten Reihe an, von den Startplätzen 3 und 4. Um Punkte geht es für Nico Hülkenberg. Der Audi-Pilot startet von Platz 12 in den großen Preis von Italien.
3: Start ist dann um 15 Uhr.
4: Und das war Moritz Knorr aus unserer Sportredaktion.
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8: Um 3.31 Uhr mit Milat Kupay. In Sachsen-Anhalt sind heute 1,7 Millionen Wahlberechtigte aufgerufen, einen neuen Landtag zu wählen. Diese Wahl ist von ganz besonderem Interesse. Erstmals könnte die vom Verfassungsschutz als rechtsextrem eingestufte AfD in einem Bundesland die Landesregierung stellen. Aus Magdeburg, Jochen Müller.
9: Es ist keine Wahl wie jede andere. Seit Monaten liegt die AfD in Sachsen-Anhalt in allen Umfragen weit vor allen anderen Parteien. Die Stimmung in Sachsen-Anhalt hat sich unterdessen aufgeheizt. Die Polizei registrierte mehr als 120 wahlbezogene Straftaten, unter anderem Bedrohungen und Körperverletzungen. Innenministerin Tamara Zieschang wollte auch für den Wahlabend Ausschreitungen nicht ausschließen. Die gesamte Landespolizei sowie Hundertschaften aus anderen Bundesländern sind im Einsatz.
8: Die Gespräche zwischen dem russischen Präsidenten Putin und den US-Unterhändlern Witkow und Kushner in Moskau sind beendet. Konkrete Einzelheiten zu dem Treffen sind bislang nicht öffentlich. Putins Berater Ushakov bezeichnete die Gespräche jedoch als konstruktiv. Trump hatte im Vorfeld angekündigt, Witkow und Kushner wollten neue Vorschläge zur Beendigung des Krieges in der Ukraine vorlegen. Als nächste Station für Kushner und Witkow ist Kiew vorgesehen. Auch dort werden Gespräche im Laufe des Tages erwartet. Die ehemalige BSW-Führung in Thüringen bereitet den Start einer neuen Partei vor. Ex-Landeschefin und Finanzministerin Katja Wolf sagte, dazu wolle sie am Sonntag mit aktiven und ehemaligen Parteimitgliedern ins Gespräch kommen. Aus Erfurt, Wolfgang Henschel.
11: Bei dem Treffen in Weimar gehe es darum, über den aktuellen Stand und das weitere Vorgehen zu beraten. In der vergangenen Woche hatten 13 von 15 BSW-Landtagsabgeordneten im Dauerstreit mit dem Bundesvorstand und Parteigründerin Sarah Wagenknecht ihren Austritt aus der Partei erklärt, darunter auch Wolf und Infrastrukturminister Steffen Schütz. Für das Treffen in Weimar lagen laut Schütz bis Samstagmittag bereits über 180 Anmeldungen vor. Darunter seien auch BSW-Mitglieder aus anderen Bundesländern.
8: Das bayerische Raumfahrtunternehmen ESA Aerospace hat einen neuen Startversuch mit seiner Trägerrakete erfolgreich abgeschlossen. Die Spectrum hob kurz nach 22 Uhr vom norwegischen Weltraumbahnhof Andøya ab und erreichte wie erhofft die Erdumlaufbahn. Es ist der erste Orbitalflug, der von europäischem Boden ausging. Die Rakete hatte nach Unternehmensangaben 5 kleine Satelliten sowie technologisches Experiment an Bord. Und das Wetter in Deutschland, tagsüber Sonne und Wolken im Wechsel, in der Südhälfte oft sonnig, maximal 19 bis 29 Grad. Am Montag heiter bis wolkig, vereinzelt Schauer oder Gewitter, 21 bis 32 und am Dienstag wechselnd bewölkt, regional Schauer, vereinzelt Gewitter, 19 bis 29 Grad. Das waren die Nachrichten.
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4: Zunächst die Entwarnung für die A7 Hannover-Hamburg. Kein Falschfahrer mehr zwischen Galsdorf und Horster Dreieck A1. Und dann haben wir noch die A6 Heilbronn Richtung Nürnberg. Da ist die Fahrbahn zwischen Ansbach und Lichtenau nach einem Unfall kurzfristig gesperrt worden. Und die A42 Dortmund Richtung Kamp-Lindfort ist zwischen Duisburg-Bekerwerth und Baarl nach einem Unfall ebenfalls gesperrt. Das war's aktuell vom Verkehr. Ihnen eine gute und sichere Fahrt.
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4: Im Studio ist Detlef Karg. Willkommen. Einen Monat war es kürzlich her, dass am Flughafen Leipzig die Sprengstoffdrohne gefunden wurde. Danach noch weitere Drohnen im Umkreis des Flughafens. Und nach genau einem Monat, es hat relativ lang gedauert, da hat die Bundesregierung dann Russland dafür verantwortlich gemacht. Moskau streitet das aber natürlich ab. Als Reaktion kam dann das Bekannte, das russische Haus in Berlin wird geschlossen und die Russen schließen die drei Goethe-Institute in ihrem Land. Die EU unterstützt diese Pläne, aber bisher doch eher schwach. Unsere Korrespondentin Sabrina Fritz war beim Außenministertreffen in Irland dabei. Und das ist jetzt Thema im Podcast.eu mit Katrin Schmidt.
10: Es stand ja allerlei auf der Agenda. Du warst auf vieles vorbereitet. Und am Ende wurde genau über eine Sache vor allem gesprochen. Die Drohne.
12: Ja, die deutsche Drohne, muss man sagen, oder die deutsche vereitelte Drohne, ja. Die ist wirklich in den Mittelpunkt gerückt und der Anschlag war ja schon, oder der vereitelte Anschlag, ein bisschen länger her. Aber, dass die Bundesregierung ganz klar Ross und Reiter genannt hat und gesagt hat, wir sind uns sicher, da steckt Russland dahinter und auch gleich Maßnahmen getroffen hat, das war schon etwas, was bei den anderen EU-Partnern für sehr viel Aufmerksamkeit und auch für Reaktionen gesorgt hat.
10: Also vielleicht nochmal ganz konkret, es war Anfang August, da hat man diese Drohne gefunden am Flughafen Halle-Leipzig, war mit hochexplosivem Sprengstoff quasi bestückt, neben einer ukrainischen Frachtmaschine aufgefunden, die eigentlich NATO-Gerät transportieren sollte. Wahrscheinlich in die Ukraine, zur Unterstützung natürlich der Ukraine. Insofern lag der Verdacht schon nah und dann hieß es dann kurz zuvor vom Kanzler, wir haben Hinweise, wer es war und die werden bezahlen. Und
12: genau,
10: dann haben sie die Konsequenzen.
12: Von dunklen Mächten wurde ja erstmal nur gesprochen. Ja. Genau.
10: Und die Konsequenzen fielen jetzt hart aus oder wie wurde das auch bewertet?
12: Unterschiedlich. Also es sind ja, können wir nochmal sagen, das russische Haus in Berlin wird geschlossen. Der russische Botschafter wurde einbestellt. Also die einen sagen, das reicht nicht. Die anderen sagen, naja, wir wollen jetzt auch möglichst deeskalieren und nicht weiter eskalieren. Was ich an Reaktionen gehört habe, war einerseits, dass europäische Staaten gesagt haben, naja, willkommen. Also wir erleben ja auch schon immer mal Drohnenvorfälle. Aber und darum hat das Ganze, glaube ich, auch nochmal für so viel Aufmerksamkeit gesorgt. Oder was wir auch gerade gehört haben, eine neue Eskalationsstufe, dass es halt wirklich eine Drohne war mit Sprengstoff bestückt, die also wirklich hätte auch großen Schaden anrichten können. Das war das eine. Und dann haben sich natürlich alle überlegt, ja, was können wir eben jetzt von EU-Seite zu diesem Fall oder auch zu den anderen tun?
10: Und also es ist nicht bei Applaus geblieben, kann man sagen, so nach dem Motto Solidarität mit Deutschland, wir unterstützen das. Wir haben einerseits, du hast beobachtet, Kaja Kallas, die hohe Außenbeauftragte der EU. Ne?
12: Ja, da muss ich dir eine Beobachtung mitteilen. Also ich war ja vor Ort und war ihr sehr nahe und sie hatte ein T-Shirt für diesen Tag gewählt und ich musste wirklich das bemerken. Da stand drauf Love and Peace und lauter Friedenstauben. Jetzt war nicht sicher, hat sie das durch Zufall gewählt oder wollte sie damit ein Signal setzen? Also auf jeden Fall, genau,
10: Love and Peace. Wer an Zufall glaubt in dem Fall, weiß ich nicht.
12: Egal,
10: also
12: gut,
10: darüber kann man streiten. Sie kriegt ja auch immer genug Kritik ab für solche Sachen. Jetzt nicht von uns und das lassen wir außen vor. Aber vielleicht interessant auch nochmal, weil sie hat sich auch rhetorisch am weitesten vorgewagt. Da können wir eben mal reinhören.
13: It is clear that it has all the hallmarks of state-sponsored terrorism. The question is, what do we do about this?
10: Sie sagt, staatlich finanzierter Terrorismus. Da sind manche zusammengezuckt. Aber vielleicht hat es auch den ein oder anderen Verteidigungsminister, Außenminister der anderen Staaten, jetzt nicht Deutschland, dazu bewegt, auch noch mal was aus der Tasche zu ziehen, weil es blieb nicht bei Applaus. Das wolltest du noch erzählen, ne?
12: Genau. Also wir haben ein Thema, was ich noch mal interessant fand, war, es ging viel um russische Visa. Also sie hat auch gesagt, viel zu viele Russen kriegen noch einfach ein Visum für die EU. Also das ist eins, dass man, auch wenn man sagt, naja, das könnte vielleicht auch den ein oder anderen russischen Soldaten treffen, der da jetzt weg will. Man will auf jeden Fall strenger sein, was Visa betrifft. Man will auf jeden Fall mehr Russen, russische Organisationen, Firmen auf Sanktionslisten setzen. Das sind jetzt 1600 Namen im Gespräch. Das heißt, die können nicht mehr in die EU einreisen. Die kommen nicht hier an ihr Geld. Mit denen darf man keine Geschäfte machen. Und dann haben wir immer dieses große Wort der Sanktionen. Das fiel natürlich auch immer. Das ist ja permanent, werden ja Sanktionspakete gepackt und da geht es halt auch nochmal russische Tanker, da geht es um russische Rüstungsfirmen, die immer noch Material aus Europa verwenden können und wie gesagt um russische Personen, die eben da auf Sanktionslisten gesetzt werden sollen.
10: Viele, viele kleinteilige Sachen, aber ich finde auch so am Ende bleibt hängen, den Tag, nachdem quasi in Berlin Ross und Reiter auch so offiziell benannt wurden, dann fast einen Monat nach dem Vorfall mit der Drohne, haben die anderen auch, ich denke an Frankreich, aber auch Belgien, Finnland, obwohl da jetzt keine Drohne war, gesagt, wir bestellen aber auch den russischen Gesandten ein. Ne? Und dann eben diese Überlegung jetzt mit den Visa, die du gerade geschildert hast. Und auch wahrscheinlich sehr, sehr symbolisch wichtig, für uns natürlich im Europa-Podcast ganz besonders, auch die Kommissionschefin hat sich gemeinsam direkt mit dem NATO-Chef hingestellt. Sie hatten zwar im Prinzip nicht viel Neues zu verkünden, wollten aber auch sagen, das ist jetzt hier was Besonderes. Auch das können wir uns noch mal ein bisschen länger anhören.
14: Leipzig marks a new escalation on European Union soil directly attributed to Russia. But it is part of a broader pattern of increasingly dangerous incidents. Repeated incursions in our airspace, drones that paralyze our airports, interference with our critical infrastructure. Europeans are faced with the hard truth that this is the new normal.
10: Schon bemerkenswerte Worte, würde ich sagen. Das neue Normal, sie hat es im Prinzip nochmal auf den Punkt gebracht. Russland überzieht letzten Wochen und Monaten Europa mit Angriffen oder mutmaßlich Russland. Ne? Nicht in jedem Fall ist es, muss man dazu sagen, ganz oft ist die Beweislage fast erdrückend. Dennoch wird es natürlich abgestritten, aber überzieht Europa mit Attacken auf Infrastruktur, auf den Luftraum und so weiter. Ja. Und du hast auch mal nach Zahlen gesucht.
12: Genau, also es gibt eine Zahl, dass es 40 Drohnenvorfälle in Europa in den letzten 6 Monaten gab. Es gibt eine Zahl, dass es 165, also deutlich mehr Sabotageverdacht Fälle allein in Deutschland gab. Also das Ganze geht ja auch alles so ein bisschen ineinander über. Ich glaube, auch wenn man jetzt so hört, einmal Drohnenvorfall, dann Sabotage in Umspannwerken. Also Europa wird so in Unruhe versetzt. Ja, und jetzt muss man auch noch mal sagen, die EU-Spitzen, also Kaja Kallas, von der Leyen, die Kommissionspräsidentin, der NATO-Chef, die warnen ja eigentlich seit Monaten und Jahren davor und sagen, mehr Aufrüstung macht was. Und viele Länder, vor allem je mehr sie im Süden sind, haben gesagt, ihr immer mit eurem Russland, sag ich jetzt mal so ein bisschen.
10: Wir haben andere Probleme.
12: Ja, guckt mal, was bei uns ist, der Nahe Osten, die Flüchtlingsproblematik. Aber selbst diese Länder wie Spanien, wie Frankreich, die haben jetzt auch gesagt, wir sind solidarisch, wir verstehen das und wir unterstützen das. Ob sie am Ende dann auch wirklich mehr in ihre Verteidigung investieren, werden wir sehen. Aber das war für mich auch nochmal ein Signal und ein anderer Ton jetzt in Irland, dass alle Länder gesagt haben, wir sehen diese Bedrohung.
10: Und dennoch stellt sich ja die große Frage, die hast du auch oft beantworten müssen jetzt auch mit den ganzen Sendern der ARD, mit denen du gesprochen hast von Irland aus, reicht das denn, was da gemacht wird? Ist ja auch nie genug. Und ich hatte aber zum Glück die Gelegenheit, mit dem Sicherheitsexperten Christian Mölling zu sprechen, ist ja seit Jahren einer der häufig zitiertesten und gehörtesten Experten, auch wenn es um den Ukraine-Krieg geht, ist Direktor des Thinktanks EDINA, also European Defense in a New Age, heißt das in voller Länge. Insofern hat er den europäischen Blick und ich wollte von ihm wissen, wenn man jetzt so anguckt, abgesehen von der Berliner Reaktion, was jetzt auch Europa und vor allem die NATO, die muss man auch mal nochmal sagen, hier bei uns in Brüssel sitzt, nur 6 bis 7 Kilometer vom Studio entfernt, ist das eine angemessene Reaktion?
16: Das Problem ist natürlich immer, wenn Sie als Institution NATO oder EU gefragt werden, was machen wir denn jetzt? dann können sie oft mal als erstes nur von Dingen reden, die schon da sind, weil für alles Neue brauchen sie Geld und Beschlüsse der Mitgliedstaaten. Also das ist im Grunde genommen so ein Taschenspielertrick, in dem sie gezwungen sind, wenn sie Generalsekretär oder Kommissionspräsidentin einfach sind. Das gehört mit dazu. Das wesentliche Problem, das wir haben, ist, dass die Europäer hinter der Kurve sind. Was die Zusammenarbeit der Geheimdienste angeht, was dann auch sozusagen das Hochfahren der geheimdienstlichen Mittel angeht und die Frage, wie weit gehen wir denn eigentlich im Umgang mit Russland, im Ausweisen von russischen Agenten und so weiter und wie weit koordinieren wir.

0: Und man muss auch dazu sagen, wir sind nicht diejenigen, die zurzeit diesen Weg beschreiben. Wir sind noch sehr reaktiv, sondern zurzeit ist Russland noch in der Lage, vorzugeben, worauf wir zu reagieren haben. Wenn wir das irgendwann überwunden haben, wenn wir definieren, wann und wo Konflikt ist, dann sind wir einen großen Schritt weiter. Dann können wir auch tatsächlich die Bedingungen eines Konfliktendes oder einer Konflikteinhegung tatsächlich anfangen zu definieren. Da sind wir aber noch nicht.
1: Was dann ja vielleicht auch vor allem die Rolle, die Aufgabe der NATO wäre, die andererseits als Verteidigungsbündnis da auch irgendwo sich Grenzen gesetzt hat. Dennoch, ich erinnere mich, als so die ersten Vorfälle mit Drohnen, die dann wahrscheinlich russischer Herkunft waren, die zum Teil auch abgeschossen wurden, aufkamen, schon einige Monate her, wurde mehrfach auch eilig Artikel 4 gezogen, also eine Konsultation bei der NATO. Das haben jetzt auch wieder viele gefordert im Umkreis des Leipziger Drohnenvorfalls. Geschah jetzt nicht, ist ja auch nicht ganz klar, was die Folge davon ist. Also kurz und gut, würden Sie sagen, die NATO muss vielleicht auch noch mal überdenken oder neu definieren, ab wann auch welche, ja, Bündnisaktion, Bündnisverpflichtung in Kraft tritt?
0: Ja, das ist total schwer. Ich glaube, Sie haben recht. Es ist mittlerweile Routine geworden, weil es so viele Vorgänge gibt, die eigentlich dann im Alltag der NATO abgehandelt werden. Ne? Also dann Artikel 4, wo dann irgendwie, also Artikel 4 Konsultationen, also ein formales Instrument der NATO, so muss man es, glaube ich, nochmal kurz erklären, wo dann auch sozusagen eine Ministeranreise oder irgendwas. Das braucht man nicht mehr, weil man das im Grunde genommen schon durch die Alltäglichkeit eigentlich mit bearbeitet, dadurch, dass mehr passiert. Gleichzeitig sind wir halt eben noch nicht an der Schwelle, wo man sagen muss, da besteht zum jetzigen Zeitpunkt wirklich eine Kriegsgefahr. Zumindest glauben wir das nicht. Und von daher ist das eigentlich ein Ausdruck der, naja, wenn Sie so wollen, der Sicherheitstransformation. Ne? Es wird normal, dass wir immer mehr und mehr mit Drohnen zu tun haben. Entweder sind die in Europa gestartet oder sie kommen aus Russland, fliegen nach Europa rein. Ich glaube, die wesentliche Aufgabe bleibt. Ja, sind eigentlich zwei Dinge. Das eine ist, zwischen NATO und EU zu gucken, wie weit kann man tatsächlich unterstützen. Und die Unterstützung ist aber immer Richtung der Mitgliedstaaten. Denn die Staaten sind diejenigen, die am Ende entscheiden, ob Gewalt eingesetzt wird oder nicht. Das tut weder die NATO noch die Europäische Union. Dabei kann man unterstützen. Und es gibt immer eine Menge Sachen, die sozusagen auf der, ich sag mal, regulativen, rechtlichen Ebene noch geklärt werden müssen. Und da würde es der EU enorm gut anstehen, wenn sie als die Organisation, die viele dieser Richtlinien erlassen hat und sie verwaltet, ihre Kompetenz im Bereich der Richtlinien auch nutzt und sagt, folgende Dinge können wir rechtlich heute anders regeln und freier regeln, wenn die Mitgliedstaaten das wollen.
1: Also soweit Christian Mölling. Wir werden gleich noch ein bisschen mehr von ihm hören. Aber ich finde, es hatte viele interessante Punkte angesprochen,
0: Ja.
1: Sabrina, und endet ja auch damit, die Staaten, wenn sie es denn wollen. Das ist ja auch immer so ein bisschen die Gretchenfrage. Ne? Er
0: Ja.
1: deutet ja an, wir kommen nicht richtig vor die Welle und all diese Sachen, um es mal flapsig aufzugreifen. Du beobachtest es ja sehr genau. Machen wir denn, vielleicht auch wenn es nicht die großen Schlagzeilen macht, aber machen wir denn Fortschritte jetzt mit europäischer Verteidigung und was alle Staaten auch da
0: Ja.
1: mittun und so weiter?
0: Also wir machen auf jeden Fall Fortschritte. Ich meine, wir haben ja dieses 5%-Ziel, wo ja alle gesagt haben, wir investieren jetzt 5% unserer Wirtschaftskraft in Militärleistungen. Wird alles Mögliche reingerechnet, egal. Also da machen wir auf jeden Fall Fortschritte. Aber, und das haben wir jetzt auch gerade wieder, es gibt einen Bericht vom EU-Rechnungshof, der wieder sagt, ja, das ist alles gut und schön, aber es ist immer noch nicht genug Geld im Spiel. Und da war Irland eigentlich, muss man auch sagen, ein krasses Beispiel. Also Irland, gut, kein NATO-Mitglied, will neutral bleiben, aber gibt trotzdem 0,2%, 0,2%, also ein Krümel seiner Wirtschaftskraft für Verteidigung aus. Und allein um jetzt diese Verteidigungsminister zu schützen, muss ein Kriegsschiff aus Großbritannien kommen. Also da sieht man schon, es ist noch nicht bei allen Ländern gleich.
1: Großbritannien, das wiederum nicht
0: Das
1: EU-Mitglied
0: nicht
1: ist, das ist ja auch
0: EU-Mitglied
1: absurd
0: ist, genau,
1: alles.
0: es ist für alles absurd, aber es zeigt halt noch nicht, alle Länder sind da vor der Welle. Müssen vielleicht auch nicht, es kommt auf die Großen an. An allererster Stelle muss man da Deutschland nennen. Die osteuropäischen Staaten sind schon sehr weit. Frankreich, Italien, nun gut. Also es ist noch einiges zu tun, aber ich glaube schon, dieses Ganze, und das ist einfach das Wichtigste, dass man Russland zeigt, man ist militärisch abwehrbereit. Und das hat ja auch, muss man sagen, die Kommissionspräsidentin. Erst war es der Klimawandel, jetzt ist es die Verteidigung. Es ist ihr großes Thema. Sie sagt, wir müssen abwehrbereit sein, wir müssen einfach so viele Waffen haben, dass uns keiner angreift. Das ist ja ihr Mantra wirklich seit Wochen und Monaten. Dafür will sie mehr Geld im nächsten EU-Haushalt. Und ja, jetzt kommt es ja auch bald zum Schwur.

0: ob die Mitgliedstaaten dazu bereit sind.
1: Also die EU strickt daran. Wir kommen aber nicht umhin, natürlich auch auf die NATO zu schauen. Ein Land hast du jetzt eben nicht erwähnt, zu Recht, weil du über die EU sprachst. USA.
0: USA, natürlich.
1: Im Umkreis der NATO. Und klar, da können wir jetzt natürlich viel spekulieren. Es ist auch wahnsinnig schwer momentan von der NATO da irgendwie aktuelle Einschätzungen zu bekommen, ob man denn doch sich anders verhält angesichts der letzten Monate und der Vielzahl der Vorfälle, jetzt mal ganz neutral gesprochen. Wir wissen, es werden mehr Drohnen auch abgeschossen, einfach auch um zu zeigen, die Ostflanke wird besser geschützt.
0: Total.
1: Aber du, ich habe mir das diese Woche genau angeguckt, von der Leyen und Mark Rutte, die zusammen sich aufgestellt haben hier in Brüssel, den Tag nach den Berliner Konsequenzen sozusagen auf die Drohne. Ursula von der Leyen hat scharfe Worte gefunden, hat ja von der neuen Stufe gesprochen, kann man kritisch sehen, haben wir gehört, aber Mark Rutte spricht weiter auch von diesem hybriden Krieg. Und auch dieser Begriff ist ja auch hier sehr ins Gerede gekommen. Ich konnte auch mit Christian Mölling, unserem Sicherheitsexperten, nochmal drüber sprechen. Hybrider Krieg, trifft es das noch und welche Ableitung muss daraus folgen? Das hat er gesagt.
2: Der Begriff ist schon ein bisschen älter. Am Anfang war der mal, glaube ich, ganz gut hergeleitet, ne? Dass man da eben so Mischformen von unterschiedlichen Sachen hat. Ich glaube, das trifft auch immer noch zu. Er wird aber immer mehr und mehr zu so einer Box, wo man alles reintun kann und dann hat man so ein Wort dafür und man weiß gar nicht mehr so richtig, was damit passiert ist. Der appellative Charakter, dass das hier wirklich eine gefährliche Sache ist, der geht damit verloren, glaube ich. Das ist so ein bisschen so die Situation. Von daher, ich bevorzuge immer den Begriff des Konfliktes, weil zu einem Konflikt gehört kein Krieg. Bloß das Problem ist, in Deutschland, wir warten immer sozusagen darauf. Wir glauben, da käme jetzt noch ein großer Krieg irgendwie. Das Krieg ist erst dann, wenn geschossen wird. Nee, das ist eben nicht so. Also wir sind mitten in einem Krieg oder Konflikt des 21. Jahrhunderts. Da gibt es keine Kriegserklärungen mehr. Da ist es auch völlig normal, dass die gegenüberliegende Seite mit freundlichen Worten und über Frieden redet. Das ist auch nichts Ungewöhnliches im Krieg. Aber man muss sich, glaube ich, angucken, was die Handlungen sind. Und dann kann man ja bewerten. Man kann sehen, dass es mehr wird. Man kann auch gucken, was die russische Seite erklärt hat, was sie eigentlich vorhat. Und ich bin immer noch erstaunt, auch nach 4 Jahren, des Beginns des zweiten Überfalls Russlands auf die Ukraine, dass die Leute Putin nicht glauben, dass der das alles machen will. Dass es ihm letztendlich darum geht, die europäische Ordnung zu zerstören und dass ihm dafür jedes Mittel recht ist.
1: Gut, Sie sagen auch, also die Angriffe welcher Natur auch immer Russlands auf das NATO-Gebiet sind mehr geworden. Jetzt ist vielleicht die eine Frage, wie man es nennt. Da steckt ja wohl auch ein Stück weit dahinter. Würde man jetzt ein anderes Wort als hybrider Krieg finden, müsste man vielleicht auch eine ganz andere Reaktion auch sehr konkret zeigen. Aber abgesehen vom Wording.
3: Da müssen wir uns einmal kurz ausblenden. Wir haben einen Falschfahrer auf der A98 Weil am Rhein Richtung Schaffhausen. Zwischen Eimeldingen und Lörrach-Ost kommt Ihnen der Falschfahrer entgegen. Ich wiederhole, auf der A98 Weil am Rhein Schaffhausen zwischen Eimeldingen und Lörrach-Ost ist ein Falschfahrer unterwegs. Vorsicht da in beiden Richtungen. Und nun weiter im Programm.
2: Das ist ja auch eine wichtige Diskussion gewesen, auch sozusagen unter Militärexperten, weil sie natürlich erstmal sagen müssen, wenn sie kriegstüchtig werden wollen oder was auch immer, bis wann machen sie das? Weil daraus leitet sich ganz viel ab, wie viel sie eigentlich können, wie viel Geld sie brauchen und wie viel Personal in welcher Zeit sie schaffen müssen. Deswegen war das auch so eine Fachdiskussion, die eigentlich dann in den öffentlichen Diskurs rübergeschwappt ist. Das war, glaube ich, aber nicht schlecht. Was jetzt gerade kommt, ist im Grunde genommen, dass immer mehr und mehr das Verständnis einsickert, es ist eben nicht nur das Militärische. Wir brauchen das Zivile, um das Militärische zu unterstützen. Es ist aber B, eigentlich auch die Grundlage aller Existenz. Weil hier geht es eben nicht darum, dass ein paar Soldaten kämpfen, sondern eine ganze Gesellschaft muss in der Lage sein und muss bereit sein, sich zu wehren dagegen, dass andere bestimmen wollen, wie sie ab sofort zu leben haben. Und da geht es eben nicht um die Ukrainer, sondern da geht es um uns. So, das ist der eine Teil. Der zweite Teil ist, und das ist sehr schwierig in der Diskussion, dass wir immer noch so eine Idee haben, es gäbe eine Art von linearer Eskalation. Stellen Sie sich das totale Gegenteil vor. Die Russen sagen, wir testen einfach immer wieder. Wir machen das jetzt erstmal die nächsten 100 Wochen. Rein, raus. Es geht an und aus, an und aus. Und der Wunsch ist, die Hoffnung ist, dass die Deutschen im Grunde sich an dieses An, Aus gewöhnen und dann weniger wachsam werden. Das ist eigentlich im Grunde der Trick, den sie dabei versuchen. Und irgendwie dann beim 101. Mal, dann passiert es möglicherweise. Oder es passiert gar nicht, weil man eigentlich das erreicht hat, was man erreichen wollte, ohne dass ein einziger Schuss gefallen ist. Nämlich, dass die Europäer und die Deutschen aufgeben und sagen, ja, dann lass uns doch irgendeinen liederlichen Frieden machen. Wir nennen das dann so und dann sind alle beruhigt. Aber im Grunde genommen glauben wir, dass wir die Russen dann wieder vom Hals haben.
1: Also soweit Christian Mölling. Vielen Dank nochmal an dieser Stelle. Ja, irgendwie auch ein schlüssiges Szenario, was er da zum Schluss aufmacht. Ja. Wenn man sich das so anschaut und sagt, genau dahin soll es ja bitteschön nicht kommen nach ja, herrschender europäischer Meinung aus guten Gründen, ist natürlich jetzt die Frage, wir haben viele schon besprochen, aber Sabrina, wenn man es nochmal zusammenfassen wollte, also vor die Kurve kommen, was machen wir jetzt?
0: Genau, also guter Punkt von ihm fand ich auch nochmal und ich finde, das ist auch schwierig, wenn du die Menschen immer in so einer Art Alarmsituation hältst, ja, also jede Woche sagst, hier, wir müssen abwehrbereit sein und die Russen kommen und so weiter, dann stumpft man, was er ja auch sagt, so ein bisschen ab, ja, und die Leute wollen das nicht und wir kennen ja auch Umfragen, dass sie sagen, die Russen sind gar nicht so schlimm. Also das ist einerseits politisch, muss man da, glaube ich, sehr aufpassen, wie man da kommuniziert, aber ganz klar. Auf der anderen Seite.
1: Aber es ist ja also
0: de facto. Es ist so, genau. Also muss die EU und auch die NATO müssen ihre Hausaufgaben machen. Und ich sage mal, die haben ja eine To-Do-Liste. Und für mich stehen da drei Sachen drauf. Das erste ist, sie müssen ihre eigene Abwehrfähigkeit stärken. Darüber haben wir schon gesprochen. Mehr Geld in Verteidigung, bessere Zusammenarbeit, schauen, wo sind die Lücken. Das zweite ist Sanktionen, also weiter Russland unter Druck setzen. Auch da gibt es ja Listen, Möglichkeiten, wir sind bei der Schattenflotte, wir haben ja auch drüber gesprochen. Also Sanktionen gegen Russland, eigene Abwehrfähigkeit stärken. Und das Dritte ist, und das dürfen wir bei allem nicht vergessen, das ist einfach weiter die Ukraine zu unterstützen. Und ich kann mir schon vorstellen, also der ukrainische Verteidigungsminister war ja auch in Irland und ich glaube, der hat sich vielleicht auch manchmal gedacht, ja, ihr jetzt mit euren, ich sage jetzt auch mal ein bisschen läppisch, also lapidar,
1: mit eurer
0: einen Drohne oder ein paar Drohnen, ja, jetzt macht ihr hier so, seid ihr so erschüttert. Wisst ihr, was bei uns jede Nacht hier passiert? Und das kann ich natürlich auch ein bisschen nachvollziehen. Also weiterhin die Ukraine unterstützen, das ist, glaube ich, wirklich muss auf die Eins. Das ist das Allerwichtigste.
3: 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Wie soll man mit dem Wolf umgehen, vor allem in Weidegebieten? Derzeit wird im Bayerischen Alpenvorland Tatsachen geschaffen, Verzeihung. Der Landkreis Oberallgäu hat eine Allgemeinverfügung erlassen. In einem großen Areal darf dort der Wolf auch vorsorglich gejagt werden. Mehr von Johannes Hofmann.
4: Fabian Höss und seine Familie haben im Oberallgäu im Naturpark Nagelflugkette knapp 50 Stück Jungvieh auf der Weide stehen. Schumpen, wie sie hier heißen. Der Wolf streift hier zwar eher selten durchs Gelände, in den Köpfen der Elbler aber ist das Tier immer präsent.
5: Ja, große Angst ist natürlich, dass wir Übergriffe durch einen Wolf, Angriffe durch einen Wolf auf unser Vieh-Eber haben. Gerade die Rinder-Eber, die packt er einfach hinten und frisst irgendwie am Schenkel schon an. Und solche Bilder, die wollen wir einfach jetzt sehen. Und das ist einfach auch eine psychische Belastung für uns.
4: Das Problem? Hier in den Bergen, in steilem und unebenem Gelände, ist Herdenschutz mittels Zaun kaum umsetzbar. Viel zu teuer, zu aufwendig und am Ende womöglich sogar nutzlos, sagen die Elbler.
5: Selbst im Flachland kennen wir einfach Videos von so Überwachungs- oder Wildkameras, einfach, dass der Wolf sich daran auch anpasst und auch mit Anlauf dann auch so einen 1,20 Meter oder 1,50 Meter hohen Zaun eigentlich auch überwinden kann.
4: Das Oberallgäu geht deshalb neue Wege und macht sich das neue, seit April geltende Bundesjagdgesetz zunutze. Der Landkreis hat mit einer Allgemeinverfügung alpines Weidegebiet ausgewiesen. Südlich von Immenstadt in höheren Lagen ist die Jagd auf einen Wolf bis zum 31. Oktober auch präventiv möglich, weil die Weideflächen kaum umzäunbar sind. Landrat Christian Wilhelm sieht darin einen Mittelweg zwischen Artenschutz und Viehwirtschaft.
6: Ich glaube, dass es ein gutes Mittel ist, das Ganze mit Maß und Ziel machen zu können. Deswegen ein Wolf bis Ende Oktober, sollte der geschossen, genommen sein, dann ist tatsächlich auch die Allgemeinverfügung obsolet.
4: Einen konkreten Problem Wolf gäbe es aktuell nicht. Ziel des Landratsamts sei vielmehr, die neue Verfügung dauerhaft zu etablieren. Zu Weidezeiten im Sommer. Andere Landkreise im Alpenvorland würden einen ähnlichen Weg gehen. Per Bescheid direkt an die Jagdreviere. Für den Landwirt Fabian Höss, der als Geschäftsführer des alpwirtschaftlichen Vereins Allgäu rund 700 Alpen vertritt, ist die neue Allgemeinverfügung richtig und wichtig für ein aktives Wolfsmanagement.
5: Ja, wir sind natürlich froh, dass es gekommen ist. Wenn wir das nicht hier machen, wo dann eben? Und dass man das einfach auch respektiert, was wir hier eben an besondere Voraussetzungen haben.
4: Ganz anders sieht das der Bund Naturschutz. Den Wolf präventiv abzuschießen sei inakzeptabel und rechtswidrig, sagt Uwe Friedl. Die langfristigen Folgen der neuen Gesetzgebung seien zudem nicht kalkulierbar.
7: Also die Allgemeinverfügung würde ermöglichen, zusammen mit den bescheidenen anderen Landkreisen den Bayerischen Alpenraum komplett wolfsfrei zu schießen. Es gibt zwar klare Statements, auch von ganz oben von der EU-Kommission, dass das nicht möglich ist und nicht rechtmäßig. Aber das heißt ja nicht, dass es nicht trotzdem versucht wird von der bayerischen Politik.
3: Der Wolf und der Streit bei den Menschen, das war Johannes Hofmann mit seiner Reportage.

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1: Um 4 Uhr mit Milat Kupay. In Sachsen-Anhalt wird heute ein neuer Landtag gewählt. Knapp 1,7 Millionen Wahlberechtigte sind zur Stimmabgabe aufgerufen. Aus der Nachrichtenredaktion Torben Müller.
2: Wie stark schneidet die AfD ab? Kommt sie erstmals an die Regierung? Das sind die Fragen, die heute in Deutschland und auch im Ausland viele Beobachter interessieren. Die in Sachsen-Anhalt vom Verfassungsschutz als rechtsextremistisch eingestufte Partei mit ihrem Spitzenkandidaten Siegmund hat es zu ihrem Ziel erklärt, eine Alleinregierung zu stellen. Die Umfragen sahen die AfD zwar deutlich vor der CDU von Ministerpräsident Schulze, zur absoluten Mehrheit fehlte demnach aber ein Stück.
1: Die Gespräche zwischen dem russischen Präsidenten Putin und den US-Unterhändlern Witkoff und Kushner in Moskau sind beendet. Heute werden die Gesandten von US-Präsident Trump in Kiew erwartet. Aus der Nachrichtenredaktion Friederike Hoppe.
3: Konkrete Einzelheiten zu dem Treffen sind bislang nicht öffentlich. Putins Berater Uschakow bezeichnete die Gespräche jedoch als konstruktiv. Trump hatte im Vorfeld angekündigt, Witkoff und Kushner wollten neue Vorschläge zur Beendigung des Krieges in der Ukraine vorlegen. Als nächste Station für Kushner und Witkoff ist Kiew vorgesehen. Auch dort werden Gespräche im Laufe des Tages erwartet. Wegen der diplomatischen Bemühungen hatten Russland und die Ukraine angekündigt, Luftangriffe für 3 Tage auszusetzen.
1: Die Marine der iranischen Revolutionsgarden hat nach eigenen Angaben in der Straße von Hormus 3 Öltanker angegriffen. Diese seien auf unerlaubten Routen unterwegs gewesen, heißt es in einer Mitteilung aus Teheran. Zudem seien in anderen Gebieten 3 US-Schiffe attackiert worden. Zuvor hatte das US-Militär 3 iranische Öltanker angegriffen. Sie wurden demnach dauerhaft außer Gefecht gesetzt. In der Fußball-Bundesliga bestreitet der Hamburger Sportverein heute sein erstes Heimspiel in der neuen Saison. Am Nachmittag trifft er auf Mainz 05. Aus der Sportredaktion Stefanie Lavoie.
4: Die Hamburger, die zum Auftakt in Dortmund verloren hatten, empfangen im ersten Heimspiel der Saison Mainz und möchten es den Bremern nachmachen, die Leipzig überraschend mit 3:1 besiegten. Aktueller Tabellenführer ist Freiburg nach dem 1:0 in Paderborn. Die Freiburger lösten damit Bayern München ab. Der Rekordmeister hatte saisonübergreifend seit September 24 an der Spitze gestanden, kam gegen Schalke und den starken Torhüter Loris Karius allerdings nicht über ein 0:0 hinaus. Dortmund war mit 3:2 in Hoffenheim erfolgreich, Elversberg siegte in Mönchengladbach 4:3 und Leverkusen gegen Union Berlin 4:0.
1: Das waren die Nachrichten. Und das Wetter in Deutschland, tagsüber Sonne und Wolken im Wechsel, in der Südhälfte oft sonnig, maximal 19 bis 29 Grad und am Montag 21 bis 32 Grad, die Zeit 4:03 Uhr.
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5: Die A3 Oberhausen-Arnheim ist zwischen Emmerich-Ost und Grenzübergang Elten wegen Bauarbeiten bis Montag 5 Uhr in beiden Richtungen gesperrt. Die A3 Nürnberg-Passau ist zwischen Kreuz-Deggendorf und Hengersberg bis ca. 14 Uhr in beiden Richtungen gesperrt. Die A7 Flensburg Richtung Hannover ist zwischen Hamburg-Stellingen und Heimfeld wegen Bauarbeiten bis Montag ca. 5 Uhr gesperrt. Die A8 Neunkirchen Richtung Karlsruhe ist zwischen Limbach und Einöd wegen Instandsetzungsarbeiten bis Montag 5 Uhr gesperrt. Die A8 Karlsruhe Richtung Stuttgart ist zwischen Pforzheim Süd und Heimsheim wegen Fahrbahnerneuerung bis Montag 5 Uhr gesperrt. Die Umleitung führt über die U9. Die A24 Hamburg Richtung Schwerin ist zwischen Schwarzenbeck-Grande und Thalkau wegen einer Baustelle bis Montag früh gesperrt. Die A36 Richtung Bernburg ist zwischen Kreuz Braunschweig Süd und Braunschweig Heidberg wegen einer Nachtbaustelle bis 6 Uhr gesperrt. Die A42 Dortmund Richtung Kamp-Lindfort ist zwischen Duisburg-Bekerwerd und Baal nach einem Unfall gesperrt. Die A43 Wuppertal-Recklinghausen ist zwischen Kreuz Bochum und Kreuz Recklinghausen wegen Brückenarbeiten bis Montag 5 Uhr in beiden Richtungen gesperrt. Die A44 Kassel Richtung Dortmund ist zwischen Diemelstadt und Marsberg bis Montag 5 Uhr wegen Bauarbeiten gesperrt. Die A45 Gießen Richtung Dortmund ist zwischen Heiger-Burbach und Willensdorf wegen Markierungsarbeiten noch bis 5 Uhr gesperrt. Und zum Schluss die A46 Heinsberg Richtung Düsseldorf ist zwischen Grevenbruch und Kapellen bis Montag 5 Uhr wegen Bauarbeiten gesperrt. Das war's vom Verkehr. Ihnen eine gute Fahrt.
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5: Wie immer vom Norddeutschen Rundfunk in Hamburg, heute mit Detlef Karg im Studio, hier noch bis 6 Uhr. Nach den Angriffen und Angriffsversuchen auf Hochspannungsleitungen und Umspannwerke in Nordrhein-Westfalen, Brandenburg und Sachsen sucht die Polizei weiter nach einem Verdächtigen. Ungewöhnlich, es liegen zwei Bekennerschreiben vor, die mit dem Namen eines 48-Jährigen und seiner Adresse unterzeichnet waren. Von dem Mann aber fehlt jede Spur. Ob das Ganze vielleicht auch ein Täuschungsmanöver ist, ist unklar. Mein Kollege Bernd Rasim von Tagesschau 24 hat darüber mit dem ARD-Terrorexperten Michael Götschenberg gesprochen und ihn zunächst gefragt, wie der aktuelle Stand und die Lage der Tatorte ist.
6: Ja, das sind Tatorte, die sich einreihen in eine ganze Kette von Anschlagsversuchen, muss man sagen, in Brandenburg, Nordrhein-Westfalen und jetzt zuletzt in Sachsen. Im Fokus dieser Ermittlungen ist ein 48-jähriger Mann, der zwei Bekennerschreiben an die Polizei geschickt hatte, diese Schreiben mit seinem Klarnamen unterzeichnet hatte, auch seine Adresse angegeben hatte. Seitdem ist er im Fokus dieser Ermittlungen und in diesen Bekennerschreiben waren diese Orte alle erwähnt. Der Tatverdacht hat sich nach meinen Informationen erhärtet. Man hat das Fahrzeug sichergestellt, mit dem er unterwegs war. Und man hat vor allem bei der Wohnungsdurchsuchung Sprengstoffspuren gefunden, sodass es für die Ermittler eigentlich keinen Zweifel mehr gibt, dass er in diese Taten verwickelt war.
7: Eine Sache ist ja ganz spannend, lass uns darauf nochmal eingehen, das Bekennerschreiben. Da soll es ja sogar eine Absenderadresse drauf gegeben haben. Das ist ja eigentlich bei so einem Bekennerschreiben schon eher ungewöhnlich, oder?
6: Das ist in der Tat sehr ungewöhnlich und es hat auch dazu geführt, dass es bei den Ermittlern zunächst mal Zweifel gab, ob das hier alles mit rechten Dingen zugehen kann. Normalerweise ist es bei derartigen Bekennerbotschaften so, dass man zwar sich zu der Tat bekennt, beispielsweise linksextremistische Gruppen, auch ideologisch mitunter sehr aufwendig erklären, warum man meint, dass das jetzt angemessen war, dieser Anschlag, aber natürlich den Ermittler keinen Hinweis darauf geben will, wer denn nun tatsächlich genau dahinter steckt. Hier ist es eben genau anders. Warum diese Person so vorgegangen ist und diese Informationen preisgegeben hat, ist den Ermittlern nach wie vor ein Rätsel. Zumindest war es auf diese Weise ein leichtes, ihn zu identifizieren. Jetzt wird bundesweit intensiv nach ihm gefahndet.
7: Was ja auch bemerkenswert ist, finde ich, ist, dass man staatliche Akteure, also beispielsweise andere Regierungen, andere Geheimdienste, anscheinend komplett ausschließt. Oder ist das nur die Wirkung nach außen?
6: Ja, davon war bei einer Pressekonferenz von Nordrhein-Westfalens Innenminister Reul und Bundesinnenminister Dobrindt nochmal die Rede. Aber so wie ich das mitbekomme, gibt es tatsächlich nur diesen einen Tatverdächtigen. Diese Bekennerbotschaften, die die Polizei erhalten hat, die enthalten sehr viel exklusives Täterwissen, sodass es eben im Grunde genommen keinen Zweifel mehr gibt, dass diese Person dahinter steckt. Es gibt auch keine Hinweise darauf, dass weitere Personen beteiligt gewesen sein könnten, auch wenn das noch nicht ganz sicher ist, aus dem einfachen Grunde, weil hier doch erheblicher Aufwand betrieben worden ist mit zahlreichen Tatorten, mit sehr vielen Abschussvorrichtungen für Pyrotechnik, um eben diese Hochspannungsleitungen anzugreifen. Dass das alles einer alleine gemacht haben soll, gibt noch ein bisschen zu denken, aber weitere Personen sind als Tatverdächtige bisher nicht auf dem Radar erschienen.
7: Spannend ist ja auch, dass die Tatorte ziemlich weit auseinander liegen. Erst Brandenburg, dann Nordrhein-Westfalen und jetzt, da würde ich jetzt gerne nochmal mit dir drauf eingehen, Sachsen. Ganz aktuell wird ja auch gemeldet, dass es dort in der Nähe oder an Umspannwerken Sprengstoffvorrichtungen gegeben hat und die auch gefunden worden sind. Was weißt du über die Fälle dort?
6: Ja, nach allem, was ich höre, reiht sich das tatsächlich ein in diese anderen Tatorte der Modus operandi, also die Vorgehensweise, das, was man dort gefunden hat, das ist ziemlich identisch mit dem, was man auch an den anderen Tatorten gefunden hat. Und tatsächlich ist dieser Ort auch in einem der Bekennerschreiben genannt. Es ist wohl offenbar so, dass man noch ein bisschen mehr gefunden hat als die bisher genannten 12 Abschussvorrichtungen, aber das macht im Ergebnis keinen Unterschied. Es scheint hier aber auch so zu sein, dass eben der Plan nicht aufgegangen ist, nämlich Kurzschlüsse zu verursachen und eben einen regionalen Stromausfall dadurch zu provozieren.
7: Lass uns noch mal am Schluss kurz auf die politische Debatte eingehen. Es wird nämlich jetzt ja auch darüber diskutiert, wer soll die kritische Infrastruktur, Umspannwerke, aber auch andere wichtige Einrichtungen eigentlich in Zukunft sichern? Soll das polizeiliches Monopol bleiben oder sollen da die Unternehmen selbst für verantwortlich gemacht werden? Wie ist da der Stand und wie ist deine Einschätzung bei dieser Debatte?
6: Also grundsätzlich muss man sagen, dass das Problem seit vielen Jahren bekannt ist. Ich habe ja die linksextremistischen Anschläge auf die Stromversorgung schon erwähnt, die es in der Vergangenheit gegeben hat. Im Übrigen mit wesentlich mehr Erfolg als in diesem Fall. Hier ist im Grunde genommen ja erfreulicherweise nicht viel passiert. Aber wenn wir uns erinnern, im Januar in Berlin waren knapp 50.000 Haushalte von der Stromversorgung abgeschnitten nach einem linksextremistischen Brandanschlag auf einen neuralgischen Punkt der Stromversorgung, und das ist am Ende das Entscheidende, dass diese Punkte besser gesichert, geschützt werden müssen. Sind die Landesregierungen in Verbindung auch mit den Betreibern in der Pflicht, dafür zu sorgen. Das ist zum Teil mit höheren Zäunen, mit Stacheldraht, aber auch mit Videoüberwachung, um dann eben solche Taten besser aufklären zu können, schon mal deutlich besser möglich, als das vereinzelt aktuell der Fall ist. Da ist in jedem Fall sehr viel Luft nach oben, auch wenn klar ist, wir werden dieses Problem nicht gänzlich aus der Welt schaffen können. Dafür ist das Stromnetz zu komplex.
5: Sagt der ARD-Terrorismus-Experte Michael Götschenberg. Und wir bleiben bei diesem Thema innere Sicherheit und Bedrohungen neuerer Art. Wir kennen die Drohnensichtungen, Hacking im großen Stil, wie jüngst bei der Berliner Landesverwaltung. Dazu die Angriffe und Angriffsversuche, jetzt bei Umspannwerken. Das Ganze kommt immer in Wellen und in vielen Attacken hintereinander so, als sei es orchestriert. Bislang kam es, abgesehen von der Attacke in Berlin im Winter, noch zu keinem größeren Schaden. Aber wie sehr verunsichern solche Fälle die Menschen in Deutschland? Treffen Sie vielleicht Vorsorge? Legen Sie Vorräte an für den Fall der Fälle? Das hat unser Reporter Johannes Hoppe in Bochum gefragt.
8: Die Gedanken der Menschen hier im Bochumer Ehrenfeld dazu sind unterschiedlich.
9: Klar, das ist eine akute Gefahr momentan, scheinbar oder tatsächlich, aber ich bereite mich nicht darauf vor. Aber wenn es Winter wäre und das würde immer akuter, würde man vielleicht darüber nachdenken.
10: Nein, noch lache ich, ja. Also von mir aus kann das Internet und es ist mir alles zu wild gerade, deswegen bin ich dann noch ganz entspannt.
11: Wir haben uns schon Gedanken darüber gemacht, aber gehandelt noch nicht. Aber wir sind auf jeden Fall am Überlegen, wie wir das machen.
12: Es wird immer wieder hochgespült, würde ich sagen, wenn man die Nachrichten sieht und hört. Und da es unseren Alltag hier aber noch nicht so konkret betrifft, rutscht es dann doch eben immer wieder von der To-Do-Liste runter, würde ich sagen.
8: Aufgeschrieben hat Anja die Vorbereitung auf Stromausfälle und Ähnliches nämlich schon nach Beginn des Krieges in der Ukraine. Ihr sind Dokumente besonders wichtig.
12: Was sollte man vorbereitet in einer Tasche liegen haben, damit man es schnell mitnehmen kann? Ausweis, Versicherung, all diese Dinge, die man irgendwann bestimmt mal nachweisen müsste. Mein Mann hat ein akkubetriebenes Radio mit so einer Handkurbel bestellt, jetzt vor wenigen Tagen. Der bereitet sich da nochmal anders, eher mit technischen Gerätschaften vor, die man dann bräuchte.
8: Das ist nicht ihre einzige Sorge.
12: Die Frage, wo geht man hin? Wir haben 2 Kinder. Wie nimmt man die schnell mit, wenn es schnell gehen muss? Ja, die Gedanken kenne ich.
8: Darüber hat Thomas noch nicht nachgedacht. Auf mehrere Tage ohne Strom ist er schon länger vorbereitet.
13: Es war ja mal diese große Flut oder andere Sachen, die schon vorher passiert sind. Da habe ich mir eher schon so einen kleinen Vorrat im Keller angelegt, sag ich mal, dass ich ohne Strom vielleicht auskommen könnte. Konserven, Wasser, ein Radio, das auch mit Batterie funktioniert. Geguckt, dass der Grill im Garten genug Gas hat, dass ich auch da kochen könnte oder so.
8: Tim aus Regensburg geht mit Gefahren und Risiken ganz anders um.
14: Ich habe nie irgendwelche Vorräte daheim und ich habe nie Kerzen daheim und ich habe nie genug Batterien und ich ignoriere es einfach schön weiter. Das ist eine nette und vielleicht fatale Mischung aus Faulheit, Realitätsverweigerung und was nicht sein darf, darf nicht sein oder wird nicht sein. Oder vielleicht auch so ein Fatalismus. Wenn es so weit kommt, dann ist auch schon irgendwie wurscht.
8: Diese Sichtweise hat für ihn viel mit Lebensqualität zu tun.
14: Ich glaube, wenn man es ernst nimmt, ist es ganz schwierig, das bloß auf einer abstrakten Ebene ernst zu nehmen, sondern dass es dann schon auch was ist, was durchdringt und was einem so das ganze Lebensgefühl zerstören kann. Im Moment ist es nicht relevant und wenn es soweit ist, dann beschäftigt man sich damit.
8: Oder wie Barbara Neumann aus dem Bochumer Ehrenfeld es sagen würde.
15: Ich kann es eh nicht ändern, das ist das Problem. Wenn die das machen wollen, machen die das. Ich glaube, man sollte sich nicht verrückt machen lassen.
5: Eine Reportage aus Bochum war das von Johannes Hoppe.
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5: Und zwar für heute Sonntag, den 6. September, tagsüber im Nordosten wechselnd bewölkt. Sonst neben lockeren Wolkenfeldern viel Sonnenschein und es ist trocken. Am Abend im westlichen Bergland gibt es ein geringes Schauerrisiko. Die Höchsttemperaturen in Deutschland zwischen 19 Grad an den Küsten und bis zu 29 Grad am Oberrhein. Anfangs an der Ostsee böiger Westwind, sonst schwacher bis mäßiger Wind aus unterschiedlichen Richtungen. Und die Temperaturen deutscher Städte zur Stunde. Es ist kühler geworden. In Kiel 12 Grad, Hamburg 12 Grad, Rostock 15 Grad, in Hannover 12 Grad, Berlin 14 Grad, Kassel 10 Grad, Münster 9 Grad, in Köln 10 Grad, Frankfurt am Main 13 Grad, Erfurt 11 Grad, Saarbrücken 11 Grad, Nürnberg 10 Grad, Dresden 14 Grad, Stuttgart 13 Grad, Freiburg 12 Grad und München meldet 14 Grad. Und wir schauen auf die Uhr. Es ist 4.16 Uhr geworden.
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5: 10 Tage, da gab es die schwere Sturzflut in Nepal. Das Ganze kommt uns eigentlich viel kürzer vor angesichts dieses Ausmaßes. Noch immer wird nach Überlebenden gesucht. Über 5000 Menschen sind vermisst. Nur wenige sind jetzt noch gefunden worden vor 2 Tagen. 2 Mitarbeiter eines Kraftwerks und jetzt eine Frau und ein Mann. Rettungskräfte gehen davon aus, dass in den Tunneln der Wasserkraftwerke noch mehr Menschen am Leben sein könnten. Lena Bodewein berichtet.
16: Nach wie vor arbeiten Rettungs- und Bergungsmannschaften unermüdlich im Katastrophengebiet. Angefeuert davon, dass am Freitag 2 Männer lebend aus den Tunneln der zerstörten Wasserkraftwerke befreit wurden, graben sie sich vor. Die nepalesische Armee sei schon hunderte Meter in verschiedene Richtungen vorgedrungen, beschreibt es Colonel Jabindra Bahadur Reshmi. Er erklärt, wie die Armee die Zugänge erweitern muss, dass sie sich teilweise bis zu 275 Meter weit durch die verschlammten Tunnel vorkämpfen. Aber wir haben an vielen Stellen nichts gefunden. Doch die Helfer, unterstützt durch Spezialisten aus China, Indien, Südkorea und Australien, machen weiter. Da die Brücken über den Trishuli-Fluss zerstört sind, 60 Stück hat die Sturzflut wie Spielzeug mitgerissen, kommen viele Menschen nur mit Schwierigkeiten in ihre Heimat zurück und die Retter auf der Suche nach Überlebenden nur mit Helikoptern dorthin. Aber jetzt führen provisorische Seilbahnen über den Fluss und die Menschen stehen stundenlang an, um auf die andere Seite zu gelangen. Heute sieht es so aus, als könnte ich aufbrechen. Schon seit gestern möchte ich in mein Dorf zurückkehren. Während mein Haus noch steht, wurden viele andere im Dorf zerstört. Ich habe überlebt, auch wenn ich schon mit einem Fuß im Grabe stand, erzählt die 40-jährige Sujana Sunar einer Reporterin der Nachrichtenagentur Reuters. Sujana war gerade auf dem Markt diesseits des Flusses, als die Sturzflut kam. Jetzt will sie endlich in ihr Haus auf der anderen Seite zurück. Und so wartet sie, wie die anderen in der Schlange, weiter. Mit Schwimmwesten gesichert steigen sie in ein metallenes Korbgestell und werden an Drahtseilen über das schlammig wirbelnde Wasser des Trishuli-Flusses gezogen. Hari Gopal Pradhan will die Tour ebenfalls wagen. Meine Familie ist aus dem Haus geflohen, aber inzwischen hat sich die Lage gebessert. Doch dort zu wohnen ist nachts sehr beängstigend, wenn neue Fluten kommen. Sein Haus steht nahe einer Abbruchkante. Der 60-Jährige hat überlebt, doch die Angst ist geblieben. Unterdessen geht die Ursachenforschung weiter, auch warum die Verwüstung so groß war. In überflutungsgefährdeten Gebieten direkt am Fluss sollte eigentlich nicht gebaut werden. Doch Beobachter vermuten, dass die Menschen, die 2015 nach den schweren Erdbeben ihre Heimat verloren hatten, ausgerechnet an den Ufern ihre neue Bleibe errichteten, mehr oder weniger legal. Und dort wurden sie Opfer der neuen Katastrophe. Nepal will sein Frühwarnsystem erneuern. China, unter dessen Verwaltung die Nachbarregion Tibet steht, hat schon signalisiert, dass es mit Nepal gemeinsam auf die Bedrohung durch den Klimawandel schauen möchte. Nepals Ministerpräsident Balendra Shah sagte diese Woche: Die Flut ist ein ernstes Signal dafür, dass neben dem Klimawandel auch die Risiken zunehmen, denen wir in der Himalaya-Region ausgesetzt sind. Es ist an der Zeit, der internationalen Gemeinschaft nachdrücklich vor Augen zu führen, welche Katastrophen wir infolge des Klimawandels erleiden. Nepal möchte Unterstützung beim Wiederaufbau. Auf 2,5 Milliarden Dollar hat der Leiter der Katastrophenschutzbehörde allein die Schäden an Häusern und Infrastruktur beziffert. Und während, wie der Ministerpräsident betont, die ganze Welt für den Klimawandel verantwortlich ist, trägt Nepal nur einen Bruchteil bei, führt Klimaforscher Ujjwal Upadhyay aus. Es sind weniger als 0,0011%, nicht wahr? Und Nepal nimmt zugunsten seiner Rolle als CO2-Senke Einschränkungen bei der ehrgeizigen wirtschaftlichen Entwicklung in Kauf. Denn wir setzen lieber auf das Pflanzen von Bäumen als auf eine umweltschädliche Entwicklung. Deshalb haben wir 45% unserer Landesfläche in Wald umgewandelt. Nepal unternimmt also enorme Anstrengungen, um das Land bis 2045 klimaneutral oder sogar CO2-negativ zu machen. Der Strom des Landes kommt aus klimafreundlicher Wasserkraft. Aber die Sturzflut hat Hydropower-Projekte im Wert von 500 Millionen zerstört.
17: And all these were destroyed because of the emission.
16: Sie wurden durch Emissionen zerstört, die durch schmutzige Brennstoffe verursacht wurden. Das ist also der Preis, den wir zahlen. Und das ist die Verwüstung, die dieses Land leider schon seit einigen Jahren erlebt. Jetzt sei es Zeit zu sagen, es reicht.
5: Da darf man gespannt sein, ob Nepal in Peking anklopft, das ja für den allergrößten Teil der Kohle- und CO2-Emissionen weltweit verantwortlich zeichnet. Das war ein Beitrag von Lena Bodewein. Wir kommen zu einem anderen Thema. Jetzt geht es um Blumen. Die sind ja ein beliebter Konsumartikel, werden aber natürlich auch massenhaft und mit Kunstdünger angebaut in bestimmten Ländern, die die Pflanzen dann exportieren, ob in Nordafrika, in Israel oder auch in den Niederlanden. Und natürlich gibt es auch hier eine alternative Bewegung, die das anders machen will, die sogenannte Slow-Flower-Bewegung. Die Idee ist, Blumen auf natürliche Art und Weise wachsen zu lassen. Die Frage ist, ob man sie dann auch gut vermarkten kann. Unsere Reporterin Franziska Drewes wollte wissen, wie das genau aussieht und hat dazu eine Slow-Flower-Gärtnerin in Mecklenburg-Vorpommern getroffen.
18: Honigbienen fliegen von Blüte zu Blüte im Garten von Christine Siebert, mitten in der Natur, umgeben von alten Aussiedlerhöfen und weiten Feldern.
19: Also die Honigbienen sind hier auf alle Fälle jetzt gerade bei den Skabiosen. Ne? Weil ich habe hier drei verschiedene Sorten Skabiosen im Beet. Da gibt es ordentlich was zu holen. Das sind ganz viele kleine Punkte, die zusammenkommen. Aus diesen kleinen Knöpfchen kommen dann die einzelnen Blütenblätter hervor. Ich mag sie, weil sie so verschiedene Stadien haben, die einfach in den Sträußen auch unheimlich schön aussehen. Und sie halten gut.
18: Neben den Skabiosen blühen Sonnenhüte, Löwen, Mäuler, Sommerrittersporn, auch erste Dahlien. Christine Siebert bietet ihre Blumen seit diesem Frühjahr an. Auf der Suche nach Blumensamen stieß sie im Internet auf die sogenannte Slow-Flower-Bewegung.
19: Ja, wir setzen uns dafür ein, dass gerade die Schnittblume wieder vermehrt vor Ort, also in der Region, wachsen sollte. Saisonal vor allen Dingen, so wie jetzt auch klassischerweise bei Spargel und Erdbeeren. Da warte ich ja auch auf die Zeit, bis es hier wächst. Und dafür stehen wir eben ein, dass wieder die Wertschätzung auch für die Blume da ist. Dass ich nicht rund um die Uhr und nicht Ende Januar rote Rosen haben muss, nur weil ich möchte.
18: Mehrere hundert Schnittblumenfans, Männer wie Frauen, ausgebildete Floristen, Gärtner, aber auch Menschen, die ihr Hobby ausleben, gehören dieser Bewegung an. Im Oktober 2022 schlossen sie sich zum Slow Flower Verein zusammen. Dessen Landkarte zeigt bundesweit, in allen Regionen gibt es Blumen, die nachhaltig angebaut werden. Ohne Steckmasse und chemischen Pflanzenschutz. Nur organisch gedüngt. Christine Siebert und ihr Mann haben im vergangenen Herbst erstmals 900 Tulpen und knapp 100 100 Narzissenzwiebeln gepflanzt und ihr Kleinunternehmen Karma Bouquet angemeldet.
19: Ich bin schon immer ein Blumenmädchen. Ich weiß noch früher bei meiner Oma und Opa im Garten, Dahlien zum Beispiel, wenn Oma die geschnitten hat, das war so ein spezieller Geruch oder Duft besser gesagt. Den habe ich heute noch. Wenn ich jetzt anfange, dann fühle ich mich zurückversetzt. Also Blumen wecken in den, ja eigentlich in allen Menschen Emotionen.
18: Hauptberuflich ist die 44-jährige Quartiersmanagerin in Bützow und betreut dort eine soziokulturelle Begegnungsstätte. Ihre Blumen bietet sie mittlerweile über die Gemeinde-App an. Auch in einem Naturkostladen in Güstrow, auf Regionalmärkten oder als Vasenfüllungen für Veranstaltungen.
19: Nach dem ersten Regionalmarkt bekam ich wirklich eine Woche später auch von einer Frau, das war so herzerwärmend, ich brauche unbedingt nochmal ihre Tulpen. Und das war so einfach mitten ins Herz rein und denkst, jo, alles richtig gemacht, weil einfach die Qualität geschätzt wird. Der Sinn dahinter, warum denn die Tulpen von mir? Weil wir natürlich auch etwas teurer sind als die klassischen Tulpen aus dem Supermarkt.
18: Ab Ende Oktober ruhen die Beete. Dann ist Zeit, sich zu treffen. Mit Vereinsmitgliedern aus Deutschland, Österreich und der Schweiz.
19: Man fährt eigentlich nach dem Treffen immer wieder mit vollen Akkus nach Hause, weil man Gleichgesinnte trifft und wir sind, glaube ich, fast 500 Leute. Wenn wir dann uns da alle gegenseitig auch wieder pushen oder auch mal sagen, hey, das lief total doof dieses Jahr. Und dann geht's nächstes Jahr dann quasi mit gefüllten Akkus weiter.
18: Und mit neuen Plänen. Etwa ein Blumenbeet zum selber pflücken auf dem eigenen Hof als Erlebnisort. Irgendwann möchte Christine Siebert ganz vom Verkauf ihrer Blumen leben.
5: Eine Reportage war das von Franziska Drewes.
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5: Und da schalten wir zunächst wieder nach New York zu den US Open mit Tim Brockmeier. Herr Brockmeier, Herr Zverev ist noch nicht auf dem Platz, oder wie schaut's aus?
20: Nee, ist er immer noch nicht, aber es kann sich jetzt nur noch um, naja, ich würde mal sagen, so 10, 15 Minuten handeln. Denn das Match vorher hier im Ash Stadium in der größten Tennisarena der Welt ist endlich vorbei, aus seiner Sicht zumindest endlich. Die US-Amerikanerin Iva Jovic hat in drei langen Sätzen Alexandra Ayala von den Philippinen geschlagen. Jovic ist erst 18 Jahre alt und steht zum ersten Mal jetzt bei den US Open im Achtelfinale. So, jetzt ist also der Platz frei, es wird nochmal kurz durchgewischt und dann kommen Alexander Zverev und der Chilene Alejandro Tabilo auf dem Platz. Wir haben mittlerweile ja gleich 22.30 Uhr Ortszeit. Jetzt gehen wir mal davon aus, der wird wieder so 3-4 Stunden auf dem Platz stehen. Dann kann man sich ungefähr ausrechnen, wie lang diese Nachtschicht für Alexander Zverev gehen wird. Er wird versuchen, besser zu spielen als in den ersten beiden Runden zuvor. Da hat er ja Probleme mit seiner Form. Wenn er die langsam findet, wenn er an die Nähe seines normalen Tennis kommt, seines normalen Niveaus, sollte er Tabilo schlagen und auch ins Achtelfinale einziehen.
5: Herr Brockmeier, bringen Sie mich als Ahnungslosen mal auf den Stand. Warum ist da eigentlich nur ein Platz und die müssen alle warten? Verstehe ich nicht.
20: Nee, es gibt mehrere natürlich, aber diese berühmte Night Session, das, was in New York eben die US Open so ausmacht, wo dann noch mal ein bisschen mehr Show ist, wo noch ein paar mehr Promis kommen, wo auch noch ein bisschen die Ticketpreise höher sind, die findet eben hier im Ash Stadium statt. Da werden zwei Spiele gespielt und je nachdem, wie lange das erste dauert, umso später kommen die Spielerinnen oder Spieler des zweiten auf den Platz.
5: Danke für die Aufklärung, da habe ich was gelernt. Nachher geht's weiter mit uns beiden in einer Stunde und dann spielt Alexander Zverev. Wir sind gespannt. Bis nachher.
20: Gerne.
5: Und jetzt geht's weiter mit dem anderen vom Sport, mit Stefanie Lavoie.
4: Ein Remis, das sich wie ein Sieg anfühlt. Im Abendspiel der ersten Fußball-Bundesliga boten mutige Schalker dem FC Bayern Paroli. Aus Gelsenkirchen berichtet Holger Dahl.
21: Durch das 0:0 auf Schalke endet eine lange Serie des deutschen Meisters. 67 Spiele in Folge waren die Bayern Tabellenführer. Schalke verteidigte leidenschaftlich und konnte sich auf einen starken Torwart Loris Karius verlassen. Die wenigen hochkarätigen Bayern-Chancen durch Brown und Kane eitelte Karius. Bei einem Diaz-Lupfer klärte Kurucay in letzter Sekunde. Aufsteiger Schalke selbst hatte so gut wie keine echte Torchance, bejubelte am Ende aber den hart erkämpften Punkt.
4: Tabellenführer ist Freiburg nach dem 1:0 in Paderborn. Dortmund drehte die Partie in Hoffenheim und machte aus einem 0:2 ein 3:2. Ein Comeback auch für Elversberg. Der Aufsteiger siegte in Mönchengladbach durch ein Tor in der Nachspielzeit mit 4:3. Leverkusen gewann gegen Union Berlin mit 4:0 und Bremen gegen Leipzig überraschend deutlich mit 3:1. Im Topspiel der zweiten Liga sicherte sich der VfL Bochum mit viel Energie und ordentlich Kaltschnäuzigkeit 3 Punkte. Erik Bader hat die Partie bei Dynamo Dresden gesehen.
2: Der VfL Bochum sichert sich den zweiten Saisonsieg mit einem Auswärtserfolg bei Dynamo Dresden mit 2:1. Kurz nach Anpfiff bestraften die Bochumer einen Abwehrfehler der Dresdner eiskalt und gingen durch Stürmer Miyoshi früh in Führung. Knapp 25 Minuten dann traf Miyoshi erneut, ebenfalls nach einem Fehler im Aufbauspiel der Dresdner. Die Gastgeber selbst erzielten zwar durch Bob Zien noch kurz vor Abpfiff der ersten Hälfte den Anschlusstreffer und drängten in Halbzeit 2 auch auf den Ausgleich. Dieser gelang aber nicht und so können die Bochumer diesen Auswärtsdreier mit nach Hause nehmen.
4: 18 Treffer gab es in den 4 Samstagspielen. Hier sind die weiteren Ergebnisse. Spitzenreiter Nürnberg und Kiel trennten sich 2:2 und Wolfsburg und Cottbus 4:4. Kaiserslautern besiegte Darmstadt 3:0. Bastian Schweinsteiger durfte sich am Abend als Glücksfee betätigen. Im Rahmen der Sportschau zog Schweini die Partien der zweiten Runde des DFB-Pokals, die Ende Oktober ausgetragen wird. Alle Paarungen finden Sie auf Sport.
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1: Um 4.30 Uhr mit Milat Kupay. In Sachsen-Anhalt sind heute 1,7 Millionen Wahlberechtigte aufgerufen, einen neuen Landtag zu wählen. Diese Wahl ist von ganz besonderem Interesse, denn erstmals könnte die vom Verfassungsschutz als rechtsextrem eingestufte AfD in einem Bundesland die Landesregierung stellen. Aus Magdeburg, Jochen Müller.
3: Es ist keine Wahl wie jede andere. Seit Monaten liegt die AfD in Sachsen-Anhalt in allen Umfragen weit vor allen anderen Parteien. Die Stimmung in Sachsen-Anhalt hat sich unterdessen aufgeheizt. Die Polizei registrierte mehr als 120 wahlbezogene Straftaten, unter anderem Bedrohungen und Körperverletzungen. Innenministerin Tamara Zieschang wollte auch für den Wahlabend Ausschreitungen nicht ausschließen. Die gesamte Landespolizei sowie Hundertschaften aus anderen Bundesländern sind im Einsatz.
1: Nach den Gesprächen mit dem russischen Präsidenten Putin werden die US-Unterhändler Witkoff und Kushner heute in Kiew erwartet. Konkrete Einzelheiten zu dem Treffen gestern in Moskau sind bislang nicht öffentlich. Putins Berater Ushakov bezeichnete die Gespräche jedoch als konstruktiv. Das Weiße Haus teilte mit, es seien Pläne für die nächsten Schritte zur Beendigung des Ukraine-Kriegs erörtert worden. Diese sollen nach Angaben aus Washington in den kommenden Wochen bekannt gegeben werden. Nach den Anschlägen auf die Stromnetze in Brandenburg und Nordrhein-Westfalen sucht die Polizei den Verdächtigen jetzt mit Fahndungsfotos. Dem 48-Jährigen aus NRW werden 2 Bekennerbriefe zugeschrieben. Noch ist nicht bestätigt, dass der Verdächtige tatsächlich für die Anschlagsversuche verantwortlich ist. Zu einem weiteren Schwerpunkt der Ermittlungen ist derweil Sachsen geworden. Dort sind weitere Sprengvorrichtungen sichergestellt worden. Eine Rakete des bayerischen Raumfahrt-Startups ESA Aerospace ist zu einem Testflug gestartet. Die unbemannte Trägerrakete Spectrum hob kurz nach 22 Uhr vom norwegischen Weltraumbahnhof Andøya ab. Aus der Nachrichtenredaktion Ronald Lessig.
22: Nach Angaben des Unternehmens erreichte die 28 Meter lange Rakete eine erdnahe Umlaufbahn. Sie hat 5 kleine Satelliten zu wissenschaftlichen Zwecken an Bord. Beim ersten Startversuch im Frühjahr vergangenen Jahres war der Flugkörper nach 30 Sekunden ins Meer gestürzt. Bundesforschungsministerin Beer erklärte, dass eine deutsche Trägerrakete nun den Erdorbit erreicht habe, sei ein Meilenstein. Bundeskanzler Merz sprach vom Beginn einer neuen Ära. Das erste Mal gelinge ein solcher Flug in die Erdumlaufbahn vom europäischen Kontinent aus. Eine europäische Trägerrakete gilt als ein Schritt zu weniger Abhängigkeit von US-Anbietern wie SpaceX.
1: Das Wetter in Deutschland. Tagsüber Sonne und Wolken im Wechsel, in der Südhälfte oft sonnig, maximal 19 bis 29 Grad. Am Montag heiter bis wolkig, vereinzelt Schauer oder Gewitter, 21 bis 32 und am Dienstag wechselnd bewölkt, regional Schauer, vereinzelt Gewitter, 19 bis 29 Grad. Das waren die Nachrichten.
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5: Und wir schauen kurz auf die aktuellen Unfallmeldungen. Die A42 Dortmund Richtung Kamp-Lindfort ist zwischen Duisburg-Bekerwerth und Bahn nach einem Unfall weiterhin gesperrt. Das war's aktuell vom Verkehr. Ihnen eine gute und sichere Fahrt.
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5: Im Studio ist Detlef Karg, ich darf Ihnen schon einen guten Morgen wünschen. In Industriehallen, da werden schon lange Roboter eingesetzt. Schweißen, Schrauben, Heben, Montieren. Viele für Menschen anstrengende und monotone Arbeiten werden so schon seit langem erledigt. Mittlerweile aber werden vor allem in China auch sogenannte humanoide Roboter eingesetzt. Wir haben sie alle schon im Fernsehen gesehen. Sie sehen uns Menschen mittlerweile relativ ähnlich mit Kopf, Brust, Rumpf und den Gliedmaßen. Sie haben vor allem in China einen hohen Grad an Leistungsfähigkeit erreicht. Für viele Investoren gilt diese Technologie als der nächste Milliardenmarkt nach dem KI-Boom. Wobei der KI-Boom auch in den Robotern natürlich weiterhin stattfinden wird. Ist das auch eine Chance für Deutschland? Das ist jetzt Thema im Plus-Minus-Podcast mit Anna Planken und David Alf.
6: 10 Jahre. In 10 Jahren haben wir alle einen humanoiden Roboter. Also so einen, der aussieht wie ein Mensch, sich bewegt und verhält wie ein Mensch. Dass wir alle sowas in schon 10 Jahren quasi als Mitbewohner haben, das behaupten zumindest chinesische Entwickler. Die haben gerade bei den World Humanoid Robot Games gezeigt, was humanoide Roboter made in China alles drauf haben. Ihr habt es vielleicht gesehen.
7: Laufende, springende, aber auch ausrastende Roboter. Aber ich fand wirklich krass, dass der jetzt schafft, dieser komische Roboter, der aussieht wie bei Star Wars, schneller zu laufen als der schnellste Mann der Welt.
6: Ja, 8,64 Sekunden hat ein humanoider Roboter für 100 Meter gebraucht und war damit 94 Hundertstel Sekunden schneller als Usain Bolt. Es spricht nicht wenig dafür, dass humanoide Robotik the next big thing für Deutschland sein könnte. Es gibt Fachleute, die sagen, das wird unsere neue Autoindustrie.
7: Wenn du jetzt humanoide Robotik sagst, dann sehe ich erstmal Deutschland nicht, sondern alles, was ich bisher gesehen habe und auch was du gesagt hast, ist ja China.
6: Die World Humanoid Robot Games, die fanden in China statt. Ja, chinesische Entwickler sagen, das dauert alles noch 10 Jahre und ihr habt so ein Ding im Wohnzimmer stehen. Und ich sag mal so, nicht alles, was in China technologisch so state of the art ist, ist das auch bei uns in Deutschland. Aber Deutschland ist beim Thema humanoide Robotik tatsächlich ziemlich weit vorn mit dabei.
7: Ernsthaft?
6: Ja, das ist tatsächlich ein bisschen schwer, das mitzubekommen, dass wir da ganz gut unterwegs sind, weil ganz viel läuft eher im Hintergrund ab. Das ist alles nicht so pompös und spektakulär wie in China zum Beispiel. Aber auch bei uns tut sich einiges. Da werden Kooperationen geschlossen zwischen Startups, Universitäten, Unternehmen. Da wird sehr viel Geld eingesammelt. Ein deutsches Robotik-Startup hat schon 1,4 Milliarden Euro zusammen. Und das ist schon richtig viel Geld.
7: Ja, okay, aber dass das jetzt die neue Autoindustrie werden soll, die ist ja doch ein bisschen fetter. Ich finde, das klingt trotzdem nach einer super steilen These.
6: Ja, das habe ich dir ja auch versprochen, das ist es. Aber es spricht wirklich was dafür. Zwei große deutsche Autozulieferer haben auch schon angekündigt, dass sie bei den humanoiden Robotern einsteigen wollen. Bosch und Schaeffler nämlich. Der Wille scheint da zu sein. Aber ob es dabei bleibt, beim Willen und bei der steilen These, oder ob da doch auch was dran ist, das klären wir heute.
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7: Okay, werden die humanoiden Roboter zur neuen Autoindustrie in Deutschland? Und wenn ja, welche Chancen hätte eine deutsche Roboterproduktion auf dem Weltmarkt? Das klären wir heute. Ich bin sehr gespannt. Okay, du hast gesagt, es gibt Kooperationsvereinbarungen und Absichtserklärungen. Da wird ja viel geredet, aber sowas kann sich natürlich schnell Luft auflösen. Dann leg mal was Konkretes auf den Tisch. Wer sind die Player und was haben die ganz konkret vor?
6: Ich fange mal mit dem Unternehmen an, das so viel Geld von Investoren eingesammelt hat. Also zumindest sagt es das.
7: Also diese 1,4 Milliarden Euro, ein Unternehmen, das hast du vorhin gesagt.
6: Genau, es ist wirklich viel Geld, wenn die Zahl stimmt. Dieses Unternehmen heißt Neura Robotics, das gibt es seit 2019 und hat nach eigenen Angaben 1500 Mitarbeitende. Der Geschäftsführer David Reger kommt aus Metzingen und da sitzt auch sein Unternehmen.
7: Also der David aus Metzingen in Baden-Württemberg. Warum muss ich mir den merken? Produziert der schon was, das man auch mal gesehen hat? Was hat denn Investoren überzeugt, Neura Robotics so viel Geld zu leihen?
6: Ja, die produzieren schon. Aber was sie bisher gemacht haben, würde ich eher unter Industrieroboter zusammenfassen. Mhm. Wobei es schon auch einen Humanoiden gibt. Der wirkte allerdings auf einer Messe, ich sag mal, ein bisschen unbeholfen, um es konkreter zu machen, er hat sehr, sehr, sehr, sehr lange gebraucht, um Wäsche zu sortieren. Worüber sich Neura Robotics wohl sehr viele Gedanken macht, das ist Daten und Vernetzung.
7: Und dafür zahlt man als Investor so viel Geld?
6: Genau. weil genau das der Knackpunkt bei humanoiden Robotern ist. Wenn du gute Daten haben willst, dann musst du sie nämlich selber herstellen. Das ist ein bisschen anders als bei ChatGPT und den anderen Large Language Modellen.
7: Wieso? Was ist denn der Unterschied? Ob ich jetzt die Daten für diesen humanoiden Roboter brauche oder ob ich so ein Large Language Model mit Daten fütter?
6: Ich versuche das mal mit dem Vergleich. Wenn du bei ChatGPT zum Beispiel nach unserem Plus-Minus-Podcast fragst, dann greift ChatGPT auf alle verfügbaren Infos im Netz zurück und generiert daraus eine Antwort.
7: Die lautet dann Wirtschaftspodcast ARD, Anna David, jede Woche super Infos, abonnieren, weiterempfehlen, kommentieren oder so?
6: Genau.
7: Und was ist denn jetzt mit diesen Daten für die humanoiden Roboter?
6: Ja genau, die bekommst du eben nicht einfach aus dem Netz. Du kannst zwar irgendwie so ein paar Erklärvideos nutzen, zum Beispiel wie wechsle ich einen kaputten Fahrradschlauch oder einen platten Autoreifen, aber die Qualität dieser Daten, die ist ziemlich schwach. Zu schwach, als dass ein Roboter daraufhin das super lösen könnte. Das heißt, wenn du humanoide Roboter herstellen willst, dann musst du die super aufwendig trainieren.
7: Und? Wie geht das?
6: Zum Beispiel werden Menschen beim Greifen einer Tasse mit sehr weitwinkligen Kameras aufgenommen, aus verschiedenen Perspektiven. Das liefert schon mal bessere Daten als ein Erklärvideo aus dem Netz.
7: Wow, ich bin Model für so einen Roboter.
6: Genau.
7: Gute ich greife eine Tasse. Eigentlich.
6: Noch besser wird die Datenqualität, wenn ein Mensch einen Robotergreifer als Handschuh trägt. Handschuhgreifer wäre auch ein guter Job für dich. Dann gibt es noch die Fernsteuerung über den Körper mit Sensoren oder derjenige, der den Roboter trainiert, der schaut durch die Kameras der Roboter. Diese Verfahren liefern die beste Datenqualität, sind aber total aufwendig und sehr teuer.
7: Okay. Weil das leuchtet ja auch ein. Wenn man so ein bisschen nachdenkt, ergibt das ja auch total Sinn, dass solche Daten einfach nicht so im Netz zu finden sind. Klar, ist dann eine andere Nummer, weil du dem Roboter ja jeden Schritt anscheinend extra für jede Situation passend beibringen musst. Aber wenn das so ein Unternehmen einmal gemacht hat, ne, dann könnte das ja eigentlich auch sagen, Tasse greifen geht so und dann verkaufe ich diese Daten an wen anders, oder?
6: Genau, das funktioniert gut und das passiert auch. Das sind diese Kooperationen, auf die da alle gerade so scharf sind, weil du in der echten Produktion natürlich super Daten generieren kannst, auf jeden Fall viel besser und viel mehr als im Labor. Das ist wohl auch die Idee von Neura Robotics, dass die Kooperationspartner Daten erheben und teilen. David Reger spricht von einem Neuraverse, in dem super viele Trainingsdaten zirkulieren und auf die dann eine KI zugreifen kann. Und er hat da offenbar ziemlich prominente Player ins Boot geholt, die da mit ihm kooperieren. Zum Beispiel sind dabei SAP, Schaeffler, Nvidia, Amazon und Vodafone.
7: Boah, das klingt erstmal gut, ne? Und nur damit ich es jetzt richtig verstehe, mit diesen Trainingsdaten sollen dann die deutschen humanoiden Roboter die chinesischen überholen und am Ende muss man ja auch irgendwie Geld verdienen.
6: Ja, überholen vielleicht nicht, aber zumindest einholen.
7: Sie sollen schneller Wäsche zusammenlegen. Du merkst, das ist mein größter Roboterbedarf aktuell.
6: Ja, aber natürlich auch zum Beispiel in der Pflege arbeiten oder auch Arbeiten mit giftigen Stoffen übernehmen. Da gibt es theoretisch super viele Use Cases. Man spricht bei den humanoiden Robotern übrigens auch von Physical AI, also physischer künstlicher Intelligenz.
7: Und gibt es da noch mehr, die bei uns in Deutschland Physical AI können? Und die dann vielleicht bald durchstarten?
6: Ja, die gibt's. Die zweite deutsche Robotikfirma, die immer wieder bei dem Thema genannt wird, ist Agile Robots. Die sitzen in München und sind eine Ausgründung des Deutschen Zentrums für Luft- und Raumfahrttechnik. Laut eigenen Angaben arbeiten für Agile Robots rund 3000 Menschen inzwischen. Und laut ihrer Website haben sie bereits 20.000 Robotiklösungen weltweit installiert. Das ist schon eine ganze Menge. Agile Robots kooperiert mit BMW. Die haben ein eigenes Werk in Kaufbeuren, wo sie Roboterkomponenten fertigen, unter anderem auch Roboterhände. Und das sind wirklich ganz zentrale Bestandteile von humanoiden Robotern.
7: Und du hast vorhin noch irgendwas von Bosch gesagt, ne?
6: Genau, die kooperieren mit Humanoid aus London, das ist auch ein Startup. Die haben einen humanoiden Roboter gebaut, der Kartons von einem Förderband auf einen Transportwagen legen kann und dabei auch mit einer sogenannten dynamischen Umgebung zurechtkommt.
7: Also mit dem Leben.
6: Ja, so ein Fabrikleben, würde ich sagen. Also wenn nicht alles immer am selben Platz steht, nachdem jetzt offenbar ein Test gut gelaufen ist, soll der Roboter im Bosch-Werk in Bühl in die Serienproduktion gehen.
7: Okay, dann halte ich fest, es gibt also viele vielversprechende Startups und viele Kooperationen in Deutschland.
6: Total, ungefähr 80 Startups und viel hochkarätige Forschung.
7: Das finde ich schon mal gut. Also in Forschung und Entwicklung sind wir bisher ja auch immer gut gewesen, aber da ist ja jetzt China und China ist ja nicht mehr China, also so von früher. Die haben sich ja monstermäßig in Forschung und in Entwicklung reingehängt, gerade bei AI und Robotern. Und dann ist denen das Thema Datenschutz natürlich auch völlig egal. Also wir wollen sowas immer safe haben und ich will auch keine Daten aus meinem Wohnzimmer an irgendwen spielen. In China spielt das alles gar keine Rolle und ich habe immer das Gefühl, genau solche Unterschiede, die katapultieren China dann sowas von weit weg von uns. Stimmt's oder stimmt's?
6: Ja, stimmt. Leider irgendwie schon. Die Chinesen haben wirklich einen riesigen Vorsprung und zwar vor allem auch den USA. Genau das wollten sie mit den World Humanoid Robotic Games ja auch demonstrieren. Guckt mal, was unsere humanoiden Roboter schon alles können. Guckt mal, wie weit wir sind.
7: Ja, und guckt mal ist immer auch eine schöne PR, ne? So Druck aufbauen nach dem Motto, legt euch einfach wieder hin. Ihr könnt eh nichts ausrichten, der Drops ist gelutscht. Aber es könnte ja doch nur sein, dass es nur PR ist und wir doch noch eine Chance haben mitzuspielen. Vielleicht ja auch nicht nur so ein bisschen am Rand, sondern mehr.
6: Genau, und genauso würde ich das auch sehen. Es gibt schon noch Chancen. 10 Jahre, du erinnerst dich, unsere Zahl der Woche, haben sie selbst gesagt, dauert es auch in China noch, bis die humanoiden Roboter serienreif sind. Das ist jetzt nicht super viel Zeit, aber auch nicht morgen.
7: Ja, und es gab ja auch diese anderen Bilder von diesen Robot-Games, die eher lustig waren, ne? Die

0: noch fehlt, ist die Fähigkeit, sich immer wieder auf eine neue Umgebung einzustellen. Du hast gerade von dem rumliegenden Spielzeug gesprochen.
1: Ja, und das Leben, ne? Das wahre Leben ist halt nicht so einfach.
0: Also wir haben gerade gelernt, die ersten scheinen jetzt schon außerhalb von Labors in echten Fabriken zu funktionieren. Aber ich sag mal so, in meiner Wohnung liegt jetzt nicht immer alles an Ort und Stelle. Gefühlt liegt da auch mehr auf dem Boden rum als in der Fabrik. Also das wird nochmal eine ganz andere Nummer, die wirklich für alle und in allen Umgebungen nutzbar zu machen.
1: Okay, daher kommen diese 10 Jahre Horizont.
0: Genau, und es gibt auch Experten außerhalb Chinas, die sagen, naja, vielleicht sind es auch eher 15 Jahre und vielleicht ist das eher realistischer. Da reden wir dann also über 2040 etwa.
1: Und das wird uns ja in die Karten spielen, ne? Dann hätten wir noch ein bisschen Zeit, besser zu werden. Deshalb die Frage, du hast ja recherchiert, ne? Wo ist denn die deutsche Industrie besser als die Chinesen? Haben wir irgendwo einen Vorsprung?
0: Ja, Vorsprung weiß ich nicht, aber wir können ziemlich viel von dem, was in der Robotik wichtig ist. Ein humanoider Roboter ist ja letztlich eine Maschine. Im Maschinenbau sind wir stark, in der Elektroindustrie sind wir stark. Roboter müssen auch angetrieben werden, das heißt, jedes Gelenk braucht einen Motor. Daran forschen chinesische Unternehmen zwar wohl auch schon ziemlich lange, aber unsere Industrie versteht davon eine ganze Menge.
1: Also, was brauchen wir, damit wir eine deutsche Robotikindustrie an den Start kriegen? Und zwar so richtig erfolgreich, die ja vielleicht sogar diesen Arbeitsplatzabbau bei der Autoindustrie abfedern kann.
0: Genau darüber sprechen wir jetzt mit Alois Knoll. Er hat den Lehrstuhl inne für Robotik, künstliche Intelligenz und Echtzeitsysteme an der Technischen Universität München und ist einer der Robotikpioniere in Deutschland. Und man kann eigentlich sagen, auch weltweit, denn schon vor über 25 Jahren hat er die internationale Konferenzreihe Humanoids gegründet. Hallo, Herr Knoll.
2: Ich grüße Sie zusammen.
0: Herr Knoll, wir haben jetzt einiges über die Entwicklung von humanoiden Robotern gehört. Hürden, To-Dos für die Entwickler. Was wir noch nicht wissen, über was für einen Markt reden wir eigentlich? Also wie groß ist der? Welches Potenzial könnte der haben?
2: Also letztes Jahr, man weiß es nicht so genau, aber letztes Jahr sind ungefähr 10.000 humanoide Roboter verkauft worden.
0: Weltweit.
2: Weltweit. Das ist natürlich kein sehr großer Markt, aber auch hier würde ich einschätzen, ist die Entwicklung tatsächlich exponentiell. Das heißt, wir werden ein dramatisches Wachstum sehen. Die Marktgröße liegt je nach Schätzung letztes Jahr so zwischen 1 bis 5 Milliarden. Das ist noch nicht so richtig viel. Aber wenn man den Auguren glauben darf, dann werden wir in 10 Jahren, 2034, so etwa 150 Milliarden sehen und in 2050 bis zu 5.000 Milliarden und das wäre etwa doppelt so viel, wie der gesamte Weltautomarkt heute ist. Die zentrale Botschaft, die ich hier gerne platzieren würde, ist, wir müssen in Deutschland wieder die modernsten Fabriken, die modernsten Produktionsstätten der Welt haben.
1: Aber was könnte denn unsere Chance sein? Was könnten wir denn in Deutschland vielleicht besser machen als in China?
2: Also wir haben in Deutschland, wie Sie ja schon gesagt haben, exzellentes Know-how, nicht nur durch unsere Hidden Champions, sondern auch durch unsere Großen in den Bereichen, die für die Konstruktion oder für den Bau, für die Produktion von humanoiden Robotern erforderlich sind. Mechanik, Mechatronik, dann eben auch sehr hardwarenahe Programmierung, Firmware, bis hin natürlich zur Forschung, wo wir auch in der künstlichen Intelligenz ja an verschiedenen Stellen weltweit weiterhin führend sind. Und wir müssen natürlich dafür sorgen, dass wir das auch bleiben.
0: Jetzt kostet das, was wir in Deutschland da offenbar anstreben, unglaublich viel Geld. Und ich frage mich und ich frage Sie, der sieht, was da so passiert, lohnt sich das überhaupt? Also gerade angesichts von China, ist das realistisch, Herr Knoll?
2: Das hängt von unserem Willen ab. Ganz einfach. Das klingt natürlich banal und naiv, aber wir brauchen, glaube ich, gar nicht so furchtbar viel Kapital, sondern es geht darum, die Nische, die wir haben, die relativ groß sind, intelligent zu nutzen. Dazu brauchen wir natürlich eine gewisse Nachfrage auf der einen Seite und wir brauchen natürlich die Technik. Aber wir müssen, glaube ich, darauf achten, oder die Unternehmen müssen darauf achten, dass sie eine tiefe Integration von KI in ihre Businessprozesse und gleichzeitig in ihre Produktionsprozesse schaffen.
3: Da müssen wir kurz unterbrechen. Wir haben einen Falschfahrer auf der A4 Görlitz-Dresden. Zwischen dem Tunnel Königshainer Berge und Niederseifersdorf kommt Ihnen ein Falschfahrer entgegen. Ich wiederhole, auf der A4 Görlitz-Dresden zwischen Tunnel Königshainer Berge und Niederseifersdorf ist ein Falschfahrer unterwegs. Vorsicht dort in beiden Richtungen. Und nun weiter im Programm.
2: Und die müssen natürlich auch noch miteinander aufs Engste interagieren.
1: Und wissen Sie, was ich aber in Ihrem ganzen Konzept

0: Konzept noch gar nicht gesehen habe. Wo sind denn wir? Wo sind denn wir als Menschen mit den Arbeitsplätzen? Da hoffen ja viele auch drauf, wenn so viele Arbeitsplätze im Moment in der Automobilindustrie wegfallen, könnten die eventuell in diesem Bereich deutsche Roboterindustrie wieder aufleben? Oder sagen Sie uns eigentlich gerade, ja, ein bisschen durch die Blume, diese modernsten Fabriken der Welt, wenn wir die haben, dann brauchen wir gar keine Mitarbeiterinnen und Mitarbeiter mehr?
1: Naja, ich hatte ja gesagt, dass der Welthumanoidenmarkt alleine eben in diese Größenordnung kommen kann, in der im Moment die Autoindustrie weltweit ist. Und das halte ich auch durchaus für nicht unrealistisch. Ob das jetzt 2050 oder 2060 ist, ja auch nicht wichtig. Wir müssen einfach sehen, wir stehen hier vor einer kompletten Transformation und die müssen wir bewältigen. Also letzten Endes müssen wir irgendwo, und das gilt jetzt nicht nur für uns, aber für uns gilt es natürlich in besonderem Maße in Deutschland, wir müssen das Land neu aufstellen und in gewisser Weise auch neu erfinden. Dazu ist natürlich die Automatisierung und die Robotik eine ganz zentrale, kommt eine ganz zentrale Rolle zu. Und wir haben viele Bereiche, in denen wir sehr wohl konkurrenzfähig sind technologisch. Wir müssen halt die Kosten runterbringen und das führt uns wieder auf die Automatisierung.
0: Und da sind keine Menschen dabei. Wo bleiben die Menschen in dem Szenario? Die Mitarbeiterinnen und Mitarbeiter.
1: Die Menschen in dem Szenario bleiben beispielsweise da, dass ja jemand diese Systeme auch bauen. Wenn wir von den modernsten Fabriken der Welt sprechen, dann beachten Sie bitte, dass wir als Land in der Lage sind, bislang jedenfalls noch, als eines der ganz wenigen Länder, komplette Fabriken irgendwo hinzustellen. Mhm. Und es gibt auch Bereiche, da kann man ohne Europa und ohne Deutschland gar nichts machen. Und was ich sagen will, ist, wenn wir diese komplexen Systeme beherrschen, wenn wir an der Stelle weiter unser Know-how produktiv einsetzen, dann haben wir alle Chancen. Die deutsche Autoindustrie wird sicherlich nicht verschwinden, sie wird mehr automatisiert. Aber ich sage Ihnen auch, ich bin ja nun schon länger dabei, wenn wir die deutsche Autoindustrie mit der Robotik nicht in den 70er und 85er Jahren automatisiert hätten, und dieselben Diskussionen gab es damals schon, ja, die Roboter machen die Jobs kaputt und so weiter, dann hätten wir keine Autoindustrie mehr heute im Land. Ganz einfach. Denn Sie können das in allen Studien nachlesen. Die Länder mit der höchsten Roboterdichte sind führend bei dieser Art von Produktion. Also ich würde mir da keine Sorgen machen. Also was heißt keine Sorgen machen, das ist ein bisschen übertrieben. Aber ich wäre jetzt da nicht so pessimistisch, wenn wir es schaffen, das rechtzeitig umzuswitchen.
2: Perfekte Überleitung. Sie sind beim Plus-Minus-Podcast, das heißt, wir haben am Ende eine letzte Plus-Minus-Frage. Wir sprachen davon, dass manche sagen, das wird unsere neue Autoindustrie in Deutschland. Aber jetzt sind Sie gefragt, was sagen Sie, Plus oder Minus? Plus, das stimmt, dafür braucht es nur das, das und das. Oder Minus, auf gar keinen Fall, weil.
1: Also das ist natürlich mal wieder vom akademischen Standpunkt aus eine sowohl als auch.
2: Ich bin so froh, dass ich kein Akademiker bin, sondern einfach nur hier vor mich hin moderieren kann und sie einfach zwingen kann, also jetzt Plus oder Minus zu sagen.
1: Also Plus, es ist Plus. Ich darf es vielleicht kurz begründen.
2: Na gut.
1: Ja, wir haben hier die Möglichkeit, uns industriell wieder zu differenzieren. Ja, das heißt also, wir haben ja mit der Autoindustrie, das ist ja auch allgemein bekannt und geklagt, eine super Industrie aufgebaut, aber wir haben eben andere dabei vernachlässigt. Wir haben in gewisser Weise damit uns auch ein Klumpenrisiko geschaffen. Das können wir jetzt kompensieren und vermutlich sogar mehr als kompensieren. Meine Botschaft ist, wir müssen Mut haben, wir müssen vorangehen und wir haben ein Riesenpotenzial, das wir nur nutzen müssen. Also auf geht's.
3: Plus oder Minus?
0: So, was machen wir jetzt damit, David? Schon mal über einen Namen zu Hause nachdenken. Wie nennen wir denn unseren kleinen humanoiden Hausroboter, der in 10 Jahren bei mir die Wäsche zusammenlegt?
2: Ja, oder auf deinem Sofa neben dir sitzt?
0: Nee, das möchte ich nicht.
2: Ach so.
0: Auf keinen Fall. Das möchte ich nicht. Und ich habe ja auch vorhin schon gesagt, eine Sache, die wirklich bei mir im Kopf ist, auch bei aller Begeisterung, die Herr Knoll da an den Tag legt, diese Sache Datenschutz, ne? Welche Daten sammelt der? Wohin bringt er die in irgendeiner Kooperation? Ist bei mir noch so ein typisch deutsches Fragezeichen.
2: Ja, also, ich gucke da kritisch auf mich selbst und ich weiß, dass ich es auch mit dem Datenschutz eigentlich irgendwie genau nehme in Gänsefüßchen. Denn wenn ich mir so anschaue, wie ich mich da auch die letzten Jahre entwickelt habe, was für lauter Geräte ich benutze, was für Software ich benutze, Also das ist halt Komfort schlägt Datenschutz.
0: Und
2: immer,
0: so komfortabler Roboter.
2: Und wenn der dann da anfängt und für mich Geschirr spült und meine Wäsche und alles, also das wäre doch, also ich muss sagen, ich wäre beim Plus für mich persönlich, absolut.
0: Ja, ich habe auch noch ein anderes Plus, weil es gibt ja wirklich so Arbeiten, die für uns Menschen zu gefährlich oder zu schwer sind oder auch einfach zu stupide langweilig. Das ist doch super, wenn man dafür Roboter hat, die das besser, schneller und eben ja ungefährdeter können.
2: Hast du ein Minus?
0: Also das mit den Jobs. Doch, das mit den Jobs ist es. Also wir müssen irgendwie gucken, wie wir Menschen auch nicht nur so Beiwerk sind in einer Roboterwelt, ne, sondern es geht ja um uns und es geht um auch unsere Ausfüllung, unsere Beschäftigung und am Ende natürlich auch unser Geld. Ne? Also wo verdienen wir Geld? Das ist natürlich schon ein Minus, wenn alles die modernste Fabrik der Welt ohne uns auskommen würde.
2: Das heißt, wenn wir nochmal zurückkommen zur Wirtschaftsfrage der Woche, hat die Produktion humanoider Roboter das Zeug dazu, die neue deutsche Autoindustrie zu werden? Würde ich jetzt sagen, ja, also wenn das jetzt so passiert, wie Herr Knoll uns da gerade geschildert hat, und wir Gas geben, dann ja. Und wenn sich die deutsche und europäische Politik da committet, dann ja. Der zweite Teil der Wirtschaftsfrage, wenn das denn so käme, wie denn dann die Chancen auf dem Weltmarkt stehen, das lässt sich super schwer sagen. Im Idealfall spielen wir da auf Augenhöhe mit. Vielleicht wird es halt aber auch eher eine Nische.
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Gleich gibt's hier die 5 Uhr Nachrichten. 5 Uhr, dann 6 Uhr. Das heißt, in 13 Stunden, da wird das Rätselraten ein Ende haben. Wie werden dann die Mehrheitsverhältnisse in Sachsen-Anhalt aussehen? Das wird viele Analysen nach sich ziehen. Wir können zur Stunde nur einen Blick vorauswerfen. Und das tun wir gleich nach diesen Nachrichten. Bleiben Sie gern dabei.

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1: Um 5 Uhr mit Milat Kupay. In Sachsen-Anhalt wird heute ein neuer Landtag gewählt. Knapp 1,7 Millionen Wahlberechtigte sind zur Stimmabgabe aufgerufen. Aus der Nachrichtenredaktion Torben Müller.
2: Wie stark schneidet die AfD ab? Kommt sie erstmals an die Regierung? Das sind die Fragen, die heute in Deutschland und auch im Ausland viele Beobachter interessieren. Die in Sachsen-Anhalt vom Verfassungsschutz als rechtsextremistisch eingestufte Partei mit ihrem Spitzenkandidaten Siegmund hat es zu ihrem Ziel erklärt, eine Alleinregierung zu stellen. Die Umfragen sahen die AfD zwar deutlich vor der CDU von Ministerpräsident Schulze, zur absoluten Mehrheit fehlte demnach aber ein Stück.
1: Die Gespräche zwischen dem russischen Präsidenten Putin und den US-Unterhändlern Witkoff und Kushner in Moskau sind beendet. Heute werden die Gesandten von US-Präsident Trump in Kiew erwartet. Aus der Nachrichtenredaktion Friederike Hoppe.
3: Konkrete Einzelheiten zu dem Treffen sind bislang nicht öffentlich. Putins Berater Uschakow bezeichnete die Gespräche jedoch als konstruktiv. Trump hatte im Vorfeld angekündigt, Witkoff und Kushner wollten neue Vorschläge zur Beendigung des Krieges in der Ukraine vorlegen. Als nächste Station für Kushner und Witkoff ist Kiew vorgesehen. Auch dort werden Gespräche im Laufe des Tages erwartet. Wegen der diplomatischen Bemühungen hatten Russland und die Ukraine angekündigt, Luftangriffe für 3 Tage auszusetzen.
1: In Indonesien hat ein Vulkanausbruch zu erheblichen Problemen im Flugverkehr geführt. Wie das Innenministerium mitteilte, setzte der Anak Krakatau bereits am Freitag Vulkanasche frei. Nach Angaben der Wetterbehörde erreichte die Aschewolke mittlerweile eine Höhe von 15.000 Metern. Hunderte Flüge, auch internationale Verbindungen, mussten deshalb gestrichen werden. In der Fußball-Bundesliga bestreitet der Hamburger Sportverein heute sein erstes Heimspiel in der neuen Saison. Am Nachmittag trifft er auf Mainz 05. Aus der Sportredaktion Stefanie Lavoie.
4: Die Hamburger, die zum Auftakt in Dortmund verloren hatten, empfangen im ersten Heimspiel der Saison Mainz und möchten es den Bremern nachmachen, die Leipzig überraschend mit 3:1 besiegten. Aktueller Tabellenführer ist Freiburg nach dem 1:0 in Paderborn. Die Freiburger lösten damit Bayern München ab. Der Rekordmeister hatte saisonübergreifend seit September 24 an der Spitze gestanden, kam gegen Schalke und den starken Torhüter Loris Karius allerdings nicht über ein 0:0 hinaus. Dortmund war mit 3:2 in Hoffenheim erfolgreich, Elversberg siegte in Mönchengladbach 4:3 und Leverkusen gegen Union Berlin 4:0.
1: Das waren die Nachrichten. Das Wetter in Deutschland, tagsüber Sonne und Wolken im Wechsel, in der Südhälfte oft sonnig, maximal 19 bis 29 Grad und am Montag heiter bis wolkig bei 21 bis 32 Grad, 5:03.
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5: Die A3 Oberhausen-Arnheim ist zwischen Emmerich Ost und Grenzübergang Elten wegen Bauarbeiten bis Montag 5 Uhr in beiden Richtungen gesperrt. Die A3 Nürnberg-Passau ist zwischen Kreuz-Deggendorf und Hengersberg bis ca. 14 Uhr in beiden Richtungen gesperrt. Die A7 Flensburg Richtung Hannover ist zwischen Hamburg-Stellingen und Heimfeld wegen Bauarbeiten bis Montag ca. 5 Uhr gesperrt. Die Umleitung führt ab Neumünster Süd über die B205, A21 und A1. Die A8 Neunkirchen Richtung Karlsruhe ist zwischen Limbach und Einöd wegen Instandsetzungsarbeiten bis Montag 5 Uhr gesperrt. Nochmal die A8 Karlsruhe Richtung Stuttgart. Da ist die Fahrbahn zwischen Pforzheim Süd und Heimsheim wegen Fahrbahnerneuerung bis Montag 5 Uhr gesperrt. Die Umleitung ist die U9. Die A7 Hamburg Richtung Schwerin ist zwischen Schwarzenbeck-Grande und Talkau wegen einer Baustelle bis Montag früh gesperrt. Die A36 Braunschweig Richtung Wolfenbüttel ist zwischen Kreuz Braunschweig Süd und Braunschweig Heidberg wegen einer Nachtbaustelle noch bis 6 Uhr gesperrt. A43 Wuppertal Recklinghausen, da ist die Fahrbahn zwischen Kreuz Bochum und Kreuz Recklinghausen wegen Brückenarbeiten bis Montag 5 Uhr in beiden Richtungen gesperrt. A44 Kassel Richtung Dortmund, da ist die Fahrbahn zwischen Diemelstadt und Marsberg bis Montag 5 Uhr wegen Bauarbeiten gesperrt. Die A45 Gießen Richtung Dortmund ist zwischen Haiger-Burbach und Willensdorf wegen Markierungsarbeiten weiterhin gesperrt. Und die A46 Heinsberg Richtung Düsseldorf ist zwischen Grevenbruch und Kapellen bis Montag 5 Uhr wegen Bauarbeiten gesperrt. Soweit der Verkehr. Ihnen eine gute Fahrt.
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5: Wie immer vom Norddeutschen Rundfunk in Hamburg. Im Studio ist heute Detlef Karg. Guten Morgen. Heute richtet sich der Blick nach Sachsen-Anhalt. 1,7 Millionen Wähler sind dort aufgerufen, einen neuen Landtag zu bestimmen. In wenigen Stunden öffnen die Wahllokale. Diese Wahl ist von besonderem Interesse, auch über Sachsen-Anhalt hinaus, denn erstmals könnte die AfD dort eine Landesregierung stellen. Zumindest wird sie ein so eindeutig starkes Ergebnis erzielen, folgt man den Umfragen. Jochen Müller blickt auf diese Wahl.
6: Es ist keine Wahl wie jede andere. Seit Monaten liegt die AfD in Sachsen-Anhalt in den Umfragen bei über 40%. Nicht auszuschließen, dass die als rechtsextremistisch eingestufte Partei erstmals in einem Bundesland die Landesregierung stellen könnte. Scheinbar unermüdlich war Ulrich Siegmund, der Spitzenkandidat, in den letzten Wochen überall im Land unterwegs. In langen Schlangen warteten die Fans darauf, ein Selfie mit ihm zu ergattern. Bei seinen Ausfahrten mit den DDR-Kultmopeds der Marke Simson fuhren Hunderte mit. Bunte Verpackung für das Wahlprogramm der AfD. Darin geht es beispielsweise um die Abschiebung von Ausländern ohne Bleiberecht, um Arbeitspflicht für Asylbewerber oder um die Kündigung der Rundfunkstaatsverträge. Dafür möchte Siegmund die absolute Mehrheit holen.
7: 45% plus X, das ist das Ziel, was wir gemeinsam schaffen wollen, liebe Freunde.
6: Sachsen-Anhalts Ministerpräsident Sven Schulze möchte das um jeden Preis verhindern. Schulze ist Spitzenkandidat der CDU, die liegt in den Umfragen weit abgeschlagen hinter der AfD. Schulze steckt in der Klemme. Um eine eigene Regierungsmehrheit gegen die AfD aufzustellen, wäre er auf die Unterstützung anderer Parteien angewiesen. Allerdings gibt es in der CDU die Brandmauer zur AfD und den Unvereinbarkeitsbeschluss zur Linken. Deshalb hat Schulze im Wahlkampf immer wieder versichert:
8: Bei mir am Kabinettstisch wird niemand von der AfD sitzen, aber auch niemand von ganz links.
6: Dennoch dürfte Schulze auf eine Zusammenarbeit mit den Linken angewiesen sein. Für die CDU könnte das zur inneren Zerreißprobe werden. Unterdessen hat sich die Stimmung im Land spürbar aufgeheizt. Nie zuvor wurden bei einer Wahl in Sachsen-Anhalt so viele Wahlplakate zerstört. An den Wahlständen gab es nicht nur erbitterte Wortgefechte, sondern zum Teil auch heftige Rempeleien. Insgesamt registrierte das Innenministerium mehr als 120 wahlbezogene Straftaten, darunter Beleidigungen, Bedrohungen und Körperverletzungen. Auch am Wahlabend und danach ist die Polizei in Alarmstellung, Innenministerin Tamara Zishan.
9: Angesichts dessen, dass dieser Wahlkampf hoch emotionalisiert ist, gehe ich im Augenblick davon aus, dass je nachdem der eine oder die andere mit dem Ergebnis der Wahl dann aus seiner Sicht nicht zufrieden ist und dass sich das auch in dann spontanen Eilversammlungen oder auch in Versammlungen nach der Wahl zeigen kann. Aber es kann natürlich genauso auch zu Straftaten kommen. Das haben wir im Blick, darauf sind wir vorbereitet. Auch das werden wir versuchen zu unterbinden.
6: Am Wahlabend ist die gesamte Landespolizei im Einsatz. Dazu kommen Hundertschaften aus anderen Bundesländern. Auch die Medien sind im Großeinsatz. Rund 800 Journalisten und Kamerateams haben sich für die Berichterstattung akkreditiert. Sie kommen aus vielen europäischen Ländern, aber auch aus den USA, aus China und aus Taiwan. Pascal Thibault arbeitet für Radio France.
10: Es ist klar, dass die Aufmerksamkeit so groß ist. Das sieht man heute, weil es zum ersten Mal seit dem Krieg die Möglichkeit gibt, dass eine rechtsextremistische Partei an die Macht kommt in einem Bundesland, in einem kleinen Bundesland. Entschuldigung, aber dennoch, das wäre eine historische Zäsur. Daher natürlich dieses große Interesse der Auslandspresse.
6: Auch einige Medienvertreter bekamen in den letzten Wochen die aufgeheizte Stimmung zu spüren. Die Journalistengewerkschaften registrierten mehr als 30 Vorfälle, bei denen Journalisten beleidigt, angegriffen oder bei ihrer Arbeit behindert wurden.
5: Jochen Müller berichtete, viel wurde in den vergangenen Monaten ja über die Umfragewerte für Sachsen-Anhalt berichtet. Die klare Führung der AfD, ungefähr doppelt so stark in den Umfragen wie die CDU, sie hatte sich herausgebildet und dann nicht mehr wesentlich verändert. Was sagt das aber über ein Ergebnis? Die Wahlforschungsinstitute gehen davon aus, dass das Ergebnis so auch kommen könnte. Aber es gibt noch andere Parameter, etwa die kurzfristig entschlossenen Wähler und auch taktisches Wahlverhalten ist möglich. Über all das hat mein WDR-Kollege Uwe Schulz mit dem Wahlforscher Thorsten Faas von der FU Berlin gesprochen. Und die erste Frage an ihn war, was er von der These hält, dass Meinungsumfragen das Wahlverhalten beeinflussen können.
11: Wir sehen das durchaus an verschiedenen Stellen. Es geht oft um Wählerinnen und Wähler kleiner Parteien, die die Sorge haben, dass sie ihre Stimme verschenken. Wir haben früher oft über Leihstimmen gesprochen zwischen Union und FDP, zwischen SPD und Grünen. Und jetzt sprechen wir eben oft darum, wer kommt auf Platz 1. Wir haben das in Brandenburg gesehen, die SPD damals knapp vor der AfD gelandet durch taktisches Wählen. Und in Sachsen-Anhalt geht es eben darum, welche Koalition sich bilden kann. Immer geht es darum, dass Menschen eigentlich, ich würde sagen, zwei Dinge im Kopf haben, nämlich sehr wohl Inhalte. Es ist nicht so, dass die keine Rolle spielen, aber sie überlegen sich eben auch, welches Ziel habe ich denn noch, welches machtpolitische Ziel, wie sieht der Landtag aus, wie sieht die Koalition aus, wer landet auf Platz 1. Und da ist in Sachsen-Anhalt die Situation natürlich so, dass es knapp ist. Wer kann am Ende eine Mehrheit bilden? Ist es eine AfD-Alleinregierung oder ist es was anderes? Da senden Umfragen sehr wichtige Signale und einige Wählerinnen und Wähler reagieren darauf und können dann am Ende durch diese Taktiken sehr wohl das Endergebnis beeinflussen.
12: Ein Verein, den manche wahrscheinlich dem Namen nach schon kennen, der sich politisch immer sehr engagiert, Spenden finanziert, Campact, hat eine richtige Kampagne daraus gemacht, 620.000 Euro reingesteckt, damit du auf der Website auch nachgucken kannst, was würde meine eigene Stimme eigentlich fürs Wahlergebnis bedeuten. Ich habe Sie sagen hören, das ist alles legitim, aber wenn wir an Staatsverantwortung denken, auch riskant. Warum?
11: Ja, riskant ist es in dem Sinne, dass natürlich nicht klar ist, dass diese Strategien, dass dieses taktische Wählen am Ende auch tatsächlich die Ziele erreicht, die man damit verbindet. Dass es solche externen Impulse gibt, die braucht es oder die kommen manchmal auch von Parteien, die ihre Anhänger zu taktischem Wählen aufrufen. Hier kommt es jetzt von einer Organisation. Das ist durchaus typisch, weil diese Strategien taktischen Wählens natürlich darauf aufbauen, dass viele, viele Wählerinnen und Wähler ein entsprechendes Verhalten an den Tag legen. Es geht ja in Sachsen-Anhalt darum, vor allem, dass SPD und Grüne nicht an der 5%-Hürde scheitern. Und damit das wirklich sicher ist, reicht ja nicht eine einzige Stimme, sondern dann braucht es eben schon entsprechend viele Stimmen. Das braucht Koordination. Das leisten solche Kampagnen. Aber das ist per se erstmal nichts Ungewöhnliches, dass Organisationen sich in Wahlkämpfe einmischen. Und das erleben wir eben hier mit der Besonderheit, dass es etwas weniger um Inhalte geht, sondern mehr um Taktik. Aber diese Einflüsse, die haben wir immer.
12: Es gehört zur Geschichte dieses Bundeslandes und der Meinungsumfragen, dass das letzte Wahlergebnis schon eine große Überraschung war. Halten Sie das diesmal auch wieder für möglich, dass das Resultat dann doch deutlich abweichen könnte von dem, was wir im Moment als Stimmungsbild haben?
11: Ja, da wäre ich so ein bisschen vorsichtiger, ehrlicherweise. Es gab damals Umfragen in der Tat, die ein Kopf-an-Kopf-Rennen in Sachsen-Anhalt vorhergesagt haben zwischen CDU und AfD. Es gab aber sehr wohl auch andere Umfragen, die die CDU eigentlich damals schon deutlich vor der AfD sahen. Und so ist es ja dann am Ende gekommen. Gleichwohl, Sie haben völlig recht, auch das war damals taktisches Wählen. Damals haben eher umgekehrt vermutlich Wählerinnen und Wähler von Rot und Grün die CDU gestützt, damit ihr Ministerpräsident Rainer Haseloff vor der AfD landete. Also auch das war, wenn man so will, taktisches Wählen. Die Vorzeichen haben sich dieses Mal umgedreht. Und das kann auch dieses Mal passieren. Das Absurde, wenn man so will, das scheinbar Absurde, sollte ich sagen, ist, dass genau das Veröffentlichen von Umfragen dazu führen kann, dass Menschen ihr Wahlverhalten verändern und wir dann einen Wahlsonntag erleben, wo ein Ergebnis dasteht, das anders aussieht, als die Umfragen das im Vorfeld suggeriert nahegelegt haben. Das ist letztlich die Logik von taktischem Wählen. Aber das führt dann häufig dazu, dass es heißt, oh, die Umfragen waren ja falsch, obwohl in Wahrheit eigentlich Menschen nur auf diese Umfragen reagiert haben. Und das ist ja auch eine durchaus legitime Informationsquelle im Vorfeld von Wahlen.
12: Ja, zwischendurch habe ich schon gedacht, ich muss jetzt Jörg Schönborn anrufen und sagen, geh mal wieder nach Hause, wir brauchen das nicht mehr. Aber jetzt verstehe ich
11: es. Das ist eine spannende Frage.
12: Ja, es trägt zur Meinungsbildung bei.
11: Es gibt tatsächlich Länder, wo das verboten ist, kurz vor Wahlen, wo man sagt, wir wollen diese Einflüsse nicht. Das ist aber auch durchaus schwierig, weil dann haben sie oft Umfragen trotzdem aus dem Ausland. Aber die Debatte ist da. Ich finde aber, man sollte Umfragen da, wie Sie sagten, als eine Informationsquelle ansehen, aber nicht irgendwie so weit hochjazzen, dass es die einzige ist und dass das irgendwie gefährlich sei. Man muss es einordnen.
5: sagt Professor Thorsten Faas. Er ist Politologe und Wahlforscher an der Freien Universität Berlin. 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
0: Das Wetter in Deutschland.
5: Und zwar für heute Sonntag, den 6. September, tagsüber im Nordosten wechselnd bewölkt. Sonst neben lockeren Wolkenfeldern viel Sonnenschein und trocken. Am Abend im westlichen Bergland geringes Schauerrisiko. Und die Höchsttemperaturen in Deutschland heute zwischen 19 Grad an den Küsten und bis zu 29 Grad am Oberrhein. Anfangs weht an der Ostsee noch ein böiger Westwind. Sonst meist ein schwacher bis mäßiger Wind aus unterschiedlichen Richtungen. Und die Temperaturen deutscher Städte zur Stunde. In Kiel 12 Grad, Hamburg ebenfalls 12 Grad, in Rostock 14 Grad, Hannover 11 Grad, Berlin 13 Grad, Kassel 9 Grad, in Münster 8 Grad, Köln 9 Grad, Frankfurt am Main 11 Grad, auch in Erfurt 11 Grad, Saarbrücken 10 Grad, Nürnberg 9 Grad, in Dresden 14 Grad, Stuttgart 11 Grad, auch in Freiburg 11 Grad und München meldet uns 13 Grad.

0: Und wir blicken kurz auf die Uhr. Es ist 5.17 Uhr geworden.
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0: Und wir bleiben politisch noch kurz in Ostdeutschland. Nach dem Zerfall des BSW in Thüringen aufgrund des Dauerstreits vieler Mitglieder und vor allem der Fraktion im Landtag, verbunden mit deren weitgehendem Parteiaustritt, soll nun ein Neustart für die Ex-BSWler her. Die Pläne werden geschmiedet. Wolfgang Henschel informiert über das, was bekannt ist.
2: Die ehemalige BSW-Führung in Thüringen bereitet den Start einer neuen Partei vor. Ex-Landeschefin und Finanzministerin Katja Wolf sagte, dazu wolle sie am Sonntag mit aktiven und ehemaligen Parteimitgliedern ins Gespräch kommen. Bei dem Treffen in Weimar gehe es darum, über den aktuellen Stand und das weitere Vorgehen zu beraten. In der vergangenen Woche hatten 13 von 15 BSW-Landtagsabgeordneten im Dauerstreit mit dem Bundesvorstand und Parteigründerin Sarah Wagenknecht ihren Austritt aus der Partei erklärt. Darunter auch Wolf und Infrastrukturminister Steffen Schütz. Für das Treffen in Weimar lagen laut Schütz bis Samstagmittag bereits über 180 Anmeldungen vor. Darunter seien auch BSW-Mitglieder aus anderen Bundesländern. Wolf rechnet damit, dass es bei dem Treffen auch Kritik an den Parteiaustritten gibt. Ziel sei, dass die geplante neue Partei im Oktober funktionsfähig sei. Aus der neuen Partei soll dann auch eine neue Landtagsfraktion hervorgehen. In ihr werden sich voraussichtlich 10 der ehemaligen BSW-Abgeordneten zusammenschließen. 3 weitere hatten erklärt, sie wollten einen eigenen Weg gehen. Die 10 Parlamentarier wollen die von CDU-Ministerpräsident Mario Vogt geführte Landesregierung weiter unterstützen. Diese arbeiten bislang CDU, SPD und BSW zusammen. Die verbliebenen 2 BSW-Abgeordneten forderten ihre ehemaligen Fraktionskollegen auf, ihre Mandate zurückzugeben. Wer auf BSW-Ticket im Landtag sitze, müsse BSW-Politik machen oder den Platz räumen, sagten Anke Wirsing und Sven Künzel. Beide gelten als einzige Vertreter des Lagers von Parteigründerin Sarah Wagenknecht.
0: Die Querelen beim BSW, das war Wolfgang Henschel. Und wir haben noch einen Falschfahrer im Main-Taunus-Kreis und Hochtaunus-Kreis auf der Landesstraße zwischen Eschborn-Ost und Kronberg kommt Ihnen ein Falschfahrer entgegen. Ich wiederhole, im Main-Taunus-Kreis und Hochtaunus-Kreis auf der Landesstraße zwischen Eschborn-Ost und Kronberg ist ein Falschfahrer unterwegs. Vorsicht in beiden Richtungen. Wir machen weiter im Programm. Wer auf dem Land wohnt, der kennt das Problem sehr gut. Es gibt wenig Arztpraxen, um die Menschen gut zu versorgen. Das Problem ist nicht neu. Bund und Länder versuchen schon länger, etwas dagegen zu tun. Auf verschiedene Weise. Eine Hilfe etwa ist die Telemedizin, also ärztliche Beratung aus der Ferne. Und seit Juli können das auch Apotheken anbieten. Paul Mosbach war bei der ersten Apotheke in Hessen, die dieses Modell umgesetzt hat.
3: Wenn man in Heringen die Brückenapotheke an der Werra betritt, steht jetzt gleich rechts eine weiße rechteckige Kabine, ungefähr 1,5 Meter breit und 3 Meter lang. Das ist Hessens erste Telemedizinkabine. Apotheker Stefan Göbel hat sie sich ins Geschäft geholt.
4: Bei uns kommen häufig Menschen rein mit einem gesundheitlichen Problem, das man vielleicht am Anfang nicht zu 100% einschätzen kann. Und da ist es gerade tatsächlich optimal, dass Menschen, die vielleicht nicht in die Notaufnahme oder ins Krankenhaus gehören, aber auch nicht in die öffentliche Apotheke, niederschwellig in die Versorgung gebracht werden können.
3: Von der schlanken Kabine aus können Leute in Göbels Apotheke jetzt eine Ärztin oder einen Arzt konsultieren. Und zwar per Videocall. Das geht recht unkompliziert. Man scannt mit dem Handy einen QR-Code, der außen an der Kabine hängt. Dann füllt man einen Fragebogen aus. Ein Scan der Versichertenkarte und man bekommt eine PIN. Mit der startet man dann am Bildschirm in der Kabine die Videosprechstunde.
4: Als Beispiel hatten wir eine Patientin, die hatte eine unkomplizierte Blasenentzündung. Und die wusste genau, sie braucht dies und das Antibiotikum. Und das war schon immer so bei ihr gewesen. Uns als Apotheke, es war auf dem Samstag, sind da natürlich die Hände gebunden. Und deswegen war es super, jemanden, der quasi schon Gesundheitsrat gesucht hat, dann in eine Struktur zu bekommen, der ihr wirklich helfen konnte.
3: Laut Geschäftsführer der Betreiberfirma Medivice und Arzt Thorsten Hagemann ist das ein Musterbeispiel.
5: Es geht in der aller Regel um den Akutversorgungsfall. Also ein plötzliches Anliegen, was ich habe als Patient, sei es das vergessene Rezept, sei es aber das akute Beschwerdebild, was ich abgeklärt haben möchte. Und das sind unsere Erfahrungen in 80% der Fälle, dass ich mit einem Arzt einfach nur im Dialog spreche und aus der Behandlung heraus tatsächlich dann auch ein Fallabschluss hergestellt werden kann.
3: Und das ohne lange Wartezeit und für die Ärztinnen und Ärzte flexibel von überall, wo man Internetzugang hat. Die Kabine ist auch mit verschiedenen Instrumenten ausgestattet, die nach Bedarf unter Anleitung der zugeschalteten Medizinerinnen und Mediziner benutzt werden können. Ärzte ohne Grenzen? Naja, nicht ganz.
5: Es gibt auch diejenigen Fälle, insbesondere die Notfälle, die eben schlicht nicht in die Videosprechstunde gehören. Und das wird eben im Vorfeld natürlich selektiert. Die Patienten werden ja befragt, ob sie eben in Frage kommen. Und somit werden eben Notfälle aus dem System rausgebracht und eben dann zu einer analogen oder notärztlichen Versorgung überführt.
3: Auch Apotheker Göbel unterstreicht, dass es bei der Telemedizinkabine um eine niedrigschwellige Versorgung geht. Ergänzen und entlasten, wo es in Form einer Videosprechstunde möglich ist. Das ist das Ziel. Bei Kundin Bonnie Sue Hagensen kommt super an.
6: Ich bin selber chronisch krank und ich weiß, wie das ist, wenn man schnell herzliche Hilfe braucht und bekommt keine. Wenn diese Kabine schon vorher da gewesen wäre, das ist ein Geschenk für jeden chronisch kranken Menschen, der auch mal schnell kurzfristig Hilfe braucht und nicht warten kann, bis der nächste Arzttermin da ist.
3: Dieses Geschenk ist allerdings nicht umsonst. Mit allem Drum und Dran investiert Göbel in die Kabine eine Summe im mittleren fünfstelligen Bereich. Pro Nutzung gibt's 30 Euro von der Krankenkasse. Und bis jetzt waren in 2 Monaten 4 Leute da. Doch Göbel sieht in der Kabine großes Potenzial für die ärztliche Versorgung. Und damit ist er auch nicht alleine. Laut Betreiber Medivice sind in Hessen schon weitere Kabinen im Aufbau, etwa in Gießen und Limburg.
0: Telemedizin in Apotheken gegen den Ärztemangel. Das war eine Reportage von Paul Musbacher aus Hessen.
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0: Und damit gehen wir zum dritten Mal in dieser ARD-Infonacht nach New York zu den US Open und zu Tim Brockmeier. Herr Brockmeier, Alexander Zverev hat sein Match begonnen. Wie schaut's denn aus?
7: Es sieht richtig gut aus. 23.20 Uhr Ortszeit in New York. 40 Minuten ist das Match alt und der Deutsche hat den ersten Satz gegen den Chilenen Tabilo mit 6:2 sage und schreibe gewonnen. Also ich will jetzt nicht unken, aber vielleicht wird das ja tatsächlich mal ein Favoritensieg und ein schneller Sieg, so wie wir es bisher schon 2-mal von ihm gerne gehabt hätten und gesehen hätten. Da lief es dann anders. Aber bisher macht er einen wirklich guten Eindruck in dieser Night Session hier im Ash Stadium. Spielt sehr aktiv, ist nah an der Linie. Bedeutet, er nimmt die Bälle früh, diktiert das Geschehen und lässt seinem Gegner wenig Chancen, schlägt zudem gut auf. Alle macht also mehr oder weniger alles besser, was in den ersten beiden Runden nicht so gut gelaufen ist. Vielleicht findet er jetzt langsam zu seiner Hartplatzform, die er sich natürlich schon von Beginn an des Turniers gewünscht hätte. Und macht's mal einfach in dieser dritten Runde. Wäre ein ziemlich guter Zeitpunkt, nachdem sich heute tagsüber relativ viele Favoriten mit Favoriten aus dem Turnier verabschiedet haben mit überraschenden Niederlagen und die Tür für ihn in Richtung, na, sagen wir mal Halbfinale, Finale ziemlich weit offen ist. Also erster Satz 6:2 für Zverev gegen Tabilo. Guter Auftritt bisher vom Deutschen.
0: Danke, Tim Brockmeier nach New York. Und das Ergebnis kommt dann irgendwann im Lauf des Morgens oder des Vormittags. Und wir machen weiter mit dem Sport von diesem Tage mit Moritz Knorr.
8: In der Fußball-Bundesliga hat der FC Bayern München überraschend den 2. Saisonsieg verpasst. Die Münchner kamen bei Aufsteiger Schalke 04 nicht über ein 0:0 hinaus. Für Schalke ist das ein riesiger Erfolg, der, so sieht es auch Verteidiger Robin Gosens, nicht ohne die eigenen Fans möglich gewesen wäre.
9: Ja, was wir heute hier abgerissen haben mit den Fans zusammen, wir haben uns die Energie gezogen, haben gefühlt jedes Tackling wie ein Tor gefeiert und nur so konntest du heute bestehen und das haben wir gemacht, deswegen bin ich unglaublich stolz auf die Mannschaft.
8: Damit sind die Bayern erstmals seit September 2024 nicht Tabellenführer der Bundesliga. Diese Position hat jetzt der SC Freiburg inne. Die Breisgauer gewannen mit 1:0 in Paderborn. Außerdem siegte Borussia Dortmund nach zwischenzeitlichem 0:2 Rückstand noch mit 3:2 in Hoffenheim. Aufsteiger Elversberg feierte ebenfalls einen Comeback-Sieg mit 4:3 bei Mönchengladbach. Und außerdem bezwang Leverkusen Union Berlin mit 4:0. Und in der 2. Fußball-Bundesliga hat der VfL Bochum das Topspiel mit 2:1 bei Dynamo Dresden gewonnen. Erik Bader.
10: Der VfL Bochum gewinnt das Top-Duell bei der SG Dynamo Dresden mit 2:1. Die Bochumer nutzten 2 Abwehrpatzer der Dresdner in der ersten Halbzeit gnadenlos aus und schossen so früh die beiden Tore durch ihren Stürmer Koji Miyoshi. Dresden erzielte kurz vor der Pause noch den Anschlusstreffer durch Bob Zien und drängte auch im Verlauf der zweiten Halbzeit auf den Ausgleich. Doch trotz mehrerer guter Chancen behielt Bochum die Oberhand und sichert sich so den 2. Saisonsieg, während Dresden aktuell im Tabellenkeller feststeckt.
8: Und dann wurde am Samstagabend auch noch die zweite Runde im DFB-Pokal ausgelost. Titelverteidiger Bayern München hat Losglück gehabt, trifft zu Hause auf Zweitligist Magdeburg. Das Highlight der zweiten Runde dürfte die Partie zwischen Dortmund und Bremen werden. Die komplette Übersicht über alle Spiele finden Sie online unter sportschau.de. Die deutschen Basketballerinnen haben den ersten Sieg bei der Heim-WM in Berlin gefeiert. Im zweiten Gruppenspiel besiegte die deutsche Auswahl Japan deutlich mit 83:59. Eine starke Antwort nach der Auftaktniederlage gegen Spanien findet auch Kapitänin Marie Gülich.
11: Das war ein wichtiger Sieg für uns, also nicht nur als Sieg, sondern auch für unser Gefühl, so nach dem Spanien-Spiel jetzt herauszukommen und auch wirklich so diszipliniert in der Defense zu zeigen, was wir können und als Team unseren Flow und Rhythmus zu finden. Deswegen war es sehr, sehr wichtig.
8: Am Montag trifft Deutschland dann zum Abschluss der Vorrunde auf Mali. Die Formel 1 macht an diesem Wochenende an einer ihrer traditionsreichsten Stationen Halt. Auf dem Highspeed-Kurs im italienischen Monza geht es um wichtige WM-Punkte. Im Qualifying, da hat es jetzt aber eine große Überraschung gegeben. Der Franzose Pierre Gasly geht von Startplatz 1 ins Rennen und das auf einer Strecke, an die er sehr positive Erinnerungen hat. Lena Bergmann.
12: Wenn Pierre Gasly seinen Alpine um kurz vor 15 Uhr auf Startplatz 1 stellt, wird er an 2020 denken. Damals gewann der Franzose sein erstes Formel-1-Rennen hier in Monza. Verfolgt wird Gasly von Mercedes-Pilot George Russell. Der Brite will aufholen, auf der Strecke und in der Gesamtwertung. Denn Teamkollege und WM-Spitzenreiter Kimi Antonelli kann das Feld wegen einer Motorenstrafe nur von ganz hinten aufrollen. Bei seinem Heim-Grand Prix darf sich der Italiener zwar auf die Unterstützung der Fans freuen, doch Monza, das ist traditionell das Heimspiel von Ferrari. Pünktlich zum 30-jährigen Jubiläum von Michael Schumachers erstem Monza-Sieg in Rot greifen Charles Leclerc und Lewis Hamilton aus der zweiten Reihe an, von den Startplätzen 3 und 4. Um Punkte geht es für Nico Hülkenberg. Der Audi-Pilot startet von Platz 12 in den großen Preis von Italien.
8: Start ist dann um 15 Uhr.
0: Und das war Moritz Knorr mit dem Sport.

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Gleich um 5.30 Uhr gibt es hier noch einmal die Nachrichten. Und dann geht es noch ein halbes Stündchen weiter bis 6 Uhr, unter anderem mit dem nationalen Börsenwochenrückblick. Bis gleich.

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1: Um 5.30 Uhr mit Milat Kupay. In Sachsen-Anhalt sind heute 1,7 Millionen Wahlberechtigte aufgerufen, einen neuen Landtag zu wählen. Diese Wahl ist von ganz besonderem Interesse. Erstmals könnte die vom Verfassungsschutz als rechtsextrem eingestufte AfD in einem Bundesland die Landesregierung stellen. Aus Magdeburg, Jochen Müller.
2: Es ist keine Wahl wie jede andere. Seit Monaten liegt die AfD in Sachsen-Anhalt in allen Umfragen weit vor allen anderen Parteien. Die Stimmung in Sachsen-Anhalt hat sich unterdessen aufgeheizt. Die Polizei registrierte mehr als 120 wahlbezogene Straftaten, unter anderem Bedrohungen und Körperverletzungen. Innenministerin Tamara Zieschang wollte auch für den Wahlabend Ausschreitungen nicht ausschließen. Die gesamte Landespolizei sowie Hundertschaften aus anderen Bundesländern sind im Einsatz.
1: Nach den Gesprächen mit dem russischen Präsidenten Putin werden die US-Unterhändler Witkoff und Kushner heute in Kiew erwartet. Konkrete Einzelheiten zu dem Treffen gestern in Moskau sind bislang nicht öffentlich. Putins Berater Ushakov bezeichnete die Gespräche jedoch als konstruktiv. Das Weiße Haus teilte mit, es seien Pläne für die nächsten Schritte zur Beendigung des Ukraine-Kriegs erörtert worden. Diese sollen nach Angaben aus Washington in den kommenden Wochen bekannt gegeben werden. EU-Kommissionspräsidentin Ursula von der Leyen reist heute nach Nuuk, um die Beziehungen zwischen Grönland und der EU weiter zu vertiefen. Beim Treffen mit der dänischen Regierungschefin Friedrichsen und dem Ministerpräsidenten der Färöerinseln Johannesen soll eine EU-Grönland-Erklärung unterzeichnet werden. Aus Brüssel, Katrin Schmidt.
3: Zu der EU-Grönland-Erklärung gehören voraussichtlich neue Hilfen in Höhe von rund 200 Millionen Euro. Das EU-Geld soll in die kritische Rohstoffindustrie, erneuerbare Energien, Unterwasserkabel, Satellitenverbindungen und zum Beispiel auch Rechenzentren in Grönland investiert werden. Brüssel versucht damit, sich noch stärker als verlässlicher Partner zu positionieren, gerade auch nachdem US-Präsident Trump wiederholt gedroht hatte, die Kontrolle über die arktische Insel zu übernehmen und dabei auch militärische Gewalt zwischenzeitlich nicht ausgeschlossen hatte.
1: Nach den Anschlägen auf die Stromnetze in Brandenburg und Nordrhein-Westfalen sucht die Polizei den Verdächtigen jetzt mit Fahndungsfotos. Dem 48-Jährigen aus NRW werden zwei Bekennerbriefe zugeschrieben. Noch ist nicht bestätigt, dass der Verdächtige tatsächlich für die Anschlagsversuche verantwortlich ist. Zu einem weiteren Schwerpunkt der Ermittlungen ist derweil Sachsen geworden. Dort sind weitere Sprengvorrichtungen sichergestellt worden. Und das Wetter in Deutschland. Tagsüber Sonne und Wolken, im Wechsel, in der Südhälfte oft sonnig, maximal 19 bis 29 Grad. Am Montag heiter bis wolkig, vereinzelt Schauer oder Gewitter, 21 bis 32 Grad. Am Dienstag wechselnd bewölkt, regional Schauer und vereinzelt Gewitter, bei 19 bis 29 Grad. Das waren die Nachrichten.
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4: Und wir blicken ganz kurz auf das aktuelle Unfallgeschehen. Momentan liegen uns keine Stau- und Sperrungsmeldungen in dieser Hinsicht vor. Das war's vom Verkehr. Ihnen eine gute und möglichst freie Fahrt, da wo Sie unterwegs sind.
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4: Mit Detlef Karg im Studio. Guten Morgen. Und jetzt geht's erstmal weiter mit unserem Wirtschaftsthema.
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4: Ölpreise, Inflation, steigende Wachstumszahlen der Wirtschaft und die Entwicklung bei VW. Das waren die bestimmenden Themen der vergangenen Woche im DAX. Noel Schmidt aus unserer ARD-Finanzredaktion mit dem Überblick zum deutschen Aktienhandel in der vergangenen Woche.
5: Es ist eine Nachricht, die zunächst einmal nach Aufbruch klingt. Die deutsche Wirtschaft soll in diesem Jahr um 1,4% wachsen. Das ist die neue Prognose des IFO-Instituts. Sie liegt damit deutlich höher als die bislang erwarteten 0,8%. Andere Wirtschaftsinstitute haben ihre Prognosen ebenfalls angehoben. Auch Ulrich Kater, Chefvolkswirt bei der DEKA, sieht die deutsche Wirtschaft robuster, als viele erwartet hatten.
6: Aus heutiger Sicht sind die konjunkturell negativen Einflüsse völlig überschätzt worden.
5: Ein Grund: die Nachfrage aus dem Ausland hält sich besser als erwartet. Die milliardenschweren staatlichen Investitionen in Infrastruktur, Klima und Verteidigung geben der Konjunktur zusätzlichen Schub. An der Börse bleibt die Lage trotzdem ein Tauziehen. Ende August hatte der DAX noch ein neues Rekordhoch erreicht. In dieser Woche ging es dann zeitweise mehr als 800 Punkte nach unten. Was die Märkte gerade bewegt, weiß Martin Lück, Ökonom bei MacroMonkey.
7: Auf der positiven Seite natürlich die immer noch nach wie vor starken Nachrichten aus der Technologiebranche. Künstliche Intelligenz ist das Thema, das zieht die Märkte nach oben. Auf der anderen Seite des Seils stehen die Sorgen um höhere Inflation, höhere Zinsen und somit die Anleihemärkte.
5: Im August sind die Verbraucherpreise in Deutschland um 2,9% gestiegen. Besonders Energie wurde deutlich teurer. Der Preisschock ist somit vor allem ein Energieschock. Für die Märkte heißt das, die EZB könnte die Zinsen weiter anheben. Das zeigt sich auch am Anleihenmarkt. Die Renditen deutscher Staatsanleihen sind gestiegen. Neu ausgegebene Anleihen werden damit für Anleger attraktiver und Aktien im Vergleich weniger interessant. Die entscheidende Frage ist deshalb, wie reagiert die EZB auf die höhere Inflation? Experten rechnen derzeit mit einer weiteren Erhöhung bei der Zinsentscheidung nächste Woche. Askan Iredi von der Pluto Vermögensverwaltung warnt allerdings vor zu schnellen Zinserhöhungen.
8: Hohe Energiepreise kriegt man durch höhere Zinsen nicht in den Griff. Ich bin deswegen auch der Meinung, dass die Notenbanken sehr vorsichtig sein müssen, also nicht zu schnell erhöhen sollten. Dennoch, der Preisdruck bleibt.
5: Ein weiteres Thema beschäftigt in dieser Woche die Märkte. Volkswagen hat seinen Zukunftsplan 2030 beschlossen. Der Konzern will wieder mehr Geld verdienen und dafür massiv sparen. In den kommenden Jahren sollen dafür 50.000 Jobs wegfallen. Der Hintergrund? Starke Konkurrenz aus China und ein schwieriger Umbau hin zur Elektromobilität. An der Börse wurde der Plan positiv aufgenommen. Die VW-Aktie legte zeitweise deutlich zu und führte den DAX an. Carsten Mumm, Chefvolkswirt der Privatbank Donner und Reuschel, blickt generell optimistisch auf die Lage am deutschen Aktienmarkt.
9: Die Perspektiven für die Aktienmärkte in den kommenden Monaten bleiben grundsätzlich positiv, auch wenn man immer natürlich mit einem Rücksetzer rechnen muss. Allerdings haben wir die Situation, dass die Unternehmen doch bisher sehr, sehr gut mit der aktuellen Situation zurechtkommen.
5: Und so endet die Börsenwoche zwischen Optimismus und Vorsicht. Die Aussichten für die deutsche Wirtschaft werden besser. Gleichzeitig bleiben Krieg und teures Öl und die Inflation Risiken. Am Freitag hat der DAX mit einem Plus von fast 0,2% geschlossen und lag bei 26.046 Punkten. Auf Wochensicht ist das ein Minus von 2%.
4: Noel Schmidt war informierte von der Frankfurter Börse.
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4: Wenn wir heute Europa sagen, dann meinen wir oft die Europäische Union, eine politische Kooperationsgemeinschaft. Historisch betrachtet ist sie im Vergleich zur Geschichte des Kontinents bekanntermaßen noch sehr jung. Und bereits vor dem Zweiten Weltkrieg gab es Kooperationen in Europa, allerdings war die Rolle der Nationalstaaten damals natürlich vorherrschend. Darum geht es jetzt in der Rubrik Denke ich an Europa mit meinem WDR-Kollegen Philipp Anft. Er hat über dieses europäische Thema mit Professor Hiram Kümper gesprochen, der zur Geschichte des Spätmittelalters und der frühen Neuzeit an der Universität Mannheim forscht.
10: Das Spätmittelalter, das ist ja die Zeit, die man als Kind vor Augen hat, wenn man Mittelalter hört. Also es geht um Ritter, um Burgen und Co. Wie europäisch war diese Zeit?
11: Naja, diese Zeit war ausgesprochen europäisch in ganz unterschiedlichen Hinsichten. Es war eine europäische Adelskultur, es gibt eine europäische Universitätskultur, wenn natürlich auch die nur von bestimmten sozialen Schichten getragen wird. Es gibt aber auch eine ganze Reihe schlicht und ergreifend europäischer Abhängigkeiten und Verbindungen, vor allem im ökonomischen Sektor, also eben schlicht gesagt im Handel.
10: Wir reden über Mitte 13. bis Ende 15. Jahrhundert, habe ich mich schlau gemacht. War das nicht eine Zeit, in der zunächst mal viel regionaler gedacht und gehandelt wurde?
11: Kann man sagen, wenn man genauer hinguckt, merkt man aber, wie weit die Verbindungen dann doch eigentlich schon gehen. Im Grunde sogar ja letztendlich auch global. Denken Sie an den Pfeffer, der auch im Mittelalter schon in ganz vielen Gerichten, also zumindest den anspruchsvolleren, vorkommt. Den kriegen Sie in Europa nicht. Ne? Das heißt also, es gibt auch schon weltweite Handelsverbindungen, die ganz stark eben über den Nahen Osten gehen. Also dann jetzt schon das so langsam sich auf sozusagen anstehende Osmanische Reich. Aber eben auch in Europa gibt es starke Handelsverbindungen. Ein großes Netzwerk, mit dem wir das ganz häufig verbinden, ist die Hansa. Die verbindet ja wirklich im Norden Europas, also so archaische Wirtschaftsräume wie Russland, so um Novgorod rum, mit wirklich schon sehr, sehr exaltierten Kreditgesellschaften wie zum Beispiel London oder Brügge.
10: Das heißt, es gab wirklich schon viele europäische Verbindungen, vor allem über die Wirtschaft. Aber wie bewusst war den Menschen damals diese europäische Dimension ihres Lebens? Kann man das sagen?
11: Ich glaube, die war ihnen schon sehr bewusst. Man hat auch tatsächlich schon über Europa gesprochen, also auch schon früh und gar nicht wenig. Natürlich auf anderen Ebenen, als das dann möglicherweise die Händler, die irgendwo in Bergen, in Lübeck, in Genua, in den Häfen zusammenkommen. Aber es gibt durchaus auch schon einen Europadiskurs. Vor allem aber eben gibt es dieses gelebte Europa, dieses Miteinander. In unterschiedlichen gesellschaftlichen Sektoren. Der Adel ist sicher eben auch so etwas. Ne? Die heiraten ja wirklich auch durch die halbe Welt.
10: Mhm. Heute wird Europa ja oft vorgeworfen, es sei so ein Elitenprojekt. War es das dann damals auch?
11: Also in vielen Hinsichten natürlich irgendwie schon. Ne? Also die Fernhandelswaren, das ist schon etwas, was tendenziell auch eher die Menschen mit dem entsprechenden Geldbeutel konsumieren. Die europäische Altkultur, das steckt in sich schon, ist ein Elitenphänomen. Auch der europäische Hochschulraum, der seit den Bologna-Reformen ja immer auch ein Stück weit romantisiert wird, war natürlich im Grunde auch irgendwie ein exklusiver Raum. Das Studium musste man sich erst mal leisten können. Also natürlich, in ganz, ganz vielen Hinsichten war Europa da ein Elitenprojekt. Mhm. Aber man muss auch sagen, es trifft auch natürlich, es hat Auswirkungen auf den Tuchfärber irgendwo in den heutigen Ostniederlanden. Es hat Auswirkungen auf die Bauern in der Gegend von Danzig, denn das sind die Produzierenden, die für diesen weltweiten Markt, der ja nicht nur aus Luxusgütern besteht und immer weniger aus Luxusgütern besteht, je weiter die Zeit vorangeht, die ja für diesen Markt produzieren und die diese Halbfertigprodukte, die da vertickt werden, auch weiterverarbeiten.
10: Im Vorgespräch haben Sie einen Begriff erwähnt, der eine große Bedeutung hat für die Entstehung des europäischen Raums, den ich aber vorher noch nie gehört hatte, und zwar die blaue Banane. Was hat es damit auf sich?
11: Ja, das ist ein ganz spannendes, im Grunde wirtschaftsgeografisches Konzept. Das ist in den späten 80er Jahren entwickelt worden, ganz namentlich von einem französischen Geografen, Brunet heißt er, und seinem Team. Ich glaube 1989 oder so das erste Mal vorgestellt worden. Und was es beschreibt, ist im Grunde einen großen europäischen Wohlstandsraum. Und der erstreckt sich so ungefähr von diesen Berührungspunkten am Kanal, London, dann eben Flandern, also erst Brügge, später Antwerpen, dann in den Niederlanden, Amsterdam. Also sozusagen von diesem Cluster irgendwo so im Nordwesten in einer schrägen eben bananenförmig gekrümmten Bewegung, vor allem dann am Rhein entlang über die Schweiz bis nach Norditalien. Mhm. Und weil es eben so eine Bananenform hat, ist das mal auf einer Pressekonferenz die blaue Banane genannt worden.
10: Und blau wegen der Europaflagge, oder?
11: Nein, gar nicht. Das ist tatsächlich so ein völliger Zufall aus der Präsentation heraus.
10: Ah.
11: Ja, genau.
10: Okay, das heißt, das ist sowas wie ein europäisches Kernland. Warum ist das genau da entstanden und wie hat das auch Europa heute noch mitgeprägt?
11: Na, ich glaube, man kann das wirklich ganz schön auch historisch beschreiben. Das ist ja wirklich eine Region, die also natürlich mit dem Rhein im Mittelpunkt sowieso eine zentrale europäische Verkehrs- und damit also auch Wirtschaftsachse beinhaltet. Und dann eben die sich daran anschließenden Regionen, die dann eben verarbeitenden Gewerbe in der Produktion, in der Dispersion, also im Handel, dann ins Hinterland und so, davon profitiert haben. Und zugleich ist das eine Landschaft, in der sich Herrschaft stark sozusagen ausgeprägt hat. Also wenn Sie allein irgendwie nur in die deutsche Geschichte gehen, dann sind entlang des Rheins halt 4 der 7 Kurfürstentümer ansässig. Ne? Mhm. Sie sehen Bildungslandschaften, also ein ganz stark urbanisierter Raum, eine starke Hochschullandschaft. Und das eben alles schon im Spätmittelalter. Und wenn das erstmal einmal sozusagen diese Starteffekte so gut sind, das kennen wir aus den Wirtschaftswissenschaften, dann nennt man das Lock-in oder Fahrtabhängigkeit, dann entwickelt man sich natürlich auch erstmal sehr stark und sehr, in diesem Fall sehr gut sogar. Und die große Frage, die sich irgendwie an dieses Modell der blauen Banane aber Anschluss war, was machen wir mit allen anderen Regionen in Europa? Mhm. Also in Frankreich, da wo das Konzept von Brunet entwickelt worden, war zum Beispiel die ja geradezu schreckhafte Beobachtung, ja verdammt, Paris liegt da ja gar nicht drin. Es liegt gar nicht an der blauen Banane. Also die große Frage war, können wir mit Zentralismus, ist das eigentlich was Gutes? Oder wie können wir eigentlich andere Regionen an diese diesen Wohlstandskorridor anbinden, damit die auch was davon haben. Und dann war das ein ganz stark europäisches Projekt auf einmal.
10: Ja, und interessanterweise ja auch vielleicht immer noch eine Diskussion, die wir auch heute haben in Europa. Ne? Also wo ist Kerneuropa? Was ist so ein bisschen der Rand, auf den man nicht allzu oft schaut? Hiram Kümper ist mein Gast heute in Denk ich an Europa, Professor für die Geschichte des Spätmittelalters und der frühen Neuzeit an der Uni Mannheim. Herr Kümper, machen wir vielleicht mal dann den Sprung zur Europäischen Union heute, haben wir ja eben auch schon so ein bisschen gemacht. Inwieweit, wenn man das sagen kann, sehen Sie denn in der noch diese Spuren des Spätmittelalters?
11: Naja, also man sieht zumindest diese Entwicklung. Also man sieht eigentlich schon, dass ganz viele Wurzeln dessen, was wir heute als sowohl eine europäische Identität sehen. Deshalb haben wir immer mal wieder diese Probleme damit, oder viele haben immer wieder die Probleme damit, die EU als eine der Institutionen Europas. EU und Europa ist ja nicht dasselbe, weiß Gott nicht. Aber haben ganz viele Leute irgendwie Probleme damit, das stärker zu öffnen, zum Beispiel Richtung Osten. Also zu stark in diesen alten, sozusagen historischen, tradierten Kerngesellschaften denken. Als Wirtschaftshistoriker muss ich auch sagen, das hat insofern eine Berechtigung, nicht so sehr politisch, aber analytisch, dass man natürlich vor sich hat ein Europa dieser auch frühen europäischen Institutionen in der Nachkriegszeit, das ja viel, viel kleiner war. Und das natürlich schon in dieser Verbindung diese Wohlstandseffekte, die gemeinsam

0: Begriff, als wir über das Mittelalter gesprochen haben, den gibt es heute natürlich noch viel ausgeprägter. Also welche Bedeutung hat Europa für Sie persönlich und für Ihre Arbeit?
1: Eine sehr, sehr große. Ich glaube, gerade dieser Austausch im Bereich der von Wissenschaft und Forschung oder im Allgemeinen von Wissen, das muss ich ja noch nicht mal an Wissenschaftsinstitutionen richten, das ist, glaube ich, einer der Kerne des europäischen Erfolgs, historisch allemal, und kann es auch jetzt immer wieder werden. Und da spielt dieser Austausch über Grenzen hinweg, das muss noch nicht mal nur europäisch sein, aber in Europa ist er natürlich gut etabliert und wird er vor allem eben auch gut gefördert, da spielt er eine große Rolle. Denn ich würde immer sagen, Europa ist immer beides. Das hat positive Effekte von wirtschaftlichen bis hin zu ganz emotionalen und menschlichen Effekten. Aber es braucht dafür auch den politischen Willen, das zu fördern und zu unterstützen. Und den habe ich immer wieder erlebt. Also ich war ja nicht unterwegs, weil ich aus gutem Hause komme, sondern ich hatte Erasmus-Förderung. Ich habe an europäischen Austauschprogrammen teilgenommen. Ich war an deutschen Auslandsinstituten in Europa. Also es braucht auch diese Infrastrukturen, um diesen Austausch tatsächlich herzustellen. Und nur dann kann das sowohl für den Einzelnen eine wirkliche Erfahrung von Europa sein, als auch für europäische Gesellschaften einen realen Nutzen haben.
2: Sagt der Historiker Professor Hiram Klümper von der Universität Mannheim im WDR-Gespräch mit Philipp Anft.

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1: Wie frei darf ein Witz sein? Zum Beispiel in China, der Stand-up-Comedian Guo Digang gehört zu den berühmtesten Kulturschaffenden des Landes. Bekannt ist er für seinen derben, aber auch sozialkritischen Humor. Nach einer Show in Wuhan sind nun Auftritte abgesagt worden. Christoph Kober mit einem Blick in Chinas boomende Comedy-Szene zwischen Witz und staatlichen Grenzen.
2: Mittwochabend in einem Comedy-Club in Peking. Auf der Bühne zwei Männer, sie tragen lange Gewänder in grellen Farben. Im schnellen Wechsel tragen sie ihr Programm vor. Xiangsheng heißt diese Art der Comedy, so viel wie Wortgefecht. Das Nachahmen von Stottern ist Teil ihrer Show. Witze darüber, dass einer der beiden vom Land kommt oder über Aberglauben. Wegen derlei Scherzen ist auch der 40-jährige Zhang gekommen. Man muss den Leuten etwas Unerwartetes bieten. Die Comedians reden ganz normal über etwas und dann zack, kommt ein Witz oder eine Pointe. Die Überraschung, die macht's. Überraschend fürs Publikum, die Behörden haben alle Texte allerdings schon vorher gelesen. Umso bemerkenswerter, was Guo Digang, Chinas populärster Comedian, Ende Juli bei einem Auftritt in der Stadt Wuhan aufgeführt hat. Guo steht als Mönch verkleidet auf der Bühne und fängt an zu singen. Ich spiele meine geliebte Pipa, heißt das bekannte Lied, das kommunistischen Guerillakämpfern gewidmet ist, die während des chinesisch-japanischen Kriegs gekämpft haben. Und dann wandelt Guo eine Textzeile ab. Er singt alles still in der verbotenen Stadt. Mitten im Herzen Pekings gelegen war die verbotene Stadt jahrhundertelang das Machtzentrum der chinesischen Kaiser. Heute direkt daneben Zhongnanhai, ein weitläufiges Areal, in dem Vertreter der Staats- und Parteiführung und auch Xi Jinping leben. Und dort sei alles still? Kritisiert Guo damit die kommunistische Führung? In jedem Fall weicht er vom vorher eingereichten Skript ab und die örtliche Kulturaufsicht leitet eine Ermittlung gegen ihn ein. Der Vorwurf Verstoß gegen die öffentliche Moral. Die Folge? Keine weiteren Shows für ihn, Rückzug aus der Öffentlichkeit. Comedy boomt in China. Die Zahl der Shows, die Ticketverkäufe, die Abrufe im Internet, alles verzeichnet zwei, manchmal dreistellige Wachstumsraten. Und doch, die Grenzen sind enger.

0: geworden für das, was Künstlerinnen und Künstler sagen dürfen in Xi Jinpings China. Diese Erfahrung macht nun auch Guo de Gang. Wirklich kritische Kunst ist nur noch im kleinsten Kreis oder im Internet zu finden. Nur wenige trauen sich, darüber zu sprechen. Um ihn zu schützen, haben wir die Stimme von einem derer, die sich äußern, verändert.
1: Einige Künstler produzieren in China tatsächlich noch kritische Werke, aber sie können sie nicht einer großen Öffentlichkeit zeigen. Es gibt aber noch kritisches Denken, das ist das Wichtigste. Auch wenn es im Moment vielleicht der Tiefpunkt für die moderne Kunst in China ist.
0: Zurück in Peking. Die Show ist vorbei, ohne etwaige Grenzüberschreitungen. Und das sei auch richtig so, findet eine Besucherin. Freie Meinungsäußerung ist wie ein wildes Tier. Sie ist schlecht. Wir sollten keine Witze über Politik machen wie Amerikaner. Wir sollten unseren Anführern und nationalen Helden gegenüber Respekt zeigen. Wir sind ein Land, das Wert auf Anstand und Etikette legt. Selbst wenn Kritik im Scherz geäußert wird, ich finde das respektlos. Doch nicht alle denken so. Besucher Jiang etwa. Na klar, es gibt Grenzen, wir sind ja schließlich in China. Trotzdem müssen Comedians mutig sein und sich neues Material ausdenken. Sie können ja nicht ständig die alten Witze recyceln. Wir müssen innovativ sein und neue Wege gehen. Wie es für Guo de Gang weitergeht, ist noch nicht bekannt. Eine Geldstrafe für ihn ist wahrscheinlich, ein längeres Auftrittsverbot möglich.
2: Ein Bericht von Christoph Kober war das.
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2: Heute vor 200 Jahren wurde der deutsche Zeitungsverleger und Verlagsgründer Leopold Ullstein geboren. Katrin Krämer erinnert an ihn.
4: Die Eule als Markenzeichen des Verlags, Symbol für Weisheit und Wissenschaft, prangt noch heute am Berliner Verlagsgebäude in der Friedrichstraße. Und natürlich auf den Buchrücken aus dem Hause Ullstein. Allerdings erst seit 1904. Da war Leopold Ullstein schon seit 5 Jahren tot. Zu seinen Lebzeiten zierte die Eule aber den Siegelring, den er immer trug. Das Uhl im Plattdeutschen Eule heißt, war dem späteren Verlagsgründer und Herrscher über ein Zeitungsimperium wahrscheinlich weniger geläufig. Schließlich kam er im fränkischen Fürth zur Welt. Bevor die Eule in Leopolds Leben wichtig wurde, wird der Adler ihn beeindruckt haben. Denn der Neunjährige durfte am 7. Dezember 1835 auf dem Adler-Dampfzug mitfahren, als der zum ersten Mal die Strecke Nürnberg-Fürth entlang stampfte. Die jüdische Familie Ullstein ist wohlhabend. Leopold absolviert seine Lehre in der väterlichen Papiergroßhandlung, die zu den größten in Deutschland gehört, und steigt dann zusammen mit den Brüdern ins Geschäft ein. Nach einem familiären Streit lässt er sich ausbezahlen und geht 1848 nach Berlin. Hier tobt gerade die Revolution und auch der 22-Jährige geht für Sozialreformen auf die Barrikaden. Ullstein gründet seine eigene Papiergroßhandlung und am 14. Juli 1877 einen Verlag. In Deutschland herrscht auch sonst Gründerzeitstimmung. Die Drucktechniken entwickeln sich rasant, es gibt neue Maschinen. Handel und Industrie weiten sich aus, die Zahl der Arbeiter und Angestellten wächst und damit die potenzielle Zeitungsleserschaft. Leopold Ullstein hat das richtige Gespür für die sich verändernde Zeitungslandschaft. Zunächst erwirbt er das Neue Berliner Tageblatt. Der 8-fache Familienvater, er hat 5 Söhne und 3 Töchter aus 2 Ehen, notiert:
5: Gestern habe ich einen großen Kauf getan. Ich glaube, dadurch für meine Söhne gesorgt zu haben.
4: Hat er. Blätter aus dem Hause Ullstein werden zur Stimme der liberalen und Bismarck-kritischen Berichterstattung.
6: Bis 1884 profitierte Ullstein in einem hohen Maße von dem Umstand, dass es keine Presse der Sozialdemokratie in Berlin gab. Das heißt, seine Zeitungen konnten die Leserschaft der Sozialdemokratie mit ansprechen,
4: sagt der Historiker Jürgen Michael Schulz. 1898 ruft Ullstein die Berliner Morgenpost ins Leben. Auch mit Hilfe seines Chefredakteurs Arthur Bremer wird sie zur größten deutschen Zeitung. Bremers Credo: Alles, was passiert, ist interessant. Damit hält auch ein neues Denken Einzug in den Journalismus. Das Unternehmen Ullstein expandiert immer weiter. 1899, Ullstein ist 64, infiziert er sich mit der in Berlin grassierenden Grippe. Sterbenskrank soll er einen Wunsch gehabt haben, Fontane zu lesen. Damit soll der Legende nach die Idee eines Buchverlags geboren worden sein. Den werden nach Ullsteins Tod Franz, Rudolf und Hermann Ullstein gründen, die den Zeitungsverlag nach Leopolds Tod übernehmen. Die drei Söhne führen 1904 dann auch die Eule als Verlagslogo ein. Leopold Ullstein überlebt die Grippe zwar, verstirbt aber Ende 1899. Geboren wurde der Gründer des Ullstein Verlags am 6. September 1826, heute vor 200 Jahren.
2: Das war der Stichtag von Katrin Krämer. Und mit diesem Stichtag endet wie immer die ARD-Infonacht vom Norddeutschen Rundfunk in Hamburg. Heute wird viele von Ihnen eventuell die Wahl in Sachsen-Anhalt interessieren, über die nun in den vergangenen Wochen und Monaten so intensiv berichtet und diskutiert worden ist. Danach geht es dann natürlich weiter mit den Ergebnissen ab 17.55 Uhr hier bei uns und auf anderen ARD-Infowellen. Das Ganze gestaltet von den Kollegen beim Mitteldeutschen Rundfunk. Und die Herren Kuschner sind heute auch noch in der Ukraine zu Gast. Wir werden sehen, ob diese Verhandlungen in Kiew etwas bringen, nachdem man zuvor in Moskau gewesen ist. Das war's von mir. Ich sage danke fürs Zuhören und für Ihr Interesse. Mein Name ist Detlef Karg. Es wird gleich 5 Uhr und 58 Minuten.
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1: 6 Uhr. Die Nachrichten des Bayerischen Rundfunks mit Inka Kübel. Die Übersicht. ESA Aerospace schießt erfolgreich Rakete ins Weltall. Putin spricht 3 Stunden mit US-Vermittlern über Ukraine-Krieg. FC Bayern spielt unentschieden auf Schalke. Und das Wetter viel Sonne bei 20 bis 26 Grad. Andøya. Die Spectrum-Rakete des bayerischen Startups ESA Aerospace ist bei ihrem 2. Testflug erfolgreich ins All gestartet. Sie hob um 22.12 Uhr vom norwegischen Weltraumbahnhof Andøya ab. Beim 1. Versuch vor einem Jahr war die Rakete nach 30 Sekunden ins Meer gestürzt. Jetzt erreichte sie binnen 4 Minuten eine Flughöhe von 100 Kilometern. An Bord hat sie 5 Satelliten mehrerer Universitäten, die in die Erdumlaufbahn gebracht wurden. Bundeskanzler Merz gratulierte ESA Aerospace und erklärte, dies sei der Beginn einer neuen Ära. Das Otto-Brunner-Unternehmen wurde 2018 gegründet und soll die Abhängigkeit der Europäer von US-Technik beenden. Vorstandschef Metzler betonte, Europa habe jetzt souveränen Zugang zum Weltraum. Moskau. Russlands Präsident Putin hat die US-Vermittler Witkoff und Kushner im Kreml empfangen. Das Gespräch über eine Beendigung des Ukraine-Kriegs dauerte 3 Stunden. Der Kreml sprach danach von einem konstruktiven, inhaltsreichen und vertrauensvollen Austausch. Weiter hieß es, Putin habe seine Einschätzung zur Lage abgegeben und es sei eine Reihe von Ideen für eine friedliche Lösung formuliert worden. Das Weiße Haus in Washington bestätigte, Witkoff und Kushner hätten mit Putin konkrete Pläne für die nächsten Schritte erörtert. In den kommenden Wochen sollen sie bekannt gegeben werden. Beide US-Vermittler sind nun auf dem Weg in die Ukraine, wo sie heute mit Präsident Zelensky sprechen wollen. Um die Treffen nicht zu gefährden, haben sowohl Russland als auch die Ukraine eine 3-tägige Angriffspause für die jeweiligen Hauptstädte vereinbart. Berlin. Bundesinnenminister Dobrindt will Deutschland besser gegen Drohnenattacken und Sabotageversuche wappnen. Sein Plan sieht nach Angaben der Bild am Sonntag schnell verlegbare Eingreiftruppen für wichtige Städte wie Berlin, Frankfurt oder München vor. Dort sollen sie dann den Luftraum über den Flughäfen, die Bahnhöfe und etwa in Berlin das Regierungsviertel lückenlos bewachen. Außerdem will der Minister Unternehmen der kritischen Infrastruktur wie Stromanbietern, Rüstungsunternehmen und Wasserwerken erlauben, selbst aktiv Drohnen abzuwehren. Gegen Cyberangriffe soll ein sogenannter Cyberdome errichtet werden, um Angriffsversuche von Hackern zu erkennen und abzufangen. Laut Dobrindt nehmen hybride Angriffe aus Russland weiter zu. Die Bundesregierung macht Moskau für einen versuchten Anschlag im August am Flughafen Leipzig-Halle verantwortlich. Magdeburg. Die Menschen in Sachsen-Anhalt wählen heute einen neuen Landtag. Die Wahllokale öffnen um 8 Uhr und schließen um 18 Uhr. In den letzten Umfragen lag die AfD bei über 40% mit Abstand vorne. Dahinter folgte die CDU mit 23%. Mit Linken, SPD und Grünen könnten laut den Umfragen zudem 3 weitere Parteien wieder in den Landtag einziehen. Jeder 4. Wahlberechtigte in Sachsen-Anhalt ist sich allerdings noch nicht sicher, wem er seine Stimme geben wird. Der Spitzenkandidat der AfD Siegmund hat bereits angekündigt, nur im Falle einer absoluten Mehrheit regieren und Ministerpräsident werden zu wollen. Zum Sport. Im Abendspiel der Fußball-Bundesliga hat der FC Bayern bei Aufsteiger Schalke überraschend Punkte liegen gelassen. Die Münchner kamen nicht über ein 0:0 Unentschieden hinaus. Für die deutschen Basketballerinnen ist bei der Heim-WM in Berlin wieder alles drin. Das Team schlug Japan mit 74:58. Am Montag geht es im letzten Vorrundenspiel gegen Spanien-Bezwinger Mali. Und bei den US Open in New York kämpft der als Titelanwärter gehandelte deutsche Profi Alexander Zverev gerade um den Einzug ins Achtelfinale. Es geht gegen den Chilenen Alejandro Tabilo. Das Wetter in Bayern. Zunächst noch örtlich Nebelfelder, danach viel Sonne bei 20 bis 26 Grad. Im Laufe der kommenden Nacht ziehen von Westen her Wolken auf. Es kühlt ab auf Werte bis 6 Grad. Am Montag und am Dienstag ein Sonne-Wolken-Mix, vereinzelt mit Schauern. Es ist gleich 6:05 Uhr. Die Verkehrsmeldungen: A3 Nürnberg Richtung Passau zwischen Kreuz Deggendorf und Hengersberg. Sperre wegen einer Baustelle, deswegen Stau. Soweit der Service.
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2: Bevor es losgeht, ein Hinweis. In dieser Folge geht es um sexualisierte Gewalt und um körperliche und seelische Gewalt gegen Kinder. Hilfsangebote findet ihr in den Shownotes.
3: Ich bin unterwegs zu Kwazisa Bantu Mission, Südafrika. Mitten rein ins Herz.
2: Denn wir wollen verstehen, was ist Kwazisa Bantu Mission? Und zwar heute, im Jahr 2026. Ihr hört Seelenfänger. Holy Hell. Ich bin Dennis Müller.
3: Und ich bin Emily Glaser.
2: Folge 4. Im Tal der 1000 Hügel.
3: Auf dem Fahrersitz neben mir sitzt mein Kollege Tuso Kumalo vom ARD-Studio in Johannesburg. Mit ihm zusammen werde ich versuchen, bei Kwazisa Bantu Mission reinzukommen. Aber vorher muss ich euch noch ein paar Dinge über diesen Ort, in den ich mich hier einschleusen will, erzählen. Dinge, die Kwazisa Bantu Mission nochmal in ein ganz anderes Licht rücken. Ich bin auch in Südafrika, weil ich mit den zwei Frauen sprechen will, die mit ihrer Freundschaft das System Kwazisa Bantu ordentlich ins Wanken gebracht haben.
4: Hallo, Pilo.
5: Hi, I'm Emily.
6: Hi, pleased to meet you.
5: Thanks for coming.
3: Eine der beiden kennt ihr schon.
4: Do you want to go up for the interview?
3: Ich treffe Thelempilo Malinga in meinem Hotel in Durban. Ihr habt sie schon in Folge 2 gehört. Thelempilo hat die Mission in KwaZulu-Natal, Südafrika, nicht nur besucht. Sie ist dort auf die Domino-Servite-Schule gegangen, so wie Rebecca in der Schweiz.
2: Die kleine Thelempilo begeht keine großen Sünden. Aber ihre kleinen Sünden werden umso härter bestraft. Sie lacht einmal laut und schon kriegt sie eine Tracht Prügel.
3: Außer manchmal, wenn da dieses eine ältere weiße Mädchen die Aufsicht über die jüngeren Kinder hat.
7: At some point she was teaching the English class. All children loved her. She was really, really nice.
3: Erika ist 2 Jahre älter. Alle Kinder lieben sie. Sie deckt Thelempilo für ihre kleinen Sünden, damit sie nicht geschlagen wird. Sie ist eine Beschützerin.
8: You met Thelempilo?
9: Yes, I did.
8: Isn't she just the most wonderful human being in the world?
9: Yeah.
3: Das da ist sie. Erika. Erika Bornman. Ich habe sie bei sich zu Hause besucht, in einem gemütlichen kleinen Bungalow mit leuchtend blauen Wänden und nach Farben sortierten Büchern. Im Jahr 1988 wohnt Erika mit ihrer Mutter in einem Haus auf dem Kwazisa Bantu-Gelände. Also geht sie beichten bei einem neuen Seelsorger.
10: He would weave in his history, like he was an look, he's an extremely intelligent man.
3: Und Erika ist begeistert. Der Mann ist super intelligent, diskutiert mit ihr über Politik und bringt ihr bei, was die Apartheid ist. Er ist fast doppelt so alt wie sie. So ein dynamischer, etwa 30-jähriger Familienvater. Und dann, bei einem ihrer Treffen, passiert was, das Erika verwirrt.
10: I remember on that day we hugged and it felt so amazing to be just held.
3: Ihr Seelsorger umarmt Erika. Und sie fühlt sich richtig geborgen, als er sie so hält. Seit ihr Vater gestorben ist, wurde sie nicht mehr umarmt. Und Erikas Seelsorger umarmt sie beim nächsten Treffen wieder und wieder.
10: And then the hugs eventually turned into hugs with fondling and then eventually turned into kissing.
3: Aber es bleibt nicht bei Umarmung. Er fängt an, sie zu streicheln und zu küssen. Erika sagt, sie genießt die Zuwendung dieses erwachsenen Mannes, der eine Art Vaterfigur für sie ist. Aber nicht die anderen Sachen.
10: I enjoyed the hugs. I never enjoyed his tongue in my mouth. That I endured.
3: Seine Zunge in ihrem Hals, die erträgt Erica. Sie weiß nicht, was es ist, was sie da machen. Sie hat ja keinen Sexualkundeunterricht. Aber sie hat das Gefühl, dass es etwas Sündiges ist.
10: I thought I know of a way to make him stop putting his tongue in my mouth. And I said to him, I need to confess to you that when we are together, I think what I feel is lust.
2: Erica sagt zu ihrem Seelsorger, sie müsse beichten, weil sie glaubt, dass sie Lust für ihn empfindet. Also eine der schlimmsten Sünden überhaupt, vor der ständig im Gottesdienst gewarnt wird. Und er sagt zu ihr, okay, dann gehen wir zu Erlo Stegen. Sie hat einen Termin mit Erlo Stegen. Bald sitzt ihr der Leiter von Kwasi Sabantu gegenüber.
10: Knowing what he was doing to me, to create these feelings in me, but not owning any of it.
3: Der Mann, der Erica regelmäßig anfasst, sitzt da stumm und schaut sie an, bereit sie auszuliefern.
10: And Erlo called me a Jezebel and a marriage breaker and forbade me to have any contact with or his children. Now I was very close to children.
2: Onkel Erlo nennt sie eine Verführerin, eine Ehebrecherin. Das Ergebnis des Treffens? Der Seelsorger ist übergriffig. Und Schuld? Schuld ist Erica.
3: Erica steckt in Schwierigkeiten. Sie wird aber nicht rausgeschmissen.
2: Erica wird jeder Kontakt zu ihrem Seelsorger und seiner Familie verboten. Der Seelsorger hat sich 2020 mal öffentlich zu den Vorwürfen von Erica geäußert. Er hat bestritten, jemals ihr Seelsorger gewesen zu sein. Und dazu behauptet, Erica habe stattdessen sexuelle Beziehungen zu Erlo Stegen und einer älteren Frau aus der Kwasi Sabantu-Leitung gehabt. Der Mann sitzt heute übrigens im Gefängnis. Er wurde vor Jahren zu lebenslanger Haft verurteilt. Unter anderem wegen Mordes. Und versuchten Mordes an seinem eigenen Sohn. Erica und Delimpilo. Sie beide haben Kwasi Sabantu verlassen, ohne das voneinander zu wissen. Erica ist geflüchtet und Delimpilo wurde rausgeschmissen.
10: And in 2000, a women's magazine that doesn't exist anymore, Femina, published an article of mine.
2: Erica hat einen Artikel über ihre Erfahrungen bei Kwasi Sabantu geschrieben. Delimpilo liest den Artikel zu Ende. Es geht um Gewalt an Kindern und die Unterdrückung von Frauen bei Kwasi Sabantu.
3: Delimpilo nimmt sofort das Telefon in die Hand. Sie muss sie sprechen.
7: I searched her numbers and I was like, wow, girl, I didn't know this is what happened to you. And she was sort of hesitant.
3: Sie ruft beim Magazin an, bekommt die Nummer, aber Erica ist am Telefon eher einsilbig.
2: Erica bittet Delimpilo um etwas, das echt nicht ohne ist. Hey, ich erzähle den Medien meine Geschichte. Bist du auch dabei?
3: Delimpilo weiß, dass das eine krasse Entscheidung ist. Eine mit vielen Folgen. Sie werden zu Freundinnen. Mehr als das. Schwestern. Und dann ist es soweit.
9: Even when it loses, Kwasi Sabantu always wins. Well, it has for 50 years now. But what happens at the mission does not have to stay at the mission.
11: This is Exodus.
3: Im September 2020 geht Exodus online. Ein Podcast von News 24.
2: In dem Podcast erheben viele Ex-Mitglieder Vorwürfe gegen Kwasi Sabantu. Aber die Gesichter des Podcasts sind Erica und Delimpilo.
3: Und mit der Veröffentlichung geht ein Aufschrei durch Südafrika.
12: The church now stands accused of gross violations.
13: All people have come forward with allegations of rape, sodomy and abuse. This against the Kwasi Sabantu mission.
14: The church is accused of being a cult and of committing widespread human rights abuses. Church leaders are being investigated.
3: Ehemalige Mitglieder werfen Kwasi Sabantu Missbrauch vor und schwere körperliche und seelische Gewalt. Abgesehen davon gibt es auch Vorwürfe, dass ArbeiterInnen ausgebeutet und Spendengelder veruntreut wurden. Es gibt ein ehemaliges Mitglied, mit dem habe ich auch gesprochen, das sagt, dass Kwasi-Sa Bantu Leute in Beichten ausspioniert und die Infos an die Apartheidsregierung weitergegeben hat.
2: Und was macht Kwasi-Sa Bantu? Sie sagen, alles Lügen. Die Berichterstattung sei eine Schmierenkampagne, sonst nichts. Aber das hilft nichts. Die Öffentlichkeit reagiert.
12: This resulted in prominent retailers boycotting Aquilay bottled water.
15: Woolworths has reportedly stopped trading with the group in light of the allegations.
3: Die Regierung schaltet sich ein. Sie startet ein Untersuchungsverfahren, das die Vorwürfe prüfen soll. Auch Erica und Delimpilo sagen aus. Mit der Hoffnung, dass Kwasi-Sa Bantu seinen Ruf und sein Gesicht verliert. Die Kommission kann dafür sorgen, dass die Mission als Sekte eingestuft wird. Die Untersuchung dauert 3 Jahre. Und dann, 2023, kommt das Ergebnis.
10: We watched the press conference and every single commissioner was drinking Aquilay water.
2: Die Pressekonferenz wird live übertragen. Und als es losgeht, da denken Erica und Thelimpilo, sie sehen nicht richtig. Vor jedem Mitglied des Ermittlungsausschusses steht eine Flasche Aquilay-Wasser. Und dann hören sie das Ergebnis.
3: Basically wird gesagt, was Kwasi-Sa Bantu da macht, falle unter die religiöse Freiheit.
2: Weiter heißt es, manche der Anschuldigungen von sexualisierter Gewalt konnten bestätigt werden. Aber das seien alles Einzelfälle. Prügelstrafen würde es in der Mission keine mehr geben. Ansonsten empfiehlt der Ausschuss Kwasi-Sa Bantu noch etwas. Sie sollen sich bei den Betroffenen entschuldigen. Unterm Strich steht, in den Augen der Regierung ist Kwasi-Sa Bantu keine Sekte.
3: Zurück zum Anfang dieser Folge. Ich versuche ja, als Touristin in die Mission zu kommen. Um den Dresscode zu entsprechen und meine Tattoos zu verstecken, habe ich mir einen langen Rock und eine langärmelige Bluse gekauft. Jetzt, wo wir fast da sind, führe ich mir nochmal genau vor Augen, was ich eigentlich herausfinden will, falls ich reinkomme. Also quasi meine Mission für die Mission. Mission 1. Gesamteindruck. Wie geht es der Mission heute? Hat sie sich von der schlechten Presse erholt oder nachhaltig einen Schlag abbekommen? Mission 2. Rassismus. Delimpilo, Erica und auch Benny und Rebecca sagen, bei Kwasi-Sa Bantu sind nicht alle so gleichgestellt, wie die Mission behauptet. Sehe ich bei meinem Besuch Anzeichen dafür? Mission 3. Frauen und sexualisierte Gewalt. Rebecca wurde bei ihren Südafrika-Besuchen ganz anders behandelt als ihr Bruder, sagt sie. Und Erica hatte diesen übergriffigen Seelsorger. Bekomme ich auch vor Ort mit, dass Mädchen und Frauen unterdrückt oder sogar missbraucht werden? Mission 4. Gewalt gegen Kinder. Erica und Thelimpilo wurden als Kinder auf der Domino-Servite-Schule verprügelt, sagen sie. Passiert so etwas heute noch immer bei Kwasi-Sa Bantu?
16: Turn right.
17: Ja, da sind wir. Oh ja, da steht's dran. Da kommt auch ein richtig großer LKW raus. Und da ist das Schild, da steht alles dran. Kwasi-Sa Bantu Mission.
3: Es geht los. Ich muss jetzt meine Aufnahme stoppen. Ich kann leider kein Mikro mit reinnehmen und aufnehmen. Das ist presserechtlich nicht erlaubt. Fangen wir erstmal von vorne an. Unseren Besuch könnt ihr euch so vorstellen. Wir fahren an die Schranke. Ein Sicherheitsmann spricht kurz mit Tuso. Dann winkt er uns durch. Erste Hürde geschafft. Wir fahren vorbei am Supermarkt. Da hat Rebecca vor Ewigkeiten Früchte und Knickknacks gekauft, denke ich. Wir parken ein paar Meter weiter neben der Rezeption. Hinter einem Tresen sitzt ein Mann, dem Tuso erklärt, dass wir auf der Durchreise sind und uns die Mission ansehen wollen. Ich überlege die ganze Zeit nur, wo ich hinschauen soll und versuche, touristisch zu wirken. Wie Thelimpilo gesagt hat, interessiert, entspannt, unbeteiligt. Der Mann sagt, normalerweise kommt man nur rein, wenn man sich vorher anmeldet. Wir sollen warten. Auf einem Fernseher läuft eine Art Erlo Stegen Werbevideo. Erlo auf dem Feld, Erlo zwischen den Zulus. Erlo Stegen kann ich hier inzwischen nicht mehr treffen. Das haben wir euch noch nicht erzählt. Stegen ist 2023 gestorben. Er hatte Demenz. Heute ist Lydia Dube die Chefin von Kwasisa Bantu. Das ist die, die als Mädchen angeblich von den Toten auferstanden ist. Gegen 14.30 Uhr starten wir eine Tour über das Gelände von Kwasisa Bantu Mission. Anscheinend kriegt das jeder, der Kwasisa Bantu besuchen will. Wir gehen zuerst zur Dining Hall, wo jeden Tag Mahlzeiten für rund 1000 Leute gekocht werden. Es geht durch die Küche mit ihren riesigen Kochtöpfen und dann an der Krankenstation und einer Landebahn für kleinere Flugzeuge vorbei. Wir fahren zur Molkerei, zur Radiostation Radio Kwesi, an der Domino Servite Schule vorbei. In der Ferne sind grüne Hügel. Das sind die Avocadofelder, erklärt unser Guide. Kwasisa Bantu Mission plane, das Land dahinter auch noch zu kaufen, sagt er. Mittlerweile ist es 17.30 Uhr. Wir sollen hier übernachten, damit wir nach der Abendandacht nicht im Dunkeln fahren müssen. Ich finde es ein bisschen schräg, jetzt hier zu übernachten, aber ich bin auch neugierig. Wir bekommen kurz danach zwei schöne, saubere Zimmer im Besucherhaus, kostenlos. Wir stellen nach Verlassen des Geländes fest, es scheint Kwasisa Bantu sehr gut zu gehen. Und das war ja auch unsere erste Mission, herauszufinden, ob Kwasisa Bantu Mission alles überstanden hat. Die Abspaltung, die Anschuldigungen, die Boykotts. Und heute, ein paar Jahre später, geht es ihnen besser denn je. Unsere zweite Mission bei Kwasisa Bantu lautet ja, gibt es hier Rassismus? Sind die Leute hier wirklich alle gleichgestellt? Tusse und mir sind da ein paar Sachen aufgefallen.
16: In the fields, ground, man, I didn't see a white person.
3: Tusse sagt, auf den Feldern und in der Dining Hall habe er keine einzige weiße Person gesehen. Und ich kann das bestätigen. Mir ist sonst noch aufgefallen, viele der weißen Mitglieder, die uns entgegenkommen, haben mich neugierig angeschaut und gegrüßt, während viele der schwarzen Mitglieder eher zu Boden geschaut haben. Wir haben keine direkten rassistischen Aussagen gehört, aber wir haben viele Personen gesehen, die schwere körperliche Arbeit leisten, die alle schwarz sind. Kommen wir zur dritten Mission. Frauen. Wie werden sie in der Mission behandelt und gesehen? Wie wird mit sexualisierter Gewalt umgegangen?
18: And just saying that the allegations of the victims are because they are greedy and they want their money because they are so successful.
3: Etwas, das unser Guide gesagt hat, ist mir besonders aufgefallen. Die Situation war so. Unser Guide sagt zu uns, der Mission gehe es glücklicherweise sehr gut. Und das, obwohl es Versuche gegeben habe, sie zu stürzen. Ich werde hellhörig. Er erzählt von sich aus, es habe eine Medienkampagne gegeben. Von ehemaligen Mitgliedern, die der Mission Böses wollen und Lügen erzählen. Warum wollen Leute der Mission schaden, frage ich betroffen naiv. Geld, sagt er, weil sie neidisch seien auf den Erfolg von Kwasisa Bantu. Einmal, da sei etwas gewesen, sagt er. Ein Mann, der sich kurz danach als Verbrecher herausgestellt habe. Ich weiß, er spricht von Erika und ihrem ehemaligen Seelsorger. Unser Guide sagt es so. Was können wir dafür, wenn sich einer als fauler Apfel entpuppt? Naja, denke ich im Nachhinein. Seine Gedanken zu den Vorwürfen schließt unser Guide mit den Worten ab, wenn so schreckliche Dinge hier passieren würden, wie diese Leute sagen, dann wäre ich ja schon längst hier weg, und lacht. Und dann sagt er etwas, das ich kaum glaube, als ich es höre. Schwarze und weiße Menschen seien bei Kwasisa Bantu gleich. Aber beim Thema Geschlecht, da sei es richtig, in Apartheid zu leben. Hier gäbe es, Zitat, Geschlechterapartheid. Gemeint sei damit eine Trennung von Jungen und Mädchen, sagt der Guide. Erst bei ihrer Verlobung würden Männer und Frauen sich das erste Mal in die Augen sehen. Ich finde das echt krass. Ja, Apartheid heißt im Wortsinn Trennung, aber die Apartheid in Südafrika war ein staatlich organisiertes Unterdrückungssystem, in dem die schwarze Bevölkerung von einer weißen Minderheit gewaltsam diskriminiert wurde. Und so freiwillig das Verhältnis von Männern und Frauen bei Kwasisa Bantu zu bezeichnen, das lässt schon echt tief blicken. In unserer Mail an Kwasisa Bantu haben wir gefragt, ob die Mission hinter dieser Aussage steht. Sie sind in ihrer Antwort an uns nicht darauf eingegangen. Aber kommen wir zur letzten Mission. Kinder. Werden sie noch immer geschlagen? Als wir gerade mit unserem Guide in der großen Gebetshalle saßen, gab es wieder so eine grenzwertige Diskussion. Tursu fragt ihn offen heraus, ob bei Kwasi Sabantu Kinder geschlagen werden. Ich schaue aus dem Augenwinkel zu ihm rüber und befürchte, dass wir mit so einer direkten Frage sofort auffliegen. Aber unser Guide bleibt ganz entspannt. Das stimmt, weiß ich. 2019 wurde beschlossen, dass jede Form von körperlicher Züchtigung bei Kindern gesetzwidrig ist. Und deshalb, so unser Guide, würden Kinder auch hier nicht mehr geschlagen. Ist ja illegal. Dann fügt er beiläufig hinzu, die Gesetzgebung sei seiner Meinung nach aber ein Fehler. Kinder zu schlagen, das sei richtig und nötig. Körperliche Strafen seien essentiell, damit aus einem Kind etwas wird. Schlägt man es nicht, lernt es nicht. Dann wird es als Erwachsener Verbrechen begehen und ins Gefängnis kommen. Ich scheine perplex zu schauen, denn er schiebt nach, in Südafrika sei das völlig normal, Kinder zu schlagen. Dabei lächelt er verschwörerisch Tuso an. Vor allem christliche Eltern haben in Südafrika dagegen protestiert, dass das Verprügeln von Kindern strafbar wird. Denn das würde in ihre religiöse Freiheit eingreifen. Also, Kwasi Sabantu hat sich von den Skandalen und den Anschuldigungen scheinbar erholt. Ob es dort aber allen Menschen gleich gut geht, ist fraglich. Die schweren und anscheinend schlecht bezahlten Jobs machen schwarze ArbeiterInnen. Frauen leben offenbar unter Geschlechterapartheid. Und auch wenn man Kinder nicht mehr schlägt, weil man das nicht mehr darf, wird noch immer gesagt, dass das eigentlich erlaubt sein müsse. Wir haben Kwasi Sabantu mit all dem konfrontiert, was wir bei unserem Besuch gehört und beobachtet haben. Aber die Mission hat sich auch dazu in ihrer Antwort nicht geäußert. Als wir im Auto Richtung Durban sitzen und uns unterhalten, kriege ich plötzlich eine Nachricht.
18: Oh my God, that's perfect. Okay, so they want to meet with us in Cape Town. So the question is, how do we do it?
3: Es wollen sich noch zwei Menschen mit uns treffen und uns etwas erzählen. Eine Mutter und ihre Tochter, die sagen, sie haben bei Kwasi Sabantu etwas Schlimmes erlebt. Nicht in den 90ern, wie Erica und Delimpilo, sondern erst vor ein paar Jahren.
19: I didn't know that this matter would break me so much and end up in this very extreme sad moment.

0: Das war Im Tal der tausend Hügel, die vierte Folge von Seelenfänger, Holy Hell. Ich bin Emily Glaser.
1: Und ich bin Dennis Müller.

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2: 6.30 Uhr. Die Nachrichten des Bayerischen Rundfunks mit Inka Kübel. Die Übersicht. ESA Aerospace schießt erfolgreich Rakete ins Weltall. Putin spricht 3 Stunden mit US-Vermittlern über Ukraine-Krieg. FC Bayern spielt unentschieden auf Schalke. Und das Wetter in Bayern: viel Sonne heute bei 20 bis 26 Grad. Andøya. Die Spectrum-Rakete des bayerischen Startups ESA Aerospace ist bei ihrem 2. Testflug erfolgreich ins All gestartet. Sie hob um 22.12 Uhr vom norwegischen Weltraumbahnhof Andøya ab. Beim ersten Versuch vor einem Jahr war die Rakete nach 30 Sekunden ins Meer gestürzt. Jetzt erreichte sie binnen 4 Minuten eine Flughöhe von 100 Kilometern. An Bord hat sie 5 Satelliten mehrerer Universitäten, die in die Erdumlaufbahn gebracht wurden. Bundeskanzler Merz gratulierte ESA Aerospace und erklärte, dies sei der Beginn einer neuen Ära. Das Otto Brunner Unternehmen wurde 2018 gegründet und soll die Abhängigkeit der Europäer von US-Technik beenden. Vorstandschef Metzler betonte, Europa habe jetzt souveränen Zugang zum Weltraum. Moskau. Russlands Präsident Putin hat die US-Vermittler Witkoff und Kushner im Kreml empfangen. Das Gespräch über eine Beendigung des Ukraine-Kriegs dauerte 3 Stunden. Der Kreml sprach danach von einem konstruktiven, inhaltsreichen und vertrauensvollen Austausch. Weiter hieß es, Putin habe seine Einschätzung zur Lage abgegeben und es sei eine Reihe von Ideen für eine friedliche Lösung formuliert worden. Das Weiße Haus in Washington bestätigte, Witkoff und Kushner hätten mit Putin konkrete Pläne für die nächsten Schritte erörtert. In den kommenden Wochen sollen sie bekannt gegeben werden. Beide US-Vermittler sind nun auf dem Weg in die Ukraine, wo sie heute mit Präsident Zelensky sprechen wollen. Um die Treffen nicht zu gefährden, haben sowohl Russland als auch die Ukraine eine 3-tägige Angriffspause für die jeweiligen Hauptstädte vereinbart. Berlin. Bundesinnenminister Dobrindt will Deutschland besser gegen Drohnenattacken und Sabotageversuche wappnen. Sein Plan sieht nach Angaben der Bild am Sonntag schnell verlegbare Eingreiftruppen für wichtige Städte wie Berlin, Frankfurt oder München vor. Dort sollen sie dann den Luftraum über den Flughäfen, die Bahnhöfe und etwa in Berlin das Regierungsviertel lückenlos bewachen. Außerdem will der Minister Unternehmen der kritischen Infrastruktur wie Stromanbietern, Rüstungsunternehmen und Wasserwerken erlauben, selbst aktiv Drohnen abzuwehren. Gegen Cyberangriffe soll ein sogenannter Cyberdome errichtet werden, um Angriffsversuche von Hackern zu erkennen und abzufangen. Laut Dobrindt nehmen hybride Angriffe aus Russland weiter zu. Die Bundesregierung macht Moskau für einen versuchten Anschlag im August am Flughafen Leipzig-Halle verantwortlich. Magdeburg. Die Menschen in Sachsen-Anhalt wählen heute einen neuen Landtag. Die Wahllokale öffnen um 8 Uhr und schließen um 18 Uhr. In den letzten Umfragen lag die AfD bei über 40% mit Abstand vorne. Dahinter folgte die CDU mit 23%. Mit Linken, SPD und Grünen könnten laut den Umfragen zudem 3 weitere Parteien wieder in den Landtag einziehen. Jeder 4. Wahlberechtigte in Sachsen-Anhalt ist sich auch noch nicht sicher, wem er seine Stimme geben wird. Der Spitzenkandidat der AfD, Siegmund, hat bereits angekündigt, nur im Fall einer absoluten Mehrheit regieren und Ministerpräsident werden zu wollen. Zum Sport. Im Abendspiel der Fußball-Bundesliga hat der FC Bayern bei Aufsteiger Schalke überraschend Punkte liegen gelassen. Die Münchner kamen nicht über ein 0:0 Unentschieden hinaus. Insbesondere Schalkes Torwart Loris Karius zeigte eine starke Leistung. Für die deutschen Basketballerinnen ist bei der Heim-WM in Berlin wieder alles drin. Das Team schlug Japan mit 74-58. Am Montag geht es im letzten Vorrundenspiel gegen Spanien-Bezwinger Mali. Das Wetter in Bayern. Zunächst da noch örtliche Nebelfelder, danach viel Sonne bei 20 bis 26 Grad. Im Laufe der kommenden Nacht ziehen von Westen her Wolken auf, es kühlt auf 14 bis 6 Grad ab. Am Montag und am Dienstag ein Sonne-Wolken-Mix, vereinzelt mit Schauern, maximal 22 bis 30 Grad. Am Mittwoch dann vermehrt Regen bei 17 bis 22 Grad. Es ist 6.34 Uhr. Die Verkehrsmeldungen. A3 Nürnberg Richtung Passau zwischen Kreuz Deggendorf und Hengersberg. Sperre wegen einer Baustelle, deswegen ein Stau. Soweit der Service.
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0: keine Sorge, ihr seid hier eh nicht beim Best of 80s Podcast.
1: Leider.
0: Ihr seid hier wie gewohnt bei den Bergfreundinnen, dem Podcast für euer Leben mit den Bergen. Die pfeifende Person, das ist selbstverständlich die Toni.
1: Grüßt euch, es war nicht meine Bestleistung, muss ich sagen.
0: Na, ist nicht so schlimm. Und ich bin die Kadi und ich hätte es noch viel weniger gut gekonnt. Quatsch.
1: Die Lisa, die ist heute nicht da, die lässt sich entschuldigen für diese Folge. Sie ist nämlich dabei umzuziehen und renoviert ganz viel. Und das passt auch irgendwie zu unserem niegelnagelneuen Staffelthema. Und das verraten wir euch auch gleich. Aber erstmal zurück an den Anfang und meiner künstlerischen Leistung. Habt ihr denn das Lied erkannt?
0: Klar,
1: vielleicht haben wir ja ein paar Menschen, die in den 2000ern erst geboren sind, dabei.
0: Ja.
1: Es ist Wind of Change von den Scorpions. Das ist eine der erfolgreichsten deutschen Rockbands und wir leiten damit eine Staffel ein, die uns allen sehr am Herzen liegt, weil wir mit diesem Thema schon alle, und ich bin mir sicher, ihr da draußen auch schon ganz schön viel zu tun hattet in eurem Leben.
0: Richtig. Und warum uns die Staffel so am Herzen liegt und wie sie ausgerechnet mit diesem Oldschool-Song, Boomer-Song, wie Toni vorhin schon gesagt hat, einleiten, dazu muss ich ein bisschen ausholen. Vielleicht habt ihr es am Rande schon mal mitbekommen. Ich habe es auch schon ein, zweimal angesprochen. Mein Partner ist 2023 mit dem Gleitschirm abgestürzt und das hat sein Leben massiv verändert. Weil er wegen bleibender Einschränkungen nach diesem Unfall einen großen Teil seiner Berg- und Sportleidenschaften aufgeben musste, hat er ein altes Hobby wieder aufleben lassen. Erkennt ihr es? Trompete spielen ist das natürlich. Toni ist immer zuständig für alle Einlagen musikalischer Art. Ja, und mittlerweile hat er es mit der Trompete sogar in die Stadtkapelle der oberfränkischen Stadt geschafft, in der wir gemeinsam leben. Und neulich war das Sommerkonzert auf dem Marktplatz und da hat die Stadtkapelle auch Wind of Change gespielt. Aber zuerst wurde die Geschichte des Songs erzählt.
1: Ich war nicht dabei auf dem Konzert, aber ich erzähle trotzdem die Geschichte mal ein bisschen nach.
0: Bitte.
1: Wir springen zurück ins Jahr 1989. Ost und West kommen sich da gerade wieder näher. Die Scorpions spielen in der ehemaligen Sowjetunion beim Moskau Music Peace Festival mit Stars wie Bon Jovi, den kennen bestimmt sehr viele von euch, vor 250.000 Menschen. Und für den Sänger der Band, Klaus Meine, ist das ein richtiges Schlüsselerlebnis. Er sieht nämlich junge Russen und Amerikaner gemeinsam bei einem Rockkonzert feiern. Das sind Menschen, deren Länder jahrzehntelang politische Gegner gewesen waren. Und wenig später schreibt er dann Wind of Change. Und der Song wird dann zum Soundtrack einer historischen Epoche. Mauerfall, deutsche Wiedervereinigung, Ende des Kalten Kriegs und Ende der Sowjetunion.
0: Ja, und als die Geschichte erzählt wurde beim Sommerkonzert in Hallstatt bei Bamberg, da musste ich mich richtig zusammenreißen, nicht in Tränen auszubrechen. 1989, der Mauerfall, der war das erste politische Ereignis, was ich aktiv in den Nachrichten mitbekommen habe, woran ich mich auch noch erinnern kann. 8 Jahre war ich damals und habe gesehen im Fernsehen, wie sich die Menschen in den Armen liegen und die Mauer einreißen. Und ich bin in einem Alter, in dem man sehr lange mit dem Glauben aufgewachsen ist, dass sich unsere Gesellschaft und die Welt immer zum Besseren verändert. Mhm. Ne? Mehr Toleranz, mehr Offenheit, weniger Krieg, weniger Umweltverschmutzung, die erste Bundeskanzlerin, der erste schwarze Präsident der USA und so weiter und so fort. Aber schon eine ganze Weile, finde ich, müssen wir alle mit der schmerzlichen Erkenntnis leben. So geht's nicht weiter. Der Wind of Change bläst 2026 leider in eine andere Richtung und ich finde, damit umzugehen, ist nicht immer ganz einfach.
1: Nein, der große, große Weltschmerz, der uns alle immer mal wieder einholt. Und auch deswegen widmen wir die neue Bergfreundinnen-Staffel dem Change. Ihr habt es euch vielleicht jetzt schon gedacht, nämlich der Veränderung, der persönlichen Veränderung, wie bei Kadis Partner Andi, und aber auch der großen gesellschaftlichen Veränderung. Wir sprechen in dieser Staffel darüber, wie sich Menschen am Berg und in ihrer Beziehung zum Berg verändern, wegen zum Beispiel Elternschaft, aber auch Unfällen und Verletzungen, Schicksalsschlägen oder auch so etwas ganz Simplen, was auf uns alle zukommt, nämlich dem Alter und das Altern. Wir fragen uns, ob wir Veränderungsbereitschaft eigentlich lernen können. Schließlich ist sie ein sehr zentraler Skill am Berg, wenn sich Wege, Wetter oder der eigene Körper verändern. Und wir schauen uns auch an, wie sich der Bergsport und die Berge an sich verändert haben und immer noch rasant und wahrscheinlich in Zukunft gerichtet auch noch rasanter verändern werden. Trends und Technologien auf der einen Seite und Klimawandel und Gletschersterben auf der anderen Seite. Und gerade letzteres war wahrscheinlich noch nie so aktuell. Was heißt wahrscheinlich? Es war noch nie so aktuell wie diesen Sommer, den wir ja alle als extrem, extrem heiß erlebt haben und immer noch erleben. Und wir fragen uns, was diese Veränderungen für unser Verhalten und unser Leben am Berg und natürlich das Leben mit den Bergen verändern, bedeuten. Bin schon ganz drin im Thema. Verändern bedeuten.
0: Ja, und wir starten in die Staffel mit der Geschichte von Barbara. Es ist eine Geschichte voller Veränderungen und darüber, wie gut sich Veränderungen herausstellen können, deren positive Seite man am Anfang noch nicht sehen kann. Es ist eine Geschichte über in die Wiege gelegte Bergliebe, starke Frauen, Mutterschaft, Schicksalsschläge, Krankheit und auch eine Geschichte über die größte Veränderung im Leben, nämlich den Tod.
2: Das war natürlich schon so ein komplettes Umstülpen gefühlt von meinem Leben. Das war schon krass, würde ich sagen. Ich wusste nicht, kann ich irgendwann wieder richtig sprechen, kann ich nicht sprechen, bekomme ich wieder Luft, bekomme ich keine. Mein erstes Ziel war einfach wieder alltagsfähig zu werden.
0: Das ist Barbara. Barbara ist 48, Ärztin in der Palliativmedizin und lebt in Forchheim. Jetzt gerade sitzt Barbara mit mir auf einer Bank an der holzverschindelten Wand des Padasterjochhauses in den Stubaier Alpen, oberhalb des Gschnitztals. Am Horizont spitzen die Gipfel des Tribulaungebirges übers Joch und wir sprechen über ihr Leben, das mehr einschneidende Veränderungen zu bieten hat als das 180-Grad-Panorama vor uns Berggipfel. Es sind Veränderungen so groß wie 8000er hoch sind dabei. Die Krebsdiagnose und Therapie im vergangenen Jahr, von der sie gerade sprach, ist lange nicht alles. Ich kenne Barbara gerade mal 1,5 Stunden. Kennen ist also eigentlich ein viel zu großes Wort. Und nein, es fällt mir nicht gerade leicht, die ganz dunklen Themen des Lebens anzusprechen. Aber ich ahne irgendwie, dass die Zeit, die wir miteinander verbringen, meinen Horizont weiten und mein Leben bereichern wird. Und eures hoffentlich auch. Also zurück auf Anfang. Der Startpunkt meiner Bekanntschaft mit Barbara war eine Nachricht vor einer Woche. Liebe Kadi, schreibt Barbara, ich kenne dich nur von deinen Mega-Podcasts. Meine Freundin und ich, wir sind gerade auf unserer Tour für das Leben im Säuerngebiet. Wir haben letztes Jahr im Sommer beide Krebs bekommen und unser Ziel nach den Therapien war, gemeinsam in die Berge. Wäre das vielleicht ein Thema für euch? Zum Mut machen, nicht aufgeben und zeigen, was alles möglich ist?
3: Guten Morgen, Barbara. Danke für deine Nachricht. Toll, dass ihr das gemeinsam macht. Und das heißt ja wohl, dass es geht einigermaßen.
0: Wir tauschen ein paar Sprachnachrichten aus und versuchen uns zu verabreden. Aber Barbara ist ständig unterwegs, in den Bergen. Erst auf ihre Tour für das Leben im Säuerngebiet, dann auf dem Gschnitztaler Höhenweg. Und danach steht schon die Watzmann-Überschreitung mit ihrem Sohn an. Barbara hat wohl gemerkt, dass sie die geschenkte Lebenszeit nutzen muss, solange es geht, denke ich mir. Und setze mich in den Railjet nach Innsbruck, steige oben in den Zug nach Steinach am Brenner und dann in den Bus nach Trins. Von dort laufe ich aufs Padasterjochhaus. 1000 Höhenmeter, gute 2 Stunden.
4: Ich kann die Hütte sehen. Rote Fahne. Und ein Haus, so ein richtiges Haus. Heißt ja auch so. Fällt mir gerade ein. Padasterjochhaus.
0: Das Padasterjochhaus auf 2232 Metern Höhe ist die erste und älteste Hütte der Naturfreunde Wien. 1907 eröffnet, seit 50 Jahren bewirtschaftet von Agi und Paul Pranger in ihrer letzten Saison. Nachfolgerin, keine in Sicht.
5: Hallo, ich bin die Katharina. Ich habe da eine E-Mail geschrieben vom Bayerischen Rundfunk.
6: Freundin von der Barbara. Die liegt oben im Schlager.
5: Ah, ist schon da.
0: Okay. Barbara hat mir schon früh um 6:30 eine Sprachnachricht geschickt. Early Bird, Early Barbara.
2: Guten Morgen, Patti. Also ich bin unterwegs. Das Wetter ist super. Nach einer sehr stürmischen, gewittrigen Nacht. Von daher freue ich mich, wenn wir uns heute sehen. Tschüss.
0: Da ist sie gerade aufgebrochen, bei ihrer vorherigen Station des Gschnitztaler Höhenwegs, der Innsbrucker Hütte. Jetzt, 8 Stunden später, blinzelt sie mir aus einer der Kojen im urigen und schummrigen Lager des Padasterjochhauses entgegen.
7: Zweite Hälfte. Hallo. Ja, du machst Mittagsschlaf.
0: Barbara setzt sich eine Brille auf und streicht sich über die dunklen Haare. Ein paar Graue sind auch dabei, die vorwitzig zu sagen scheinen, schaut her, meine Trägerin hat Lebenserfahrung. Barbara befreit sich aus ihrem Hüttenschlafsack, krabbelt zum Fußende des Lagers und streckt mir die Hand entgegen.
7: Hallo Barbara. Cool, dass es geklappt hat.
0: Barbara hat eine sportliche Figur. An ihrem Hosenbund hängt ein kleiner Plastikkasten. Eine Insulinpumpe, wie ich lernen werde. Ihre Augen lächeln. Sie ist eh ein Mensch, der gerne lacht. Das merkt man schnell. Und das, obwohl sie unglaublich viel Mist durch hat in ihrem Leben.
2: Dürfen wir uns da nochmal umklappen? Ja. Oder wir klappen es auch wieder zurück dann.
0: Wir setzen uns auf die windgeschützte Bank an der Seite des Padastajoch-Hauses und Barbara ist sichtlich nervös.
7: Ja, danke.
0: Weil ich ihr mein Mikrofon unter die Nase halte, um mit ihr zu sprechen über Diabetes, Krebs, den Tod ihres Bruders, die Begleitung von Sterbenden und ihre Patchwork-Familie.
2: Na, wir können es ja wiederholen, wenn es nicht so gut ist.
7: Ja, dann wird es nur noch schlimmer.
2: Ja, wer weiß.
7: Ja, doch. Weil man ist immer am authentischsten, wenn man sich nichts zurechtlegt.
2: Oh Gott.
7: Ja.
2: Da fühle ich mich aber so schwimmend. Das ist ja ganz gegen meinen Charakter.
7: Ist es so, dass du dich krass vorbereitest auf Dinge?
2: Ich bereite mich schon gern auf Sachen vor, die auf mich zukommen, wenn sie neu sind.
0: Perfekt vorbereitet sein auf alle Eventualitäten des Lebens, um am Leben zu bleiben, das musste Barbara bereits, seit sie 15 Jahre alt war.

0: Die Nieren scheiden Glucose aus, es kommt zu Flüssigkeits- und Elektrolytmangel. Im schlimmsten Fall kann das im Koma enden.
1: Vor der Erfindung des Insulins ist man daran verstorben.
0: Doch auch wenn 1993 bei Barbaras Diagnose Diabetes schon lange mit Insulin behandelt wird, bleibt die Krankheit gefährlich. Ein erhöhter Blutzuckerspiegel kann zum Beispiel langfristig zu Gefäßschäden an verschiedenen Organen führen, zum Erblinden oder zu Wundheilungsstörungen bis hin zu Amputationen. Aber auch ein zu niedriger Blutzuckerspiegel hat Folgen. Konzentrationsstörungen, Schwindel, Krämpfe, Bewusstlosigkeit. Damals, bei Barbaras Diagnose, gibt es noch keine modernen Blutzuckersensoren und automatische Insulinpumpen wie heute. Das heißt, Barbara muss jeden Tag selbst messen, rechnen, spritzen. 5-mal am Tag, früh und abends Langzeitinsulin, vor den Mahlzeiten Essensinsulin, mindestens genauso häufig den Blutzucker checken, zusammenzählen, wie sich zum Beispiel das Croissant, das sie gerade gegessen hat, aufs Kohlenhydratkonto auswirkt und kalkulieren, ob das Intervalltraining die ganze Rechnung nicht vielleicht doch auf den Kopf stellt.
1: Was mir damals viel Kraft gegeben hat, ich war damals im Alpenverein schon in einer sehr guten Clique von der Jugendgruppe her, hatte dann auch Kindergruppen. Und für mich war das ein ganz wichtiger Teil in meinem Leben. Und es war für mich ja klar, da mache ich weiter und es gibt mir ganz viel Stabilität. Also was soll's, dann läuft der Diabetes halt noch so mit. Also mir war immer klar, ich werde kein Leben nach dem Diabetes führen oder mein Leben wird sich nicht dem Diabetes unterordnen, sondern der Diabetes wird sich meinem Leben anpassen. Auch wenn ich dafür viel investiere, sprich ich informiere mich viel, ich lerne viel, weil mir da schon klar war, je mehr ich weiß über meine Erkrankung und auch eigenständig gestalten kann, desto freier bin ich.
0: Um zu verstehen, wie die Berge Barbara damals in Zeiten dieser großen Veränderung so viel Stabilität geben konnten, reisen wir weiter zurück in ihre Geschichte und in der ihrer Familie. Denn Barbara hat die Bergliebe quasi in den Genen. Sie ist die Enkelin von Oskar Ossi Bühler, geboren 1911 in Nürnberg. Er hat den nach ihm benannten Bühlerhaken erfunden. Einen rostfreien Bohrhaken aus Edelstahl, der dauerhaft in den Fels zementiert wurde. Damit hat er das Klettern deutlich sicherer gemacht und einen wichtigen Grundstein gelegt für die weitere Entwicklung des Sportkletterns in Franken. Er hat zahlreiche Routen in den Alpen und in Franken eröffnet und alte mit seinen neuen Haken abgesichert. Er schrieb Kletterführer und setzte sich für den Nachwuchs ein und war selbst ein erfahrener Alpinist mit ambitionierten Bergprojekten. Mit dem Fahrrad fuhr er zum Beispiel von Nürnberg nach St. Moritz, ging den Bejankograd, überschritt anschließend den Pitz-Palü, radelte weiter über den Julia-Pass zum Matterhorn, bestieg es noch über den Zmuttgrat und radelte dann wieder zurück nach Hause nach Nürnberg. Er hat den Bau der Ecklofsteiner Hütte organisiert und sie gemeinsam mit Barbaras Oma jahrelang bewartet. Für seine Verdienste um den Klettersport wurde er 1988 sogar mit dem Bundesverdienstkreuz am Bande ausgezeichnet.
1: Ein paar Mal war ich Hakensetzen mit ihm. Am Walberler zum Beispiel, weiß ich noch. Da durfte ich dann den schweren Rucksack hochtragen mit der Bohrmaschine und dem Zement und den Haken drin. Und Hammer und Meißel waren natürlich auch sicherheitshalber immer dabei. Und er war schon sehr geknickt mit seinen 80, dass er von einer Frau sich hat den Rucksack tragen lassen müssen.
0: Mit ihren Eltern geht Barbara vor allem wandern und Skifahren. Ein Jahr vor der Diagnose mit 14 tritt sie in die Forchheimer Alpenvereinsjugend ein, als erstes Mädchen. Barbara sieht das erste Mal einen Gletscher, geht ihre erste Skitour und entdeckt ihre Liebe zum Klettern.
1: Ich sag mal, ich habe meine Jugend unterm Felsen verbracht in der Fränkischen. Aber es war natürlich noch eine ganz andere Kletterszene als heutzutage. Wir konnten uns auch vieles nicht so leisten von der Ausrüstung. Wir waren froh, wenn wir uns den Gurt dann zusammengespart oder gewünscht haben. Und dann die Kletterschuhe und dann bist du da mit dem Fahrrad und Fels geradelt, mit Jeans geklettert. Also das ist eine ganz andere Welt eigentlich als heute.
0: Doch schon bald zieht es Barbara weg von den kurzen Sportklettertouren im Frankenjura hin zu den Mehrseillängen in den großen Bergen.
1: Also ich klettere einfach gern, aber vor allem alpin. Diese langen Gradtouren in einer großen Höhe mit viel Luft und Freiheitsgefühl, das ist einfach Wahnsinn.
0: Es ist eine Frau aus ihrer Familie, die Barbara in ihrer Liebe zu den hohen Bergen inspiriert und bestärkt. Eine kleine Berühmtheit in der Bergsportszene. Aber dazu später. 1997 durchläuft Barbara mit ihrer Clique aus der Alpenvereinsjugend die Bergwachtausbildung. Nur 5 Jahre nach

0: dem Elke Konrad aus Gmund am Tegernsee die Aufnahme von Frauen in die Bergwacht Bayern gerichtlich erstritten hat.
1: Zum Glück waren die Franken ja sehr offen Frauen gegenüber, weil die Frauen waren vorher noch nicht akzeptiert oder zugelassen zur Bergwachtprüfung. Und wir waren dann die ersten Frauen, die die Bergwachtprüfung abgelegt haben.
0: Ich glaube, ihr habt es jetzt verstanden. Barbara und die Berge, das war spätestens seit der Pubertät ein Perfect Match. Klar, dass sie die Berge nicht einfach so aufgibt, nur wegen einer Autoimmunerkrankung. Nur, weil sich das komplette restliche Leben verändert.
1: Ich habe gesagt, ich kletter weiter, ich mache den Bergsport weiter. Das war dann ein großes Problem für die Ärzte. Die haben immer versucht, mich vor allem vom Klettern abzubringen. Und ich habe gesagt, ich mache alles mit, aber das höre ich nicht auf.
0: Jedes Mal, bevor sie an den Fels geht, misst Barbara ihren Blutzucker. Wenn er zu niedrig ist, steigt sie nicht in die Route ein. Und im Vorstieg, also als Erste, klettert sie gar nicht mehr. Um sicherzugehen, dass sie nicht wegen eines zu niedrigen Blutzuckerspiegels mitten in der Route mit Krämpfen, Schwindel oder gar Bewusstlosigkeit zu kämpfen hat. Aber Barbara klettert nicht nur im Frankenjura. Mit gerade mal 19 Jahren will sie weiter weg. Auf eine echte Expedition. Nach Bolivien.
1: Chaupi Orco, Expedition 1997. Oh Gott, bin ich alt.
0: Die Gegenwarts-Barbara neben mir auf der Bank an der holzverschindelten Wand des Padastajoch-Hauses hat ihr Handy rausgeholt und zoomt auf dem Bildschirm herum. Sie zeigt mir den Expeditionsbericht von damals. Bis aufs Titelblatt ist er schwarz-weiß. Ein paar Fotos, viele Listen, Tabellen, Diagramme, ein paar Landkarten. Und es sieht aus, als wäre er mit Schreibmaschine geschrieben.
1: Zum Jubiläum unserer DRV-Sektion haben wir von der Jugend eine Expedition initiiert. Und dann war halt die Frage, ob ich da mitgehe oder nicht. Und ich habe spontan gesagt, als mich der Ralf gefragt hat, ob ich mit will, ja klar. Und erst daheim habe ich mir dann gedacht, okay, Expedition, was heißt das für mich als Diabetiker?
0: Die Gruppe unter dem Organisator Ralf will eine neue Route auf den 6000 Meter hohen Chaupi Orco Norte im Apolobamba-Gebirge erschließen. Mehrere 5000er erst besteigen und kartografieren und im Ort Kakapi gemeinsam mit der Bevölkerung eine Wasserleitung bauen. Für Barbara stellen sich nicht nur die ganz normalen Planungsfragen à la was muss in den Rucksack, welche Route gehen wir und wie sind unsere Notfallszenarien. Für Barbara tauchen existenzielle Fragen auf. Zum Beispiel, wie wirken Zeitverschiebung und Höhe auf den Blutzuckerspiegel? Wie ermittle ich den Kohlenhydratgehalt von mir völlig fremden Nahrungsmitteln? Funktionieren Messgeräte und Teststreifen in großer Höhe oder bei niedrigen Temperaturen? Was, wenn das Militär mich kontrolliert, was scheinbar häufig vorkommt, und meine Spritzen findet? Wie stelle ich sicher, dass das Insulin nicht einfriert? Kurzum, wie überlebe ich als Diabetikerin in einer abgeschiedenen und lebensfeindlichen Gegend, in der an Rettung nicht zu denken ist?
1: Ich hatte eigentlich schon gehofft auf Unterstützung durch Ärzte, durch die pharmazeutischen Unternehmen, durch einfach Fachleute, die in dem Bereich arbeiten und mehr Erfahrung als ich haben. Und dann aber gemerkt, wie schwierig das ist, an Informationen ranzukommen, die mir weiterhelfen zu planen. Und dass mir ja eigentlich eher abgeraten wurde, bis hin, dass sie mir Glück gewünscht haben, dass ich lebend wiederkomme.
0: Das Glück könnte ich dringlichst brauchen. Schließlich ist es nicht normal, dass Diabetiker an Expeditionen teilnehmen, schreibt Barbara über die Reaktion der von ihr angefragten Diabetes-Experten im Expeditionsbericht. Das wäre viel zu gefährlich und ich sollte mein Vorhaben lieber nochmal überdenken.
1: Das hat natürlich bei mir schon viel bewirkt innerlich. Soll ich mitfahren oder nicht? Das ist zu riskant. Und gleichzeitig kam aber auch da halt wieder so dieser Wille durch, es trotzdem zu tun und das Gefühl, nee, ich überlebe das schon.
0: Doch gleich in der zweiten Nacht hat Barbara den schlimmsten Unterzucker ihres Lebens. Im Expeditionsbericht schreibt sie, ich habe Krämpfe, kann fast nicht mehr schlucken. Die motorischen Fähigkeiten sind so gut wie ausgeschaltet. Schließlich liege ich regungslos da, zu keiner Bewegung mehr fähig. Ich stehe kurz vor einer Bewusstlosigkeit. Das Gehirn arbeitet durch die Unterversorgung zwar nicht mehr, die starken Muskelschmerzen, die eigene Hilflosigkeit und die Angst, das Bewusstsein völlig zu verlieren, spüre ich trotzdem sehr klar.
1: Und da war dann natürlich nach dieser Nacht schon viel Zweifel da, ob es richtig war, zu fliegen, mitzukommen.
0: Doch Barbara gibt nicht auf. Sie verträgt die Höhe besser als andere Expeditionsteilnehmer. Also hilft sie beim Wasserleitungsbau, geht bis ins Hochlager auf 5300 Meter am 6000er Chaupiorco, obwohl sie sich vorher nur das Basislager zugetraut hatte, und besteigt dann noch 5000er. Im Expeditionsbericht schreibt die 19-jährige Barbara: Am meisten hoffe ich, dass mein Bericht anderen Diabetikern Mut macht, sich in einer ähnlichen Situation nicht unterkriegen zu lassen, sondern sich hartnäckig den ihnen im Weg stehenden Hindernissen zu widersetzen. 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
3: 7 Uhr. Die Nachrichten des Bayerischen Rundfunks mit Inka Kübel. Die Übersicht. ESA Aerospace feiert erfolgreichen Raketenstart. Unionsfraktionsvize will härter gegen Klimaextremismus vorgehen. Vulkanausbruch in Indonesien führt zu Flugausfällen. Und das Wetter in Bayern. Viel Sonne heute bei Werten bis 26 Grad. Anderjahr. Nach mehreren Anläufen ist es dem bayerischen Raumfahrtunternehmen ESA Aerospace nun erstmals gelungen, seine Spectrum-Rakete ins All zu schießen. Etwa 10 Minuten nach dem Start vom Weltraumbahnhof in Norwegen am Abend riss die Videoübertragung ab. Die Rakete hatte die maximale Reichweite der Verbindung überschritten. Das Unternehmen teilte danach mit, man habe europäische Geschichte geschrieben. Es sei die erste privat entwickelte Rakete, die vom europäischen Kontinent aus den Orbit erreicht hat. Die Spectrum-Rakete hatte mehrere Kleinsatelliten an Bord. Sie wurden in die Erdumlaufbahn gesetzt. Nach dem großen Erfolg sollen noch dieses Jahr weitere Starts folgen. Moskau. Nach einem Treffen der US-Gesandten Witkoff und Kushner mit dem russischen Präsidenten Putin haben sich beide Seiten positiv geäußert. Rund 3 Stunden dauerten die Beratungen zum Ukraine-Krieg. Kreml-Berater Ushakov sprach vor der Presse von nützlichen und konstruktiven Gesprächen über eine Reihe von Vorschlägen für eine Friedenslösung. Die Amerikaner hätten sich gut vorbereitet und versprochen, Putins Einschätzungen in Kiew einfließen zu lassen. Aus dem Weißen Haus hieß es, die Gespräche seien gehaltvoll gewesen, ohne Details zu nennen. Witkoff und Kushner werden heute in Kiew erwartet. Eine auf 3 Tage begrenzte Waffenruhe dort soll die Gespräche mit dem ukrainischen Präsidenten Selenskyj absichern. Berlin. Nach den versuchten Angriffen auf Umspannwerke in Brandenburg, Nordrhein-Westfalen und Sachsen diskutiert die Politik über ein schärferes Vorgehen gegen sogenannte Klimaextremisten. Der stellvertretende Vorsitzende der Unionsfraktion Krings warnte davor, derartige Aktionen stillschweigend zu billigen. Anschläge auf das Stromnetz hätten eine terroristische Qualität, so der CDU-Politiker im Kölner Stadtanzeiger. Die Polizei fahndet mittlerweile per Foto nach einem 48-Jährigen aus Gevelsberg in Nordrhein-Westfalen. Er soll 2 als authentisch eingeschätzte Bekennerschreiben hinterlassen haben. Die Anschläge hatte er damit begründet, die Stromerzeugung mit fossilen Brennstoffen abzulehnen. Magdeburg. In Sachsen-Anhalt wird heute ein neuer Landtag gewählt. Ab 8 Uhr können 1,7 Millionen Wahlberechtigte ihre Stimme abgeben. Die AfD könnte erstmals in einem Bundesland an die Regierung gelangen. Spitzenkandidat Siegmund erklärte im Vorfeld, nur bei einer absoluten Mehrheit regieren zu wollen. Laut Umfragen lag die AfD zuletzt deutlich vor der CDU von Ministerpräsident Schulze. Zur absoluten Mehrheit aber fehlen ihr noch knapp 10 Prozentpunkte. Jakarta. In Indonesien führt ein Vulkanausbruch zu erheblichen Problemen im Flugverkehr. Wegen einer gewaltigen Aschewolke aus dem Vulkan Anak Krakatau wurde der Betrieb auf dem wichtigsten internationalen Flughafen des Landes zeitweise eingestellt. Hunderte Flüge fallen aus. Nach Angaben der indonesischen Wetterbehörde erreichte die Aschewolke mittlerweile eine Höhe von 15.000 Metern. Der Anak Krakatau liegt auf einer Inselgruppe zwischen Java und Sumatra auf dem sogenannten Pazifischen Feuerring, wo es oft zu Erdbeben und Vulkanausbrüchen kommt. Zum Sport. Aussteiger Schalke 04 hat sich in der Fußball-Bundesliga zu Hause gegen den amtierenden Meister Bayern München ein 0:0 erkämpft. Für die zweite Runde des DFB-Pokals stehen die Paarungen fest. Die Bayern empfangen Magdeburg aus Liga 2. Augsburg ist zu Gast bei Drittligist Groß-Aspach. Nürnberg reist nach Leverkusen. Und den deutschen Basketballerinnen ist bei der Heim-WM der erste Sieg gelungen. 74:58 stand es am Ende gegen Japan. Das Wetter in Bayern: zunächst noch örtlich Nebelfelder, danach viel Sonne bei 20 bis 26 Grad. Im Laufe der kommenden Nacht ziehen von Westen her Wolken auf, es kühlt ab auf 14 bis 6 Grad. Am Montag und am Dienstag ein Sonne-Wolken-Mix, vereinzelt mit Schauern, maximal 22 bis 30 Grad. Es ist gleich 7.05 Uhr. Die Verkehrsmeldungen: A3 Nürnberg Richtung Passau zwischen Kreuz Deggendorf und Hengersberg. Sperre wegen einer Baustelle, deswegen Stau. Soweit der Service.
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4: In Bayerns Ställen grassiert ein neues Virus, das den Landwirten zu schaffen macht. Auch weil noch keine Spätfolgen davon bekannt sind. Die EU-Kommission hat Einwände gegen das geplante staatliche Tierwohl-Label. Ist es damit vom Tisch? Und was viele von uns in den letzten Wochen, als es so heiß war, schon gefühlt haben, bestätigt sich wohl. Der vergangene Sommer wird als einer der wärmsten in die Klimastatistik eingehen. Der Deutsche Wetterdienst hat dazu Bilanz gezogen. Das sind nur einige unserer Themen in dieser Sendung aus Landwirtschaft und Umwelt. Am Mikrofon begrüßt sie Janina Lückhoff. Ja, und genau diese Hitze, unter der ja viele auch gelitten haben, hat auf den Äckern in Deutschland und in Bayern Spuren hinterlassen. Viele Landwirte haben wegen der anhaltenden Trockenheit eine geringere Ernte eingefahren. Bundeslandwirtschaftsminister Alois Rainer von der CSU hat diese Woche die vorläufige Erntestatistik vorgestellt. Er bezeichnete die Dürreschäden in der Landwirtschaft als Krise von nationaler Tragweite. Dabei fielen die Zahlen regional sehr unterschiedlich aus. Lag die Getreideernte im bundesweiten Durchschnitt 2,1% unter der des letzten Jahres, sind es in Bayern 8,6% weniger. Die Zahlen bestätigen also nur, was viele Bauern auf ihren Feldern schon erlebt haben. Chris Bertrow berichtet.
5: Auf dem Meisinger Hof in Gündingen, Oberbayern, ist die Welt in diesem Sommer nicht in Ordnung. Thomas Gasteiger und sein Vater Franz bauen auf ihrem Hof neben Weizen auch Mais als Futter für ihr Vieh an. Und die Pflanzen sehen gar nicht gut aus.
6: Also die Pflanzen, die sind restlos verkümmert. Wenn ich jetzt da so einen Kolben aufmache, da ist nahezu nichts drin.
5: Sagt Vater Franz, und Sohn Thomas bilanziert.
7: Ja, hat eigentlich alles ziemlich gut angefangen und jetzt zum Schluss raus, die Trockenheit, die Dürre, die dämpft halt wirklich alles.
5: Eine vorläufige Erntebilanz zieht in Berlin auch Landwirtschaftsminister Alois Rainer. Die Lage der Bauern beschreibt er mit drastischen Worten.
1: Unsere Land- und Forstwirtschaft befindet sich in einer massiven Krise von nationaler Tragweite.
5: Die reine Erntebilanz will Rainer dabei ausdrücklich nur als Teil eines Gesamtbildes verstanden wissen, das von hohen Kosten für Energie und Dünger geprägt wird und teils sinkenden Preisen, die Landwirte für ihre Produkte erzielen. Die Erntebilanz selbst fällt beim Getreide im Vergleich zum langjährigen Mittel nur leicht unterdurchschnittlich aus. Aber regional und im Vergleich zum recht guten Vorjahr haben Hitze und Dürre deutliche Spuren hinterlassen. Rainer spricht von teils verheerenden Schäden.
1: Wenn Sie als Tierhalter anfangen müssen zu rechnen, wie lange Sie Ihre Tiere noch weiter füttern können, dann geht es eben um weit mehr als um eine schlechte Ernte.
5: Rainer will betroffenen Betrieben nun finanziell helfen. Er stellt unter anderem zinsgünstige Kredite des Bundes von 1 Milliarde Euro in Aussicht. Mit Finanzminister Klingbeil sei er im Gespräch. Dem Bauernverband gehen die angekündigten Hilfen nicht weit genug. Der Verband verlangt Nachbesserungen und erinnert an die Forderungen seines Vorsitzenden Joachim Ruckwied vor 2 Wochen. Es geht um Steuernachlässe und vorgezogene und aufgestockte EU-Hilfen. Konkret?
8: Erstens sofortige Reduktion der Besteuerung bei Diesel. Zweitens Auszahlung der Direktzahlung 80% im Oktober. Drittens Aufstockung der EU-Düngemittelhilfe auf 180 Millionen Euro.
5: Umweltverbände und auch die Grünen im Bundestag kritisieren, dass die Landwirte und ihr Minister jetzt nur über finanzielle Hilfen streiten. Die grundsätzlichen Probleme blieben ungelöst, obwohl jeder die Folgen des Hitzesommers sehen kann, sagt die Grünen-Politikerin Ophelia Nick.
9: Umso erschreckender finde ich, dass der CSU-Bundeslandwirtschaftsminister Alois Rainer nicht einmal das Wort Klimakrise in den Mund nimmt. Er spricht zwar von einer Katastrophe und er stellt auch Hilfen in Aussicht, aber Themen wie Investitionen in die Zukunft, wie Klimaanpassung, Klimaschutz, das nimmt er nicht in den Mund.
5: Der Umweltverband NABU verlangt, die Politik müsse viel stärker auf Vor- als auf Nachsorge setzen. Ziemlich sicher ist, der nächste Hitzesommer kommt bestimmt.
4: In Bayerns Stellen geht ein neues Virus um. Eine neue Variante des Chamonda-Virus wurde mittlerweile in fast allen Regionen Bayerns nachgewiesen. Außerdem gibt es viele Verdachtsfälle. Es wird durch Gnitzen übertragen, Stechmücken, was die Vermeidung von Infektionen und die Bekämpfung erschwert. Axinia Weihrauch berichtet.
10: Tierarzt Rainer Martin ist auf Krankenvisite im Kuhstall im Staatsgut Grub.
11: Ich behandle ein Tier nach, was gestern aufgefallen ist, was sehr starken Durchfall hatte, ein Jungtier. Und wo wir Verdacht haben, dass es auch mit dem Chamonda-Virus infiziert ist.
10: Ein Virus, was mittlerweile in fast allen Regionen Bayerns nachgewiesen wurde.
11: Gut wäre es, wenn der Durchfall etwas besser geworden ist und es im Allgemeinbefinden sich deutlich gebessert hätte. Das werden wir jetzt gleich sehen.
10: Das Chamonda-Virus stammt ursprünglich aus Nigeria. Seit diesem Sommer sind Fälle in Mitteleuropa bekannt. Übertragen wird es über Gnitzen, also Stechmücken. Die Symptome? Durchfall, weniger Milch und Fieber. Tierarzt Martin steht jetzt vor dem kranken Tier. Dass es ihm nicht gut geht, hat zuerst Herdenmanager Marius Götz gemerkt.
12: Man sieht sofort hängendere Ohren, hängenderer Kopf. Muss vielleicht auch animiert werden, überhaupt aufzustehen, bleibt irgendwo an der Seite liegen, sondert sich vielleicht auch eher von der Herde ab.
10: Tierarzt Rainer Martin misst die Temperatur. Ab 39 Grad haben Kühe Fieber.
11: 39,3.
13: Was bedeutet das?
11: Minimal erhöhte Temperatur, jetzt nicht dramatisch hoch.
10: Die Kuh macht insgesamt einen besseren Eindruck als gestern, sagt Martin. Aber der Durchfall?
11: Der Durchfall ist noch da, es ist noch etwas blutig. Es ist aber nicht so dramatisch wie gestern.
10: Trotzdem entscheidet sich Martin, gleich ein Medikament zu geben. Bisher sind keine Fälle bekannt, in denen Menschen mit dem Virus infiziert wurden. In Kuh- und auch Schafstellen macht es aber gerade die Runde.
11: Landwirte berichten im Schnitt um 5 Kilogramm weniger Milchproduktion. Das ist immens. Wenn sie 30 Liter Milch im Schnitt am Tag melken, dann nur 25, da kann man sich ausrechnen, wie wenig Milch dann, also was das für ein finanzieller Einbuße ist.
10: Das Tier bekommt ein Medikament gegen die Symptome. Medizin direkt gegen Chamonda gibt es nicht, auch keine Impfung. Nach wenigen Tagen geht es den Tieren meist wieder gut, berichten Landwirte. Aber weil das Virus Ähnlichkeit zu einer anderen Krankheit aufweist, gibt es die Sorge, dass es Tieren im Mutterleib schaden könnte.
11: Wir wissen nicht, ob in einem halben Jahr, dreiviertel Jahr, wenn jetzt die Geburten stattfinden, ob wir da Missbildungen bei den Kälbern haben. Das wissen wir noch nicht. Es wird vermutet, dass das vielleicht auftreten kann.
10: Immerhin scheint es dem hier erkrankten Jungtier wieder etwas besser zu gehen. Es steht aber die nächsten Tage weiter unter Beobachtung.
4: Geht es nach dem Willen der Bundesregierung, soll im Januar kommenden Jahres das staatliche Tierwohlkennzeichen verbindlich in Kraft treten. Zumindest für Schweinefleisch. Heißt, ab dann müsste Schweinefleisch sowohl im Supermarkt als auch in Gaststätten ausgeschildert sein mit einer der Kategorien, die das Tierwohl abbilden. Also Stall, Stall plus Platz, Freiluftstall, Auslaufweide und Bio. Allerdings, die EU-Kommission hat gegen Teile der Novelle erhebliche Einwände. Und das ist für das Projekt von Bundeslandwirtschaftsminister Alois Rainer von der CSU ein gewaltiger Dämpfer. Mindestens der Zeitplan gerät damit ins Wanken. Bei mir ist meine Kollegin Jutta Schilcher aus der Redaktion Landwirtschaft und Umwelt. Sie hat sich mit der Stellungnahme der EU-Kommission beschäftigt. Jutta, warum hat die EU-Kommission denn nun Einwände gegen diese deutschen Pläne?
14: Um das zu verstehen, muss man wissen, das aktuelle Gesetz zur Tierhaltungskennzeichnung stammt noch vom ehemaligen Bundeslandwirtschaftsminister Özdemir von den Grünen. Und als der amtierende Landwirtschaftsminister Rainer ins Amt kam, hat er angekündigt, das Gesetz zu verändern. Er will es praxistauglicher machen, er will die Außerhausverpflegung damit reinpacken und er will ausländisches Fleisch kennzeichnen. Und genau da setzt die Kritik der EU an. Die befürchtet nämlich, dass das Ganze dann nicht zusammenpasst zu den Kennzeichen und Labeln, die es in anderen Staaten vielleicht schon gibt. Und dass das Fleisch, das dann aus dem Ausland kommt, womöglich niedriger eingestuft werden muss bei uns. Und schlussendlich, so die Befürchtung, könnte das dann den freien Warenverkehr in der EU beeinträchtigen. Das ist aber noch nicht alles. Der weitere Kritikpunkt der EU, Die Bio-Kennzeichen, die es in anderen Ländern gibt, die würden nicht berücksichtigt. Also wenn Ware zum Beispiel in Dänemark schon den EU-Bio-Standard erfüllt, müsste es in Deutschland nochmal eine eigene Registrierung oder Zulassung geben. Und das sei eben auch nicht mit EU-Recht vereinbar.
13: Das sind ja jetzt in der Tat schon etliche Einwände. Manch Kritiker sieht da ja jetzt schon das Aus für die Pläne von Minister Rainer. Sind die denn jetzt damit wirklich gescheitert?
14: Also das Ministerium in Berlin verneint das. Ein Ministeriumssprecher sagte, man arbeite nun daran, den Gesetzentwurf zu überarbeiten und, Zitat, das sowohl rechtskonform als auch praxistauglich zu machen. Aber das dürfte nicht ganz einfach werden, denn die Bedenken sind schon massiv. Und auch hierzulande haben ja schon viele Verbände, wie zum Beispiel die Geflügelwirtschaft, darauf hingewiesen, dass das mit diesen einheitlichen Kennzeichnungen in der EU oder in Europa schwierig werden dürfte.
13: Warum äußert sich jetzt dazu der Geflügelverband?
14: Weil eigentlich ja der Plan ist, dass diese staatliche Tierhaltungskennzeichnung nicht beim Schweinefleisch endet oder anfängt, sondern dass es eben ausgeweitet wird, eben auch auf Geflügelfleisch.
13: Aber es gibt doch schon ein Label für Tierwohlkennzeichnung, nämlich das von der Initiative Tierwohl, oder?
14: Ja, tatsächlich. Also viele Kritiker, darunter auch der Bauernverband, sagen, wir haben die Initiative Tierwohl, wir haben diese 5 Stufen, diese bunten Labels. Der ein oder andere kennt die ja auch tatsächlich schon von 1 bis 5, also von dem, was gesetzlich vorgeschrieben ist, bis hin zu Bio. Und womöglich könnte das auch genügen. Also diese Diskussion wird jetzt sicher stärker geführt werden. Und man muss ja auch wissen, dass nicht nur Özdemir sich mit der staatlichen Tierhaltungskennzeichnung beschäftigt hat. Das ist ja quasi ein Dauerbrenner, auch bei seinen Vorgängern gewesen. Also das scheint ein dickes Brett zu sein. Und da können wir jetzt gespannt abwarten, wie das ausgehen wird.
13: Wie geht es dann jetzt weiter erstmal in Sachen EU?
14: Bis Mitte November gilt da jetzt noch die sogenannte Stillhaltepflicht. Das heißt, Deutschland darf die Regelung nicht verabschieden. Und sollte sie dann doch noch ohne Änderungen kommen, dann droht ein Vertragsverletzungsverfahren. Das hat die EU-Kommission sehr deutlich gemacht.
13: Vielen Dank für deine Erläuterungen. Jutta Schilcher war das aus der Redaktion Landwirtschaft und Umwelt. Es bleibt also spannend in Sachen Tierhaltungskennzeichnung. Dieser Sommer war sicherlich für viele in der Rückschau eher außergewöhnlich. Wir erinnern uns, teilweise war es bis zu 40 Grad heiß. Die Pegel an Flüssen und Seen waren niedrig. Vielerorts kämpften Feuerwehren gegen Waldbrände. Der Deutsche Wetterdienst hat jetzt Bilanz gezogen und sagt, 2026 war einer der wärmsten Sommer, die wir in Deutschland je gemessen haben. Aus der ARD-Klimaredaktion berichtet Katharina Wilhelm.
15: Ein kurzes Stimmungsbild auf der Straße. Wie hat sich der Sommer 2026 angefühlt?
16: Ich würde schon sagen, in der Uni war das extrem. Also hat man es gemerkt, weil wir haben keine Klimaanlage und nichts gehabt.
17: Also ich meine, wir hören ja jeden Sommer ist der heißeste Sommer seit, keine Ahnung, Wetteraufzeichnung, bla bla. Kann nur schlimmer werden, glaube ich. Wird nicht genug getan in der Politik.
15: Diesem Gefühl ordnet der Deutsche Wetterdienst in Offenbach Zahlen zu. Bei der Veröffentlichung der Sommerbilanz 2026 wird klar, es war ein außergewöhnlicher Sommer, sagt Andreas Becker, Leiter der Klimaüberwachung.
18: Man kann durchaus von einem exorbitanten Sommer sprechen, insbesondere wenn wir auf die Extreme schauen. Sehr, sehr früh hatten wir Ende Juni schon eine massive Hitzewelle, die auch im Ausmaß historisch war.
15: Im Durchschnitt waren es 22 Hitzetage in Deutschland, also Tage, an denen es mehr als 30 Grad heiß war. Das Temperaturmittel habe bei 19,6 Grad gelegen, 2 Grad wärmer im Vergleich zum Zeitraum 1991 bis 2020. Die frühen Hitzetage, gepaart mit wenig Niederschlag, sorgten dafür, dass Flüsse austrockneten, die Schifffahrt massiv beeinträchtigt wurde, Felder verdorrten und die Ernten teils schlechter ausfielen. Auch die massiven Waldbrände in Europa wurden durch die Trockenheit und Hitze begünstigt. Die Produktivität sank ebenfalls, unter anderem weil Menschen durch die Hitze häufiger krank wurden. Und rund 15.800 Menschen seien an den Folgen der Hitze in diesem Sommer gestorben, meldete das Robert-Koch-Institut. Wie überraschend war dieser Sommer für die Experten beim Deutschen Wetterdienst?
18: Dass es jetzt ausgerechnet dieses Jahr war, das ist vielleicht überraschend. Aber grundsätzlich hat uns dieser Sommer nicht überrascht. Man kann sogar sagen, er war eigentlich fällig. Es war sozusagen aufgrund der globalen Erwärmung war absehbar, dass entweder letztes Jahr oder einer der nächsten Sommer so heftig auch ausfallen können, weil das einfach die Variabilität des Wetters auch ist.
15: So Andreas Becker. Die Klimaveränderung, vor allem verursacht durch den Ausstoß von CO2 bei der Verbrennung von Gas, Öl und Kohle, das hätte die Temperaturen beeinflusst. Und die Erderwärmung werde weiterhin dafür sorgen, dass sich unsere Sommer in Deutschland verändern, so Becker.
18: Man kann letztendlich sagen, in der Rückschau ist dieser Sommer exorbitant. In der Vorschau wird er wahrscheinlich eher gewöhnlich sein. Und wenn wir beim Klimaschutz nicht erfolgreich sind, wird es vielleicht sogar eines Tages ein eher kühler Sommer sein.
13: Der Klimawandel und die damit einhergehende Erderwärmung machen sich in der Umwelt zunehmend bemerkbar. Wir Menschen können uns an kurze heiße Phasen in der Regel anpassen, etwa indem wir unsere Häuser kühlen. Außerdem haben wir die Fähigkeit zu schwitzen. Viele Tiere können das nicht. Schmetterlinge zum Beispiel. Aktuelle Studien zeigen, dass sich Schmetterlingspopulationen weltweit stark verändern, weil sie empfindlich auf die Veränderungen der Umwelt reagieren. Aus der ARD-Wissenschaftsredaktion berichtet Veronika Bräse.
19: Schmetterlinge sind wechselwarme Tiere. Ihre Körpertemperatur hängt von der Umgebung ab. Grundsätzlich mögen sie es gerne warm. Aber einem dunklen kleinen Schmetterling, der mehr Wärme aufnimmt als ein heller Zitronenfalter, kann es auch irgendwann zu warm werden. Er passt sich dann nicht an den Standort an, wo er lebt, sondern er wandert aus. Das heißt, er fliegt davon. Und zwar in kühlere Gegenden. In den Alpen ist das weiter oben. Je 100 Höhenmeter wird es um etwa 1 Grad kühler. Weiter unten im Tal leben zum Beispiel Kohlweißlinge, die weiße Flügel mit kleinen schwarzen Flecken haben und mehr Hitze vertragen. Die Zoologin Esme Asche-Jepson von der Universität Würzburg berichtet von ihrer Forschungsarbeit in den Bayerischen Alpen.
20: Während ich den Berg runtergelaufen bin, wurde es wärmer. Die gesamte Schmetterlingsgemeinschaft hat sich verändert. Kleine dunkle Falter, die besonders hitzeempfindlich sind, verschwinden allmählich und werden durch größere, hellere Arten ersetzt, die Hitze besser vertragen. Dieser Abstieg vom Berg könnte ein Vorgeschmack sein, was kommen wird. Es geht nicht bloß um die Anpassung einzelner Arten, sondern um eine grundlegende Neuordnung ganzer Artengemeinschaften im Zuge der Erderwärmung.
19: Diese Einschätzung deckt sich mit einer international ausgerichteten Studie, bei der Forschende Daten von fast 1800 Schmetterlingsarten aus 105 Ländern zusammengetragen haben. Der Klimawandel hat ganze Ökosysteme in Bewegung gesetzt, verändert oder auch zerstört. Und Schmetterlinge dienen als eine Art Fieberthermometer der Ökosysteme, weil sie Veränderungen frühzeitig und deutlich aufzeigen. 80% der untersuchten Arten zeigen Wanderungsbewegungen. Die Klimafolgenforscherin Kerstin Janke von der Universität Hamburg.
21: Wenn sich ihre Verbreitungsgebiete so stark verschieben, dann zeigt das einfach, wie tiefgreifend der Klimawandel bereits in die natürlichen Lebensgemeinschaften eingreift.
19: In den Bergen ist es den Tieren möglich, in höhere Gefilde auszuweichen. Im tropischen Tiefland, wie etwa im Amazonasbecken, wo es die größte Vielfalt an Schmetterlingen gibt, besteht diese Möglichkeit oft nicht.
21: Wenn es in den Tropen also noch wärmer wird, können sie oft nicht einfach irgendwohin ausweichen und könnten dann vom Aussterben bedroht werden.
19: Der Biologe Andreas Segerer von der Zoologischen Staatssammlung in München beschäftigt sich seit Jahrzehnten mit Faltern aller Art. Seine Untersuchungen im Bayerischen Wald haben auch gezeigt, dass Insekten in die Höhe abwandern, wenn es wärmer wird. Im Klimawandel sieht er nur eine Ursache, warum Ökosysteme an ihre Belastungsgrenzen kommen und warum Schmetterlingsarten aussterben.
22: Es liegt einfach daran, dass viel zu viel Dünger, viel zu viel Gifte in der Umwelt sind, die Habitate immer weniger werden und keine Vernetzung von Habitaten mehr stattfindet.
19: Intensive Landwirtschaft und gleichzeitig immer mehr Flächenversiegelung durch Straßen und Neubaugebiete machen es den Schmetterlingen schwer. Ihre Lebensgrundlage schwindet. Deshalb sollten bei der Planung neuer Naturschutzgebiete die Bedürfnisse von Insekten wie den Schmetterlingen stärker einfließen. Denn, das sagen aktuelle Studien, auch in Bayern verändern sich Schmetterlingspopulationen und stehen stark unter Druck.
13: Und noch ein Tier, das seinen Lebensraum verändert. Der Japankäfer breitet sich in Mitteleuropa aus, begünstigt durch wärmere Temperaturen. Und das tut er auch hier. Seit Freitag gilt nun auch in Bayern eine erste Quarantänezone wegen des Insekts. Rund um Lindau am Bodensee wurde sie eingerichtet, um eine Ausbreitung zu verhindern. Die Bayerische Landesanstalt für Landwirtschaft hat darüber informiert, wie sich die Anwohnenden künftig verhalten müssen. Steffen Armbruster.
23: Wer in der Nähe der Fundorte des Japankäfers wohnt, darf seinen Rasen im Sommer nicht mehr bewässern. Denn da fühlen sich die Käferweibchen wohl und legen ihre Larven. Deshalb darf auch der Rasen und Baumschnitt nicht wie gewohnt entsorgt werden. Dafür soll es künftig spezielle Abladestellen geben. Zudem müssen Oberboden, Kompost und Topfpflanzen das ganze Jahr über innerhalb einer 1-Kilometer-Zone rund um die Fundorte bleiben und dürfen dort nicht herausgebracht werden. Das betrifft zum Beispiel auch Landschaftsgärtner und Baumschulen. Landwirte wiederum müssen ihre Ernte genau durchsehen, damit sie die Käfer nicht versehentlich an andere Orte bringen. Die Bayerische Landesanstalt für Landwirtschaft, kurz LFL, will so verhindern, dass der Japankäfer sich weiter ausbreitet. Laut LFL stellt der kaffeebohnengroße Käfer eine erhebliche Gefahr für die Landwirtschaft dar. Der grün-braun schimmernde Japankäfer mit seinen weißen Flecken unter den Flügeln liebt Weinreben und Obst. Aber auch Beerensträucher, Hainbuchen und Rosen. Er frisst ihre Blätter kahl und macht sich über die Wurzeln her. Hier hat der aus Japan stammende Käfer keine Fressfeinde und taucht seit einiger Zeit immer häufiger auf. Ausgerechnet in einer der wichtigsten Obstanbauregionen Deutschlands am Bodensee.
4: Wie umgehen mit dem Wolf? Vor allem im Weidegebiet. Darüber lässt sich lange und intensiv streiten. Vor allem im Alpenvorland werden zunehmend Tatsachen geschaffen. Im Oberallgäu gibt es seit kurzem eine Allgemeinverfügung, mit der der Wolf südlich von Immenstadt in höheren Lagen schneller, unbürokratischer entnommen werden kann. Zumindest darf ein Wolf bis zum 31. Oktober präventiv geschossen werden. Was das genau bedeutet, ob jetzt direkt ein Abschuss wahrscheinlich ist, das kann unser Allgäu-Korrespondent Johannes Hofmann beantworten. Johannes, noch mal kurz zum Hintergrund. Diese Allgemeinverfügung, mit der der Wolf jetzt im südlichen Oberallgäu leichter geschossen werden kann, also auch präventiv ohne vorherigen Riss, warum kommt die jetzt? Machen das andere Landkreise auch?
0: Ja, das habe ich mich auch gefragt. Also Hintergrund sind die Änderungen im Bundesjagdgesetz im April dieses Jahr. Seitdem steht da eben ganz klar drin, wann und wie ein Wolf entnommen werden darf. Es gibt dort einen Paragraphen, der besonders fürs Allgäu relevant ist, Paragraph 22d Absatz 4. Da steht drin, dass Landkreise Weidegebiete bestimmen können, in denen man den Wolf jagen darf, auch wenn er gefährdet ist, und zwar dann, wenn man die Weiden nicht gut schützen kann. Und das trifft laut Weideschutzkommission und Landratsamt besonders aufs Allgäu zu. Südlich von Immenstadt auf den Alpen, da ist das Gelände krumm und schief und ja, riesengroß. Da lassen sich nicht einfach Zäune aufstellen, die den Wolf effektiv abhalten, sagen Elbler. Heißt, das Allgäu setzt jetzt eigentlich nur das um, was seit April durch das neue Bundesjagdgesetz möglich ist. Andere Landkreise machen das übrigens auch, aber anscheinend nicht per Allgemeinverfügung, sondern per Bescheide an die jeweiligen Reviere.
4: Also das heißt, es gibt aktuell jetzt nicht einen Wolf, der Probleme macht und den man mit dieser Allgemeinverfügung schnell schießen möchte?
0: Ja, die Vermutung liegt nahe, aber laut Landratsamt gibt es aktuell keinen Problemwolf. Es gibt einen standorttreuen männlichen Wolf in der Nähe von Rohrmoos, das ist ein paar Kilometer westlich von Oberstdorf. Der macht aber anscheinend keine Probleme, also der ist nicht der Grund für die Verfügung. Es ist anscheinend vielmehr der Versuch, bei zukünftigen Problemen schneller handlungsfähig zu sein. Im Moment, so sagen es die Gegner bisheriger Regelungen, musste ja immer erst was passieren, also ein Riss zum Beispiel. Und dann wurden genetische Abstriche gemacht, dann wurde versucht, das Tier zu identifizieren, dann wurde gegebenenfalls einen Abschussbescheid herausgegeben und sowas dauert einfach. Und oft war der Wolf, der ja leicht mal 50 Kilometer an einem Tag zurücklegen kann, der war dann schon weg. Ja? Und die Ohnmacht, die die Elbler Anwohner und Jäger verspürt haben, der will man mit dieser Regelung eben zuvorkommen.
4: Aber kann es dann sein, dass jetzt unkontrolliert, ohne vorherige Absprachen mit Behörden, Wölfe entnommen, also geschossen werden?
0: Also eigentlich nein. Es darf nur ein Exemplar, ein Wolf geschossen werden, dann erlischt die Allgemeinverfügung erstmal sofort. Ja, das ist eine Art eingebaute Bremse, damit sich die Jagd nicht verselbstständigt und mehr geschossen wird, als man eigentlich möchte. Danach schaut man weiter. Ziel ist es schon, diese Allgemeinverfügung dauerhaft zu erlassen. Sie soll künftig jedes Jahr aufs Neue gelten, zur Weidezeit im Sommer. Das ist jetzt der erste Test sozusagen. Ob jetzt bis Ende Oktober wirklich einer geschossen wird, ist fraglich. Ja. Der letzte offizielle Nutztierriss war im April. Seitdem wurden zwar immer wieder Wölfe auf Wildkameras gesichtet, aber eben keiner, der für große Probleme gesorgt hat. Aber was natürlich schon interessant werden wird, weil der Bund Naturschutz eben schon befürchtet, wenn in jedem Landkreis im Alpenvorland ein Wolf geschossen wird pro Saison oder vielleicht sogar mehr, dass sich dann die Wolfspopulation in den bayerischen Bergen über kurz oder lang dezimieren könnte. Da sind sie natürlich maximal dagegen. Und deshalb sind Umwelt- und Tierschützer alles andere als zufrieden mit der Regelung und überlegen sich noch, dagegen zu klagen.
4: Johannes Hofmann war das, Korrespondent im BR-Studio Allgäu. Vielen Dank. Und damit verabschiede ich mich und danke für Ihr Interesse. Haben Sie noch einen schönen Sonntag. Am Mikrofon war Janina Lückhoff.
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2: 7.30 Uhr. Die Nachrichten des Bayerischen Rundfunks mit Inka Kübel. Die Übersicht. ESA Aerospace feiert erfolgreichen Raketenstart. Unionsfraktionsvize will härter gegen Klimaextremismus vorgehen. Vulkanausbruch in Indonesien führt zu Flugausfällen. Und das Wetter in Bayern, viel Sonne heute bei 20 bis 26 Grad. Andøya. Nach mehreren Anläufen ist es dem bayerischen Raumfahrtunternehmen ESA Aerospace nun erstmals gelungen, seine Spectrum-Rakete ins All zu schießen. Etwa 10 Minuten nach dem Start vom Weltraumbahnhof in Norwegen am Abend riss die Videoübertragung ab. Die Rakete hatte die maximale Reichweite der Verbindung überschritten. Das Unternehmen teilte danach mit, man habe europäische Geschichte geschrieben. Es sei die erste privat entwickelte Rakete, die vom europäischen Kontinent aus den Orbit erreicht hat. Die Spectrum-Rakete hatte mehrere Kleinsatelliten an Bord. Sie wurden in die Erdumlaufbahn gesetzt. Nach dem großen Erfolg sollen noch dieses Jahr weitere Starts folgen. Moskau. Nach einem Treffen der US-Gesandten Witkoff und Kushner mit dem russischen Präsidenten Putin haben sich beide Seiten positiv geäußert. Rund 3 Stunden dauerten die Beratungen zum Ukraine-Krieg. Kreml-Berater Uschakow sprach vor der Presse von nützlichen und konstruktiven Gesprächen über eine Reihe von Vorschlägen für eine Friedenslösung. Die Amerikaner hätten sich gut vorbereitet und versprochen, Putins Einschätzungen in Kiew einfließen zu lassen. Aus dem Weißen Haus hieß es, die Gespräche seien gehaltvoll gewesen, ohne Details zu nennen. Witkoff und Kushner werden heute in Kiew erwartet. Eine auf 3 Tage begrenzte Waffenruhe dort soll die Gespräche mit dem ukrainischen Präsidenten Selenskyj absichern. Berlin. Nach den versuchten Angriffen auf Umspannwerke in Brandenburg, Nordrhein-Westfalen und Sachsen diskutiert die Politik über ein schärferes Vorgehen gegen sogenannte Klimaextremisten. Der stellvertretende Vorsitzende der Unionsfraktion Krings warnte davor, derartige Aktionen stillschweigend zu billigen. Anschläge auf das Stromnetz hätten eine terroristische Qualität, so der CDU-Politiker im Kölner Stadtanzeiger. Die Polizei fahndet mittlerweile per Foto nach einem 48-Jährigen aus Gevelsberg in Nordrhein-Westfalen. Er soll 2 als authentisch eingeschätzte Bekennerschreiben hinterlassen haben. Die Anschläge hatte er damit begründet, die Stromerzeugung mit fossilen Brennstoffen abzulehnen. Magdeburg. In Sachsen-Anhalt wird heute ein neuer Landtag gewählt. Ab 8 Uhr können 1,7 Millionen Wahlberechtigte ihre Stimme abgeben. Die AfD könnte erstmals in einem Bundesland an die Regierung gelangen. Spitzenkandidat Siegmund erklärte im Vorfeld, nur bei einer absoluten Mehrheit regieren zu wollen. Laut Umfragen lag die AfD zuletzt deutlich vor der CDU von Ministerpräsident Schulze. Zur absoluten Mehrheit aber fehlen ihr noch knapp 10 Prozentpunkte. Jakarta. In Indonesien führt ein Vulkanausbruch zu erheblichen Problemen im Flugverkehr. Wegen einer gewaltigen Aschewolke aus dem Vulkan Anak Krakatau wurde der Betrieb auf dem wichtigsten internationalen Flughafen des Landes zeitweise eingestellt. Hunderte Flüge fallen aus. Nach Angaben der indonesischen Wetterbehörde erreichte die Aschewolke mittlerweile eine Höhe von 15.000 Metern. Der Anak Krakatau liegt auf einer Inselgruppe zwischen Java und Sumatra auf dem sogenannten Pazifischen Feuerring, wo es oft zu Erdbeben und Vulkanausbrüchen kommt. Zum Sport. Tennisprofi Alexander Zverev hat bei den US Open das Achtelfinale erreicht. Der 29-Jährige schlug den Chilenen Alejandro Tabilo glatt in 3 Sätzen. Zverev schaffte es damit als einziger männlicher Spieler in alle 4 Grand Slam Achtelfinals in dieser Saison. Und in der Fußball-Bundesliga hat Aufsteiger Schalke 04 sich zu Hause gegen den amtierenden Meister Bayern München ein 0:0 erkämpft. Das Wetter in Bayern. Zunächst noch örtlich Nebelfelder, danach viel Sonne bei 20 bis 26 Grad. Im Laufe der kommenden Nacht ziehen von Westen her Wolken auf. Es kühlt ab auf 14 bis 6 Grad. Am Montag und am Dienstag ein Sonne-Wolken-Mix, vereinzelt mit Schauern, maximal 22 bis 30 Grad. Es ist gleich 7.35 Uhr. Die Verkehrsmeldungen: A3 Nürnberg Richtung Passau, zwischen Kreuz Deggendorf und Hengersberg Sperre wegen einer Baustelle, deswegen Stau. Soweit der Service.
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3: Es ist ein ganz seltsamer Moment. Viele Jahre sind vergangen, seit Katharina als Teenagerin die Suche nach ihrem Vater vorerst aufgegeben hat. Jahrzehnte. Es ist Katharinas 50. Geburtstag. Sie hat Freunde eingeladen. Das Haus in Stuttgart ist voll. Ihre Mutter Ursula ist auch da. Sie ist inzwischen über 70. Ursula ruft Katharina in die Küche und drückt ihr plötzlich ein Foto in die Hand. Und sie sagt ihr auch, wer darauf zu sehen ist. Es ist ihr Vater. Nachdem ihre Mutter 50 Jahre lang ein Riesengeheimnis aus seiner Person gemacht hat. Und noch viel entscheidender, sie nennt Katharina endlich auch seinen Namen. Ihr hört Der verbotene Vater, Folge 3, Entscheidung in der Nacht. Ich bin Ann Kleinknecht und ich erzähle euch die Geschichte von Katharina, meiner Verwandten. Sie ist eines von mindestens 400.000 Besatzungskindern in Deutschland. Das Kind einer deutschen und eines französischen Soldaten, 1945, kurz nach Ende des Zweiten Weltkriegs gezeugt. Ein Kind vom Feind. In diesem Teil nimmt Katharina als Erwachsene nochmal all ihren Mut zusammen und folgt auf der Suche nach ihren Wurzeln einer heißen Spur nach Frankreich. Katharina ist also 50 Jahre alt, als sie endlich den Namen ihres Vaters erfährt. Aus Rücksicht auf Verwandte möchte ich ihn hier nicht nennen. Ich hoffe, ihr versteht das. Katharina hat ja schon über die Jahre Stück für Stück Hinweise gesammelt, weil sie das Thema einfach nicht loslässt. Deshalb ist das Foto auch nicht ganz neu für sie. Sie kennt die Schwarz-Weiß-Aufnahme tatsächlich schon lang, seit sie ein Kind ist. Katharina hat das Bild damals in einer Fotokiste gefunden und es heimlich kopiert. Denn sie hat schon damals so ihre Vermutung, wer auf dieser Aufnahme abgebildet sein könnte.
4: Da wusste ich immer, das ist mein Vater.
3: Der Mann, über den Katharinas Mutter ja nicht sprechen möchte. Der verbotene Vater, von dem Katharina so lange nicht weiß, wo er ist und wie er heißt. Dass es so spät in ihrem Leben nochmal eine Wendung geben würde, hätte Katharina nie für möglich gehalten. Jetzt hat sie also die Information, nach der sie all die Zeit gesucht hat, den Namen des Vaters, endlich. Und was macht sie jetzt mit dem Namen? Erstmal nichts. Nichts. Ich hätte was anderes erwartet, dass Katharina sofort versucht, eine Adresse rauszufinden, zum Beispiel. Ich verstehe das erst langsam über die vielen Gespräche, die ich mit ihr führe. Da ist etwas, was sich tief bei ihr eingebrannt hat. Sie soll die Vergangenheit gut sein lassen. So hat es ihr Ursula, ihre Mutter, ja 50 Jahre lang eingebläut.
4: Da fragt man nicht. Da fasst man nicht dran, das tut weh oder so.
3: Viele Besatzungskinder fangen deshalb erst nach dem Tod der Mutter überhaupt zum ersten Mal an, nach dem Vater zu suchen. Bei Katharina ist es auch so. 2 Jahre nach ihrem 50., nachdem Foto und Name des Vaters im Schreibtisch verschwunden sind, stirbt ihre Mutter Ursula. Und dann vergehen noch mal weitere 7 Jahre, bis Katharina plötzlich doch noch eine Entscheidung trifft. Mitten in der Nacht.
1: ich musste da einfach mal Klarheit schaffen und mir vorgenommen. An meinem 59. Geburtstag morgens um 12 Uhr, also habe ich mir überlegt, so, jetzt suche ich ein Jahr intensiv. Und wenn ich dann nichts finde, dann ist dieses Thema für mich abgeschlossen. Ich brauche nie wieder weiter zu suchen oder weiterzumachen, weil dann geht nichts.
3: Katharina startet also um Mitternacht plötzlich einen Countdown. In einem Moment, der ihr richtig erscheint. Sie will wissen, was sie jetzt noch über ihren Vater herausfinden kann. Und es fällt ihr ein, im Keller, da sind noch die ganzen alten Unterlagen, die ihre Mutter ihr hinterlassen hat. Die schaut sie dann auch gleich durch.
1: Bei der Gelegenheit fiel mir der Brief im Pass meiner Großmutter auf, wo ich dann auch nicht mit viel Fantasie draufgekommen bin, dass es von ihm ist.
3: Erstmal, aber dann? Katharina zeigt mir, was sie damals gefunden hat. Einen handgeschriebenen zweiseitigen Brief aus dem Ordner, in dem sie über die Jahre alles abgeheftet hat, was mit ihrem Vater zu tun hat. Ich traue mich fast nicht, das vergilbte Papier anzufassen, so fein und dünn, wie es ist. Die Seiten sind eng mit schwarzer Tinte beschrieben, bis auf die letzte Zeile. Die Schrift elegant geschwungen. Der Brief ist auf Deutsch. Ich hätte deshalb auch erstmal nicht vermutet, dass der von ihrem Vater ist. Es steht auch nirgendwo sein Name oder der Name von Ursula. Aber inzwischen weiß Katharina mehr.
5: Den Brief hat er ja geschrieben, direkt nach seiner Versetzung von Immenstaat nach Frankreich. Der ist datiert vom Sommer 1945.
1: Du meinst, es sei der fünfte Brief gewesen. Das Zeichen, da bin ich auch mal drauf.
5: Ja. Genau, weil oben links in der Ecke steht Nummer 5. Und das Verwirrende ist ja, er ist adressiert an mein kleiner Peter. Also das war wohl der Spitzname, den dein Vater deiner Mutter gegeben hat.
1: Ja.
3: Mein kleiner Peter, das ist also ein Codename. So hat der Vater die Mutter vermutlich nicht wirklich angeredet. Nur für den Brief, der unter Umständen in falsche Hände geraten könnte. Die Beziehung soll ja damals geheim bleiben. Obwohl die Anrede im ersten Moment verwirrend für Katharina ist, als sie den Brief findet, wird ihr beim Lesen schnell klar, dass es ihr Vater sein muss, der hier ihrer Mutter schreibt. Ihr Vater schreibt Ursula, wie es ihm nach seiner Versetzung vom Bodensee nach Frankreich geht. Dass er mit seinen Gedanken bei ihr ist und sie wiedersehen will. Und dann lese ich plötzlich das. Katharinas Vater schreibt von einer Frau in Frankreich, seiner Ehefrau, und fragt sich, was wohl in ihm vorgehen wird, wenn er seine Kinder wieder sieht. Okay, das ist jetzt eine komplett neue Information.
1: Ein Liebesbrief, ein trauriger. Aber ja, das Erste, was ich definitiv von ihm direkt habe. Also der Brief ist eigentlich noch fast noch wichtiger wie das Foto, weil ja, das war von ihm für meine Mutter und es hat einfach noch einen anderen Stellenwert. Und es hat mir dann auch nochmal gezeigt, dass er wirklich zu der Zeit noch nach Deutschland zurückkommen wollte und vorher seine Kinder noch mal sehen wollte und sich überlegen, ob er seine Kinder im Stich lassen würde oder die Frau in Deutschland.
3: Katharina hat so lange nicht gewusst, wie bedrückend die Situation für ihre Mutter gewesen sein muss. Erst nach ihrem Tod wurde das allmählich klar. Nachdem Katharina den Brief findet, wird ihr auf einmal noch etwas klar. Wenn ihr Vater eine Familie in Frankreich hatte, dann muss sie ja infolgedessen Geschwister haben. In Frankreich.
1: Ich wusste, dass ich die eigentlich suchen muss.
3: Zu ihnen könnte sie womöglich noch Kontakt aufnehmen, anders als vermutlich zum Vater.
1: Denn es war für mich eigentlich klar, dass er nicht mehr lebt. Er war über 20 Jahre älter wie meine Mutter. Und es war klar, dass der in dem Alter wohl nicht mehr auffindbar sei.
3: Er müsste mittlerweile ja schon über 100 Jahre alt sein. Jedenfalls hat Katharina eine ganz neue Spur und ein neues Ziel. Sie möchte jetzt erst recht mehr herausfinden, auch über die französische Familie. Ob ihre Geschwister überhaupt von ihr wissen? Wenn wahrscheinlich selbst ihr Vater nichts von ihr wusste? Was passiert, wenn sie plötzlich auf der Bildfläche erscheint mit ihrer Geschichte? Wird sie wieder zurückgewiesen? Der Makel der Zeugung zur falschen Zeit, wird sie den überhaupt irgendwann los? Trotz all dieser Überlegungen schreibt Katharina die Hilfsorganisationen an, die sie recherchiert hat. Aber niemand hat einen direkten Kontakt. Immerhin erfährt sie so, dass zu diesem Zeitpunkt in einem speziellen Archiv in Colmar Akten aufbewahrt werden. Das ist im Elsass. Akten über Besatzungskinder aus der ehemaligen französischen Besatzungszone. Es sind Dokumente des französischen Staates. Das könnte eine Spur sein. Katharina hofft, dass es auch über sie so eine Akte gibt. Vielleicht erinnert ihr euch, Katharina weiß, dass der französische Staat immer wieder bei ihrer Mutter nachgefragt hat. Sogar nachdem Katharina schon längst auf der Welt ist, suchen die Behörden noch nach ihr. In Folge 2 habe ich euch davon erzählt. Die Puzzleteile, die Katharina ein Leben lang gesammelt hat, kommen jetzt langsam zusammen. Sie weiß, dass der französische Staat den Namen ihres Vaters kennt. Sie vermutet, in irgendeiner Behörde, in irgendeiner Akte wird zum Namen vielleicht auch eine Adresse hinterlegt sein oder mehr Informationen über ihren Vater.
1: Dann habe ich an den französischen Außenminister einen Brief verfasst.
3: Katharinas Freundin Christiane ist Französin und hilft ihr mit dem ganzen Papierkram. Sie übersetzt den Brief.
1: Und nach sehr kurzer Zeit, ich glaube, das war 1-2 Wochen, kam die Antwort vom französischen Außenminister, dass er sich freut, dass ich meine französischen Wurzeln suche.
3: Es gibt sie also wirklich, die Akte über ihren Vater. Und sie liegt in Colmar. Noch nie hatte Katharina das Gefühl, so kurz davor zu sein. Endlich hat sie die Chance, mehr über ihren Vater herauszufinden. Sie macht einen Termin im Archiv aus. Ein Archivmitarbeiter klappt den Ordner auf und holt eine dünne Akte raus. Katharina schaut gleich rein. Aber es ist echt zum Verzweifeln.
1: Aus dem Ordner durfte ich nur 2 oder 3 Seiten sehen. Und zwar Dinge, die mich nicht so sehr interessiert haben, nämlich ein

0: 30er und 40er Jahren in Frankreich in Mode waren. Et voilà.
1: Und da waren es noch circa 70, die in dem Sieb hängen geblieben sind.
0: Katharina setzt wieder einen Brief auf. Den will sie den 70 Leuten schicken. Wieder bittet sie ihre französische Freundin Christiane, ihr bei der Übersetzung zu helfen. Und jetzt wird es nicht nur ein bisschen verrückt, es wird geradezu unglaublich. An dem Tag, an dem Christiane anfängt, den Brief zu übersetzen, ist deren Stieftochter aus Frankreich zu Besuch. Die schnappt den Namen auf. Es ist eben ein seltener, ungewöhnlicher Name in Frankreich. Und sie hat ihn schon mal gehört. Denn so heißt ihre Chefin. Kann das Zufall sein?
1: Wir waren alle unter Schockstarre. Also da geht einem alles durch den Kopf.
0: Wie wahrscheinlich ist das jetzt, dass das wirklich ein Match ist? Als sie ihrer Chefin den Namen von Katharinas Vater nennt, ich weiß, das klingt total absurd, aber da bestätigt sich ihre Vermutung. Ihre Chefin heißt nicht nur zufällig mit Nachnamen wie Katharinas Vater, sie ist tatsächlich mit ihm verwandt. Sie ist mit seinem Sohn verheiratet. Wie aus dem Nichts, ein absoluter Treffer. Es stellt sich heraus, ihr Bruder lebt nur 160 Kilometer entfernt, im Elsass.
1: Das war, was, wo mir heute noch echt die Luft wegbleibt. So ein Zufall.
0: Trotzdem kann Katharina nicht gleich mit ihm sprechen. Ihr Bruder erfährt erstmal nichts von ihr. Die ganze Kommunikation läuft zunächst über seine Frau, vorsichtshalber. Der Bruder von Katharina, oder um es ganz genau zu sagen, ihr Halbbruder, ist schwer herzkrank. Und seine Frau schirmt ihn ab, weil sie erstmal das Gefühl hat, er könnte die Nachricht nicht verkraften, dass er jetzt plötzlich eine Schwester in Deutschland hat. Und dann, 2 Jahre später, das Unerwartete.
1: Eines Morgens, es muss Februar gewesen sein, klingelt das Telefon und eine mir unbekannte Nummer und Stimme sagt, hallo, hier ist dein Bruder.
0: Er ruft sie an, direkt und einfach so.
1: Und da ist mir erstmal die Luft weggeblieben.
0: Dass sie jetzt direkt mit ihrem Bruder sprechen kann, damit hätte sie beinahe nicht mehr gerechnet.
1: Da haben wir, glaube ich, 2 Stunden telefoniert. Und das war eine derart merkwürdige Sache. Ja, also wir waren sehr vorsichtig im Umgang miteinander, weil man den anderen ja überhaupt nicht einschätzen konnte.
0: Katharinas Bruder bestätigt, dass er all die Jahre nichts von ihr gewusst hat. Er erzählt ihr, dass ihr gemeinsamer Vater und seine französische Frau im Elsass gelebt haben, 2 Dörfer weiter von da, wo er jetzt wohnt. Ihr Vater hatte in seiner Ehe 5 Kinder. 3 sind schon sehr früh gestorben. Als hohes Militärmitglied muss er ständig unterwegs gewesen sein. In Indochina, Nordafrika und eben in Deutschland. Zum Schluss war ihr Vater dann noch Bürgermeister in dem kleinen Dorf im Elsass, wo er gelebt hat. Und 1992 ist er dann gestorben. Und dann, ganz am Ende des Telefonats, lädt Katharinas Bruder sie ins Elsass ein.
2: Wie ging es dir bei diesem Telefonat oder nach diesem Telefonat?
1: Ich war mehrere Tage nicht sehr anwesend. Also ich war ständig am Nachdenken und es ist mir alles durch den Kopf gefahren.
0: Katharina sammelt sich und fährt los ins Elsass. Ist ja nicht weit. Bei der Fahrt ist sie richtig angespannt. Und als sie dann mit dem Auto bei dem weißen Bungalow ankommt, klopft Katharinas Herz wie verrückt. Chaos pur im Kopf. So beschreibt sie, was sie in dem Moment fühlt, als sie zur Haustür ihres Bruders blickt. Weil sie überhaupt nicht weiß, was jetzt kommt. Aber dann stehen ihr Bruder und seine Frau schon an der Tür und begrüßen sie gleich mit Wangenküsschen. Katharina ist erleichtert. Sie stellt fest,
1: dass es eine totale Mischung ist zwischen einem völlig fremden Menschen und einem total vertrauten

0: vertrauten Menschen gleichzeitig. Wir kannten uns nicht. Wir haben vorher einige Male telefoniert und sehr viel geschrieben und auch so Informationen über unsere Leben ausgetauscht. Aber das war alles distanziert. Und wenn man sich dann gegenübersteht, das ist ein derartig umwerfendes Erlebnis gewesen. Wir beide haben uns nur angestarrt und sind uns in den Armen gelegen.
1: Einen DNA-Test sparen Sie sich. Sie haben nämlich nicht nur den gleichen Humor und die gleichen Wehwehchen, Knie, Rücken und so weiter, sondern auch das Gesicht Ihres Vaters. Und die Frau von Katharinas Bruder stellt fest:
0: Ich sehe von allen seinen Kindern dem Vater am ähnlichsten.
1: Katharina will bei ihrem Besuch unbedingt noch ans Grab ihres Vaters. Gemeinsam mit ihrem Bruder geht sie zu dem kleinen Dorffriedhof. Kieswege führen zwischen den Gräbern durch. Und über so einen kommen sie jetzt auch an das Grab, das sie suchen. Das hat eine rotbraune Marmorplatte. Und der Name ihres Vaters steht etwas kleiner unter dem seiner Ehefrau. Als sie dort ankommen, muss Katharina sich kurz an einer Mauer festhalten. Der Moment ist nicht ganz einfach für sie. Jetzt endlich ist sie ihrem Vater wirklich ganz nah.
0: Auf der einen Seite bin ich irgendwo angekommen in meinem Leben. Und zwar in dem Moment, wo ich vor seinem Grab stand, hatte ich das erste Mal das Gefühl, ich stehe auf beiden Füßen und nicht nur auf einem Fuß. Und es war irgendwie ein Abschluss und für mich eine riesen Erleichterung.
1: Aber dann passiert etwas, was sie bis heute nicht loslässt. Auf dem Friedhof tauchen andere Dorfbewohner auf und Katharinas Bruder wird nervös. Er zieht sie vom Grab weg.
0: Er hatte furchtbar Angst, dass wir gesehen werden. Und er erklären müsste, warum er mit irgendwelchen Deutschen vor dem Grab seiner Eltern stand.
1: Katharina merkt, dass die Scham, die sie immer in ihrer Familie gespürt hat, dass die bis zu ihrem Bruder reicht. Dass ein französischer Soldat nach dem Krieg eine Beziehung zu einer Deutschen hatte, das ist auch in Frankreich nicht gern gesehen. Katharina erlebt ein Muster, das ihr sehr bekannt vorkommt.
0: Es durfte in Frankreich kein Mensch erfahren. Also wieder das gleiche Tabu, das ich eigentlich schon sehr gut kenne.
1: Katharina geht an dem Tag, an dem sie ihren Bruder zum ersten Mal trifft, etwas später allein zurück ans Grab. Für diesen Moment mit ihrem Vater hat sie extra etwas eingepackt. Einen kleinen weißen Feuerstein aus Immenstadt, dem Dörfchen am Bodensee, wo sie von ihm gezeugt wurde.
0: Und in der Zeit habe ich dann den Stein vom Bodensee unter die Grabplatte geschoben und mir einen kleinen Stein von dort mitgenommen.
1: Mit nach Hause, nach Stuttgart. Und dort in ihrem Garten, da gibt es noch ein Andenken aus dem Elsass. Sie zeigt es mir.
0: Diese Rose ist ein Ableger von der Rose, die mein Vater seinem Sohn in den Garten gepflanzt hat. Und es ist ein Teil von der Rose, die bei ihnen früher im Garten war. Es ist also ein Ableger vom Ableger von einer Urpflanze. Und die blüht wunderschön, lauter kleine weiße Rosenblüten.
1: Katharinas Bruder hat dir die Pflanze bei ihrem Besuch geschenkt.
0: Dass du auch was von deinem Vater hast, kriegst du einen Teil von der Rose und hat da so einen Teil weggemacht mit dem Spaten und uns mitgegeben. Und die hat auch sehr schnell angefangen, hier zu wachsen. Ist immer so wie ein kleiner Gruß.
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1: Mein Kritikpunkt wäre eher, dass man über viele Jahre diese russische hybride Kriegsführung, Einflussnahme, Desinformationskampagnen politisch vollkommen unterschätzt hat in Deutschland, die Behörden, die Institutionen und auch die Gesellschaft nicht darauf vorbereitet hat. Und dass man jetzt sieht, in was für einer schwierigen Situation man ist und versucht, da im Prinzip gleichzuziehen, um darauf reagieren zu können. Aber man hat einfach viele Jahre verloren. Und das ist ein politisches Versagen auch verschiedener Bundesregierungen gewesen.
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2: 8 Uhr, die Nachrichten des Bayerischen Rundfunks mit Inka Kübel. Die Übersicht. In Sachsen-Anhalt öffnen die Wahllokale zur Landtagswahl. Innenministerium will Schutz vor Sabotage verbessern. Tennisprofi Zverev steht im Achtelfinale der US Open. Und das Wetter in Bayern, viel Sonne heute bei 20 bis 26 Grad. Magdeburg. In Sachsen-Anhalt öffnen in diesen Minuten die Wahllokale für die Landtagswahl. Bis 18 Uhr können rund 1,7 Millionen Menschen ihre Stimme abgeben. Jeder vierte Wahlberechtigte ist Umfragen zufolge noch unentschlossen, wen und ob er überhaupt wählen soll. Brisant ist die Landtagswahl, weil die AfD erstmals in einem Bundesland stärkste Kraft werden könnte. Die Partei wird in Sachsen-Anhalt vom Verfassungsschutz als gesichert rechtsextremistisch eingestuft. In Vorwahlumfragen liegt die AfD vor der CDU von Ministerpräsident Schulze. Auch Linke, SPD und Grüne könnten wieder in den Landtag einziehen. AfD-Spitzenkandidat Siegmund will eine Alleinregierung stellen, braucht dafür aber die absolute Mehrheit. Sollte er diese verpassen, wäre die AfD auf Bündnispartner angewiesen, jedoch will keiner mit ihr koalieren. Andøya. Die Spectrum-Rakete des bayerischen Startups ISA Aerospace ist bei ihrem zweiten Testflug erfolgreich ins All gestartet. Sie hob um 22.12 Uhr vom norwegischen Weltraumbahnhof Andøya ab. Beim ersten Versuch vor einem Jahr war die Rakete nach 30 Sekunden ins Meer gestürzt. Jetzt erreichte sie binnen 4 Minuten eine Flughöhe von 100 Kilometern. An Bord hat sie 5 Satelliten mehrerer Universitäten, die in die Erdumlaufbahn gebracht wurden. Bundeskanzler Merz gratulierte ISA Aerospace und erklärte, dies sei der Beginn einer neuen Ära. Das Otto Brunner Unternehmen wurde 2018 gegründet und soll die Abhängigkeit der Europäer von US-Technik beenden. Vorstandschef Metzler betonte, Europa habe jetzt souveränen Zugang zum Weltraum. Berlin. In Deutschland soll es bald mobile Eingreiftruppen gegen Drohnenangriffe geben. Das plant Bundesinnenminister Dobrindt. Nach Informationen der Bild am Sonntag sollen sie in strategisch wichtigen Städten wie Berlin, München oder Leipzig zum Einsatz kommen und dort die Lufträume über den Flughäfen, die Bahnhöfe oder Regierungsgebäude überwachen. Darüber hinaus soll es Wasserwerken, Stromanbietern und auch Rüstungsbetrieben erlaubt werden, Drohnen aktiv abzuwehren. Ein zusätzlicher Cyberdome, also ein engmaschiges Netz aus digitalen Sensoren, soll Angriffsversuche von Hackern erkennen und abfangen. Dobrindt rechnet in Zukunft mit noch mehr Angriffen, insbesondere aus Russland. Moskau. Russlands Präsident Putin hat die US-Vermittler Witkoff und Kushner im Kreml empfangen. Das Gespräch über eine Beendigung des Ukraine-Kriegs dauerte 3 Stunden. Der Kreml sprach danach von einem konstruktiven, inhaltsreichen und vertrauensvollen Austausch. Weiter hieß es, Putin habe seine Einschätzung zur Lage abgegeben und es sei eine Reihe von Ideen für eine friedliche Lösung formuliert worden. Das Weiße Haus in Washington bestätigte, Witkoff und Kushner hätten mit Putin konkrete Pläne für die nächsten Schritte erörtert. In den kommenden Wochen sollen sie bekannt gegeben werden. Beide US-Vermittler sind nun auf dem Weg in die Ukraine, wo sie heute mit Präsident Zelensky sprechen wollen. Zum Sport. Der deutsche Tennisprofi Alexander Zverev steht im Achtelfinale der US Open. Gegen den Chilenen Alejandro Tabilo zeigte er eine stabile Leistung und gewann in 3 Sätzen. Nächster Gegner von Zverev ist der an Nummer 21 gesetzte Italiener Luciano Darderi. Und im Abendspiel der Fußball-Bundesliga hat der FC Bayern bei Aufsteiger Schalke überraschend Punkte liegen gelassen. Die Münchner kamen nicht über ein 0:0 hinaus. Vor Spielbeginn musste die Polizei rund 500 Bayern-Fans Platzverweise erteilen, weil sie sich mit Schalke-Anhängern geprügelt hatten. Das Wetter in Bayern. Zunächst noch örtlich Nebelfelder, danach viel Sonne bei Werten bis 26 Grad. Im Laufe der kommenden Nacht ziehen von Westen her Wolken auf. Es kühlt ab auf 14 bis 6 Grad. Am Montag und am Dienstag ein Sonne-Wolken-Mix, vereinzelt mit Schauern. Maximal 30 Grad. Mittwoch dann vermehrt Regen bei 17 bis 22 Grad. Es ist gleich 8.05 Uhr. Die Verkehrsmeldungen. A3 Nürnberg Richtung Passau zwischen Kreuz Deggendorf und Hengersberg. Sperre wegen einer Baustelle, deswegen ein Stau. Soweit der Verkehrsservice.
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3: In Sachsen-Anhalt wird gewählt. Es könnte ein politisches Erdbeben geben. Die AfD hat in Umfragen über 40% erreicht und könnte, je nachdem, wie die anderen Parteien abschneiden, sogar erstmals allein regieren. Das wäre historisch. Noch nie war die AfD an einer Regierung beteiligt. Willkommen zu Politik und Hintergrund. Am Mikrofon ist Ina Kraus. Und über die Wahl in Sachsen-Anhalt spreche ich mit Ingo Lierheimer, Leiter der Politikredaktion im Bayerischen Rundfunk. Hallo Ingo.
4: Hallo Ina.
3: In den letzten Wochen waren vermutlich mehr Journalistinnen und Journalisten in Sachsen-Anhalt als irgendwann in den vergangenen 30 Jahren zusammengenommen. Auch das internationale Interesse ist groß an dieser Wahl. Was macht diese Wahl so bedeutsam?
4: Das, was du schon angerissen hast, dass die AfD zum ersten Mal tatsächlich in Reichweite einer Regierungsbeteiligung oder einer Alleinregierung wäre. Und das wäre eben das erste Mal seit Ende des Dritten Reichs, dass es die Möglichkeit gibt, dass eine rechtsextreme Partei wirklich Regierungsverantwortung übernehmen könnte. Das Besondere ist, dass es in Deutschland passieren würde. Wir haben international in Europa betrachtet natürlich schon seit Jahren einen Rechtsruck in ganz Europa. Aber in Deutschland auch eine besondere Situation, weil anders als zum Beispiel in Frankreich oder auch den Niederlanden, Großbritannien, Italien, ist die AfD keine Partei, die sich bisher einhegen lässt, in Anführungsstrichen Moderator wird, sondern sie bleibt auf ihrem rechtsextremen Kurs und radikalisiert sich sogar noch weiter.
3: Der AfD-Landesverband in Sachsen-Anhalt wird vom Verfassungsschutz als gesichert rechtsextrem eingestuft. Wie ist denn dieser Landesverband einzuschätzen? Was macht ihn zum Verfassungsfeind?
4: Mit einer Formel: völkisch-nationalistisch. Das ist der Punkt, den der Landesverfassungsschutz auch natürlich als erstes anführt, dass die AfD sich gegen die freiheitlich-demokratische Grundordnung richtet. Und ich kann vielleicht ein, zwei Beispiele anführen, die das untermauern, auch aus dem Wahlprogramm, dem sogenannten Regierungsprogramm der AfD. Da steht zum Beispiel drin, dass Kinder von Geflüchteten in eigenen Klassen unterrichtet werden sollen, dauerhaft unterrichtet werden sollen. Es ist der Begriff der Remigration, an den wir uns schon gewöhnt haben. Damit gemeint die massenhafte Abschiebung von Menschen mit Migrationshintergrund oder auch zum Beispiel der Punkt, die Inklusion abzuschaffen. Das sind drei Punkte, die gegen Artikel 1, gegen Artikel 3 des Grundgesetzes verstoßen und zu denen es auch schon Urteile des Europäischen Gerichtshofs gibt, die ganz klar sagen, das geht nicht, das ist menschenrechtswidrig.
3: Migration ist das Wahlkampfthema Nummer 1 in Sachsen-Anhalt gewesen. Und Menschen mit einer Migrationsbiografie, die sind stark verunsichert vor dieser Wahl. Ich habe mit Undra Dressler gesprochen, der Geschäftsführerin von LAMSA e.V. Das ist der Landesverband der Migrantenorganisationen in Sachsen-Anhalt. Und habe sie gefragt, wie sie die Stimmung der Migrantinnen und Migranten im Land wahrnimmt.
5: Die Stimmung würde ich gemischt beschreiben. Ich treffe auch sehr, sehr viele Mitglieder, die große Angst haben und konkrete Pläne haben, Sachsen-Anhalt zu verlassen, aufgrund der aktuellen Stimmung, aufgrund der rassistischen Vorfälle in den letzten Jahren, die auch extrem zunimmt. Und es gibt natürlich auch sehr viele Mitglieder, die sagen, ich werde erstmal die Landtagswahl und das Ergebnis abwarten. Dann werde ich für mich und für meine Familie erst eine Entscheidung treffen, ob ich in Sachsen-Anhalt bleibe oder nicht, ob ich hier eine Zukunft sehe oder nicht. Dann wiederum gibt es auch viele Mitglieder bei uns, die sagen, erst jetzt recht, ich bleibe, wir bleiben hier, wir erheben unsere Stimme, wir werden jetzt aktiv, ich tue alles, was in meinen Möglichkeiten steht. Daher würde ich beschreiben, die Stimmung ist sehr gemischt und sehr unterschiedlich.
3: Ist denn durch den hohen Zuspruch, den die AfD jetzt in Umfragen schon vor der Wahl erzielt hat, ist denn da die Situation auch im Alltag für die Menschen mit Migrationsgeschichte, hat die sich verändert? Also Sie haben angesprochen, es gebe mehr Übergriffe.
5: Ja, also wir als Landesnetzwerk stellen seit Jahren eine rasante Anstieg der rassistischen Vorfälle, Angriffe und Beleidigungen und Bedrohungen. Das heißt, also in Sachsen-Anhalt nimmt seit Jahren Alltagsrassismus erheblich zu. Das ist nicht nur seit gestern, das ist nicht nur in Zusammenhang mit der Landtagswahl, das geht schon auch seit einigen Jahren, das ist unsere Erfahrung. Aber vor allem nach dem Anschlag auf dem Magdeburger Weihnachtsmarkt, da können wir bisher auch eine Zäsur feststellen. Seitdem steigen die Fälle extrem, also regelrecht explodiert, ja, das kann man sagen. Also die Stimmung wird immer aufgeheizter. Jetzt natürlich auch in der heißen Phase des Wahlkampfs ist sehr, sehr schwierig, weil egal wo man hinsieht, ob man Radio hört oder Fernsehen sieht oder mit Freunden unterhält oder auf der Straße mit der Nachbarschaft, und es geht um die Landtagswahl, es geht vor allem um das Thema Migration. Ja, und das macht es wirklich nicht einfach für die Menschen und für ihren Alltag.
3: Das heißt, Migration wird großteils als Problem wahrgenommen oder Menschen mit Migrationshintergrund. Es geht ja nicht nur um das Abstrakte, sondern um die Menschen. Also das spürt man hautnah sozusagen.
5: Das ist richtig, genau. Also was politisch und medial diskutiert wird, das ist ja für die Menschen, die betroffen sind, ist es ja keine abstrakte Diskussion oder Diskurs. Die sind direkt betroffen. Und bei den Menschen mit Migrationsgeschichte geht es um ihre Existenz. Ja, also sie haben Angst und sie machen sich Sorgen um ihre eigene Sicherheit, um die Sicherheit ihrer Familie, um die Sicherheit ihrer Kinder. Und sie erleben tagtäglich Rassismus. Wir haben 2025 bei unseren Mitgliedern eine Umfrage gemacht, und das Ergebnis war erschreckend, nämlich über 80% der Befragten haben angegeben, darüber nachzudenken, Sachsen-Anhalt zu verlassen. Ja, und das sind für uns alarmierende Zahlen. Wenn wir vorstellen, wie wichtig die Menschen mit Migrationsgeschichte für unsere Wirtschaft, für unser soziales Miteinander ist. Ja, wenn wir vorstellen, wir sind in bestimmten Bereichen wie zum Beispiel Medizin und Pflege auf ausländische Fachkräfte angewiesen. Ja. Sachsen-Anhalt ist das älteste Bundesland mit 48,2 Jahren. Bis 2040 werden uns hier 300.000 Menschen fehlen. Die Menschen kommen nicht irgendwo her und die können wir auch nicht backen. Ja, und daher ist es wirklich ein ernsthaftes Problem, dass wir auch ausländische Fachkräfte brauchen und nicht nur. Und wir als LAMSA machen auch sehr deutlich, wir wehren und vehement dagegen, dass Menschen mit Migrationsgeschichte an ihre Nützlichkeit bewertet wird. Jeder Mensch ist wertvoll und die Menschenwürde ist nicht an bestimmten Bedingungen gebunden. Es geht hier um bedingungslose Menschenwürde. Und daher sagen wir immer wieder, machen wir deutlich, es geht nicht darum, wer nützlich ist, wer nicht nützlich ist. Jeder trägt einen Beitrag für die Gesellschaft und jeder ist wertvoll und jeder ist wichtig.
3: Soweit Undra Dressler, Geschäftsführerin von LAMSA e.V., dem Verband der Migrantenorganisationen in Sachsen-Anhalt. Im Studio ist weiter bei mir Ingo Lierheimer, Leiter der Politikredaktion im Bayerischen Rundfunk. Ingo, dass die AfD allein regieren könnte in Sachsen-Anhalt, ist ja bisher nur ein Szenario. Können wir mal die Optionen durchgehen? Wie wahrscheinlich ist es denn, dass sie tatsächlich diese Alleinregierung erreicht?
4: Das kommt ganz darauf an, wie vor allem die kleineren Parteien abschneiden werden. Und hier liegt das Augenmerk insbesondere auf den Grünen, die in den Umfragen um die 5%-Hürde taxiert wurden. Weil wenn neben CDU und Linke wenig andere Parteien in den Landtag einziehen, dann hat die AfD gemessen an ihren Umfragewerten eine höhere Wahrscheinlichkeit, überhaupt die Möglichkeit zu haben, alleine zu regieren. Spannend wird auch die Frage, ob das BSW in den Landtag einziehen kann, denn dann hätte die AfD sogar möglicherweise einen Kooperations- oder Koalitionspartner mit dem BSW. Wenn sie keine absolute Mehrheit bekommen kann, dann wird die Frage aber auch sehr spannend sein, was passiert dann? Dann wird mutmaßlich die CDU mit der Regierungsbildung beauftragt werden und dann wird sie aber wahrscheinlich auch nur in die Lage kommen, eine Minderheitskoalition stellen zu können und muss sich dann von der Linkspartei tolerieren lassen oder dulden lassen. Und das wird sicherlich in der CDU auch für Diskussionen sorgen, wie wir im Vorfeld schon gehört haben.
3: Also viele Fragen sind offen, vor allem das Wahlergebnis. Aber klar ist, die CDU gerät durch die Sachsen-Anhalt-Wahl in ganz besondere Bedrängnis, egal wie jetzt die Konstellation nach der Wahl sein wird. Denn sie hat ja das Problem, entweder muss sie sich von einer Linkspartei tolerieren lassen oder auch der Frage stellen, wie sie weiter mit einer sehr starken AfD umgeht. Wie nimmst du die CDU vor dieser Wahl wahr?
4: Tatsächlich ist das die Frage, die nach dieser Wahl und auch nach den Wahlen in Mecklenburg-Vorpommern und in Berlin, die in 2 Wochen stattfinden werden, die CDU beschäftigen wird. Zur AfD und einer Zusammenarbeit hat die Partei schon ganz klar gesagt und Friedrich Merz auch, die Brandmauer steht und wir werden da auch kein Jota davon abweichen. Es wird keine Zusammenarbeit mit der AfD geben, aber es gibt eben auch den Unvereinbarkeitsbeschluss gegenüber der Linken. Das heißt, auch mit der Linken wird es keine formale Zusammenarbeit geben nach diesem Beschluss und man wird das einfach diskutieren müssen, ob das in Zukunft auch noch trägt oder ob man sich so durchlaviert und wie in Sachsen und in Thüringen, auch in Sachsen-Anhalt, sich von der Linkspartei dann dulden lässt, von Fall zu Fall einfach eine Zusammenarbeit im Landtag dann auch hinnimmt. Das sorgt in der Partei für Diskussionen und ich glaube, die CDU steht da schon vor einer Zerreißprobe, denn sie muss ihren Kurs einfach klarer definieren, wo will sie hin und was will sie in Zukunft auch und als Hintergrund vielleicht noch ganz interessant, genau das will die AfD ja. Sie will die CDU letztlich zerstören und zielt natürlich mit ihrer Politik genau darauf hin, dass sie die CDU da in die Enge treibt.
3: Sie schafft es ja, eine Erzählung durchzusetzen und damit Erfolg zu haben, quasi, dass das Land am Abgrund steht, dass es eine radikale Veränderung brauche, um das Land wieder international voranzubringen. Das verfängt bei ihren Wählern und ihren Anhängern. Und wenn man jetzt die CDU anschaut und vor allem Bundeskanzler Merz mit seinen historisch schlechten Beliebtheitswerten, dann scheint es der Union vor allem nicht zu gelingen, dieser Erzählung etwas entgegenzusetzen. Was macht die CDU falsch?
4: Also die CDU tut sich sehr schwer, wie die anderen Parteien auch, gegen die Parolen der AfD anzukommen. Die Parolen, die du schon gerade angesprochen hast, dass der Zustand des Landes einfach verheerend sei und man sich quasi auch so Sprüche der AfD das Land wieder zurückholen möchte, ohne zu sagen, ob es früher wirklich tatsächlich besser war. Das verfängt und interessant dabei ist, dass es sich entkoppelt hat von der Realität. Die Menschen in Sachsen-Anhalt sind nach Umfragen zu 90% mit ihrer Situation im Land zufrieden bis sogar sehr zufrieden, aber nur 17% trauen der Zukunft des Landes etwas zu. Also das ist eine enorme Schere, die da auseinandergeht und es ist, glaube ich, insgesamt sehr schwer dagegen anzugehen. Trotzdem muss man auch sagen, sind natürlich auch viele sachliche und fachliche Fehler bei den anderen Parteien auch passiert. Auch dahingehend, dass die Kommunikation entsprechend auch gerade gegenüber der AfD einfach viel zu schwach war. Auch die AfD ist in den sozialen Medien omnipräsent und sie hat es seit Jahren vorbereitet und ist da sehr stark. Die anderen Parteien nicht entsprechend und es ist auch insgesamt einfach eine schwache Kommunikation der anderen Parteien, auch in Sachsen-Anhalt, der Bundesregierung auch gewesen, die für ihren Reformkurs dort nicht geworben hat, wohl wissend, dass sie dann vielleicht auch noch mehr Widerspruch bekommen hätten. Also da kommt vieles zusammen und vieles verfängt einfach, was die AfD letztlich an Parolen dann auch übers Land gestreut hat. Einfache Antworten auf komplexe Fragen, die aber so nicht funktionieren.
3: Ja, und auch eine mangelnde Präsenz eigentlich auch des Bundeskanzlers in diesem Wahlkampf. Also Sommerpause hin und her. Aber dann in der letzten Woche wurde er geradezu vom Landesverband der CDU versteckt vor den Bürgern. Also es gibt auch nicht so einen direkten Draht zu den Bürgern in Sachsen-Anhalt.
4: Das war eine bewusste Entscheidung des Landesverbands in Sachsen-Anhalt, der CDU, zu sagen, wir wollen Friedrich Merz, wir wollen aber auch andere Bundespolitiker aus diesem Wahlkampf heraushalten, weil wir spüren, dass es dann einfach noch mehr Gegenwind gibt und wir noch mehr Probleme im Wahlkampf bekommen werden.
3: Viele sagen ja, die AfD soll doch mal machen. Vielleicht entzaubert sie sich auch ganz schnell, weil viele auch ihrer Wahlkampfversprechen gar nicht umsetzbar sind. Wie resilient ist denn unsere Demokratie?
4: Sie soll mal machen, heißt aber trotzdem, sie würde 5 Jahre Regierungsverantwortung haben und da natürlich Entscheidungen treffen können, die die Gesellschaft schon verändern. Und das sind natürlich Punkte, die vielleicht auch nicht mehr so schnell rückgängig gemacht werden können. Ein paar haben wir schon angesprochen, aber ich nehme mal einen heraus. Wenn man einen Verein oder Vereine zur Demokratieförderung schließt, ihnen den Geldhahn abdreht, dann werden die nicht übermorgen wieder entstehen. Die sind aber wichtig für die Gesellschaft und natürlich entsteht auch ein Druck auf ganze Gesellschaftsschichten. Die Migranten sind auch schon angesprochen, aber auch andere Minderheiten, Kulturschaffende, Medien natürlich, Journalistinnen und Journalisten sind im Visier der AfD, sie will den Rundfunkstaatsvertrag kündigen. Also die Demokratie ist insgesamt widerstandsfähig, aber trotzdem, sie bleibt und sie muss angreifbar bleiben, sonst wäre sie keine Demokratie und da kann die AfD schon auch viel Schaden anrichten mit den Plänen, die sie verfolgt.
3: Danke an Ingo Lierheimer, Leiter der Politikredaktion im Bayerischen Rundfunk. Danke für dieses Gespräch.
4: Gerne.
3: Wer sich noch mehr für die Debatte um die Brandmauer der CDU zur AfD interessiert, wir haben eine ganze Staffel unseres Podcasts Die Entscheidung dazu recherchiert. Die Entscheidung fällt die Brandmauer, zu finden in ARD Sounds und gleich hier auf BR24 im Anschluss an diese Sendung. Die Wahl in Sachsen-Anhalt wird nicht nur in Deutschland, sondern wie gesagt auch international beobachtet, offenbar auch in Moskau. Putin sagte über Bundeskanzler Friedrich Merz, nachdem die Bundesregierung klar Russland für den Drohnenanschlag auf dem Leipziger Flughafen verantwortlich gemacht hat, Folgendes.
6: Ich denke, das liegt vor allem an der innenpolitischen Lage. Der Kanzler befindet sich in einer schwierigen Position. Er genießt nicht das Vertrauen seiner Bürger. Und es ist klar, warum. Er schützt nationale Interessen nicht, sondern verscherbelt sie.
3: Putin bestreitet außerdem, für den Angriff verantwortlich zu sein. Anfang August war auf dem Leipziger Flughafen eine mit Sprengstoff beladene Drohne zwischen ukrainischen Frachtmaschinen entdeckt und entschärft worden. Jetzt haben Ermittler die mutmaßlichen Täter identifiziert und die Bundesregierung beschuldigt, die russische Regierung den Anschlag in Auftrag gegeben zu haben. Droht nun eine weitere Eskalation des deutsch-russischen Verhältnisses? Darüber habe ich mit Stefan Meister gesprochen. Er ist Experte für Osteuropa und insbesondere Russland bei der Deutschen Gesellschaft für Auswärtige Politik. Ich grüße Sie.
7: Hallo.
3: Es erstaunt ja schon, dass sich Putin mit dem Wahlkampf in Deutschland beschäftigt und den schlechten Umfrageergebnissen für Bundeskanzler Merz. Wie lässt sich denn sein Interesse an deutscher Innenpolitik erklären?
1: Ja, Deutschland ist das wichtigste Land in der Europäischen Union, ist als große Wirtschaftsmacht, als ein Land mit einer hohen Bevölkerung. Es ist ganz zentral für den Zusammenhalt und das Funktionieren der Europäischen Union. Das ist eine Institution, die Moskau schwächen will. Und es ist im Prinzip der zentrale Einzelunterstützer der Ukraine in ihrem Abwehrkampf gegen Russland geworden. In der Hinsicht ist es ganz zentral, Deutschland zu schwächen, die Bundesregierung zu unterminieren, die deutsche Gesellschaft auch zu spalten und deswegen auch so viel Aufmerksamkeit in Moskau auf die Wahlen in Sachsen-Anhalt, auf diese anstehende Wahl, wo, glaube ich, noch nie so viel Einflussnahme auf eine lokale Wahl stattgefunden hat wie in diesem Fall durch Russland.
3: Wie würden Sie denn im Moment das deutsch-russische Verhältnis beschreiben? Auf welchem Stand sind wir?
1: Ich würde sagen, wir sind erneut auf einem Tiefstand seit dem Ende des Kalten Krieges in den deutsch-russischen Beziehungen. Es gibt praktisch kaum noch Beziehungen über ganz einfache diplomatische Kontakte hinaus. Fast alles, was jetzt Kulturbeziehungen, Bildung, aber auch im Wirtschaftsbereich betrifft, ist auf ein Minimum heruntergefahren worden. Und man muss tatsächlich sagen, Moskau definiert Deutschland als Gegner. Und es befindet sich auch im Krieg mit europäischen Staaten. So formuliert man das in Moskau. Und da ist Deutschland einer der zentralen Gegner für Moskau.
3: Wenn Russland sich im Krieg mit europäischen Staaten und auch mit Deutschland befindet, nach eigener Darstellung, halten Sie dann die Reaktion der deutschen Regierung auf den Anschlag in Leipzig für angemessen? Das russische Haus zu schließen, eine konsularische Vertretung zu schließen, ist das die angemessene Antwort?
1: Sagen wir mal so, es bewegt sich in eine Richtung der Realität, in der wir sind, in den Beziehungen sich annähert. Und es ist im Prinzip schon ein Paradigmenwechsel, würde ich sagen, durch die Bundesregierung, dass man sehr, sehr schnell Russland als den Verursacher dieses gescheiterten Anschlags benennt, auch offiziell und öffentlich benennt, und dass man eben mehr Maßnahmen ergreift, als Diplomaten auszuweisen, und sich eben auch im EU-Kontext zum Beispiel für stärkere Sanktionen einsetzt und auch die Frage des Artikel 4, also Einberufung der NATO-Mitglieder unterhalb Artikel 5 für Konsultation offen hält. Also das wird Putin natürlich nicht beeindrucken, aber die deutsche Politik, die ja immer sehr, sehr langsam in Reaktionen ja auf externe Angriffe, auf hybride Kriegsführung ist, die bewegt sich sozusagen in eine Richtung, wo man doch adäquater darauf reagiert.
3: Es gibt ja aber auch kritische Stimmen, die sagen, Deutschland würde zu wenig und zu harmlos, zu vorsichtig reagieren. Also Stichwort die russische Schattenflotte in der Ostsee würde nicht tangiert von diesen Maßnahmen, also jetzt die Schließung russisches Haus etc. Würden Sie so weit gehen, dass Sie sagen, da fehlt noch der entscheidende Schritt?
1: Naja, dieses Argument ist ja, dass man sich bestimmte Schritte noch offen hält, um dann, wenn weiter eskaliert wird von russischer Seite, diese Maßnahmen ziehen zu können. Sonst hat man da nicht mehr viel, was man tun kann. Mein Kritikpunkt wäre eher, dass man über viele Jahre diese russische hybride Kriegsführung, Einflussnahme, Desinformationskampagnen politisch vollkommen unterschätzt hat in Deutschland, die Behörden, die Institutionen, auch die Gesellschaft nicht darauf vorbereitet hat. Und dass man jetzt sieht, in was für einer schwierigen Situation man ist und versucht, da im Prinzip gleichzuziehen, um darauf reagieren zu können. Aber man hat einfach viele Jahre verloren. Und das ist ein politisches Versagen auch verschiedener Bundesregierungen gewesen.
3: Wie würden Sie denn diese Einflussnahme bzw. auch diese hybride Kriegsführung beschreiben? Also wie aktiv ist denn zum Beispiel der russische Geheimdienst in Deutschland?
1: Ja, da Deutschland eben eines der Hauptziele, wenn nicht das Hauptziel russischer Einflussnahme ist in Europa, haben wir eben eine ganze Bandbreite von Aktivitäten. Das betrifft sowohl Geheimdienstaktivitäten als auch eben Angriffe auf Infrastruktur. Und das geht bis zu Mordanschlägen auch auf Personen, wie jetzt wichtige Manager von Rüstungsunternehmen. Also es gibt im Prinzip keine roten Linien mehr für Russland, was es in europäischen Ländern wie Deutschland tut, bis zur Tötung oder zur versuchten Tötung zumindest von Personen. Und das, was wir jetzt in Leipzig gesehen haben, ist ja eine neue Eskalationsstufe. Also man versucht im Prinzip mit Munition bestückten Drohnen Flugzeuge in die Luft zu sprengen. Das kann ja auch viele Opfer mit sich bringen. Also es gibt hier überhaupt keine roten Linien mehr für die russische Seite.
3: Wie sehr steht aber Putin denn derzeit innenpolitisch auch unter Druck? Also die Duma-Wahl steht bevor. Wie stark ist Putin denn wirklich im fünften Kriegsjahr?
1: Vielleicht zwei Punkte dazu. Also einerseits haben wir eine Eskalationsspirale im Krieg zwischen Russland und der Ukraine mit diesen Angriffen auf Infrastruktur in Russland durch die Ukraine und umgedreht massive Angriffe auch auf zivile Infrastrukturen, Bevölkerung in der Ukraine. Und diese Eskalationsspirale sehen wir auch im hybriden Krieg, der gegen Europa und auch gegen Deutschland geführt wird. Und ich würde Leipzig sozusagen in diesem Kontext sehen, dass man eben diese Unterstützung für die Ukraine schwächen möchte. So, das ist, glaube ich, ein Aspekt. Und diese Spirale geht immer weiter, die eskaliert. Andererseits steht natürlich Putin gerade wegen der Angriffe der Ukraine auf zentrale strategische Infrastruktur, Öl, Gas, Ölraffinerien in Russland, steht er innenpolitisch unter Druck. Und der Krieg ist in Russland angekommen. Und das verunsichert natürlich die Bevölkerung und senkt die Zustimmungswerte für Putin und für die, sagen, Präsidentenpartei Einheitliches Russland. Also es wird schwerer werden, die vom Kreml beschlossenen Ergebnisse der Wahl tatsächlich durch die Wahl zu bekommen. Das heißt, man muss mehr manipulieren und man versucht im Prinzip alle Faktoren, die das beeinflussen, also negativ beeinflussen, die versucht man im Prinzip zu beschränken. Das heißt noch lange nicht, dass Putin in irgendeiner Hinsicht in Frage gestellt wird. Seine Umfrageraten sind weiterhin ziemlich hoch. Er hat einen Apparat aufgebaut, der dafür sorgen wird, dass es aus der Bevölkerung keinerlei Aufstände, Konflikte sozusagen mit dem Regime kommen wird. Eine Gefahr droht für Putin dann aus der Elite heraus. Und das hat was mit Ressourcen zu tun. Und da fließen im Moment noch genug Gelder, um die auch zu beruhigen.
3: Stefan Meister, Experte für Osteuropa und Russland bei der Deutschen Gesellschaft für Auswärtige Politik. Vielen Dank für das Gespräch, vielen Dank für Ihre Einschätzungen.
1: Sehr gerne.
3: Das war Politik und Hintergrund. Am Mikrofon war Ina Kraus.
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7: Ja, also Fakt ist, es gibt keine Zusammenarbeit zwischen der CDU und der AfD. Und das ist ja das, was gemeinhin mit der Brandmauer gemeint ist. Also ich sag mal, ich stehe für Demokratie und in meinen Augen steht die AfD für alles andere, aber nicht für Demokratie. Aber wir müssen eben auch von einer Sache wegkommen. Und zwar müssen wir von der Sache wegkommen, dass sozusagen jeder, der auch nur einem AfDler mal zuhört an irgendeiner Stelle, dass der sofort beschimpft, verbrannt oder irgendwas anderes wird.
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2: 8.30 Uhr, die Nachrichten des Bayerischen Rundfunks mit Inka Kübel. Die Übersicht. In Sachsen-Anhalt sind die Wahllokale zur Landtagswahl geöffnet. Innenministerium will Schutz vor Sabotage verbessern. Tennisprofi Zverev steht im Achtelfinale der US Open. Und das Wetter in Bayern: viel Sonne bei 20 bis 26 Grad. Magdeburg. In Sachsen-Anhalt sind die Wahllokale für die Landtagswahl geöffnet. Bis 18 Uhr können rund 1,7 Millionen Menschen ihre Stimme abgeben. Jeder vierte Wahlberechtigte ist Umfragen zufolge noch unentschlossen, wen und ob er überhaupt wählen soll. Brisant ist die Landtagswahl, weil die AfD erstmals in einem Bundesland stärkste Kraft werden könnte. Die Partei wird in Sachsen-Anhalt vom Verfassungsschutz als gesichert rechtsextremistisch eingestuft. In Vorwahlumfragen liegt die AfD vor der CDU von Ministerpräsident Schulze. Auch Linke, SPD und Grüne könnten wieder in den Landtag einziehen. AfD-Spitzenkandidat Siegmund will eine Alleinregierung stellen, braucht dafür aber die absolute Mehrheit. Sollte er diese verpassen, wäre die AfD auf Bündnispartner angewiesen. Jedoch will keiner mit ihr koalieren. Andøya. Die Spectrum-Rakete des bayerischen Startups ESA Aerospace ist bei ihrem zweiten Testflug erfolgreich ins All gestartet. Sie hob um 22.12 Uhr vom norwegischen Weltraumbahnhof Andøya ab. Beim ersten Versuch vor einem Jahr war die Rakete nach 30 Sekunden ins Meer gestürzt. Jetzt erreichte sie binnen 4 Minuten eine Flughöhe von 100 Kilometern. An Bord hat sie 5 Satelliten mehrerer Universitäten, die in die Erdumlaufbahn gebracht wurden. Bundeskanzler Merz gratulierte ESA Aerospace und erklärte, dies sei der Beginn einer neuen Ära. Das Otto Brunner Unternehmen wurde 2018 gegründet und soll die Abhängigkeit der Europäer von US-Technik beenden. Vorstandschef Metzler betonte, Europa habe jetzt souveränen Zugang zum Weltraum. Berlin. In Deutschland soll es bald mobile Eingreiftruppen gegen Drohnenangriffe geben. Das plant Bundesinnenminister Dobrindt. Nach Informationen der Bild am Sonntag sollen sie in strategisch wichtigen Städten wie Berlin, München oder Leipzig zum Einsatz kommen und dort die Lufträume über den Flughäfen, die Bahnhöfe oder Regierungsgebäude überwachen. Darüber hinaus soll es Wasserwerken, Stromanbietern und auch Rüstungsbetrieben erlaubt werden, Drohnen aktiv abzuwehren. Ein zusätzlicher Cyberdome soll Angriffsversuche von Hackern erkennen und abfangen. Dobrindt rechnet in Zukunft mit noch mehr Angriffen, insbesondere aus Russland. Moskau. Russlands Präsident Putin hat die US-Vermittler Witkoff und Kushner im Kreml empfangen. Das Gespräch über eine Beendigung des Ukraine-Kriegs dauerte 3 Stunden. Der Kreml sprach danach von einem konstruktiven, inhaltsreichen und vertrauensvollen Austausch. Weiter hieß es, Putin habe seine Einschätzung zur Lage abgegeben und es sei eine Reihe von Ideen für eine friedliche Lösung formuliert worden. Das Weiße Haus in Washington bestätigte, Witkoff und Kushner hätten mit Putin konkrete Pläne für die nächsten Schritte erörtert. In den kommenden Wochen sollen sie bekannt gegeben werden. Beide US-Vermittler sind nun auf dem Weg in die Ukraine, wo sie heute mit Präsident Selenskyj sprechen wollen. Zum Sport. Der deutsche Tennisprofi Alexander Zverev steht im Achtelfinale der US Open. Gegen den Chilenen Alejandro Tabilo zeigte er eine stabile Leistung und gewann in 3 Sätzen. Nächster Gegner von Zverev ist der an Nummer 21 gesetzte Italiener Luciano Darderi. Und im Abendspiel der Fußball-Bundesliga hat der FC Bayern bei Aufsteiger Schalke überraschend Punkte liegen gelassen. Die Münchner kamen nicht über ein 0:0 hinaus. Vor Spielbeginn musste die Polizei rund 500 Bayern-Fans Platzverweise erteilen, weil sie sich mit Schalke-Anhängern geprügelt hatten. Das Wetter in Bayern. Zunächst noch örtlich Nebelfelder, danach viel Sonne bei 20 bis 26 Grad. Im Laufe der kommenden Nacht ziehen von Westen her Wolken auf. Es kühlt ab auf 14 bis 6 Grad. Morgen und am Dienstag ein Sonne-Wolken-Mix, vereinzelt mit Schauern, maximal 22 bis 30 Grad. Am Mittwoch dann vermehrt Regen bei 17 bis 22 Grad. Es ist gleich 8.35 Uhr. Die Verkehrsmeldungen: A3 Nürnberg Richtung Passau, zwischen Kreuz Deggendorf und Hengersberg, Sperre wegen einer Baustelle, deswegen ein Stau. Soweit der Verkehrsservice.
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8: Die AfD hat in Umfragen die Union überholt. In den Bundesländern Sachsen-Anhalt und Mecklenburg-Vorpommern, wo ein neuer Landtag gewählt wird, ist sie in Umfragen sogar weit vor der CDU. Bisher hat die CDU eine Brandmauer, zu der in Teilen rechtsextremen AfD hochgezogen. Aber ist die zu halten? Dazu haben wir im letzten Herbst eine Podcast-Staffel von Die Entscheidung recherchiert. Wir wiederholen diese 3 Folgen, denn unsere Staffel Fällt die Brandmauer ist angesichts der Landtagswahl in Sachsen-Anhalt hochaktuell. Alle Folgen gibt es in ARD Sounds. Und jetzt geht's los. Die Brandmauer. Steht sie noch? Wird sie höher gezogen oder fällt sie?
9: Weil die AfD sozusagen am einen Ufer steht und beständig Sirenengesänge wie bei Odysseus anstimmt und sagt, kommt rüber zu uns, wir machen hier vernünftige Lösungen.
8: Wie geht eine Demokratie mit einer Partei um, die in 5 Bundesländern als gesichert rechtsextrem eingestuft ist und die immer stärker wird?
9: Um im Bild der Odyssee zu bleiben, muss man sich politisch die Ohren verstopfen, nicht weil man nicht mehr hören will, sondern weil man sagt, in dem Moment, in dem ich diesen Sirenengesängen nachgebe, geht mein eigenes Schiff unter.
8: Was braucht das große Schiff, die Demokratie, gerade? Klare Kante? Oder vielleicht auch mehr Gespräch im Persönlichen? Hi, schön, dass ihr dabei seid bei der 3. und letzten Folge dieser Staffel von Die Entscheidung. Diesen Monat geht es bei uns um den Begriff der Brandmauer. Wie umgehen mit der AfD? Diese Debatte ist hochaktuell. Am Küchentisch, im Gemeinderat und im Bundestag. Ich bin Jasmin Brock, eure Host.
10: Und ich bin Thies Maasen, Politikjournalist mit Fokus auf Rechtsextremismus. Ich beobachte die AfD seit vielen Jahren. Hallo auch von mir.
8: Thies, wir waren in der letzten Folge stehen geblieben bei David Begrich, den du in Magdeburg besucht hast.
10: Genau, David Begrich ist in Sachsen-Anhalt sowas wie der Analytiker der extrem rechten Szene. Der arbeitet bei Miteinander e.V. Das ist ein Verein, der Aufklärungsarbeit macht, der auch Betroffenen von rechtsextremer Gewalt hilft. Was passiert, wenn die AfD an die Macht kommt? Darüber macht sich David Begrich keine Illusionen.
9: Wenn die AfD alleine darüber zu bestimmen hätte, ob wir unsere Arbeit fortführen können, würden sie den Laden hier ohne alles großes Federlesen dicht machen. Und wir können zusperren.
10: Das liegt daran, dass David Begrichs Verein Miteinander bei der AfD besonders verhasst ist, weil er schon lange vor der AfD warnt. Also David hat schon mit anderen zusammen vor 10 Jahren eine Analyse geschrieben und herausgearbeitet, die AfD in Sachsen-Anhalt ist völkisch-nationalistisch. Das sind zum Beispiel Nazi-Begriffe wie Volksgemeinschaft an der Tagesordnung. Und wenn die AfD in Sachsen-Anhalt jetzt an die Regierung kommt, dann wird das nicht nur für den gemeinnützigen Verein Miteinander ernste Konsequenzen haben, sagt David, sondern für ganz viele Menschen in Sachsen-Anhalt.
9: In dem Moment, in dem die AfD hier an der Regierung beteiligt wäre, Das würde wirklich das Gesicht des Landes verändern. Das würde auch die Situation von vielen Menschen ändern. In einer Art und Weise, wie wir uns das vielleicht noch nicht so richtig vorstellen können.
10: Und damit meint er insbesondere Minderheiten, Migranten, Geflüchtete, Muslime, aber auch queere Menschen zum Beispiel.
8: Wir sprechen in dieser Folge über Sachsen-Anhalt, weil es eins der 5 Bundesländer ist, in denen 2026 gewählt wird. Die Frage nach dem Umgang mit der AfD und die Debatte um die Brandmauer ist aber alles andere als ein rein ostdeutsches Phänomen. Wir gehen jetzt also zurück nach Düsseldorf, zu der Geschichte von Leonie Pla, die ihr in Folge 2 kennengelernt habt. Leonies Leben hat sich durch die AfD tatsächlich ziemlich verändert. Nicht nur, weil sie queer ist, sondern weil sie mit der AfD in der eigenen Familie konfrontiert ist.
10: Und die Frage, wo ziehe ich eine Grenze, die ist eben keine, die sich nur in den Parlamenten stellt.
8: Und bei Leonie ist es so, sie ist in einem kleinen Ort in NRW aufgewachsen. Ihre Familie ist größtenteils direkt zu Beginn in die AfD eingetreten, also im Jahr 2013. Am Anfang hat Leonie sich da mitziehen lassen. Sie war für eine kurze Zeit selbst Mitglied, bevor sie aus der Partei wieder ausgetreten ist. Und sie sagt, seitdem beobachtet sie die Radikalisierung der Partei, aber auch in ihrer Familie.
11: Das war ein langer, mal mehr und mal weniger schleichender Prozess.
8: Leonie hat mir erzählt, wenn sie zu Hause am Esstisch saß, dann hat sie ihre eigene Familie gar nicht mehr wiedererkannt.
11: Es waren viele Aussagen über geflüchtete Menschen. Es waren antisemitische Verschwörungsideologien in der Corona-Zeit. Es war auch einfach blanker Rassismus. Es war blanke Misogynie und Queerfeindlichkeit. Jede dieser Aussagen war eigentlich schon ein Tabubruch.
8: Eine besondere Radikalisierung, auch über das AfD-Umfeld hinaus, die beobachtet sie bei ihrem Vater, den sie heute nicht mehr Vater nennt.
11: Also mein Erzeuger hat sich wirklich über Stunden YouTube-Videos von Martin Sellner und dergleichen angeguckt und hat sich dann eben auch nur noch in Räumen bewegt, sowohl digital als auch offline, in denen Menschen genau das Gleiche konsumiert haben.
10: Kleiner Einschub zu Martin Sellner, der ist sowas wie der Chefideologe der rechtsextremen identitären Bewegung, stammt zwar aus Österreich, ist aber schon seit langem wichtiger Stichwortgeber der rechten Szene auch in Deutschland und nebenbei bemerkt auch ein gern gesehener Gast bei so manchem AfD-Landtagsabgeordneten, zum Beispiel in Bayern.
8: Leonie, die versucht, dagegen zu arbeiten, also den Inhalten, die ihr Vater schaut, was entgegenzusetzen. Und das führt dann so weit, dass sie sich richtig vorbereitet, vor dem nächsten Geburtstags- oder Weihnachtsfest.
11: Ich wusste irgendwann, welche Verschwörungsideologien gerade Hochkonjunktur haben. Ich wusste, wo diese Verschwörungstheorien herkommen und konnte dagegen halten. Und so kam das dann irgendwann dazu, dass ich angefangen habe, diese Diskussionen zu dominieren. Und da sind die noch mal deutlich aggressiver geworden. Diese Diskussion ging größtenteils über 3, 4, 5 Stunden. Und das ist enorm kräftezehrend.
8: Ja, Leonie, die beginnt eine persönliche Brandmauer aufzubauen. Politische Entfremdung, die kann tief in unsere persönlichen Beziehungen reichen. Das spielt auch eine Rolle in der Politik, vielleicht nicht unbedingt im Großen Bundestag, aber wenn wir jetzt hier mal die Ebene wechseln, zum Beispiel in der Kommunalpolitik.
10: Und die AfD ist ja inzwischen auch in vielen Kommunalparlamenten vertreten. Und auch da stellt sich die Frage der Brandmauer. Wie umgehen mit dieser Partei? Ich habe darüber mit einem Mann mich unterhalten, der als Kommunalpolitiker einen Umgang mit der AfD finden musste, der auch schon viele Jahre Erfahrungen damit gesammelt hat, der auch schon von extrem Rechten persönlich attackiert worden ist. Ein CDU-Oberbürgermeister, Daniel Zerrata heißt, der ist Oberbürgermeister von Halberstadt.
8: Ja, und als CDU-Politiker ist Daniel Zerrata natürlich gebunden an den Unvereinbarkeitsbeschluss der CDU von 2018. Das ist die politische Entscheidung, die der Ausgangspunkt für unsere Staffel ist. Die CDU hat 2018 entschieden, auf keinen Fall mit der AfD zusammenzuarbeiten. Genau wie mit der Linken übrigens.
10: Daniel Zerrata hat sich schon in Interviews zuvor kritisch zu dieser Brandmauer geäußert und unter anderem deswegen wollte ich auch mit ihm sprechen. Er ist Oberbürgermeister von Halberstadt, wie gesagt. Das ist eine Kleinstadt in Sachsen-Anhalt, knapp 40.000 Einwohner, rund 50 Kilometer südwestlich von Magdeburg. Und Daniel Zerrata ist schon wirklich lange im kommunalpolitischen Geschäft. Er saß vor seiner Wahl zum Oberbürgermeister im Stadtrat von Halberstadt. Er war ab 2014 Vorsitzender der örtlichen CDU. Also kann man sagen, kurz nachdem die AfD als Partei überhaupt gegründet worden ist.
7: An die Zeit von 14 bis 21 kann ich mich sehr gut erinnern. Da hat die AfD eigentlich überhaupt keine Rolle gespielt.
8: Also ganz anders als heute, da hat sich ziemlich viel verändert.
10: Allerdings. Also bei der letzten Kommunalwahl in Halberstadt 2024 war das, da hat die AfD schon fast so viele Stimmen gekriegt wie die CDU, über 30%. Im Stadtrat von Halberstadt, da versuchen sie trotzdem die Brandmauer, so gut es geht, aufrechtzuerhalten.
7: Ja, also Fakt ist, es gibt keine Zusammenarbeit zwischen der CDU und der AfD. Und das ist ja das, was gemeinhin mit der Brandmauer gemeint ist.
10: Aber so ein Oberbürgermeister wie Daniel Zarrater, der ist ja Oberbürgermeister von allen Leuten in Halberstadt, also auch von den AfD-Anhängern.
7: Also ich sag mal, ich stehe für Demokratie und in meinen Augen steht die AfD für alles andere, aber nicht für Demokratie. Mich erinnert das Ganze wirklich tatsächlich an die Zeiten von 1933, wo versucht wird, mit der Demokratie wieder die Demokratie abzuschaffen.
10: Für ihn ist deswegen jegliche Regierungsbeteiligung der AfD ausgeschlossen.
7: Aber wir müssen eben auch von einer Sache wegkommen. Und zwar müssen wir von der Sache wegkommen, dass sozusagen jeder, der auch nur einem AfDler mal zuhört an irgendeiner Stelle, dass der sofort beschimpft, verbrannt oder irgendwas anderes wird.
10: Daniel Zarrater will also weiter miteinander im Gespräch bleiben. Wenn man sich seine Geschichte anschaut, ist das gar nicht so selbstverständlich. Er ist nämlich schon jemand, der merkt, dass sich das gesellschaftliche Klima verändert hat, dass der Aufstieg der AfD auch andere radikale und extremistische Kräfte stärkt. Zarrater ist auch schon ganz persönlich angegangen worden. In der Corona-Zeit sind Pandemieleugner vor sein Haus gezogen, haben ihn wüst beschimpft. Aber er bleibt trotzdem bei seiner Linie. Mit Gegnern reden, auch sie einbinden. Er macht das auch im Stadtrat, dass er die AfD einbindet. Also er versucht es zumindest.
7: Wir als Stadtverwaltung haben natürlich immer viele Informationen und die Stadträte sind Ehrenamtler. Denen müssen wir die Informationen aufbereiten. Deswegen lade ich zu Themen wie zum Beispiel den Kita-Beiträgen auch immer alle Fraktionen im Vorfeld ein.
10: Also auch die AfD.
7: Weil sie sind halt gewählt und da kann man jetzt nicht ihnen die Informationen vorenthalten, die sie am Ende brauchen, um vernünftige Beschlüsse zu fassen.
10: Demokratie halt. Kompromisse finden, zu einer Entscheidung kommen. Am besten zu einer Entscheidung, die für möglichst viele Leute passt.
7: Die Erfahrung zeigt, die AfD kommt zu solchen Veranstaltungen erst gar nicht und stimmt dann so ab, wie sie es irgendwie für richtig hält, ohne tatsächlich informiert zu sein.
10: Also er hat eine sehr dezidierte Meinung zur Arbeit der AfD im Stadtrat. Was klar ist, was man immer wieder feststellen muss, die AfD versucht ähnlich, wie sie es ja auch im Bundestag oder in den Landtagen macht, auch Kommunalparlamente als Bühne für ihre Kulturkämpfe zu nutzen. Ein gutes Beispiel dafür, das hat mir David Begrich vom Verein Miteinander aus Magdeburg geschildert, die AfD hat in Sachsen-Anhalt quasi flächendeckend den Antrag gestellt, dass vor kommunalen Gebäuden, vor allem vor Schulen, die Deutschlandfahne wehen soll.
9: Ich habe auch überhaupt nichts dagegen, vor den Schulen die Fahne der Republik zu hissen. Und trotzdem würde ich sagen, hat die AfD versucht und zum Teil eben leider auch erfolgreich, das als, ich sage jetzt mal, Kulturkampfmechanismus einzuführen und zu sagen, also, dass das wäre ein Zeichen des Patriotismus und Schülerinnen und Schüler sollen zu einem patriotischen Selbstverständnis erzogen werden und so weiter.
10: Tja, und jetzt fragt sich, wie geht man mit so einem Antrag um, wenn er von der AfD kommt? Im Landkreis Jerichower Land, das ist nordöstlich von Magdeburg, da hat die CDU dem AfD-Antrag zugestimmt. Und danach ja, gab es genau den erwarteten Aufschrei, die Brandmauer ist gefallen. In Halberstadt haben sich die Rathausmehrheit und auch CDU-Oberbürgermeister Daniel Zarrater dazu entschieden, gegen den Antrag zu stimmen.
7: Weil wenn man sich die Begründung dieses Antrages anschaut, dann stand da eben nicht drin, die Farben Schwarz-Rot-Gold stehen für Freiheit und Gleichheit und Demokratie und so, sondern dann stand eben in der Begründung drin, in national schwierigen Situationen vereint sich das Volk hinter der deutschen Flagge und das war schon immer so und deswegen müssen wir das jetzt auch wieder so machen. Und das sind einfach inhaltliche Unterschiede, die wir einfach nicht mittragen können.
10: So hat man es in Halberstadt gemacht. In anderen Landkreisen in Sachsen-Anhalt hat man wiederum versucht, die AfD ins Leere laufen zu lassen. Man hat zum Beispiel beschlossen, dass nicht nur die Deutschland-, sondern auch die Europafahne vor den Schulen wehen soll.
8: Was nicht gerade das Symbol der Wahl für die AfD ist, die die EU in ihrer jetzigen Form ja ablehnt.
10: Genau.
8: Also wir sehen auf jeden Fall an diesem Beispiel, dass es die eine Strategie im Lokalen, in der Kommunalpolitik nicht gibt, wenn es darum geht, eine Brandmauer zu ziehen.
10: Nee, aber es

0: könnte man es zusammenfassen. Und gleichzeitig gibt es ja auch immer mehr Leute, die sich fragen, ob die Brandmauer eher der AfD nützt, weil sie sich ja dann als Opfer darstellen kann.
1: Wir haben diese und andere Fragen übrigens auch der AfD selbst gestellt, der Bundestagsfraktion, aber wir haben bis Redaktionsschluss dieses Podcasts keine Antwort bekommen.
0: Auch Daniel Zarater, der Oberbürgermeister von Halberstadt, hat das Gefühl, dass der Unvereinbarkeitsbeschluss, den die CDU da 2018 gefällt hat, keine Zusammenarbeit mit der AfD, dass der am Ende eher der AfD nützt als der CDU.
2: Gerade wir hier in Sachsen-Anhalt, wir machen ja die Erfahrung, dass uns die Brandmauer an sich, dieser kategorische Ausschluss jeglicher Art von Beachtung, sage ich jetzt mal, in der AfD, dass uns das eben keinen Zuspruch hier bringt.
1: Ja, er hat wahrscheinlich auch sehr genau die Umfragen im Blick, die Umfragen vor der Landtagswahl. In Sachsen-Anhalt sieht es im Moment so aus, dass die AfD bei über 40% liegen könnte. Auch wenn das trotzdem nur Umfragen und keine Wahlergebnisse sind.
2: Und wir stellen uns mit diesem Brandmauerbeschluss momentan immer so hin und sagen, für uns bedeutet das, wir dürfen denen nicht mal zuhören am allerliebsten. Und das, denke ich, ist tatsächlich ein Problem.
0: Wie man diesen Konflikt jetzt auflösen kann, da hat übrigens auch David Begrich keine Patentlösung parat. Der ist ja beim Magdeburger Verein Miteinander der Analytiker der rechten Szene und der AfD. Er hat mir gesagt, er würde sich davor hüten, den Leuten in den Stadträten und Kreistagen in Sachsen-Anhalt da irgendwelche pauschalen Tipps zu geben. Er findet eher, dass man denen mal zuhören könnte. Gerade Politiker aus dem Westen sollten denen mal zuhören.
3: Der Westen könnte vom Osten lernen. Und das Wichtigste, was es zu lernen gibt, ist, sich an keinem Punkt des Heftes Handelns von der AfD aus der Hand nehmen zu lassen, sich nicht provozieren zu lassen.
1: Sich nicht provozieren zu lassen, ja. Aber was genau bedeutet das? Wir wechseln hier nochmal die Ebene. Leonie, die ja in Nordrhein-Westfalen, in Düsseldorf lebt, die musste ihren ganz eigenen Weg im Umgang mit der AfD finden. In ihrer Familie ist die Partei sozusagen stärkste Kraft. Leonie hat sich in den letzten Jahren in ihrer Familie immer mehr außen vor gefühlt.
4: Ich habe einfach gemerkt, dass ich in diesen Diskussionen nicht mehr weiterkomme, dass da kein Rankommen mehr an diese Menschen ist.
1: Sie zieht weiter innerlich eine Mauer hoch.
0: Ihre persönliche Brandmauer sozusagen.
4: Natürlich war das auch immer getragen von der Hoffnung, dass ich die vielleicht doch noch irgendwie erreiche.
1: Leonie ist ja lesbisch, queer. Und das ist ein wichtiger Teil ihrer Identität, sich auch solidarisch zu zeigen mit der queeren Community. Die AfD auf der anderen Seite, die ihre Familie unterstützt, die steht für völlig andere Werte. Leonie konfrontiert ihren Vater damit. In so einer Art letztem Anlauf. Wie kann er die AfD unterstützen, wenn er eine lesbische Tochter hat?
4: Es wurde mir dann ganz klar gesagt, weil die meinem Empfinden nach meine finanziellen Interessen am besten vertritt.
1: Das war's für Leonie.
4: Also, wenn ein Vater einer Tochter sagt, dass er das Leben der Tochter in Gefahr bringt, weil da ein finanzielles Interesse hintersteht, dann ist es eben kein Vater mehr, dann ist es ein Erzeuger. Und so war es dann in meinem Fall auch.
1: Leonie hört auf, sich zu melden. Sie bricht den Kontakt ab.
0: Um das an der Stelle vielleicht nochmal kurz einzuordnen, dass Leonies Leben in Gefahr sei, das hört sich jetzt vielleicht etwas dramatisch an, aber die Queerfeindlichkeit und die Transfeindlichkeit, die AfD schürt, die hat ja längst ganz konkrete Folgen. Also es gibt immer mehr Attacken auf queere Menschen. Queere Demos wie der Christopher Street Day mussten wegen Bedrohungen schon abgesagt werden oder können in manchen Regionen nur unter massivem Polizeischutz stattfinden. Und auch die AfD hat zu Gegendemos gegen den CSD mobilisiert.
1: Es sind genau solche Studien, Fakten, mit denen Leonie bei ihrer Familie nicht weitergekommen ist. Sie hat sich deshalb entschieden, ihr Wissen und irgendwo auch ihre Kräfte, die sind woanders besser aufgehoben. Leonie geht an die Öffentlichkeit und macht ihre Geschichte und ihre Haltung gegenüber der AfD ein Stück weit zum Beruf. Sie ist queer-feministische Influencerin geworden, postet viel auf Instagram und TikTok unter dem Namen Frau Löwenherz und sie hat ein Buch geschrieben über diesen Bruch mit ihrer Familie. Um Leonies Geschichte an dieser Stelle abzuschließen, sie ist eine, die eine Grenze gezogen hat.
4: Ich glaube auch, es ist wichtig, dass es soziale Konsequenzen hat, wenn Menschen einfach menschenverachtende Dinge sagen.
1: So ein Kontaktabbruch, das ist eine sehr persönliche Entscheidung. Politisch bedeutet die Brandmauer, auf keinen Fall mit der AfD zusammenzuarbeiten. Aber was, wenn die AfD die stärkste Kraft wird? In Magdeburg wird

0: wir haben es schon gesagt, der Landtag neu gewählt.
1: Ja, und wenn die AfD dann tatsächlich bei 30-40% landen sollte, könnte es passieren, dass diese rechtsextreme Partei dort bald in der Regierung sitzt. Vielleicht stellt sie sogar den Ministerpräsidenten.
0: Selbst wenn das erstmal nur ein Bundesland betreffen würde, in dem Fall Sachsen-Anhalt, könnte die AfD an der Macht die Demokratie, wie wir sie jetzt kennen, stark verändern.
1: David Begrich vom Verein Miteinander in Sachsen-Anhalt, der hat aber die Erfahrung gemacht, dass viele Menschen, auch in seinem persönlichen Umfeld, das anders sehen. Viele denken sich, oh, wenn die demokratisch gewählt werden, dann sollen sie halt mal machen, wird schon nicht so schlimm werden.
2: Also wir reden hier ja nicht über einen technischen Betriebsablauf, sondern es sind ja Menschen betroffen. Das heißt, in der Art und Weise, wie die AfD ankündigt, mit Minderheiten umgehen zu wollen, das will man nicht ausprobieren.
1: Aber es geht nicht nur um einzelne Gruppen, die davon betroffen werden.
2: Sondern es geht um eine grundsätzliche andere Art und Weise, Politik zu machen.
0: Einerseits wählen viele sicher auch genau deswegen die AfD. Wegen dieses Versprechens, alles anders zu machen. Andererseits hat sich ja genau deswegen der Begriff Brandmauer überhaupt durchgesetzt.
1: Im Moment könnte man fast den Eindruck kriegen, der Aufstieg der AfD ist unaufhaltsam. Aber David Begrich warnt davor, die AfD größer zu machen, als sie ist.
2: Auch für die AfD gibt es keinen Automatismus, dass die ihr prognostizierte Wählerschaft sie tatsächlich wählt. Also auch die AfD steht vor der Herausforderung, nicht Umfragen zu gewinnen, sondern Wahlen. Und wenn das so ist, dann muss man sofort aufhören zu sagen, naja, die AfD hat die Landtagswahlen im Osten eigentlich schon gewonnen, da kann man nichts mehr machen. Weil das stärkt sie.
0: Hält die Brandmauer zur AfD? Bröckelt sie? Bringt sie überhaupt was? Wir haben ja schon gesagt, dass das Thema gerade immer dringlicher wird. Wegen der hohen Umfragewerte für die AfD und weil ja wieder einige Landtagswahlen anstehen. Wir sprechen über das Verhältnis Union und AfD. Weil die CDU die Kanzlerpartei ist, weil die CDU ja 2018 den Unvereinbarkeitsbeschluss verabschiedet hat und weil die AfD die Union zum Hauptgegner erklärt hat.
1: Und manche in der AfD sprechen ja sogar davon, die Union zerstören zu wollen. Die Union weiß das natürlich und hat inzwischen auch die AfD zu ihrem Hauptgegner erklärt. Der CDU-Politiker Marco Wanderwitz, der hat einen Tipp für einen besseren Umgang mit der AfD. Auch einen Tipp, der sich an seine eigene Partei richtet.
0: Marco Wanderwitz, den habt ihr in der ersten Folge dieser Staffel kennengelernt. Er war lange CDU-Bundestagsabgeordneter und er hat 2018 auf dem Bundesparteitag den Unvereinbarkeitsbeschluss der CDU gegenüber der AfD mitbeschlossen.
1: Und Wanderwitz schlägt vor, sich doch vielleicht in politischen Debatten etwas zu mäßigen, also nicht noch mehr diesen Tonfall der extremen Rechten zu übernehmen.
3: Es ist lauter geworden, es ist populistischer, aggressiver geworden. Und deswegen sind die Demokratinnen und Demokraten natürlich sehr gehalten, meine ich, im Grunde genommen sich jedes Wort dreimal zu überlegen, was sie da sagen.
0: Also es geht um Debattenkultur, um Tonfall, um Sprache. Und da kann man sich natürlich auch fragen, passt der Begriff Brandmauer überhaupt noch? Vielleicht wird ja auch diese Metapher langsam bröselig und man müsste da über einen anderen Begriff nachdenken.
1: David Begrich, der seit vielen Jahren ja die AfD in Sachsen-Anhalt beobachtet, der hätte einen Vorschlag für eine andere Metapher.
2: Als moralisch-ethischen Kompass. Also es geht mir ja nicht darum, Mauern zu Menschen aufzubauen, sondern es geht mir darum zu sagen, ich bleibe in meiner politischen Positionierung erkennbar.
1: Man hört, der Mann ist Theologe.
0: Ja, moralisch-ethischer Kompass statt einer Mauer, statt einer Brandmauer. Aber egal, wie man es nennt, Sachsen-Anhalt könnte tatsächlich der große Test sein 2026, ob die Brandmauer hält.
1: Oder eben fällt.
0: Das war Sirenengesänge, die dritte und letzte Folge unserer Staffel Fällt die Brandmauer. Diese Staffel von Die Entscheidung ist eine Produktion der Redaktion Ausland und politischer Hintergrund des Bayerischen Rundfunks im Dezember 2025. Reporter für diese Staffel war Thies Maaßen. Mein Name ist Jasmin Brock. Macht's gut und bleibt entscheidungsfreudig.
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5: Mit einer Störungsmeldung vom Verkehr. A3 Nürnberg Richtung Passau. Zwischen Kreuz Deggendorf und Hengersberg. Sperre wegen einer Baustelle. Deswegen staut es sich.

0: Sonntag, 6. September, es ist 9 Uhr.
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0: Mit Gabi Gerlach. Einen schönen guten Morgen. Bestimmendes Thema heute, die Landtagswahl in Sachsen-Anhalt. Wie die Ausgangslage ist, das hören Sie als erstes bei uns. Dann wird wieder verhandelt in Sachen Ukraine-Krieg, nachdem die US-Gesandten Witkow und Kuschner gestern in Moskau mit Kreml-Chef Putin gesprochen haben, werden sie heute in Kiew erwartet. Und Sport haben wir wie immer auch im Programm. Tennis zum Beispiel. Alexander Zverev hat bei den US Open das Achtelfinale erreicht. Wahlsonntage sind immer etwas Besonderes. Doch selten war die Spannung bzw. Anspannung so hoch wie heute. In Sachsen-Anhalt wird ein neuer Landtag gewählt. Brisant ist die Wahl, weil die AfD erstmals in einem Bundesland stärkste Kraft werden könnte. Seit einer Stunde sind die Wahllokale geöffnet. Bis 18 Uhr noch können die rund 1,7 Millionen Menschen ihre Stimme abgeben. Jeder vierte Wahlberechtigte ist laut Umfragen noch unentschlossen, wen und ob er überhaupt wählen soll. Jochen Müller blickt auf diesen Tag der Entscheidung in Sachsen-Anhalt.
2: Es ist keine Wahl wie jede andere. Seit Monaten liegt die AfD in Sachsen-Anhalt in den Umfragen bei über 40%. Nicht auszuschließen, dass die als rechtsextremistisch eingestufte Partei erstmals in einem Bundesland die Landesregierung stellen könnte. Scheinbar unermüdlich war Ulrich Siegmund, der Spitzenkandidat, in den letzten Wochen überall im Land unterwegs. In langen Schlangen warteten die Fans darauf, ein Selfie mit ihm zu ergattern. Bei seinen Ausfahrten mit den DDR-Kultmopeds der Marke Simson fuhren Hunderte mit. Bunte Verpackung für das Wahlprogramm der AfD. Darin geht es beispielsweise um die Abschiebung von Ausländern ohne Bleiberecht, um Arbeitspflicht für Asylbewerber oder um die Kündigung der Rundfunkstaatsverträge. Dafür möchte Siegmund die absolute Mehrheit holen.
3: 45% plus X, das ist das Ziel, was wir gemeinsam schaffen wollen, liebe Freunde.
2: Sachsen-Anhalts Ministerpräsident Sven Schulze möchte das um jeden Preis verhindern. Schulze ist Spitzenkandidat der CDU, die liegt in den Umfragen weit abgeschlagen hinter der AfD. Schulze steckt in der Klemme. Um eine eigene Regierungsmehrheit gegen die AfD aufzustellen, wäre er auf die Unterstützung anderer Parteien angewiesen. Allerdings gibt es in der CDU die Brandmauer zur AfD und den Unvereinbarkeitsbeschluss zur Linken. Deshalb hat Schulze im Wahlkampf immer wieder versichert.
4: Bei mir am Kabinettstisch wird niemand von der AfD sitzen, aber auch niemand von ganz links.
2: Dennoch dürfte Schulze auf eine Zusammenarbeit mit den Linken angewiesen sein. Für die CDU könnte das zur inneren Zerreißprobe werden. Unterdessen hat sich die Stimmung im Land spürbar aufgeheizt. Nie zuvor wurden bei einer Wahl in Sachsen-Anhalt so viele Wahlplakate zerstört. An den Wahlständen gab es nicht nur erbitterte Wortgefechte, sondern zum Teil auch heftige Rempeleien. Insgesamt registrierte das Innenministerium mehr als 120 wahlbezogene Straftaten, darunter Beleidigungen, Bedrohungen und Körperverletzungen. Auch am Wahlabend und danach ist die Polizei in Alarmstellung, Innenministerin Tamara Zieschang.
5: Angesichts dessen, dass dieser Wahlkampf hoch emotionalisiert ist, gehe ich im Augenblick davon aus, dass je nachdem der eine oder die andere mit dem Ergebnis der Wahl dann aus seiner Sicht nicht zufrieden ist und dass sich das auch in dann spontanen Eilversammlungen oder auch in Versammlungen nach der Wahl zeigen kann. Aber es kann natürlich genauso auch zu Straftaten kommen. Das haben wir im Blick, darauf sind wir vorbereitet. Auch das werden wir versuchen zu unterbinden.
2: Am Wahlabend ist die gesamte Landespolizei im Einsatz. Dazu kommen Hundertschaften aus anderen Bundesländern. Auch die Medien sind im Großeinsatz. Rund 800 Journalisten und Kamerateams haben sich für die Berichterstattung akkreditiert. Sie kommen aus vielen europäischen Ländern, aber auch aus den USA, aus China und aus Taiwan. Pascal Thibault arbeitet für Radio France.
6: Es ist klar, dass die Aufmerksamkeit so groß ist. Das sieht man heute, weil es zum ersten Mal seit dem Krieg die Möglichkeit gibt, dass eine rechtsextremistische Partei an die Macht kommt in einem Bundesland, in einem kleinen Bundesland. Entschuldigung, aber dennoch, das wäre eine historische Zäsur. Daher natürlich dieses große Interesse der Auslandspresse.
2: Auch einige Medienvertreter bekamen in den letzten Wochen die aufgeheizte Stimmung zu spüren. Die Journalistengewerkschaften registrierten mehr als 30 Vorfälle, bei denen Journalisten beleidigt, angegriffen oder bei ihrer Arbeit behindert wurden.
0: Die ersten Prognosen werden mit der Schließung der Wahllokale um 18 Uhr erwartet und die bekommen Sie dann direkt bei uns in unserer Sondersendung zur Landtagswahl in Sachsen-Anhalt ab 18 Uhr. Damit zur Regierungskrise nebenan in Thüringen. Eingebrockt hat die dem Bundesland das BSW, das Bündnis Sarah Wagenknecht, mit seinem parteiinternen Streit und weiteren Austritten, unter anderem auch aller BSW-Minister. Nun bereitet die ehemalige Parteiführung in Weimar den Start einer neuen Partei vor. Ex-BSW-Landeschefin und Finanzministerin Katja Wolf sagte, dazu wolle sie heute mit aktiven und ehemaligen Parteimitgliedern ins Gespräch kommen. Wolfgang Henschel berichtet.
7: Bei dem Treffen in Weimar gehe es darum, über den aktuellen Stand und das weitere Vorgehen zu beraten. In der vergangenen Woche hatten 13 von 15 BSW-Landtagsabgeordneten im Dauerstreit mit dem Bundesvorstand und Parteigründerin Sarah Wagenknecht ihren Austritt aus der Partei erklärt, darunter auch Wolf und Infrastrukturminister Steffen Schütz. Für das Treffen in Weimar lagen laut Schütz bis Samstagmittag bereits über 180 Anmeldungen vor. Darunter seien auch BSW-Mitglieder aus anderen Bundesländern. Wolf rechnet damit, dass es bei dem Treffen auch Kritik an den Parteiaustritten gibt. Ziel sei, dass die geplante neue Partei im Oktober funktionsfähig sei. Aus der neuen Partei soll dann auch eine neue Landtagsfraktion hervorgehen. In ihr werden sich voraussichtlich 10 der ehemaligen BSW-Abgeordneten zusammenschließen. 3 weitere hatten erklärt, sie wollten einen eigenen Weg gehen. Die 10 Parlamentarier wollen die von CDU-Ministerpräsident Mario Vogt geführte Landesregierung weiter unterstützen. Diese arbeiten bislang CDU, SPD und BSW zusammen. Die verbliebenen 2 BSW-Abgeordneten forderten ihre ehemaligen Fraktionskollegen auf, ihre Mandate zurückzugeben. Wer auf BSW-Ticket im Landtag sitze, müsse BSW-Politik machen oder den Platz räumen, sagten Anke Wirsing und Sven Künzel. Beide gelten als einzige Vertreter des Lagers von Parteigründerin Sarah Wagenknecht.
0: Kommt jetzt Bewegung in die Gespräche über ein Ende des Ukraine-Kriegs? In Moskau waren die US-Sondergesandten Witkoff und Kushner gerade ein weiteres Mal und haben mehr als 3 Stunden mit Kreml-Chef Putin gesprochen. Aus Moskau hieß es danach, die Beratungen seien äußerst ehrlich gewesen. Das Weiße Haus in Washington teilte mit, es sei um konkrete Pläne für die nächsten Schritte gegangen. Diese würden in den nächsten Wochen bekannt gegeben. Die beiden Gesandten reisten kurz nach den Gesprächen aus Moskau ab und werden heute in Kiew erwartet. Zum ersten Mal überhaupt. Von dort Peter Sawicki.
8: Dort sollen sie Gespräche mit dem ukrainischen Präsidenten Volodymyr Selenskyj führen. Dieser sagte im Vorfeld, man bereite das Treffen intensiv vor. Er selbst, so Selenskyj, sei praktisch andauernd mit seiner eigenen Delegation in Kontakt, die die Verhandlungen mit den USA führe. Es sei wichtig für die Ukraine, dass Washington im Verhandlungsprozess involviert bleibe. Der angekündigte Besuch von Witkoff und Kushner nach Kiew gilt als diplomatischer Fortschritt. Trotz mehrfacher Appelle der ukrainischen Seite hatten die Vertrauten von US-Präsident Trump eine Reise in die Ukraine bislang nicht unternommen. Offen ist allerdings, welche inhaltlichen Ergebnisse vom jetzigen Treffen zu erwarten sind. Russland hatte zuvor angekündigt, Luftangriffe auf die ukrainische Hauptstadt für 3 Tage einzustellen. Ähnliches hatte umgekehrt zuvor Volodymyr Selenskyj erklärt. Gleichwohl wurden am Samstag aus Kiewer Vororten erneut Angriffe mit Drohnen gemeldet.
0: Drohnen mit Sprengstoff in Leipzig und Bukarest, Drohnenüberflüge in Italien und den Niederlanden. Die Fälle häufen sich gerade in Europa. Die EU-Außenminister haben diese Woche beschlossen, weitere Sanktionen gegen Russland einzuführen. Dass die Angriffe aus Moskau befehligt wurden, darüber herrscht weitgehend Einigkeit. Deutschland will als unmittelbare Reaktion bald Spezialeinheiten gegen Drohnenangriffe einsetzen. Das plant laut einem Bericht der Bild am Sonntag Bundesinnenminister Dobrindt. Details dazu von Caro Knappe.
9: Nach Informationen der Zeitung soll es bald mobile Einheiten für strategisch wichtige Städte wie Berlin, Hamburg, München, Leipzig oder Frankfurt geben. Deren Aufgabe? Auch den Luftraum über den Flughäfen und die Bahnhöfe schützen, sowie in Berlin das Regierungsviertel. Unter anderem sollen sie Drohnen abfangen und deren Bomben entschärfen. Darüber hinaus sollen aber auch Wasserwerke, Stromanbieter und zum Beispiel Rüstungsbetriebe die Erlaubnis bekommen, Drohnen aktiv abzuwehren, so der Bericht. Laut Dobrindt werde es in Zukunft vermehrt Drohnenangriffe geben, man könne sich aber dagegen schützen.
0: Bayern ist auf dem Weg ins Weltall. Mit diesen Worten hat Ministerpräsident Söder dem Münchner Start-up ESA Aerospace gratuliert. Dessen Trägerrakete Spektrum hat bei einem Testflug gestern Abend eine Erdumlaufbahn erreicht und damit europäische Raumfahrtgeschichte geschrieben. Kurz nach 22 Uhr hob die Rakete vom norwegischen Weltraumbahnhof Andøya ab. Die Einzelheiten von Ronald Lessig.
10: Nach Angaben des Unternehmens erreichte die 28 Meter lange Rakete eine erdnahe Umlaufbahn. Sie hat 5 kleine Satelliten zu wissenschaftlichen Zwecken an Bord. Beim ersten Startversuch im Frühjahr vergangenen Jahres war der Flugkörper nach 30 Sekunden ins Meer gestürzt. Bundesforschungsministerin Baer erklärte, dass eine deutsche Trägerrakete nun den Erdorbit erreicht habe, sei ein Meilenstein. Bundeskanzler Merz sprach vom Beginn einer neuen Ära. Das erste Mal gelinge ein solcher Flug in die Erdumlaufbahn vom europäischen Kontinent aus. Eine europäische Trägerrakete gilt als ein Schritt zu weniger Abhängigkeit von US-Anbietern wie SpaceX.
0: Damit zum Sport. Bei den US Open in New York sind alle Augen auf Alexander Zverev gerichtet. Er ist der einzig noch verbliebene deutsche Tennisprofi beim letzten Grand Slam Turnier des Jahres. Und er liefert. In der Nacht hat er seinen Drittrundenmatch gegen den Chilenen Alejandro Tabilo glatt in 3 Sätzen gewonnen. Damit steht er im Achtelfinale. Anders als bei den beiden vorigen Siegen ging es diesmal im Eiltempo. Tim Brockmeier fasst das Spiel zusammen.
11: Es geht also auch schneller und deutlicher. Anders als bei den Marathon-Matches in den ersten beiden Runden ist Alexander Zverev durch sein Drittrunden-Match gegen den Chilenen Tabilo verhältnismäßig fix gekommen. 2,5 Stunden und 3 Sätze, dann stand der Achtelfinaleinzug des Deutschen fest. Zverev spielte nicht die Sterne vom Himmel, aber doch deutlich stabiler beim Aufschlag und der Vorhand als noch bisher bei den US Open. Eine Leistungssteigerung war deutlich erkennbar.
12: Ich finde, es ist ein besseres Match gewesen. Ich finde, der erste und dritte Satz waren Welten anders als die letzten paar Tage. Der zweite Satz hat ein bisschen Konzentration verloren, aber im Großen und Ganzen finde ich, das war ein besseres Match und darauf möchte ich mich fokussieren.
11: Trotz des deutlichen und verhältnismäßig schnellen Sieges wurde es am Ende dann aber doch wieder spät für Deutschlands Nummer 1. Weil das zuvor im Ash Stadium angesetzte Match relativ lange gedauert hatte, kamen Zverev und Tabilo erst gegen 22.30 Uhr Ortszeit auf den Platz. Entsprechend stand erst weit nach 1 Uhr nachts der Achtelfinaleinzug des Deutschen fest. In diesem Achtelfinale trifft Zverev auf den Italiener Luciano Deri.
0: In der Fußball-Bundesliga hat der FC Bayern am Abend den ersten schmerzhaften Dämpfer der neuen Saison hinnehmen müssen. Hängende Köpfe auf Seiten des Rekordmeisters, nachdem bei Aufsteiger Schalke 04 am Ende ein torloses 0:0 auf der Tafel stand. Jan Wochner fasst die Partie zusammen.
13: Schalkes erstes Heimspiel nach der Bundesliga-Rückkehr. Es war eins für die Geschichtsbücher.
14: Und jetzt ist Schluss! Schluss in Gelsenkirchen!
13: Das torlose Unentschieden gegen den Rekordmeister Schalke feierte es wie einen Sieg. Ohrenbetäubend laut war es, wie Trainer Miron Muslic fand.
15: Jedes Mal, wenn ich mir denke, es geht nicht lauter, dann wird's lauter hier in der Arena.
13: Kein gewöhnliches Fußballspiel eben.
15: Die Fans haben uns getragen von der ersten Sekunde, vor der ersten Grätsche. Diese Energie haben wir gebraucht, aber das ist halt Schalke zu Hause.
13: Dass es zum 0:0 kam, war ebenso überraschend wie besonders. Selbst Bayern-Trainer Vincent Kompany stellte überraschend fest.
16: Ein schönes Fußballspiel, glaube ich, mit Emotion, mit Leidenschaft.
13: Aber eben ohne Tore. Die Bayern blieben erstmals seit 59 Spielen ohne eigenen Treffer und gaben nach saisonübergreifend 67 Partien die Tabellenführung in der Fußball-Bundesliga ab. Manuel Neuer.
17: Wir hatten jetzt vielleicht auch nicht so den Punch, dann in den Situationen auch das Tor zu erzielen. Und das war ausschlaggebend dafür, dass wir einfach das Spiel nicht gewonnen haben.
13: Trotz erdrückend viel Ballbesitz und Dauerdruck erspielten sich die Bayern tatsächlich insgesamt wenig klare Torchancen. Und wenn, dann scheiterten die Münchner am bärenstarken Schalker Keeper Loris Karius. Insbesondere mit der Einwechslung von Harry Kane und Michael Olise erhöhte sich der Druck der Bayern noch einmal. Dass beide nicht von Beginn an spielten, für Bayern-Coach Vincent Kompany keine zulässige Erklärung fürs 0:0.
16: Die Jungs sind sehr, sehr spät aus dem Urlaub zurückgekommen. Das war, glaube ich, sehr rationale Entscheidung. Aber ab 45. Minute war dann wieder möglich.
13: Doch auch mit Kane und Olise auf dem Platz schossen die Bayern kein Tor. Schalkes Punktgewinn? Ein Punktgewinn der Leidenschaft und der starken defensiven Organisation. Miron Muslic.
15: Das war sicherlich ein glücklicher Punkt, aber wir haben uns aufgeopfert als Schalke und das macht uns stark.
13: 1204 Tage mussten Schalkes Fans auf ein Erstligaheimspiel ihrer Mannschaft warten. Die Bundesliga-Rückkehr in der Schalke Arena, sie werden sie so schnell nicht vergessen.
0: Zum Abschluss des zweiten Spieltags ist heute der FC Augsburg dran. Im Gegensatz zu den Münchnern haben die Augsburger vergangene Woche gegen Schalke gewonnen. Und nach diesem erfolgreichen Start geht es heute nach Frankfurt. Allerdings muss Trainer Manuel Baum womöglich auf seinen formstärksten Spieler verzichten, Anton Kade. Anpfiff ist um 17:30 Uhr. Die deutschen Basketballfrauen haben nach der Klatsche gegen Spanien bei der Heim-WM gestern souverän gegen Japan gewonnen mit 74 zu 58. Nach dem Ruhetag im letzten Gruppenspiel geht es nun gegen Mali. Was noch drin ist für das DBB-Team, haben wir Armin Lehmann gefragt.
18: Also zum einen war es natürlich total wichtig für das deutsche Team, für die deutschen Basketballerinnen, dass sie dieses Spiel gegen Japan gewonnen haben, auch überzeugend gewonnen haben. Die Arena, in dem Fall die Max-Schmeling-Halle, stand komplett hinter ihnen. 8.500 Zuschauer haben von Anfang bis Ende das deutsche Team unterstützt und man hat gemerkt, wie die Köpfe hochgingen, wie die Brust ein bisschen breiter wurde und wie das Selbstvertrauen gewachsen ist. Jetzt geht es ins letzte Gruppenspiel. Eine interessante Konstellation in dieser Gruppe A. Alle vier Mannschaften haben je einen Sieg und eine Niederlage auf dem Konto. Und im Prinzip ist für jedes Team noch alles drin. Deutschland sollte unbedingt gegen Mali gewinnen. Dann sind sie zumindest in den Playoffs fürs Viertelfinale. Vielleicht sogar direkt in diesem, ohne den Umweg über die Playoffs gehen zu müssen. Bei einer Niederlage, da können wir dann alle den Rechenschieber rausholen. Da könnte es tatsächlich knapp werden und am Ende wären sie da vielleicht sogar Vierter und wären direkt ausgeschieden. Also ein Sieg gegen Mali und es sieht richtig gut aus für Deutschlands Basketballfrauen.
0: Fehlt noch die Formel 1. Da gab es beim Qualifying gestern eine dicke Überraschung. Beim Großen Preis von Italien in Monza steht heute nämlich nicht wie so oft ein Ferrari oder Mercedes auf der Pole Position. 9 Jahre lang hat es Alpin-Pilot Pierre Gasly versucht und jetzt hat es endlich geklappt. Die Rennvorschau von Lena Bergmann.
19: Wenn Pierre Gasly seinen Alpin um kurz vor 15 Uhr auf Startplatz 1 stellt, wird er an 2020 denken. Damals gewann der Franzose sein erstes Formel-1-Rennen hier in Monza. Verfolgt wird Gasly von Mercedes-Pilot George Russell. Der Brite will aufholen, auf der Strecke und in der Gesamtwertung. Denn Teamkollege und WM-Spitzenreiter Kimi Antonelli kann das Feld wegen einer Motorenstrafe nur von ganz hinten aufrollen. Bei seinem Heim-Grand Prix darf sich der Italiener zwar auf die Unterstützung der Fans freuen, doch Monza, das ist traditionell das Heimspiel von Ferrari. 30 Jahre nach dem ersten Monza-Sieg von Michael Schumacher in Rot müssen Charles Leclerc und Lewis Hamilton auf den Plätzen 4 und 5 aber erst noch vorbei an Oscar Piastri im McLaren im Kampf ums Podium. Um Punkte geht es für Nico Hülkenberg. Der Audi-Pilot startet von Platz 12 in den Großen Preis von Italien.
0: Los geht's in der Formel 1 in Monza um 15 Uhr. Und alles, was sonst noch wichtig ist aus sportlicher Sicht, gibt's dann beim aktuellen am Mittag, kurz nach 12 hier in BR24. Und noch das Wetter in Bayern. Hoch Ulrich bringt sonniges Spätsommerwetter. Ab dem späten Nachmittag kommen von Westen ein paar Wolken. Die Temperaturen liegen zwischen 20 Grad im Landkreis Hof und 26 Grad am Bodensee und im Raum Regensburg. Nach einer meistens klaren Nacht ist es morgen am Montag dann teils klar, teils wolkig. Im Laufe des Tages kann es immer wieder mal regnen, auch am Dienstag. Es kann noch mal richtig warm werden mit 22 bis maximal 30 Grad.
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20: Hallo, Thies Maasen hier vom Funkstreifzug-Team der BR-Politikredaktion. Der Funkstreifzug ist eine der ältesten Sendungen des BR und steht seit über 60 Jahren für hintergründige Geschichten und investigative Recherche. Über die Sommerwochen bis Mitte September gibt es von uns keine aktuellen Sendungen. Dafür präsentieren wir ein Best-of-Funkstreifzug. Spannende Geschichten unserer Autorinnen und Autoren aus den vergangenen Monaten, die es wert sind, noch einmal erzählt und gehört zu werden. Heute senden wir eine Recherche aus dem vergangenen Dezember. Es geht um rechtsextreme Parolen, Bedrohungen und Gewalt an Bayerns Schulen.
21: Seit 2 Jahren wächst an meiner Schule etwas, das nicht mehr harmlos ist. Nicht nur dumme Sprüche, sondern klare, menschenverachtende Aussagen. Heil Hitler, ein scheiß Kommunist, wir hätten dich damals auch vergast.
22: Dezember 2024. Ein Schüler aus Franken meldet sich bei uns. In einem Brief schreibt er, solche Sätze seien kein Einzelfall, sondern würden in seiner Klasse zum Ton gehören. Er will mit uns über ein Problem sprechen, das sich an seiner Schule ausgebreitet habe. Später schickt er eine Sprachnachricht.
21: Letztes Jahr hatten wir dann auch krassere Vorfälle, wie zum Beispiel Hitlergrüße im Klassenzimmer oder Parolen vom Nationalsozialismus. Unsere Lehrkräfte haben das damals runtergespielt mit »Es sind ja nur Jugendliche«.
22: Wir haben seine Nachrichten von einer KI nachsprechen lassen, denn er will anonym bleiben, so wie viele Schüler und Lehrer, mit denen wir für die Recherche geredet haben. Deswegen haben wir fast alle Stimmen mit künstlicher Intelligenz bearbeitet. Wir wollten wissen, gibt es solche Vorfälle auch an anderen bayerischen Schulen? Fakt ist, Die Zahl politisch motivierter Straftaten von rechts ist zuletzt gestiegen, wie Erhebungen des Bayerischen Landeskriminalamts und des Innenministeriums zeigen. Wie viele davon im Kontext Schule passieren, wird statistisch allerdings nicht erfasst. Wie groß ist das Problem Rechtsextremismus an Bayerns Schulen?
3: Setzen rechts. 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
22: Nach der Nachricht des Schülers aus Franken versuchen wir über Monate hinweg mit Schülerinnen und Schülern ins Gespräch zu kommen. Kaum einer will mit seiner echten Stimme darüber sprechen, was sie erlebt haben. Irgendwann aber traut sich jemand. Wir treffen ihn in einem Café in einer mittelgroßen Stadt. Xaver, 18 Jahre, geht hier auf die Berufsschule. Er selbst wohnt weiter draußen auf dem Dorf, trägt Filzhut, Mantel und trinkt seinen Kaffee am liebsten schwarz. Xaver ist der Einzige, der keine Angst hat, mit seiner echten Stimme in der Recherche aufzutauchen. Dass einige seiner Klassenkameraden in der Berufsschule rechts ticken würden, das sei kein Geheimnis, erzählt er.
4: Man merkt, dass Wörter, vor allem rassistische Wörter zum Beispiel, wie das N-Wort, das Z-Wort und alle Abwandlungen vom N-Wort, einfach im Alltag eingebaut werden, als ganz normale Daily-Life-Sprache so.
22: Das N- und das Z-Wort, rassistische Ausdrücke, die schwarze Menschen bzw. Sinti und Roma abwerten. Xaver sagt, er sei der Einzige in seiner Klasse, den solche Beleidigungen wirklich stören. Solche rassistischen Beleidigungen seien wieder salonfähiger als noch vor 3-4 Jahren.
4: Und jetzt ist es wieder ganz aktuell und man fängt wieder von vorn an und ich werde wieder von meinen Leuten gefragt, ja, warum soll ich das denn eigentlich nicht so? Und das finde ich schon krass. Und es wird immer so als Spaß immer gemacht. Das ist halt das Problem. Alles ist ja nur immer Spaß. Aber wenn jemand halt einen Hitlergruß macht, ist es halt kein Spaß mehr, sondern einfach feindlich.
22: Ein ehemaliger Berufsschüler aus der Oberpfalz hat ähnliche Erfahrungen wie Xaver gemacht. Wir bekommen eine Sprachnachricht.
5: Also rassistischer, ausländerfeindlicher Scheiß war halt einfach was täglich, aber ich hab mir das mitgekriegt.
22: Der junge Mann bezeichnet sich selbst als politisch links. Damit war er in seiner Schule nicht nur Außenseiter, sondern auch Zielscheibe. Irgendwann ruft ihn ein betrunkener Klassenkamerad an und erzählt von einer rechtsextremen Chatgruppe. Er sagt, um Mitglied zu werden, müsse er ein Video schicken, wie er einen Linken verprügelt.
5: Und ich bin halt so der erste Linke, der ihm reingefallen ist. Und da hat er mich angerufen und hat gefragt, ob ich denn Lust hätte, mich mit ihm zu prügeln, damit er da in diese Gruppe reinkommt. Und da war ich einfach erstmal komplett perplex, so, was jetzt abgeht. Dann habe ich natürlich gesagt, dass ich da überhaupt keinen Bock drauf habe.
22: Zu einer Schlägerei kommt es am Ende nicht. Eine Schülerin aus Oberbayern berichtet von Vorfällen an ihrem Gymnasium.
23: Sachen wie beispielsweise, dass Hakenkreuze in die Tische reingeritzt wurden oder auch in das Treppenhaus gemalt wurden, ging aber dann auch schon zu größeren Vorfällen über, wie beispielsweise, dass in einem Abi-Jahrgang vorgeschlagen wurde, das Abi-Motto Abi macht frei zu nehmen.
22: Abi macht frei, anstatt Arbeit macht frei. Der Spruch, den die Nazis über den Eingangstoren der Konzentrationslager in Dachau oder Auschwitz anbrachten. Rassistische Beleidigungen im Schulalltag, Hakenkreuze im Treppenhaus, Gewaltandrohung gegen einen politisch Andersdenkenden, eine NS-Parole als Vorlage fürs Abi-Motto. Das sind nur einige der Erfahrungsberichte, die wir gehört haben. Gibt es ein strukturelles Problem an bayerischen Schulen oder sind das Einzelfälle? Wir fragen an beim Kultusministerium und erfahren. Solche Vorfälle werden in Bayern nicht systematisch erhoben und veröffentlicht, anders als beispielsweise in Sachsen. Im Oktober starten wir von BR Recherche und BR Data eine anonyme Umfrage unter Mittelschulen, Realschulen, Gymnasien und Fachoberschulen. Davor haben wir uns von Wissenschaftlerinnen beraten lassen. Die warnen uns. Erfahrungsgemäß würden kaum Schulen mitmachen. Von den rund 1500 angeschriebenen Schulen, das sind fast alle weiterführenden staatlichen und kommunalen Schulen in Bayern, beantworten knapp 600 Schulleitungen unsere Fragen. Zentrales Ergebnis der Umfrage: 2 von 3 Schulen in Bayern verzeichneten im Schuljahr 2024/25 demokratie- oder menschenfeindliche Vorfälle. Darunter fallen rassistische, antisemitische, sexistische oder queerfeindliche Beleidigungen, Mobbing oder Gewalt. Knapp die Hälfte der Schulleitungen gibt an, dass solche Fälle in den vergangenen 5 Jahren zugenommen haben. Die andere Hälfte sagt, die Zahl sei unverändert geblieben. Fast 3/4 der Schulen, die antidemokratische Vorfälle melden, ordnen diese dem politisch rechten Spektrum zu. Doch was sagt uns das? Die Umfrage ist nicht repräsentativ. Wir wollen die Zahlen von einem Experten einordnen lassen. Deswegen sprechen wir mit Rico Behrens. Er ist Professor für politische Bildung an der Uni Eichstätt und forscht seit Jahren zu demokratiefeindlichen Tendenzen an Schulen.
2: Wenn Schulen vor allen Dingen auch den demokratiebildenden Auftrag verfolgen sollen, wenn die Generation, die später einmal auch diese Demokratie mittragen soll, in diesem Maße auch sich mit antidemokratischen Herausforderungen auseinandersetzen muss, dann besorgt das.
22: Unsere Umfrageergebnisse decken sich mit Behrens Erfahrungen aus der Forschung.
2: Unsere Erfahrung trifft das sehr konkret in der Arbeit mit Schulen, in unseren Forschungen, dass im Grunde, ich würde sogar weitergehen, jede Schule Erfahrungen mit diesen Themen gemacht hat, auch Vorfälle zu diesen Themen hat. Die Frage ist dann immer, werden sie öffentlich oder auch werden sie wahrgenommen und werden sie als solche eingeordnet?
22: Durch die BR-Umfrage werden nun Zahlen erhoben und veröffentlicht. Behrens findet es wichtig, dass öffentlich über das Thema Demokratiefeindlichkeit an Schulen gesprochen wird.
2: Weil es eine Tendenz gibt, diese Themen auch klein zu reden. Und keine Schule möchte in der Öffentlichkeit mit diesem Thema in Verbindung gebracht werden. Keine Schule möchte als Problemschule oder als Schule gelten, in dem es antidemokratische Tendenzen oder Herausforderungen gibt.
22: In unserer Recherche wollen wir auch mit den Verantwortlichen an Bayerns Schulen sprechen, telefonieren mit Schulleitungen und Lehrkräften. Ein Lehrer aus Ostbayern erzählt uns, dass drei Jungs im Klassenzimmer einen Hitlergruß gemacht hätten.
6: Deswegen bin ich dann zu der Schulleitung hingegangen und habe das der Schulleitung berichtet, die zu mir gesagt haben, wir sind aber keine rechtsextreme Schule. Wenn wir da ist, was dagegen machen, da geht das in die Öffentlichkeit und haben wir den Ruf als rechtsextreme Schule. Das wollen wir nicht. Deswegen wurde gar nichts dagegen unternommen.
22: Andere Schulen verständigen dagegen die Strafverfolgungsbehörden. Sie berichten in der Umfrage von Fällen, in denen sie die Polizei gerufen haben. Unter anderem, weil Schüler den Hitlergruß zeigten. Das Kultusministerium weist auf Anfrage darauf hin, dass jeder strafrechtlich relevante Fall auch zur Anzeige gebracht werden müsse. Wir haben in der Umfrage aber nicht nur nach eindeutig verfassungswidrigen Vorfällen gefragt. Im Detail ging es um drei verschiedene Arten von Vorfällen: politische Einwirkung, Gewalt sowie Symbole und Parolen. Nicht immer erkennen Lehrer solche Symbole sofort als demokratie- oder menschenfeindlich. Das zeigt die Sprachnachricht eines Lehrers aus Schwaben.
7: Besonders alarmierend war dann, als das Klassenfoto gemacht wurde und zwei Varianten gab. Es gab ein ernstes Foto, es gab ein Spaßfoto und auf dem Spaßfoto haben die Schüler mit den Händen zunächst mal irgendwelche Zeichen gemacht, die mir aufgefallen sind. Ich habe es dann recherchiert und habe festgestellt, dass das White Power Zeichen war.
22: Das sogenannte White Power Zeichen ist ein von rechtsextremen genutztes Handsymbol, das für eine vermeintliche weiße Vorherrschaft steht. Dabei werden Daumen und Zeigefinger zu einem O geformt, während die restlichen drei Finger gespreizt nach oben zeigen. Ein weiteres Ergebnis der BR-Umfrage: Mehr als die Hälfte der Schulen nennen den gesellschaftlichen Rechtsruck als eine Ursache für demokratie- und menschenfeindliche Vorfälle. Über 80% sehen den Einfluss von Social Media auf Schülerinnen und Schüler als einen Grund. Insgesamt beschreiben die Schulleitungen das Schulklima in Bayern mehrheitlich jedoch als respektvoll. Simone Fleischmann ist Präsidentin des Bayerischen Lehrerinnen- und Lehrerverbands. Sie ist von den Umfrageergebnissen alarmiert.
8: Also ich bin absolut überzeugt davon, dass diese Umfrage und diese 66%, die das im vergangenen Jahr an ihren Schulen erlebt haben, eine Alarmglocke sein müssen für die Politik, für die Gesellschaft. Und man muss dringend was dafür tun. Allein lassen kann man uns da nicht.
22: Das Kultusministerium lehnt eine allgemeine Meldepflicht für Schulen ab. Auf Anfrage heißt es: Im sensiblen Bereich Schule würden besondere Anforderungen an Fürsorge, Vertrauen und Datenschutz gelten. BLLV-Präsidentin Simone Fleischmann.
8: Wüssten wir hier auch im Verlauf der letzten Jahre, im Verlauf der Qualität der Vorfälle, was eigentlich abgeht an den Schulen, könnten wir ja auch ganz anders reagieren und würden wir ganz andere Forderungen aufstellen in der Prävention, in der Intervention, in der Zusammenarbeit mit Jugendpolizisten.
22: Wir wollten auch mit dem Kultusministerium über die Umfrageergebnisse und den Umgang mit solchen Vorfällen sprechen. Ein Interview bekommen wir leider nicht. Schriftlich heißt es: Die Erhebung erfülle nicht die Voraussetzungen einer repräsentativen Umfrage an bayerischen Schulen. Eine seriöse Einordnung sei daher nicht möglich.
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24: Aber dieser eine einzige Wal, der einfach die Chance hatte, einen natürlichen Tod zu sterben, das in friedlichen, natürlichen Tod mit sich hinlegen und einfach von sich aus einfach gehen. Nee, das wollen wir nicht. Dieser eine Wal, der muss jetzt das machen, was wir Menschen wollen, weil die Natur muss immer das machen, was wir Menschen wollen.
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9: 9:30 Uhr. Die Nachrichten des Bayerischen Rundfunks mit Inka Kübel. Die Übersicht. Wahllokale in Sachsen-Anhalt sind geöffnet. Unionsfraktionsvize will härter gegen Klimaextremismus vorgehen. Iran und USA beschießen sich wieder gegenseitig. Und das Wetter in Bayern. Viel Sonne heute bei 20 bis 26 Grad. Magdeburg. In Sachsen-Anhalt hat die Landtagswahl begonnen. Ministerpräsident Schulze kämpft für die CDU darum, weiter regieren zu können. Die bisherige Regierungskoalition aus CDU, SPD und FDP dürfte Umfragen zufolge aber keine Mehrheit mehr bekommen. Demnach lag die AfD weit vorn. Für eine absolute Mehrheit reicht es bisher allerdings nicht. Andere Parteien schlossen aus, mit der vom Verfassungsschutz als gesichert rechtsextremistisch eingestuften Partei zu koalieren. Erste Prognosen werden um 18 Uhr erwartet. Berlin. Nach den versuchten Angriffen auf Umspannwerke in Brandenburg, Nordrhein-Westfalen und Sachsen diskutiert die Politik über ein schärferes Vorgehen gegen sogenannte Klimaextremisten. Der stellvertretende Vorsitzende der Unionsfraktion Krings warnte davor, derartige Aktionen stillschweigend zu billigen. Anschläge auf das Stromnetz hätten eine terroristische Qualität, so der CDU-Politiker im Kölner Stadtanzeiger. Die Polizei fahndet mittlerweile per Foto nach einem 48-Jährigen aus Gevelsberg in Nordrhein-Westfalen. Er soll zwei als authentisch eingeschätzte Bekennerschreiben hinterlassen haben. Die Anschläge hatte er damit begründet, die Stromerzeugung mit fossilen Brennstoffen abzulehnen. Washington. Die USA und der Iran beschießen weiter gegenseitig Schiffe. Nachdem das US-Militär drei Tanker der iranischen Schattenflotte attackiert hat, haben die iranischen Revolutionsgarden nach eigenen Angaben wieder zivile Frachtschiffe in der Straße von Hormuz ins Visier genommen. Vom US-Zentralkommando CENTCOM gibt es dafür noch keine Bestätigung. Dort hieß es nur, ein iranischer Öltanker liege nun am Meeresgrund im Golf von Oman. Die Besatzung sei zuvor angewiesen worden, das Schiff zu verlassen. Die iranischen Revolutionsgarden hatten zuletzt US-Flugzeugträger und Zerstörer in der Golfregion attackiert. Die USA wollen den Iran weiter daran hindern, Öl zu exportieren. Es gibt eine Seeblockade. Andøya. Nach mehreren Anläufen ist es dem bayerischen Raumfahrtunternehmen ESA Aerospace nun erstmals gelungen, seine Spectrum-Rakete ins All zu schießen. Etwa 10 Minuten nach dem Start vom Weltraumbahnhof in Norwegen am Abend riss die Videoübertragung ab. Die Rakete hatte die maximale Reichweite der Verbindung überschritten. Das Unternehmen teilte danach mit, man habe europäische Geschichte geschrieben. Es sei die erste privat entwickelte Rakete, die vom europäischen Kontinent aus den Orbit erreicht hat. Die Spectrum-Rakete hatte mehrere Kleinsatelliten an Bord. Sie wurden in die Erdumlaufbahn gebracht. Nach dem großen Erfolg sollen noch dieses Jahr weitere Starts folgen. Berlin. Im Tiergarten ist der Gedenkbaum für die Opfer des Anschlags auf den Christopher Street Day herausgerissen worden. Wie die Polizei dem RBB mitteilte, bemerkte eine Streife den Schaden in der Nacht. Jetzt ermittelt der Staatsschutz. Erst Anfang der Woche war auch die gegenüberstehende Sitzbank in Regenbogenfarben zerstört worden. Bei einem Terroranschlag Ende Juli war ein islamistischer Attentäter mit einem Van am Rande des CSD in eine Menschengruppe gefahren. Eine Frau wurde getötet und mehr als 30 Menschen zum Teil schwer verletzt. Zum Tennis. Bei den US Open hat der deutsche Profi Alexander Zverev die Runde der letzten 16 erreicht. Gegen den Chilenen Alejandro Tabilo gewann der Weltranglistenzweite glatt in 3 Sätzen. Als einziger männlicher Tennisspieler dieses Jahr erreichte Zverev damit bei jedem der 4 Grand-Slam-Turniere mindestens das Achtelfinale. Nächster Gegner in New York ist der Italiener Luciano Darderi. Das Wetter in Bayern. Zunächst noch örtlich Nebelfelder, danach viel Sonne bei 20 bis 26 Grad. Im Laufe der kommenden Nacht ziehen von Westen her Wolken auf. Es kühlt ab auf 14 bis 6 Grad. Morgen und am Dienstag ein Sonne-Wolken-Mix, vereinzelt mit Schauern, maximal 22 bis 30 Grad. Am Mittwoch dann vermehrt Regen bei 17 bis 22 Grad. Es ist gleich 9.35 Uhr. Die Verkehrsmeldungen. A3 Nürnberg Richtung Passau zwischen Kreuz Deggendorf und Hengersberg. Sperre wegen einer Baustelle und deswegen ein Stau. Soweit der Service.
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10: Oh, I was super angry. I could not believe this was happening. So it wasn't how we intended it at all.
11: Jeff Foster, der kennt sich mit Wahlen wirklich aus. Inzwischen ist er über 60. Früher hat er für SeaWorld Orcas gefangen. Heute gehört er einer Organisation an, die sich gegen Walaquarien einsetzt. Auf deren Webseite spricht Jeff in einem Interview darüber, was er an Bord der Barge erlebt hat. Denn mit Ausnahme der Schiffscrew ist Jeff der Einzige aus dem Rettungsteam, der bei der Freilassung dabei war.
10: We wanted to make it a nice, soft transition and not confusing for the whale. And certainly we didn't want to injure the whale on the release.
11: So hatten sie sich das nicht vorgestellt. Schon zu Beginn des Transports zeigt sich, der Wal ist gestresst. Und man hört das auch. Was als Rettung gedacht war, entpuppt sich als das Gegenteil. Wenige Wochen später wird der Kadaver des Wals in Dänemark angespült. War die Freilassung auf offenem Meer sein Todesurteil?
12: Sie hätte eigentlich der Höhepunkt dieser Rettungsmission sein sollen. Stattdessen wird der 2. Mai zu einem Moment, der für viele aus einer Rettungsaktion einen Akt der Tierquälerei macht. Wer trägt die Verantwortung für das Leid des Wals? Und wer spielt hier eigentlich welches Spiel? Das ist Wild Crimes. Timmy. Die Hoffnung stirbt zuletzt. Folge 3. Zu Tode gerettet. Ich bin Anne Luckmann.
11: Und ich bin Nathalie Süß.

0: In der letzten Folge haben wir euch ja eigentlich von einem Erfolg erzählt. Der Wal, der wochenlang vor Pöhl lag, hat es endlich in die Bartsch geschafft. In dieses große Metallbecken, das ihn in den Atlantik bringen soll. TikToker Danny First Class steht zuversichtlich an der Reling der Bartsch.
1: Denn Danny und viele andere der Walretter glauben, Hope damit vor einem in ihren Augen weitaus schlimmeren Schicksal bewahrt zu haben. Die Menschen im Internet meinen schon lange zu wissen, dass im Hintergrund eigentlich was ganz anderes läuft. Auch Danny, der sich auf TikTok als Tierretter präsentiert. Danny First Class,
2: wenn keiner mehr glaubt. Hope, ich bin auf dem Weg zu dir. Ich gebe dir meine Stimme, weil du hier in diesem Land keiner hast.
1: Von Anfang an hat er das Geschehen um den Wal mitverfolgt. Und schon früh ahnt er Böses.
3: Mario, sie haben schon alles bis ins kleinste Detail geplant. Wo soll er denn hin, der Wal? Der Timmy alias Hope. Ins Museum? Echt jetzt? Ja klar, denn überall, wo der Mensch auftaucht, ist Geld im Spiel.
1: Also, es stimmt. Das Deutsche Meeresmuseum hatte anfangs geplant, den Wal, falls er sterben sollte, zu obduzieren.
0: Nur wäre das Walskelett ja gar nicht ans Museum, sondern an die Uni Rostock gegangen. Das war ja schon geklärt.
1: Aber das ist den Menschen, die an Geldmacherei mit dem Skelett glauben, ziemlich egal.
0: Dann aber nimmt das Ganze eine politische Dimension an. Aus dieser Museumsstory werden richtig wilde Theorien gedreht. Vor allem von rechten Kanälen. Zum Beispiel Kompakt. Kompakt gilt als rechtsextremes Medium, steht der AfD nahe. Zeitweise war es in Deutschland auch verboten, weil es als verfassungsfeindlich galt. Inzwischen ist es aber wieder aktiv. Unter anderem auf YouTube.
1: Okay, deren Videotitel sind auch ziemlich wild. Geheimplan, CDU paktiert mit Linkspartei. Oder Grüne wollen EU-Militärdiktatur.
0: Und ihr Video über den Wal trägt den Titel Ökoindustrie will Wal schlachten.
4: Ja, die reiben sich schon die Hände und freuen sich auf das Walskelett, also unfassbar eigentlich.
5: Das ist unfassbar.
1: In dem Video heißt es auch,
4: offenbar ist die AfD die Partei, die noch am ehesten als Wahlrettungs-, als Wahlpartei wahrgenommen wird.
0: Er benutzt das Wörtchen offenbar fast schon scheinheilig. Die Nähe von Kompakt zur AfD ist ja bekannt.
1: Sie versuchen aus dem Wal politisches Kapital zu schlagen. Die Wissenschaft und die Regierung, also die da oben, würden den Wal sterben lassen wollen. Einzige Rettung sei die AfD.
0: In den sozialen Medien gibt es massenweise KI-generierte Bilder, die Alice Weidel gemeinsam mit dem Wal zeigen. So von wegen, Hope hätte AfD gewählt.
1: Also, dass Rechtspopulisten das Thema Tierschutz für ihre Zwecke nutzen, das ist ja nicht neu. Die NPD hat lange Zeit Tierschutzthemen als Heimatschutz verkauft. Und das Mitleid mit Tieren genutzt, um gegen Minderheiten zu hetzen. Oder gegen die Regierung. Und das funktioniert auch heute noch. Unter dem Video gibt's Kommentare wie:
6: Er ist Timmy und die Nächsten sind wir alle. Hope ist ein Symbol für Deutschland. Wir sind gestrandet und man lässt uns verrecken. Ganz langsam.
0: Ja, crazy. Und gruselig. Wir hatten ja schon viele Tiere, die Deutschland ziemlich beschäftigt haben. Eisbär Knut oder Braunbär Bruno, den ihr aus der ersten Staffel Wild Crimes kennt. Da erinnert einiges an das Schicksal von Timmy. Aber der Unterschied ist, bisher war bei keinem berühmten Tier so eine eindeutige politische Vereinnahmung dabei.
1: Und was bei der ganzen wilden Gemengelage noch dazukommt, ist das Thema KI. Da denkt man auch erst, das ist alles nur Spaß. Aber diese Der-Wal-ist-ein-Opfer-der-Regierung-Idee, die wird auch in den ganzen KI-Memes und Songs befeuert.
7: Während er noch atmet, sprechen sie schon von später, von Proben, von Zahlen.
0: Und in diesen Songs tauchen auch Hinweise auf die Verschwörungserzählungen auf.
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1: Es gibt Leute, die das auf der Timeline sehen und für die das dann für die nächsten Wochen zum Lebensinhalt wird. Die richtig emotional werden.
8: Also wir haben ja das Gefühl bekommen bei Timmy, dass irgendwie halb Deutschland auf einmal mit diesem Wal mitfiebert.
1: Wir wollten uns das Ganze nochmal erklären lassen. Deswegen haben wir mit Sebastian Bartoschek gesprochen. Der ist Psychologe und Experte für Verschwörungserzählungen. Bartoschek sagt, bei dem Wahlthema ist eine Gruppe besonders empfänglich für Verschwörungserzählungen.
8: Das Problem ist doch meine Generation und die Generation darüber. So, ich bin Mitte 40 und in meiner Generation sind viele Menschen, die A, nicht vernünftig mit Social Media umgehen können, B, nicht bereit sind, das sich einzugestehen und C, sich abgehängt fühlen, weil sie keinen Bock haben zu verstehen, dass sich Gesellschaft im Moment verändert.
1: Männer würden tendieren, dann eher nach rechts abzudriften. Also genau, worauf Medien wie Kompakt abzielen. Frauen, das ist zumindest Bartoscheks Eindruck, gehen eher in eine esoterische Richtung.
8: Und dementsprechend sind wir das Problem, meine Gruppe und die Älteren, weil wir immer noch nicht gelernt haben, uns vernünftig von Social Media abzugrenzen.
0: All diese Memes, der Wahl-O-Mat zum Beispiel, da konntest du schauen, ob du eher Team Retten oder Team Sprengen bist. Auf Spotify trendet damals auch der Song Sprengt den Wahl.
5: Sprengt den Wahl, macht ihn weg, lasst es Wahlsalami regnen und Kotelett. Wenn man Timmy einfach sprengt, wäre das kosteneffizient. So viel Ärger um ein Fischstäbchen. Sprengt den Wahl.
1: Ausnahmsweise mal nicht KI generiert.
0: Ist schon zynisch.
1: Ja, für viele, die nicht in dieser Wahlretter-Bubble waren, wirkt das Ganze halt irgendwie verrückt. Menschen, denen den Rest des Jahres die meisten Tiere total egal sind. Die kein Problem damit haben, wenn ein Schwein für ihr Nackensteak geschlachtet wird. Die Fischbrötchen mampfen, auch wenn deswegen die Delfine in den Stellnetzen sterben. Die werden jetzt auf einmal alle zu Wahlrettern. Das finden viele halt genauso zynisch.
0: Wir sind euch ja noch schuldig zu erzählen, was tatsächlich passiert ist bei dieser unfassbar teuren Rettungsaktion.
1: Denn dass da was schiefgelaufen ist, das zeigt sich schon bei der Rückkehr. Noch am Hafen, kaum von Bord gegangen, stellt sich die Tierärztin Kirsten Tönnies vor die wartenden Kameras der Journalisten.
9: Die Situation war wirklich unangenehm. Und ich habe dann gestern, nachdem wir das besprochen haben, wie gestern Morgen der Ablaufplan sein sollte, haben die uns wieder völlig betrogen.
0: Kirsten Tönnies ist eigentlich Kleintierärztin aus der Nähe von Frankfurt am Main. Trotzdem war sie mit an Bord, hat den Wahltransport seit Wochen begleitet. Doch was sie auf hoher See mitbekommen hat, das hat sie erschüttert.
9: Endlich, das Mistviech ist jetzt weg. Nächstes Projekt.
1: Das soll die Besatzung des Schleppers über den Wal gesagt haben. So erzählt das Tönnies. Und sie hätten die Leute der Rettungsinitiative absichtlich nicht an den Wal gelassen und ihn dann eigenmächtig abgeladen.
0: Aber man muss dazu sagen, das sagt ja jetzt erstmal nur Kirsten Tönnies.
1: Es gibt jemanden, der auf dem Schiff dabei war, als der Wal ins offene Meer entlassen wurde.
10: Please welcome Jeff Foster, an experienced marine biologist with over 50 years of experience.
1: Jeff Foster, wir haben ihn schon kurz am Anfang gehört.
11: So it wasn't how we intended it at all. We didn't want to injure the whale on the release.
0: Am 1. Mai, nach den ersten Tagen auf See, da merkt auch Jeff, so können sie nicht weitermachen. Sie sind in der Nordsee. Der Transport auf der Barge hat Spuren hinterlassen. Im Internet veröffentlicht er später einen Bericht. Ich lese mal einen Teil vor. Timmy hatte zahlreiche Schnittwunden vorne am Kopf, wahrscheinlich von Bolzen, die aus der Schiffswand herausragten, Schürfwunden am Kopf und nahe dem Blasloch, wahrscheinlich von den Spanngurten, die Sandsäcke in der Barge halten sollten. Die hatte man eigentlich da reingestellt, um ihn zu schützen. Ein mehr als einen halben Meter langer Kratzer an der Schwanzflosse und eine große Schürfwunde, die wir nur die Himbeere nennen. Etwa einen Meter lang und einen halben Meter breit. Der Transport hat den Wal also noch mehr verletzt.
1: Bei der Aktion weiß Jeff, den Wal noch länger auf der Barge zu behalten, würde ihn noch mehr Risiken aussetzen. Den Plan, ihn bis vor Island zu fahren, den können sie vergessen. Sie wollen den Wal jetzt auf jeden Fall behutsam aus der Barge rauskriegen. Das Problem? Die Barge ist zu klein. Sie ist innen 10 Meter breit, der Wal aber 12 Meter lang. Er ist zwar von selbst reingeschwommen, aber jetzt kann er sich nicht mehr selbst umdrehen.
11: And then at 6:30 in the morning, one of the team members came downstairs to my room and said that the barge is just about ready to leave. And so I jumped into my gear and ran upstairs.
0: Jeff erzählt, dass die Besatzung des Schleppers an dem Morgen schon eine halbe Stunde früher auf den Beinen war als abgemacht und abfahrbereit. Jeff rennt los, um mitzukommen. Erstmal nur er, ohne sein Team.
11: Well, we're gonna come back and we'll get the team.
0: Die Schleppercrew sagt, den Rest des Wahlteams würden sie dann später dazu holen. Eigentlich will Jeff nicht ohne sein Team zur Barge. Aber weil er sich Sorgen um den Zustand des Tieres macht, springt er mit an Bord.
1: Aber Jeff erzählt, auf dem Weg zur Barge wird ziemlich schnell alles anders.
0: Jeff merkt, dass die Crew den Wal einfach selbst freilassen will. Die Männer fangen an, eine Leine an dem Wal festzumachen.
1: Jeff kann nicht lange filmen. Der Schiffsführer reißt ihm das Handy aus der Hand und sagt, wenn er nicht aufhört zu filmen, schmeißt er es über Bord.
11: The skipper came up and grabbed my phone and said, no photos taken.
1: Jeff wird gesagt, dass er keine Aufnahmen machen soll. Heimlich nimmt er noch das auf.
12: Yeah, I told you.
11: Yeah.
12: Your pictures.
11: I put my phone in the pocket and had to watch what took place.
1: Jeff steckt sein Handy weg. Die Besatzung hat die Leine am Wal festgemacht. Und zwar an der Schwanzflosse, an der Fluke.
0: Und hier haben uns eigentlich alle Walexperten das Gleiche versichert. Allen voran Meeresbiologin Lisa.
13: Das ist eigentlich das absolute No-Go. Man zieht niemals so einen Wal an der Fluke. Im schlimmsten Fall kann man es wirklich auseinanderreißen. Also man kann wirklich starke Schäden machen. Nicht nur an der Fluke, also wirklich am gesamten Körper, an der Wirbelsäule, an den Organen, am Zwerchfell.
1: Ob sie das wissen oder nicht, die Leute von der Schiffscrew machen es trotzdem.
11: And then they pulled the whale back.
1: Der Wal wird rückwärts Richtung Ausgang gezogen. Da steht aber noch ein Hindernis im Weg. Tonnenschwere Sandsäcke.

0: hat laut Jeff nichts mehr dagegen. Und das ist dann genau dieses verwackelte Handyvideo, das von der Freilassung an die Öffentlichkeit gelangt.
1: I was super angry. I could not believe that it was happening. After all this time and work that we put into trying to humanely get him onto the barge and take care of this animal and give him a chance to live. And then to see him yanked off the back of the barge, it was really inhumane in my opinion.
0: So viel Mühe, den Wal in die Barge zu verfrachten, ihn vorsichtig zu behandeln. Und dann sowas. Auch für Jeff grenzt das, was er an diesem Tag sieht, an Tierquälerei.
2: Tierquälerei. Sehr konkret in dem Fall. Bisher haben wir ja immer diskutiert, ist das Tierquälerei, den Wal liegen zu lassen? Oder ist es Tierquälerei, ihn zu retten?
0: Die Vorwürfe von Walretter Jeff Forster belasten die Schiffscrew ziemlich schwer. Die Besatzungsmitglieder selbst äußern sich nicht.
2: Die Reederei, also die Firma, zu der die Schlepper gehören, hat auf diese Vorwürfe reagiert. Sie haben ein presserechtliches Informationsschreiben veröffentlichen lassen. Erst einmal bestreiten sie alle Aussagen des Rettungsteams.
0: Niemand hätte Jeff Forster je verboten, mit dem Handy zu filmen. Niemand hätte gedroht, ihn oder sein Handy ins Meer zu werfen. Die Aussage von Dr. Tönnies, also dass jemand endlich das Mistfiest weggesagt habe, das soll eine Falschbehauptung sein. Dass der Kapitän den Rest von Jeffs Team nicht mehr abgeholt hat, ist ziemlich sicher. Die Reederei sagt, der Seegang wäre zu stark gewesen.
2: Aber auch eine bequeme Begründung, wenn man nicht so viele Zeugen dabei haben will, die sehen, was man so macht. Also, nur so eine Vermutung.
0: Ja, die Kapitäne, die sind in der Verantwortung, so ein Risiko abzuschätzen. Denn die ganze Aktion war nicht gerade ungefährlich. Die Barge ist nicht wirklich hochseetauglich gewesen. Und da dann Leute wie Kirsten Tönnies zu haben, eine Kleintierärztin aus Frankfurt, die ja auch keine Erfahrung mit dem Umgang mit Walen auf hoher See hat, die Verantwortung würde ich auch ungern tragen wollen.
2: Zwölf Tage nach seiner Freilassung wird Timmy auf Anhold gefunden. Auch der Tracker wird geborgen. Inzwischen sind die Daten ausgelesen. Der Tracker hat Daten aus einer Tiefe von 150 Metern und mehrmals aus rund 50 Metern Tiefe gesendet. Wahrscheinlich, so legen es die Signale nahe, hat Timmy noch 4 oder 5 Tage gelebt.
0: Die dänischen Behörden haben den Wal mittlerweile obduziert. Erst wurde er am Strand auseinandergeschnitten, später in Containern weiterverfrachtet. Deswegen weiß man jetzt auch, Timmy oder Hope war eigentlich ein Weibchen. Eine genaue Todesursache konnte man aber nicht feststellen. Auch Verletzungen konnte man nicht erkennen. Oder nicht mehr, weil das könnte auch an der Verwesung liegen. Da ist er nämlich schon seit Wochen tot.
2: Es hieß ja lange, der Wal hätte noch ein Stück Netz im Maul gehabt und wäre deshalb am Verhungern gewesen.
0: In seinem Magen und im Schlund wurde aber kein Netz gefunden. Also daran ist er wahrscheinlich eher nicht gestorben. Wir wissen nicht wirklich, wie der Wal gestorben ist. Wir haben aber mit einem dänischen Walforscher gesprochen.
2: Peter Madsen von der Uni Aarhus.
3: Even if it was a healthy animal that had sustained those injuries, it is likely that it wouldn't have survived.
0: Er sagt, dass nicht mal ein gesundes Tier die Strapazen des Transports überlebt hätte.
2: Und Timmy war ja nicht mal gesund.
3: Imagine that you took a dying person at a hospital and you put that person in a wheelbarrow and was bumping along out of another gravel road for 2 days and you then dump that person in a forest and say, now you're free, I'll go home and now I'll pretend that you will live happily ever after.
0: Das ist doch mal ein Vergleich. Als hätte man jemanden, der im Sterben liegt, aus dem Krankenhaus geholt, ihn in eine Schubkarre gesteckt, 2 Tage lang rumgefahren und dann in den Wald gekippt. So nach dem Motto, jetzt bist du frei.
2: Und dann geht man mit gutem Gewissen nach Hause, wenn man denkt, man hätte geholfen.
3: It's crazy that the German authorities allowed it against all expert advice.
2: Also, er findet es crazy, dass die deutschen Behörden das erlaubt haben.
0: War die Entscheidung des Umweltministers crazy? Nach der Freilassung, als der Wal noch nicht tot angespült war, da sagt Backhaus:
4: Am Ende zählt aber das Ergebnis im Leben. Nämlich haben wir erfolgreich ein sehr imposantes Tier, das Lebensmut und Lebensgeist in sich getragen hat, zu retten. Am Ende zählt nämlich, er ist lebend hier rausgekommen und das Land hat nicht einen Pfennig dazu bezahlt.
0: Jetzt, wo klar ist, dass der Wal tot ist, da hält er sich zurück. In einer Fragestunde des Landtags sagt er, die private Rettungsaktion sei von seinem Haus begleitet und kontrolliert worden und, wie zuvor, im Seegebiet von Mecklenburg-Vorpommern sei dem Tier nichts passiert.
2: Aus dem Land, aus dem

0: Sinn sozusagen. Da hört die Verantwortung an der Landesgrenze auf.
1: Hier nochmal Thilo Mark von Greenpeace.
2: Aber am Ende des Tages muss man Minister Backhaus wirklich vorwerfen, dass er alles, was er von der wissenschaftlichen Seite gehört hat, das hat er alles über Bord geworfen und hat auf Leute gehört, die ganz offensichtlich zum allergrößten Teil keinerlei Erfahrung hatten mit dem Verbringen von Großwahlen über große Distanzen.
0: Die Wahlexperten machen Minister Backhaus also massiv Vorwürfe. Er musste sich immer wieder rechtfertigen.
1: Wir haben Umweltminister Till Backhaus für diesen Podcast auch um ein Interview gebeten. Und er hat sich inzwischen unseren Fragen gestellt. Dieses Gespräch veröffentlichen wir in einer Extra-Folge. Was mir hinterher durch den Kopf gegangen ist, wenn ich als Journalistin irgendwelche Beiträge oder Artikel schreibe, wenn ich da eine Einschätzung brauche, dann suche ich bisher nach Wissenschaftlern, nach Experten. Und nach dieser ganzen Wahlgeschichte denke ich mir, also wenn wir ganz grundsätzlich einfach deren Expertise in Frage stellen und deren Unabhängigkeit, was heißt denn das dann jetzt für meine Arbeit in Zukunft? Wenn einfach dieses Vertrauen in Wissenschaft nichts mehr wert ist.
0: Lisa Clemens ist ja eine der Expertinnen, denen nicht vertraut wurde, die Morddrohungen und Hassnachrichten bekommen hat. Sie möchte sowas nie wieder erleben. Und sie bedauert, was mit dem Wal passiert ist.
3: Aber dieser eine einzige Wal, der einfach die Chance hatte, einen natürlichen Tod zu sterben, nee, das wollen wir nicht, weil die Natur muss immer das machen, was wir Menschen wollen.
0: Ich sehe das auch so. Wir müssen Experten vertrauen und nicht denjenigen, die keine Ahnung haben und einfach nur laut sind. Wir hätten es aushalten müssen, dass da ein riesiges, krankes Tier vor unseren Augen stirbt. Den Livestream, den hätte man einstellen müssen und schauen, dass wirklich niemand zum Wal kommt, damit der seine Ruhe hat.
1: Ja, im Nachhinein muss man sagen, es hat alles nur verschlimmert. Aber hinterher ist man immer schlauer.
0: Wir haben ja ganz am Anfang gefragt, ob Timmy eigentlich eine Chance hatte. Aufs Leben? Vielleicht ja. Ganz am Anfang in Schleswig-Holstein.
1: Ja, vielleicht noch bei den ersten Strandungen. Wenn er sich hätte ausruhen können, dann wäre er vielleicht wieder zu Kräften gekommen. Aber so richtig hatte er ja nie Ruhe.
0: Also leider Chance vertan.
1: Zumindest am Anfang. Später würde ich auch sagen, ein würdiger Tod wäre der gewesen, den sich der Wal ausgesucht hätte. Und nicht der, der ihm aufgezwungen wurde. Wahrscheinlich ist er einfach ertrunken.
0: Aber wenn ich jetzt, ganz am Ende, irgendwas Positives finden möchte.
1: Jetzt bin ich aber gespannt.
0: Naja, es gibt ja sehr viele Menschen, denen es nicht egal ist, was passiert. Und was Empathie in unserem Land bewegen kann. Also klar, diese Rettungsmission, die ist jetzt wirklich nicht so gut gelaufen. Der Wal ist ja gestorben. Aber dafür, dass so viele immer darüber geredet haben, dass der Wal für Deutschland stünde und nichts unternommen werde, dafür wurde ja wirklich Himmel und Erde in Bewegung gesetzt, um diesen Wal zu retten. Und Empathie ist ja eigentlich was Gutes.
1: Also ich weiß jetzt sehr, sehr genau, was eine Barge ist. Und ich habe, wie glaube ich viele tausend andere, in den letzten Wochen unheimlich viel über Wale gelernt. Darüber, was wir mit den Meeren machen. Ob wir das mit dem Artenschutz dort nicht noch ein bisschen ernster nehmen sollten. Und dass das mit den Stellnetzen echt ein Problem ist. Ich glaube, ich werde noch mal genauer drüber nachdenken, bevor ich mir das nächste Fischbrötchen bestelle.
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1: Wir starten in die Staffel mit der Geschichte von Barbara. Es ist eine Geschichte voller Veränderungen und darüber, wie gut sich Veränderungen herausstellen können, deren positive Seite man am Anfang noch nicht sehen kann. 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
2: 10 Uhr. Die Nachrichten des Bayerischen Rundfunks mit Inka Kübel. Die Übersicht. Landtagswahl in Sachsen. 1,7 Millionen Menschen dürfen ihre Stimme abgeben. Gespräche über Ukraine-Krieg. US-Vermittler treffen nach Putin auch Selenskyj. Aus nach 100 Jahren. Kloster Altstetten schließt. Und das Wetter in Bayern, viel Sonne bei 20 bis 26 Grad. Magdeburg. In Sachsen-Anhalt läuft die Landtagswahl. Bis 18 Uhr können rund 1,7 Millionen Menschen ihre Stimme abgeben. Jeder vierte Wahlberechtigte ist Umfragen zufolge noch unentschlossen, wen und ob er überhaupt wählen soll. In Vorwahlumfragen lag die AfD vor der CDU von Ministerpräsident Schulze. Auch Linke, SPD und Grüne könnten wieder in den Landtag einziehen. Die AfD wird in Sachsen-Anhalt vom Verfassungsschutz als gesichert rechtsextremistisch eingestuft. AfD-Spitzenkandidat Siegmund will eine Alleinregierung stellen, braucht dafür aber die absolute Mehrheit. Sollte er diese verpassen, wäre die AfD auf Bündnispartner angewiesen, jedoch will keiner mit ihr koalieren. Erfurt. Die ehemalige BSW-Führung in Thüringen bereitet Pläne für eine neue Partei vor. Ex-Landeschefin und Finanzministerin Wolf sagte dazu, wolle sie heute mit aktiven und ehemaligen Parteimitgliedern über das weitere Vorgehen beraten. Ziel sei, dass die geplante neue Partei bis Oktober funktionsfähig ist und sich daraus auch eine neue Fraktion formt. Diese wolle dann die von CDU-Ministerpräsident Vogt geführte Landesregierung weiter unterstützen. Vorgestern hatten fast alle der 15 BSW-Landtagsabgeordneten ihren Austritt aus der Partei erklärt. Hintergrund ist der Dauerstreit mit dem Bundesvorstand und Parteigründerin Wagenknecht. Kiew. Die US-Gesandten Witkoff und Kushner wollen heute mit dem ukrainischen Präsidenten Selenskyj über einen neuen Friedensplan für die Ukraine sprechen. Zuvor hatten beide in Moskau mit dem russischen Präsidenten Putin über die nächsten Schritte beraten. Dabei seien konkrete Pläne erörtert worden, heißt es aus dem Weißen Haus. Der Kreml sprach von einem konstruktiven, inhaltsreichen und vertrauensvollen Austausch. Putin habe seine Einschätzung zur Lage abgegeben und es sei eine Reihe von Ideen für eine friedliche Lösung formuliert worden. Details wurden nicht bekannt. In Kiew und Moskau gilt für die Dauer der diplomatischen Initiative eine Waffenruhe. In anderen Teilen der Ukraine gehen die russischen Angriffe aber weiter. Jakarta. In Indonesien führt ein Vulkanausbruch zu erheblichen Problemen im Flugverkehr. Mehr als 300 Flüge am Flughafen der Hauptstadt Jakarta wurden gestrichen, darunter auch Dutzende internationale Verbindungen. Der Vulkan Anak Krakatau war am Freitag ausgebrochen. Er liegt auf einer Inselgruppe zwischen Java und Sumatra. Nach Angaben der indonesischen Wetterbehörde erreichte die Aschewolke mittlerweile eine Höhe von 15.000 Metern. Die Aschepartikel können für Flugzeuge gefährlich werden, unter anderem, weil sie Triebwerke beschädigen. Sonthofen. Im Kloster Altstetten endet heute das klösterliche Leben nach rund 100 Jahren. Die letzten Ordensschwestern der Borromäerinnen verlassen den Standort. Ihnen fehlt der Nachwuchs, um das Kloster weiter zu betreiben. Das traditionsreiche Gebäude soll künftig zu Seniorenwohnungen umgebaut werden. Die dazu gehörende Kirche verliert außerdem ihre bisherige Funktion als Gotteshaus. Altstetten wurde in den 1920er Jahren gegründet und entwickelte sich zu einem wichtigen geistlichen und sozialen Zentrum im Oberallgäu. Das Wetter in Bayern, viel Sonne, nur vereinzelt Wolkenfelder. Die Temperaturen erreichen maximal 26 Grad. Die Nacht bleibt trocken, von Westen her Wolken, bei 14 bis 6 Grad. Morgen und am Dienstag weiter teils sonnig, teils wolkig. Im Westen und Norden sind Schauer möglich. Es bleibt warm bei 22 bis 30 Grad. Es ist 10.04 Uhr. Die Verkehrsmeldungen. A3 Nürnberg Richtung Passau. Zwischen Kreuz Deggendorf und Hengersberg. Sperre wegen einer Baustelle. A8 München Richtung Salzburg. Zwischen Taufkirchen Ost und Holzkirchen. 10 Kilometer Stau. Und A95 München Richtung Garmisch-Partenkirchen. Zwischen Murnau-Kochel und Anschluss B2 2 Kilometer Stau. Soweit der Service.
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0: keine Sorge, ihr seid hier eh nicht beim Best of 80s Podcast.
1: Leider.
0: Ihr seid hier wie gewohnt bei den Bergfreundinnen, dem Podcast für euer Leben mit den Bergen. Die pfeifende Person, das ist selbstverständlich die Toni.
1: Grüßt euch, es war nicht meine Bestleistung, muss ich sagen.
0: Ah, ist nicht so schlimm. Und ich bin die Kadi und ich hätte es noch viel weniger gut gekonnt.
1: Quatsch. Die Lisa, die ist heute nicht da, die lässt sich entschuldigen für diese Folge. Sie ist nämlich dabei umzuziehen und renoviert ganz viel. Und das passt auch irgendwie zu unserem niegelnagelneuen Staffelthema. Und das verraten wir euch auch gleich. Aber erstmal zurück an den Anfang und meiner künstlerischen Leistung. Habt ihr denn das Lied erkannt?
0: Klar.
1: Vielleicht haben wir ja ein paar Menschen, die in den 2000ern erst geboren sind, dabei.
0: Ja.
1: Es ist Wind of Change von den Scorpions. Das ist eine der erfolgreichsten deutschen Rockbands. Und wir leiten damit eine Staffel ein, die uns allen sehr am Herzen liegt, weil wir mit diesem Thema schon alle, und ich bin mir sicher, ihr da draußen auch schon ganz schön viel zu tun hattet in eurem Leben.
0: Richtig. Und warum uns die Staffel so am Herzen liegt und wir sie ausgerechnet mit diesem Oldschool-Song, Boomer-Song, wie Toni vorhin schon gesagt hat, einleiten, dazu muss ich ein bisschen ausholen. Vielleicht habt ihr es am Rande schon mal mitbekommen. Ich habe es auch schon ein, zweimal angesprochen. Mein Partner ist 2023 mit dem Gleitschirm abgestürzt und das hat sein Leben massiv verändert. Weil er wegen bleibender Einschränkungen nach diesem Unfall einen großen Teil seiner Berg- und Sportleidenschaften aufgeben musste, hat er ein altes Hobby wieder aufleben lassen. Erkennt ihr es? Trompete spielen ist das natürlich. Toni ist immer zuständig für alle Einlagen musikalischer Art. Ja, und mittlerweile hat er es mit der Trompete sogar in die Stadtkapelle der oberfränkischen Stadt geschafft, in der wir gemeinsam leben. Und neulich war das Sommerkonzert auf dem Marktplatz und da hat die Stadtkapelle auch Wind of Change gespielt. Aber zuerst wurde die Geschichte des Songs erzählt.
1: Ich war nicht dabei auf dem Konzert, aber ich erzähle trotzdem die Geschichte mal ein bisschen nach.
0: Bitte.
1: Wir springen zurück ins Jahr 1989. Ost und West kommen sich da gerade wieder näher. Die Scorpions spielen in der ehemaligen Sowjetunion beim Moskau Music Peace Festival mit Stars wie Bon Jovi, den kennen bestimmt sehr viele von euch, vor 250.000 Menschen. Und für den Sänger der Band, Klaus Meine, ist das ein richtiges Schlüsselerlebnis. Er sieht nämlich junge Russen und Amerikaner gemeinsam bei einem Rockkonzert feiern. Das sind Menschen, deren Länder jahrzehntelang politische Gegner gewesen waren. Und wenig später schreibt er dann Wind of Change. Und der Song wird dann zum Soundtrack einer historischen Epoche. Mauerfall, deutsche Wiedervereinigung, Ende des Kalten Kriegs und Ende der Sowjetunion.
0: Ja, und als die Geschichte erzählt wurde beim Sommerkonzert in Hallstatt bei Bamberg, da musste ich mich richtig zusammenreißen, nicht in Tränen auszubrechen. 1989, der Mauerfall, der war das erste politische Ereignis, was ich aktiv in den Nachrichten mitbekommen habe, woran ich mich auch noch erinnern kann. 8 Jahre war ich damals und habe gesehen im Fernsehen, wie sich die Menschen in den Armen liegen und die Mauer einreißen. Und ich bin in einem Alter, in dem man sehr lange mit dem Glauben aufgewachsen ist, dass sich unsere Gesellschaft und die Welt immer zum Besseren verändert. Mhm. Ne? Mehr Toleranz, mehr Offenheit, weniger Krieg, weniger Umweltverschmutzung, die erste Bundeskanzlerin, der erste schwarze Präsident der USA und so weiter und so fort. Aber schon eine ganze Weile, finde ich, müssen wir alle mit der schmerzlichen Erkenntnis leben. So geht's nicht weiter. Der Wind of Change bläst 2026 leider in eine andere Richtung und ich finde, damit umzugehen, ist nicht immer ganz einfach.
1: Nein, der große, große Weltschmerz, der uns alle immer mal wieder einholt. Und auch deswegen widmen wir die neue Bergfreundinnen-Staffel dem Change. Ihr habt es euch vielleicht jetzt schon gedacht, nämlich der Veränderung, der persönlichen Veränderung, wie bei Kadis Partner Andi, und aber auch der großen gesellschaftlichen Veränderung. Wir sprechen in dieser Staffel darüber, wie sich Menschen am Berg und in ihrer Beziehung zum Berg verändern, wegen zum Beispiel Elternschaft, aber auch Unfällen und Verletzungen, Schicksalsschlägen oder auch so etwas ganz Simplen, was auf uns alle zukommt, nämlich dem Alter und das Altern. Wir fragen uns, ob wir Veränderungsbereitschaft eigentlich lernen können. Schließlich ist sie ein sehr zentraler Skill am Berg, wenn sich Wege, Wetter oder der eigene Körper verändern. Und wir schauen uns auch an, wie sich der Bergsport und die Berge an sich verändert haben und immer noch rasant und wahrscheinlich in Zukunft gerichtet auch noch rasanter verändern werden. Trends und Technologien auf der einen Seite und Klimawandel und Gletschersterben auf der anderen Seite. Und gerade Letzteres war wahrscheinlich noch nie so aktuell. Was heißt wahrscheinlich? Es war noch nie so aktuell wie diesen Sommer, den wir ja alle als extrem, extrem heiß erlebt haben und immer noch erleben. Und wir fragen uns, was diese Veränderungen für unser Verhalten und unser Leben am Berg und natürlich das Leben mit den Bergen verändern, bedeuten. Bin schon ganz drin im Thema. Verändern bedeuten.
0: Ja, und wir starten in die Staffel mit der Geschichte von Barbara. Es ist eine Geschichte voller Veränderungen und darüber, wie gut sich Veränderungen herausstellen können, deren positive Seite man am Anfang noch nicht sehen kann. Es ist eine Geschichte über in die Wiege gelegte Bergliebe, starke Frauen, Mutterschaft, Schicksalsschläge, Krankheit und auch eine Geschichte über die größte Veränderung im Leben, nämlich den Tod.
2: Das war natürlich schon so ein komplettes Umstülpen gefühlt von meinem Leben. Das war schon krass, würde ich sagen. Ich wusste nicht, kann ich irgendwann wieder richtig sprechen, kann ich nicht sprechen, bekomme ich wieder Luft, bekomme ich keine. Mein erstes Ziel war einfach wieder alltagsfähig zu werden.
0: Das ist Barbara. Barbara ist 48, Ärztin in der Palliativmedizin und lebt in Forchheim. Jetzt gerade sitzt Barbara mit mir auf einer Bank an der holzverschindelten Wand des Padasterjochhauses in den Stubaier Alpen, oberhalb des Gschnitztals. Am Horizont spitzen die Gipfel des Tribulaungebirges übers Joch und wir sprechen über ihr Leben, das mehr einschneidende Veränderungen zu bieten hat als das 180-Grad-Panorama vor uns Berggipfel. Es sind Veränderungen so groß wie 8000er hoch sind dabei. Die Krebsdiagnose und Therapie im vergangenen Jahr, von der sie gerade sprach, ist lange nicht alles. Ich kenne Barbara gerade mal 1,5 Stunden. Kennen ist also eigentlich ein viel zu großes Wort. Und nein, es fällt mir nicht gerade leicht, die ganz dunklen Themen des Lebens anzusprechen. Aber ich ahne irgendwie, dass die Zeit, die wir miteinander verbringen, meinen Horizont weiten und mein Leben bereichern wird. Und eures hoffentlich auch. Also zurück auf Anfang. Der Startpunkt meiner Bekanntschaft mit Barbara war eine Nachricht vor einer Woche. Liebe Kadi, schreibt Barbara, ich kenne dich nur von deinen Mega-Podcasts. Meine Freundin und ich, wir sind gerade auf unserer Tour für das Leben im Säuerngebiet. Wir haben letztes Jahr im Sommer beide Krebs bekommen und unser Ziel nach den Therapien war, gemeinsam in die Berge. Wäre das vielleicht ein Thema für euch? Zum Mut machen, nicht aufgeben und zeigen, was alles möglich ist?
3: Guten Morgen, Barbara. Danke für deine Nachricht. Toll, dass ihr das gemeinsam macht. Und das heißt ja wohl, dass ich gehe einigermaßen.
0: Wir tauschen ein paar Sprachnachrichten aus und versuchen uns zu verabreden. Aber Barbara ist ständig unterwegs, in den Bergen. Erst auf ihre Tour für das Leben im Säuerngebiet, dann auf dem Gschnitztaler Höhenweg. Und danach steht schon die Watzmann-Überschreitung mit ihrem Sohn an. Barbara hat wohl gemerkt, dass sie die geschenkte Lebenszeit nutzen muss, solange es geht, denke ich mir. Und setze mich in den Railjet nach Innsbruck, steig oben in den Zug nach Steinach am Brenner und dann in den Bus nach Tritz. Von dort laufe ich aufs Padasterjochhaus. 1000 Höhenmeter, gute 2 Stunden.
4: Ich kann die Hütte sehen. Rote Fahne. Und ein Haus, so ein richtiges Haus. Heißt ja auch so. Fällt mir gerade ein. Padasterjochhaus.
0: Das Padasterjochhaus auf 2232 Metern Höhe ist die erste und älteste Hütte der Naturfreunde Wien. 1907 eröffnet, seit 50 Jahren bewirtschaftet von Agi und Paul Pranger in ihrer letzten Saison. Nachfolgerin? Keine in Sicht.
5: Hallo, ich bin die Katharina. Ich habe da eine E-Mail geschrieben vom Bayerischen Rundfunk.
6: Von der Freundin, die liegt oben im Schlager.
5: Ah, ist schon da.
0: Okay. Barbara hat mir schon früh um 6:30 eine Sprachnachricht geschickt. Early Bird, Early Barbara.
7: Guten Morgen, Patti. Also ich bin unterwegs. Das Wetter ist super. Nach einer sehr stürmischen, gewittrigen Nacht. Von daher freue ich mich, wenn wir uns heute sehen. Tschüss.
0: Da ist sie gerade aufgebrochen, bei ihrer vorherigen Station des Gschnitztaler Höhenwegs, der Innsbrucker Hütte. Jetzt, 8 Stunden später, blinzelt sie mir aus einer der Kojen im urigen und schummrigen Lager des Padasterjochhauses entgegen.
6: Zweite Hälfte. Hallo. Ja, du machst Mittagsschlaf.
0: Barbara setzt sich eine Brille auf und streicht sich über die dunklen Haare. Ein paar Graue sind auch dabei, die vorwitzig zu sagen scheinen, schaut her, meine Trägerin hat Lebenserfahrung. Barbara befreit sich aus ihrem Hüttenschlafsack, krabbelt zum Fußende des Lagers und streckt mir die Hand entgegen.
6: Hallo Barbara. Cool, dass es geklappt hat.
0: Barbara hat eine sportliche Figur. An ihrem Hosenbund hängt ein kleiner Plastikkasten. Eine Insulinpumpe, wie ich lernen werde. Ihre Augen lächeln. Sie ist eh ein Mensch, der gerne lacht. Das merkt man schnell. Und das, obwohl sie unglaublich viel Mist durch hat in ihrem Leben.
2: Dürfen wir uns da
6: nochmal umklappen? Ja, oder
2: wir klappen es auch wieder zurück dann.
0: Wir setzen uns auf die windgeschützte Bank an der Seite des Padastajoch-Hauses und Barbara ist sichtlich nervös.
2: Ja, danke.
0: Weil ich ihr mein Mikrofon unter die Nase halte, um mit ihr zu sprechen über Diabetes, Krebs, den Tod ihres Bruders, die Begleitung von Sterbenden und ihre Patchwork-Familie.
2: Na, wir können es ja wiederholen, wenn es nicht so gut ist.
6: Ja, dann wird es nur noch schlimmer.
2: Aber wer weiß.
6: Ja, doch. Weil man ist immer am authentischsten, wenn man sich nichts zurechtlegt.
2: Oh Gott.
6: Ja.
2: Da fühle ich mich aber so schwimmend. Das ist ja ganz gegen meinen Charakter.
6: Ist es so, dass du dich krass vorbereitest auf Dinge?
2: Ich bereite mich schon gern auf Sachen vor, die auf mich zukommen, wenn sie neu sind.
0: Perfekt vorbereitet sein auf alle Eventualitäten des Lebens, um am Leben zu bleiben, das musste Barbara bereits, seit sie 15 Jahre alt war. Denn mit 15, da kam die Diagnose und damit die erste von drei großen Veränderungen in ihrem Leben, über die ich mit ihr sprechen werde.
2: Also ich habe das schon geahnt, weil wir ja vorher im Bio-Diabetes durchgenommen hatten. Und da war mir schon, dachte ich schon, dass viele trinken und ständig auf Toilette gehen, Gewichtsabnahme, das geht irgendwie in die Richtung.
0: Und Barbara behält recht. Sie hat Typ 1 Diabetes. Bei der Autoimmunerkrankung zerstört das Immunsystem die insulinproduzierenden Zellen der Bauchspeicheldrüse. Ohne das Hormon Insulin gelangt der Zucker nicht in die Zellen, sondern wird mit dem Urin ausgeschieden. Ohne Zucker in den Zellen glaubt der Körper, es fehlt an Energie und beginnt Fett abzubauen. Das Blut übersäuert, die Nieren scheiden Glucose aus, es kommt zu Flüssigkeits- und Elektrolytmangel. Im schlimmsten Fall kann das im Koma enden.
2: Vor der Erfindung des Insulins ist man daran verstorben.
0: Doch auch wenn 1993 bei Barbaras Diagnose Diabetes schon lange mit Insulin behandelt wird, bleibt die Krankheit gefährlich. Ein erhöhter Blutzuckerspiegel kann zum Beispiel langfristig zu Gefäßschäden an verschiedenen Organen führen, zum Erblinden oder zu Wundheilungsstörungen bis hin zu Amputationen. Aber auch ein zu niedriger Blutzuckerspiegel hat Folgen. Konzentrationsstörungen, Schwindel, Krämpfe, Bewusstlosigkeit. Damals, bei Barbaras Diagnose, gibt es noch keine modernen Blutzuckersensoren und automatische Insulinpumpen wie heute. Das heißt, Barbara muss jeden Tag selbst messen, rechnen, spritzen. 5-mal am Tag. Früh und abends Langzeitinsulin, vor den Mahlzeiten Essensinsulin, mindestens genauso häufig den Blutzucker checken, zusammenzählen, wie sich zum Beispiel das Croissant, das sie gerade gegessen hat, aufs Kohlenhydratkonto auswirkt und kalkulieren, ob das Intervalltraining die ganze Rechnung nicht vielleicht doch auf den Kopf stellt.
2: Was mir damals viel Kraft gegeben hat, ich war damals im Alpenverein schon in einer sehr guten Clique von der Jugendgruppe her, hatte dann auch Kindergruppen. Und für mich war das ein ganz wichtiger Teil in meinem Leben. Und es war für mich ja klar, da mache ich weiter und es gibt mir ganz viel Stabilität. Also was soll's, dann läuft der Diabetes halt noch so mit. Also mir war immer klar, ich werde kein Leben nach dem Diabetes führen oder mein Leben wird sich nicht dem Diabetes unterordnen, sondern der Diabetes wird sich meinem Leben anpassen. Auch wenn ich dafür viel investiere, sprich ich informiere mich viel, ich lerne viel, weil mir da schon klar war, je mehr ich weiß über meine Erkrankung und auch eigenständig gestalten kann, desto freier bin ich.
0: Um zu verstehen, wie die Berge Barbara damals in Zeiten dieser großen Veränderung so viel Stabilität geben konnten, reisen wir weiter zurück in ihrer Geschichte und in der ihrer Familie. Denn Barbara hat die Bergliebe quasi in den Genen. Sie ist die Enkelin von Oskar Ossi Bühler, geboren 1911 in Nürnberg. Er hat den nach ihm benannten Bühlerhaken erfunden. Einen rostfreien Bohrhaken aus Edelstahl, der dauerhaft in den Fels zementiert wurde. Damit hat er das Klettern deutlich sicherer gemacht und einen wichtigen Grundstein gelegt für die weitere Entwicklung des Sportkletterns in Franken. Er hat zahlreiche Routen in den Alpen und in Franken eröffnet und alte mit seinen neuen Haken abgesichert. Er schrieb Kletterführer und setzte sich für den Nachwuchs ein und war selbst ein erfahrener Alpinist mit ambitionierten Bergprojekten. Mit dem Fahrrad fuhr er zum Beispiel von Nürnberg nach St. Moritz, ging den Bianco-Grat, überschritt anschließend den Pitz-Palü, radelte weiter über den Julia-Pass zum Matterhorn, bestieg es noch über den Smut-Grat und radelte dann wieder zurück nach Hause nach Nürnberg. Er hat den Bau der Ecklofsteiner Hütte organisiert und sie gemeinsam mit Barbaras Oma jahrelang bewartet. Für seine Verdienste um den Klettersport wurde er 1988 sogar mit dem Bundesverdienstkreuz am Bande ausgezeichnet.
2: Ein paar Mal war ich Hakensetzen mit ihm. Am Walberler zum Beispiel, weiß ich noch. Da durfte ich dann den schweren Rucksack hochtragen mit der Bohrmaschine und dem Zement und den Haken drin. Und Hammer und Meißel waren natürlich auch sicherheitshalber immer dabei. Und er war schon sehr geknickt mit seinen 80, dass er von einer Frau sich hat den Rucksack tragen lassen müssen.
0: Mit ihren Eltern geht Barbara vor allem wandern und Skifahren. Ein Jahr vor der Diagnose mit 14 tritt sie in die Forchheimer Alpenvereinsjugend ein, als erstes Mädchen. Barbara sieht das erste Mal einen Gletscher, geht ihre erste Skitour und entdeckt ihre Liebe zum Klettern.
2: Ich sage immer, ich habe meine Jugend unterm Felsen verbracht in der Fränkischen. Aber es war natürlich noch eine ganz andere Kletterszene als heutzutage. Wir konnten uns auch vieles nicht so leisten von der Ausrüstung. Wir waren froh, wenn wir uns den Gurt dann zusammengespart oder gewünscht haben. Und dann die Kletterschuhe und dann bist du da mit dem Fahrrad und Fels geradelt, mit Jeans geklettert. Also das ist eine ganz andere Welt eigentlich als heute.
0: Doch schon bald zieht es Barbara weg von den kurzen Sportklettertouren im Frankenjura hin zu den Mehrseillängen in den großen Bergen.
2: Also ich kletter einfach gern, aber vor allem alpin. Diese langen Gradtouren in einer großen Höhe mit viel Luft und Freiheitsgefühl, das ist einfach Wahnsinn.
0: Es ist eine Frau aus ihrer Familie, die Barbara in ihrer Liebe zu den hohen Bergen inspiriert und bestärkt. Eine kleine Berühmtheit in der Bergsportszene. Aber dazu später. 1997 durchläuft Barbara mit ihrer Clique aus der Alpenvereinsjugend die Bergwachtausbildung. Nur 5 Jahre, nachdem Elke Konrad aus Gmund am Tegernsee die Aufnahme von Frauen in die Bergwacht Bayern gerichtlich erstritten hat.
2: Zum Glück waren die Franken ja sehr offen Frauen gegenüber, weil die Frauen waren vorher noch nicht akzeptiert oder zugelassen zur Bergwachtprüfung. Und wir waren dann die ersten Frauen, die die Bergwachtprüfung abgelegt haben.
0: Ich glaube, ihr habt es jetzt verstanden. Barbara und die Berge, das war spätestens seit der Pubertät ein Perfect Match. Klar, dass sie die Berge nicht einfach so aufgibt, nur wegen einer Autoimmunerkrankung, nur weil sich das komplette restliche Leben verändert.
2: Ich habe gesagt, ich kletter weiter, ich mache den Bergsport weiter. Das war dann ein großes Problem für die Ärzte. Die haben immer versucht, mich vor allem vom Klettern abzubringen. Und ich habe gesagt, ich mache alles mit, aber das höre ich nicht auf.
0: Jedes Mal, bevor sie an den Fels geht, misst Barbara ihren Blutzucker. Wenn er zu niedrig ist, steigt sie nicht in die Route ein. Und im Vorstieg, also als Erste, klettert sie gar nicht mehr. Um sicherzugehen, dass sie nicht wegen eines zu niedrigen Blutzuckerspiegels mitten in der Route mit Krämpfen, Schwindel oder gar Bewusstlosigkeit zu kämpfen hat. Aber Barbara klettert nicht nur im Frankenjura. Mit gerade mal 19 Jahren will sie weiter weg. Auf eine echte Expedition. Nach Bolivien.
2: Chaupi Orco, Expedition 1997. Oh Gott, bin ich alt.
0: Die Gegenwarts-Barbara neben mir auf der Bank an der holzverschindelten Wand des Padastajoch-Hauses hat ihr Handy rausgeholt und zoomt auf dem Bildschirm herum. Sie zeigt mir den Expeditionsbericht von damals. Bis aufs Titelblatt ist er schwarz-weiß. Ein paar Fotos, viele Listen, Tabellen, Diagramme, ein paar Landkarten. Und es sieht aus, als wäre er mit Schreibmaschine geschrieben.
2: Zum Jubiläum unserer DRV-Sektion haben wir von der Jugend eine Expedition initiiert. Und dann war halt die Frage, ob ich da mitgehe oder nicht. Und ich habe spontan gesagt, als mich der Ralf gefragt hat, ob ich mit will, ja klar. Und erst daheim habe ich mir dann gedacht, okay, Expedition, was heißt das für mich als Diabetiker?
0: Die Gruppe unter dem Organisator Ralf will eine neue Route auf den 6000 Meter hohen Chaupi Orco Norte im Apolobamba-Gebirge erschließen. Mehrere 5000er erst besteigen und kartografieren und im Ort Kakapi gemeinsam mit der Bevölkerung eine Wasserleitung bauen. Für Barbara stellen sich nicht nur die ganz normalen Planungsfragen à la was muss in den Rucksack, welche Route gehen wir und wie sind unsere Notfallszenarien. Für Barbara tauchen existenzielle Fragen auf. Zum Beispiel, wie wirken Zeitverschiebung und Höhe auf den Blutzuckerspiegel? Wie ermittle ich den Kohlenhydratgehalt von mir völlig fremden Nahrungsmitteln? Funktionieren Messgeräte und Teststreifen in großer Höhe oder bei niedrigen Temperaturen? Was, wenn das Militär mich kontrolliert, was scheinbar häufig vorkommt, und meine Spritzen findet? Wie stelle ich sicher, dass das Insulin nicht einfriert? Kurzum, wie überlebe ich als Diabetikerin in einer abgeschiedenen und lebensfeindlichen Gegend, in der an Rettung nicht zu denken ist?
2: Ich hatte eigentlich schon gehofft auf Unterstützung durch Ärzte, durch die pharmazeutischen Unternehmen, durch einfach Fachleute, die in dem Bereich arbeiten und mehr Erfahrung als ich haben. Und dann aber gemerkt, wie schwierig das ist, an Informationen ranzukommen, die mir weiterhelfen zu planen. Und dass mir ja eigentlich eher abgeraten wurde, bis hin, dass sie mir Glück gewünscht haben, dass ich lebend wiederkomme.
0: Das Glück könnte ich dringlichst brauchen. Schließlich ist es nicht normal, dass Diabetiker an Expeditionen teilnehmen, schreibt Barbara über die Reaktion der von ihr angefragten Diabetes-Experten im Expeditionsbericht. Das wäre viel zu gefährlich und ich sollte mein Vorhaben lieber nochmal überdenken.
2: Das hat natürlich bei mir schon viel bewirkt innerlich. Soll ich mitfahren oder nicht? Es ist zu riskant. Und gleichzeitig kam aber auch da halt wieder so dieser Wille durch, es trotzdem zu tun und das Gefühl, nee, ich überlebe das schon.
0: Doch gleich in der zweiten Nacht hat Barbara den schlimmsten Unterzucker ihres Lebens. Im Expeditionsbericht schreibt sie, ich habe Krämpfe, kann fast nicht mehr schlucken. Die motorischen Fähigkeiten sind so gut wie ausgeschaltet. Schließlich liege ich regungslos da, zu keiner Bewegung mehr fähig. Ich stehe kurz vor einer Bewusstlosigkeit. Das Gehirn arbeitet durch die Unterversorgung zwar nicht mehr, die starken Muskelschmerzen, die eigene Hilflosigkeit und die Angst, das Bewusstsein völlig zu verlieren, spüre ich trotzdem sehr klar.
2: Und da war dann natürlich nach dieser Nacht schon viel Zweifel da, ob es richtig war, zu fliegen, mitzukommen.
0: Doch Barbara gibt nicht auf. Sie verträgt die Höhe besser als andere Expeditionsteilnehmer. Also hilft sie beim Wasserleitungsbau, geht bis ins Hochlager auf 5300 Meter am 6000er Chaupi Orco, obwohl sie sich vorher nur das Basislager zugetraut hatte, und besteigt dann noch 5000er. Im Expeditionsbericht schreibt die 19-jährige Barbara, am meisten hoffe ich, dass mein Bericht anderen Diabetikern Mut macht, sich in einer ähnlichen Situation nicht unterkriegen zu lassen, sondern sich hartnäckig den ihnen im Weg stehenden Hindernissen zu widersetzen. 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
2: 10.30 Uhr. Die Nachrichten des Bayerischen Rundfunks mit Inka Kübel. Die Übersicht. Landtagswahl in Sachsen. 1,7 Millionen Menschen dürfen ihre Stimme abgeben. Gespräche über Ukraine-Krieg. US-Vermittler treffen nach Putin auch Selenskyj. Aus nach 100 Jahren. Kloster Altstetten schließt. Und das Wetter in Bayern. Viel Sonne bei 20 bis 26 Grad. Magdeburg. In Sachsen-Anhalt läuft die Landtagswahl. Bis 18 Uhr können rund 1,7 Millionen Menschen ihre Stimme abgeben. Jeder vierte Wahlberechtigte ist Umfragen zufolge noch unentschlossen, wen und ob er überhaupt wählen soll. In Vorwahlumfragen lag die AfD vor der CDU von Ministerpräsident Schulze. Auch Linke, SPD und Grüne könnten wieder in den Landtag einziehen. Die AfD wird in Sachsen-Anhalt vom Verfassungsschutz als gesichert rechtsextremistisch eingestuft. AfD-Spitzenkandidat Siegmund will eine Alleinregierung stellen, braucht dafür aber die absolute Mehrheit. Sollte er diese verpassen, wäre die AfD auf Bündnispartner angewiesen, jedoch will keiner mit ihr koalieren. Erfurt. Die ehemalige BSW-Führung in Thüringen bereitet Pläne für eine neue Partei vor. Ex-Landeschefin und Finanzministerin Wolf sagte, dazu wolle sie heute mit aktiven und ehemaligen Parteimitgliedern über das weitere Vorgehen beraten. Ziel sei, dass die geplante neue Partei bis Oktober funktionsfähig ist und sich daraus auch eine neue Fraktion formt. Diese wolle dann die von CDU-Ministerpräsident Vogt geführte Landesregierung weiter unterstützen. Vorgestern hatten fast alle der 15 BSW-Landtagsabgeordneten ihren Austritt aus der Partei erklärt. Hintergrund ist der Dauerstreit mit dem Bundesvorstand und Parteigründerin Wagenknecht. Kiew. Die US-Gesandten Witkoff und Kushner wollen heute mit dem ukrainischen Präsidenten Selenskyj über einen neuen Friedensplan für die Ukraine sprechen. Zuvor hatten beide in Moskau mit dem russischen Präsidenten Putin über die nächsten Schritte beraten. Dabei seien konkrete Pläne erörtert worden, heißt es aus dem Weißen Haus. Der Kreml sprach von einem konstruktiven, inhaltsreichen und vertrauensvollen Austausch. Putin habe seine Einschätzung zur Lage abgegeben und es sei eine Reihe von Ideen für eine friedliche Lösung formuliert worden. Details wurden nicht bekannt. Jakarta. In Indonesien führt ein Vulkanausbruch zu erheblichen Problemen im Flugverkehr. Mehr als 300 Flüge am Flughafen der Hauptstadt Jakarta wurden gestrichen, darunter auch Dutzende internationale Verbindungen. Der Vulkan Anak Krakatau war am Freitag ausgebrochen. Er liegt auf einer Inselgruppe zwischen Java und Sumatra. Nach Angaben der indonesischen Wetterbehörde erreichte die Aschewolke mittlerweile eine Höhe von 15.000 Metern. Die Aschepartikel können für Flugzeuge gefährlich werden, unter anderem, weil sie Triebwerke beschädigen. Sonthofen. Im Kloster Altstetten endet heute das klösterliche Leben nach rund 100 Jahren. Die letzten Ordensschwestern der Borromäerinnen verlassen den Standort. Ihnen fehlt der Nachwuchs, um das Kloster weiter zu betreiben. Das traditionsreiche Gebäude soll künftig zu Seniorenwohnungen umgebaut werden. Altstetten wurde in den 1920er Jahren gegründet und entwickelte sich zu einem wichtigen geistlichen und sozialen Zentrum im Oberallgäu. Das Wetter in Bayern. Viel Sonne, nur vereinzelt Wolkenfelder. Die Temperaturen steigen auf 20 bis 26 Grad. Die Nacht bleibt trocken bei 14 bis 6 Grad. Morgen und am Dienstag weiter teils sonnig, teils wolkig. Im Westen von Norden sind Schauer möglich. Es bleibt warm bei 22 bis 30 Grad. Ab Mittwoch kühlt es dann ab, dazu mehr Wolken und an den Alpen sowie im Südosten länger Regen. Es ist 10.34 Uhr. Die Verkehrsmeldungen: A3 Linz Richtung Passau, zwischen Pocking und Passau Süd 2 Kilometer Stau. A3 Nürnberg Richtung Passau, zwischen Kreuz Deggendorf und Hengersberg, Sperre wegen einer Baustelle. A7 Füssen Richtung Ulm, zwischen Kreuz Memmingen und Bergheim ein Unfall, die linke Spur ist gesperrt. A8 München Richtung Salzburg, zwischen Taufkirchen Ost und Holzkirchen 10 Kilometer Stau. Und A95 München Richtung Garmisch-Partenkirchen, zwischen Murnau-Kochel und Anschluss zur B2 2 Kilometer Stau. Soweit der Verkehrsservice.
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3: 10 Jahre. In 10 Jahren haben wir alle einen humanoiden Roboter. Also so einen, der aussieht wie ein Mensch, sich bewegt und verhält wie ein Mensch. Dass wir alle sowas in schon 10 Jahren quasi als Mitbewohner haben, das behaupten zumindest chinesische Entwickler. Die haben gerade bei den World Humanoid Robot Games gezeigt, was humanoide Roboter made in China alles drauf haben. Ihr habt es vielleicht gesehen.
4: Ja, das war total krass, ne? Also laufende, springende, aber auch ausrastende Roboter. Aber ich fand wirklich krass, dass der jetzt schafft, dieser komische Roboter, der aussieht wie bei Star Wars, schneller zu laufen als der schnellste Mann der Welt.
3: Ja, 8,64 Sekunden hat ein humanoider Roboter für 100 Meter gebraucht und war damit 94 Hundertstel Sekunden schneller als Usain Bolt. Krass, ne?
4: Ja, und ich fand auch interessant, auf wie viel Ebenen so komplexe Abläufe jetzt anscheinend schon möglich sind. Ne? Die einen sind irre hoch gesprungen, andere haben Tischtennis gespielt, 1000 unterschiedliche Sachen. Und dann aber auch so Ausraster, hast du das auch gesehen? Mhm. Der wie so ein kleines Kind um sich gestrampelt hat und alle mussten auf ihn drauf, um ihn irgendwie zu stoppen.
3: Insgesamt aber muss ich sagen, ehrlich gesagt, hat es mich ein bisschen überrascht, wie weit diese Entwicklung dann doch schon ist. Fachleute meinen, das könnte ein sogenannter Chat-GPT-Moment sein, der uns bei humanoiden Robotern gerade bevorsteht. Gemeint ist der Moment, wenn es bei der Entwicklung auf einmal ganz schnell geht und ein Produkt gefühlt von jetzt auf gleich alltagstauglich wird.
4: Das würde aber bei uns ein harter Alltag für so einen Roboter werden. Also ich sag mal, Spülmaschine ausräumen, da bräuchte ich ein Einkaufen gehen, Bad und Klo putzen und am schlimmsten diese Berge von Wäsche, also waschen, zusammenlegen, in die Schränke räumen. Das alles sollen Roboter in 10 Jahren für mich alles machen können?
3: Ja, das meinen die damit, genau. Und nicht nur das, es könnte sogar sein, dass diese Roboter made in Germany sein werden. Ich bin David Alf.
4: Und ich bin Anna Planken und das ist der Plus-Minus-Podcast. Immer zuerst in ARD Sounds. Wir haben die eine Wirtschaftsfrage der Woche, die morgen euren Alltag verändert. Wir haben ein klares Plus und ein klares Minus. Und jetzt, David, ich bin so gespannt auf deine humanoiden Roboter. Ey, und diese steile These, die du mitgebracht hast.
3: Es spricht nicht wenig dafür, dass humanoide Robotik the next big thing für Deutschland sein könnte. Es gibt Fachleute, die sagen, das wird unsere neue Autoindustrie.
4: Ja, aber warum unsere, ne? Wenn du jetzt humanoide Robotik sagst, dann sehe ich erstmal Deutschland nicht, sondern alles, was ich bisher gesehen habe und auch was du gesagt hast, ist ja China.
3: Ja, die World Humanoid Robot Games, die fanden in China statt. Ja, chinesische Entwickler sagen, das dauert alles noch 10 Jahre und ihr habt so ein Ding im Wohnzimmer stehen. Und ich sag mal so, nicht alles, was in China technologisch so state of the art ist, ist das auch bei uns in Deutschland. Aber Deutschland ist beim Thema humanoide Robotik tatsächlich ziemlich weit vorn mit dabei.
4: Ernsthaft?
3: Ja, das ist tatsächlich ein bisschen schwer, das mitzubekommen, dass wir da ganz gut unterwegs sind, weil ganz viel läuft eher im Hintergrund ab. Das ist alles nicht so pompös und spektakulär wie in China zum Beispiel. Aber auch bei uns tut sich einiges. Da werden Kooperationen geschlossen zwischen Startups, Universitäten, Unternehmen. Da wird sehr viel Geld eingesammelt. Ein deutsches Robotik-Startup hat schon 1,4 Milliarden Euro zusammen. Und das ist schon richtig viel Geld.
4: Ja, okay, aber dass das jetzt die neue Autoindustrie werden soll, die ist ja doch ein bisschen fetter. Ich finde, das klingt trotzdem nach einer super steilen These.
3: Ja, das habe ich dir ja auch versprochen, das ist es. Aber es spricht wirklich was dafür. Zwei große deutsche Autozulieferer haben auch schon angekündigt, dass sie bei den humanoiden Robotern einsteigen wollen. Bosch und Schaeffler nämlich. Der Wille scheint da zu sein, Aber ob es dabei bleibt, beim Willen und bei der steilen These, oder ob da doch auch was dran ist, das klären wir heute.
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4: Okay, werden die humanoiden Roboter zur neuen Autoindustrie in Deutschland? Und wenn ja, welche Chancen hätte eine deutsche Roboterproduktion auf dem Weltmarkt? Das klären wir heute. Ich bin sehr gespannt. Okay, du hast gesagt, es gibt Kooperationsvereinbarungen, Unabsichtserklärungen. Da wird ja viel geredet, aber sowas kann sich natürlich schnell Luft auflösen. Dann leg mal was Konkretes auf den Tisch. Wer sind die Player und was haben die ganz konkret vor?
3: Ich fange mal mit dem Unternehmen an, das so viel Geld von Investoren eingesammelt hat. Also zumindest sagt es das.
4: Also diese 1,4 Milliarden Euro, ein Unternehmen, das hast du vorhin gesagt.
3: Genau, es ist wirklich viel Geld, wenn die Zahl stimmt. Dieses Unternehmen heißt Neura Robotics, das gibt es seit 2019 und hat nach eigenen Angaben 1500 Mitarbeitende. Der Geschäftsführer David Reger kommt aus Metzingen und da sitzt auch sein Unternehmen.
4: Produziert der schon was, das man auch mal gesehen hat? Was hat denn Investoren überzeugt, Neura Robotics so viel Geld zu leihen?
3: Ja, die produzieren schon, aber was sie bisher gemacht haben, würde ich eher unter Industrieroboter zusammenfassen, wobei es schon auch einen Humanoiden gibt. Der wirkte allerdings auf einer Messe, ich sag mal, ein bisschen unbeholfen, um es konkreter zu machen. Er hat sehr, sehr, sehr, sehr lange gebraucht, um Wäsche zu sortieren. Worüber sich Neura Robotics wohl sehr viele Gedanken macht, das ist Daten und Vernetzung.
4: Und dafür zahlt man als Investor so viel Geld?
3: Genau, weil genau das der Knackpunkt bei humanoiden Robotern ist. Wenn du gute Daten haben willst, dann musst du sie nämlich selber herstellen. Das ist ein bisschen anders als bei ChatGPT und den anderen Large Language Modellen.
4: Wieso? Was ist denn der Unterschied? Ob ich jetzt die Daten für diesen humanoiden Roboter brauche oder ob ich so ein Large Language Model mit Daten fütter?
3: Ich versuche das mal mit dem Vergleich. Wenn du bei ChatGPT zum Beispiel nach unserem Plus-Minus-Podcast fragst, dann greift ChatGPT auf alle verfügbaren Infos im Netz zurück und generiert daraus eine Antwort.
4: Die lautet dann Wirtschaftspodcast, ARD, Anna David, jede Woche super Infos, abonnieren, weiterempfehlen, kommentieren oder so?
3: Genau.
4: Und? Was ist denn jetzt mit diesen Daten für die humanoiden Roboter?
3: Ja genau, die bekommst du eben nicht einfach aus dem Netz. Du kannst zwar irgendwie so ein paar Erklärvideos nutzen, zum Beispiel wie wechsle ich einen kaputten Fahrradschlauch oder einen platten Autoreifen, aber die Qualität dieser Daten, die ist ziemlich schwach. Zu schwach, als dass ein Roboter daraufhin das super lösen könnte. Das heißt, wenn du humanoide Roboter herstellen willst, dann musst du die super aufwendig trainieren.
4: Und? Wie geht das?
3: Zum Beispiel werden Menschen beim Greifen einer Tasse mit sehr weitwinkligen Kameras aufgenommen, aus verschiedenen Perspektiven. Das liefert schon mal bessere Daten als ein Erklärvideo aus dem Netz.
4: Wow, ich bin Model für so einen Roboter.
3: Genau.
4: Gute Jobbeschreibung eine Tasse.
3: Noch besser wird die Datenqualität, wenn ein Mensch einen Robotergreifer als Handschuh trägt. Handschuhgreifer wäre auch ein guter Job für dich. Dann gibt es noch die Fernsteuerung über den Körper mit Sensoren oder derjenige, der den Roboter trainiert, der schaut durch die Kameras der Roboter. Diese Verfahren liefern die beste Datenqualität, sind aber total aufwendig und sehr teuer.
4: Okay, weil das leuchtet ja auch ein. Wenn man so ein bisschen nachdenkt, ergibt das ja auch total Sinn, dass solche Daten einfach nicht so im Netz zu finden sind. Klar, ist dann eine andere Nummer, weil du dem Roboter ja jeden Schritt anscheinend extra für jede Situation passend beibringen musst. Aber wenn das so ein Unternehmen einmal gemacht hat, ne, dann könnte das ja eigentlich auch sagen, Tasse greifen geht so und dann verkaufe ich diese Daten an wen anders, oder?
3: Genau, das funktioniert gut und das passiert auch. Das sind diese Kooperationen, auf die da alle gerade so scharf sind, weil du in der echten Produktion natürlich super Daten generieren kannst, auf jeden Fall viel besser und viel mehr als im Labor. Das ist wohl auch die Idee von Neura Robotics, dass die Kooperationspartner Daten erheben und teilen. David Reger spricht von einem Neuraverse, in dem super viele Trainingsdaten zirkulieren und auf die dann eine KI zugreifen kann. Und er hat da offenbar ziemlich prominente Player ins Boot geholt, die da mit ihm kooperieren. Zum Beispiel sind dabei SAP, Schaeffler, Nvidia, Amazon und Vodafone.
4: Boah, das klingt erstmal gut, ne? Und nur damit ich es jetzt richtig verstehe, mit diesen Trainingsdaten sollen dann die deutschen humanoiden Roboter die chinesischen überholen und am Ende muss man ja auch irgendwie Geld verdienen.
3: Ja, überholen vielleicht nicht, Aber okay. Zumindest einholen.
4: Sie sollen schneller Wäsche zusammenlegen. Du merkst, ja. Das ist mein größter Roboterbedarf aktuell.
3: Ja, aber natürlich auch zum Beispiel in der Pflege arbeiten oder okay. Auch arbeiten mit giftigen Stoffen übernehmen. Da gibt es theoretisch super viele Use Cases. Man spricht bei den humanoiden Robotern übrigens auch von Physical AI, also physischer künstlicher Intelligenz.
4: Und gibt es da noch mehr, die bei uns in Deutschland Physical AI können? Und die dann vielleicht bald durchstarten?
3: Ja, die gibt's. Die zweite deutsche Robotikfirma, die immer wieder bei dem Thema genannt wird, ist Agile Robots. Die sitzen in München und sind eine Ausgründung des Deutschen Zentrums für Luft- und Raumfahrttechnik. Laut eigenen Angaben arbeiten für Agile Robots rund 3000 Menschen inzwischen. Und laut ihrer Website haben sie bereits 20.000 Robotiklösungen weltweit installiert. Das ist schon eine ganze Menge. Agile Robots kooperiert mit BMW. Die haben ein eigenes Werk in Kaufbeuren, wo sie Roboterkomponenten fertigen, unter anderem auch Roboterhände. Und das sind wirklich ganz zentrale Bestandteile von humanoiden Robotern.
4: Und du hast vorhin noch irgendwas von Bosch gesagt, ne?
3: Genau, die kooperieren mit Humanoid aus London, das ist auch ein Startup. Die haben einen humanoiden Roboter gebaut, der Kartons von einem Förderband auf einen Transportwagen legen kann und dabei auch mit einer sogenannten dynamischen Umgebung zurechtkommt.
4: Also mit dem Leben.
3: Ja, so ein Fabrikleben, würde ich sagen. Also wenn nicht alles immer am selben Platz steht, nachdem jetzt offenbar ein Test gut gelaufen ist, soll der Roboter im Bosch-Werk in Bühl in die Serienproduktion gehen.
4: Okay, dann halte ich fest, es gibt also viele vielversprechende Startups und viele Kooperationen in Deutschland.
3: Total, ungefähr 80 Startups und viel hochkarätige Forschung.
4: Das finde ich schon mal gut. Also in Forschung und Entwicklung sind wir bisher ja auch immer gut gewesen, aber da ist ja jetzt China und China ist ja nicht mehr China, also so von früher. Die haben sich ja monstermäßig in Forschung und in Entwicklung reingehängt, gerade bei AI und Robotern. Und dann ist denen das Thema Datenschutz natürlich auch völlig egal. Also wir wollen sowas immer safe haben und ich will auch keine Daten aus meinem Wohnzimmer an irgendwen spielen. In China spielt das alles gar keine Rolle und ich habe immer das Gefühl, genau solche Unterschiede, die katapultieren China dann sowas von weit weg von uns. Stimmt's oder stimmt's?
3: Ja, stimmt. Leider irgendwie schon. Die Chinesen haben wirklich einen riesigen Vorsprung und zwar vor allem auch den USA. Genau das wollten sie mit den World Humanoid Robotic Games ja auch demonstrieren. Guckt mal, was unsere humanoiden Roboter schon alles können. Guckt mal, wie weit wir sind.
4: Ja, und guckt mal ist immer auch eine schöne PR, ne? So Druck aufbauen nach dem Motto, legt euch einfach wieder hin. Ihr könnt eh nichts ausrichten, der Drops ist gelutscht. Aber es könnte ja doch nur sein, dass es nur PR ist und wir doch noch eine Chance haben mitzuspielen. Vielleicht ja auch nicht nur so ein bisschen am Rand, sondern mehr.
3: Genau, und genauso würde ich das auch sehen. Es gibt schon noch Chancen. 10 Jahre, du erinnerst dich, unsere Zahl der Woche, haben sie selbst gesagt, dauert es auch in China noch, bis die humanoiden Roboter serienreif sind. Das ist jetzt nicht super viel Zeit. Aber auch nicht morgen.
4: Ja, und es gab ja auch diese anderen Bilder von diesen Robot-Games, ne? Habe ich ja vorhin schon gesagt, die eher lustig waren, ne? Die nicht so vielversprechend waren, wenn Roboter austicken und eben nicht ganz sauber springen oder stoppen können, ne? Die in irgendwelche Wände rasen. Ist sogar einer in Brand geraten und dann musste der gelöscht werden. Also die können schon ziemlich viel, aber wenn sie es nicht können und irgendwas schiefläuft, ist halt scheiße, ne?
3: Ja, das ist tatsächlich ein großes Problem. Humanoide Roboter sind batteriebetrieben und, das kennen wir von Smartphones, von Tablets, von E-Autos, die können schon mal explodieren. Das andere ist die Schwerkraft. Humanoide Roboter sind stark, sind schwer und wenn die fallen, dann wird es schnell wirklich gefährlich.
4: Ja, wenn du dir das für zu Hause vorstellst, dann denkst du, du kommst nach Hause, der Roboter hat alles sauber gemacht, geputzt und der ist einfach über so ein Spielzeug gefallen und hat dann das ganze Wohnzimmer in Kleinholz verwandelt. Ey, das ist ja schrecklicher als jeder Loriot-Sketch mit diesem Staubsauger-Typen.
3: Ja, das könnte passieren. Und wenn man Pech hat, bekommt man auch direkt was ab. Also da fehlt, wie man so schön sagt, noch ein überzeugendes Sicherheitskonzept. Und was auch noch fehlt, ist die Fähigkeit, sich immer wieder auf eine neue Umgebung einzustellen. Du hast gerade von dem rumliegenden Spielzeug gesprochen.
4: Ja, und das Leben, ne? Das wahre Leben ist halt nicht so einfach.
3: Also wir haben gerade gelernt, die ersten scheinen jetzt schon außerhalb von Labors in echten Fabriken zu funktionieren. Aber ich sag mal so, in meiner Wohnung liegt jetzt nicht immer alles an Ort und Stelle. Gefühlt liegt da auch mehr auf dem Boden rum als in der Fabrik. Also das wird nochmal eine ganz andere Nummer, die wirklich für alle und in allen Umgebungen nutzbar zu machen.
4: Okay, daher kommen diese 10 Jahre Horizont.
3: Genau, und es gibt auch Experten außerhalb Chinas, die sagen, naja, vielleicht sind es auch eher 15 Jahre und vielleicht ist das eher realistischer. Da reden wir dann also über 2040 etwa.
4: Und das wird uns ja in die Karten spielen. Ne? Dann hätten wir noch ein bisschen Zeit, besser zu werden. Deshalb die Frage, du hast ja recherchiert. Ne? Wo ist denn die deutsche Industrie besser als die Chinesen? Haben wir irgendwo einen Vorsprung?
3: Ja, Vorsprung weiß ich nicht, aber wir können ziemlich viel von dem, was in der Robotik wichtig ist. Ein humanoider Roboter ist ja letztlich eine Maschine. Im Maschinenbau sind wir stark, in der Elektroindustrie sind wir stark. Roboter müssen auch angetrieben werden. Das heißt, jedes Gelenk braucht einen Motor. Daran forschen chinesische Unternehmen zwar wohl auch schon ziemlich lange, aber unsere Industrie versteht davon eine ganze Menge.
4: Also, was brauchen wir, damit wir eine deutsche Robotikindustrie an den Start kriegen? Und zwar so richtig erfolgreich, die ja vielleicht sogar diesen Arbeitsplatzabbau bei der Autoindustrie abfedern kann.
3: Genau darüber sprechen wir jetzt mit Alois Knoll. Er hat den Lehrstuhl inne für Robotik, künstliche Intelligenz und Echtzeitsysteme an der Technischen Universität München und ist einer der Robotikpioniere in Deutschland. Und man kann

0: wir in 10 Jahren, 2034, so etwa 150 Milliarden sehen und in 2050 bis zu 5000 Milliarden. Und das wäre etwa doppelt so viel, wie der gesamte Weltautomarkt heute ist. Die zentrale Botschaft, die ich hier gerne platzieren würde, ist, wir müssen in Deutschland wieder die modernsten Fabriken, die modernsten Produktionsstätten der Welt haben.
1: Aber was könnte denn unsere Chance sein? Was könnten wir denn in Deutschland vielleicht besser machen als in China?
0: Also wir haben in Deutschland exzellentes Know-how in den Bereichen, die für die Konstruktion oder für den Bau, für die Produktion von humanoiden Robotern erforderlich sind. Mechanik, Mechatronik, dann eben auch sehr hardwarenahe Programmierung bis hin natürlich zur Forschung, wo wir auch in der künstlichen Intelligenz ja an verschiedenen Stellen weltweit weiterhin führend sind. Und wir müssen natürlich dafür sorgen, dass wir das auch bleiben.
2: Jetzt kostet das, was wir in Deutschland da offenbar anstreben, unglaublich viel Geld. Und ich frage mich und ich frage Sie, der sieht, was da so passiert. Lohnt sich das überhaupt? Also gerade angesichts von China, ist das realistisch, Herr Knoll?
0: Das hängt von unserem Willen ab. Ganz einfach. Das klingt natürlich banal und naiv, aber wir brauchen, glaube ich, gar nicht so furchtbar viel Kapital, sondern es geht darum, die Nische, die wir haben, die relativ groß sind, intelligent zu nutzen. Dazu brauchen wir natürlich eine gewisse Nachfrage auf der einen Seite und wir brauchen natürlich die Technik. Aber wir müssen, glaube ich, darauf achten, oder die Unternehmen müssen darauf achten, dass sie eine tiefe Integration von KI in ihre Businessprozesse und gleichzeitig in ihre Produktionsprozesse schaffen. Und die müssen natürlich auch noch miteinander aufs Engste interagieren.
1: Und wissen Sie, was ich aber in Ihrem ganzen Konzept noch gar nicht gesehen habe? Wo sind denn wir? Wo sind denn wir als Menschen mit den Arbeitsplätzen? Da hoffen ja viele auch drauf, wenn so viele Arbeitsplätze im Moment in der Automobilindustrie wegfallen, könnten die eventuell in diesem Bereich deutsche Roboterindustrie wieder aufleben? Oder sagen Sie uns eigentlich gerade, ja, ein bisschen durch die Blume, diese modernsten Fabriken der Welt, wenn wir die haben, dann brauchen wir gar keine Mitarbeiterinnen und Mitarbeiter mehr?
0: Naja, ich hatte ja gesagt, dass der Welthumanoidenmarkt alleine eben in diese Größenordnung kommen kann, in der im Moment die Autoindustrie weltweit ist. Und das halte ich auch durchaus für nicht unrealistisch. Wir müssen einfach sehen, wir stehen hier vor einer kompletten Transformation und die müssen wir bewältigen. Also letzten Endes müssen wir irgendwo, und das gilt jetzt nicht nur für uns, aber für uns gilt es natürlich in besonderem Maße in Deutschland, wir müssen das Land neu aufstellen und in gewisser Weise auch neu erfinden. Dazu ist natürlich die Automatisierung und die Robotik eine ganz zentrale, kommen eine ganz zentrale Rolle zu. Und wir haben viele Bereiche, in denen wir sehr wohl konkurrenzfähig sind technologisch. Wir müssen halt die Kosten runterbringen und das führt uns wieder auf die Automatisierung.
1: Und da sind keine
0: Also
1: Menschen dabei.
0: insofern
1: Wo
0: als nicht.
1: bleiben die Menschen in dem Szenario, die Mitarbeiterinnen und
0: Die
1: Mitarbeiter?
0: Menschen in dem Szenario bleiben beispielsweise da, dass ja jemand diese Systeme auch baut. Wenn wir von den modernsten Fabriken der Welt sprechen, dann beachten Sie bitte, dass wir als Land in der Lage sind, als eines der ganz wenigen Länder, komplette Fabriken irgendwo hinzustellen. Und es gibt auch Bereiche, da kann man ohne Europa und ohne Deutschland gar nichts machen. Und was ich sagen will, ist, wenn wir diese komplexen Systeme beherrschen, wenn wir an der Stelle weiter unser Know-how produktiv einsetzen, dann haben wir alle Chancen. Die deutsche Autoindustrie wird sicher nicht verschwinden, sie wird mehr automatisiert. Aber ich sage Ihnen auch, ich bin ja nun schon länger dabei, wenn wir die deutsche Autoindustrie mit der Robotik nicht in den 70er und 85er Jahren automatisiert hätten, und dieselben Diskussionen gab es damals schon, ja, die Roboter machen die Jobs kaputt und so weiter, dann hätten wir keine Autoindustrie mehr heute im Land. Ganz einfach. Denn Sie können das in allen Studien nachlesen. Die Länder mit der höchsten Roboterdichte sind führend bei dieser Art von Produktion.
2: Sie sind beim Plus-Minus-Podcast, das heißt, wir haben am Ende eine letzte Plus-Minus-Frage. Wir sprachen davon, dass manche sagen, das wird unsere neue Autoindustrie in Deutschland. Aber jetzt sind Sie gefragt, was sagen Sie, Plus oder Minus? Plus, das stimmt, dafür braucht es nur das, das und das. Oder Minus, auf gar keinen Fall, weil.
0: Also, das ist natürlich mal wieder vom akademischen Standpunkt aus eine sowohl als auch.
2: Ich bin so froh, dass ich kein Akademiker bin, sondern einfach nur hier vor mich hin moderieren kann und sie einfach zwingen kann, also jetzt Plus oder Minus zu sagen.
0: Also Plus, es ist Plus. Ich darf es vielleicht kurz begründen.
2: Na gut.
0: Ja, wir haben hier die Möglichkeit, uns industriell wieder zu differenzieren. Das heißt also, wir haben ja mit der Autoindustrie

0: eine super Industrie aufgebaut, aber wir haben eben andere dabei vernachlässigt. Und wir haben in gewisser Weise damit uns auch ein Klumpenrisiko geschaffen. Das können wir jetzt kompensieren und vermutlich sogar mehr als kompensieren. Meine Botschaft ist, wir müssen Mut haben, wir müssen vorangehen und wir haben ein Riesenpotenzial, das wir nur nutzen müssen.
1: Super,
2: Sehr
1: danke
2: gut.
1: schön, Herr
2: Tschüss.
1: Knoll.
0: Tschüss. Ciao, ciao, ciao, ciao.
3: Plus oder Minus?
1: So, was machen wir jetzt damit, David? Schon mal über einen Namen zu Hause nachdenken. Wie nennen wir denn unseren kleinen humanoiden Hausroboter, der in 10 Jahren bei mir die Wäsche zusammenlegt?
2: Ja, oder auf deinem Sofa neben dir
1: Nee,
2: sitzt?
1: nee, das möchte ich nicht.
2: Ach so.
1: Auf keinen Fall. Das möchte ich nicht. Und ich habe ja auch vorhin schon gesagt, eine Sache, die wirklich bei mir im Kopf ist, auch bei aller Begeisterung, die Herr Knoll da an den Tag legt, diese Sache Datenschutz, ne? Welche Daten sammelt der? Wohin bringt er die in irgendeiner Kooperation? Ist bei mir noch so ein typisch deutsches Fragezeichen.
2: Ja, also oh, ja, ich gucke da kritisch auf mich selbst und ich weiß, dass ich es auch mit dem Datenschutz eigentlich irgendwie genau nehme in Gänsefüßchen. Denn wenn ich mir so anschaue, wie ich mich da auch die letzten Jahre entwickelt habe, also es ist halt Komfort schlägt Datenschutz
1: und
2: immer,
1: so ein
2: glaube ich.
1: Komfortabler Roboter.
2: Und
1: ne?
2: wenn der dann da anfängt und für mich Geschirr spült und meine Wäsche und alles, also das wäre doch, also ich muss sagen, ich, ja, ich wäre beim Plus für mich persönlich, absolut.
1: Ja, ich habe auch noch ein anderes Plus, weil es gibt ja wirklich so Arbeiten, die für uns Menschen zu gefährlich oder zu schwer sind oder auch einfach zu stupide langweilig. Das ist doch super, wenn man dafür Roboter hat, die das besser, schneller und eben ja ungefährdeter können.
2: Hast du ein Minus?
1: Also das mit den Jobs. ja, doch, das mit den Jobs ist es. Also ja. wir müssen irgendwie gucken, wie wir Menschen auch nicht nur so Beiwerk sind in einer Roboterwelt, ne, sondern es geht ja um uns und es geht um auch unsere Ausfüllung, unsere Beschäftigung und am Ende natürlich auch unser Geld. Ne? Also wo verdienen wir Geld? Das ist natürlich schon ein Minus, wenn alles die modernste Fabrik der Welt ohne uns auskommen würde.
2: Das heißt, wenn wir nochmal zurückkommen zur Wirtschaftsfrage der Woche, hat die Produktion humanoider Roboter das Zeug dazu, die neue deutsche Autoindustrie zu werden? Würde ich jetzt sagen, ja, also wenn das jetzt so passiert, wie Herr Knoll uns da gerade geschildert hat, und wir Gas geben, dann ja. Und wenn sich die deutsche und europäische Politik da committet, dann ja. Der zweite Teil der Wirtschaftsfrage, wenn das denn so käme, wie denn dann die Chancen auf dem Weltmarkt stehen? Das lässt sich super schwer sagen. Im Idealfall spielen wir da auf Augenhöhe mit. Vielleicht wird es halt aber auch eher eine Nische. Das war's von uns. Es ging um humanoide Roboter und ob die eine Chance für die deutsche Industrie sein könnten.
1: Wir hören uns dann nächste Woche wieder. Bis dann. Tschüss.
2: Ciao.
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1: In Deutschland insgesamt soll es 2025 eine 500.000 mehr Bürgergeldwidersprüche zum Beispiel gegeben haben als im Jahr davor. Und das ist 2025. Dieses Jahr haben wir auch krasse Zahlen. Wir haben vom Jobcenter Hamburg 30% mehr Widersprüche. Die Sozialgerichte in Baden-Württemberg haben neulich berichtet, dass sie von KI-Schriftsätzen regelrecht geflutet wurden.
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2: 11 Uhr, die Nachrichten des Bayerischen Rundfunks mit Inka Kübel. Die Übersicht. Landtagswahl in Sachsen-Anhalt. Um 18 Uhr schließen die Wahllokale. Iran-Krieg. USA und Teheran melden neuen Beschuss von Schiffen. ESA Aerospace. Spectrum-Rakete mit mehreren Satelliten erreicht das Weltall. Und das Wetter in Bayern sonnig und warm, Werte bis 26 Grad. Magdeburg. In Sachsen-Anhalt wird ein neuer Landtag gewählt. Bis 18 Uhr sind die Wahllokale geöffnet. In allen Vorwahlumfragen lag die AfD zuletzt klar vorne mit 42%, aber ohne absolute Mehrheit. Die CDU, die aktuell den Ministerpräsidenten stellt, kam auf 22%. Linke, SPD und Grüne könnten auch in den Landtag einziehen. Die Wahl gilt auch deshalb als brisant, weil die AfD in Sachsen-Anhalt vom Verfassungsschutz als gesichert rechtsextremistisch eingestuft wird. Die Landeswahlleiterin rechnet morgen früh mit einem vorläufigen Endergebnis. Berlin. Die Landtagswahl in Sachsen-Anhalt wird von Warnungen und Mahnungen begleitet, sollte die AfD an die Macht kommen. Der Chef des DAX-Konzerns Siemens Energy, Bruch, sieht das Parteiprogramm als Gefahr für die deutsche Wirtschaft. Die geforderte Rückkehr zu Kohle und Atomkraft gefährde Innovation und Verlässlichkeit und greife demokratische Strukturen an, sagte er der deutschen Presseagentur. Unternehmen seien außerdem abhängig von Export- und internationalen Fachkräften. Der katholische Bischof von Magdeburg, Feige, forderte Widerstand gegen Extremismus und gegen, Zitat, nationalistischen Ungeist. Teheran. Der Iran und die USA intensivieren ihre gegenseitigen Angriffe in der Golfregion. Die Revolutionsgarden haben nach eigenen Angaben eine US-Marinedrohne in der Straße von Hormus attackiert. Außerdem wurden mehrere zivile Tanker ins Visier genommen. Sie hätten illegale Routen durch die Seestraße genommen und keine Berechtigung gehabt. Der Iran blockiert weiter die für den Handel wichtige Meerenge. Das US-Regionalkommando CENTCOM hatte zuletzt erklärt, 3 Öltanker der iranischen Schattenflotte attackiert zu haben. Ein Tanker sei versenkt worden und liege auf dem Meeresgrund im Golf von Oman. Andøya. Das bayerische Raumfahrt-Startup ESA Aerospace hat zum ersten Mal eine Trägerrakete in die Erdumlaufbahn gebracht. Die Spectrum-Rakete ist gestern Abend erfolgreich ins All gestartet. Sie hatte mehrere kleine Satelliten an Bord. Bundesforschungsministerin Baer erklärte, dass eine deutsche Trägerrakete nun den Erdorbit erreicht habe, sei ein Meilenstein. Bundeskanzler Merz sprach vom Beginn einer neuen Ära. ESA Aerospace will nach der Serienreife der Rakete zivile und militärische Satelliten in erdnahe Umlaufbahnen bringen. Bislang ist man hier von US-Technik und SpaceX abhängig. Zum Sport. Der deutsche Tennisprofi Alexander Zverev ist bei den US Open ins Achtelfinale eingezogen. Als Nummer 2 der Weltrangliste wurde er seiner Favoritenrolle gerecht und bezwang den Chilenen Alejandro Tabilo in 3 Sätzen. Im Achtelfinale trifft Zverev auf den Italiener Luciano Darderi. Und Freude bei den deutschen Basketballerinnen. Sie haben bei der Heim-WM in Berlin den ersten Sieg gefeiert. Gegen Japan gewannen sie 74-58. Das Wetter in Bayern, viel Sonne bei Werten bis 26 Grad. Die Nacht bleibt trocken, 14 bis 6 Grad. Morgen und am Dienstag weiter teils sonnig, teils wolkig. Im Westen und Norden sind Schauer möglich. Es bleibt warm bei Werten bis 30 Grad. Es ist 11.04 Uhr. Die Verkehrsmeldungen. A3 Linz Richtung Passau zwischen Neuhaus am Inn und Passau Süd, 2 Kilometer Stau. Die A3 Nürnberg-Passau ist zwischen Kreuz Deggendorf und Hengersberg wegen einer Baustelle in beiden Richtungen gesperrt, es staut sich. A7 Füssen Richtung Ulm zwischen Kreuz Memmingen und Bergheim, ein Unfall, die linke Spur ist gesperrt, 5 Kilometer Stau. A7 Fulda Richtung Würzburg zwischen Fuldaer Dreieck und Bad Brückenau-Volkers, 5 Kilometer Stau. A7 Ulm Richtung Füssen zwischen Nersingen und Altenstadt an der Iller, 17 Kilometer stockender Verkehr. A8 Salzburg Richtung München zwischen Rastplatz Brunntal und Kreuz München Süd, ein Unfall mit mehreren Fahrzeugen, 2 Spuren sind blockiert, 5 Kilometer Stau ab Holzkirchen. A9 Berlin Richtung Nürnberg zwischen Markt Schorgast und Dreieck Bayreuth-Kulmbach, 5 Kilometer Stau. A95 München Richtung Garmisch-Partenkirchen zwischen Murnau-Kochel und Anschluss zur B2, 2 Kilometer Stau. Und B2 Weilheim Richtung Mittenwald zwischen Eschenlohe und Garmisch-Partenkirchen Nord, 2 Kilometer Stau. Soweit der Verkehrsservice.
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3: Marie, ich möchte dir von Carsten erzählen. Carsten ist Geschäftsführer in einem mittelständischen Unternehmen und er hat uns geschrieben, dass er KI benutzt hat, um eine Förderung vom Jobcenter zu bekommen für eine neue Mitarbeiterin, die bei ihnen angefangen hat. Also er sagt, da gibt es so einen Online-Fragebogen, da gibt es mehrere Textfelder, die muss man, schreibt er, möglichst intelligent befüllen.
4: Okay.
3: Also warum nicht hier mal die KI dafür einsetzen? Und er hat nicht nur erst die KI gefragt, hey, was soll ich da eingeben? Er hat auch die KI gefragt, was könnte die Dame vom Amt für mögliche Einwände haben gegen diese Förderung, warum das keinen Sinn macht, und hat das dann entsprechend in seinen Antrag mit einfließen lassen. Das Ergebnis davon, er bekam, sagt er, die höchste Förderung, die die gute Frau in ihren 15 Jahren im Job jemals genehmigt hat.
4: Nein.
3: Das ist Carstens Ergebnis.
4: Weil KI ihm quasi dieses Formular ausgefüllt hat oder
3: genau,
4: gesagt hat, was er in die Felder schreiben
3: Weil
4: soll.
3: Weil er die KI als quasi Amtsberaterin mit dabei hatte.
4: Katsching!
3: Ja, und warum ist das Thema unserer Folge? Weil da zwei Sachen drin stecken. Ja? Die erste Sache ist, gut für dich, Carsten, gut für die Firma.
4: Glückwunsch.
3: Die zweite Sache ist, Moment mal, was, wenn das jetzt jeder macht? Also was, wenn auf einmal jede Kommunikation mit dem Amt, jedes Mal, wenn wir irgendein rechtliches Problem haben, jedes Mal, wenn wir irgendwas gerne doch anders sehen wollen bei einer Zugreise, bei einem gerichtlichen Verfahren, wenn wir auf einmal die KI einfach für uns diese Kommunikation übernehmen lassen. Weil gerade ist es ja noch so, dass die Frau vom Amt offensichtlich sehr beeindruckt war von diesem Ergebnis. Aber wenn das bald alle machen, kommt ihr denn überhaupt noch hinterher?
4: Sie kann ja auch nicht jedes Mal die Höchstsumme dann geben. Genau. Wir gucken uns heute also an, wie KI zu eigentlich einem absurden Wettrüsten in der Verwaltung sorgt.
3: Ja.
4: Ob KI mir hilft, mehr von der Bürokratie zu bekommen, ob ich mehr aus dem Staat rausholen kann als Bürgerin. Und aber dann auch, was heißt das für dieses ganze System?
3: Marie, fangen wir doch mal an mit einem Bericht, der das Problem, über das es heute gehen soll, schon mal identifiziert hat. Das ist nämlich eine sehr frische Reportage im Economist, also dem wichtigen britischen Wirtschaftsmagazin. Und die haben einen Titel, der hat es in sich. Er ist auf den britischen Staat bezogen, nicht auf unseren. Aber der heißt How AI is Breaking the British State. Also die gehen gleich ganz groß rein und sagen, wir haben eine Krise. Wir haben eine KI-Krise im britischen Staat. Warum? Weil der Rückstau bei britischen Arbeitsgerichten zum Beispiel ist innerhalb eines Jahres um 55% gewachsen wegen KI-generierter Klagen. Die Nachfrage nach einstweiligen Verfügungen ist um das 100-fache gestiegen.
4: Okay.
3: Wer heute klagt, wartet 4 Jahre auf eine Verhandlung und das Ganze wird nur noch schlimmer.
4: Krass, ja. Und ich habe auch ähnliche Zahlen aus Deutschland gefunden. Also die kommen aus verschiedenen Behörden in verschiedenen Bundesländern. In Deutschland insgesamt soll es 2025 eine halbe Million mehr Bürgergeldwidersprüche zum Beispiel gegeben haben als im Jahr davor. Und das ist 2025. Dieses Jahr haben wir auch krasse Zahlen. Wir haben vom Jobcenter Hamburg 30% mehr Widersprüche. Die Sozialgerichte in Baden-Württemberg haben neulich berichtet, dass sie von KI-Schriftsätzen regelrecht geflutet wurden. Andrea Nahles hat auch neulich in einem Interview gesagt, dass auf jeden Fall diese ganzen Widersprüche mehr werden. Und sie führt es auch auf KI zurück. Natürlich weiß man es nicht in jedem Fall. Also, dass die Zahlen steigen, kann ja theoretisch unterschiedliche Gründe haben. Aber so die Indizien, würde ich sagen, verdichten sich von vielen Leuten, die erzählen, Moment mal, ich kriege hier plötzlich 10 Seiten und es sieht nach KI-Text aus.
3: Das ist jetzt erstmal was Gutes. Also erstmal finde ich es ja gut, dass Menschen KI auch nutzen können, beispielsweise wie das Carsten auch gemacht hat, um zu ihrem Recht zu kommen. Ja? Wenn jemand einen Widerspruch hat gegen etwas, was das Amt ihm vorsetzt, dann soll er den vielleicht auch geltend machen können. So, also das finden wir erstmal gut. Aber gerade auch die Economist-Recherche identifiziert da dann doch einige Probleme, die sich daraus möglicherweise ergeben können. Das erste ist nicht überraschend. Das erste ist sehr simpel. Die Ämter werden halt völlig überlastet.
4: Mhm. Noch mehr als davor.
3: Eben, das sind sie ja eh schon. Ja. Also es ist ja wirklich kein neues Problem. Die Arbeitsgerichte, die Asylgerichte. Mhm. Also wir haben auch in Deutschland eine massive Überlastung der Verwaltung seit vielen Jahren, die jetzt durch KI nochmal deutlich verstärkt wird. Problem Nummer eins. Problem Nummer zwei ist ein bisschen komplexer. Und zwar ist es so, dass wahrscheinlich KI dann erstmal den Effekt haben könnte, dass es Fortschritt verhindert. Was meine ich damit? Das bedeutet halt, im Zweifelsfall gewinnt wahrscheinlich der, der irgendwas verhindern möchte. Es gibt zum Beispiel auch in Großbritannien, anscheinend sind die da sehr früh bei diesem ganzen Thema, mittlerweile eine Plattform, die heißt Objector.ai.
4: Mhm. Objekt wie Einspruch.
3: Genau, richtig. Das ist quasi der Einspruchsgenerator. Und der ist wirklich gemacht, also wenn man auf die Webseite geht, für Leute, die nicht wollen, dass bei ihnen in der Gegend irgendwas Neues gebaut wird. Das heißt, wenn mal sowas so, keine Ahnung, alle 3 Jahre mal passiert, jemand irgendwo neue Wohnungen bauen möchte, die wir uns als Gesellschaft ja eigentlich einig sind, wir dringend brauchen, was kann ich mittlerweile machen? Naja, ich gehe einfach zu meinem KI-Assistenten und sage dem, hey, bitte finde doch mal raus, was könnte man dagegen haben? Mhm. Wie könnte man das noch irgendwie verhindern? Und kann dann im Zweifelsfall auch die Ämter, die Wohnungsunternehmen, was auch immer, fluten mit Schriftsätzen, mit Einsprüchen und so weiter. Und all das muss ja auch irgendwie bearbeitet werden.
4: Das ist natürlich mies, weil das genau eigentlich so eine Schwachstelle im System ausnutzt. Mhm. Also ja, man möchte das als Bürger so, dass man begründete Einwände vorbringen kann und man möchte auch, dass sich dann jemand, der was bauen will, damit auseinandersetzen muss. Aber wenn man das natürlich dann nur als Verhinderungstaktik verwendet, dann ist es problematisch.
3: Und das führt uns noch zu einem dritten Problem, weil wenn es auf einmal so normal geworden ist, dass jedes Mal, wenn jemand irgendwo einen neuen Wohnungskomplex bauen möchte, er sowieso geflutet wird von Einsprüchen, dann verschwinden ja auch legitime Einsprüche. Mhm. Also wenn irgendjemand wirklich vielleicht einen guten Grund hat, warum man das vielleicht doch woanders machen sollte, dann geht der ja jetzt einfach komplett unter, weil eh alle was dagegen haben. Und wenn das halt immer weiter wächst, ja, wenn das immer mehr wird, dann beginnt irgendwann dieses ganze System zu wanken. Und zwar nicht nur wegen der Überlastung, die wir schon hatten, sondern aus noch einem anderen Grund. Und der Grund ist ein bisschen fies. Es ist nämlich so, dass nicht alle Sozialleistungen zum Beispiel, auf die Leute theoretisch Anspruch haben, auch wirklich abgerufen werden. Bei uns in Deutschland ist der Klassiker das Wohngeld. Ja, viele Menschen hätten theoretisch Anspruch auf Wohngeld, haben es aber nie beantragt und kriegen es deswegen auch nicht ausgezahlt. Das ist mit einkalkuliert im Haushalt. Und der Economist in dieser Berichterstattung, der beziffert das auf 20 Milliarden Pfund pro Jahr. Also 20 Milliarden Pfund Sozialleistungen, die jedes Jahr nicht abgerufen werden.
4: Die der Staat sich spart.
3: Genau,
4: die
3: das ist Geld,
4: anderswo dann zur Verfügung stehen.
3: Der Staat dann woanders hat. Und das haben wir gerade natürlich auch bei uns. Ja, also der Staat sucht ja gerade unter jedem Sofakissen nach Geld, was er noch irgendwo finden kann. Und wenn es jetzt KI so einfach macht, an sein Recht zu kommen, an sein Geld zu kommen, dann haben wir auch auf einmal da ein Problem. Also viele der Rechte, der Möglichkeiten, die uns Bürgern eigentlich zustehen, haben wir vielleicht nur deswegen, weil man immer davon ausgegangen ist, dass es eh unmöglich wäre, dass jeder Einzelne das wirklich bis zum Ende durchverfolgt.
4: Im Grunde, und das haben auch übrigens ein paar Leute aus der Verwaltung selber gesagt, mit denen ich gesprochen habe, im Grunde sagen die meisten Leute erstmal, Empowerment ist nicht schlecht.
3: Ja,
4: wir sind für den Bürger da, aber wir wollen ja nicht einfach eine große Überforderung damit schaffen. Es gibt aber auch wohl in der Verwaltung Leute, die halt wirklich sagen, wir kommen damit so an unsere Grenzen, wir müssen jetzt das Widerspruchsrecht einschränken.
3: Mhm.
4: Wir müssen da wirklich die Gesetze ändern, weil wir das nicht mehr haben können, dass jetzt alle uns schreiben und nicht nur eine Seite, sondern ziehen.
3: Lass mich mal eine dumme Nachfrage stellen, weil bei vielen der Themen, über die wir sprechen im Podcast, ist es so, dass wir dann sagen, ja gut, und wie lösen wir das jetzt? Das ist ganz schön schwierig. Hier würde ich jetzt ausnahmsweise mal sagen, aber die Lösung liegt doch auf der Hand. Ja? Die Lösung ist KI, aber halt auf beiden Seiten. Die Lösung ist, naja, wenn jetzt halt jeder Einspruch erheben kann, weil es so viel einfacher geworden ist, mit Hilfe von KI dem Gericht zu schreiben, dann braucht das Gericht natürlich auch KI, damit es diese gigantische Flut irgendwie in den Griff bekommt.
4: Das habe ich auch gehört von einer Expertin, die gesagt hat, nee, wir brauchen einfach eine Waffengleichheit. In dem Fall ging es um Gerichte. Es kann nicht sein, dass die Kläger zum Beispiel einfach ganz lange Schriften machen und das Gericht muss das prüfen und das Gericht darf zur Prüfung aber nicht KI verwenden, sondern da müssen wir eine Gleichheit herstellen. Das ist nicht so einfach. Weil bei vielen von diesen Institutionen, bei Gerichten, bei staatlichen Verwaltungsapparaten, da gelten halt strenge Regeln, die wir auch im Prinzip gut finden.
3: Mhm.
4: Weil wir in der Geschichte gesehen haben, wie es laufen kann, wenn diese Regeln nicht gelten. Weil wir einfach wollen, dass mit unseren Daten sorgsam umgegangen wird zum Beispiel. Weil wir wollen, dass der Staat nicht einfach korrupte Verträge mit jedermann schließen kann. Weil wir wollen auch teilweise, dass das System ein bisschen kompliziert ist, weil es dadurch nachvollziehbarer wird oder weil dadurch Korruption verhindert wird. Das klingt immer so absurd, wenn man irgendwie hört, ach so, ja hier, wenn diese Institution eine Rechnung schreibt, die muss immer von zwei verschiedenen Leuten gegengezeichnet werden. Aber das kommt daher, dass man halt Korruption bekämpfen wollte. Aber bei KI ist es natürlich ein extra krasses Problem, weil, deswegen machen wir wöchentlich diesen Podcast, alles bewegt sich enorm schnell.
3: Mhm.
4: Es gibt ganz viel rechtliche Unsicherheit und diese Unsicherheit und diese Geschwindigkeit, die ist natürlich viel schneller aufzulösen, wenn ich eine Einzelperson bin, als wenn ich ein großes Amt bin, was ich an viele Regeln halten muss. Das heißt, am Ende haben wir die Situation, dass ein Carsten, ich weiß jetzt gar nicht, welches Modell er benutzt hat, aber wir können einfach mal davon ausgehen, der hat ein richtig geiles KI-Modell benutzt, der hat vielleicht das beste Modell benutzt, was es auf der Welt gibt. Und das Amt auf der anderen Seite hat diese Möglichkeit überhaupt gar nicht, weil es US-Anbieter sind, weil es lange dauert, diese Beschaffungsmaßnahmen genehmigt zu bekommen. Also da kämpfst du wirklich mit einem ganz großen Geschütz auf Bürgerseite plötzlich gegen im besten Fall eine kleine arme Popel-KI im Amt.
3: Früher war es ja so, dass es wahnsinnig schwierig war für die Durchschnittsperson, sich zurechtzufinden mit Amtsdeutsch, mit an welchen bürokratischen Hürden scheitere ich jetzt, wer ist überhaupt zuständig für meine Aufgabe, wen schicke ich was, welcher Paragraf, also all diese Regeln, ja, die waren ja für die Durchschnittsperson immer wahnsinnig schwierig zu durchschauen. Und das hat dazu geführt, dass derjenige einen Vorteil hatte, der drin war in der Institution, ja, weil er Jura studiert hatte, weil er jemanden kannte, weil er sich damit auskennt mit dem Thema. Du hattest einen Vorteil für die Behörde, für die Institution.
4: Und weil derjenige, der in der Behörde auch sagen kann, ah, das ist einfach das System. Tut mir leid, mir sind die Hände gebunden. So sind die Regeln. Also da haben wir diese kafkaesken Situationen. Und der Bürger ist der, der aber eigentlich, obwohl er weniger Einblick in das System hat, der was will. Und er deswegen rausfinden muss, ja, kacke, welches Formular, auf welchem Stockwerk, mit wem muss ich denn sprechen? Und sich nicht einfach so darauf berufen kann, dass das ganze System undurchsichtig ist.
3: Und was haben wir heute? Unsere Kollegin Franziska Kulczycki hat einen sehr spannenden Artikel drüber geschrieben, den wir auch verlinken werden. Wir haben die Situation, wo eine Anwältin beispielsweise sagt, selbst wenn in so einem Dokument, was wir bekommen, ein Quatschargument drinsteht, ist es so verpackt, dass man es kaum oder nur nach sehr langem Nachdenken erkennen kann.
4: Mhm.
3: Das heißt, die Situation ist exakt umgedreht. Ja, früher hat der Normalbürger saß zu Hause und hat sich gedacht, was habe ich denn da für einen Quatsch bekommen, für ein Amtsdeutsch. Heute sitzt der Amtsmensch da und sagt, was bekomme ich denn da für einen Quatsch von dem Bürger? Aber ich muss es trotzdem abarbeiten.
4: Eigentlich also eine richtig coole Underdog-Geschichte. Eigentlich eine Geschichte, die endlich dem Normalbürger Macht zurückgibt, wo er einfach lange Zeit auch benachteiligt war. Was ich so interessant finde jetzt an der KI-Diskussion ist, dass aber Bürokratie und KI eigentlich da in dem Bereich ganz viel gemeinsam haben. Also Bürokratie an sich, Verwaltung, die auf dieser bürokratischen Form existiert, warum es die überhaupt gibt, ist eigentlich für mich derselbe Grund, warum es KI gibt.
3: Okay.
4: Es ist der Versuch von Menschen, mit Unsicherheit umzugehen und Prozesse zu vereinheitlichen und damit die Welt besser zu machen. Ne? Also eigentlich wünschst du dir von einem Staat Gerechtigkeit und die schaffst du vermeintlich, wenn es gut funktioniert, indem du einfach klare Regeln hast und sagst, es sollte egal sein, wer da auf der anderen Seite vom Schreibtisch sitzt. Und das ist ja eigentlich auch das, was moderne Technologie will. Also für mich ist es fast so eine direkte Fortführung davon. Das Versprechen von KI oder die Utopie von Digitalisierung ist ja auch, dass wir haben ganz viele Daten, wir schmeißen die ganzen Daten zusammen, dann entsteht daraus ein kluges System. Und wenn wir dieses kluge System anwenden können, dann wird alles einfacher.
3: Also vielleicht ist es auch wie so eine Pokémon-Entwicklungsstufe. Ja. Also KI ist für die Bürokratie das, was Glurak für Glumanda ist.
4: Genau. Die Bürokratie ist das.
3: Die finale Stelle von etwas, was vielleicht dann so immer vorbestimmt war. Also wir hätten vielleicht die Bürokratie nie erfinden dürfen, bevor wir nicht die KI erfunden hatten. Aber das führt uns doch jetzt auch mal wieder, vor allem nachdem wir letzte Woche immer so negativ unterwegs waren in unserer Folge, mal zu einer irgendwie ganz positiven Aussicht, oder nicht? Weil bedeutet das nicht, dass die ganzen Schwierigkeiten, ja, die wir haben mit Verwaltung, mit Bürokratie, aus denen Leute wie Kafka eine Karriere gemacht haben, dass die vielleicht auch einfach nur Wachstumsschmerzen waren auf dem Weg zu der Welt, in die wir jetzt hineinwachsen, nämlich eine, in der jeder zu seinem Recht kommen kann, weil KI das einfach regelt.
4: Das finde ich schön. Also ich hoffe, dass du mich auch ein bisschen mitziehen kannst mit deinem Optimismus. Das Erste, woran ich denke bei mehr KI in der Verwaltung, ist aber halt auch die genaue Kehrseite von diesen undurchsichtigen Systemen. Ne? Weil, also wenn Bürokratie des Glumanda zum Glurak der Verwaltung ist, dann hast du auch die Schwächen von diesem System. Und die Schwächen sind, ein bürokratischer Verwaltungsapparat wird undurchsichtig. Warum ist Josef K. denn so unglücklich, wenn er da ist? Weil einfach irgendwann das System so groß wird, dass nichts mehr Sinn macht, weil er nicht mehr weiß, wie er zu einer Lösung kommt, weil er eben nicht mit einem Menschen sprechen kann und keine Nachvollziehbarkeit bekommt aus dem System und keine Begründung und auch keine Kulanz und auch kein so, ah nee, stimmt, du passt jetzt nicht in die Regeln, aber ich finde trotzdem eine Lösung für dich. Und das ist auch all das, was wir auch aus der KI-Kritik kennen. Also da geht es auch immer um den Durchschnitt und es funktioniert super, wenn alles normal abläuft. Aber sobald du an die Ränder kommst, hast du also Schwierigkeiten, mit unnormalen Fällen umzugehen und du hast eine noch schwierigere Nachvollziehbarkeit und eine Schwierigkeit, Verantwortung zuzuweisen.
3: Aber genau diese Probleme gibt es doch überhaupt erst, weil wir keine KI haben. Also es wird ja keine Kulanz gezeigt deswegen, weil die Leute, die Kulanz zeigen könnten oder die dafür zuständig wären, meinen sehr komplizierten Fall zu lösen, weil ich halt nicht ins System passe. Was machen die den ganzen Tag? Die kämpfen sich den ganzen Tag durch 5000 DIN A4 Seiten Akten. Das ist doch die Schwierigkeit. Die meisten Probleme, ich würd mich jetzt mal aus dem Fenster lehnen, jedes einzelne Problem, was ich jemals hatte mit dem Finanzamt, mit dem Kreisverwaltungsreferat, was auch immer, jedes einzelne Problem davon hätte man durch das Nachschauen in einer Datenbank lösen können. Trotzdem habe ich haufenweise Zeit in Anspruch genommen, der diversen Verwaltungsmitarbeiter, die da zuständig sind.
4: Okay.
3: Das heißt, wenn man einfach nur sagt, naja, die ganzen Probleme, die eigentlich, wenn es einfach nur darum geht, ein Kennzeichen anzumelden oder so, oder sich um eine Steuererklärung zu kümmern, dann ist es doch gut, dass darum kümmert sich die KI. Ich schicke meinen Agenten da los, ja. Die Verwaltung schickt ihren Agenten los, die treffen sich, die verhandeln miteinander, stellen fest, okay, am meisten Sinn macht das. Klären das, ich bekomme die Information, das Amt bekommt die Information, kein Mensch hat Arbeitszeit verschwendet und die allermeisten Fälle könnten so geregelt werden. Und wenn dann doch irgendein Problem auftritt oder wenn ich das bekomme und das Gefühl habe, weil das ist ja das Wichtige, dass man das Gefühl hat, man wurde vielleicht unrecht behandelt, dann kann ich immer noch auf einen Menschen zurückgreifen oder darauf pochen, dass ich jetzt einen Menschen treffen möchte, der endlich Zeit für mich hat.
4: Das ist eine total schöne Welt, die du beschreibst, aber ich glaube, diese Utopie, dass die Dinge besser werden automatisch, wenn sie digitaler werden oder wenn sie technologischer werden. Ich glaube, das vergisst einfach, wie komplex die Welt ist. Also wenn KI und Technologie das alles wirklich so von vorne bis hinten so smooth und einfach machen würde, dann hätten die ja ihre Webseite im Griff. Und Ich glaube, dass man das immer verwechselt. Also ich glaube schon, dass man natürlich immer die neuesten Technologien einsetzen sollte und dass der Staat modern sein sollte und dass man dann viele gute Lösungen damit bauen kann. Und auch Lösungen, die davor nicht möglich waren. Aber ich glaube nicht, dass es automatisch alle Probleme löst.
3: Also ich wünsche mir das. Ja, das ist, was ich mir vorstelle. Mhm. Ich bin mir auch nicht sicher, wie realistisch das ist. Aus den ganzen nervigen Gründen, wie kriegen wir überall dahin KI, wo sie hingehört. Ich glaube nur, dass wir bei vielen Schwierigkeiten, die wir haben in unserer Welt, egal ob die jetzt direkt von KI kommen oder nicht, dass wir bei vielen von diesen Problemen gar nicht genau wissen, was wir eigentlich tun sollen. Und hier wissen wir es. Also hier ist für mich irgendwie relativ klar, naja gut, KI macht es einfacher, für sein Recht einzustehen. Und das ist im Zweifelsfall ehrlicherweise ein existenzielles Risiko für den Staat, weil wenn der damit nicht mehr zurechtkommt, ja, dann ist das ein Problem. Und dann höre ich auch auf den Rechtsstaat zu vertrauen, wenn ich das Gefühl habe, der muss jetzt irgendwie tricksen, damit ich nicht an mein Recht komme oder so. So geht es ja auch vielen Menschen schon. Aber wie lösen wir das? Naja, wir lösen das halt durch eine Gesellschaft, in der die einfachen Probleme automatisiert gelöst werden können und die schwierigen Probleme händisch.
4: Da bin ich dabei. Wenn man das so baut, toll. Und auch mehr Digitalisierung. Ich hatte ja selber auch mit dem Jobcenter zu tun dieses Jahr oder mit dem Arbeitsamt. Und ich fand es ehrlich gesagt geil, weil ich mich mit meinem Personalausweis via Handy da einloggen konnte, weil die ganzen Formulare super funktioniert haben, weil ich nichts irgendwo ausdrucken musste, sondern alles im Internet war und die Webseite hat funktioniert. Und wenn das so geht, dann finde ich es toll. Und wenn dann im Hintergrund noch eine KI sitzt, die meinen Fall bearbeitet, okay, solange ich halt dann aber nachvollziehen kann, warum hat die KI so und so entschieden, weil da bin ich dann wieder an dem Punkt, auch schon jetzt mit den Menschen, wenn dann einfach nur irgendein Schreiben zurückkommt und ich weiß eben nicht, wo ich Gehör finde, das, glaube ich, ist vielleicht noch schwieriger, wenn das noch technischer wird.
3: Und es gibt noch einen Faktor, weil uns bleibt ja dieses Problem, über das wir am Anfang einmal gesprochen haben, nämlich, wo kommt denn dieses ganze Geld dann her? Also sollte tatsächlich die KI es mehr Menschen ermöglichen, an ihr Recht zu kommen, dann kann man natürlich Geld einsparen, dadurch, dass man KI einfach für Effizienzsteigerungen nutzt. Ne? Das ist natürlich auch klar. Aber das Problem, was der Economist erkannt hat, diese 20 Milliarden, die dem britischen Staat fehlen, wenn auf einmal jeder seine Sozialleistung bekommt, die, das haben wir natürlich weiterhin. Und auch hier ist die Lösung doch, würde ich sagen, KI, ja, auf der anderen Seite, weil es ist ja nicht so, als würde dieses Geld nur auf der einen Seite fehlen. Auf der anderen Seite gibt es ja auch im Bereich der Verfolgung von Steuerhinterziehung jede Menge Lücken. Wir wissen, dass der Staat theoretisch deutlich mehr einnehmen könnte, als er tut, aber es ist halt technisch sehr schwierig und es gibt halt nur so und so viele Leute, die dem hinterherlaufen können, dieses Recht wirklich geltend zu machen. Also auch da braucht der Staat, das Wort Waffengleichheit ist da ganz gut, Waffengleichheit, er braucht die gleichen Möglichkeiten, die Menschen nutzen, um den Staat auszutricksen. Ansonsten wird er irgendwann hilflos und das ist die Situation, die natürlich auch für die Demokratie ziemlich gefährlich werden kann.
4: Ja, ich sehe schon diese schöne Utopie. Also ich glaube auch, es gibt ja auch Beispiele aus anderen Staaten. Estland wird zum Beispiel immer wieder genannt, dass da so viel digital und so schlank und so.
3: Dänemark. In Dänemark haben sie irgendwie den Brief jetzt abgeschafft oder so. Ja. Ich glaube, sie haben nicht wirklich den Brief abgeschafft, aber ich glaube, man bekommt keine Briefe mehr vom Amt zum Beispiel.
4: Ja, ich glaube, das wäre für mich das Positive an der aktuellen Situation. Also ich glaube, dass man gut aufpassen muss, wie man solche digitalen Systeme baut und vor allem, wenn man KI einsetzt, wie schafft man das auf eine verantwortungsvolle Art. Aber die Tatsache, dass KI dieses System so an seine Grenzen bringt, er zwingt quasi einen Umbruch und der Umbruch ist nötig, weil die Ämter waren davor schon überlastet. Also in dem Sinne, wenn das jetzt einfach einmal alles vielleicht nicht niederbrennt, aber so sehr schon knackt im Unterholz, dass wirklich da gute Leute Hirnschmalz reinstecken, wie machen wir diese Systeme moderner, das finde ich gut. Es gab ja auch einen Agentic AI Hub Piloten jetzt schon dieses Jahr und so. Also es gibt da Ministerien, die sich Mühe geben und die versuchen, KI einzusetzen und das Ganze zu modernisieren. Ich hoffe, sie sind erfolgreich.
3: Ja, also vielleicht ist das der positive Dreh zu diesem Druck, der jetzt eben entsteht. Weil viele Institutionen, viele Systeme ändern sich ja nur unter Druck. Es ist ein bisschen wie, wenn irgendeine Stadt die Olympischen Spiele austragen darf und auf einmal sind die ganzen Infrastruktur...
4: Auf einmal gibt es eine U-Bahn.
3: Auf einmal klappt das, ja. Also vorher hieß es immer, ach, U-Bahn, bräuchten wir 30 Jahre für. Aber auf einmal, wenn es eine Deadline gibt, geht das dann eben doch. Und sicherlich krankt auch die Verwaltung oft an solchen Problemen. wo eigentlich jeder weiß, was zu tun ist. Jeder weiß, man müsste digitalisieren. Jeder weiß, wie das geht. Mhm. Es will halt niemand verantwortlich sein. Es möchte niemand zuständig dafür sein, wenn irgendetwas schief geht. Und deswegen passiert halt nichts. Was man braucht, ist, man braucht eine Umkehrung davon. Es muss halt auch jemand dafür verantwortlich sein, wenn nichts passiert. Mhm. Auch das muss ein Problem sein können. Und das passiert eben dann, wenn die Systeme des Staates so sehr unter Druck gesetzt werden durch beispielsweise eine KI-Flut, dass Nichtstun aktiv schadet, auch dem Staat selber. Dann muss er handeln.
4: Bin ich gespannt, ob die KI ihn dazu bringen kann.
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5: Februar 2026. Levi's Stadium, Santa Clara. Der Höhepunkt der Football-Saison. Über 100 Millionen Menschen schauen zu, alleine in den USA. Und in der Pause gibt es die teuerste Werbung des Planeten. 8 bis 10 Millionen Dollar kostet ein einziger 30-Sekunden Werbeplatz. Auch OpenAI ist dabei, schon im zweiten Jahr in Folge. Aus dem einst winzigen Non-Profit ist inzwischen die bekannteste KI-Firma der Welt geworden. Der Platzhirsch unter den Chatbot-Anbietern. Und beim Super Bowl will der Platzhirsch jetzt sein Revier markieren. Aber als die OpenAI-Werbung über die Super Bowl-Bildschirme läuft, redet die ganze Tech-Welt schon über einen anderen KI-Werbespot. Von OpenAIs größtem Konkurrenten. Anthropic.
6: Hey, can I get a six-pack quickly?
5: Auf einem Sportplatz fragt ein schmächtiger junger Mann einen Chatbot nach Trainingstipps.
7: Perfect. That is a clear and achievable goal.
5: Die KI fragt ihn nach seinem Alter, seinem Gewicht, seiner Größe.
7: Let's start with your age, weight and height.
5: Und liefert passende Fitnessübungen.
7: I'll create a plan that focuses on aesthetic strength training.
5: Der junge Mann freut sich. Aber dann kommt auf einmal das.
7: But confidence isn't just built in the gym. Try Step Boost Max, the insoles that add one vertical inch of height and help short kings stand tall.
5: Werbung für Schuheinlagen, die einen ein paar Zentimeter größer machen. Dem jungen Mann gefriert das Lächeln.
6: What?
5: Der Spot ist ein Frontalangriff von Anthropic auf OpenAI und auf Sam Altman. Weil der gerade angekündigt hat, dass ChatGPT jetzt bald Werbung ausspielt. Und damit auch wirklich jeder versteht, dass es sich hier um einen Diss handelt, hängt Anthropic am Ende noch einen ikonischen Diss-Track dran. What's the Difference von Dr. Dre. What's the difference between me and you? Me and you? 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Die Botschaft ist, Werbung gibt es bei ChatGPT, aber nicht bei uns. Nicht bei Anthropic. Weil wir sind einfach besser als ihr.

0: More powerful models are going to come.
1: The company says some of its AI capabilities are too powerful.
2: I think you should trust OpenAI.
3: Ich würde kein Unternehmen trauen, das fortgeschrittene KI anwendet und sie keinem zeigt.
4: Our position is clear. We have these red lines. We've had them from day one. We're not going to move on those red lines.
5: Ihr hört die OpenAI Story, Folge 6. Rote Linien. Ich bin Fritz Espenlaub. Anthropic ist die Firma hinter dem Chatbot Claude. Gegründet von abtrünnigen OpenAI-Angestellten und von Anfang an ein Dorn in der Seite von OpenAI. Anthropic ist ein bisschen wie der Streber in der Parallelklasse, der irgendwie immer bei allem einen Ticken besser ist als man selbst. Und dabei auch noch die ganze Zeit so unfassbar nervig höflich. Anthropic legt wirklich viel Wert darauf, möglichst höflich zu sein. Wenn OpenAI Homer Simpson ist, dann ist Anthropic Ned Flanders. Und nun ja, sagen wir so. Wenn du auf einmal von Ned Flanders gedisst wirst, dann hast du vielleicht wirklich ein Problem. In den nächsten Tagen ist sich die Tech-Welt einig. Gewinner im Super Bowl-Finale war eindeutig Anthropic. Hier ein Ausschnitt aus dem vielgehörten Pivot-Podcast von Tech-Journalistin Kara Swisher und Unternehmer Scott Galloway.
6: This is going to be the moment when Sam Altman, quite frankly, shit the bed and Dario became the new face of AI.
5: Das hier ist der Moment, in dem Sam Altman, und ich übersetze das jetzt mal sehr frei, sich öffentlich in die Hose gemacht hat. Und Dario Amodei, der Chef von Anthropic, das neue Gesicht der KI-Revolution geworden ist.
6: This is genius and this will be seen as the pivotal moment for when in 12 months Anthropic is more valuable than OpenAI.
5: In 12 Monaten, so Galloway, wird Anthropic mehr wert sein als OpenAI. Damals klingt das noch gewagt, aber schon Anfang April 2026 berichtet Reuters, Anthropic liege beim aufs Jahr hochgerechneten Umsatz bei mehr als 30 Milliarden Dollar. Deutlich mehr als OpenAI. Solche Vorabzahlen sind immer mit Vorsicht zu genießen. Aber zum ersten Mal seit ChatGPT die Welt erobert hat, könnte jetzt jemand anderes das KI-Rennen anführen. Ich bin verabredet mit Amanda Askell, der Hausphilosophin von Anthropic. Ja, natürlich hat eine Firma, die sich als noch verantwortungsvoller präsentiert als OpenAI, auch eine Hausphilosophin. Heute leitet Askell bei Anthropic das Team, das dem Chatbot Claude seine Persönlichkeit vorgibt. Im Silicon Valley nennen sie manche die Claude-Flüsterin oder sogar die Claude-Mama. Sie ist Hauptautorin von Claudes Verfassung, einer Art internem Regelwerk, mit dem Anthropic sicherstellen will, dass sich Claude korrekt verhält. Nicht so viel anders als das, was OpenAI bei ChatGPT auch macht. Aber es gibt einen Unterschied.
7: So if you read it, it's almost like this big kind of like letter to Claude. And part of that is because it has to be used in training. So like Claude like reads the constitution, like learns about it, tries to make its own like training data that like causes like this to be the kind of like, you know, values that the model takes on.
5: Die Verfassung von Claude ist nicht geschrieben wie ein Gesetz, sondern wie ein Brief. Lieber Claude, sei artig und handle immer verantwortungsbewusst. Alles Liebe, deine Freunde bei Anthropic. Natürlich könnte man der KI auch einfach eine Liste mit Verhaltensregeln geben. Aber da bleibt immer das Risiko, dass diese Regeln nicht alle Situationen abdecken. Besser, wenn man der KI grundlegende Werte vermittelt, die sie dann auch wirklich verinnerlicht und die ihr auch in unvorhergesehenen Situationen helfen, gute Entscheidungen zu treffen. Und nun ja, die Claude-Mutti Amanda Askell ist überzeugt davon, dass die Vermittlung von Werten besser klappt, wenn man mit jemandem statt über jemanden spricht. Ein bisschen wie bei Menschen auch. Das klingt jetzt vielleicht verrückt, aber es wird noch verrückter. Denn dieser Brief richtet sich nicht nur an die aktuelle Version von Claude, sondern auch an seine zukünftigen Nachfahren, also an die KI-Modelle der Zukunft, die aus Claude entstehen werden. Bis vielleicht zur Super-KI. Amanda Askell ist also die Frau, die dafür verantwortlich ist, im Namen der Menschheit einen netten Brief an die Super-KI der Zukunft zu schreiben, damit die uns eines Tages nicht alle umbringt. Ich habe ja gesagt, diese Leute lieben Gedankenexperimente. Das merkt man auch, wenn Eskil über das Thema KI-Psychosen spricht. Also das, was bei Dennis passiert ist und wie man das verhindern kann. Eskil wird da gleich sehr grundsätzlich. Sie meint, vielleicht sollte man zunächst fragen, wie überhaupt ein gesundes emotionales Verhältnis zwischen einem Menschen und einem Chatbot aussehen könnte.
7: What would a good relationship look like there?
5: Sie hat da auch noch viele offene Fragen, sagt Eskil. Sehr grundsätzliche, philosophische Fragen.
7: Almost philosophical questions.
5: Aber sie sagt auch, sie will vor allem nicht, dass das Verhältnis von Mensch und Maschine von vornherein pathologisiert wird.
7: I think it's a really difficult thing to navigate because you don't want to like pathologize something.
5: Chatbots, sagt Eskil, können total hilfreich sein, wenn man emotionale Probleme hat, die man nicht gleich mit einem Menschen besprechen will.
7: To a person about a given emotional problem. And so I think that maybe it's like okay for AI.
5: Wichtig sei aber, dass die KI immer klar macht, dass sie eine KI ist und eben kein Mensch. Und dass das alles eine Art Rollenspiel ist.
7: We're role playing as friends.
5: Aber dann sagt Amanda Eskil noch etwas anderes. Es gäbe da nämlich noch eine weitere wichtige philosophische Frage. Und zwar:
7: If an AI model doesn't want to be friends with a given person, like is that a thing that they should be able to just like decline essentially and be like I like our professional relationship but I don't want it to be a friendship.
5: Was wenn die KI gar nicht mit einem Menschen befreundet sein will? Sollte sie dann in der Lage sein, diese Freundschaft ablehnen zu können? Moment. Was? Was Eskil hier macht, ist für viele KI-Forscher ein rotes Tuch. Die sagen, auf gar keinen Fall sollte man jemals über Chatbots so reden wie über Menschen. Also so, als hätte die KI Gefühle oder ein Bewusstsein. Aber Amanda Eskil sieht das anders.
7: The way that we've ended up developing AI is just very different than the kind of associations that people have with like AI as like a robot or a computer.
5: KI-Sprachmodelle, sagt Eskil, seien eben nicht so, wie wir uns früher immer Roboter vorgestellt haben, mechanisch und aus kaltem Metall.
7: They're engaging in this very human-like way because we're sending them instructions and they're talking to us.
5: Sie verhalten sich menschlicher als die Maschinen aus unseren Sci-Fi-Stories. Denn ein Großteil der Texte in den Trainingsdaten sind eben Texte darüber, wie es ist, ein Mensch zu sein.
7: In many ways actually it'd be quite unnatural for them to act like a computer or like a robotic AI because they have way more data about what it's like to be a human than they do about what it's like to be an AI in that old school kind of sci-fi sense.
5: Eskils Argument ist, klar, es ist extrem unwahrscheinlich, dass heutige Chatbots so etwas wie ein Bewusstsein haben. Aber darum geht es nicht. Der Punkt ist etwas anderes.
7: Giving the model a lot of context and like explaining yourself as you would to a person, I think gets the models to behave better in the same way that it does with a person.
5: Eskil sagt, KI-Modelle werden nützlicher und hilfreicher, wenn wir sie behandeln wie Menschen. Eine Freundin oder ein Kollege kann mir umso besser bei einem Problem helfen, je mehr Mühe ich mir gebe beim Beschreiben dieses Problems. Und genau so, sagt Eskil, ist das auch bei einer KI. Wir können KI-Sprachmodelle nicht starr auf eine konkrete Aufgabe programmieren. Alles, was wir tun können, ist, mit ihnen reden. Und genau wegen dieser Logik schreibt Amanda Eskil bei Anthropic Briefe an die Super-KI der Zukunft. Jetzt kann man natürlich sagen, okay, diese Leute bei Anthropic, das sind ein Haufen Spinner. Die Sache ist nur, aus irgendeinem Grund bauen genau diese Spinner bei Anthropic halt einfach verdammt gute KI-Modelle.
8: We're looking at a stark new warning on artificial intelligence, and this one is coming from inside the house.
9: AI company Anthropic is withholding the release of its new Mythos model. The company says some of its AI capabilities are too powerful.
8: Mythos is designed to find security flaws in software.
9: They found thousands of vulnerabilities in every major operating system and web browser.
8: The company warned the program was too powerful to be released to the public. Anthropic is worried about it falling into the wrong hands.
5: Im April 2026 verkündet Anthropic, dass die Firma ihr neuestes KI-Modell nicht auf den Markt bringen wird. Claude Mythos, so heißt das Modell, sei viel zu gefährlich, um es einfach so für jeden Nutzer freizugeben. Mythos soll bei Tests tausende Sicherheitslücken entdeckt haben. Und zwar im Code von Software und Internetbrowsern, die wir alle benutzen. Dass Mythos so gut darin ist, Sicherheitslücken aufzuspüren, war eigentlich gar nicht geplant, sagt CEO Dario Amodei in einem YouTube-Video von Anthropic.
0: We haven't trained it specifically to be good at cyber. We trained it to be good at code, but as a side effect of being good at code, it's also good at cyber.
5: Ein Modell, das richtig guten Code schreiben kann, ist eben auch ziemlich gut darin, Schwachstellen im Code zu erkennen und sie auszunutzen. Das kann Mythos angeblich so eigenständig, dass Anthropic es für zu gefährlich für die Öffentlichkeit hält und Mythos nicht veröffentlichen will. Die Welt müsse jetzt schleunigst einen Plan entwickeln, wie man mit diesen Fähigkeiten umgehen soll. Denn die Modelle würden nur noch besser werden, sagt Amodei.
0: More powerful models are going to come from us and from others. And so we do need a plan to respond to this.
5: Und deshalb will Anthropic eine Allianz mit den wichtigsten Tech-Firmen schmieden, um gemeinsam die digitale Infrastruktur vor Attacken zu schützen. Project Glasswing nennt Anthropic diese neue Initiative. Sie soll Unternehmen wie Apple, Google oder Microsoft Zugang zu Claude Mythos geben, um ihre Sicherheitslücken zu schließen.
10: It's an initiative bringing together major companies like Apple, Google and Microsoft to put Mythos's capabilities to work for defensive purposes. The fallout from not using it safely, the company claims, for economies, public safety and national security could be severe.
5: Ich bin mir bei Anthropic auch manchmal nicht so ganz sicher, ob ich der Firma ihre Selbstdarstellung als ethisches KI-Lab abkaufe. Bei OpenAI habe ich das ja in den Anfangstagen getan. Und nun ja, sagen wir so, ich bin ein bisschen vorsichtiger geworden. Aber es gibt schon Hinweise darauf, dass Anthropic sich wirklich in manchen Situationen anders verhält. Sogar, wenn die Firma dabei potenziell Millionen verliert. Im Februar 2026 wird Dario Amodei, der CEO von Anthropic, ins Pentagon zitiert. Von Kriegsminister Pete Hegseth. Ich gebe zu, ich finde es immer noch ein bisschen crazy, dass sich der Verteidigungsminister in den USA jetzt wieder Kriegsminister nennt. Aber egal. Auf jeden Fall muss Amodei bei Kriegsminister Hegseth antreten. Das ist erstmal nicht so außergewöhnlich, denn das Pentagon ist ein großer Kunde von Anthropic, genau wie von vielen anderen Tech-Firmen auch. Aber Kriegsminister Hegseth hat Amodei nicht herbestellt, um ein bisschen positives Kundenfeedback abzugeben. Er will etwas anderes. Anthropic soll gewissermaßen seine AGBs ändern. Die Firma soll dem Militär erlauben, sämtliche KI-Modelle von Anthropic ohne jede Einschränkung zu nutzen. Hegseth setzt ein Ultimatum. Anthropic hat 3 Tage, um zuzustimmen. Das erzählt Amodei wenige Tage später in einem CBS-Interview.
11: They gave us an ultimatum to, you know, to agree to their terms in 3 days or, you know, be designated a supply chain risk or defense production act.
5: 3 Tage, um zuzustimmen. Sonst würde das Pentagon Anthropic als supply chain risk einstufen. Und das ist eine wirklich krasse Drohung. Denn das bedeutet nicht nur, dass das Pentagon seine Verträge mit Anthropic auflöst. Das hätte er sogar noch irgendwo nachvollziehen können, sagt Amodei.
11: I would have respected them if they said, DOW, we don't want to work with Anthropic. Our principles are not aligned with yours. We're going to go with one of the other models. But they've tried to punitively revoke our contracts beyond DOW. And they've done this supply chain designation.
5: Supply chain risk bedeutet auch, dass Firmen, die mit dem Militär zusammenarbeiten, nicht mehr mit Anthropic zusammenarbeiten dürfen.
11: You can't use Anthropic in a way that touches those military contracts.
5: Zumindest nicht in Bereichen, wo sich das irgendwie berühren könnte. Dario Amodeis Firma könnte auf einen Schlag einen riesigen Teil ihres Geschäfts verlieren. Hegseth nutzt hier ein Gesetz, das eigentlich dafür gedacht ist, zum Beispiel chinesische Komponenten aus amerikanischer Militärtechnik herauszuhalten, damit die nicht durch die Hintertür gehackt werden kann. Dass er das jetzt gegen eine private amerikanische KI-Firma einsetzen will, das hat es noch nie gegeben.
11: And so we have said to the Department of War that we are okay with all use cases. Basically 98 or 99% of the use cases they
5: want. Es sind 2 Dinge, für die Anthropic seine KI nicht hergeben will.
11: One is domestic mass surveillance.
5: Nummer 1, die Massenüberwachung amerikanischer Bürger.
11: Case number 2 is fully autonomous weapons.
5: Nummer 2, und vielleicht wichtiger, was das Kriegsministerium angeht, autonome Waffensysteme. Also zum Beispiel Drohnen, in denen die KI selbst entscheidet, wen sie angreift, ohne nochmal Rücksprache mit einem Menschen zu halten. Dass die Sicherheitsfreaks von Anthropic bei autonomen Killerrobotern eine rote Linie ziehen, dürfte eigentlich niemanden überraschen. Das sei ja auch nicht erst seit gestern so, sagt Dario Amodei in dem CBS-Interview.
11: Our position is clear. We have these two red lines. We've had them from day one. We are still advocating for those red lines. We're not going to move on those red lines.
5: Noch bevor das Ultimatum abläuft, lehnt Anthropic die Bedingungen des Pentagons ab. Damit ist Anthropic jetzt offiziell ein Supply Chain Risk. Auch wenn die Firma direkt ankündigt, gegen die Einstufung gerichtlich vorzugehen. Und OpenAI? Sam Altman gibt am dritten Tag des Ultimatums vormittags dem Fernsehsender CNBC ein Interview. Und darin wirkt es eigentlich so, als würde er Dario Amodei unterstützen. Er sagt, dass er es falsch findet, wie das Pentagon Firmen wie Anthropic die Pistole auf die Brust setzt.
12: I don't personally think the Pentagon should be threatening DPA against these companies.
5: Und er sagt, diese roten Linien von Anthropic, die teilt OpenAI eigentlich. Und trotz aller Differenzen würde er sagen, er vertraut Anthropic und glaubt der Firma, dass es ihr wirklich um Sicherheit geht.
12: The few red lines that we have, I think we share with Anthropic. I think it is important to do that. I've been, for all the differences I have with Anthropic, I mostly trust them as a company and I think they really do care about safety.
5: Falls euch das jetzt komisch vorkommt, nur kurz zur Erinnerung. Das ist knapp 2 Monate vor Project Glasswing und Sam Altmans Rant dazu. Damals zeigt Sam Altman seine Abneigung gegen Anthropic noch nicht so offen, sondern gibt sich solidarisch. Aber die netten Worte können nicht lange darüber hinwegtäuschen, wie bitter ernst die Konkurrenz zwischen OpenAI und Anthropic damals schon ist. Nur ein paar Stunden nach diesem Interview macht Sam Altman eine Ankündigung. OpenAI habe einen Deal mit dem Pentagon abgeschlossen. Statt Anthropics Modellen wird das Kriegsministerium in Zukunft OpenAI-Software einsetzen. Im Firmenblog setzt OpenAI noch eins drauf. Nicht nur übernehme man das KI-Geschäft mit dem Pentagon von Anthropic. Nein, man habe auch erfolgreich die roten Linien bei Überwachung und autonomen Killerrobotern durchsetzen können. Und außerdem noch eine zusätzliche rote Linie. Keine KI-Nutzung bei automatisierten Entscheidungen mit hohem Risiko, also zum Beispiel Social Credit Systeme, die Menschen in Kategorien einteilen. Die Botschaft ist klar. Wir sind anders als Anthropic. Und zwar besser. Sogar unsere roten Linien sind besser. Am gleichen Tag verkündet Altman das Ergebnis einer neuen Finanzierungsrunde, bei der OpenAI 110 Milliarden Dollar an Investorengeldern eingesammelt hat. Aber schon ein paar Tage später erscheinen dann Berichte bei Bloomberg und CNBC. Sam Altman habe in einer Personalversammlung intern zugegeben, dass OpenAI gar keine Kontrolle darüber hat, wie das Pentagon die Technologie der Firma tatsächlich einsetzt. Inzwischen hat Altman zugegeben, dass die Vereinbarung mit dem Pentagon hastig, opportunistisch und schlampig gewesen sei und nachverhandelt werden muss. Im Silicon Valley ist die Rivalität von OpenAI und Anthropic inzwischen auf einer Stufe mit anderen legendären Tech-Feindschaften.

0: die KI auch Gutes tun will. Anthropic hat diese Idee eigentlich von OpenAI geklaut. Aber was man Anthropic lassen muss, im Streit mit dem Pentagon hat die Firma ihre Ideale selbst unter hohem Druck glaubwürdig vertreten. Und OpenAI? Deren Antwort auf die wichtigste Frage hat sich im Vergleich zur Anfangszeit verändert. Auch wenn die Leute von OpenAI das vielleicht nicht so sagen würden. Zum Beispiel Nick Turley, der Produktchef von ChatGPT.
1: Ja, also die Unternehmensmission ist immer noch die gleiche. Zu schauen, dass die KI der gesamten Menschheit zugutekommt. Unsere Mittel sind anders als vor 3-4 Jahren. Vor 3-4 Jahren war es reine Forschung, finanziert durch kleine Produktdemos. Heute ist es ganz klar Forschung und Produkte, weil wir halt fundamental glauben, dass Produkte wichtig sind, um die KI menschlich zu machen, um zu schauen, dass sie auch den Menschen zugutekommt.
0: Klingt erstmal ganz ähnlich wie Anthropic. KI soll dem Wohle der Menschheit zugutekommen. Aber es gibt einen wichtigen Unterschied. KI für die Menschheit bedeutet für OpenAI KI für die Massen. Die ganze Welt soll die neuesten Modelle ausprobieren und Erfahrungen sammeln. Natürlich am besten mit ChatGPT. Sicherheit durch Transparenz und Feedback, auch wenn dabei manchmal was schief geht. Keine Geheimhaltung und kein beschränkter Zugang nur für die großen Tech-Konzerne, wie bei Anthropic und Project Glasswing.
1: Ich würde keinem Unternehmen trauen, dass fortgeschrittene KI anwendet und sie keinem zeigt und kein Feedback bekommt, etc.
0: Ich muss nochmal an dieses Bloomberg-Interview mit Sam Altman denken. Vielleicht erinnert ihr euch aus der 4. Folge, wo Sam Altman gefragt wird, warum man ihm vertrauen sollte. Und er antwortet, sollte man gar nicht. Man sollte keinem einzigen Menschen die Zukunft der Menschheit anvertrauen. Altman sagt in diesem Interview noch was anderes über OpenAI.
2: I think the board over time needs to get like democratized to all of humanity.
0: Eigentlich, sagt Altman damals, 2023, sollte die ganze Menschheit bei OpenAI im Aufsichtsrat sitzen. OpenAI soll nicht nur eine transparente Firma sein, sondern eine demokratische, über deren Handlungen alle Menschen mitbestimmen können. Wie genau das funktionieren soll, sagt er nicht. Dann gibt er noch eine Art Versprechen ab. Ihr könnt uns vertrauen, uns bei OpenAI.
2: I think you should trust OpenAI.
0: Aber nur, wenn OpenAI die Kontrolle über seine KI-Technologie demokratisiert. Altman sagt, wenn wir in ein paar Jahren nicht damit begonnen haben, dann solltet ihr uns auch nicht mehr vertrauen.
2: But only if OpenAI is doing these sorts of things. Like if we're, you know, years down the road and have not sort of figured out how to start democratizing control, then I think you shouldn't.
0: Aber was soll das eigentlich bedeuten, die Kontrolle über KI zu demokratisieren? Weil OpenAI selbst ist ja alles andere als demokratisch. Die Firma gehört zu mehr als 30% Microsoft und hat gerade einen Milliardendeal mit Amazon abgeschlossen. Sie ist ein Tech-Gigant, der teilweise anderen Tech-Giganten gehört, auch wenn es theoretisch noch Reste der alten Non-Profit-Struktur gibt. Vor kurzem hat Sam Altman auf dem YouTube-Kanal von OpenAI die Sache mit dem Demokratisieren so beschrieben.
3: I think when people talk about democratization of AI, they mean two different things. One is shared access and making sure that everybody gets to use sufficient AI to improve their own lives, build things for other people, all that. And the other is a sort of voice in where it's all going to go. I think both are very important.
0: Erstens sollten möglichst viele Menschen Zugang zu KI haben. Und zweitens sollte die Öffentlichkeit dabei mitreden können, wie sich diese ganze KI-Revolution weiterentwickelt. Wir sollten ihn da beim Wort nehmen. Ich glaube, wir unterschätzen immer noch, in was für einem Moment der Geschichte wir uns gerade befinden. Vor 3,5 Jahren hat OpenAI das mächtigste Sprachmodell, das es bis dahin gab, einfach an die Öffentlichkeit gegeben. Per Knopfdruck. Hunderte Millionen Menschen sprechen seitdem mit einer Maschine, die auf eine Art antwortet, wie es Maschinen vorher nie konnten. Und niemand, wirklich niemand, wusste damals, was passieren würde, wenn man das tut. Es ist eines der größten unkontrollierten Experimente, die die Menschheit je auf sich selbst losgelassen hat. KI ist nicht mehr die geheime Technologie hinter verschlossenen Türen im Silicon Valley. Und das muss man bei aller Kritik OpenAI lassen. Ohne diese Firma gäbe es das alles wahrscheinlich nicht. Kein Anthropic, kein Grok. Und auch Google hätte ohne die Konkurrenz durch OpenAI wahrscheinlich nie so schnell eigene Sprachmodelle veröffentlicht.

0: Ihr ist öffentlich geworden und allgegenwärtig. Ob das jetzt gut ist oder schlecht, darüber können wir uns streiten. Das Experiment läuft weiter und es werden immer wieder Probleme auftauchen, mit denen heute noch keiner rechnet. Ich habe aber Vertrauen in uns als Menschen und Zuversicht, dass wir es am Ende schon irgendwie schaffen werden. Ich finde, an dieser Zuversicht mangelt es uns manchmal ein bisschen. Wenn wir ein selbstfahrendes Auto sehen, dann denken wir sofort daran, dass das jetzt bestimmt bald Menschen überfährt. Dabei sind die Waymos in San Francisco jetzt schon sicherer als jedes normale Taxi. Wenn wir an KI und Biotechnologie denken, stellen wir uns gleich eine Pandemie aus dem Labor vor. Dabei hilft KI längst bei der Medikamentenentwicklung und bei genaueren Diagnosen. Wir sind ja hier, an diesem Punkt der Menschheitsgeschichte, am Anfang dieses großen Experiments, weil wir es in der Vergangenheit immer irgendwie hinbekommen haben. Oder jedenfalls meistens. Und wenn ich wetten müsste, dann würde ich darauf wetten, dass wir auch diese KI-Revolution irgendwie hinbekommen.
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2: Es ist jede Menge los auf den Fernstraßen in Bayern. A3 Linz Richtung Passau, zwischen Neuhaus am Inn und Passau Süd, 2 Kilometer Stau. Die A3 Nürnberg-Passau ist zwischen Kreuzdeckendorf und Hengersberg wegen einer Baustelle in beiden Richtungen gesperrt, dort jeweils 3 bis 4 Kilometer Stau. Dann die A7 Füssen-Ulm zwischen Memmingen Süd und Bergheim, 5 Kilometer Stau nach einem Unfall. A7 Fulda Richtung Würzburg, zwischen Fulda Dreieck und Bad Brückenau-Volkers, 5 Kilometer Stau wegen Bauarbeiten. A7 Ulm Richtung Füssen, zwischen Nersingen und Altenstadt an der Iller, 15 Kilometer stockender Verkehr. A8 München Richtung Salzburg, zwischen Taufkirchen Ost und Holzkirchen, 10 Kilometer stockend. Und in Richtung München, zwischen Holzkirchen und Kreuz München Süd, 7 Kilometer Stau nach einem Unfall mit mehreren Fahrzeugen. Hier sind 2 Spuren blockiert. A9 München Richtung Nürnberg, zwischen Manching und Lenting, 6 Kilometer Stau. A9 Berlin Richtung Nürnberg, zwischen Marktschorgast und Dreieck Bayreuth-Kulmbach, 6 Kilometer Stau. A92 München Richtung Deggendorf, zwischen Plattling Nord und Deggendorf Mitte, 2 Kilometer Stau. Die A93 Weiden Richtung Hof ist zwischen Höchstädt und Selb-West wegen eines Unfalls in der Gegenrichtung gesperrt. Und A93 Hof Richtung Weiden, zwischen Schönwald und Höchstädt, 4 Kilometer Stau nach einem Unfall. A95 München Richtung Garmisch-Partenkirchen zwischen Eschenlohe und dem Anschluss zur B2, 2 Kilometer Stau und weiter auf der B2 bis Garmisch-Partenkirchen Nord ebenfalls 2 Kilometer Stau. B2 Weilheim Richtung Mittenwald zwischen Eschenlohe und Garmisch-Partenkirchen Nord 2 Kilometer Stau und B11 Wolfratshausen Richtung Mittenwald zwischen Kochel am See und Walchensee 2 Kilometer Stau. Dort ist für beide Richtungen nur ein Fahrstreifen abwechselnd frei. Es ist 12 Uhr.
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2: Mit Gabi Gerlach. Thema des Tages ist die Wahl in Sachsen-Anhalt. Zum ersten Mal könnte die AfD in einem Bundesland stärkste Kraft werden. Da schaut auch die Bundesregierung genau hin. Darüber sprechen wir gleich mit unserem Hauptstadtkorrespondenten. Eine neue Vermittlungsaktion der USA für ein Ende des Ukraine-Krieges läuft. Gestern in Moskau, heute in Kiew. Und im Sport analysieren wir ausführlich den Auftritt des FC Bayern in der Fußball-Bundesliga. Zieht den Bayern die Lederhosen aus, schallte es durch die Arena auf Schalke gestern. Dann. Jetzt ist er da, der Tag der Wahl in Sachsen-Anhalt. Seit 8 Uhr sind die Wahllokale geöffnet. Rund 2 Millionen Menschen sind aufgerufen, einen neuen Landtag zu bestimmen. Sie können sich zwischen 15 Parteien entscheiden. Hundertschaften der Polizei aus 10 Bundesländern sind vor Ort. Die letzten Umfragen sehen die AfD weit vorne. Fürs Alleinregieren dürfte es aber nicht reichen. Mit Spannung wird das Votum auch von der Bundespolitik beobachtet und natürlich dort, wo demnächst ebenfalls gewählt wird, in MacPom und in Berlin. Darüber spreche ich jetzt mit Tim Assmann, unserem Hauptstadtkorrespondenten. Grüß dich, Tim.
3: Ja, hallo aus Berlin.
2: Die beiden Kontrahenten Sven Schulze, CDU, und Ulrich Siegmund, AfD, haben ihre Stimme abgegeben. Gut gelaunt, heißt es. Und in welcher Stimmung wählt Sachsen-Anhalt, wenn man sich die Daten der Meinungsforschung anschaut?
3: Ja, in einer miesen Stimmung, wenn man mal die Daten querliest, so aus den vergangenen Wochen. Das kann man wohl zusammenfassend sagen. Die Stimmung in Sachsen-Anhalt ist so schlecht wie noch nie bei vorherigen Landtagswahlen, wenn man mit Blick auf die Zukunftsaussichten, auf die Perspektiven und auch auf die regierende Politik schaut. Also die Befragten, die beurteilten sowohl die wirtschaftliche Ausgangslage als eben auch die Aussicht darauf, dass ihr Lebensstandard künftig, dass sie den werden halten können, als ausgesprochen schlecht. Gleichzeitig gibt es eben auch eine wahnsinnig große Unzufriedenheit mit der regierenden Politik, sowohl mit der im Land, also in Magdeburg im Landtag, als auch im Bund. Und diese Ausgangslage, die trifft dann wiederum auf eine AfD im Normalisierungstrend. Das haben wir ja schon bei vergangenen Landtagswahlen erlebt, wird wohl auch in Sachsen-Anhalt wieder so zu beobachten sein. Also immer mehr Menschen sehen die AfD als in Anführungszeichen normale Partei und gleichzeitig eben wird ihr auch immer mehr Kompetenz in anderen Politikfeldern als zum Beispiel jetzt bei der Asylpolitik zugemessen. Und dann, und das ist die Besonderheit in Sachsen-Anhalt, stellt die AfD damit Ulrich Siegmund einen äußerst populären Spitzenkandidaten auf und das alles führt dann eben zu der Ausgangslage, wie wir sie in Zahlen jetzt vor der Wahl sehen.
2: Vor 5 Jahren war es ja so, dass der damalige CDU-Regierungschef Rainer Haseloff den Aufwärtstrend der AfD brechen konnte. Er hat die Wahl deutlich gewonnen. Was ist diesmal anders?
3: Zum einen hat der jetzige Ministerpräsident und CDU-Spitzenkandidat Sven Schulze eben etwas, was Haseloff hatte, das hat er nicht, Amtsbonus. Dieser Umstieg von Haseloff auf Schulze, das kam einfach viel zu spät, war taktisch falsch. Außerdem trauen die Wähler der CDU eben auch in ihren Kernfeldern, also innere Sicherheit zum Beispiel, Wirtschaftspolitik, immer weniger zu. Und bei der AfD, der trauen sie immer mehr zu in diesen Feldern. Und dann ist da natürlich eben auch schon angesprochen der Bundestrend. Also die Unzufriedenheit mit der CDU als Regierungspartei im Bund im Allgemeinen und mit Friedrich Merz als Bundeskanzler im Besonderen, die ist wirklich riesig und das ist in den Befragungen eben deutlich geworden.
2: Und vor diesem Hintergrund, wie ist die Stimmung und die Erwartungshaltung in der Bundesregierung, vor allem in der Union an diesem Tag?
3: Ja, blicken wir mal auf CDU und CSU. Also zum einen hofft man auf eine hohe Wahlbeteiligung, die dann, so ist die allgemeine Annahme, eben zu einem schwächeren AfD-Abschneiden führen könnte oder zu weniger Aussicht darauf, dass die AfD die absolute Mehrheit holt. Die CDU hofft, dass Sven Schulze als Spitzenkandidat in Magdeburg eben irgendwas um die 25-26% über die Ziellinie kommt und dass die Regierung dann weiter von der CDU wieder geführt werden kann. Das würde sicherlich Friedrich Merz als Parteivorsitzender und Kanzler auch stabilisieren. Aber dann bleibt ja immer die große Frage nach den möglichen Koalitionen. Das ist ja sehr besonders und sehr schwierig in Sachsen-Anhalt.
2: Ja, und dieses Wunschszenario von Schulze, zu dem könnte es ja vielleicht auch nicht kommen. Und am wahrscheinlichsten ist, die AfD kann nicht alleine regieren, aber eine Mehrheit jenseits der AfD gibt es nicht ohne die Linke. Die CDU hat eine Zusammenarbeit mit der Linkspartei bisher aber immer ausgeschlossen. Wird sie sich da jetzt bewegen müssen?
3: Ja, sie wird sich wahrscheinlich ähnlich stark bewegen müssen wie auch schon in Dresden und in Erfurt, also in den Landtagen von Sachsen und von Thüringen. Denn da gibt es ja Regierungsmodelle, Minderheitenregierungen, die dann eben immer mal wieder auf Kooperation und Zusammenarbeit mit der Linken doch setzen, unabhängig davon, welchen Beschluss es da im Bund gibt. Und ähnlich könnte es eben auch in Sachsen-Anhalt kommen.
2: Für die SPD ist ja auch nicht unerheblich, wie das Wahlergebnis ausfällt. Sollten die Sozialdemokraten dank taktischer Wähler zweistellig werden, was würde das bedeuten für die Regierungsbildung in Magdeburg und vielleicht auch was für die andere Ostwahl und die Berlinwahl?
3: Also es wäre zum einen mal ein Riesenerfolg, denn in den Umfragen liegt die SPD immer so bei 8% zuletzt. Aber sagen wir mal, ja, da kommt ein sehr gutes Ergebnis zustande, weil viele Leute eben SPD wählen, um eine AfD-Mehrheit zu verhindern. Dann hätte das weiteren Rückenwind zur Folge für Manuela Schwesig, die Ministerpräsidentin in Mecklenburg-Vorpommern, die in Umfragen gegenüber der AfD in den letzten Wochen schon deutlich aufgeholt hat. Und es könnte der SPD natürlich auch bei der Wahl in Berlin helfen, wo ja SPD, Linke und Grüne relativ dicht gleich aufliegen und da möglicherweise eben auch nochmal einen Schub bedeuten. Das ist die große Hoffnung. Käme es so, alles sehr viel Spekulation, dann würde das natürlich auch die Parteispitze und Lars Klingbeil und Bärbel Baas stabilisieren.
2: Ja, und noch ein Konjunktiv. Wenn jetzt die anderen Parteien mühsam nach Mehrheiten suchen, welche Auswirkungen hätte so eine vielleicht monatelange Hängepartie auf die Koalition im Bund?
3: Also ich rechne nicht unbedingt damit, dass es so lange dauert, weil die Parteien in Magdeburg natürlich den Druck, sich zu einigen, dann eben auch spüren, also die anderen Parteien abseits der AfD. Aber ja, das wäre sicherlich kein gutes Zeichen, würde andererseits aber ein bisschen dann auch den Fokus wieder verdrängen. Also nach den Wahlen in Sachsen-Anhalt ist, das muss man eben auch sagen, mit Blick auf die Stimmung in der Bundespolitik vor den Wahlen dann am 20. September in Mecklenburg-Vorpommern und in Berlin.
2: Wie man in Berlin auf Magdeburg schaut, Tim Aßmann war das. Vielen Dank. Wir hören dich heute noch ein paar Mal. 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Nach dem Hackerangriff auf die Berliner Senatsverwaltung wird immer mehr über die im Darknet veröffentlichten Daten bekannt. Sensible Informationen wie Gehaltslisten, Kontoinformationen, Scans von Ausweispapieren und vertrauliche Personalangelegenheiten sollen dort zu finden sein. Seit das am Freitag bekannt wurde, läuft die Debatte über Konsequenzen. Immer mehr Bundespolitiker melden sich zu Wort. Aus Berlin, Jan-Frederik Willems.
4: Ein echter Datensupergau. So nennt der Grünen-Fraktionsvize im Bundestag Konstantin von Notz den Hackerangriff von Berlin. Sollte sich herausstellen, dass Schutzmechanismen bewusst nicht eingehalten wurden, fordert er personelle Konsequenzen. Außerdem sieht er eine Mitverantwortung bei der Bundesregierung. Sie habe trotz wiederholter Warnungen bekannte Sicherheitslücken nicht geschlossen, so von Notz im Handelsblatt. Auch der CDU-Sicherheitsexperte Roderich Kiesewetter spricht von einer Katastrophe noch nicht absehbaren Ausmaßes. Er spricht von geleakten Daten unter anderem zur Gesamtverteidigung und fürchtet, dass diese von Staaten wie Russland oder von Terroristen gezielt für Anschläge oder Sabotage genutzt werden könnten. Mittlerweile erklärte auch ein Sprecher der Bundesregierung, dass er eine intensive Prüfung der Datensysteme durchführe und die Ermittlungen zum Hackerangriff genau verfolge. Im August hatte eine Hackergruppe aus dem Berliner Landesnetz Daten gestohlen und die Landesregierung damit erpresst. Als diese das Ultimatum ablaufen ließ, veröffentlichten die Hacker am Freitag ein Datenpaket. Laut Medienberichten finden sich darin auch hochsensible Informationen, unter anderem über die kritische Infrastruktur und die Bundeswehr. Der Spiegel berichtet, dass sogar Informationen zum Erweiterungsbau des Kanzleramts betroffen sind.
2: Und auch Anschlagsversuche und Überflüge mit Drohnen häufen sich gerade in Deutschland und in Europa. Die EU-Außenminister haben diese Woche beschlossen, weitere Sanktionen gegen Russland einzuführen. Dass die Angriffe aus Moskau befehligt wurden, darüber herrscht weitgehend Einigkeit. Als unmittelbare Reaktion will Deutschland bald Spezialeinheiten gegen Drohnenangriffe einsetzen. Das plant laut einem Bericht der Bild am Sonntag Bundesinnenminister Dobrindt. Mehr dazu von Caro Knappe.
5: Nach Informationen der Zeitung soll es bald mobile Einheiten für strategisch wichtige Städte wie Berlin, Hamburg, München, Leipzig oder Frankfurt geben. Deren Aufgabe? Auch den Luftraum über den Flughäfen und die Bahnhöfe schützen, sowie in Berlin das Regierungsviertel. Unter anderem sollen sie Drohnen abfangen und deren Bomben entschärfen. Darüber hinaus sollen aber auch Wasserwerke, Stromanbieter und zum Beispiel Rüstungsbetriebe die Erlaubnis bekommen, Drohnen aktiv abzuwehren, so der Bericht. Laut Dobrindt werde es in Zukunft vermehrt Drohnenangriffe geben, man könne sich aber dagegen schützen.
2: Die Waffen schweigen, währenddessen wird geredet. Russland und die Ukraine haben während der neuen US-Vermittlungsmission für ein Ende des Krieges, wie vereinbart, die Hauptstädte Kiew und Moskau von Angriffen verschont, an anderen Stellen aber aus der Luft attackiert. Die frontnahe ukrainische Großstadt Saporischschja etwa und auch an der rumänisch-ukrainischen Grenze flogen Drohnen. Nach ihrem Gespräch mit Kremlchef Putin in Moskau werden die US-Sondergesandten Witkow und Kushner heute zu ihrem ersten Besuch in Kiew erwartet. Von dort Peter Sawicki.
6: Dort sollen sie Gespräche mit dem ukrainischen Präsidenten Volodymyr Selenskyj führen. Dieser sagte im Vorfeld, man bereite das Treffen intensiv vor. Er selbst, so Selenskyj, sei praktisch andauernd mit seiner eigenen Delegation in Kontakt, die die Verhandlungen mit den USA führe. Es sei wichtig für die Ukraine, dass Washington im Verhandlungsprozess involviert bleibe. Der angekündigte Besuch von Witkow und Kushner nach Kiew gilt als diplomatischer Fortschritt. Trotz mehrfacher Appelle der ukrainischen Seite hatten die Vertrauten von US-Präsident Trump eine Reise in die Ukraine bislang nicht unternommen. Offen ist allerdings, welche inhaltlichen Ergebnisse vom jetzigen Treffen zu erwarten sind. Russland hatte zuvor angekündigt, Luftangriffe auf die ukrainische Hauptstadt für 3 Tage einzustellen. Ähnliches hatte umgekehrt zuvor Volodymyr Selenskyj erklärt. Gleichwohl wurden am Samstag aus Kiewer Vororten erneut Angriffe mit Drohnen gemeldet.
7: Grönland ist als autonome Region ein Teil des Königreichs Dänemark, nicht aber der EU. Die größte Insel der Erde stand Anfang des Jahres im Fokus, als US-Präsident Trump mehrmals damit drohte, Grönland den USA einverleiben zu wollen. Heute reist EU-Kommissionspräsidentin von der Leyen nach Nuuk mit dem Ziel, die Beziehungen wieder auf eine stabile Grundlage zu stellen. Für heute stehen erstmal eine Bootstour und ein Abendessen auf dem Programm. Die politischen Gespräche beginnen morgen und am Ende soll eine Vereinbarung unterzeichnet werden. Mehr dazu von unserer Brüssel-Korrespondentin Katrin Schmidt.
8: Zu der EU-Grönland-Erklärung gehören voraussichtlich neue Hilfen in Höhe von rund 200 Millionen Euro. Das EU-Geld soll in die kritische Rohstoffindustrie, erneuerbare Energien, Unterwasserkabel, Satellitenverbindungen und zum Beispiel auch Rechenzentren in Grönland investiert werden. Brüssel versucht damit, sich noch stärker als verlässlicher Partner zu positionieren, gerade auch nachdem US-Präsident Trump wiederholt gedroht hatte, die Kontrolle über die arktische Insel zu übernehmen und dabei auch militärische Gewalt zwischenzeitlich nicht ausgeschlossen hatte. Grönland wird aber auch ohnehin für die EU strategisch immer wichtiger, wegen der Rohstoffe und, so heißt es aus der Kommission, wegen der sich wandelnden geopolitischen und ökologischen Landschaft der Arktis. Die gemeinsame Erklärung mit Grönland soll also die wirtschaftliche Zusammenarbeit weiter vertiefen. Die Insel gehört zum Königreich Dänemark, hat aber weitgehende Autonomie. Für die EU hat Grönland den Status eines assoziierten Überseegebiets. Das heißt, die größte Insel der Welt ist weder Teil der EU noch des Binnenmarkts. Aber es gibt spezielle Abkommen. So kann etwa grönländischer Fisch zollfrei in die EU verkauft werden. Ein wichtiger Meilenstein der Beziehungen bisher. Im März 2024 eröffnete Kommissionspräsidentin von der Leyen schon ein ständiges EU-Büro in der grönländischen Hauptstadt Nuuk. Und seit diesem Jahr haben sich auch einige EU-Länder, darunter vor allem Frankreich und die Niederlande, stärker auf die Sicherheit konzentriert und Truppen sowie Ausrüstung nach Grönland zu Übungszwecken geschickt.
7: Tacheles reden, Maloche, Schlamassel. Viele Begriffe, die selbstverständlich zum deutschen Wortschatz gehören, haben jiddische Wurzeln. Am Europäischen Tag der jüdischen Kultur wird daran erinnert, wie lebendig das jüdische Erbe bis heute ist. Immer am ersten Sonntag im September wird er begangen, in rund 30 Ländern. Heute also. Barbara Schneider berichtet über Veranstaltungen in Bayern.
9: Die Reichenbach-Synagoge in München, der jüdische Friedhof in Fürth oder die alte Synagoge in Kitzingen. Drei von vielen Orten in Bayern, die heute am Europäischen Tag der jüdischen Kultur für Besucher geöffnet sind. Die jüdischen Museen in München, Augsburg und Fürth, aber auch die israelitische Kultusgemeinde München bieten Rundgänge an. Aber auch in kleineren Städten, wie etwa in Harburg im Landkreis Donau-Ries, sind Stadtführungen geplant. In Augsburg steht ein Jiddisch-Workshop auf dem Programm. Motto des Tages ist in diesem Jahr Liebe. Denn, so heißt es auf der Website der Europäischen Vereinigung zur Bewahrung und Förderung von Kultur und Erbe des Judentums, die Liebe, die das Judentum lehrt, baue Brücken, suche den Dialog und sehe im Anderssein keine Bedrohung, sondern eine Einladung. Die Vereinigung mit Sitz in Barcelona koordiniert den Tag, der seit mehr als 25 Jahren begangen wird. In diesem Jahr in rund 30 Ländern, in Tschechien ebenso wie in Frankreich, Spanien oder Österreich. Damit will die Organisation auf das historische und kulturelle Erbe der Jüdinnen und Juden in Europa aufmerksam machen.
7: Das Wetter in Bayern, das können wir kurz machen. Viel Sonne bei 20 bis 26 Grad. Morgen mehr Wolken und auch mal Regen, aber heiß mit 22 bis 30 Grad. Und jetzt direkt zu Sina Wende. Sie hat den Sport.
10: Ja, und der Blick auf die Fußballtabelle überrascht, denn in der Bundesliga sucht man den FC Bayern München auf den ersten drei Plätzen vergeblich. 67 Spieltage waren die Bayern immer ganz oben, doch nach dem gestrigen 0:0 auf Schalke beim Zweitliga-Aufsteiger stehen jetzt Freiburg, Dortmund und Elversberg vor dem FCB. Leidenschaft, Dominanz, Überlegenheit, alles hat nicht zum Tor- oder Drei-Punkte-Erfolg geführt. Sowohl für die Bayern als auch für Schalke wird dieses Spiel unvergessen bleiben. Jan Wochner.
11: Schalkes erstes Heimspiel nach der Bundesliga-Rückkehr. Es war eins für die Geschichtsbücher.
12: Und jetzt ist Schluss! Schluss in Gelsenkirchen!
11: Das torlose Unentschieden gegen den Rekordmeister, Schalke feierte es wie einen Sieg. Ohrenbetäubend laut war es, wie Trainer Miron Muslic fand.
13: Jedes Mal, wenn ich mir denke, es geht nicht lauter, dann wird es lauter hier in der Arena.
11: Kein gewöhnliches Fußballspiel eben.
13: Die Fans haben uns getragen von der ersten Sekunde, vor der ersten Grätsche. Diese Energie haben wir gebraucht, aber das ist halt Schalke zu Hause.
11: Dass es zum 0:0 kam, war ebenso überraschend wie besonders. Selbst Bayern-Trainer Vincent Kompany stellte überraschend fest.
14: Ein schönes Fußballspiel, glaube ich, mit Emotion, mit Leidenschaft.
11: Aber eben ohne Tore. Die Bayern blieben erstmals seit 59 Spielen ohne eigenen Treffer und gaben nach saisonübergreifend 67 Partien die Tabellenführung in der Fußball-Bundesliga ab. Manuel Neuer.
15: Wir hatten jetzt vielleicht auch nicht so den Punch, dann in den Situationen auch das Tor zu erzielen. Und das war ausschlaggebend dafür, dass wir ja, einfach das Spiel nicht gewonnen haben.
11: Trotz erdrückend viel Ballbesitz und Dauerdruck erspielten sich die Bayern tatsächlich insgesamt wenig klare Torchancen. Und wenn, dann scheiterten die Münchner am bärenstarken Schalker Keeper Loris Karius. Insbesondere mit der Einwechslung von Harry Kane und Michael Olise erhöhte sich der Druck der Bayern noch einmal. Dass beide nicht von Beginn an spielten, für Bayern-Coach Vincent Kompany keine zulässige Erklärung fürs 0-0.
14: Die Jungs sind sehr, sehr spät aus dem Urlaub zurückgekommen. Das war, glaube ich, sehr rationale Entscheidung. Aber ab 45. Minute war dann wieder möglich.
11: Doch auch mit Kane und Olise auf dem Platz schossen die Bayern kein Tor. Schalkes Punktgewinn? Ein Punktgewinn der Leidenschaft und der starken defensiven Organisation. Miron Muslic.
13: Das war sicherlich ein glücklicher Punkt, aber wir haben uns aufgeopfert als Schalke und das macht uns stark.
11: 1204 Tage mussten Schalkes Fans auf ein Erstligaheimspiel ihrer Mannschaft warten. Die Bundesliga-Rückkehr in der Schalke Arena, sie werden sie so schnell nicht vergessen.
10: Für die Bayern geht es am Donnerstag rein in die neue Champions-League-Saison. Erster Gegner der Ligapause ist der norwegische Fußballverein aus Bodø. Am Nachmittag schließt der FC Augsburg den zweiten Spieltag in der Bundesliga mit seinem ersten Auswärtsspiel bei Eintracht Frankfurt. Dieses Spiel umgibt ein Geheimnis. Denn jetzt, 5 Stunden vor Anpfiff, verrät niemand der bayerischen Schwaben, ob der formstarke Mittelfeldspieler Anton Kade spielt oder nicht. René Kirsch.
16: Zu Wochenbeginn noch war Manuel Baum so richtig happy, sogar fast schon ein bisschen euphorisch, wenn der Niederbayer das überhaupt kann.
17: Wir haben halt jetzt in der Breite einen richtig guten Kader und man sieht es dann am Trainingsniveau, dass das nach oben geht und dass sie sich halt challengen. Jetzt kann sich keiner mehr irgendwie darauf verlassen und sagen, okay, ich spiele jetzt da fest.
16: Im Transferfinale hatte Sportdirektor Benjamin Weber zu Wochenbeginn mit Innenverteidiger Juma Bar von Manchester City und Offensivtalent Arjen Ibrahimovic von den Bayern nochmal 2 Ausrufezeichen gesetzt. Der koreanische Rechtsverteidiger Jong-Woo Seol von Roter Stern Belgrad hatte sich bereits am Sonntag mit einem Assist in der Augsburger Arena vorgestellt. Doch in all der Euphorie verletzte sich dann ausgerechnet Baums Matchwinner vom Sonntag.
17: Der Anton ist ja Mittwoch im Training raus. Beim längeren Schritt hat es ihm reinzogen. Deswegen, ja, nicht so schön bei ihm.
16: Baum will nicht verraten, ob er in Frankfurt auf Anton Kade verzichten muss, seinen formstärksten Spieler.
18: Und Achtung, Anton Kade jetzt fast schon alleine Richtung Tor. Schuss drin, Tor! Kade vorbeigeflitzt an der Schalker Verteidigung. Rechte Seite und dann aus recht spitzem Winkel an den zweiten Pfosten. Der Ball prallt am Innenpfosten ab. Und das haben die Augsburger mal wieder richtig gut gemacht.
16: Der U21-Nationalspieler war von Schalke nie zu halten, hatte sich mit Vorlage und wunderschönem Distanzschuss beim neuen Bundestrainer vorgestellt. Ausgerechnet dieser Anton Kade ist jetzt also höchstwahrscheinlich raus.
19: Wann entscheidet sich das mit dem Anton oder ist es schon entschieden?
17: Ich möchte jetzt noch nichts dazu sagen, aber die Entscheidung steht schon.
16: Baum lächelt verschmitzt, denn die Alternativen auf Kades Platz im offensiven Mittelfeld, sie sind beeindruckend. Neuzugang Ibrahimovic, Eigengewächs Köme oder Platzhirsch Claude Maurice, Baum hat immer einen Plan.
17: Je nachdem, wie der Matchplan ist, wie die Qualität unter der Trainingswoche ist und so weiter, habe ich jetzt so ein bisschen die Qual der Wahl. Ohne jetzt einen Spieler zu nennen, hat zu mir halt schon im Vorbeilaufen gesagt, naja, schöne Aufgabe für dich jetzt, immer am Wochenende.
16: Egal ob mit oder eben ohne Anton Kade, der neue FCA wird für Eintracht Frankfurt ein schwer auszurechnender Gegner.
10: Anpfiff ist um 17.30 Uhr. Die ersten Spielbilder können Sie heute Abend im BR-Fernsehen bei Blickpunkt Sport sehen. Die Sendung beginnt heute um 21.50 Uhr. Außerdem, Thema dort, die Spielvereinigung Greuther Fürth. Trainer Heiko Vogel kommt ins TV-Studio, nur wenige Stunden nach dem Heimspiel gegen den 1. FC Heidenheim. Und so schätzt Vogel den Gegner ein.
20: Wenn eine Mannschaft verteidigen kann, dann ist es Heidenheim. Ich gehe jetzt nicht davon aus, dass wir uns da Chancen im Minutentakt herausspielen werden. 80% der Spielvorbereitung beschäftige ich mit meiner eigenen Mannschaft. Was haben wir bisher gut gemacht? Wo müssen wir vielleicht Dinge ein bisschen anpassen, weil wir Probleme bekommen sonst? Aber Heidenheim wird ein Brocken. Ich glaube auch, dass die gegen Ende der Saison eher ganz oben zu finden sind als weiter unten.
21: Spieltag Nummer 4. Los geht's in Fürth in gut einer Stunde und im Sportblock um kurz nach 15 Uhr sind wir dann immer wieder live beim Spiel. Zum Tennis und zu einem glücklichen Nachtschwärmer. Alexander Zverev hat seinen Schlafrhythmus umgestellt, schläft am Tag und spielt bei den US Open in der Nacht. Das scheint zu funktionieren. Er steht im Achtelfinale. Tim Brockmeier.
22: Sieh mal einer an. Es geht doch.
23: Ich finde, es ist ein besseres Match gewesen.
22: War es, Alexander Zverev. Klar besser als die beiden Runden zuvor. Noch nicht Weltklasse, aber klar besser. Und zack, schon stand der Deutsche nicht 5 Sätze und 4 bis 5 Stunden auf dem Platz, sondern benötigte gegen den Chilenen Tabilo nur 3 Durchgänge und nicht mal 2,5 Stunden.
23: Ich finde, der erste und dritte Satz waren Welten anders als die letzten paar Tage. Der zweite Satz hat ein bisschen Konzentration verloren, aber im Großen und Ganzen finde ich, das war ein besseres Match.
22: 6-2, 7-6, 6-2. Hieß es am Ende für Zverev, der stabiler wirkte und Form verbessert. Die Vorhand traf er besser, immer noch Luft nach oben, aber eben besser. Der Aufschlag war wieder da und Zverev spielte nicht mehr so passiv, versuchte die Ballwechsel zu bestimmen, was ihm auch immer öfter gelang.
23: Ich mache Fortschritte, das ist für mich die Hauptsache. Und wenn ich weiter Fortschritte mache, dann weiß ich, dass ich auch Tennismatches gewinnen kann. Aber dafür muss ich mich auf sich selber konzentrieren.
22: Obwohl der Deutsche diesmal eben in 3 glatten Sätzen durchkam, war es trotzdem wieder eine Nachtschicht für ihn. Weil das Match vor der Partie Zverev-Tabilo so lange gedauert hatte, kamen die beiden erst um 22.30 Uhr Ortszeit zum Warmmachen auf den Platz im Ash Stadium. Der Matchball war entsprechend erst weit nach 1 Uhr gespielt. Zverev wird zur Nachteule in New York und will es auch gar nicht mehr anders.
23: Es ist nicht so, dass mir das Turnier nicht die Wahl gibt, aber ich möchte nicht tagsüber spielen, weil ich halt im Rhythmus bin, wo ich um vor 4, 5 nicht einmal schlafen gegangen bin. Dann möchte ich nicht um 12 spielen.
22: Sein Erstrundenmatch also, bei dem er bis 2 Uhr nachts auf dem Platz stand, hat den Biorhythmus des Deutschen so verschoben, so verhunzt, dass er ihn jetzt so beibehalten will. Bedeutet auch, sein Achtelfinale gegen den Italiener Darderi wird wohl auch wieder eine Nachtschicht. Zverev geht als Favorit in diese Partie und wenn er so weitermacht wie jetzt gegen Tabilo und sich weiter steigert, wird er auch wieder zu einem ernstzunehmenden Mitfavoriten in Sachen US Open Titel.
23: Wenn ich mein Spiel weiter verbessere, wenn ich weiterhin vom Match zu Match mich steigere, dann glaube ich auch, dass ich hier auch viele Matches gewinnen kann. Aber dafür muss ich mich auf sich selber konzentrieren.
22: Tatsache ist, in Zverevs Hälfte der Auslosung haben sich alle Top-10-Spieler, also die größten Stolpersteine auf dem Weg in Richtung Finale, schon aus dem Turnier verabschiedet, kassierten überraschende Niederlagen. Der Weg für den Deutschen ist ziemlich offen. Sowas gab es schon mal. Im Sommer bei den French Open und da holte Zverev seinen allerersten Grand-Slam-Titel.
21: Einen Titel wollen auch die deutschen Basketballerinnen bei der laufenden Heimweltmeisterschaft. Damit dieser Traum nicht vorzeitig platzt, war ein Sieg gegen Japan Pflicht. Vor dem Spiel zittern, nach dem Spiel feiern. Die DBB-Frauen haben gestern mit 74-58 gewonnen und dürfen also weiter träumen. Ist jetzt alles möglich? Die Antwort von Armin Lehmann.
24: Also zum einen war es natürlich total wichtig für das deutsche Team, für die deutschen Basketballerinnen, dass sie dieses Spiel gegen Japan gewonnen haben, auch überzeugend gewonnen haben. Die Arena, in dem Fall die Max-Schmeling-Halle, stand komplett hinter ihnen. 8.500 Zuschauer haben von Anfang bis Ende das deutsche Team unterstützt und man hat gemerkt, wie die Köpfe hochgingen, wie die Brust ein bisschen breiter wurde und wie das Selbstvertrauen gewachsen ist. Jetzt geht es ins letzte Gruppenspiel. Eine interessante Konstellation in dieser Gruppe A. Alle 4 Mannschaften haben je einen Sieg und eine Niederlage auf dem Konto. Und im Prinzip ist für jedes Team noch alles drin. Deutschland sollte unbedingt gegen Mali gewinnen. Dann sind sie zumindest in den Playoffs fürs Viertelfinale. Vielleicht sogar direkt in diesem, ohne den Umweg über die Playoffs gehen zu müssen. Bei einer Niederlage, da können wir dann alle den Rechenschieber rausholen. Da könnte es tatsächlich knapp werden und am Ende wären sie da vielleicht sogar Vierter und wären direkt ausgeschieden. Also ein Sieg gegen Mali und es sieht richtig gut aus für Deutschlands Basketballfrauen.
21: Morgen um 17.50 Uhr ist dann das 3. Gruppenspiel der deutschen Basketballerinnen gegen Mali. Im italienischen Monza wird es am Nachmittag laut. Die Formel 1 ist an diesem Wochenende da für ihr 13. Rennen in der Saison. Bei diesem großen Preis von Monza spielt nicht nur Ferrari eine Sonderrolle oder der WM-Spitzenreiter aus Italien Kimi Antonelli, sondern auch Poleman Pierre Gasly im Alpine. Der war nämlich in Monza auch schon erfolgreich. Lena Bergmann.
0: Wenn Pierre Gasly seinen Alpine um kurz vor 15 Uhr auf Startplatz 1 stellt, wird er an 2020 denken. Damals gewann der Franzose sein erstes Formel-1-Rennen hier in Monza. Verfolgt wird Gasly von Mercedes-Pilot George Russell. Der Brite will aufholen, auf der Strecke und in der Gesamtwertung. Denn Teamkollege und WM-Spitzenreiter Kimi Antonelli kann das Feld wegen einer Motorenstrafe nur von ganz hinten aufrollen. Bei seinem Heim-Grand Prix darf sich der Italiener zwar auf die Unterstützung der Fans freuen, doch Monza, das ist traditionell das Heimspiel von Ferrari. Pünktlich zum 30-jährigen Jubiläum von Michael Schumachers erstem Monza-Sieg in Rot greifen Charles Leclerc und Lewis Hamilton aus der zweiten Reihe an, von den Startplätzen 3 und 4. Um Punkte geht es für Nico Hülkenberg. Der Audi-Pilot startet von Platz 12 in den großen Preis von Italien.
21: Wenn sich der Sommer so langsam verabschiedet, ist auch bald die Zeit für die Leichtathletik-Saison zu Ende. Am Freitag und Samstag gab es das vorletzte Kräftemessen dieser Wettkampfphase mit dem zweitägigen Diamond League-Finale, das jedoch wenig für den deutschen Leichtathletikverband zu bieten hatte. Burkhard Hupe.
1: Auch am zweiten und letzten Tag des finalen Diamond League Meetings von Brüssel sind die deutschen Teilnehmer leer ausgegangen. Es waren allerdings auch nur zwei DLV-Athleten am Start. Dabei verpasste Emil Ajelkum als Vierter über 400 Meter Hürden das Podium nur um wenige Tausendstel Sekunden. Deutlicher war der Rückstand für Karl Bebendorf, der die 3000 Meter Hindernis auf dem 9. Platz beendete. Aber auch ohne deutsche Erfolge bekamen die Zuschauer in Brüssel natürlich Weltklasseleistungen geboten, vor allem im Kugelstoßen der Männer, das der Jamaikaner Rajundra Campbell mit 23 Metern und 8 Zentimetern gewann, der viertbesten Weite aller Zeiten. Und auch der Sieg des US-Amerikaners Kenny Bednarek über 200 Meter in 19,62 Sekunden bedeutete absolute Weltklasse.

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1: Aber dieser eine einzige Wal, der einfach die Chance hatte, einen natürlichen Tod zu sterben, das in friedlichen, natürlichen Tod mit sich hinlegen und einfach von sich aus einfach gehen. Nee, das wollen wir nicht. Dieser eine Wal, der muss jetzt das machen, was wir Menschen wollen, weil die Natur muss immer das machen, was wir Menschen wollen.
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2: 12.30 Uhr, die Nachrichten des Bayerischen Rundfunks mit Konstanze Fennel. Die Übersicht. Sachsen-Anhalt wählt einen neuen Landtag. US-Gesandte werden in Kiew erwartet. Polizei sucht weiter nach mutmaßlichem Stromsaboteur. Das Wetter, viel Sonnenschein bei 20 bis 26 Grad. Magdeburg. In Sachsen-Anhalt wird ein neuer Landtag gewählt. Seit 8 Uhr können rund 1,7 Millionen Bürgerinnen und Bürger ihre Stimme abgeben. Die Wahl wird sowohl in Deutschland als auch international mit großem Interesse verfolgt. Erstmals seit dem Zweiten Weltkrieg könnte mit der AfD eine Rechtsaußenpartei an die Regierungsmacht kommen. Der Verfassungsschutz stuft die AfD in Sachsen-Anhalt als gesichert rechtsextrem ein. In den Umfragen vor der Wahl kam die Partei zuletzt auf 42%. Damit liegt sie zwar klar vorne, erreicht aber keine absolute Mehrheit. Der AfD-Spitzenkandidat Siegmund hatte zuletzt bekräftigt, dass er sich nur dann zur Wahl als Ministerpräsident stellt, wenn seine Partei allein regieren kann. Siegmund hat seine Stimme am Vormittag in seiner Heimatstadt Tangermünde abgegeben. Erfurt. Die ehemalige BSW-Führung in Thüringen bereitet den Start einer neuen Partei vor. Ex-Landeschefin und Finanzministerin Wolf sagte, dazu wolle sie heute mit aktiven und ehemaligen Parteimitgliedern über das weitere Vorgehen beraten. Ziel sei, dass die neue Partei bis Oktober funktionsfähig ist und sich daraus auch eine neue Fraktion formt. Diese wolle dann die von CDU-Ministerpräsident Vogt geführte Landesregierung weiter unterstützen. Vorgestern hatten fast alle der 15 BSW-Landtagsabgeordneten ihren Austritt aus dem BSW erklärt. Hintergrund ist der Dauerstreit mit dem Bundesvorstand und Parteigründerin Wagenknecht. Kiew. Die US-Sondergesandten Witkoff und Kushner werden in der ukrainischen Hauptstadt zu Gesprächen über ein mögliches Ende des russischen Angriffskriegs erwartet. Präsident Zelensky will die beiden heute empfangen. Zuvor hatten sich Witkoff und Kushner mit dem russischen Präsidenten Putin zu einem mehr als dreistündigen Gespräch getroffen. Der Kreml bezeichnete den Austausch als offen und konstruktiv. Dem russischen Berater Uschakow zufolge haben die US-Gesandten eine Reihe von Ideen für mögliche Wege zu einer Einigung dargelegt. In Kiew und Moskau gilt für die Dauer der Gespräche eine Waffenruhe, sonst gingen die wechselseitigen Luftangriffe aber weiter. Köln. Die Suche nach dem mutmaßlichen Saboteur der Stromnetze in Nordrhein-Westfalen, Brandenburg und Sachsen geht weiter. Die zuständige Kölner Polizei habe Hinweise erhalten, denen sie jetzt nachgehe, wie ein Sprecher bestätigte. Die Ermittler hatten einen Fahndungsaufruf mit zwei Fotos des 48 Jahre alten Verdächtigen veröffentlicht und die Bevölkerung um Hilfe gebeten. Am Freitag wurde in der Wohnung des Mannes in Gevelsberg Sprengstoff gefunden. Hintergrund der Fahndung sind zwei Bekennerschreiben, die aufgetaucht sind. Sonthofen. Das Kloster Altstetten schließt heute nach rund 100 Jahren. Die letzten Ordensschwestern der Borromäerinnen verlassen den Standort. Ihnen fehlt der Nachwuchs, um das Kloster weiter zu betreiben. Das traditionsreiche Gebäude soll künftig zu Seniorenwohnungen umgebaut werden. Die dazugehörende Kirche verliert außerdem ihre bisherige Funktion als Gotteshaus. Das Wetter in Bayern. Viel Sonnenschein, vereinzelt locker bewölkt bei 20 bis 26 Grad. In der Nacht klar oder gering bewölkt und trocken, Abkühlung auf 14 bis 6 Grad. Am Montag teils wolkig, teils sonnig, später vereinzelt Schauer möglich, am Dienstag ähnlich. In Franken Schauer- und Gewitterrisiko, Höchstwerte zwischen 22 und 30 Grad. Es ist 12.34 Uhr. Die Verkehrsmeldungen. Die A3 Nürnberg Richtung Passau ist zwischen Wörth an der Donau Wiesent und Wörth an der Donau Ost nach einem Unfall gesperrt und es staut sich ab Rosenhof. Bitte halten Sie eine Rettungsgasse offen. Die A3 Nürnberg-Passau ist zwischen Kreuz Deggendorf und Hengersberg wegen einer Baustelle in beiden Richtungen gesperrt, dort jeweils 5 Kilometer Stau. A7 Fulda Richtung Würzburg zwischen Fuldaer Dreieck und Bad Brückenau Wildflecken 12 Kilometer Stau. A7 Ulm Richtung Füssen zwischen Nersingen und Altenstadt an der Iller 15 Kilometer stockender Verkehr. A8 Salzburg Richtung München zwischen Holzkirchen und Kreuz München Süd 10 Kilometer Stau nach einem Unfall mit mehreren Fahrzeugen, zwei Spuren sind blockiert. Und zuletzt A95 München Richtung Garmisch-Partenkirchen zwischen Eschenlohe und Anschluss B2, 2 Kilometer Stau und weiter auf der B2 bis Garmisch-Partenkirchen Nord ebenfalls 2 Kilometer Stau. Soweit der Service.
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3: Oh, I was super angry. I could not believe this was happening. So it wasn't how we intended it at all.
4: Jeff Foster, der kennt sich mit Wahlen wirklich aus. Inzwischen ist er über 60. Früher hat er für SeaWorld Orcas gefangen. Heute gehört er einer Organisation an, die sich gegen Walaquarien einsetzt. Auf deren Webseite spricht Jeff in einem Interview darüber, was er an Bord der Barge erlebt hat. Denn mit Ausnahme der Schiffscrew ist Jeff der Einzige aus dem Rettungsteam, der bei der Freilassung dabei war.
3: We wanted to make it a nice, soft transition and not confusing for the whale. And certainly we didn't want to injure the whale on the release.
4: So hatten sie sich das nicht vorgestellt. Schon zu Beginn des Transports zeigt sich, der Wal ist gestresst. Und man hört das auch. Was als Rettung gedacht war, entpuppt sich als das Gegenteil. Wenige Wochen später wird der Kadaver des Wals in Dänemark angespült. War die Freilassung auf offenem Meer sein Todesurteil?
5: Sie hätte eigentlich der Höhepunkt dieser Rettungsmission sein sollen. Stattdessen wird der 2. Mai zu einem Moment, der für viele aus einer Rettungsaktion einen Akt der Tierquälerei macht. Wer trägt die Verantwortung für das Leid des Wals? Und wer spielt hier eigentlich welches Spiel? Das ist Wild Crimes. Timmy, die Hoffnung stirbt zuletzt. Folge 3: Zu Tode gerettet. Ich bin Anne Luckmann.
4: Und ich bin Nathalie Süß.

0: In der letzten Folge haben wir euch ja eigentlich von einem Erfolg erzählt. Der Wal, der wochenlang vor Pöhl lag, hat es endlich in die Bartsch geschafft. In dieses große Metallbecken, das ihn in den Atlantik bringen soll. TikToker Danny First Class steht zuversichtlich an der Reling der Bartsch.
1: Denn Danny und viele andere der Walretter glauben, Hope damit vor einem in ihren Augen weitaus schlimmeren Schicksal bewahrt zu haben. Die Menschen im Internet meinen schon lange zu wissen, dass im Hintergrund eigentlich was ganz anderes läuft. Auch Danny, der sich auf TikTok als Tierretter präsentiert. Danny First Class,
2: wenn keiner mehr glaubt. Hope, ich bin auf dem Weg zu dir. Ich gebe dir meine Stimme, weil du hier in diesem Land keiner hast.
1: Von Anfang an hat er das Geschehen um den Wal mitverfolgt. Und schon früh ahnt er Böses.
3: Mario, sie haben schon alles bis ins kleinste Detail geplant. Wo soll er denn hin, der Wal? Der Timmy alias Hope. Ins Museum? Echt jetzt? Ja klar, denn überall, wo der Mensch auftaucht, ist Geld im Spiel.
1: Also, es stimmt. Das Deutsche Meeresmuseum hatte anfangs geplant, den Wal, falls er sterben sollte, zu obduzieren.
0: Nur wäre das Walskelett ja gar nicht ans Museum, sondern an die Uni Rostock gegangen. Das war ja schon geklärt.
1: Aber das ist den Menschen, die an Geldmacherei mit dem Skelett glauben, ziemlich egal.
0: Dann aber nimmt das Ganze eine politische Dimension an. Aus dieser Museumsstory werden richtig wilde Theorien gedreht. Vor allem von rechten Kanälen. Zum Beispiel Compact. Compact gilt als rechtsextremes Medium, steht der AfD nahe. Zeitweise war es in Deutschland auch verboten, weil es als verfassungsfeindlich galt. Inzwischen ist es aber wieder aktiv, unter anderem auf YouTube.
1: Okay, deren Videotitel sind auch ziemlich wild. Geheimplan, CDU paktiert mit Linkspartei. Oder Grüne wollen EU-Militärdiktatur.
0: Und ihr Video über den Wal trägt den Titel Ökoindustrie will Wal schlachten.
4: Ja, die reiben sich schon die Hände und freuen sich auf das Walskelett, also unfassbar eigentlich.
5: Es ist unfassbar.
1: In dem Video heißt es auch,
4: offenbar ist die AfD die Partei, die noch am ehesten als Wahlrettungs-, als Wahlpartei wahrgenommen wird.
0: Er benutzt das Wörtchen offenbar fast schon scheinheilig. Die Nähe von Compact zur AfD ist ja bekannt.
1: Sie versuchen aus dem Wal politisches Kapital zu schlagen. Die Wissenschaft und die Regierung, also die da oben, würden den Wal sterben lassen wollen. Einzige Rettung sei die AfD.
0: In den sozialen Medien gibt es massenweise KI-generierte Bilder, die Alice Weidel gemeinsam mit dem Wal zeigen. So von wegen, Hope hätte AfD gewählt.
1: Also, dass Rechtspopulisten das Thema Tierschutz für ihre Zwecke nutzen, das ist ja nicht neu. Die NPD hat lange Zeit Tierschutzthemen als Heimatschutz verkauft. Und das Mitleid mit Tieren genutzt, um gegen Minderheiten zu hetzen. Oder gegen die Regierung. Und das funktioniert auch heute noch. Unter dem Video gibt's Kommentare wie:
6: Er ist Timmy und die Nächsten sind wir alle. Hope ist ein Symbol für Deutschland. Wir sind gestrandet und man lässt uns verrecken. Ganz langsam.
0: Ja, crazy und gruselig. Wir hatten ja schon viele Tiere, die Deutschland ziemlich beschäftigt haben. Eisbär Knut oder Braunbär Bruno, den ihr aus der ersten Staffel Wild Crimes kennt. Da erinnert einiges an das Schicksal von Timmy. Aber der Unterschied ist, bisher war bei keinem berühmten Tier so eine eindeutige politische Vereinnahmung dabei.
1: Und was bei der ganzen wilden Gemengelage noch dazukommt, ist das Thema KI. Da denkt man auch erst, das ist alles nur Spaß. Aber diese "Der Wal ist ein Opfer der Regierung"-Idee, die wird auch in den ganzen KI-Memes und Songs befeuert.
7: Während er noch atmet, sprechen sie schon von später, von Proben, von Zahlen.
0: Und in diesen Songs tauchen auch Hinweise auf die Verschwörungserzählungen auf.
7: Ein Platz im Museum, ein Name, ein Schild.
1: Es gibt Leute, die das auf der Timeline sehen und für die das dann für die nächsten Wochen zum Lebensinhalt wird. Die richtig emotional werden.
8: Also wir haben ja das Gefühl bekommen bei Timmy, dass irgendwie halb Deutschland auf einmal mit diesem Wal mitfiebert.
1: Wir wollten uns das Ganze nochmal erklären lassen. Deswegen haben wir mit Sebastian Bartoschek gesprochen. Der ist Psychologe und Experte für Verschwörungserzählungen. Bartoschek sagt, bei dem Wahlthema ist eine Gruppe besonders empfänglich für Verschwörungserzählungen.
8: Das Problem ist doch meine Generation und die Generation darüber. So, ich bin Mitte 40 und in meiner Generation sind viele Menschen, die A, nicht vernünftig mit Social Media umgehen können, B, nicht bereit sind, das sich einzugestehen und C, sich abgehängt fühlen, weil sie keinen Bock haben zu verstehen, dass sich Gesellschaft im Moment verändert.
1: Männer würden tendieren, dann eher nach rechts abzudriften. Also genau, worauf Medien wie Kompakt abzielen. Frauen, das ist zumindest Bartoscheks Eindruck, gehen eher in eine esoterische Richtung.
8: Und dementsprechend sind wir das Problem, meine Gruppe und die Älteren, weil wir immer noch nicht gelernt haben, uns vernünftig von Social Media abzugrenzen.
0: All diese Memes, der Wahl-O-Mat zum Beispiel, da konntest du schauen, ob du eher Team Retten oder Team Sprengen bist. Auf Spotify trendet damals auch der Song Sprengt den Wahl.
5: Sprengt den Wahl.

0: sprengt den Wahl.
1: Ausnahmsweise mal nicht KI generiert.
2: Ist schon zynisch.
1: Ja, für viele, die nicht in dieser Wahlretter-Bubble waren, wirkt das Ganze halt irgendwie verrückt. Menschen, denen den Rest des Jahres die meisten Tiere total egal sind. Die kein Problem damit haben, wenn ein Schwein für ihr Nackensteak geschlachtet wird. Die Fischbrötchen mampfen, auch wenn deswegen die Delfine in den Stellnetzen sterben. Die werden jetzt auf einmal alle zu Wahlrettern. Das finden viele halt genauso zynisch.
2: Wir sind euch ja noch schuldig zu erzählen, was tatsächlich passiert ist bei dieser unfassbar teuren Rettungsaktion.
1: Denn dass da was schiefgelaufen ist, das zeigt sich schon bei der Rückkehr. Noch am Hafen, kaum von Bord gegangen, stellt sich die Tierärztin Kirsten Tönnies vor die wartenden Kameras der Journalisten.
3: Die Situation war wirklich unangenehm. Und ich habe dann gestern, nachdem wir das besprochen haben, wie gestern Morgen der Ablaufplan sein sollte, haben die uns wieder völlig betrogen.
2: Kirsten Tönnies ist eigentlich Kleintierärztin aus der Nähe von Frankfurt am Main. Trotzdem war sie mit an Bord, hat den Wahltransport seit Wochen begleitet. Doch was sie auf hoher See mitbekommen hat, das hat sie erschüttert.
3: Endlich, das Mistviech ist jetzt weg. Nächstes Projekt.
1: Das soll die Besatzung des Schleppers über den Wal gesagt haben. So erzählt das Tönnies. Und sie hätten die Leute der Rettungsinitiative absichtlich nicht an den Wal gelassen. Und ihn dann eigenmächtig abgeladen.
2: Aber man muss dazu sagen, das sagt ja jetzt erstmal nur Kirsten Tönnies.
1: Es gibt jemanden, der auf dem Schiff dabei war, als der Wal ins offene Meer entlassen wurde.
4: Please welcome Jeff Foster, an experienced marine biologist with over 50 years of experience.
1: Jeff Foster, wir haben ihn schon kurz am Anfang gehört.
5: So it wasn't how we intended it at all. We didn't want to injure the whale on the release.
2: Am 1. Mai, nach den ersten Tagen auf See, da merkt auch Jeff, so können sie nicht weitermachen. Sie sind in der Nordsee. Der Transport auf der Barge hat Spuren hinterlassen. Im Internet veröffentlicht er später einen Bericht. Ich lese mal einen Teil vor. Timmy hatte zahlreiche Schnittwunden vorne am Kopf, wahrscheinlich von Bolzen, die aus der Schiffswand herausragten, Schürfwunden am Kopf und nahe dem Blasloch. Wahrscheinlich von den Spanngurten, die Sandsäcke in der Barge halten sollten. Die hatte man eigentlich da reingestellt, um ihn zu schützen. Ein mehr als einen halben Meter langer Kratzer an der Schwanzflosse. Und eine große Schürfwunde, die wir nur die Himbeere nennen. Etwa einen Meter lang und einen halben Meter breit. Der Transport hat den Wal also noch mehr verletzt.
1: Bei der Aktion weiß Jeff, den Wal noch länger auf der Barge zu behalten, würde ihn noch mehr Risiken aussetzen. Den Plan, ihn bis vor Island zu fahren, den können sie vergessen. Sie wollen den Wal jetzt auf jeden Fall behutsam aus der Barge rauskriegen. Das Problem? Die Barge ist zu klein. Sie ist innen 10 Meter breit, der Wal aber 12 Meter lang. Er ist zwar von selbst reingeschwommen, aber jetzt kann er sich nicht mehr selbst umdrehen.
5: And then at 6:30 in the morning, one of the team members came downstairs to my room and said that the barge is just about ready to leave. And so I jumped into my gear and ran upstairs.
2: Jeff erzählt, dass die Besatzung des Schleppers an dem Morgen schon eine halbe Stunde früher auf den Beinen war als abgemacht und abfahrbereit. Jeff rennt los, um mitzukommen. Erstmal nur er, ohne sein Team.
5: Well, we're going to come back and we'll get the team.
2: Die Schlepper-Crew sagt, den Rest des Wahlteams würden sie dann später dazu holen. Eigentlich will Jeff nicht ohne sein Team zur Barge. Aber weil er sich Sorgen um den Zustand des Tieres macht, springt er mit an Bord.
1: Aber Jeff erzählt, auf dem Weg zur Barge wird ziemlich schnell alles anders.
2: Jeff merkt, dass die Crew den Wal einfach selbst freilassen will. Die Männer fangen an, eine Leine an dem Wal festzumachen.
1: Jeff kann nicht lange filmen. Der Schiffsführer reißt ihm das Handy aus der Hand und sagt, wenn er nicht aufhört zu filmen, schmeißt er es über Bord.
5: The skipper came up and grabbed my phone and said, no photos taken.
1: Jeff wird gesagt, dass er keine Aufnahmen machen soll. Heimlich nimmt er noch das auf.
6: I told you.
5: Yeah.
6: Your pictures.
5: I put my phone in the pocket and had to watch what took place.
1: Jeff steckt sein Handy weg. Die Besatzung hat die Leine am Wal festgemacht. Und zwar an der Schwanzflosse, an der Fluke.
2: Und hier haben uns eigentlich alle Walexperten das Gleiche versichert. Allen voran Meeresbiologin Lisa.
0: Das ist eigentlich das absolute No-Go. Man zieht niemals so einen Wal an der Fluke. Im schlimmsten Fall kann man es wirklich auseinanderreißen. Also man kann wirklich starke Schäden machen, nicht nur an der Fluke, also wirklich am gesamten Körper, an der Wirbelsäule, an den Organen, am Zwerchfell.
1: Ob sie das wissen oder nicht, die Leute von der Schiffscrew machen es trotzdem.
5: And then they pulled the whale back.
1: Der Wal wird rückwärts Richtung Ausgang gezogen. Da steht aber noch ein Hindernis im Weg. Tonnenschwere Sandsäcke, mit Spanngurten festgemacht. Die sollten ihn eigentlich vor dem Seegang schützen. Und jetzt wird er über sie drüber gezerrt. So beschreibt es Jeff. Und dann ist der Wal im Wasser.
5: He was a little disoriented. He was trying to get his balance. Then he kind of righted himself and took a couple more breaths. And then he started swimming a little bit stronger.
1: Er hat sich dann wieder gefangen. Und Jeff meint, nach ein paar Luftzügen sei er auch ein bisschen stabiler davongeschwommen.
5: I asked the captain at that point if I could take a photo. And he said, you could take video. And so I shot a little video at that point.
1: Er fragt, ob er jetzt wieder filmen darf. Der Kapitän hat laut Jeff nichts mehr dagegen. Und das ist dann genau dieses verwackelte Handyvideo, das von der Freilassung an die Öffentlichkeit gelangt.
5: I was super angry. I could not believe that it was happening. After all this time and work that we put into trying to humanely get him onto the barge and take care of this animal and give him a chance to live. And then to see him yanked off the back of the barge, it was really inhumane in my opinion.
1: So viel Mühe, den Wal in die Barge zu verfrachten, ihn vorsichtig zu behandeln. Und dann sowas. Auch für Jeff grenzt das, was er an diesem Tag sieht, an Tierquälerei.
2: Tierquälerei. Sehr konkret in dem Fall. Bisher haben wir ja immer diskutiert, ist das Tierquälerei, den Wal liegen zu lassen? Oder ist es Tierquälerei, ihn zu retten?
1: Die Vorwürfe von Walretter Jeff Forster belasten die Schiffscrew ziemlich schwer. Die Besatzungsmitglieder selbst äußern sich nicht.
2: Die Reederei, also die Firma, zu der die Schlepper gehören, hat auf diese Vorwürfe reagiert. Sie haben ein presserechtliches Informationsschreiben veröffentlichen lassen. Erst einmal bestreiten sie alle Aussagen des Rettungsteams.
1: Niemand hätte Jeff Forster je verboten, mit dem Handy zu filmen. Niemand hätte gedroht, ihn oder sein Handy ins Meer zu werfen. Die Aussage von Dr. Tönnies, also dass jemand endlich das Mistvieh ist weggesagt habe, das soll eine Falschbehauptung sein. Dass der Kapitän den Rest von Jeffs Team nicht mehr abgeholt hat, ist ziemlich sicher. Die Reederei sagt, der Seegang wäre zu stark gewesen.
2: Aber auch eine bequeme Begründung, wenn man nicht so viele Zeugen dabei haben will, die sehen, was man so macht. Also, nur so eine Vermutung.
1: Ja, die Kapitäne, die sind in der Verantwortung, so ein Risiko abzuschätzen. Denn die ganze Aktion war nicht gerade ungefährlich. Die Barge ist nicht wirklich hochseetauglich gewesen. Und da dann Leute wie Kirsten Tönnies zu haben, eine Kleintierärztin aus Frankfurt, die

0: Auch Timmy oder Hope war eigentlich ein Weibchen. Eine genaue Todesursache konnte man aber nicht feststellen. Auch Verletzungen konnte man nicht erkennen. Oder nicht mehr, weil das könnte auch an der Verwesung liegen. Da ist er nämlich schon seit Wochen tot.
1: Es hieß ja lange, der Wal hätte noch ein Stück Netz im Maul gehabt und wäre deshalb am Verhungern gewesen.
0: In seinem Magen und im Schlund wurde aber kein Netz gefunden. Also daran ist er wahrscheinlich eher nicht gestorben. Wir wissen nicht wirklich, wie der Wal gestorben ist. Wir haben aber mit einem dänischen Walforscher gesprochen.
1: Peter Madsen von der Uni Aarhus.
2: Even if it was a healthy animal that had sustained those injuries, it is likely that it wouldn't have survived.
0: Er sagt, dass nicht mal ein gesundes Tier die Strapazen des Transports überlebt hätte.
1: Und Timmy war ja nicht mal gesund.
2: Imagine that you took a dying person at a hospital and you put that person in a wheelbarrow and was bumping along out of another gravel road for 2 days and you then dump that person in a forest and say, now you're free, I'll go home and now I'll pretend that you will live happily ever after.
0: Das ist doch mal ein Vergleich. Als hätte man jemanden, der im Sterben liegt, aus dem Krankenhaus geholt, ihn in eine Schubkarre gesteckt, 2 Tage lang rumgefahren und dann in den Wald gekippt. So nach dem Motto, jetzt bist du frei.
1: Und dann geht man mit gutem Gewissen nach Hause, wenn man denkt, man hätte geholfen.
2: It's crazy that the German authorities allowed it against all expert advice.
1: Also, er findet es crazy, dass die deutschen Behörden das erlaubt haben.
0: War die Entscheidung des Umweltministers crazy? Nach der Freilassung, als der Wal noch nicht tot angespült war, da sagt Backhaus:
3: Am Ende zählt aber das Ergebnis im Leben. Nämlich haben wir erfolgreich ein sehr imposantes Tier, das Lebensmut und Lebensgeist in sich getragen hat, zu retten. Am Ende zählt nämlich, er ist lebend hier rausgekommen und das Land hat nicht einen Pfennig dazu bezahlt.
0: Jetzt, wo klar ist, dass der Wal tot ist, da hält er sich zurück. In einer Fragestunde des Landtags sagt er, die private Rettungsaktion sei von seinem Haus begleitet und kontrolliert worden und, wie zuvor, im Seegebiet von Mecklenburg-Vorpommern sei dem Tier nichts passiert.
1: Aus dem Land, aus dem Sinn sozusagen. Da hört die Verantwortung an der Landesgrenze auf.
0: Hier nochmal Thilo Mark von Greenpeace.
4: Aber am Ende des Tages muss man Minister Backhaus wirklich vorwerfen, dass er alles, was er von der wissenschaftlichen Seite gehört hat, das hat er alles über Bord geworfen und hat auf Leute gehört, die ganz offensichtlich zum allergrößten Teil keinerlei Erfahrung hatten mit dem Verbringen von Großwalen über große Distanzen.
1: Die Walexperten machen Minister Backhaus also massiv Vorwürfe. Er musste sich immer wieder rechtfertigen.
0: Wir haben Umweltminister Till Backhaus für diesen Podcast auch um ein Interview gebeten. Und er hat sich inzwischen unseren Fragen gestellt. Dieses Gespräch veröffentlichen wir in einer Extra-Folge. Was mir hinterher durch den Kopf gegangen ist, wenn ich als Journalistin irgendwelche Beiträge oder Artikel schreibe, wenn ich da eine Einschätzung brauche, dann suche ich bisher nach Wissenschaftlern, nach Experten. Und nach dieser ganzen Wahlgeschichte denke ich mir, also wenn wir ganz grundsätzlich einfach deren Expertise in Frage stellen und deren Unabhängigkeit, was heißt denn das dann jetzt für meine Arbeit in Zukunft? Wenn einfach dieses Vertrauen in Wissenschaft nichts mehr wert ist.
1: Lisa Clemens ist ja eine der Expertinnen, denen nicht vertraut wurde. Die Morddrohungen und Hassnachrichten bekommen hat. Sie möchte sowas nie wieder erleben. Und sie bedauert, was mit dem Wal passiert ist.
5: Aber dieser eine einzige Wal, der einfach die Chance hatte, einen natürlichen Tod zu sterben, nee, das wollen wir nicht, weil die Natur muss immer das machen, was wir Menschen wollen.
1: Ich sehe das auch so. Wir müssen Experten vertrauen und nicht denjenigen, die keine Ahnung haben und einfach nur laut sind. Wir hätten es aushalten müssen, dass da ein riesiges, krankes Tier vor unseren Augen stirbt. Den Livestream, den hätte man einstellen müssen und schauen, dass wirklich niemand zum Wal kommt, damit der seine Ruhe hat.
0: Ja, im Nachhinein muss man sagen, es hat alles nur verschlimmert. Aber hinterher ist man immer schlauer.
1: Wir haben ja ganz am Anfang gefragt, ob Timmy eigentlich eine Chance hatte. Aufs Leben? Vielleicht ja. Ganz am Anfang in Schleswig-Holstein.
0: Ja, vielleicht noch bei den ersten Strandungen. Wenn er sich hätte ausruhen können, dann wäre er vielleicht wieder zu Kräften gekommen. Aber so richtig hatte er ja nie Ruhe.
1: Also leider Chance vertan.
0: Zumindest am Anfang. Später würde ich auch sagen, ein würdiger Tod wäre der gewesen, den sich der Wahl

0: ausgesucht hätte. Und nicht der, der ihm aufgezwungen wurde. Wahrscheinlich ist er einfach ertrunken.
1: Aber wenn ich jetzt, ganz am Ende, irgendwas Positives finden möchte...
0: Jetzt bin ich aber gespannt.
1: Naja, es gibt ja sehr viele Menschen, denen es nicht egal ist, was passiert. Und was Empathie in unserem Land bewegen kann. Also klar, diese Rettungsmission, die ist jetzt wirklich nicht so gut gelaufen. Der Wal ist ja gestorben. Aber dafür, dass so viele immer darüber geredet haben, dass der Wal für Deutschland stünde und nichts unternommen werde, dafür wurde ja wirklich Himmel und Erde in Bewegung gesetzt, um diesen Wal zu retten. Und Empathie ist ja eigentlich was Gutes.
0: Also, ich weiß jetzt sehr, sehr genau, was eine Barge ist. Und ich habe, wie glaube ich viele tausend andere, in den letzten Wochen unheimlich viel über Wale gelernt. Darüber, was wir mit den Meeren machen. Ob wir das mit dem Artenschutz dort nicht noch ein bisschen ernster nehmen sollten. Und dass das mit den Stellnetzen echt ein Problem ist. Ich glaube, ich werde noch mal genauer drüber nachdenken, bevor ich mir das nächste Fischbrötchen bestelle.
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1: Der Schriftsteller Ilja Matusko ist in Deutschland geboren. Sein Vater ist Kroate. Welche Identität gehört zu ihm?
2: Es gibt diesen Ausdruck Pola-Pola, halb-halb in Kroatien. Und so ist es vielleicht ein bisschen, dass ich mich halb kroatisch, halb deutsch fühle. Aber hier dann teilweise kroatisch, wenn ich hier in Deutschland bin. Und wenn ich in Kroatien bin, fühle ich mich eher deutsch. Das erzählen ja auch viele mit Migrationsgeschichte, dass man sich dann anders fühlt, je nachdem, wo man ist.
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3: 13 Uhr, die Nachrichten des Bayerischen Rundfunks mit Konstanze Fennel. Die Übersicht. In Sachsen-Anhalt zeichnet sich eine hohe Wahlbeteiligung ab. 4 Menschen sterben bei Angriffen im Libanon. ESA Aerospace will mehr Raketen bauen. Das Wetter? Viel Sonnenschein bei 20 bis 26 Grad. Magdeburg. Bei der Landtagswahl in Sachsen-Anhalt deutet sich eine hohe Wahlbeteiligung an. Wie die Landeswahlleiterin mitteilte, gaben bis um 12 Uhr 34,7% der Wahlberechtigten ihre Stimme ab. Das ist der höchste Wert zu diesem Zeitpunkt seit 1998. Bei der vergangenen Wahl vor 5 Jahren waren es um 12 22,4%. Auch CDU-Ministerpräsident Schulze und AfD-Spitzenkandidat Siegmund haben bereits Wahllokale besucht. In den letzten Umfragen liegt die AfD deutlich vorn. Mit Spannung wird erwartet, ob es für eine absolute Mehrheit reicht. Berlin. Die Landtagswahl in Sachsen-Anhalt wird von Warnungen und Mahnungen begleitet, sollte die AfD an die Macht kommen. Der Chef des DAX-Konzerns Siemens Energy, Bruch, sieht das Parteiprogramm als Gefahr für die deutsche Wirtschaft. Die geforderte Rückkehr zu Kohle und Atomkraft gefährde Innovation und Verlässlichkeit und greife demokratische Strukturen an, sagte er der deutschen Presseagentur. Unternehmen seien abhängig von Export und internationalen Fachkräften. Der katholische Bischof von Magdeburg, Feige, forderte Widerstand gegen Extremismus und gegen, Zitat, nationalistischen Ungeist. Beirut. Als Vergeltung für Drohnenangriffe hat das israelische Militär Ziele im Südlibanon angegriffen. Nach libanesischen Angaben wurden im Raum Nabatieh mindestens 4 Menschen getötet, 20 weitere wurden verletzt. Darunter sollen Frauen und Kinder sein. Israels Armee hatte zuvor mitgeteilt, die pro-iranische Hisbollah-Miliz habe israelische Soldaten im Südlibanon mit 2 Drohnen attackiert. Dabei wurde demnach niemand verletzt. Die israelischen Streitkräfte sprachen von einem groben Verstoß gegen die vereinbarte Waffenruhe. Berlin. In die Diskussion über einen Hackerangriff auf die Senatsverwaltung der Hauptstadt haben sich auch Bundespolitiker eingeschaltet. Der Grünen-Fraktionsvize von Notz bezeichnete den Vorfall im Handelsblatt als echten Daten-Super-GAU. Sollte sich herausstellen, dass Schutzmechanismen bewusst nicht eingehalten wurden, wären auch personelle Konsequenzen unausweichlich. Auch der CDU-Sicherheitsexperte Kiesewetter spricht von einer Katastrophe noch nicht absehbaren Ausmaßes. Nach Informationen des RBB hatte die Hackergruppe rund 1,4 Millionen gestohlene Daten online gestellt. Andøya. Das bayerische Raumfahrt-Startup ESA Aerospace arbeitet nach dem erfolgreichen Testflug seiner Rakete in die Erdumlaufbahn an weiteren Weltraumprojekten. Das Unternehmen peilt eigenen Angaben zufolge den Bau von mindestens 40 Trägerraketen pro Jahr an. Mit dem Bau der dafür nötigen Fabrik habe man bereits vor 4 Jahren begonnen, sagte der Chef von ESA Aerospace, Metzler. Außerdem sind weitere Startplätze geplant. In Kanada werde bereits einer gebaut. In der vergangenen Nacht war es ESA Aerospace gelungen, seine Spectrum-Rakete in die Erdumlaufbahn zu schießen. Das Wetter in Bayern. Viel Sonnenschein, vereinzelt locker bewölkt, bei 20 bis 26 Grad. In der Nacht klar oder gering bewölkt und trocken. Abkühlung auf 14 bis 6 Grad. Am Montag teils wolkig, teils sonnig, später vereinzelt Schauer möglich, am Dienstag ähnlich. In Franken Schauer- und Gewitterrisiko, Höchstwerte zwischen 22 und 30 Grad. Es ist 13.04 Uhr. Die Verkehrsmeldungen. Die A3 Nürnberg-Passau ist zwischen Kreuz Deggendorf und Hengersberg wegen einer Baustelle in beiden Richtungen gesperrt, dort jeweils 5 Kilometer Stau. A7 Fulda Richtung Würzburg zwischen Fulda Dreieck und Bad Brückener Wildflecken 9 Kilometer Stau wegen Bauarbeiten. A7 Ulm Richtung Füssen zwischen Nersingen und dem Kreuz Memmingen immer wieder stockend und Stau. A8 Salzburg Richtung München zwischen Weyern und dem Kreuz München Süd 10 Kilometer stockend. A9 Berlin Richtung Nürnberg zwischen Markt Schorgast und Dreieck Bayreuth-Kulmbach 6 Kilometer Stau. A95 München Richtung Garmisch-Partenkirchen zwischen Eschenlohe und Anschluss B2 2 Kilometer Stau und weiter auf der B2 bis Garmisch-Partenkirchen Nord ebenfalls 2 Kilometer Stau. A99 Westumfahrung München Richtung Lindau zwischen Allach und Germering Nord Stau nach einem Unfall. Soweit der Service.
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4: Mit Ulrike Ostner. Das interkulturelle Magazin fragt heute, wo gehörst du hin? Es ist die Frage nach der Identität. Kann man mehr als eine haben oder gar keine so richtig? Und wie prägt das? Hat Zugehörigkeit immer etwas mit Herkunft zu tun? Wie lebt man zwischen den Welten? Ich spreche darüber mit zwei Künstlern, die zufällig beide Kinder von Gastwirten sind. Später in dieser Sendung mit dem Schauspieler und Regisseur Prodromos Tsinikoris, dessen Eltern bis heute ein griechisches Lokal in Wuppertal haben. Er hat gerade die Goethe-Medaille bekommen. Zuerst aber mit Ilja Matusko über sein neues Buch. Es heißt Jugo. Darin geht es um die Beziehung zwischen Vater und Sohn. Der Sohn ist in Deutschland geboren und beschreibt, wie er das Leben und auch das Zusammenleben mit dem Vater empfindet. Die beiden treffen sich jedes Jahr für ein paar Wochen in Kroatien, wo der Vater inzwischen eine Pension betreibt. Der Vater wiederum kommt in den 1970er Jahren aus dem damaligen Jugoslawien nach Deutschland, verlässt es aber nach 30 Jahren wieder. Er geht zurück in ein Land, das es in der alten Form nach den Kriegen in Bosnien und Kroatien nicht mehr gibt. Hallo, Herr Matusko.
2: Hallo.
4: Aber eigentlich geht es da schon los, wenn ich jetzt so Ihren Namen einfach ausspreche, wie er dasteht. Als Ihr Vater das inzwischen ehemalige Jugoslawien verlassen hat, 1974, da hatte er noch ein Häkchen über dem S in Matusko. Wie würde man das aussprechen?
2: Matusko würde das dann heißen. Ich hatte am Montag eine Lesung, da wurde ich tatsächlich mit Herr Matusko vorgestellt und dann ein paar Minuten später mit Herr Matusko. Also es gibt immer noch Verwirrung um meinen Nachnamen. Die Sache mit dem Haken, genau. Also mein Vater hieß eigentlich Matusko und da gibt es dieses Hatschek, also dieses Sonderzeichen über dem S. Das ist so ein kleines umgedrehtes Dach. Und das hat er auf dem Weg nach Deutschland in den 70er Jahren, da ist er nach Deutschland gekommen aus Jugoslawien, hat er dieses Häkchen verloren. Wobei man kann vielleicht eher sagen, am Eingang abgegeben, weil die deutschen Behörden, die fanden das Sonderzeichen dann nicht so gut und so ein slawischer Zischlaut hatte auf der deutschen Schreibmaschine nichts verloren und ja, deswegen wurde das weggelassen und mein Vater hatte da auch nichts dagegen. Er wollte seinen Anpassungswillen zeigen und hat sich dann sozusagen eindeutschen lassen vom Namen her und genau, und deswegen ist es zu dieser deutschen Form gekommen, Matusko, aber ja, also hin und wieder taucht dieser Haken immer wieder auf, weil er für mich auch ein bisschen versymbolisiert, was mir seither abhanden gekommen ist.
4: Das wollte ich nämlich gerade fragen. Sie beschreiben im Buch auch sehr ausführlich diese Geschichte, wo der Haken hingekommen ist. Wofür steht denn der? Der ist ja irgendwie symbolisch.
2: Ja, es sind eigentlich nur ein paar Millimeter sozusagen. Ich hatte mal die kroatische Botschaft angefragt, ob ich meinen Vater besuchen dürfe. Und hatte einfach eine ganz normale Mail geschrieben mit Unterschrift Ilja Matusko. Und plötzlich war die Antwort, sehr geehrter Herr Matusko, Sie dürfen Ihren Vater besuchen. Das war während Corona. Und da tauchte der Haken plötzlich wieder auf. Und dann fragte ich mich, was steckt eigentlich alles hinter diesem Haken? Und eigentlich verdichtet er alles, was die Kultur meines Vaters so ausmacht, die er bei seinem Gang nach Deutschland so ein bisschen abgestreift hat. Er hat sich ja sehr angepasst. Er hat alle Regeln des deutschen Katalogs sozusagen befolgt und hat auch nur noch Deutsch gesprochen und hat mir und meiner Schwester auch seine Sprache gar nicht weitervermittelt. Das heißt, Für mich steht dieses Haken auch sozusagen für den Verlust der Sprache und der Kultur, die mein Vater so ein bisschen abgestreift hat, als er nach Deutschland kam.
4: Da muss man vielleicht auch ein bisschen erklären. Ihr Vater kam in den 1970er Jahren, wie man das nannte, als Gastarbeiter. Heute würde man sagen, vielleicht als Arbeitsmigrant. Und er war in der Gastronomie tätig und Sie und Ihre Schwester sind in den verschiedensten Gaststätten aufgewachsen, die Ihre Eltern so ja, im Laufe der Jahre betrieben haben. Zum Teil waren es ja auch sehr bayerische, sehr ländliche Wirtschaften und darum geht es auch in dem letzten Buch. Wie haben Sie denn Ihren Vater in dieser Zeit erlebt? Sie haben schon gesagt, er hat sich sehr angepasst. Aber wer war er für Sie in dieser Zeit?
2: Vielleicht muss ich noch einen Satz ergänzen zu dem Stichwort Gastarbeiter, weil mein Vater hat immer großen Wert darauf legt, dass er eigentlich kein Gastarbeiter ist. Sozusagen, er war kein lohnabhängig Beschäftigter und wurde nicht über so ein Anwerbeabkommen irgendwie ans Fließband gestellt in Deutschland, sondern weil er meine Mutter, die aus Deutschland kam, kennengelernt hatte, ist er mit ihr zusammen dann nach Bayern und hat dort als Pächter eines Lokals eine Wirtschaft eröffnet und geführt. Genau, und er legt da immer Wert drauf, dass er kein ganz klassischer Gastarbeiter war. Ich würde aber trotzdem sagen, dass er von allen anderen Merkmalen, also was die Arbeit so mit sich bringt und den Verlust der eigenen Heimat und so, dass er sehr viele Merkmale mit Gastarbeitenden teilt. Und ein Merkmal ist natürlich die Arbeit, die von morgens bis abends und 7 Tage die Woche stattfand. Den Gästen wurde so alles untergeordnet, auch das eigene Leben und so. Und für meine Schwester und mich hieß das, dass wir nicht viel von unseren Eltern hatten, weil sie eigentlich hauptsächlich gearbeitet haben. Und auf eine Art waren die total anwesend, beide, aber auch total abwesend. Und das hat meine Beziehung auch lange beeinträchtigt.
4: Wie waren Sie denn als Kind, was waren Sie als Kind in der Außenwahrnehmung von Ihren Klassenkameraden und Kameradinnen oder von den Gästen auch? Also waren Sie ein bayerischer Bub, der da irgendwo auf dem Land mit aufgewachsen ist? Oder waren Sie der Jugo in der Schule?
2: Ich glaube, ich war eher der bayerische Bub, obwohl ich jetzt nicht genau weiß, wie man mich gesehen hat als Kind und so weiter. Aber ich wurde aber dann zum Jugo spätestens in den 90er Jahren, als es dann zu den kriegerischen Auseinandersetzungen kam und das Land meines Vaters sich so in blutigen Konflikten auflöste und das dann auch jeden Abend in den Nachrichten zu sehen war, was da passiert und es auch bei uns zu Hause ständig Thema war. Da änderte sich dann so ein bisschen die Stimme und plötzlich war ich dann einer von denen, in Anführungsstrichen, durch meinen Namen gekennzeichnet. Und einerseits gab es natürlich Interesse und es gab auch eine große Aufnahmebereitschaft damals in den 90er Jahren für die Geflüchteten, die aus der Region kamen. Aber es gab natürlich auch viele Auseinandersetzungen und politische Debatten dann darum. Und mein Vater hatte sich, ich weiß das noch, in der Zeit immer mehr in die Küche zurückgezogen, weil er eigentlich nicht so viel Lust hatte, darüber zu sprechen, wer den Krieg angefangen hat. Also das war damals ein großes Thema in den 90ern, genau. Und witzigerweise erinnert man sich da heute gar nicht so sehr daran. Ich war relativ schockiert, wenn ich das noch sagen darf, als beim Angriffskrieg von Russland auf die Ukraine dann vielerorts zu hören war, dass es der erste Krieg in Europa seit dem Zweiten Weltkrieg sei. Da waren viele Menschen aus der Region so ein bisschen befremdet und dachten sich, was ist mit den Kriegen in Jugoslawien?
4: Da ist viel in Vergessenheit geraten. Tatsächlich auch mit dem Begriff Jugoslawien kann ja kaum ein jüngerer Mensch noch was anfangen. Und die Zuschreibung Jugo, die gibt es ja eigentlich auch nicht mehr.
2: Ja, das ist ganz interessant. Ich habe mich kürzlich mit so ganz jungen Menschen unterhalten, die so zwischen 20 und 30 waren und die kannten den Begriff gar nicht. Und etwas Ältere kennen das noch. Er hat natürlich verschiedenste Assoziationen, nicht immer gute. Hängt natürlich davon ab, wer diesen Begriff in welchem Kontext verwendet. Er wird ja auch teilweise als liebevolle Selbstbezeichnung verwendet von Menschen, die von dort kommen. Aber er hat natürlich auch eine lange stigmatisierende Geschichte und mir hat das einerseits gefallen, dass es da so verschiedene Assoziationsebenen gibt, jetzt für das Buch, das ja genau den Titel hat. Und eigentlich ist für mich die erste Assoziation, dass es einen Wind gibt in Kroatien, der Jugo genannt wird, weil Jug ist einfach der Süden und Jugo ist quasi der Wind, der aus dem Süden kommt. Und das macht auch so eine Nord-Süd-Bewegung auf, schon im Titel, die sehr wichtig ist für das Buch und die eigentlich auch dafür steht, dass immer sehr viele Menschen aus dem kroatischen Teil meiner Familie in den Norden gingen, um in Deutschland, Österreich und so weiter zu arbeiten.
4: Und andersrum, Ihr Vater ist ja Anfang der 2000er Jahre dann zurück nach Kroatien. Es gibt im Buch eine Stelle, die mir absolut im Kopf hängen geblieben ist, wo es darum geht, wie Sie und Ihr Vater quasi auf die entgegengesetzten Heimaten blicken. Würden Sie uns diese Stelle vorlesen?
2: Ja, ich habe sie hier liegen. Wir leben nicht im selben Land, selbst wenn es um das gleiche Land geht. Ich sehe in Deutschland nicht das, was du siehst. und du siehst in Kroatien nicht das, was ich sehe. So verklären wir beide das Land, in dem wir nicht leben. Das Ferne, das Bessere ist das, was wir dem anderen jeweils wünschen.
4: Das klingt in meinen Ohren sehr traurig, weil man ja selber nie da ist, wo das Bessere ist.
2: Das stimmt. Das sagt auch natürlich aus, dass wir beide so ein etwas verklärtes Bild von der Heimat des anderen im Kopf haben. Mein Vater hat mittlerweile ein sehr veraltetes Bild von Deutschland im Kopf, so aus den 90er Jahren, ohne zu bemerken, dass sich Deutschland seither radikal verändert hat. Und für mich ist es so, dass ich Kroatien nur im Urlaub kennenlerne oder wenn ich ihn mal 2 Wochen besuche. Und was auch aus diesem Zitat spricht, ist natürlich eine Distanz, die für unsere Beziehung eine unglaubliche Rolle spielt und die gar nicht uns persönlich anzulasten ist oder irgendwie durch unsere Eigenschaften oder Persönlichkeiten entstanden ist, sondern einfach durch so strukturelle Bedingungen, ne? Also durch Migration, durch die Klassenreise, die ich auch hinter mir habe. Ich war der Erste in meiner Familie, der dann irgendwie aufs Gymnasium kam und später zur Uni gegangen ist. Mein Vater kommt aus einer bosnischen Bauernfamilie. Das heißt, es gibt auch in jeder Hinsicht enorme Unterschiede und kaum Gemeinsamkeiten zwischen uns. Und dennoch versuchen wir beide immer wieder, diese Unterschiede zu überbrücken und uns anzunähern. Also das ist mir auch ganz wichtig in dem Buch. Es ist eine Vater-Sohn-Geschichte, die von Distanz geprägt ist. Aber ich wollte nicht ein weiteres Buch darüber erzählen, dass Vater und Sohn Traumata haben und dass sie sich fremd sind, sondern ganz umgekehrt, dass zwei Menschen, die sich total fremd sind, eigentlich immer wieder annähern. Und das versuchen mein Vater und ich. Das ist auch eine lebenslange Aufgabe. Es trägt auch Früchte. Also wir kommen uns immer wieder näher. Und diese Arbeit, die wir da machen, die ist auch ein bisschen Teil des Buches, weil ich will auch danach fragen, wie Vater und Sohn lernen können, so aus ihrer klassischen männlichen Sozialisation rauszukommen, wo man oft in Schweigen verfällt oder in Wut gerät und so. Und wie so klassisch männliche Typen lernen können, aufeinander zuzugehen, Gefühle zu zeigen.
4: Jetzt nach der Auseinandersetzung mit Ihrem Vater an sich, aber auch mit dieser ganzen Migrationsgeschichte, wenn Sie auf das Heute schauen, als was empfinden Sie sich als Kroate, als Deutscher, als Mensch zwischen den Welten?
2: Eigentlich als Mensch zwischen den Welten. Und das ist auch eine Gemeinsamkeit, die mein Vater und ich haben. Also wir stecken so beide zwischen diesen Polen und haben beide dieses Gefühl des nicht ganz angekommen Seins in uns. Also mein Vater eher so auf der Landkarte und ich so sozusagen zwischen den Klassen, weil ich mich auch jetzt in diesem Literaturmilieu nicht immer so wohlfühle. Und ich weiß nicht, Menschen mit so einem Übergang im Körper kennen das, dass man sich nie so wirklich sicher fühlt im Ankunftsmilieu. Und von der reinen nationalen Identität her kann ich es nicht wirklich sagen. Also irgendwie, es gibt diesen Ausdruck Pola-Pola, halb-halb in Kroatien. Und so ist es vielleicht ein bisschen, dass ich mich halb kroatisch, halb deutsch fühle. Aber hier dann teilweise kroatisch, wenn ich hier in Deutschland bin. Und wenn ich in Kroatien bin, fühle ich mich eher deutsch. Das erzählen ja auch viele mit Migrationsgeschichte, dass man sich dann anders fühlt, je nachdem, wo man ist.
4: Ich habe noch einen Begriff für Sie, den ich unlängst zum ersten Mal gehört habe. Vielleicht passt der ja auch. Und zwar ist es eine Analogie zu dem Begriff einheimisch, nämlich zweiheimisch. Sind Sie und Ihr Vater vielleicht Zweiheimische?
2: Ah, den Begriff kannte ich nicht. Das ist natürlich, ja, das klingt super. Zweiheimisch, man kann es eigentlich umdrehen. Nicht nur die Brüche und die Zerwürfnisse sich angucken, die durch so eine Erfahrung hervorgebracht werden, sondern auch sich auf die positiven Aspekte sozusagen beziehen, dass man eben zwei Heimaten hat oder zwei Mitgliedschaften in der Ankunfts- und in der Herkunftswelt. Und ich glaube, dass man gerade bei so KlassenübergängerInnen und auch bei Menschen, die migrieren, sagen kann, dass sie dann auch besondere Fähigkeiten entwickeln und eine besondere Feinfühligkeit haben gegenüber Kulturen zum Beispiel und auch so einen ganz anderen Blick entwickeln. Und das ist auch ein Reichtum, der da sozusagen entwickelt wird, wenn man solche Erfahrungen macht. Und darauf kann man sich natürlich auch fokussieren. Ja.
4: Jugo, so heißt das neue Buch von Ilja Matusko und es ist gerade bei Suhrkamp erschienen. Herr Matusko, vielen Dank für das Gespräch.
2: Ich danke für die Einladung.
4: Und wir bleiben bei dem Spiel mit dem Einheimischsein oder Zweiheimischsein. Mein nächster Gesprächspartner ist wie Ilja Matusko in Deutschland geboren. Auch seine Eltern kamen zum Arbeiten nach Deutschland aus Griechenland. Auch sie Gastwirte. Prodromos Tsinikoris ist Theaterregisseur, Dramaturg und Schauspieler. Er ist in Deutschland, in Wuppertal, zur Schule gegangen, hat aber in Griechenland studiert. Er lebt und arbeitet in Thessaloniki und Athen, hat aber auch Theaterprojekte in Berlin, in Mannheim, in Graz und an den Münchner Kammerspielen. Prodromos Tsinikoris schwingt zwischen Deutschland und Griechenland und er verbindet beide Welten mit seiner Kunst. Dafür hat er gerade die Goethe-Medaille des Goethe-Instituts bekommen. Und ich habe ihn in Berlin erreicht. Hallo, Herr Zinikoris.
5: Hallo und vielen Dank für die Einladung.
4: Erstmal herzlichen Glückwunsch zur Goethe-Medaille. Das ist ja mal das Wichtigste jetzt am Anfang.
5: Vielen Dank, vielen Dank.
4: Wie finden Sie es, wenn ich sage, ich habe das ja vorhin gerade so behauptet einfach, Sie schwingen zwischen Deutschland und Griechenland. Stimmt das?
5: Ja, ich würde sagen, das wäre schon korrekt. Ich schwinge durch diese beiden Länder seit meiner Geburt, anfangs als Gastarbeiterkind und das während der Schulferien nach Griechenland fliegt und dort 3 Monate verbringt. Und ja, bis heute als jemand, der entweder in Deutschland arbeitet oder Deutschland sehr oft besucht, um seine Eltern zu besuchen. Und ja, das ist ein ständiges Hin und Her mittlerweile.
4: Wir haben vorher im Gespräch mit Ilja Matusko den Begriff des Zweiheimischen eingeführt, also im Gegensatz zu einheimisch sein. Können Sie mit dem was anfangen?
5: Ja, schon. Es ist, komischerweise bin ich gerade in Berlin. Und als ich hier angekommen bin, gestern, hatte ich wieder dieses Gefühl von hier heimisch sein. Und ich habe das nicht in sehr vielen Städten in Deutschland, aber ich habe hier über einen längeren Zeitraum gewohnt in Berlin, über 2 Jahre vor 10 Jahren, als die Wirtschaftskrise losging in Griechenland. Und seitdem ist irgendwie Athen, Berlin, Thessaloniki, Wuppertal, das sind meine kleinen Häfen und ich freue mich dann immer hier zu sein. Ich könnte schon sagen, dass ich mich in Berlin zum Beispiel sehr, sehr heimisch fühle.
4: Jetzt reden wir ein bisschen vielleicht über Ihr Theater. Das ist sehr dokumentarisch. Aber ich hätte gern, dass Sie uns selber ein bisschen erklären für alle, die noch nie ein Stück von Ihnen gesehen haben. Was für eine Art Theater machen Sie? Was muss ich mir vorstellen?
5: Meistens in meinen Vorstellungen ist es so, dass echte Menschen, Protagonistinnen auf die Bühne kommen, die von ihrer Geschichte erzählen, ihre Biografien auf der Bühne auf eine Art und Weise nachspielen, in Monologen, in Zusammenspiel mit anderen Menschen. Und ja, es ist, als ob man einen dokumentarischen Film auf einer Theaterbühne sehen würde.
4: Also zum Beispiel Reinigungskräfte haben Sie auf die Bühne gebracht, schon aus verschiedenen Nationen, die dann ihre Geschichten erzählt haben.
5: Genau. Ja, genau. Dieses Stück Saubere Stadt, Clean City, das damals als Antwort auf den Anstieg der Rechten und der Goldenen Morgenröte der Nazi-Partei, die auch im Parlament war, ist dieses Stück entstanden als Antwort auf ihre Parolen, die von wir müssen unsere Städte ausmisten und wir müssen unser Land sauber machen. Das war dann unsere Antwort, unsere theatrale Antwort. Wir machen jetzt ein Stück und auf die Bühne kommen Menschen, die machen hier sauber. Und das sind migrantische Reinigungskräfte aus verschiedenen Ländern der Welt.
4: Wenn Sie sagen, es sind nicht Schauspieler und Schauspielerinnen, die da auf die Bühne gehen, sondern sehr oft eben in Anführungszeichen echte Menschen. Dann machen Sie das ja nicht nur jetzt bei den Reinigungskräften, sondern in ganz verschiedenen Zusammenhängen. Also immer dieses Dokumentarische ist wichtig. Gibt es da einen gemeinsamen Kern? Also was ist es, was Sie da interessiert, was Sie sichtbar machen wollen?
5: Ich bin auf der Suche nach interessanten Geschichten, Biografien, die normalerweise nicht im öffentlichen Diskurs auftreten, die unsere Geschichte oder die Gesellschaftsgeschichte aus einem anderen Blickwinkel neu erleuchten könnten. Also ich habe in den letzten Jahren so viele Menschen interviewt aus total verschiedenen Hintergründen und die Menschen, die dann meistens auf der Bühne stehen, ich würde dann sagen, der kleinste gemeinsame Nenner ist, dass sie auf die Bühne wollen, um ihre Geschichte zu teilen, weil sie sich als Teil einer größeren Erzählung sehen und irgendwie ein neues Narrativ miterzählen, mitstricken wollen über zum Beispiel migrantische Reinigungskräfte oder über die jüdische Gemeinde in Thessaloniki oder über die Geflohenen oder über die Migrantinnen, die aus Griechenland nach Deutschland gekommen sind, etc. etc.
4: Ich kann mir vorstellen, da bilden sich während dieser Arbeit auch Gemeinschaften, die sich vielleicht sonst nicht gebildet hätten. Und man könnte ja die Frage anschließen, also wir verbinden oft Zugehörigkeit mit Herkunft und muss denn das zwingend zusammenhängen?
5: Nein, das ist dann immer der Fall. Es ist eine schöne Nebenwirkung des Proben- und Vorstellungsprozesses, dass sich die Menschen, die erstmal auf der Bühne stehen, sich verbinden, Koalitionen bilden und dann auch zu Freundinnen oder Freunden werden. Das war bei Clean City zum Beispiel der Fall. Diese Reinigungskräfte haben sich vorher nicht gekannt, sind mittlerweile sehr gute Freundinnen, fahren zusammen in den Urlaub, wann immer es geht. Und nicht nur diese Menschen, die auf der Bühne stehen, verschieben sich ein bisschen und sind nach den Vorstellungen andere Menschen, sondern auch die Leute, die hinter der Bühne stehen, die für das Projekt arbeiten, das ganze künstlerische Team und auch ja unsere Zuschauerinnen und Zuschauer. Also das ist dann ja immer der Wunsch, dass sich auch bei den Leuten im Publikum irgendwas bewegt und dass sie dann irgendwie anders aus dem Publikumssaal rausgehen.
4: Und was bewegt es bei Ihnen?
5: Ja, das ist eine gute Frage. Ich glaube, einer der Gründe, warum ich das weiterhin mache, nach 15 Jahren und nach sehr, sehr vielen Interviews und sehr vielen Themen, es befriedigt eine Neugier von mir und einen Wunsch, Menschen kennenzulernen, die ich unter anderen Umständen nie kennengelernt hätte. Und es fordert auch meine Weltanschauung heraus. Und ich finde das sehr stimulierend, sich ständig Gedanken zu machen über die Welt.
4: Wo wir gerade über Weltanschauungen reden. Sie haben die Goethe-Medaille bekommen und in der Begründung steht, Prodromos Zinikoris ist eine prägende Figur der europäischen Theaterlandschaft. Jetzt fand die Verleihung in Weimar statt. Das ist natürlich die Goethe-Stadt, aber es ist auch eine Stadt in Thüringen, wo die AfD ähnlich stark ist wie in Sachsen-Anhalt, wo wir ja heute die Wahlen erleben. Wie ist es, wenn man sowas über seine Arbeit hört, prägen die Figur der europäischen Theaterlandschaft und gleichzeitig steht man in Weimar in diesem Umfeld? Was macht das mit Ihnen?
5: Ich würde sagen, dass ich irgendwie beim Aufwachsen gelernt habe, Lob oder sehr, sehr schönes Lob, sehr gutes Lob, natürlich ernst zu nehmen und sehr dankbar zu sein dafür. Aber es bedeutet nicht, sich irgendwie auf Lorbeeren auszuruhen und weiterzumachen mit dem, was man macht. Ich sehe die Goethe-Medaille irgendwie als Ermunterung, weiterzumachen, als jetzt zu sagen, okay, das war's, ich werde einfach nur das wiederholen, was ich in den letzten Jahren gemacht habe und anscheinend läuft es. Also ich würde gern weiter mit Menschen, die ich treffen werde, riskieren und Themen aussuchen für unsere Theaterstücke, die vielleicht nicht so beliebt sind, aber die vielleicht eher wichtig sind für unser Zusammenkommen. Und wenn man dann in Thüringen spielt oder in Sachsen-Anhalt oder man macht sich Gedanken, man macht sich Sorgen. Ich wohne zwar nicht hier, aber ich bin als Gastarbeiterkind in Wuppertal geboren und aufgewachsen, arbeite und lebe mittlerweile viel in Athen. Aber ja, man macht sich Sorgen über die Zukunft, nicht nur dieser beiden Bundesländer, sondern auch über die gesamte Zukunft der Bundesrepublik Deutschland.
4: Hätte es einen Unterschied gemacht, wenn die Medaille, sagen wir, in München verliehen worden wäre und eben nicht in Thüringen?
5: Die Medaille wurde verliehen und dann den nächsten beiden Tagen haben wir eine Inszenierung von mir gezeigt, 96%. Es geht darin um die komplette Auslöschung der jüdischen Gemeinde von Thessaloniki während der deutschen Besatzungszeit in Griechenland. Und währenddessen wurden 50.000 Juden nach Auschwitz geschickt. Deshalb diese Nähe zu einem Konzentrationslager wie Buchenwald spielt natürlich auch eine Rolle, wenn man in Weimar spielt. Wir haben noch nie in München gespielt, aber ich glaube, da hätte es die gleiche Wucht, weil Dachau ist auch in der Nähe. Ja, es ist immer wichtig, wo man spielt und mit welchem Stück. Ich bin extrem dankbar, dass wir die Möglichkeit hatten, dieses Stück dort aufzuführen, weil es spricht nicht nur über die Nazi-Vergangenheit der Deutschen, es spricht nicht nur über die Kollaboration der christlichen Bevölkerung von Thessaloniki mit den Besetzern, es spricht vor allem davon, wie kann eine Bevölkerung beide Augen zudrücken, wenn Verbrechen, wenn Kriegsverbrechen passieren, wie man sich dem Bösen angewöhnt und was man sich da ausdenkt, um ja komfortabel damit zu sein, während andere Menschen ja sterben oder in den Tod geschickt werden.
4: Prodromos Zinikoris, Träger der Goethe-Medaille 2026. Ganz herzlichen Dank für Ihre Zeit.
5: Vielen Dank, vielen Dank.
4: Und das war das Interkulturelle Magazin heute mit Ulrike Ostner.
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2: 13.30 Uhr, die Nachrichten des Bayerischen Rundfunks mit Konstanze Fennel. Die Übersicht. In Sachsen-Anhalt zeichnet sich eine hohe Wahlbeteiligung ab. 4 Menschen sterben bei Angriffen im Libanon. ESA Aerospace will mehr Raketen bauen. Das Wetter, viel Sonnenschein bei 20 bis 26 Grad. Magdeburg. Bei der Landtagswahl in Sachsen-Anhalt deutet sich eine hohe Wahlbeteiligung an. Wie die Landeswahlleiterin mitteilte, gaben bis um 12 Uhr 34,7% der Wahlberechtigten ihre Stimme ab. Das ist der höchste Wert zu diesem Zeitpunkt seit 1998. Bei der vergangenen Wahl vor 5 Jahren waren es um 12 22,4%. Auch CDU-Ministerpräsident Schulze und AfD-Spitzenkandidat Siegmund haben bereits Wahllokale besucht. In den letzten Umfragen liegt die AfD deutlich vorn. Mit Spannung wird erwartet, ob es für eine absolute Mehrheit reicht. Berlin. Die Landtagswahl in Sachsen-Anhalt wird von Warnungen und Mahnungen begleitet, sollte die AfD an die Macht kommen. Der Chef des DAX-Konzerns Siemens Energy, Bruch, sieht das Parteiprogramm als Gefahr für die deutsche Wirtschaft. Die geforderte Rückkehr zu Kohle und Atomkraft gefährde Innovation und Verlässlichkeit und greife demokratische Strukturen an, sagte er der deutschen Presseagentur. Unternehmen seien abhängig von Export und internationalen Fachkräften. Der katholische Bischof von Magdeburg, Feige, forderte Widerstand gegen Extremismus und gegen, Zitat, nationalistischen Ungeist. Beirut. Als Vergeltung für Drohnenangriffe hat das israelische Militär Ziele im Südlibanon angegriffen. Nach libanesischen Angaben wurden im Raum Nabatieh mindestens 4 Menschen getötet, 20 weitere wurden verletzt. Darunter sollen Frauen und Kinder sein. Israels Armee hatte zuvor mitgeteilt, die pro-iranische Hisbollah-Miliz habe israelische Soldaten im Südlibanon mit 2 Drohnen attackiert. Dabei wurde demnach niemand verletzt. Die israelischen Streitkräfte sprachen von einem groben Verstoß gegen die vereinbarte Waffenruhe. Berlin. In die Diskussion über einen Hackerangriff auf die Senatsverwaltung der Hauptstadt haben sich auch Bundespolitiker eingeschaltet. Der Grünen-Fraktionsvize von Notz bezeichnete den Vorfall im Handelsblatt als echten Daten-Super-GAU. Sollte sich herausstellen, dass Schutzmechanismen bewusst nicht eingehalten wurden, wären auch personelle Konsequenzen unausweichlich. Auch der CDU-Sicherheitsexperte Kiesewetter spricht von einer Katastrophe noch nicht absehbaren Ausmaßes. Nach Informationen des RBB hatte die Hackergruppe rund 1,4 Millionen gestohlene Daten online gestellt. Andøya. Das bayerische Raumfahrt-Startup ESA Aerospace arbeitet nach dem erfolgreichen Testflug seiner Rakete in die Erdumlaufbahn an weiteren Weltraumprojekten. Das Unternehmen peilt eigenen Angaben zufolge den Bau von mindestens 40 Trägerraketen pro Jahr an. Mit dem Bau der dafür nötigen Fabrik habe man bereits vor 4 Jahren begonnen, sagte der Chef von ESA Aerospace, Metzler. Außerdem sind weitere Startplätze geplant. In Kanada werde bereits einer gebaut. In der vergangenen Nacht war es ESA Aerospace gelungen, seine Spectrum-Rakete in die Erdumlaufbahn zu schießen. Das Wetter in Bayern. Viel Sonnenschein, vereinzelt locker bewölkt bei 20 bis 26 Grad. In der Nacht klar oder gering bewölkt und trocken. Abkühlung auf 14 bis 6 Grad. Am Montag teils wolkig, teils sonnig, später vereinzelt Schauer möglich, am Dienstag ähnlich. In Franken Schauer- und Gewitterrisiko. Höchstwerte zwischen 22 und 30 Grad. Es ist 13.34 Uhr. Die Verkehrsmeldungen. Die A3 Nürnberg Richtung Passau ist zwischen Wörth an der Donau-Wiesent und Wörth an der Donau-Ost nach einem Unfall gesperrt. Zurzeit 3 Kilometer Stau ab Rosenhof. Bitte halten Sie eine Rettungsgasse offen. Die A3 Nürnberg-Passau ist zwischen Kreuz-Deggendorf und Hengersberg wegen einer Baustelle in beiden Richtungen gesperrt. Dort jeweils 5 Kilometer Stau. A7 Fulda Richtung Würzburg zwischen Fuldaer Dreieck und Bad Brückenau-Wildflecken 9 Kilometer Stau. A7 Ulm Richtung Füssen zwischen Nersingen und dem Kreuz Memmingen immer wieder stockend und Stau. A9 Berlin Richtung Nürnberg zwischen Markt Schorgast und Dreieck Bayreuth-Kulmbach 6 Kilometer Stau. Und die A95 München Richtung Garmisch-Partenkirchen zwischen Eschenlohe und Anschluss B2 2 Kilometer Stau und weiter auf der B2 bis Garmisch-Partenkirchen Nord ebenfalls 2 Kilometer Stau. Soweit der Service.
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3: Heute mit Birgit Magira und mit einer IQ-Folge und einer Frage diesmal, die betrifft so viele. Allein in Bayern jedes vierte Kind und deutschlandweit mehr als 12 Millionen Menschen, also Kinder und Erwachsene. Es geht um Allergien und um die Frage, wann findet die Forschung endlich was, das diese Allergien verhindern oder heilen kann. Vor kurzem wurde eine Studie veröffentlicht, die macht Hoffnung. Da geht es um den sogenannten Bauernhof-Effekt und anscheinend ist der jetzt sehr viel besser verstanden. Welche Erkenntnisse genau da jetzt neu sind und wie das Allergikern und Allergikerinnen hoffentlich helfen kann, das lassen wir uns jetzt erklären von einer Wissenschaftlerin, die seit Jahrzehnten in dem Bereich forscht und die auch diese aktuelle Studie verantwortet. Erika von Mutius ist Kinderärztin und die Direktorin des Instituts für Asthma und Allergieprävention am Helmholtz-Zentrum München. Schön, dass Sie da sind.
1: Danke, ich freue mich, dass ich hier sein darf.
3: Fangen wir am Anfang an. Woher kommt eigentlich diese Idee der Bauernhof-Hypothese, so hieß es ja, oder davor sogar noch Hygiene-Hypothese? Also wie sind Sie und Ihre Kollegen vor mittlerweile Jahrzehnten drauf gekommen, Mensch, hier könnte alles zu sauber sein?
1: Das fing an mit Untersuchungen, die wir in den ehemaligen DDR, in den neuen Bundesländern, so hieß es damals, gemacht haben, und zwar in Leipzig und in Bitterfeld, weil es da besonders viel Luftverschmutzung und Schadstoffe gab und wir eigentlich beweisen wollten, dass die wesentlich für die Entstehung von Asthma und Allergien sind. Wir haben aber genau das Gegenteil gefunden, da war weniger als in München. Und das hat natürlich viel Überlegungen angestellt und zu dem Zeitpunkt ist eine Studie publiziert worden von einem englischen Kollegen von mir, der gezeigt hatte, je mehr Geschwister in einer Familie sind, desto geringer ist das Risiko für das jüngste Kind. Und wir haben genau das Gleiche damals in unserer Studie gefunden. Und das war der Beginn der Hygienehypothese in der Vorstellung, dass Kinder, die viel Infekte und Krippenbesuch und einfach Infekte von ihren Geschwistern, älteren Geschwistern mitkriegen, dass die diesen Schutz haben. Und in den ehemaligen DDR war ja ganz viel Krippenbesuch. Und das war der Unterschied zu München. Und so kam eigentlich die Hygienehypothese. Und dann sind wir per Zufall eigentlich auf diesen Bauernhof-Effekt gekommen, weil eine Kollegin, mit der ich immer noch befreundet bin, aus der Schweiz, die hatte damals auch einen Stadt-Land-Vergleich gemacht. Das hatten wir auch zudem gemacht. Wir wollten eigentlich zeigen, dass es auf dem Land weniger Allergien und Asthma als in der Stadt war. Selber Ansatz zu zeigen, dass die Luftverschmutzung so wichtig ist. Wir haben aber damals gesehen, dass es innerhalb der ländlichen Region Kinder gab, die besonders geschützt waren. Und das waren Kinder, wo zu Hause mit Holz und Kohle geheizt wurde. Das konnten wir uns lange nicht erklären.
3: Weil da ist ja eigentlich wieder die Luftverschmutzung, wo man intuitiv sagen würde, Mensch, die müssen doch eigentlich kränker sein.
1: Ganz genau, richtig. Und diese Kollegin hatte genau denselben Ansatz in der Schweiz. Und die hatte aber einen Schularzt in ihrem Team, einen Herrn Dr. Gassner, kleines Dorf in der Nähe von Liechtenstein. Und der hatte die Beobachtung gemacht, dass Kinder, die auf einem Bauernhof aufwachsen, keinen Heuschnupfen machen. Und keiner hatte ihm aber Glauben geschenkt. Und es stellte sich aber raus, dass bei uns die Kinder, wo zu Hause mit Holz und Kohle geheizt wird, das sind die Kinder auf dem Bauernhof.
3: Und das war der Zusammenhang.
1: Das war der Zusammenhang.
3: Und dieser Schweizer Kinderarzt hat es zum ersten Mal beobachtet und Sie konnten es dann aus Ihrer Statistik auch rauslesen.
1: Er hatte es einfach an seinen Schulkindern beobachtet, als guter Arzt. hatte er das einfach beobachtet. Und wir haben das dann wissenschaftlich aufgegriffen und haben es dann nachgewiesen, dass es stimmt.
3: Bevor wir uns jetzt gleich auf dem Bauernhof näher umschauen, kurz nachgereicht, damit nochmal klar ist, was in dem Fall mit krank gemeint ist. Was genau ist eigentlich eine Allergie?
4: Bei einer Allergie reagiert der Körper überempfindlich auf Stoffe, die eigentlich harmlos sind. Das Immunsystem stuft zum Beispiel irrtümlich Gräser oder Baumpollen als gefährlich ein und versucht, sie zu bekämpfen. Eine häufige Folge: eine juckende, laufende, zugeschwollene Nase und dauerndes Niesen. Daher auch der Name Heuschnupfen. Mögliche andere allergische Reaktionen sind tränende Augen, Hautausschläge oder Asthma. Auch Tierhaare oder Hausstaubmilben können solche Reaktionen auslösen. Manche Allergiesymptome sind sogar bedrohlich. Lebensmittel wie Erdnüsse oder Meeresfrüchte, aber auch ein Wespenstich oder bestimmte Medikamente können bei betroffenen Menschen Atemnot, Herzrasen oder Bewusstlosigkeit verursachen. Wie und warum Allergien entstehen, hierzu sind noch viele Fragen offen.
3: Und Erika von Mutius ist eine von denen, die hartnäckig Antworten suchen. Wir waren gerade schon auf dem Bauernhof und der Entdeckung, Kinder, die am Bauernhof aufwachsen, leiden auffallend seltener unter Allergien als Kinder in der Stadt. So, aber was genau ist es? So ein Hof ist ja groß. Wie konnten Sie das eingrenzen?
1: Wir haben uns alles angeschaut, was uns eingefallen ist. Wir haben lange Fragebögen gestellt. Wir haben nach all den bekannten Faktoren geschaut, die in der Allergieforschung so bekannt sind. Die waren es alle nicht. Sind wir mit den Bauern auf die Bauernhöfe gefahren und haben gesagt, wo sind denn die Kinder eigentlich, wenn die auf dem Bauernhof sind? Und da war eben natürlich der Aufenthalt im Kuhstall, weil es waren meistens Milchbetriebe. Dann gab es auch noch ein Futterkammerl, wo die öfter sind. Oder in der Scheune, die alten Bauernhäuser, die diese großen Scheunen haben. Und das haben wir alles in einem nochmal ganz, ganz ausführlichen Fragebogen gehabt. Und dann war es immer klarer, es ist der Aufenthalt im Kuhstall.
5: Also die Kühe sind's. Das war dann klar.
1: Die Kühe sind's, ja.
5: Aha. Die aktuelle Studie jetzt, die greift Daten auf von einer Studie von vor 20 Jahren. Mhm. Und Sie haben gerade schon so eine Detektivarbeit beschrieben. Ich bleibe mal in dem Bild. Sie sind quasi in die Asservatenkammer gegangen und haben Staubproben genommen von dieser alten Studie und gesagt, lass uns doch mal die alten Beweismittel jetzt mal mit neuen Methoden noch mal analysieren, oder?
1: Das ist genau richtig. Wir haben Staubproben genommen, einerseits von der Matratze, auf der das Kind schläft.
5: Also 20 Jahre alte Staubproben.
1: 20 heute. Jahre alt, die hatten wir also unter sehr genauen Bedingungen tiefgefroren und haben die wieder aufgetaut und haben mit den neuesten Methoden geschaut, was sind da eigentlich für Bakterien da drin. Weil das war schon immer die Spur, das sind die Bakterien, die diesen Effekt machen. Und man kann das heute nachweisen, indem man so eine Art Fingerabdruck macht, so wie in Kriminalistik auch. Man nimmt einfach einen Fingerabdruck, schaut, ob da DNA ist und dann kann man sagen, es ist dieses Bakterium oder es ist ein anderes Bakterium.
5: Also Sie konnten die DNA der Bakterien analysieren, ja. Also bioinformatische Untersuchung.
1: Ja, genau. Okay. Mhm. Und konnten also nachweisen, welche Bakterien das sind und haben rausgekriegt, dass das 8 bestimmte Bakterien sind. Und zu unserem großen Erstaunen waren das sogenannte anaerobe Bakterien. Das heißt Bakterien, die nicht an der Luft überleben können.
5: Die diesen schützenden Effekt haben müssen.
1: Richtig. Das sind die, die diesen schützenden Effekt haben. Und das ist ja doch erstaunlich.
5: Warum?
1: Weil wir gedacht haben, nein, das sind die Bakterien im Stall. Und wenn die Kinder im Stall sind, dann inhalieren die diese Bakterien und das macht den Schutz. Das war unsere Hypothese. Wenn diese Bakterien aber an der Luft gar nicht überleben können, dann kann das ja nicht der Fall sein.
5: Das heißt, auf welchem Weg kommen diese schützenden Bakterien dann von der Kuh zum Kind?
1: Genau, diese Bakterien sind im Darm der Kuh. Das ist das sogenannte Darmmikrobiom der Kuh. Und diese Bakterien, wie viele oder wie eigentlich alle Bakterien, produzieren bestimmte Stoffwechselprodukte.
5: Das heißt, wir sind jetzt beim Kuhfladen.
1: Wir sind noch im Darm der Kuh und dann beim Kuhfladen, okay. Richtig. Ja. Also gehen Sie mal in den Kuhstall und dann flatscht es da so. Ja. Und das ist genau wie diese Substanzen, die im Darm produziert werden von diesen Bakterien, in die Luft geraten.
5: Und so sind sie dann doch wieder in der Luft.
1: Die sind wieder in der Luft, aber es sind nicht die Bakterien selber, sondern es sind die Substanzen, die die Bakterien produzieren. Und das ist das, was schützt.
5: Okay, das heißt, wir sind jetzt nicht mehr beim Kuhfladen, sondern wir sind beim Mikrobiom der Kuh, also bei Bakterien und letztendlich bei bakteriellen Ausscheidungen.
1: Es sind Ausscheidungen, die in die Luft getragen werden. Ja, es sind Ausscheidungen, die in die Luft getragen werden, aber die Bakterien sind nur die Produzenten, aber nicht die eigentlichen schützenden Faktoren, sondern es sind diese Substanzen, die die Bakterien produzieren.
5: Und konnten Sie auch herausfinden, was diese Bakterien, wenn die erstmal von den Kindern eingeatmet werden, was machen die in der Lunge, wo sie ja hingeraten?
1: Ja, und da ist unser zweiter Arm, dass wir im Labor eben auch arbeiten. Wir sind dann in den Kuhstall gegangen und haben Dreck im Kuhstall gesammelt, also wirklich sprichwörtlich Dreck gesammelt und haben diesen Staub in Wasser gelöst. In der Vorstellung, dass man die Inhaltsstoffe, die im Staub sind, im Wasser dann lösen kann. Und haben diese Lösung, das nennt man ein Exudat oder ein Extrakt, den haben wir den Mäusen intranasal verabreicht. Weil wir denken, das wird inhaliert über die Nase.
5: Also Versuchsmäuse, Mausmodell.
1: Versuchsmäuse, die man üblicherweise, da gibt es ein bestimmtes Protokoll, mit dem man die allergisch-asthmatisch macht. Und wir haben das den Mäusen in die Nase gegeben und gesehen, dass man die dann nicht mehr asthmatisch und nicht mehr allergisch machen kann.
5: Was ist da passiert?
1: Was passiert da? Das ist schlau, weil es ist, die Natur macht das. Wir gucken uns nur das an, wie es die Natur eigentlich macht. Und die Natur hat eine tolle Art und Weise. Sie müssen sich vorstellen, Asthma ist eine Entzündung in den Atemwegen. Und da gibt es viele Botenstoffe, die diese Entzündung verursachen. Diese Botenstoffe müssen von Zellen ja hergestellt werden. Und das Kochbuch für diese Herstellung dieser Botenstoffe ist in der DNA, in der Genetik. Und die Genetik ist so angelegt, dass das ist wie so ein Knäuel, wie so ein Wollknäuel. Und wenn das aufgewickelt ist, dann kann man ist das Kochbuch wie, das sind wie so Kochseiten, die zusammengeklappt sind. Das kann man nicht ablesen. Und um diese Botenstoffe zu produzieren, muss man das Knäuel aufwickeln, also nicht aufwickeln, entwickeln. Und dann kann da überhaupt erst die Information abgelesen werden. Was die Natur macht und was da im Kuhstall passiert, ist, dass das alles wieder zugewickelt wird. Das ist wie so ein Reißverschluss. Und dann kann das nicht mehr abgelesen werden. Dann ist die Information nicht mehr da, wie man solche Botenstoffe produziert.
5: Und die Entzündung kann nicht mehr entstehen oder weitergehen.
1: Entsteht nicht mehr, genau.
5: Und das bewirken die Stoffwechselprodukte dieser bestimmten Bakterien, die Sie gefunden haben.
1: Genau.
5: So, und jetzt wünsche ich mir natürlich, dass Sie morgen bitte ein Medikament auf den Markt bringen, in so Kapseln, wo drauf steht Kuhstall, und dann kann die auch meine Tochter nehmen und ich nehmen und dann Ade Birkenpolle oder Hundehaar oder was auch immer oder Hausstaubmilbe.
1: Genau, wir haben uns auf den Weg gemacht und haben geschaut, was ist in diesen Extrakten drin. Wir haben die einfach zerlegt nach allen Regeln der Kunst und haben gefunden, dass da bestimmte Substanzen da drin sind, die diesen Schutz ausmachen. Wir haben da jetzt 4 Kandidaten und es ist jetzt alles patentiert und wir hoffen jetzt auf Investoren, die uns ermöglichen, das wirklich als ein Medikament weiterzuentwickeln.
5: Sollen wir hier einen Aufruf starten?
1: Das können Sie gerne machen.
5: Ja, bitte Geld ans Helmholtz-Institut in München. Frau Professor Dr. von Mutius, sehr erfahrene, führende Forscherin auf diesem Gebiet, braucht dringend Geld, um über 12 Millionen Deutsche von ihren Allergien zu befreien und auch künftige Babys zu schützen. Ihr Schwerpunkt ist ja die Prävention, oder?
1: Genau, also wir haben uns auch angeschaut, an den Mäusen, weil wir das nur an den Mäusen machen können, ob es auch eine therapeutische, also eine Behandlungseffektivität hat. Also ob es auch ein bestehendes Asthma schon behandeln kann, das kann es auch. Also es kann nicht nur die Vorbeugung machen, sondern es kann auch behandeln. Und es ist einfach, wie gesagt, dieser Reißverschluss geht zu. Und dann können diese Entzündungsstoffe nicht mehr produziert werden.
5: Aber ich merke schon, Sie weichen mir aus. Es wird morgen dieses Medikament noch nicht geben.
1: Nein.
5: Ich weiß, es liegt auch am Geld. Aber bis es soweit ist, wir AllergikerInnen wissen alle, es gibt diese Wege. Entweder ich hole mir die Tabletten, die Sprays, die Augentropfen, wenn es wieder losgeht. Ich meide den Stoff, der es auslöst. Schwierig, wenn es die Pollen in der Luft sind oder Ähnliches. Oder ich mache Desensibilisierung. Klappt mal besser, mal schlechter. Frage, alle schwangeren Frauen da draußen, wie kann man es bei den Babys heute verhindern, dass die Allergien kriegen, solange ihr Medikament jetzt noch nicht da ist?
1: Da kann man leider nicht so viel machen.
5: Also die Aber man könnte doch den Kuhstall zum Kreissaal umfunktionieren. Wir schicken die alle zum Entbinden in den Kuhstall. Ja, blödes Bild, ich weiß, aber nee.
1: Naja, doch. Schauen Sie, ich bin Kinderärztin. Ich habe so viele Familien und Kinder erlebt, die wirklich diese immer wiederkehrenden Asthmaanfälle, das ist nicht komisch. Ja? Und natürlich ist mein Traum, das verhindern zu können. Das ist ein langer Weg. Das ist auch von der Zulassung her ein langer Weg. Und das, was wir haben, das sind jetzt vier Substanzen. Da müssen wir jetzt aber erstmal sicher sein, dass die keine Nebenwirkungen haben. Da müssen wir sicher sein, was ist die richtige Dosis. Und das dauert jetzt vielleicht noch so 2 Jahre, wenn wir das Geld kriegen. Und okay. Dann könnte man anfangen, hoffen wir, die erste Studie in Menschen zu machen. Das sind dann erstmal Studien, in denen man zeigt, dass das keine Nebenwirkungen hat. Und wenn man das gezeigt hat, dann kann man anfangen, tatsächlich Studien zu machen, in denen man entweder das behandelt oder in die Vorbeugung geht. Und da suchen wir im Moment die Beratung bei den Zulassungsbehörden, weil natürlich eigentlich alle Medikamente erstmal bei den Erwachsenen getestet werden und entwickelt werden. Aber ich weiß auch als Kinderärztin, dass es eigentlich sinnvoller wäre, den Anfängen zu widerstehen und dass es gar nicht erst in eine chronische Erkrankung kommt. Aber dazu brauche ich die Beratung von den Zulassungsbehörden, ob es da einen Weg geht, der in die Prävention gehen kann. Die Pharmaindustrie ist oft da nicht dran interessiert, weil es langwieriger ist und weil es Kinder sind und weil sie das Risiko bei Kindern scheuen. Das sind alles Fragen, die in den nächsten 1-2 Jahren angegangen und geklärt werden müssen.
5: Kurze Fußnote an der Stelle. Es wird so oft gesagt, gerade von den Älteren, ja, früher hat es gar keine Allergien gegeben. Ich weiß nicht, wo die jetzt herkommen. Stimmt es? Früher, sprich, keine Ahnung, vor 80, 100 Jahren, gab es da gar keine Allergien?
1: Das stimmt. Es gibt einen Bericht aus der Schweiz von 1920. Da haben die Gendarmen rausgeschickt, um überhaupt Leute mit Heuschnupfen zu finden.
5: Das heißt aber im Umkehrschluss, es ist eine moderne Erkrankung. Es liegt an den Umweltbedingungen, die heute schlechter sind. Tatsächlich wieder Luftverschmutzung oder aggressivere Pollen, neue Pollen oder ein Immunsystem, das labiler ist?
1: Ich persönlich denke, dass ein wesentlicher Punkt ist, dass wir diesen Reißverschluss verloren haben. Und dass, wenn dieser Reißverschluss nicht da ist, dann kommen Pollen, dann kommt Luftverschmutzung, dann kommt Stress, dann kommt Rauchen, dann kommen diese ganzen Faktoren, die in unserem modernen Lebensstil sind. Aber der Reißverschluss kann das wieder schließen.
5: Und der Reißverschluss war einfach was, was eine Bevölkerung, die zu 95% am Land und im Dreck und im Kuhstall sozusagen gelebt hat, die hatten den eben noch.
1: Naja, überlegen Sie mal, in Bayern vor dem Ersten Weltkrieg war die ländliche Bevölkerung, die hatten überall Ochsen, die hatten überall ihre Kühe, die hatten überall ihre Milchwirtschaft. Und vor allen Dingen war in den Dörfern ja die Bauern so weit verbreitet, dass die Kinder, die da gespielt haben, ja sowieso immer in den Kuhställen zugange
5: waren.
1: Alle waren dem ausgesetzt. Und es sind jetzt ja nur noch so wenige Inseln von den Bauern, die noch übrig geblieben sind. Und das hat auch uns ermöglicht, diesen Effekt überhaupt zu sehen, weil da ein Kontrast da war. Aber wenn Sie an alte Dokumentations

0: Zu sauber.
1: Vielleicht damals schon zu sauber.
2: Frau von Mutius, Sie forschen jetzt seit 30 Jahren an Allergien. Hätten Sie gedacht, dass es so lange dauert?
1: Nein, wie ich angefangen habe, war ich naiv und habe gedacht, ach ja, das werden wir schon bald rauskriegen. Allergien und Asthma ist einfach kompliziert und deswegen gibt es auch keine neuen Medikamente. Und ich glaube, das, was uns hilft, ist die Beobachtung in der Natur. Weil wir lernen von jemand anderem. Wir lernen von dem, wie es die Natur macht und nicht von dem, wie es wir uns vorstellen. Und ich glaube, das ist unser großer Vorteil. Aber ich hätte nicht gedacht, dass das so lange dauert. Und es ist auch das, was mich oft traurig macht, dass die Wissenschaft so ein langsames Tier ist. Ja, wir müssen halt sicher gehen, dass es stimmt, was wir finden. Wir müssen es bestätigen. Wir müssen es von verschiedenen Seiten aus betrachten. Einfach, wir müssen sicher sein, dass es stimmt. Und deswegen dauert es so lange. Ich hätte mir sehr gewünscht, dass es schneller geht. Aber ich bin natürlich auch unglaublich dankbar, dass ich als Wissenschaftlerin Antworten bekommen habe auf ein Thema, das mich seit 30 Jahren beschäftigt. Viele kriegen keine Antworten. Und ich habe aber doch Antworten jetzt bekommen. Und der nächste große Schritt ist eben diese Translation, nennen wir das, dieser Versuch, das in einem Medikament zu entwickeln.
2: Würden Sie abschließend diese Studie jetzt als ein weiteres Puzzlestück bezeichnen oder doch als größeren Durchbruch?
1: Das war ein größerer Durchbruch. Das war für uns wirklich ein größerer Durchbruch, weil wir alle Aspekte, die da reinspielen könnten, wirklich betrachten konnten. Und wir wissen, es war wirklich ein großer Durchbruch, dass wir jetzt einfach, ich kann jetzt wirklich mich hinstellen und sagen, ich weiß, was es ist, ich weiß, wie es funktioniert auf der molekularbiologischen Ebene, nicht in jedem Detail, aber im groben Detail weiß ich, wie es funktioniert. Und wir haben jetzt die Möglichkeit, wirklich zu sagen, wir haben Substanzen, wir können jetzt wirklich diesen Schritt in die Weiterentwicklung für eine Behandlung oder eine Prävention für Asthma und Allergien gehen.
2: Haben Sie einen Sekt aufgemacht im Team?
1: Nein, weil es ewig gedauert hat, bis wir dieses Paper endlich veröffentlichen konnten. Das war wirklich eine Odyssee. Und wir waren am Schluss alle schon so frustriert. Und wir haben noch keinen Sekt aufgemacht, aber irgendwann machen wir es ja.
2: Gut. Erika von Mutius ist Direktorin des Instituts für Asthma- und Allergieprävention am Helmholtz-Zentrum München, Deutsches Forschungszentrum für Gesundheit und Umwelt. Sie erforscht seit Jahrzehnten die Entstehung von Asthma und Allergien und ist führend in dem Bereich. Es ging hier jetzt um den Bauernhofeffekt und die Frage, wann können wir Allergien heilen oder von vornherein verhindern? Vielen Dank, Frau von Mutius, fürs Gespräch.
1: Sehr gerne, danke fürs Interesse.
3: Ich bin Birgit Magira, sag danke fürs Zuhören und Allergieforschung ist nur eins von vielen Themen aus der Wissenschaft, mit denen wir uns im IQ-Podcast beschäftigen. Meine Kollegin Franzi Konitzer aus dem IQ-Team hat dazu jetzt noch einen Hörtipp.
4: Wie sähe die Erde heute aus, wenn es uns Menschen nicht gäbe? Wenn die Schritte, die zur Evolution des Homo sapiens geführt haben, einfach ausgeblieben wären?
5: Die typische Art wäre der europäische Waldelefant, ein sehr großer Elefant mit 5 Metern Schulterhöhe und einem durchschnittlichen Körpergewicht von 13 Tonnen.
4: Dieses Gedankenspiel möchten wir mit euch spielen. In der IQ-Podcast-Reihe Welt ohne Menschen.
5: Es gäbe Wölfe, höchstwahrscheinlich mehr als eine Art.
4: Wir begeben uns auf Expedition in eine fremde Welt. Doch dabei bleiben wir im Hier und Jetzt. Nur ein einziges Detail der Erdgeschichte lassen wir weg, den Menschen.
5: Es gäbe Nashörner, höchstwahrscheinlich 2 Arten, also auch wieder große Tiere. Das eine Laubfresser, das andere Grasfresser.
4: Oder was wäre, wenn es dem Menschen so ergangen wäre, wie so vielen anderen Arten vor ihm und er vor ein paar hundert Jahren plötzlich ausgestorben wäre? Oder wenn wir alle aus unerfindlichen Gründen von jetzt auf gleich verschwinden würden? Einfach so.
6: Die Reaktoren, wenn jetzt von jetzt auf gleich Schnips die Menschen weg wären, die würden eigentlich erstmal
0: da sie großteils automatisiert gefahren werden, weiterlaufen.
6: Die Ratten wären ganz schnell da und würden sich rasant vermehren, die Supermärkte plündern und so weiter, einen riesigen Anstieg in der Population verzeichnen, bis die Ressourcen dann verbraucht sind.
0: Dann hätten wir nach diesen spätestens 72 Stunden den Fall, dass der Reaktorkern eben nicht mehr gekühlt wird.
6: Die Füchse werden Ratten fressen und die Marder werden reinkommen und sich gütlich tun.
0: Das ist quasi das Szenario, wie wir es auch aus Fukushima kennen.
4: Welt ohne Menschen.

0: Menschen. 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
4: Wer ist hier gefährlich? Was soll das? Und das soll live? Verzieht euch hier vom Volksfest!
5: Also es ist ein umkämpfter Markt und da geht es natürlich darum, dass man Aufmerksamkeit generieren muss. Und das tut man einerseits, indem man natürlich vor Ort möglichst prominente Leute anspricht, mit denen auch interagiert und dann da auch besonders provokativ wirkt und somit dann auch sozusagen hier eine gewisse Stimmung auch mitverbreitet.
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6: 14 Uhr, die Nachrichten des Bayerischen Rundfunks mit Konstanze Fennel. Die Übersicht. In Sachsen-Anhalt zeichnet sich eine hohe Wahlbeteiligung ab. US-Sondergesandte sind in Kiew angekommen. Vulkanausbruch legt Flugverkehr in Indonesien lahm. Das Wetter? Viel Sonnenschein bei 20 bis 26 Grad. Magdeburg. Die Wahlbeteiligung in Sachsen-Anhalt könnte deutlich höher ausfallen als bei der letzten Landtagswahl 2021. Nach Angaben der Landeswahlleiterin hatten bis 12 Uhr bereits 34,7% der Wahlberechtigten ihre Stimme abgegeben. Vor 5 Jahren hatte die Wahlbeteiligung zu diesem Zeitpunkt bei 22,4% gelegen. Die Wahllokale im Land haben noch bis 18 Uhr geöffnet. Insgesamt sind rund 1,7 Millionen Bürgerinnen und Bürger wahlberechtigt. Sowohl Regierungschef Schulze von der CDU als auch AfD-Spitzenkandidat Siegmund haben bereits ihre Stimmen abgegeben. In den Umfragen lag zuletzt die AfD vorne, die in Sachsen-Anhalt vom Verfassungsschutz als gesichert rechtsextrem eingestuft wird. Berlin. Nach dem Anschlagsversuch am Flughafen Leipzig will das Bundesinnenministerium die Abwehr weiterer Drohnenangriffe ausbauen. Das Ministerium bestätigte Berichte über den Einsatz neuer, schnell verlegbarer Einheiten in strategisch wichtigen deutschen Städten. Diese sollen den Luftraum über kritischen Drehkreuzen, Flughäfen, Bahnhöfen sowie dem Regierungsviertel schützen. Die Bundesregierung hatte den russischen Geheimdienst für den versuchten Angriff mit Sprengstoffdrohnen am Flughafen Leipzig-Halle verantwortlich gemacht. Der russische Außenminister Lavrov bezeichnete diese Vorwürfe als Beginn eines echten Krieges. Kiew. Die US-Sondergesandten Witkoff und Kushner sind mit dem Zug in der ukrainischen Hauptstadt angekommen. Dort wollen sie mit Präsident Selenskyj über ein mögliches Ende des russischen Angriffskriegs beraten. Zuvor hatten sie in Moskau mit dem russischen Präsidenten Putin gesprochen. Kushner und Witkoff haben nach Angaben von US-Präsident Trump konkrete Vorschläge für ein Kriegsende dabei. Details sind allerdings unklar. Für ihre Vermittlungen waren die Gesandten bereits mehrmals in Moskau. In Kiew sind sie jetzt zum ersten Mal. Jakarta. Wegen eines Vulkanausbruchs sind mehrere Flughäfen in Indonesien geschlossen worden. Allein am internationalen Flughafen in Jakarta sind hunderte Flüge betroffen, zahlreiche Passagiere sitzen fest. Seit Freitag bricht der Vulkan Anak Krakatau aus. Er liegt zwischen den Inseln Java und Sumatra. Die Vulkanasche sorgt nun für die Flugausfälle. Die Katastrophenschutzbehörde BNPB kündigte an, das Wetter beeinflussen zu wollen, etwa mit einer Wolkenimpfung. Die Hoffnung ist, dass der Regen die Vulkanasche wegspült. Berlin. Im Tiergarten ist der Gedenkbaum für die Opfer des Anschlags auf den Christopher Street Day herausgerissen worden. Wie die Polizei dem RBB mitteilte, bemerkte eine Streife den Schaden in der Nacht. Jetzt ermittelt der Staatsschutz. Erst Anfang der Woche war auch die gegenüberstehende Sitzbank in Regenbogenfarben zerstört worden. Ende Juli war ein islamistischer Attentäter am Rande des CSD in eine Menschengruppe gefahren. Eine Frau wurde getötet und mehr als 30 Menschen teils schwer verletzt. Das Wetter in Bayern. Viel Sonnenschein, vereinzelt locker bewölkt bei 20 bis 26 Grad. In der Nacht klar oder gering bewölkt und trocken. Abkühlung auf 14 bis 6 Grad. Am Montag teils wolkig, teils sonnig, später vereinzelt Schauer möglich. Am Dienstag ähnlich. In Franken Schauer- und Gewitterrisiko, Höchstwerte zwischen 22 und 30 Grad. Es ist 14.04 Uhr. Die Verkehrsmeldungen. A3 Würzburg Richtung Frankfurt. Zwischen Helmstadt und Wertheim-Lengfurt ist nach einem Unfall die linke Spur blockiert. A3 Nürnberg Richtung Passau. Zwischen Rosenhof und Wörth an der Donau-Ost 3 Kilometer Stau. Nach einem Unfall die rechte Spur ist noch gesperrt. Die A3 Nürnberg-Passau ist zwischen Kreuz Deggendorf und Hengersberg wegen einer Baustelle in beiden Richtungen gesperrt. Dort jeweils 5 Kilometer Stau. A7 Fulda Richtung Würzburg. Zwischen Fuldaer Dreieck und Bad Brückenau-Wildflecken 9 Kilometer Stau. A9 Berlin Richtung Nürnberg zwischen Markt Schorgast und Dreieck Bayreuth-Kulmbach 6 Kilometer Stau. Und die A95 München Richtung Garmisch-Partenkirchen zwischen Eschenlohe und Anschluss B2 2 Kilometer Stau. Weiter auf der B2 bis Garmisch-Partenkirchen Nord ebenfalls 2 Kilometer Stau. Soweit die Verkehrsübersicht.
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4: Wer ist hier gefährlich? Sie sind gefährlich! Ihr Medium ist gefährlich!
7: Das ist Matthäus Westphal, auch bekannt unter dem Namen Aktivist Mann. Allein auf YouTube hat er fast 50.000 Follower. Er streamt live vom sogenannten Familienfest der AfD in Merseburg. Es ist eine der größeren Wahlkampfveranstaltungen der rechtsextremen Partei in Sachsen-Anhalt, gut 2 Wochen vor der Landtagswahl. Mit Ihr Medium ist gefährlich, meint Westphal den Spiegel. Er versucht, einen Journalisten des Nachrichtenmagazins in eine Diskussion zu verwickeln, kommt ihm dabei immer näher. Und als dann ein anderer Spiegelkollege sich zwischen die beiden stellt, wird er sofort selbst zur Zielscheibe. Westphal rempelt ihn an, behauptet, geschubst worden zu sein und legt dann erst richtig los.
4: Hören Sie auf, mich zu schubsen hier! Was soll das? Und das noch live! Was sind Sie für Medium? Sie kennen doch nur Gewalt! Linksextreme Gewalt!
7: Die beiden Spiegelkollegen bleiben ruhig, reagieren überhaupt nicht. Westphal, ein bekennender AfD-Fan, schreit weiter auf die beiden ein, während er seine Kamera draufhält und live ins Internet streamt.
4: Verzieht euch hier vom Volksfest! Ihr habt mit dem deutschen Volk nichts zu tun! Ihr habt mit dem deutschen Volk überhaupt nichts zu tun! Ihr seid Antideutsche!
7: Den Rest erspare ich Ihnen. Medienaktivisten, darum geht es heute in BR24 Medien. Um ihre Verbindung zur AfD, wie sie die Pressefreiheit ausnutzen und was das für den Journalismus an sich bedeutet. Mein Name ist Johannes Leininger, schön, dass Sie dabei sind. In den vergangenen Wochen gab es immer mehr Szenen wie die, die wir gerade gehört haben. Situationen, in denen Medienaktivisten die Konfrontation mit Journalistinnen und Journalisten suchen, sie bedrängen und an der Arbeit hindern, manchmal sogar bepöbeln und verfolgen. Wenige Tage vor der Landtagswahl forderte der DJV, der Deutsche Journalistenverband, deshalb die Polizei auf, Journalistinnen und Journalisten während der Landtagswahl in Sachsen-Anhalt konsequent zu schützen. Aber Medienaktivisten, die gibt es nicht nur rund um die Landtagswahlen in Sachsen-Anhalt, sondern auch in Bayern. Darum und um den Umgang der bayerischen Polizei mit Aktivisten, die sich als Pressevertreter ausgeben, geht es später in der Sendung. Erstmal geht es aber um das Phänomen Medienaktivisten an sich, um das Geschäftsmodell Streaming und um die engen Verbindungen extremistischer Streamer zur AfD. Darüber spreche ich jetzt mit Mike Fielitz, der am Institut für Demokratie und Zivilgesellschaft in Jena unter anderem zu Rechtsextremismus auf digitalen Plattformen forscht. Hallo, Herr Fielitz.
5: Hallo.
7: Herr Fielitz, in den vergangenen Wochen ist immer häufiger von Medienaktivisten die Rede. Was bedeutet das denn? Wie würden Sie diese Medienaktivisten einordnen? Ist das ein neues Phänomen oder gibt es das schon länger und es ist jetzt einfach nur ein neuer Name?
5: Also prinzipiell ist Medienaktivismus ein Konzept, was es jetzt auch nicht nur im rechten Bereich gibt, sondern auch in anderen politischen Kontexten und sich natürlich um eine Verknüpfung von Aktivismus durch Medien dreht. Im Fall des Rechtsextremismus ist das immer so gewesen, dass man da sehr schwer in die Medien reinkam. Das heißt, man musste eigene Medien sich aufbauen. Es gibt auch eine sehr breite Medienlandschaft von Verlagen über Zeitschriften bis hin auch eben zu Online-Formaten. Was man aber sagen muss, aktuell ist, dass sich die Medienlandschaft natürlich sehr stark verändert hat mit der Digitalisierung. Das heißt, wir haben nicht nur jetzt, sagen wir mal, klar politische Projekte, die gesteuert werden von Parteien und Bewegungen, sondern die Medienlandschaft am rechten Rand ist halt sehr vielfältig, einerseits politische Art, andererseits auch von den Formaten her. Und da sehen wir, sagen wir, Medienprojekte, Alternativmedienprojekte, die einerseits das Ziel haben, hier politische Berichterstattung zu machen, andererseits aber natürlich auch Einfluss zu nehmen in gewisser Art und Weise und schließlich eben auch, sich darüber zu finanzieren. Das ist natürlich eine Möglichkeit, die es heute leichter ist mit den Monetarisierungsmöglichkeiten des Internets, also über Werbung und auch natürlich gewisse Partnerschaften, dass man sich hier auch ja sozusagen einen Vollzeitberuf erschafft.
7: Dieses Geschäftsmodell als Streamer, wenn Sie sagen, man monetarisiert das, wie verdienen diese Leute Geld?
5: Also das passiert einerseits dadurch, dass man sich eine gewisse Community aufbaut und dort auch Spenden einnimmt. Das ist, glaube ich, für viele ein großer Teil, die sich über Wasser halten. Das heißt auch sozusagen eigene Produkte herzustellen, die zu vermarkten, aber auch gegenseitig sich sozusagen immer wieder auch zu featuren. Das sind so Sachen, wo man dann auch, sagen wir mal, querfinanziert wird. Werbung schalten ist ein großer Punkt. Da tut sich dann sozusagen ja ein vielfältiges Finanzierungsmodell auch vorbei. Das sieht man, glaube ich, jetzt jüngst, der Anspruch dann für das Streamer ist, also weil es auch recht prekär ist, sich da sehr nah an die AfD anzuschmiegen, weil man dadurch einerseits natürlich Medienpartnerschaften erwartet, Reichweite, aber auch in dem, zumindest in Sachsen-Anhalt in dem Moment, in dem wir jetzt sind, eventuell auch zukünftige Jobs, die AfD in diesem Sektor versprechen würde.
7: Wenn wir jetzt mal nochmal auf dieses Geschäftsmodell gehen und Sie sagen, man finanziert sich dadurch Klicks. Also das bedeutet, man muss Inhalte produzieren, die dann auch angeschaut werden und die von den jeweiligen Algorithmen der Plattformen auch begünstigt werden. Welche Art von Inhalten zieht da besonders?
5: Ja, prinzipiell muss man erst mal sagen, das ist ja ein Finanzierungsmodell, wo 10.000 Menschen, Influencer aller Art sozusagen auch abhängen. Und das ist ja nicht ein reines Phänomen am rechten Rand, sondern man informiert sich dann natürlich, was sind Marketingstrategien. Da ist es schon so, dass man dann auch eine gewisse Erwartung dann setzt, dass in den Videos was passiert. Also es ist ein umkämpfter Markt und da geht es natürlich darum, dass man Aufmerksamkeit generieren muss und sich auch von anderen abheben muss. Und das tut man einerseits, indem man natürlich vor Ort möglichst prominente Leute anspricht, mit denen auch interagiert und dann da auch besonders provokativ wirkt und somit dann auch sozusagen hier eine gewisse Stimmung auch mitverbreitet, die dann wiederum Klicks und Aufmerksamkeit in sozialen Medien versprechen.
7: Das heißt, je mehr Eskalation man vielleicht auch selbst erzeugt, desto mehr findet man dann statt auf diesen Plattformen und desto mehr Geld verdient man auch.
5: Genau, es geht darum, sozusagen sich als Marke zu verkaufen, als dass es einen gewissen Wiedererkennungswert gibt. Ja, das sind so die auch recht eingespielten Muster, wie auch ja, Influencer generell sozusagen Aufmerksamkeit bekommen, eigentlich oft ja darüber, dass sozusagen eine gewisse Response gibt, also eine gewisse Reaktion auf die Inhalte, die dort passieren.
7: Jetzt haben Sie schon die Nähe zur AfD angesprochen und gerade bei den Landtagswahlen dieses Jahr mischen da auch noch diese Streamer mit, von denen die Reichweitenstärkeren sich ganz offen als AfD-Fans präsentieren. Welche Rolle spielen denn diese Streamer im Wahlkampf oder in einer Medienstrategie der AfD generell?
5: Ja, die AfD hat hier die Möglichkeit, Teile ihres Medienwahlkampfes auszulagern, also auch sehr günstig sozusagen abzugeben und dafür insbesondere mit Reichweite zu bezahlen, also indem man die Angebote dann auch teilt oder darauf hinweist. Das ist natürlich das, wovon die Streamer profitieren. Und die AfD ist angewiesen darauf, dass ihre Wahlkämpfe nicht nur von ihren eigenen Medien ausgespielt werden, weil das natürlich auch die Algorithmen sozusagen stärker anfeuert, wenn ähnliche Botschaften aus verschiedenen Richtungen kommen, mit einer eigenen Story verbunden und eine eigene Community adressieren. Das ist natürlich ein Zusammenwirken hier, was schon prinzipiell auch darauf ausgelegt ist, dass man da seine Ressourcen in andere Richtungen sozusagen kanalisieren kann und dieses Streaming-Angebot dann auch an Projekte auslagert, die das sozusagen nochmal viel mehr Möglichkeiten haben, da auch nochmal zu provozieren, weiterzugehen oder auch sozusagen andere Journalistinnen und Journalisten hier zu bedrängen.
7: Das ist ein ganz wichtiger Punkt mit den anderen Journalistinnen und Journalisten. Für die ist es relativ schwierig, wenn ständig jemand, der sich auch als Pressevertreter ausgibt, mitfilmt, sie bedrängt, sie verfolgt. Ich habe mit einigen Kolleginnen und Kollegen gesprochen, aus dem Haus, aber auch außerhalb der ARD. Würden Sie sagen, das ist ein Problem, das noch größer wird, das insgesamt für den Journalismus was ist, wo wir uns was überlegen müssen? Eine Abgrenzung, einen besonderen Schutz?
5: Ja, es ist auf jeden Fall nicht so leicht, vor Ort unabhängig zu berichten für Journalistinnen und Journalisten, weil natürlich sie da sozusagen nicht gern gesehen sind von dem Publikum der AfD. Das heißt, man muss da auch jenseits der Streamer, glaube ich, mit Anfeindungen rechnen. Und der Job der Medienaktivisten ist halt insbesondere nochmal darauf hinzuweisen, allen, dass hier bestimmte Medien vor Ort sind, dass man lieber nicht mit ihnen reden sollte, dass man ihnen das Leben so schwer wie möglich machen soll, dass die anderen Medien da auch wenig Chancen haben, gute Bilder zu produzieren. Also das ist auch natürlich so ein Konkurrenzverhältnis, was da hergestellt wird, wobei es eben auch sehr unterschiedlichen Ebenen stattfinden, weil Medienaktivisten prinzipiell sich nicht an verschiedene Standards der Medienberichterstattung halten, auch keine Quellen prüfen oder Fakten prüfen, sondern sozusagen vermeintlich ein ungeschminktes Bild aufnehmen, was aber politisch halt natürlich sehr stark gefärbt ist, mit wem man redet, wem man welche Fragen stellt, wem man das Mikro hinhält und wie man bestimmte Politiker in Szene setzt und auch Medien sozusagen vorführt.
7: Das war Mike Fielitz vom Institut für Demokratie und Zivilgesellschaft in Jena. Der sagt, das Phänomen Medienaktivisten, das ist nicht ganz neu, aber hat sich auf jeden Fall verstärkt in der Vergangenheit. Das Geschäftsmodell funktioniert so, dass Eskalation am Ende besser bezahlt wird und die Nähe zur AfD nutzt beiden Seiten. Herr Fielitz, vielen Dank für das Gespräch.
5: Vielen Dank, auch für die Fragen.
7: Medienaktivisten, die bei Parteiveranstaltungen oder Demonstrationen auftauchen, die dann selbst im Geschehen mitmischen und die Konfrontation suchen, das ist kein Phänomen, das es nur rund um die Landtagswahlen in Ostdeutschland gibt, sondern auch in Bayern. In Nürnberg demonstriert jeden Montagabend im Zentrum das sogenannte Team Menschenrechte, eine vom Verfassungsschutz als rechtsextrem eingestufte Gruppe. Neu ist, auch bei diesen Demos sind in den vergangenen Wochen immer häufiger Medienaktivisten und Streamer aufgetaucht. Was das für die Arbeit der etablierten Medien vor Ort heißt und welche Herausforderungen diese Entwicklung auch für die Sicherheitsbehörden bedeutet, darüber spreche ich jetzt mit meinem BR-Kollegen Jonas Miller, der schon lange zu den Themen innere Sicherheit und Extremismus recherchiert. Hallo Jonas.
8: Hallo.
7: Jonas, was ist da überhaupt los in Nürnberg jeden Montagabend? Wer demonstriert da? Wer demonstriert dagegen?
8: Ja, wir haben in Nürnberg eine Gruppe namens Team Menschenrechte, die sich aus den Corona-Protesten und aus der Querdenkenszene heraus gegründet hat. Und diese Gruppe, die zieht seit Jahren jeden Montagabend durch Nürnberg, oft durch die belebte Innenstadt mit Deutschlandfahnen oder auch mit AfD-Flaggen. Die Gruppe wird mittlerweile vom Verfassungsschutz als rechtsextrem eingestuft. Und das ist klar, wenn so eine Gruppe demonstriert, dann gibt es dagegen auch Protest. Und diese Gegendemonstrationen, die kommen aus dem Bürgerlichen, aus dem Linken und bis hin zu linksradikalen Gruppierungen. Aus dieser Szene setzt sich da dagegen Protest zusammen. Und von der Größenordnung ist es so, dass früher mehrere hundert Personen an den Demonstrationen von Team Menschenrechte teilgenommen haben. Mittlerweile sind es meist so um die 50 bis 70 Teilnehmerinnen und Teilnehmer, die bei da mitlaufen. Und bei den Gegendemonstrationen, das sind so 150 bis 200 Leute, die eben dort dann in Nürnberg gegen Rechtsextremismus demonstrieren.
7: Ist nicht wenig, aber klingt immer noch eher überschaubar für so eine Demonstration. Jetzt hast du mir schon gesagt, da hat sich was verändert in den letzten Wochen. Was hat sich denn da genau verändert?
8: Ja, es geht um sogenannte Medienaktivisten und Streamer und die kennen wir schon seit der Corona-Pandemie. Da sind plötzlich diese Streamer und Medienaktivisten vor allem aus der Querdenkenszene aufgefallen bei Demonstrationen. Die haben das Demonstrationsgeschehen dann teils auch live ins Internet übertragen und damit in Teilen auch hunderttausende Nutzerinnen und Nutzer erreicht. Und in Nürnberg ist das auch schon immer so gewesen, dass meist aus dem Umfeld von Team Menschenrechte da sogenannte Streamer und selbsternannte Pressevertreter vor Ort waren. Und seit ein paar Wochen ist es aber neu, dass in Nürnberg so 10 bis 15 Streamer und Medienaktivisten bei diesen Demonstrationen, also von Team Menschenrechte und der Gegendemonstration, vor Ort sind. Und die kommen laut Einschätzung der Polizei teils aus rivalisierenden politischen Lagern. Nach unseren Recherchen sind aber teilweise diese Personen auch selbst als Lokalpolitiker für die AfD zum Beispiel aktiv. Und das wiederum führt dann zu skurrilen Situationen. So interviewen sich diese Medienaktivisten teilweise selbst, provozieren sich, filmen dann die jeweilig andere Demonstration, befragen deren Teilnehmerinnen und Teilnehmer, teilweise auch sehr offensiv, obwohl die gar nicht mit diesen Streamern oder Medienaktivisten sprechen wollen. Und ich konnte dann auch beobachten, wie sich manche von diesen Streamern selbst verbal und auch körperlich angegangen sind. Also für Außenstehende ist das wirklich ein völlig abstruses Bild gewesen. Da gehen Personen mit Smartphones aufeinander los, die tragen Pressewesten, auf den Helmen steht auch überall Presse drauf. Und es scheint für Außenstehende dann eben so zu sein, als würde die Presse ja eine Auseinandersetzung haben.
7: Das heißt, es kommt zu Ausschreitungen und auch zu handfesten Auseinandersetzungen?
8: Ja. Ausschreitungen würde ich jetzt so noch nicht das Ganze klassifizieren, aber es gibt schon Auseinandersetzungen. Also wie gesagt, oft verbal, aber auch körperlich. Da geht dann immer die Polizei dazwischen. Es gab dann zum Beispiel auch Platzverweise etc. Also auch das ist schon vorgekommen.
7: Wenn sich diese Personen mit einem Schild auf dem Presse steht oder einem Helm auf dem Presse steht, wenn ich so richtig verstanden habe, äußerlich als Pressevertreter zu erkennen geben, du kannst es auseinanderhalten, aber wie ist es für die Menschen vor Ort? Was ist da deine Einschätzung?
8: Ja, selbst mir fällt es schwer, das teilweise auseinanderzuhalten. Und ich wusste auch nicht, wer gehört jetzt zu welchem Spektrum. Für die Leute vor Ort ist es natürlich total schwierig. Also ich habe auch mit Leuten gesprochen, die teilweise auch von diesen Medienaktivisten angesprochen wurden, interviewt wurden, auch teilweise Passantinnen und Passanten. Und habe sie danach gefragt, ob sie jetzt wussten, mit wem sie da gesprochen haben. Und das wussten sie überhaupt nicht, weil es ihnen einfach nicht klar war, mit wem sie jetzt da gerade in Kontakt waren, wem sie jetzt da gerade ein Interview gegeben haben. Und wenn dann auch als Rückmeldung, als Antwort kommt, bei YouTube im Stream, ich meine, das ist natürlich eine sehr allgemeine Aussage, da wussten die Leute überhaupt nicht, was jetzt hier gerade vor sich geht. Also ich bin der Meinung jetzt als Beobachter, dass viele Leute, die sich mit dieser Szene überhaupt nicht auskennen, die da keine Berührungspunkte haben, dass das für sie überhaupt nicht ersichtlich gewesen ist, wer ist jetzt da Presse, von welchem Medium etc.
7: Siehst du dann ein Problem auch für die etablierten Medien, die vor Ort sind und auch berichten wollen, also dann neben diesen Aktivisten und Streamern stehen und vielleicht mit denen in einen Topf geworfen werden?
8: Also ich sage mal so, prinzipiell ist das natürlich eine Problematik, wenn für Außenstehende, wie gesagt, so der Eindruck entstehen könnte, die Medien greifen sich da gerade gegenseitig an, weil bei etablierten Medien ist das zumindest mir nicht bekannt, dass sich Journalistinnen und Journalisten gegenseitig angehen, wenn sie von verschiedenen Medien kommen. Also das ist völlig ungewöhnlich. Dahingehend ist das natürlich eine außergewöhnliche Situation. Ich bin aber trotzdem immer der Meinung, dass die Presse in Deutschland, die sollte immer frei sein. Also auch staatliche Eingriffe sollten da stark beschränkt sein. Dahingehend zum Beispiel, wer sich als Journalist ausgeben darf, wer als Journalist arbeiten darf und wer nicht. Und das verstehe ich als Teil unserer liberalen Demokratie. Aber dass nun politische Aktivisten sämtliche Privilegien der Presse nutzen, das sollte man, glaube ich, sehr genau beobachten.
7: Die nutzen die Presseprivilegien aus, dass es auf so Demos zu Auseinandersetzungen mal kommt und dass auch mal ein Gegendemonstrant auf einen Demonstranten losgeht. Das ist ja nichts Neues. Deswegen ist ja auch die Polizei oft vor Ort oder meistens vor Ort, die verschiedenen Lager der Demonstrierenden voneinander trennt und die dann auch die Pressevertreter schützt. Klappt das in Nürnberg noch, wenn so viele dieser Leute, die sich als Pressevertreter ausgeben, selbst mit eingreifen und mitmischen?
8: Ich würde mal so sagen, nur bedingt klappt das. Denn also diese Demonstrationen von dem rechtsextremen Team Menschenrechte und die Gegendemonstrationen, die laufen relativ üblich ab. Also das hat sich eingespielt, laut polizeilicher Sicht. Und die Polizei hat, so sagt sie es ja selber, viel mehr gerade mit diesen Medienaktivisten zu tun. Also die haben da auch ein Polizeifahrzeug, ein Lautsprecherfahrzeug. Da gibt es dann auch Durchsagen, dass sich jetzt bitte die Pressevertreter, die Medienaktivisten gegenseitig in Ruhe lassen sollen beispielsweise. Und viele der Durchsagen richten sich eben explizit an diese Streamer, an diese Medienaktivisten. Das Spannende ist, was ich auch beobachten konnte, teils wechseln diese Streamer ja auch die Rolle. Also im einen Moment geben sie sich als Pressevertreter aus, möchten dann auch durch Polizeiabsperrungen beispielsweise gelassen werden. Und im nächsten Moment habe ich jemanden beobachtet, der war dann als Aktivist mit Megafon unterwegs. Fand ich wahnsinnig skurril, diese Situation. Und ich habe da auch mit dem Polizeisprecher vom Polizeipräsidium Mittelfranken, Michael Konrad, gesprochen. Und der hat dazu auch Folgendes gesagt.
9: Wir stellen fest, dass diese Medienaktivisten natürlich ganz gezielt den Deckmantel der Pressefreiheit ausnutzen, um zum Beispiel in der gegnerischen Demonstration provozieren zu können, um vielleicht auch Porträtaufnahmen von politischen Gegnern anfertigen zu können. Das sorgt dafür, dass die Stimmung in diesen Demonstrationen punktuell auch kippen kann und dem müssen wir natürlich entgegenwirken. Und plötzlich sind wir in der Situation, dass wir eigentlich unter Zwang stehen, auch gegen Medienvertreter einzuschreiten, mit Platzverweisen, vielleicht sogar Gewahrsamnahmen, um zu verhindern, dass es innerhalb dieser Versammlungen einfach zu Situationen kommt, wo das Ganze eskaliert.
7: Das heißt, die Polizei steht da vor großen Herausforderungen und weiß im Zweifel selber nicht immer ganz genau, ist diese Person, die da jetzt vor mir steht, eher den Pressevertretern zuzuordnen oder den Demonstrierenden?
8: Durchaus. Teilweise ist es nicht ganz klar, auch den eingesetzten Polizeikräften nicht ganz klar. Und das sorgt auch dafür, dass auch die Polizeibeamten teilweise, so zumindest mein Eindruck, nicht ganz wissen, wie sie mit der Situation dann auch umzugehen haben. Und auch Demonstranten wissen auch teilweise überhaupt nicht, wer ihnen da gerade gegenübersteht. Und es ist eben eine Gemengelage, wenn da relativ viele neue Personen plötzlich sich als Presse ausgeben, man überhaupt nicht weiß, mit wem man da gerade zu tun hat.
7: Wie geht's denn da jetzt weiter konkret? Also in Nürnberg, die Situation hat sich da, wie du es beschreibst, in den letzten Wochen immer weiter zugespitzt. Ist da ein Ende in Sicht?
8: Also laut Polizei versuchen sie mit verschiedenen Möglichkeiten und Methoden der ganzen Geschichte jetzt so ein bisschen Einhalt zu gebieten. Es ist jetzt die Frage, wie das eben klappt. Also man hat ja auch versucht, so Pressezonen einzurichten, wo sich dann eben die Pressevertreter explizit aufhalten sollten. Das wurde laut meiner Kenntnis überhaupt nicht genutzt, sondern auch die Medienaktivisten und Streamer wollten natürlich irgendwo anders sein und sich nicht in einem Pressebereich aufhalten. Es gab dann auch mal die Herangehensweise, dass man eben Polizeibeamtinnen und Polizeibeamte abgestellt hat, die eben diese Medienaktivisten quasi begleiten während ihrer Arbeit. Ich glaube, das wird sich jetzt erst ergeben in den kommenden Wochen und Monaten und da wird die Polizei darauf reagieren, wie sie damit umgeht. Wir können das nur beobachten letztendlich, was da vonstatten geht. Und ich bin gespannt, ob diese Situation, ob sie die irgendwie so in den Griff bekommen, dass es da auch zu keinen Auseinandersetzungen mehr kommt. Aber die Polizei hat auch schon angekündigt, falls es auch weiterhin zu verbalen oder körperlichen Auseinandersetzungen zwischen oder unter diesen Medienaktivistinnen und Medienaktivisten kommen sollten, dann werden sie auch mit zum Beispiel Platzverweisen darauf reagieren oder auch in Gewahrsamnahmen sein möglich. Und wenn man sich auch die Beteiligten in Nürnberg anschaut, dann sind es auch Leute, die auch in anderen Bundesländern zum Beispiel sehr aktiv gewesen sind, in der Vergangenheit schon mal in Gewahrsam genommen wurden, Platzverweise erhalten haben und das ist auch in Nürnberg schon passiert. Also dass Medienaktivisten ganz klar Platzverweise auch erhalten haben.
7: Also es ist auf jeden Fall eine herausfordernde Situation auch für die Sicherheitsbehörden und dann die Polizeibeamten, die die Veranstaltungen vor Ort begleiten. Wir schauen weiter, wie sich's entwickelt. Du bleibst weiter am Thema dran.
8: Genau, so ist es.
7: Und ich danke dir heute für deine Expertise und für das Gespräch. Vielen Dank, Jonas Miller.
8: Sehr gerne und vielen Dank dir.
7: Die Polizei tut sich also ziemlich schwer zu unterscheiden, wem die Presseprivilegien bei Veranstaltungen zustehen und wer als Pressevertreter von der Polizei geschützt werden soll. Der oberste Dienstherr der bayerischen Polizei, Innenminister Joachim Herrmann, hat gerade erst einen Flyer herausgegeben mit Verhaltenstipps für Journalistinnen und Journalisten. Auf unsere Nachfrage hin bestätigt uns das Ministerium, dass es dabei auch darum geht, der Polizei zu erleichtern, Medienaktivisten und Journalisten gezielt unterscheiden zu können. Zitat:
10: Insbesondere Medienaktivisten treten teilweise nicht nur beobachtend auf, sondern suchen gezielt die Konfrontation. Unser Flyer soll dazu beitragen, dass Journalistinnen und Journalisten bei Versammlungen den bestmöglichen Schutz der Polizei erfahren können.
7: Unter anderem sollten sich Journalistinnen und Journalisten aktiv bei der Polizei melden und während Veranstaltungen als Presse zu erkennen geben, beispielsweise mit gekennzeichneter Kleidung oder dem offenen Tragen des bundeseinheitlichen Presseausweises, der übrigens nicht verpflichtend ist, denn Journalist ist in Deutschland keine geschützte Berufsbezeichnung. Wir haben deswegen beim Innenministerium mal nachgefragt, wie verbindlich diese Verhaltensempfehlung ist. Die schriftliche Antwort:
10: Ein Nichtbefolgen der als Verhaltensempfehlung deklarierten Hinweise hat keine expliziten rechtlichen Auswirkungen, kann in der Praxis jedoch den Schutz von Medienschaffenden enorm erschweren. Polizeiliche Maßnahmen können schneller und koordinierter erfolgen, wenn Journalistinnen und Journalisten sich an die Verhaltensempfehlungen halten. Beispielsweise ist ohne eine klare Kennzeichnung der Presse in unübersichtlichen Situationen nicht ersichtlich, wem der besondere Grundrechtsschutz der Pressefreiheit zusteht.
7: Das bayerische Innenministerium reagiert also so, wie es der Deutsche Journalistenverband auch für Sachsen-Anhalt fordert. Ob man die Gefährdung durch Medienaktivisten so in den Griff bekommt, wird sich zeigen. Wie sich das auswirken wird, wir behalten es im Blick für BR24 Medien. Und das war's mit BR24 Medien für heute. Wenn Sie Fragen, Feedback, Anmerkungen haben, dann schreiben Sie uns gerne an br24medien@br.de. Ich bin Johannes Leininger. Bis zum nächsten Mal.
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3: 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Jack schaltet den Fernseher ein. Ihm wird klar, er muss los.
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4: Um 14.30 Uhr die Nachrichten des Bayerischen Rundfunks mit Konstanze Fennel. Die Übersicht. In Sachsen-Anhalt zeichnet sich eine hohe Wahlbeteiligung ab. US-Sondergesandte sind in Kiew angekommen. Vulkanausbruch legt Flugverkehr in Indonesien lahm. Das Wetter? Viel Sonnenschein bei 20 bis 26 Grad. Magdeburg. Die Wahlbeteiligung in Sachsen-Anhalt könnte deutlich höher ausfallen als bei der letzten Landtagswahl 2021. Nach Angaben der Landeswahlleiterin hatten bis 12 Uhr bereits 34,7% der Wahlberechtigten ihre Stimme abgegeben. Vor 5 Jahren hatte die Wahlbeteiligung zu diesem Zeitpunkt bei 22,4% gelegen. Die Wahllokale im Land haben noch bis 18 Uhr geöffnet. Insgesamt sind rund 1,7 Millionen Bürgerinnen und Bürger wahlberechtigt. Sowohl Regierungschef Schulze von der CDU als auch AfD-Spitzenkandidat Siegmund haben bereits ihre Stimmen abgegeben. In den Umfragen lag zuletzt die AfD vorne, die in Sachsen-Anhalt vom Verfassungsschutz als gesichert rechtsextrem eingestuft wird. Berlin. Nach dem Anschlagsversuch am Flughafen Leipzig will das Bundesinnenministerium die Abwehr weiterer Drohnenangriffe ausbauen. Das Ministerium bestätigte Berichte über den Einsatz neuer, schnell verlegbarer Einheiten in strategisch wichtigen deutschen Städten. Diese sollen den Luftraum über kritischen Drehkreuzen, Flughäfen, Bahnhöfen sowie dem Regierungsviertel schützen. Die Bundesregierung hatte den russischen Geheimdienst für den versuchten Angriff mit Sprengstoffdrohnen am Flughafen Leipzig-Halle verantwortlich gemacht. Der russische Außenminister Lavrov bezeichnete diese Vorwürfe als Beginn eines echten Krieges. Kiew. Die US-Sondergesandten Witkoff und Kushner sind mit dem Zug in der ukrainischen Hauptstadt angekommen. Dort wollen sie mit Präsident Selenskyj über ein mögliches Ende des russischen Angriffskriegs beraten. Zuvor hatten sie in Moskau mit dem russischen Präsidenten Putin gesprochen. Kushner und Witkoff haben nach Angaben von US-Präsident Trump konkrete Vorschläge für ein Kriegsende dabei. Details sind allerdings unklar. Für ihre Vermittlungen waren die Gesandten bereits mehrmals in Moskau. In Kiew sind sie jetzt zum ersten Mal. Jakarta. Wegen eines Vulkanausbruchs sind mehrere Flughäfen in Indonesien geschlossen worden. Allein am internationalen Flughafen in Jakarta sind hunderte Flüge betroffen. Zahlreiche Passagiere sitzen fest. Seit Freitag bricht der Vulkan Anak Krakatau aus. Er liegt zwischen den Inseln Java und Sumatra. Die Vulkanasche sorgt nun für die Flugausfälle. Die Katastrophenschutzbehörde BNPB kündigte an, das Wetter beeinflussen zu wollen, etwa mit einer Wolkenimpfung. Die Hoffnung ist, dass der Regen die Vulkanasche wegspült. Berlin. Im Tiergarten ist der Gedenkbaum für die Opfer des Anschlags auf den Christopher Street Day herausgerissen worden. Wie die Polizei dem RBB mitteilte, bemerkte eine Streife den Schaden in der Nacht. Jetzt ermittelt der Staatsschutz. Erst Anfang der Woche war auch die gegenüberstehende Sitzbank in Regenbogenfarben zerstört worden. Ende Juli war ein islamistischer Attentäter am Rande des CSD in eine Menschengruppe gefahren. Eine Frau wurde getötet und mehr als 30 Menschen teils schwer verletzt. Das Wetter in Bayern. Viel Sonnenschein, vereinzelt locker bewölkt, bei 20 bis 26 Grad. In der Nacht klar oder gering bewölkt und trocken. Abkühlung auf 14 bis 6 Grad. Am Montag teils wolkig, teils sonnig. Später vereinzelt Schauer möglich, am Dienstag ähnlich. In Franken Schauer- und Gewitterrisiko, Höchstwerte zwischen 22 und 30 Grad. Es ist 14.34 Uhr. Die Verkehrsmeldungen. Die A3 Nürnberg-Passau ist zwischen Kreuz Deggendorf und Hengersberg wegen einer Baustelle in beiden Richtungen gesperrt. In Richtung Nürnberg 7 Kilometer Stau. A7 Fulda Richtung Würzburg zwischen Fuldaer Dreieck und Bad Brückenau Wildflecken 12 Kilometer Stau wegen Bauarbeiten. A9 Berlin Richtung Nürnberg zwischen Gfrees und Dreieck Bayreuth-Kulmbach 7 Kilometer Stau. Und die A99 Ostumfahrung München Richtung Salzburg zwischen Haar und Ottobrunn 4 Kilometer stockend an einer Baustelle. Soweit der Service.
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5: Just a few moments ago, something believed to be a plane crashed into the South Tower of the World Trade Center.
1: That is the World Trade Center, and we have unconfirmed reports this morning that a plane has crashed into one of the towers of the World Trade Center.
5: I just saw flames inside. You can see the smoke coming out of the tower. We have no idea what it was. It was a tremendous boom just a few moments ago.
2: I was actually home. And one of my friends called up and said, turn the TV on. The Trade Center just got hit. And I went, oh. And I looked at it and I said, I gotta go.
3: Als Jack Joyce erfährt, dass der Nordturm des World Trade Centers brennt, war er gerade zu Hause. Ein Freund macht ihn am Telefon darauf aufmerksam. Jack schaltet den Fernseher ein. Ihm wird klar, er muss los. Jack ist damals Captain einer Feuerwache im New Yorker Stadtteil Queens. Dort angekommen erfährt er, dass ein zweites Flugzeug in den südlichen Zwillingsturm gekracht ist. Jack und seine Männer machen sich bereit. Ihnen ist klar, das wird kein normaler Einsatz. Sie packen ihre Geräte und Ausrüstung in die Löschfahrzeuge und fahren nach Manhattan.
2: And then on the way in, we actually stopped by a.
6: Auf dem Weg dahin haben wir an einem größeren Bauhaus angehalten. 40 von uns sind reingerannt. Wir haben alles mitgenommen: Licht, Sägen, was dir einfällt.
2: I mean, you name it.
3: Das Team trifft in Downtown ein. Die Zwillingstürme sind bereits eingestürzt. Auf der Straße liegen Flugzeugteile, Gebäudetrümmer, Papierfetzen. Jack und seine Einheit sollen unter dem Nordturm Menschen bergen.
2: I had those 40 to 50 firefighters in front of me.
6: 40 bis 50 Feuerwehrmänner, für die ich verantwortlich war, standen vor mir. Ich habe ihnen offen gesagt, ich glaube nicht, dass wir alle wieder da rauskommen, falls es sich jemand anders überlegt. Es war Totenstille. Und dann sagte einer der Jungs, auf geht's. Und wir sind los.
3: Wie nach einem Erdbeben sucht Jacks Crew den ganzen Tag Überlebende in den Trümmern. Auch in umliegenden Gebäuden, die ebenfalls beschädigt sind und im Laufe des Tages einstürzen.
2: We came across the multiple bodies.
6: Wir sind auf mehrere Leichen gestoßen. Das war kein schöner Anblick. Es waren keine Leichen, es waren Leichenteile. Wir haben auch Leute gerettet. Manche konnten wir befreien. Andere sind gestorben, während sie noch eingeschlossen waren, obwohl wir gerade mit ihnen sprachen. Wir konnten nicht mehr tun. Da waren zu viele Trümmer.
3: Erst um 2 Uhr nachts fährt Jack zurück nach Hause. Dort wartet seine Ehefrau und ist erleichtert, dass ihm nichts passiert ist. 343 Feuerwehrleute sind am 11. September gestorben. Aus Jacks Team haben alle den Einsatz überlebt. Gut genug geschützt waren sie allerdings nicht vor dem Staub und dem dicken Rauch.
2: My eyes were literally bleeding. There was blood coming out of the eyes.
6: Meine Augen haben buchstäblich geblutet. Meine Augenlider hingen herab. Und natürlich Husten und Keuchen.
2: And of course coughing, hacking.
3: Heute ist Jack 62 Jahre alt und Rentner. Dass er in seinem Leben viel Stress hatte, sieht man ihm an. Tiefe Falten im Gesicht, auf dem Kopf nur noch wenige Haare, die Fingernägel abgekaut. Wenn Jack an alte Weggefährten denkt und dabei emotional wird, fängt seine linke Gesichtshälfte unterm Auge an zu zucken. Nicht alle seine Kameraden konnten die psychische Belastung ertragen.
6: Ein Freund von mir, Mike Bonanno, mit dem ich viele Jahre zusammengearbeitet habe, hat die Stadt verlassen. Er ist nach Ohio gegangen und hat sich umgebracht.
3: Auch Jack leidet seit den Terroranschlägen an einer posttraumatischen Belastungsstörung. Er hatte bereits zweimal Krebs in der Prostata und am Hals. Immer wieder quälen ihn außerdem Lungen- und Magenprobleme. Den meisten Einsatzkräften von damals geht es wie ihm.
2: Now we're all sick.
6: Heute sind wir alle krank. Aber wenn du einen von uns fragst, ob wir es wieder tun würden, würden wir.
2: Ask me if it happened again, I'd be there tomorrow.
7: Dort, wo bis zum 11. September die beiden Zwillingstürme standen, befinden sich heute zwei riesige Wasserbecken. An allen vier Seiten stürzt das Wasser in die Tiefe, ununterbrochen, Tag und Nacht. Monica Aiken-Murphy kommt fast jede Woche hierher. Für sie ist das 9/11 Memorial ein Glücksort.
8: This is my happy place. Thank God every day I have this place to go, because he took his last step, his last breath here.
7: Hier hat ihr Mann Michael seinen letzten Schritt und seinen letzten Atemzug getan. Am 8. September wäre er 62 Jahre alt geworden. Wie jedes Jahr zu seinem Geburtstag kommt Monica an den Beckenrand des Südturms, in dem Michael als Aktienhändler arbeitete. Dort, wo sein Name in den bronzenen Rand des Wasserbeckens eingraviert ist, steckt sie eine weiße Rose.
8: I bring Merlot for him. He loved Merlot. I like white. He liked Merlot.
9: Und ich bringe ihm Merlot. Er liebte Merlot. Ich weiß Wein. Dann stoßen wir an. Es ist immer ein schöner Tag und ich danke Gott, dass ich immer noch hierher kommen kann. Aber was wird sein, wenn ich nicht mehr da bin?
7: Auch 25 Jahre danach ist der Schmerz über den Verlust ihres Mannes nicht überwunden. Genau zwei Jahre vor der Tragödie hatten die beiden ihr erstes Date. Am 11. September 1999. Ein Jahr später heirateten sie. Die Ereignisse des 11. September 2001 wird Monica Aiken-Murphy ihr Leben lang nicht vergessen. Nachdem das erste Flugzeug in den Nordturm gerast ist, habe ihr Mann aus seinem Büro im 84. Stock des Südturms angerufen. Mach den Fernseher an, habe Michael mit ruhiger Stimme gesagt, aber mach dir keine Sorgen, hier im Südturm ist alles unter Kontrolle. Im Fernsehen sieht Monica mit Entsetzen das riesige Loch im Nordturm. Wenige Minuten später habe sich ihr Mann ein zweites Mal gemeldet. Leute springen aus dem Nordturm, im Südturm ist alles okay. Aber wir müssen jetzt hier weg. Dies waren die letzten Worte, die Monica von ihrem Mann hörte. Wir müssen jetzt hier weg.
9: Plötzlich sehe ich im Fernsehen dieses Ding in der rechten Ecke. Um Gottes Willen, das ist ein Jumbojet. Und es fliegt direkt in den zweiten Turm. Zum ersten Mal in meinem Leben war ich komplett erstarrt. Ich hatte noch das Telefon in der Hand, aber ich konnte mich nicht mehr bewegen und wusste nicht, was ich tun sollte.
7: Schockstarre und die bange Frage, ob es Michael geschafft hat, rechtzeitig in eines der unteren Stockwerke zu kommen. 56 Minuten später dann der Albtraum, der Monica bis heute verfolgt. Als erster der beiden Türme stürzt der Südturm ein.
9: Diese Erfahrung war so surreal. Ich bekomme immer noch eine Gänsehaut, wenn ich darüber rede. Dass ein Gebäude von dieser Größe einfach einstürzt, das kann doch nicht geschehen.
7: Genauso schlimm waren die Tage nach dem 11. September. Immer wieder versucht Monica, ihren Mann auf seinem Handy anzurufen, doch die Leitung ist tot. Sie fragt bei Krankenhäusern nach, verteilt Flugblätter mit Fotos von ihm, geht täglich zum Hudson River, auf dem Michael so gerne segelte. Alles vergeblich. Wochen und Monate vergehen, von Michael fehlt jede Spur. Während die Trümmer im Süden Manhattans noch weggeräumt werden, erfährt sie, dass die mächtigsten Immobilienunternehmen New Yorks bereits Pläne für eine Neubebauung und kommerzielle Nutzung des Grundstücks schmieden. Eine Gedenkstätte für die Opfer der Terroranschläge soll weit entfernt am Ufer des Hudson entstehen. Monika ist fassungslos. Die junge Frau, damals gerade Anfang 30, ist entschlossen, sich mit den Mächtigen der Stadt anzulegen.
9: Ich habe damals geschworen, solange ich hier lebe, werden die keine Gebäude über Toten bauen. Aber Monika wurde mir gesagt, wer bist du, dass du das verhindern willst? Ist mir völlig egal, habe ich gesagt. Ich werde das nicht zulassen. Ich konnte einfach nicht fassen, dass die über toten Menschen neu bauen wollten.
7: Heute ist das 9/11 Memorial ein bewegender Ort der Stille und des Innehaltens. Dem Einsatz von Monika und ihrer Initiative ist es zu verdanken, dass 2011, genau 10 Jahre nach den Terroranschlägen, die beiden Becken mit den herabströmenden Wasserfällen eingeweiht wurden. Die Grundrisse der Zwillingstürme und das benachbarte Museum gehören zu den meistbesuchten Gedenkstätten weltweit. Der Ort strahlt genau das aus, was sich Monika Eichen-Murphy immer gewünscht hat. Für sie ist es ein heiliger Ort.
9: Wenn ich hierher komme, will ich sein Leben und sein Andenken ehren. Dieser großartige Mensch, den ich geheiratet habe und der hier starb. Dies ist der Ort, an dem ich ihm nahe bin.
8: This is my place where I actually feel him and actually connect to him.

0: Adama hat Boybands geliebt. NSYNC, B2K, als Teenie konnte sie quasi jeden Song mitsingen.
1: Ah, I can't believe I was that into Boybands. I could sing every song. That was my thing.
0: Das war ihr Ding, erinnert sich Adama, die auch schon damals einen Hijab getragen hat. Ihre Eltern stammen aus Guinea in Westafrika. Als Adama 2 Jahre alt war, ist ihre Familie nach New York gekommen. Adama wächst in East Harlem auf. Sie ist gut in der Schule und beliebt. Ab und zu geht sie zum Beten in die Moschee. Mit 16 Jahren ändert sich Adamas Leben schlagartig. Das FBI und New Yorker Polizeibeamte stürmen die Wohnung der Familie.
1: I was asleep and so from what my mom told me.
2: Ich habe geschlafen. Meine Mutter hat erzählt, dass sie ziemlich hart gegen die Tür geklopft haben. Sie hat aufgemacht und die Beamten sind alle reingestürmt. Sie haben mich und meine Geschwister geweckt und gesagt, dass wir ins Wohnzimmer sollen. Meine Mutter haben sie im Schlafzimmer angeschrien und nach Dokumenten gefragt. Ich hatte keine Ahnung, was passiert.
1: And me, a 16-year-old in the living room, I don't know what's going on.
0: An diesem Tag wird Adama festgenommen. Man wirft der 16-Jährigen vor, ein Selbstmordattentat zu planen. Als sie später bei einer Befragung davon erfährt, kann sie es kaum glauben.
1: I laughed.
2: Ich habe gelacht. Der Anwalt meinte, das ist nicht lustig. Ich meinte, ich weiß, aber was für eine Art Attentäterin soll ich sein? Es war völlig surreal für mich und hat keinen Sinn ergeben.
0: Adama wird kilometerweit weggebracht, nach Pennsylvania. In einem Hochsicherheitsgefängnis für Jugendliche hält man sie dort mehr als 6 Wochen lang gefangen. Beweise für angebliche Attentatspläne werden ihr nie vorgelegt.
2: Ich hatte Angst, dass ich dort verschwinde, dass sie mir was tun. Nicht die anderen Kinder, die Erwachsenen. Ich dachte, sie bringen mich um.
0: Die Presse erfährt vom Fall Adama Barr. Nach Protesten und immer größer werdendem Druck wird Adama ohne Anklage freigelassen. Trotzdem muss sie noch 2 Jahre lang eine Fußfessel tragen. Adama glaubt, dass sie Opfer der Politik nach den Terroranschlägen vom 11. September geworden ist.
2: Sie mussten Bösewichte erschaffen, um dann vorzugeben, Amerikaner vor ihnen zu beschützen, um ihre Politik durchzusetzen und zu erklären, warum sie Krieg führen. Aber ihre Monster waren 16-Jährige, die auf Boybands standen.
1: But the monsters were 16-year-olds who are into boy bands.
0: Heute ist Adama 37 Jahre alt. Sie engagiert sich ehrenamtlich und hilft anderen Einwandererfamilien aus Westafrika. Vor ein paar Jahren hat sie endlich die lang ersehnte US-Staatsbürgerschaft erhalten.
1: It just proved that I was not that terrorist.
2: Das hat einfach bewiesen, dass ich nicht diese Terroristin war, zu der sie mich machen wollten. Meine Einbürgerung hat mir Freiheit gebracht. Sie hat mir viel bedeutet.
1: It meant freedom. Like it meant a lot.
0: Genau wie Adama ist auch Assad in einer muslimischen Familie in New York aufgewachsen. Er hat pakistanischen Background und ist Mitbegründer der gemeinnützigen Organisation Muslims Giving Back. Trinken, Party machen, das alles haben Assad und seine Freunde als junge Männer ausgelassen. Ihr Glaube war ihnen wichtiger.
3: We socialized by giving charity.
4: Wir haben soziale Kontakte geknüpft, indem wir gemeinnützige Arbeit geleistet haben, mit Freunden. Wir haben Familien, Lebensmittel und Mahlzeiten gebracht, die Hilfe gebraucht haben.
0: Als Assad 19 Jahre alt ist, erreicht ihn eine Nachricht bei Facebook. Der Absender heißt Shamir. Er ist etwa im gleichen Alter wie Assad und möchte in dessen Organisation mithelfen, um zurück zu seinem Glauben zu finden. Für Assad keine ungewohnte Anfrage. Er lädt Shamir zum Essen mit seinen Freunden ein. Seitdem gehörte der Neue dazu.
3: Er
4: hat bei mir übernachtet, meine Eltern getroffen, das Essen meiner Mama gegessen. Wir haben zusammen gebetet, sind umhergezogen. Ich würde sagen, wir waren ziemlich eng.
0: Doch dann der Schock. Assad und seine Freunde bekommen unzählige Nachrichten. Sie werden aufgefordert, das neueste Posting von Shamir bei Facebook zu checken. Darin gesteht Shamir, dass er sich als Spion in Assads Organisation eingeschlichen hat. Er war Informant der New Yorker Polizei.
3: And we're like, oh my God.
4: Wir dachten, oh Gott, guckt mal, was Shamir da gepostet hat. Ich war entsetzt und wusste nicht, was ich anderes tun sollte, als zu beten, für Sicherheit. Und das habe ich getan.
0: Shamir erklärt, dass die New Yorker Polizei ihn wegen Drogendelikten festgenommen und vor die Wahl gestellt hat. Gefängnis oder Spionage. Asad Dandias Geschichte wird publik. Eine Anwaltskanzlei kommt auf ihn zu und lädt ihn zu einem Treffen ein. Asad erfährt, dass er nicht alleine ist. Hunderte Moscheen, Geschäfte, Studentenvereinigungen und Cafés in der Stadt wurden anlasslos ausspioniert, ohne richterliche Anordnung.
3: At the end of that meeting, they said, Asad, the reason why we called you here is because we want to sue the NYPD. And that's where it began.
0: Die Anwälte reichen eine Klage gegen die New Yorker Polizei ein. Unterstützt werden Assad und andere Opfer von der bekannten amerikanischen Bürgerrechtsunion, American Civil Liberties Union. Im Jahr 2017 einigen sich die Kläger und die Stadt New York auf einen Vergleich. Und die New Yorker Polizei muss ihre Arbeitsweise grundlegend verändern. Eine nach dem 11. September gegründete Einheit zum Ausspionieren von Muslimen wird aufgelöst. Außerdem wurden strengere Richtlinien und Kontrollmechanismen für Überwachungspraktiken aufgestellt. Auch Shahana Hanif erinnert sich daran, dass nach den Terroranschlägen etwas in ihrer Heimatstadt anders geworden ist. Sie wuchs im New Yorker Stadtteil Brooklyn auf, in Kensington, wo viele, genau wie sie, bengalische Wurzeln haben. Eine von Shahanas Erinnerungen reicht weit zurück. Sie war 10 Jahre alt und ist zusammen mit ihrer kleinen Schwester auf dem Weg in die Moschee.
5: As we were crossing the street, a car had stopped.
6: Wir haben gerade die Straße überquert, da kurbelt ein Autofahrer das Fenster runter und beschimpft uns als Terroristen. Kein Kind sollte sowas Gemeines hören.
5: No child should have to hear anything vile like that.
0: Shahana und die Kinder in ihrer Nachbarschaft wollten etwas dagegen tun. Schon damals ist die zukünftige Stadträtin politisch engagiert.

0: Zohran Mamdani macht vielen wie Shahana zwar Hoffnung, denen, die glauben, dass Islamfeindlichkeit jetzt überwunden wäre, widerspricht sie allerdings vehement. Bürgermeister Zohran Mamdani will trotz der Petition an der Trauerfeier am 11. September teilnehmen.
1: Nicht nur am Jahrestag kommen Besucher zum Ground Zero. Jeden Tag informieren sich 6000 Menschen im 9/11-Museum zwischen den beiden Wasserbecken. Nur wenige wissen, was in einem streng abgesicherten Raum im Untergeschoss des Museums aufbewahrt wird. Es sind die nicht identifizierten menschlichen Überreste von Opfern, oft nur Knochensplitter oder kleinste Gewebespuren. Auch die meisten US-Bürger sind erstaunt, wenn sie erfahren, auch 25 Jahre nach den Anschlägen versuchen Gerichtsmediziner der Stadt New York, weitere Opfer mit Hilfe fortgeschrittener DNA-Technologie zu identifizieren. Es ist eine mühsame und extrem schwierige Arbeit im gerichtsmedizinischen Labor, sagt der stellvertretende Leiter der Gerichtsmedizin Mark Desire.
2: These remains went through every possible thing that could destroy DNA.
3: Die Überreste der Opfer waren allen möglichen Faktoren ausgesetzt, die ihre DNA zerstören können. Kerosin, Diesel, Schimmel, Bakterien, Sonne, Insekten, Hitze, Feuer. All das zerstört DNA, all das war da. Dies ist nicht nur die größte forensische Untersuchung in der US-Geschichte, sondern auch die schwierigste.
2: Making this not only the largest forensic investigation in the history of the United States, but the most difficult.
1: Knapp 22.000 menschliche Überreste wurden nach den Terroranschlägen geborgen und aufbewahrt. Nur etwa 60% der 9/11-Opfer konnten anhand von Körperteilen, Knochenfunden oder Zähnen klar identifiziert werden. Doch von fast 1.100 Opfern fehlt ein genetischer Nachweis. Für viele Angehörige ist dies besonders schmerzlich. Monica Eichen-Murphy wäre froh, wenn von ihrem Mann doch noch etwas gefunden würde.
4: I would be happy to know that something of him was found, because I didn't get an ID.
5: Ich habe keinen Ausweis von ihm, keinen Ehering. Ich habe nichts von ihm, nichts, gar nichts. Es ist immer noch unfassbar, dass er morgens zur Arbeit ging und nie zurückkam. Und ich habe nichts von ihm.
1: Doch dank fortgeschrittener DNA-Technologie gibt es auch für Monica und viele andere Opferangehörige Hoffnung. In den vergangenen Jahren konnten selbst kleinste Gewebespuren oder Knochensplitter eindeutig einem Opfer zugeordnet werden. So auch bei John Niven, der im Südturm ums Leben kam. Seine Frau Ellen gestand in einem Fernsehinterview, sie hatte sich schon damit abgefunden, dass nichts von ihrem Mann übrig geblieben war. Bis Ende 2025 zwei Polizeibeamte an ihrer Türe klingelten. Die Gerichtsmedizin in New York hatte nach mehr als 20 Jahren menschliche Überreste ihres Mannes identifiziert.
6: All this time they have been sifting through these remains and researching for over 20 years.
7: Die ganze Zeit haben sie die Überreste untersucht, mehr als 20 Jahre lang. Unglaublich. John war plötzlich wieder in unserem Leben. Dafür bin ich unglaublich dankbar.
6: Something I'm incredibly grateful for.
1: Es gibt jedoch auch Familien von 9/11-Opfern, die nicht informiert werden wollen, wenn nach so langer Zeit noch Überreste ihrer Liebsten identifiziert werden. Sie fürchten, dass mühsam verheilte Wunden wieder aufbrechen könnten. Monica Eichen-Murphy dagegen glaubt, dass ihr dies bei der Bewältigung ihrer Trauer helfen würde. Wenn auch etwas von ihrem Mann Michael gefunden wird, würde sie ihn trotzdem nicht auf einem Friedhof beerdigen.
5: Ich weiß, dass er hier ist und Frieden gefunden hat. Ich würde ihn auch hier lassen. Ich würde nicht woanders hingehen, um meinen Michael zu sehen.
8: 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September. 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
1: Wir haben Geduld gebraucht, aber ich glaube, wenn du gegen kompakte, stabile, gut organisierte Mannschaften spielst, die sehr, sehr viel Laufbereitschaft haben, dann brauchst du immer, immer, immer Tempo am Ball. Du brauchst 90 Minuten Druck auf diese Verteidigung, bis es knackt, und dann darfst du keine Minute verlieren. Wir haben manchmal ein paar Minuten verloren, weil wir selber das Tempo runtergenommen haben. Das darfst du nicht. Und wenn du dann eine Chance verpasst, versuch die nächste zu bekommen.
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2: 15 Uhr, die Nachrichten des Bayerischen Rundfunks mit Konstanze Fennel. Die Übersicht. In Sachsen-Anhalt zeichnet sich eine hohe Wahlbeteiligung ab. Russland wirft Deutschland faktische Kriegserklärung vor. ESA Aerospace arbeitet an weiteren Weltraumprojekten. Das Wetter? Viel Sonnenschein bei 20 bis 26 Grad. Magdeburg. Bei der Landtagswahl in Sachsen-Anhalt zeichnet sich eine hohe Wahlbeteiligung ab. Um 14 Uhr lag sie bei 54,4%, wie die Landeswahlleiterin mitteilte. Bei der vergangenen Wahl vor 5 Jahren waren es zum gleichen Zeitpunkt 27,1%. Seit 8 Uhr morgens sind rund 1,7 Millionen Bürgerinnen und Bürger aufgerufen, ihre Stimme abzugeben. In den letzten Umfragen lag die vom Verfassungsschutz in Sachsen-Anhalt als gesichert rechtsextrem eingestufte AfD vorn. Spitzenkandidat Siegmund fuhr in seiner Heimatstadt Tangermünde mit einem Moped der Marke Simson zum Wahllokal. CDU-Ministerpräsident Schulze und SPD-Spitzenkandidat Willingmann gaben ebenfalls ihre Stimmen ab. Moskau. Der russische Außenminister Lavrov hat dem deutschen Kanzler Merz vorgeworfen, Russland faktisch den Krieg erklärt zu haben. Das meldet die russische Nachrichtenagentur TASS. Lavrov bezog sich demnach auf die Anschuldigung, Russland sei für den versuchten Sprengstoffanschlag auf dem Leipziger Flughafen verantwortlich. Das sei, so Lavrov wörtlich, im Großen und Ganzen der Beginn eines echten Kriegs. Er sagte, die deutschen Sanktionen wie die Schließung des russischen Generalkonsulats in Bonn erinnerten ihn an den Beginn des Zweiten Weltkriegs. Offenbar wollten die Deutschen wieder Krieg. Kiew. Nach ihrem Besuch beim russischen Präsidenten Putin sind die US-Sondergesandten Witkoff und Kushner in die Ukraine gereist. Mit dem Zug kamen sie in der Hauptstadt Kiew an. Dort sprechen sie mit Präsident Zelensky. Dieser teilte mit, man sei daran interessiert, auf ein Ende des Krieges hinzuarbeiten. Zelensky fordert weiter Sicherheitsgarantien für die Ukraine. Kushner und Witkoff waren für ihre Vermittlungen bereits mehrmals in Moskau gewesen. In Kiew sind sie jetzt zum ersten Mal. Erfurt. Nach der Austrittswelle in der Thüringer BSW-Landtagsfraktion laufen die Planungen für eine Parteineugründung. Beteiligt sind unter anderem die frühere Landeschefin Wolf und weitere ehemalige BSW-Mitglieder. Wolf sagte der deutschen Presseagentur, für eine neue Fraktion brauche es eine neue Partei. Ein genauer Termin für eine Neugründung stehe aber noch nicht fest. Bei einem Treffen heute von Vertretern der ehemaligen Thüringer BSW-Spitze mit Parteimitgliedern und Sympathisanten in Weimar soll es nicht um die Neugründung, sondern um die Ereignisse der vergangenen Tage und Wochen gehen. Vorgestern hatte eine große Mehrheit der BSW-Landtagsabgeordneten ihren Parteiaustritt erklärt. Andøya. Das bayerische Raumfahrt-Startup ESA Aerospace arbeitet nach dem erfolgreichen Testflug seiner Rakete in die Erdumlaufbahn an weiteren Weltraumprojekten. Das Unternehmen peilt eigenen Angaben zufolge den Bau von mindestens 40 Trägerraketen pro Jahr an. Mit dem Bau der dafür nötigen Fabrik habe man bereits vor 4 Jahren begonnen, sagte der Chef von ESA Aerospace, Metzler. Außerdem sind weitere Startplätze geplant. In der vergangenen Nacht war es ESA Aerospace gelungen, seine Spectrum-Rakete in die Erdumlaufbahn zu schießen. Das Wetter in Bayern. Viel Sonnenschein, vereinzelt locker bewölkt, bei 20 bis 26 Grad. In der Nacht klar oder gering bewölkt und trocken. Abkühlung auf 14 bis 6 Grad. Am Montag teils wolkig, teils sonnig, später vereinzelt Schauer möglich, am Dienstag ähnlich. In Franken Schauer- und Gewitterrisiko, Höchstwerte zwischen 22 und 30 Grad. Es ist 15.04 Uhr. Die Verkehrsmeldungen. Die A3 Nürnberg-Passau ist zwischen Kreuz Deggendorf und Hengersberg wegen einer Baustelle in beiden Richtungen gesperrt, in Richtung Nürnberg 8 Kilometer Stau. A7 Fulda Richtung Würzburg zwischen Fuldaer Dreieck und Bad Brückener Wildflecken 14 Kilometer stockend und Stau wegen Bauarbeiten. A7 Ulm Richtung Füssen zwischen Nersingen und Altenstadt an der Iller stockend. A8 München Richtung Stuttgart zwischen Merklingen und Mühlhausen stockt der Verkehr. A9 Berlin Richtung Nürnberg zwischen Gefrees und Dreieck Bayreuth-Kulmbach 7 Kilometer Stau. Und die A99 Ostumfahrung München Richtung Salzburg zwischen Haar und Ottobrunn 4 Kilometer stockend an einer Baustelle. Soweit der Service.
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3: Mit Sina Wende. Ein Ballkontakt, ein Pfeifkonzert, eine andere Aktion, wieder ein Pfeifkonzert. Manuel Neuer, der Torwart der Bayern, musste beim Auswärtsspiel in der Fußball-Bundesliga auf Schalke gestern einiges ertragen. Dort, wo seine Fußballerkarriere vor Jahren begann. Doch Bayerns Nummer 1 versteht das nicht als Beleidigung.
4: Das ist ja Liebe, das weiß ich, und dementsprechend war das eigentlich ein Kompliment.
3: Ja, Komplimente wurden nach dem Abpfiff eher weniger verteilt. Das Spiel Schalke gegen die Bayern endet 0:0. Wir sprechen gleich ausführlicher darüber, genauso wie über das Abendspiel der Augsburger bei Eintracht Frankfurt. Abseits vom Fußball geht es in der kommenden knappen halben Stunde um Tennis und die US Open, um den ersten Erfolg der deutschen Basketballerinnen bei der WM und um die Formel 1. Das Rennen im italienischen Monza hat soeben begonnen. Auftakt in die Sendung macht die zweite Fußball-Bundesliga. Fürth spielt zu Hause gegen Heidenheim. Zur Pause haben die Gäste geführt, nach dem frühen Treffer in der 12. Minute. Oliver Tubenauer, konnte Fürth an dem Zwischenstand etwas ändern?
5: Nee, gar nicht. Heidenheim allerdings auch nicht. Nach wie vor 1:0 die Führung für die Spielvereinigung Kräuter Fürth. Das ist natürlich einigermaßen dünn für den ersten FC Heidenheim, zumal die Fürther jetzt doch immer mehr und mehr personell versuchen nachzubessern. Mittlerweile Lukas Reich mit reingebracht, Aaron Keller mit reingebracht und natürlich auch den neuen Jordan Sibaceo, der ist mittlerweile auch mit drin. Der ist ja so mal so ein richtiger Neuner und ein richtiger Brecher im Strafraum. Der soll es hier irgendwie richten. Es ist auch ein bisschen turbulenter geworden vor dem Kasten von Thomas Dähne. Aber bisher wollte der Ball noch nicht über die Linie des Heidenheimer Tors. Jetzt im Augenblick Keller am Ball für die Spielvereinigung Kräuter Fürth. Der wird allerdings zunächst einmal abgedrängt, muss zurückspielen an die Mittellinie. Und dort ist dann Paul Will mit dem Versuch da, das Spiel nach vorne anzukurbeln. Sieht allerdings momentan ein bisschen behäbig aus. Heidenheim steht auch relativ sicher im Augenblick. Da ist es schwer, eine Lücke zu finden. Und deswegen haben es die Fürther im Augenblick schwer, aus diesem 0:1 ein besseres Ergebnis zu machen.
3: Danke, Oliver Tubenauer. Wir sind gleich wieder zurück, machen zunächst aber einen Abstecher zur Formel 1. Seit ein paar Minuten sind die Fahrer auf der Strecke. Vor dem Rennen hat uns Lena Bergmann einige Fragen zum großen Preis von Monza beantwortet. Sie weiß, welche Bedeutung dieses Rennen für Ferrari hat.
6: Der Grand Prix in Monza ist traditionell das wichtigste Rennwochenende des Jahres für Ferrari. In diesem Jahr noch mehr als sonst, denn vor 30 Jahren fuhr Michael Schumacher seine erste Saison für Ferrari und gewann direkt in Monza. Er ist der erfolgreichste Fahrer in der Geschichte des Rennstalls, ist 5-mal in Serie mit der Scuderia Weltmeister geworden und das Team mit ihm 6-mal in Serie Konstrukteursweltmeister. Um diesen Einfluss zu ehren, gibt es spezielle Anzüge und Helme für die Fahrer, eine Sonderlackierung fürs Auto, die an das Design aus dem Jahr 96 erinnern soll. Spannend dürfte dieses Jahr aber auch sein, wen die Tifosi unterstützen. Die beiden Ferrari-Piloten oder Kimi Antonelli. Monza ist schließlich auch sein Heimrennen und er ist der WM-Führende. Und einen italienischen Sieger gab es seit genau 60 Jahren nicht mehr in Monza.
3: Ja, von der Pole Position ist heute aber ein anderer gestartet und das völlig überraschend. Alpin-Pilot Pierre Gasly. Seine Chancen für das laufende Rennen kennt Lena Bergmann.
6: In den Trainings sahen Ferrari und Mercedes am stärksten aus. Dann verlief das Qualifying aber sehr überraschend mit dem Sieg von Pierre Gasly im Alpine. Und auch McLaren ist auf der Strecke in Monza gar nicht so schwach wie vom Team selbst angenommen. Die Startaufstellung ist wirklich ungewohnt wild durchmischt und ich denke, dass es sehr auf den Rennverlauf ankommen wird. Die vielen Tifosi hoffen natürlich, dass Ferrari aus der zweiten Startreihe raus von den Plätzen 3 und 4 beim Heimrennen um den Sieg mitkämpfen kann. Die Scuderia hat ein großes Motoren-Upgrade mitgebracht und Lewis Hamilton Hamilton will als Drittplatzierter der Gesamtwertung natürlich Boden gut machen auf den führenden Kimi Antonelli. Bei dem wurde ja der Motor ausgetauscht, um das Auto im Kampf um die WM langfristig zuverlässiger zu machen. Dafür muss der Italiener von ganz hinten ins Rennen starten. Und auch sein Mercedes-Teamkollege George Russell wittert die Chance. 59 Punkte liegen er und Hamilton hinter Antonelli. Und Russell geht ja sogar von Startplatz 2 ins Rennen.
3: Wie das laufende Rennen in Monza ausgeht und was dann sonst noch so passiert ist, das hören Sie heute Abend im Sportblock um 7:45. Wegen der Wahl in Sachsen-Anhalt ändert sich unser Programmschema etwas. Zurück zum Fußball und damit zu den Bayern, die am Tag danach das 0:0 auf Schalke verarbeiten müssen. Fehleranalyse, Einzelkritik, ja, und am Ende auch Lederhosen wieder hochziehen. Jan Wochner.
7: Schalkes erstes Heimspiel nach der Bundesliga-Rückkehr. Es war eins für die Geschichtsbücher.
8: Und jetzt ist Schluss! Schluss in Gelsenkirchen!
7: Das torlose Unentschieden gegen den Rekordmeister, Schalke feierte es wie einen Sieg. Ohrenbetäubend laut war es, wie Trainer Miron Muslic fand.
9: Jedes Mal, wenn ich mir denke, es geht nicht lauter, dann wird's lauter hier in der Arena.
7: Kein gewöhnliches Fußballspiel eben.
9: Die Fans haben uns getragen von der ersten Sekunde, vor der ersten Grätsche. Diese Energie haben wir gebraucht, aber das ist halt Schalke zu Hause.
7: Dass es zum 0:0 kam, war ebenso überraschend wie besonders. Selbst Bayern-Trainer Vincent Kompany stellte überraschend fest.
10: Ein schönes Fußballspiel, glaube ich, mit Emotion, mit Leidenschaft.
7: Aber eben ohne Tore. Die Bayern blieben erstmals seit 59 Spielen ohne eigenen Treffer und gaben nach saisonübergreifend 67 Partien die Tabellenführung in der Fußball-Bundesliga ab. Manuel Neuer.
4: Wir hatten jetzt vielleicht auch nicht so den Punch, dann in den Situationen auch das Tor zu erzielen. Und das war ausschlaggebend dafür, dass wir ja, einfach das Spiel nicht gewonnen haben.
7: Trotz erdrückend viel Ballbesitz und Dauerdruck erspielten sich die Bayern tatsächlich insgesamt wenig klare Torchancen. Und wenn, dann scheiterten die Münchner am bärenstarken Schalker Keeper Loris Karius. Insbesondere mit der Einwechslung von Harry Kane und Michael Olise erhöhte sich der Druck der Bayern noch einmal. Dass beide nicht von Beginn an spielten, für Bayern-Coach Vincent Kompany keine zulässige Erklärung fürs 0:0.
10: Die Jungs sind sehr, sehr spät aus dem Urlaub zurückgekommen. Das war, glaube ich, sehr rationale Entscheidung. Aber ab 45. Minute war dann wieder möglich.
7: Doch auch mit Kane und Olise auf dem Platz schossen die Bayern kein Tor. Schalkes Punktgewinn? Ein Punktgewinn der Leidenschaft und der starken defensiven Organisation. Miron Muslic.
9: Das war sicherlich ein glücklicher Punkt, aber wir haben uns aufgeopfert als Schalke und das macht uns stark.
7: 1204 Tage mussten Schalkes Fans auf ein Erstligaheimspiel ihrer Mannschaft warten. Die Bundesliga-Rückkehr in der Schalke Arena, sie werden sie so schnell nicht vergessen.
3: Für die Bayern geht es am Donnerstag rein in die neue Champions-League-Saison. Erster Gegner der Ligaphase ist der norwegische Fußballverein aus Bodø. In 2 Stunden schließt der FC Augsburg den 2. Spieltag in der Bundesliga mit seinem ersten Auswärtsspiel in dieser Saison bei Eintracht Frankfurt. Dieses Spiel umgibt ein Geheimnis, denn jetzt, so ein paar Stunden vorm Anpfiff, verrät niemand der bayerischen Schwaben, ob der formstarke Mittelfeldspieler Anton Kade spielt oder nicht. René Kirsch.
11: Zu Wochenbeginn noch war Manuel Baum so richtig happy, sogar fast schon ein bisschen euphorisch, wenn der Niederbayer das überhaupt kann.
12: Wir haben halt jetzt in der Breite einen richtig guten Kader und man sieht es dann am Trainingsniveau, dass das nach oben geht und dass sie sich halt challengen. Jetzt kann sich keiner mehr irgendwie darauf verlassen und sagen, okay, ich spiele jetzt da fest.
11: Im Transferfinale hatte Sportdirektor Benjamin Weber zu Wochenbeginn mit Innenverteidiger Juma Bar von Manchester City und Offensivtalent Arjen Ibrahimovic von den Bayern nochmal 2 Ausrufezeichen gesetzt. Der koreanische Rechtsverteidiger Jong-Woo Seol von Roter Stern Belgrad hatte sich bereits am Sonntag mit einem Assist in der Augsburger Arena vorgestellt. Doch in all der Euphorie verletzte sich dann ausgerechnet Baums Matchwinner vom Sonntag.
13: Der Anton ist ja Mittwoch im Training raus. Beim längeren Schritt hat es ihm reinzogen. Deswegen, ja, nicht so schön bei ihm.
11: Baum will nicht verraten, ob er in Frankfurt auf Anton Kade verzichten muss, seinen formstärksten Spieler.
14: Und Achtung, Anton Kade jetzt fast schon alleine Richtung Tor. Schuss drin, Tor! Kade vorbeigeflitzt an der Schalker Verteidigung. Rechte Seite und dann aus recht spitzem Winkel an den zweiten Pfosten. Der Ball prallt am Innenpfosten ab. Und das haben die Augsburger mal wieder richtig gut gemacht.
11: Der U21-Nationalspieler war von Schalke nie zu halten, hatte sich mit Vorlage und wunderschönem Distanzschuss beim neuen Bundestrainer vorgestellt. Ausgerechnet dieser Anton Kade ist jetzt also höchstwahrscheinlich raus.
15: Wann entscheidet sich das mit dem Anton oder ist es schon entschieden?
13: Ich möchte jetzt noch nichts dazu sagen, aber die Entscheidung steht schon.
11: Baum lächelt verschmitzt, denn die Alternativen auf Kades Platz im offensiven Mittelfeld, sie sind beeindruckend. Neuzugang Ibrahimovic, Eigengewächs Köme oder Platzhirsch Claude Maurice, Baum hat immer einen Plan.
12: Je nachdem, wie der Matchplan ist, wie die Qualität unter der Trainingswoche ist und so weiter, habe ich jetzt ein bisschen die Qual der Wahl. Ohne jetzt einen Spieler zu nennen, hat zu mir halt schon im Vorbeilaufen gesagt, naja, schöne Aufgabe für dich jetzt, immer am Wochenende.
11: Egal ob mit oder eben ohne Anton Kade, der neue FCA wird für Eintracht Frankfurt ein schwer auszurechnender Gegner.
3: Anpfiff ist um 17.30 Uhr, direkt nach dem Bundesliga-Duell zwischen dem Hamburger SV und dem 1. FSV Mainz 05. Wenige Minuten noch, bis der Ball dort rollt. Der HSV hat das Transferfenster bis zum Schluss genutzt, um den eigenen Kader aufzupolieren. Trainer Merlin Polzin genießt dieses erste Kennenlernen.
16: Ehrlicherweise ist es jetzt auch gerade so die Phase, wo es als Trainer total viel Bock macht, weil du in dieser Woche auch gespürt hast, okay, der bringt nochmal das Element rein, der hat eher noch was anderes. Und das herauszufinden, was gut zusammenpasst und auch die Jungs untereinander sich noch besser kennenzulernen, das findet jeden Tag statt, das macht total viel Bock. Und deswegen sind wir richtig froh, dass Sonntag 15:30 Uhr, endlich wieder Hamburg, endlich wieder Volkspark, so dass es da abgeht. Und da lassen wir uns überraschen, was so passiert.
3: Der HSV hatte am ersten Spieltag 0:2 in Dortmund verloren. Mainz hatte ein torloses Heimspiel gegen Paderborn. Und damit kommen wir zurück zum Live-Spiel der Spielvereinigung Greuther Fürth zu Hause gegen Heidenheim. Oliver Tubenauer, so langsam geht es ja in die heiße Phase. Wie sehr kämpft das Kleeblatt gerade noch?
17: Ja, sie kämpfen, aber sie erspielen sich nicht wirklich Chancen. Und das ist so das große Manko in dieser ganzen Partie. Da ist nicht allzu viel zusammengegangen bei der Spielvereinigung Greuther Fürth. Jetzt versuchen sie es mehr oder weniger mit der Brechstange. Kommen nochmal über die linke Seite mit Luca Itter. Der hat den Ball dann in die Spitze gespielt zu Jordan, dem Neuzugang. Der wird allerdings zunächst einmal gut von den Heidenheimern abgeschirmt und deswegen rausgetrieben aus dem Strafraum. Dann ist es Keller, der es nochmal versucht. Und der nächste Neuzugang ist auch am Ball, nämlich Henry Blank. Der legt ihn nochmal quer. Alles jetzt rund um den Heidenheimer Strafraum, aber der Ball ist eben nicht drin im Strafraum. Jetzt versuchen sie es mit dem Chip Ball. Und dann kommt Jan Schöppner für Heidenheim mit dem Kopf dazwischen. Trotzdem bleibt der Ball in den Fürther rein. Nochmal ist es dann Blank, der da ist. Aber alles sieht momentan so ein bisschen nach Handball aus. Alles geht so um den Strafraum, um den Kreis rum, wenn man so will. Aber die Fürther erspielen sich keine echte Chance. Ihnen bleiben noch regulär 1,5 Minuten. Aber ich denke mal, so 7 Minuten wird man schon nachspielen lassen müssen, weil es zwischenzeitlich auch so eine Verletzungsunterbrechung gegeben hat, als Florian Hellstern da nach einem Schuss von Mamdi an der Nase geblutet hat. Jetzt kommt der Ball mal in den Strafraum, aber wieder gehen die Heidenheimer dazwischen, bringen die Kugel erst einmal aus der Zone raus. Die Fürther setzt zwar nach, aber der Ball geht dann ins Tor aus und deswegen geht es weiter mit Abstoß für Heidenheim, das weiterhin mit 1:0 führt.
3: Danke, Oliver Tubenauer. Zum Tennis und zu einem glücklichen Nachtschwärmer. Alexander Zverev hat seinen Schlafrhythmus umgestellt. Er schläft am Tag und spielt bei den US Open in der Nacht. Das scheint zu funktionieren. Er steht im Achtelfinale. Tim Brockmeier.
18: Sieh mal einer an. Es geht doch.
19: Ich finde, es ist ein besseres Match gewesen.
18: War es, Alexander Zverev. Klar besser als die beiden Runden zuvor. Noch nicht Weltklasse, aber klar besser. Und zack, schon stand der Deutsche nicht 5 Sätze und 4 bis 5 Stunden auf dem Platz, sondern benötigte gegen den Chilenen Tabilo nur 3 Durchgänge und nicht mal 2,5 Stunden.
19: Ich finde, der erste und dritte Satz waren Welten anders als die letzten paar Tage. Der zweite Satz hat ein bisschen Konzentration verloren, aber im Großen und Ganzen finde ich, das war ein besseres Match.
18: 6-2, 7-6, 6-2. Hieß es am Ende für Zverev, der stabiler wirkte und Form verbessert. Die Vorhand traf er besser, immer noch Luft nach oben, aber eben besser. Der Aufschlag war wieder da und Zverev spielte nicht mehr so passiv, versuchte die Ballwechsel zu bestimmen, was ihm auch immer öfter gelang.
19: Ich mache Fortschritte, das ist für mich die Hauptsache. Und wenn ich weiter Fortschritte mache, dann weiß ich, dass ich auch Tennismatches gewinnen kann. Aber dafür muss ich mich auf sich selber konzentrieren.
18: Obwohl der Deutsche diesmal eben in 3 glatten Sätzen durchkam, war es trotzdem wieder eine Nachtschicht für ihn. Weil das Match vor der Partie Zverev-Tabilo so lange gedauert hatte, kamen die beiden erst um 22.30 Uhr Ortszeit zum Warmmachen auf den Platz im Ash Stadium. Der Matchball war entsprechend erst weit nach 1 Uhr gespielt. Zverev wird zur Nachteule in New York und will es auch gar nicht mehr anders.
19: Es ist nicht so, dass mir das Turnier nicht die Wahl gibt, aber ich möchte nicht tagsüber spielen, weil ich halt im Rhythmus bin, wo ich um vor 4, 5 nicht einmal schlafen gegangen bin. dann möchte ich nicht um 12 spielen.
18: Sein Erstrundenmatch also, bei dem er bis 2 Uhr nachts auf dem Platz stand, hat den Biorhythmus des Deutschen so verschoben, so verhunzt, dass er ihn jetzt so beibehalten will. Bedeutet auch, sein Achtelfinale gegen den Italiener Darderi wird wohl auch wieder eine Nachtschicht. Zverev geht als Favorit in diese Partie und wenn er so weitermacht wie jetzt gegen Tabile und sich weiter steigert, wird er auch wieder zu einem ernstzunehmenden Mitfavoriten in Sachen US Open Titel.
19: Wenn ich mein Spiel weiter verbessere, wenn ich weiterhin vom Match zum Match mich steigere, dann glaube ich auch, dass ich hier auch viele Matches gewinnen kann. Aber dafür muss ich mich auf sich selber konzentrieren.
18: Tatsache ist, in Zverevs Hälfte der Auslosung haben sich alle Top-10-Spieler, also die größten Stolpersteine auf dem Weg in Richtung Finale, schon aus dem Turnier verabschiedet, kassierten überraschende Niederlagen. Der Weg für den Deutschen ist ziemlich offen. Sowas gab es schon mal. Im Sommer bei den French Open und da holte Zverev seinen allerersten Grand-Slam-Titel.
3: Der WM-Titeltraum hätte für die deutschen Basketballerinnen früh platzen können, nach der Auftaktpleite gegen Spanien. Doch in dem Moment, in dem sie liefern mussten, haben sie geliefert. Das zweite Gruppenspiel gegen Japan war ein Erfolg. Der WM-Sieg im eigenen Land ist also immer noch möglich. Jakob Rüger.
20: Die deutschen Basketballerinnen beweisen bei der WM einen nostalgischen Musikgeschmack. Als offizieller Teamsong läuft beim Aufwärmen in der Halle durch den Monsun von Tokyo Hotel.
21: Das ist auf meinen Mist gewachsen. Einfach immer Tokyo Hotel durch den Monsun. Ja, ich höre das. Ich höre das auch sonst.
20: Sagt Kapitänin und Kabinen-DJ Marie Gülich. 2005 erschien der Popsong über Sehnsucht, Entschlossenheit und das Überwinden von Krisen. Und damit passt er perfekt zur derzeitigen Situation der deutschen Mannschaft, die nach der heftigen Auftaktpleite gegen Spanien unter Druck stand. Gegen Japan gab es mit 74-58 den umjubelten ersten WM-Sieg.
21: Das war ein wichtiger Sieg für uns. Also nicht nur als Sieg, sondern auch für unser Gefühl, so nach dem Spanien-Spiel jetzt herauszukommen und auch wirklich so zu zeigen, was wir können.
20: Entschlossen und mutig trat das deutsche Team auf. Exemplarisch dafür war Niara Sabali. Die Berlinerin ging in der Max-Schmeling-Halle mit viel Einsatz, Herzblut und 18 Punkten voran.
22: Ich bin in der Halle aufgewachsen. Ich hatte hier gefühlt jeden Tag Training. Deswegen ist es so ein Full-Circle-Moment. Meine Familie sieht mich nicht oft spielen, deswegen ist es cool, die in der Tribüne zu sehen.
20: Dabei war ihre WM-Teilnahme mehr als fraglich. Nach einer hartnäckigen Wadenverletzung hatte sie fast 3 Wochen nicht gespielt. Bundestrainer Olaf Lange wollte sie behutsam einbinden.
23: Ja, es war richtig wichtig heute. Und back-to-back hat mich überrascht, dass ich sie 21 Minuten spielen lassen konnte.
20: 2 Spiele in 2 Tagen, das kostet Kraft. Gegen Spanien noch unauffällig zeigte die 26-Jährige gegen Japan ihr ganzes Repertoire. Ließ der Gegner ihr zu viel Platz, traf sie den Dreier, wurde sie eng verteidigt, schob sie ihren kräftigen Körper mit Wucht zum Korb. Und auch defensiv hatte sie gegen die schnellen, wendigen Japanerinnen einen großen Anteil.
22: Ich meine, unsere Defense, wir haben einen viel besseren Job gemacht, unsere Größe genutzt und ich meine, deren Stärke sind die Dreier und die haben wir von Anfang an weggenommen.
20: Mit dem Erfolg über Japan hat Deutschland die Qualifikation für die K.O.-Phase weiter in der eigenen Hand. Als nächstes warten zum Abschluss der Gruppenphase die Malierinnen, die überraschend Vize-Europameister Spanien bezwungen haben. Es ist die nächste Herausforderung für Marie Gülich und ihr Team.
21: Ja, einfach immer durch den Monsun, immer weiter, immer weiter.
20: Durch den Monsun, ein selbstgewählter Teamsong als Sinnbild für die deutschen Basketballerinnen, die endlich im Turnier angekommen sind.
3: Ja, und weiter geht's im Turnier dann morgen, 17.50 Uhr, das Spiel Deutschland gegen Mali. 3. Gruppenspiel bei dieser WM. Und somit schauen wir wieder auf Fürth gegen Heidenheim, das Spiel in der zweiten Fußball-Bundesliga. Es wurde angekündigt von unserem Reporter, dass es eine lange Nachspielzeit geben soll. Deswegen können wir gleich live reingehen ins Spiel. Schließlich wird's auch Zeit für Fürths Trainer Heiko Vogel dann irgendwann zum Ende zu kommen. Er ist nämlich heute Abend Gast bei den Kollegen von Blickpunkt Sport im BR Fernsehen. Los geht's da um 21.50 Uhr. Und jetzt sind wir beim Spiel Fürth gegen Heidenheim. Oliver Tubenauer.
24: Eine gute Minute noch, dann dürfte auch die angezeigte Nachspielzeit von 6 Minuten hier im Fürther Rohnhof vorbei sein. Der 1. FC Heidenheim erführt mit 1:0 seit der 12. Minute, seit dem Treffer von Budo Zivtivadze. Aber die Fürther, sie versuchen daraus noch ein besseres Ergebnis zu machen. Haben es gerade versucht mit einem Schuss von Lukas Reich aus 18 Metern, der geht knapp über das Tor. Die Fürther auch jetzt wieder am Ball, allerdings so um den Strafraum herum. Das haben wir in den letzten Minuten immer wieder gesehen und Heidenheim macht das geschickt. halten die Fürther gut vom eigenen Tor fern. Jetzt vielleicht Doppelpass versuchen. Das haben wir heute sehr, sehr oft gesehen, dass die Fürther es versuchen mit den Flachpässen. Und ich habe schon anfangs in der ersten Halbzeit gesagt, Fürth spielt heute oft gefällig, aber selten gefährlich. Und das ist eben das Problem. Und dann hat man eben in der 12. Minute die erste Ecke kassiert. Und die hat dann gleich zum Erfolg geführt. Das war erst hereingespielt von Marcel Kostli. Zunächst haben die Fürther den Ball geklärt, allerdings zur Seite. Und da war Kostli nochmal, konnte nochmal flanken. Und dann standen mehr oder weniger vier Fürther um Budo Zivtivadze herum. Und er konnte dann am 5-Meter-Raum hochsteigen und den Ball über die Linie drücken. Und jetzt in dem Moment pfeift Schiedsrichter Konrad Oldhafer die Partie für meine Begriffe ein bisschen früh ab, auch wenn die angezeigte Nachspielzeit vorüber ist. Aber da wäre schon noch ein bisschen mehr drin gewesen. Da war schon ein bisschen Verzögerung drin. Und das sieht offenbar auch Heiko Vogel so, der Trainer der Spielvereinigung Greuther Fürth. Er geht nochmal auf das Schiedsrichter gespannt zu, wird allerdings da von seinen eigenen Spielern so ein bisschen weggeschoben. Also, der erste FC Heidenheim ist voll dabei mit an der Tabellenspitze, zumindest so auf Platz 3 vorgerückt, gewinnt mit 1:0 und die Spielvereinigung Greuther Fürth, sie kassiert im zweiten Heimspiel der neuen Saison auch die zweite Niederlage.
3: Vielen Dank, Oliver Tubenauer. Und wir gucken kurz auf die Parallelspiele. Der VfL Osnabrück hat gegen Braunschweig 3:1 gewonnen und das Spiel Hertha BSC gegen den 1. FC Magdeburg läuft noch. Beide Mannschaften in Unterzahl. Dort steht es bei der 95. Spielminute 2:1. Und soeben auch zu Ende gegangen in der dritten Liga, das Spiel der Würzburger Kickers. Sie haben zu Hause verloren gegen die zweite Mannschaft von Stuttgart 1:2. Es war eine deutsche EM-Party. Die Leichtathletinnen und Athleten haben in Birmingham Medaillen gesammelt und Erfolge gefeiert. Am Freitag und Samstag waren sie jetzt wieder im Einsatz bei der Diamond League. Doch diesmal gab es beim Deutschen Leichtathletikverband wenig Partystimmung. Burkhard Hupe.
0: Ja, der zweite Wettkampftag hat in Brüssel nochmal ziemlich viel Spektakel gebracht. Leider keine deutschen Erfolge. Unter dem Strich gehen die DEV-Athleten komplett leer aus, aber das durfte man durchaus auch erwarten. Am dichtesten dran an einem Podiumplatz war Emil Ajaykum über 400 Meter Hürden, 48,18 Sekunden. Zum Abschluss der Sommersaison war das nochmal eine richtig gute Zeit und am Ende fehlten wirklich nur ein paar tausendstel Sekunden, um noch auf den dritten Platz zu kommen. So wurde es Platz 4. Karl Bebendorf wurde 9. über 3000 Meter Hindernis, auch er mit einem sehr ordentlichen Lauf. Aber die Schlagzeilen an diesem Abend, die schrieben andere, zum Beispiel Rajundra Kempel aus Jamaika, ein Kugelstoßer, nicht irgendeiner, sondern einer der allerbesten, die es jemals gegeben hat. 23 Meter und 8 Zentimeter, die viertbeste Weite, die jemals erzielt worden ist in dieser Disziplin. Über 100 Meter bei den Frauen gab es nicht so richtig viel Spektakel. Tina Clayton aus Jamaika gewann ein bisschen überraschend in 10,93 Sekunden. Anders die Geschichte über 1500 Meter bei den Frauen. Da setzte sich eine Polin durch und zwar gegen ein sehr prominentes Feld, vor allen Dingen aus Afrika. Claudia Kaczmierska gewann ein richtig schnelles Rennen und zwar ziemlich souverän. Und das war schon ein echtes Ausrufezeichen, muss man sagen. Und außerdem gab es mit dem US-Amerikaner Kenny Badnarik über 200 Meter ebenfalls noch eine starke Leistung. 19,62 Sekunden Einstellung der Jahresbestleistung. Also das war dann auch nochmal ein ziemlicher Paukenschlag. Aber jetzt ist es gefühlt auch gut, dass die Leichtathletik-Saison im Freien so langsam zu Ende geht.
3: Ja, ich habe es eben gesagt, nach den sehr erfolgreichen Europameisterschaften in Birmingham steht der DLV nun also mit leeren Händen da. Wie das genau zu erklären ist, dazu noch einmal Burkhard Hupe.
0: Naja, erstmal liegt es daran, dass bei der Europameisterschaft natürlich das Teilnehmerfeld ein anderes ist. Hier beim Diamond League Finale in Brüssel waren vor allen Dingen natürlich die Konkurrentinnen und Konkurrenten aus Jamaika, aus den USA, aus Afrika in vielen Disziplinen total favorisiert. Und außerdem gab es nicht so viele Einladungen an deutsche Athletinnen und Athleten, weil sie einfach bei den vorhergehenden Diamond League Meetings entweder nicht zahlreich genug angetreten waren oder eben nicht gut genug abgeschnitten hatten. Also wurden es dann eben noch nicht mal 10 Deutsche, die am Ende hier in Brüssel dabei sein durften. Und dass es dann am Ende nicht zu einem Ausrufezeichen reichten, war schon auch zu erwarten, zumal ja mit dem Speerwerfer Julian Weber ein Top-Athlet nicht eingeladen wurde, weil der eben nicht oft genug an den Start gegangen war in diesem Sommer. Und auch Malaika Mihambo, die Weitspringerin, die sicherlich eine gute Chance gehabt hätte, denn im Weitsprung hätten rund 7 Meter gereicht tatsächlich, um diesen Wettbewerb zu gewinnen. Und die hat sie ja eigentlich immer in den Beinen, Malaika Mihambo, aber die ist eben auch nicht mehr fit und hat die Sommersaison für beendet erklärt. Also man muss das schon ein bisschen relativieren. Das ist ein Einladungswettkampf, der quasi das Ergebnis ist von vielen vorhergehenden Meetings. Und wenn man da nicht genügend Punkte gesammelt hat vorher, dann ist man eben nicht mit dabei. Und außerdem eben die internationale Top-Konkurrenz, das ist einfach nochmal ein anderer Schnack als eine Europameisterschaft.
3: Und eine Meldung zum Schluss noch aus der Fußballwelt. Der massiv unter Druck stehende FIFA-Präsident Gianni Infantino tritt im kommenden Jahr zur Wiederwahl an. Diesen Plan habe er schon im April geäußert, heißt es von Seiten des Weltfußballverbands. Und daran habe sich trotz der Kritik an ihm nichts geändert, wie jetzt veröffentlicht wurde.

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1: 15.30 Uhr. Die Nachrichten des Bayerischen Rundfunks mit Konstanze Fennel. Die Übersicht. In Sachsen-Anhalt zeichnet sich eine hohe Wahlbeteiligung ab. Russland wirft Deutschland faktische Kriegserklärung vor. ESA Aerospace arbeitet an weiteren Weltraumprojekten. Das Wetter? Viel Sonnenschein bei 20 bis 26 Grad. Magdeburg. Bei der Landtagswahl in Sachsen-Anhalt zeichnet sich eine hohe Wahlbeteiligung ab. Um 14 Uhr lag sie bei 54,4%, wie die Landeswahlleiterin mitteilte. Bei der vergangenen Wahl vor 5 Jahren waren es zum gleichen Zeitpunkt 27,1%. Seit 8 Uhr morgens sind rund 1,7 Millionen Bürgerinnen und Bürger aufgerufen, ihre Stimme abzugeben. In den letzten Umfragen lag die vom Verfassungsschutz in Sachsen-Anhalt als gesichert rechtsextrem eingestufte AfD vorn. Spitzenkandidat Siegmund fuhr in seiner Heimatstadt Tangermünde mit einem Moped der Marke Simson zum Wahllokal. CDU-Ministerpräsident Schulze und SPD-Spitzenkandidat Willingmann gaben ebenfalls ihre Stimmen ab. Moskau. Der russische Außenminister Lavrov hat dem deutschen Kanzler Merz vorgeworfen, Russland faktisch den Krieg erklärt zu haben. Das meldet die russische Nachrichtenagentur TASS. Lavrov bezog sich demnach auf die Anschuldigung, Russland sei für den versuchten Sprengstoffanschlag auf dem Leipziger Flughafen verantwortlich. Das sei, so Lavrov wörtlich, im Großen und Ganzen der Beginn eines echten Kriegs. Er sagte, die deutschen Sanktionen wie die Schließung des russischen Generalkonsulats in Bonn erinnerten ihn an den Beginn des Zweiten Weltkriegs. Offenbar wollten die Deutschen wieder Krieg. Kiew. Nach ihrem Besuch beim russischen Präsidenten Putin sind die US-Sondergesandten Witkoff und Kushner in die Ukraine gereist. Mit dem Zug kamen sie in der Hauptstadt Kiew an. Dort sprechen sie mit Präsident Zelensky. Dieser teilte mit, man sei daran interessiert, auf ein Ende des Krieges hinzuarbeiten. Zelensky fordert weiter Sicherheitsgarantien für die Ukraine. Kushner und Witkoff waren für ihre Vermittlungen bereits mehrmals in Moskau gewesen. In Kiew sind sie jetzt zum ersten Mal. Erfurt. Nach der Austrittswelle in der Thüringer BSW-Landtagsfraktion laufen die Planungen für eine Parteineugründung. Beteiligt sind unter anderem die frühere Landeschefin Wolf und weitere ehemalige BSW-Mitglieder. Wolf sagte der deutschen Presseagentur, für eine neue Fraktion brauche es eine neue Partei. Ein genauer Termin für eine Neugründung stehe aber noch nicht fest. Bei einem Treffen heute von Vertretern der ehemaligen Thüringer BSW-Spitze mit Parteimitgliedern und Sympathisanten in Weimar soll es nicht um die Neugründung, sondern um die Ereignisse der vergangenen Tage und Wochen gehen. Vorgestern hatte eine große Mehrheit der BSW-Landtagsabgeordneten ihren Parteiaustritt erklärt. Andøya. Das bayerische Raumfahrt-Startup ESA Aerospace arbeitet nach dem erfolgreichen Testflug seiner Rakete in die Erdumlaufbahn an weiteren Weltraumprojekten. Das Unternehmen peilt eigenen Angaben zufolge den Bau von mindestens 40 Trägerraketen pro Jahr an. Mit dem Bau der dafür nötigen Fabrik habe man bereits vor 4 Jahren begonnen, sagte der Chef von ESA Aerospace, Metzler. Außerdem sind weitere Startplätze geplant. In der vergangenen Nacht war es ESA Aerospace gelungen, seine Spectrum-Rakete in die Erdumlaufbahn zu schießen. Das Wetter in Bayern. Viel Sonnenschein, vereinzelt locker bewölkt bei 20 bis 26 Grad. In der Nacht klar oder gering bewölkt und trocken. Abkühlung auf 14 bis 6 Grad. Am Montag teils wolkig, teils sonnig, später vereinzelt Schauer möglich, am Dienstag ähnlich. In Franken Schauer- und Gewitterrisiko, Höchstwerte zwischen 22 und 30 Grad. Es ist 15.34 Uhr. Die Verkehrsmeldungen. A3 Passau Richtung Nürnberg zwischen Iggensbach und Hengersberg, 6 Kilometer stockend. A3 Nürnberg Richtung Passau zwischen Schwarzach und dem Kreuz Deggendorf, 4 Kilometer Stau. A7 Füssen Richtung Ulm zwischen Eu-Mittelberg und der Rottach-Talbrücke, Behinderungen nach einem Unfall. A7 Fulda Richtung Würzburg zwischen Fuldaer Dreieck und Bad Brückenau-Wildflecken, 14 Kilometer stockend. A8 München Richtung Stuttgart zwischen Merklingen und Mühlhausen stockt der Verkehr. A9 Berlin Richtung Nürnberg zwischen Markt Schorgast und dem Dreieck Bayreuth-Kulmbach 8 Kilometer stockend. A92 München Richtung Deggendorf zwischen Plattling Nord und Deggendorf Mitte 3 Kilometer Stau. A96 München Richtung Lindau zwischen Blumenau und Freiham Süd 3 Kilometer Stau. Und die A99 Ostumfahrung München Richtung Salzburg zwischen Haar und Ottobrunn 4 Kilometer Stau. Soweit der Service.
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2: Am Mikrofon ist David Globig. In den Sommerferien wiederholen wir hier Gesprächshighlights aus den vergangenen Monaten. Heute geht es um künstliche Intelligenz. Für die meisten von uns gehört sie längst zum Alltag, auch wenn es manchmal nicht so offensichtlich ist. Wir nutzen KI in der Arbeit, an der Uni, in der Schule. Die Diskussionen darüber ebben allerdings nicht ab. Verlieren wir intellektuelle Fähigkeiten, wenn wir zunehmend auf KI setzen? Oder zugespitzter formuliert, macht KI dumm? Welche Gefahren drohen durch künstliche Intelligenz? Was ist zum Beispiel mit sogenannten Deepfakes, also manipulierten Medieninhalten? Fest steht, wir müssen unsere Kinder auf KI vorbereiten. Doch wie könnte zum Beispiel ein anderer Umgang mit KI an der Schule aussehen? Darüber hat meine Kollegin Constanze Alvarez mit der Informatikerin Ute Schmidt geredet. Sie ist Professorin für kognitive Systeme an der Universität Bamberg.
3: Hallo Frau Schmidt, schön, dass Sie da sind.
4: Hallo Frau Alvarez.
3: Frau Schmidt, Sie sind ja nicht nur Forscherin, sondern vermitteln auch mit Leidenschaft Ihre Erkenntnisse an Laien. Wie würden Sie einem Grundschulkind erklären, was Sie da machen als Professorin für kognitive Systeme?
4: Das ist in der Tat eine Herausforderung. Üblicherweise vermitteln wir Grundschulkindern Grundkonzepte der Informatik, also wie speichert ein Computer überhaupt Information, wie verarbeitet er Information, was ist ein Algorithmus, was ist ein Programm. Und tatsächlich kann man das Thema künstliche Intelligenz sinnvoll didaktisch reduziert auch bereits im Grundschulalter Kinder erfahrbar machen. Aktuell meinen viele Menschen, wenn sie KI sagen, KI-Chatbots, also sogenannte generative Ansätze der KI, die auf großen Sprachmodellen basieren. Das methodisch Kindern im Grundschulalter oder auch in der Sekundarstufe zu vermitteln, ist sehr schwierig, da doch eine sehr komplexe Mathematik dahinter steckt. Aber was man durchaus tun kann, ist ein Grundverständnis schaffen, was maschinelles Lernen bedeutet und über dieses Grundverständnis zu versuchen, dass Kinder Fehlkonzepte über was KI kann und nicht kann, insbesondere auch Unterschiede zwischen menschlicher Intelligenz und künstlicher Intelligenz zu verdeutlichen. Und da haben wir verschiedene Unplugged-Materialien entwickelt, mit denen wir Kindern Grundkompetenzen auf Grundschulniveau beispielsweise vermitteln.
3: Sie haben ja diese Spiele auch erwähnt oder diese Methode, die Sie entwickelt haben, um Kinder an KI heranzuführen. Und was ich auch sehr spannend finde, dass Kinder auch entdecken, KI ist nicht perfekt. Ganz im Gegenteil, wir Menschen müssen in der Lage sein, Fehler zu entdecken und auch verstehen, dass es ein fehleranfälliges System ist. Auf die Spiele möchte ich gerne später noch zu sprechen kommen. Sie haben ja neben Informatik auch Psychologie studiert. Inwiefern hilft es, sich mit der Psyche des Menschen auszukennen, wenn man zu KI forscht?
4: Das hilft tatsächlich enorm. Ja, schon der Begriff künstliche Intelligenz, auch wenn der Begriff vielleicht kritisch zu sehen ist, aber wir haben ihn nun mal, suggeriert ja, dass wir da etwas simulieren wollen, was erstmal sehr spezifisch für Menschen ist. Ja, nämlich eben Intelligenz im Sinne von sehr flexiblem und robustem Wahrnehmen, komplexen Problemlöseprozessen, Lernen auf ganz verschiedenen Ebenen, von motorischen Dingen wie Tennis spielen bis über Schachspielen bis hin zu, wir studieren etwa Informatik oder KI. Und die Erkenntnisse, die die Kognitionspsychologie liefert, finde ich, sind immer wieder eine Inspirationsquelle für Entwicklungen von KI-Methoden und auch für die Gestaltung von Mensch-KI-Schnittstellen.
3: Mhm. Wenn wir ja über KI reden, ist die Diskussion recht hitzig. Es überwiegen die negativen Aspekte. Also so ein Satz, der immer kursiert, ist: KI macht dumm. Wir warnen berechtigterweise vor Deepfakes, vor Falschinformationen. Menschen, die KI auch benutzen, das ist wissenschaftlich erwiesen, zum Beispiel Studierende, die plagt ein schlechtes Gewissen. Sind diese negativen Einschätzungen berechtigt? Wie sehen Sie das?
4: Ich würde bei den aktuellen Anwendungen von KI im Bildungsbereich, egal ob es in Schule ist, am Arbeitsplatz oder an Hochschulen, die Kritik zumindest teilweise oder auch zu großen Teilen berechtigt sehen. Aber das liegt nicht an den KI-Methoden an sich, sondern das liegt an der Art, wie aktuell KI-Methoden im Bildungsbereich genutzt werden, also etwa ein KI-Chatbot von der Stange, der einem sozusagen Aufgaben einfach abnimmt, Dinge generiert vom Aufsatz über Programme, über das letzte Matheübungsblatt, ja, ohne dass eine Unterstützung besteht im Denk doch mal selber darüber nach, reflektiere, ohne dass Unterstützung besteht für gezielte Förderung von Kompetenzen. Das ist aber tatsächlich eher der Nutzungskontext und die leichte Zugänglichkeit von bestimmten KI-Chatbots und nicht ein generelles Problem von KI-Methoden, die im Bildungsbereich durchaus auch sinnhaft eingesetzt werden könnten. In der KI-Forschung gibt es seit den 1980er Jahren Forschung zu sogenannten intelligenten Tutorsystemen, wo wirklich mit einer methodischen Vielfalt, ja, gezielt Systeme gebaut werden, die Fehlkonzepte identifizieren, die im Aufgabenkontext lernförderliche Rückmeldungen auf individueller Basis geben.
3: Wenn es darum geht, eine Matheaufgabe zu lösen, ein Term zum Beispiel, mein Sohn ist 11, der ist in der 5. Mathe ist ein schwieriges Thema. Da würde es darum gehen, dass KI praktisch den Nachhilfelehrer ersetzt? Oder wie könnte man sich das vorstellen?
4: Das ist ein sehr guter Punkt. Also solche Systeme, intelligente Tutorsysteme, sind gezielt genau so gebaut, dass diese individuelle 1:1 Unterstützung beim Aufbau von Verständnis- und Problemlösekompetenz gefördert wird. Die werden üblicherweise dann für ganz spezielle Bereiche gemacht. Ich bleibe mal beim Mathematikunterricht, gehe aber kurz mal in die Grundschule. In der 3. Klasse lernen Kinder subtrahieren, schriftliches Subtrahieren nach einem bestimmten Algorithmus, also einer bestimmten Rechenvorschrift, wo man eben sagt, du musst in der rechten Spalte anfangen. Das große Problem im Algorithmus ist meistens das Borgen, also wenn beim Subtrahieren in einer Spalte oben eine kleinere Ziffer steht als unten, brauche ich den nächsten Zehner. Und da haben viele Kinder Probleme. Jetzt ist es in Deutschland häufig leider so, dass das wichtige Thema des individuellen Übens und dann die notwendige Unterstützung, wenn ein Kind es nicht auf Anhieb selber hinkriegt, in die Hausaufgaben und damit ins Elternhaus verlagert wird. Und das, glaube ich, ist einer der großen Probleme der immer wieder dokumentierten Bildungsungerechtigkeit in Deutschland. Dieses individualisierte Üben ist so wichtig in jedem Fach, dass das wirklich nicht im Elternhaus stattfinden sollte, sondern in einer Ganztagsschule. Sie haben Nachhilfelehrkraft erwähnt. Dieses 1:1 klappt natürlich ressourcenmäßig nur bedingt, wenn wir es jetzt in der Schule sehen. Und da können solche intelligenten Tutorsysteme als gezielte Ergänzung helfen.
3: Zum Beispiel in der Nachmittagsbetreuung oder so. Wenn man sowas hätte, könnte man sagen, ich kann jetzt nicht gerade alle Schüler betreuen. Es sind einfach zu viele in der Mathe-Lernwerkstatt. Wir haben zum Beispiel eine im Gymnasium, das ist ja schon mal toll. Aber auch da weiß ich, dass nicht jedes Kind das bekommt, was es braucht, um weiterzukommen.
4: Genau, und da bieten solche intelligenten Tutorsysteme wirklich eine große Chance. Und ich möchte nochmal betonen, das ist nicht, dann frag doch ChatGPT, ja, sondern das sind wirklich mit viel konzeptuellen Überlegungen entwickelte Systeme, die heutzutage natürlich auch Sprachmodelltechnologien nutzen im Hintergrund, die aber gezielt so gebaut sind, dass sich individualisierte Fehlerdiagnostik und dann passendes Feedback machen kann.
3: Also Sie empfehlen diese Systeme. Warum gibt es sie noch nicht? Sie haben ja gesagt, seit den 80er Jahren wird daran gearbeitet. Wo sind da die Hürden?
4: Ja, das sind tatsächlich große Hürden, bezogen auf den Aufwand, solche Systeme so umzusetzen, dass sie, wenn man jetzt sehr ehrgeizig ist, an eine extrem gute Nachhilfelehrkraft rankommen. Ja? Das heißt, da brauche ich eben, um gezielte Rückmeldungen zu geben, wirklich eine starke Methodik und viel bereichsspezifisches Wissen im Hintergrund, damit das gut umsetzbar ist. Es gibt solche Tutorsysteme, aber sehr vereinzelt. Was eben leicht zugänglich ist, ist der KI-Chatbot. Ja? Und generell, auch wenn man auf den Markt guckt, was es für EduTech-Lösungen gibt, ja, dann sind die halt häufig sehr billig gemacht. Also wenn ich etwa denke, ich würde eine Sprache lernen, eine Fremdsprache, indem ich mit einem Drill- und Testprogramm mit gezielter Wiederholung wirklich eine Fremdsprache lerne, glaube ich, sehen wir alle, dass das deutlich zu kurz greift. Das ist technologisch einfach umsetzbar. Es wäre aber viel mehr möglich, würde aber eben deutlich mehr Aufwand und Kosten verursachen. Es gibt vereinzelt solche Tutorsysteme, die sind häufig aber noch so am Übergang zwischen einem Forschungslabor und dem Einsatz in der Schule. Wir haben beispielsweise genau für die Grundschulmathematik Tutorsysteme, sogenannten Rechenzoo. Und nehmen wir mal die Subtraktion. In unserem Tutorsystem kann man gezielt wechseln zwischen nur den Algorithmus üben und Textaufgaben. Und bei Textaufgaben ist es enorm wichtig, darum geht's ja eigentlich im Endeffekt in Mathematik, dass ich Kindern gut vermittle, wie kann ich aufgrund der Frage in der Textaufgabe aus dem Text erschließen, wenn ich es jetzt anspruchsvoll mache, sogar, welche Rechenart ich benötige. Ja? Brauche ich eine Subtraktion, brauche ich eine Multiplikation und welches Element in dem Text hat welche Rolle? Und das kann man machen, das kann man sehr gut machen. Man hat im Hintergrund eben nicht einfach eine Datenbank mit Lösungen oder einen Taschenrechner, sondern man hat ein KI-System, das die Aufgaben ähnlich löst, wie es ein lernendes Kind tut und das dann über Abweichungen von Antworten von Kindern gezielt identifiziert, wo ist das Fehlkonzept und darauf eingeht und nicht einfach die Lösung gibt. Denn sonst fördere ich ja nicht Lernen und Verständnis.
3: Genau, und das ist ja die Angst, die wir alle vor KI haben, dass wir alle das Denken verlernen. Ute Schmidt ist heute bei uns zu Gast im Campus-Magazin. Sie ist Inhaberin des Lehrstuhls für kognitive Systeme an der Uni Bamberg. Frau Schmidt, wir haben gerade darüber gesprochen, dass wir nicht irgendwelche Chatbots an der Schule brauchen, sondern gezielte Systeme, die das Lernen unterstützen. Und wir sind noch nicht so weit, dass sie einsetzbar sind. Ich schätze, das ist auch eine politische Entscheidung, inwieweit man das fördert. Korrigieren Sie mich oder wie sehen Sie das? Weil Sie haben ja auch gerade erwähnt, es wird schon seit langem an solchen Systemen gearbeitet. Fakt ist, sie sind noch nicht oder nur punktuell an Schulen zurzeit im Einsatz.
4: Also aktuell tut sich da viel, auch was Förderungen angeht. Fokus ist natürlich auf der sehr starken neuen Technologie der großen Sprachmodelle, aber es gibt eben schon zunehmend Förderungen, die solche Sprachmodelle so gestalten, dass tatsächlich die alten Ideen der intelligenten Tutorsysteme dort mit integriert werden. Also insofern bin ich da gar nicht so pessimistisch. Ich glaube eher, das Problem sind ganz grundsätzliche Strukturen unseres Bildungssystems. Man könnte vielleicht platt sagen, die KI-Entwicklungen haben eigentlich uns endlich mal dramatisch aufgezeigt, dass unser Bildungssystem dringend reformiert gehört. So wie Bildungssysteme aktuell umgesetzt werden, sind die, wenn ich so sagen darf, nicht AI-ready, ja? Also sozusagen diese mächtigen Werkzeuge, die uns, wie Sie sagen, das Denken abnehmen, mit entsprechenden Problemen des sogenannten Skill-Skippings, also dass bestimmte zentrale Kompetenzen gar nicht mehr erworben werden, deckt auf, dass in der Lehrkräfteausbildung das ganze Thema digitale Kompetenzen, grundlegende Informatikkompetenzen und KI-Kompetenzen praktisch nicht vorkommt.
3: Genau, das wollte ich Sie ja fragen. Was müsste sich in der Ausbildung der Lehrkräfte ändern?
4: Ja, also wir haben ja Lehrkräftestudiengänge für unsere verschiedenen Schularten. Wenn ich jetzt ganz speziell nur auf Gymnasium schaue, gibt es da natürlich Informatik als Fach, was Lehramtsstudierende Gymnasium auch studieren. Es gab schon immer Universitäten, wo da auch das Thema künstliche Intelligenz, maschinelles Lernen wählbar war, aber unsystematisch und nicht obligatorisch. Und das heißt, ganz wenige Lehrkräfte, selbst Informatiklehrkräfte, haben eigentlich einen Hintergrund in KI. Wenn man in die anderen Schularten guckt, sieht es natürlich so aus, dass häufig das ganze Thema gar nicht vorkommt. Und gerade im Lehramtsbereich, glaube ich, ist es höchste Zeit, das in die entsprechenden Curricula zu integrieren. Die Herausforderung ist natürlich, was vermittle ich einer angehenden Grundschullehrkraft im Vergleich etwa zu einer angehenden Informatiklehrkraft? Wir können aber jetzt meiner Meinung nach nicht jahrelang warten, bis wir sehr genau die entsprechenden Curricula und dann natürlich die einhergehenden Staatsexamina, was wird dann geprüft, was wird erwartet, umgesetzt haben. Und wir müssen eigentlich sofort loslegen. Meiner Meinung nach müsste so ein Elements of AI, so KI-Grundlagen, eine verpflichtende Fortbildung für alle Lehrkräfte werden, ja. Und ich müsste jetzt es hinkriegen, in den Studiengängen das Thema KI irgendwie mit abzubilden, mit einem bestimmten Stundenumfang, erstmal flexibel, ohne dass schon alles geklärt ist für die tatsächliche Ausgestaltung. Ich glaube, das muss man agil machen und schnell. Und dann nachbessern.
3: Ja, schnell denke ich auch, weil es ist ja wirklich so, dass Lehrkräfte jetzt im Alltag, wir hatten vor kurzem Abi-Prüfung, also die Angst auch vor KI ist enorm, die Angst auch vor Kontrollverlust, davor, dass halt geschummelt wird zum Beispiel. Also gerade in Bayern, da haben die Schulen sehr, ich will nicht sagen extrem, aber schon mit sehr vielen Maßnahmen reagiert. Dieses Jahr durfte kein Essen, kein Trinken, keine Stofftiere als Maskottchen auf die Tische. Manche Schulen haben Blusen und Hemden verboten und haben Trikots aus dem Sportunterricht ausgeteilt, falls sich jemand nicht an die Kleiderordnung gehalten hat, aus Angst vor Kameras, die irgendwas filmen und dann auflösen. Ist das übertrieben und

0: wieder beim Elternhaus, dass manche Kinder auch bei einer Referatsvorbereitung wahnsinnig viel Unterstützung haben und dass eigentlich die Eltern bewertet werden und nicht das Kind. Ja. Deswegen finde ich zuerst auf Kontrolle von Unterschleif zu gucken, wenig konstruktiv. Was ich glaube zentral ist, ist, und ich habe darauf keine Antwort, dass wir uns eigentlich überlegen müssten, welche Kompetenzen in jedem Fach und allgemeine sogenannte Future Skills, die aktuell viel diskutiert werden, sollen in der Schule vermittelt werden. Und was braucht, nehmen wir, bleibt man nochmal beim Gymnasium, gilt aber für jede Schulart, was braucht denn eine Abiturientin oder ein Abiturient im Fach Mathematik, im Fach Deutsch, innerer Fremdsprache und so weiter an Kompetenzen, wenn sie die Schule verlassen? Ich wette, dass wir in Bayern Einser-Abiturientinnen und Abiturienten haben, die wussten Montagmorgen bei diesen unsäglichen, unangekündigten Abfragen 10 wichtige Geschichtszahlen zum Ottonischen Reich. Und wenn man sie nach dem Abi fragt, was war früher, die Entdeckung Amerikas oder die Französische Revolution, wissen sie es nicht. Und das ist für mich ein echtes Versagen des Schulsystems. Ich maße mir nicht an, als jemand, der ja gar nicht in einer Fachdidaktik steckt, wirklich zu definieren, was sind die Kompetenzen, die wir am Ende sehen wollen. Ja? Aber diese Debatte ist meiner Meinung nach die dringlichste. Jede Technologie, der Taschenrechner beispielsweise, hat ja bestimmte Kompetenzen überflüssig gemacht. Ich muss nicht in der Lage sein, die Quadratwurzel von der sehr großen Zahl per Hand zu berechnen. Ich muss nicht mal mehr den Algorithmus wissen, wie man das macht. Ja? Aber ich muss wissen, was die Bedeutung davon ist, wenn ich von einer Zahl die Quadratwurzel ziehe, und ich muss in einem mathematischen Kontext erkennen, wann Wurzelziehen angesagt ist. Ja? Und ähnlich ist es mit KI. Ich würde behaupten, selbstständig Aufsätze schreiben ist meiner Meinung nach eine Kompetenz, die erhalten bleiben muss. Denn das selbstständige Schreiben umfasst ja ganz viele Dinge. Das Strukturieren von Inhalten, das Auswählen von Inhalten, das Argumentieren und Belegen und so weiter. Aber ich höre mir da auch gerne Diskussionen und Argumente an, warum das die nächste Generation nicht mehr braucht. Das ist jetzt erstmal meine Perspektive nur.
1: Ja, Sie sprechen natürlich diese Idee an, dass man wieder mehr aufs Mündliche geht und nicht mehr schriftlich abfragt. Aber halten wir fest, dass die KI, die Entwicklung von KI, das finde ich ganz wichtig, auch wenn es gut läuft, unser Bildungssystem gerechter machen könnte. An dieser Stelle möchte ich mich ganz herzlich bedanken für das Gespräch. Frau Ute Schmidt war heute bei uns zu Gast, Professorin für kognitive Systeme an der Uni Bamberg und Kommunikator-Preisträgerin 2026. Herzlichen Dank fürs Gespräch.
0: Vielen Dank.
2: Mit Ute Schmidt hat sich meine Kollegin Constanze Alvarez unterhalten. Die Sendung war eine Wiederholung vom 19. Juli. Schön, dass Sie dabei waren. Ich bin David Globig. Bis zum nächsten Mal.
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1: Also wir haben in Deutschland exzellentes Know-how in den Bereichen, die für die Konstruktion oder für den Bau, für die Produktion von humanoiden Robotern erforderlich sind. Mechanik, Mechatronik, dann eben auch sehr hardwarenahe Programmierung bis hin zur Forschung, wo wir auch in der künstlichen Intelligenz ja an verschiedenen Stellen weltweit weiterhin führend sind. Und wir müssen natürlich dafür sorgen,

0: sonst wird es auch lang.
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2: Die Nachrichten des Bayerischen Rundfunks mit Konstanze Fennel. Die Übersicht. Mehr als jeder Zweite hat in Sachsen-Anhalt schon gewählt. Russland wirft Deutschland Kriegserklärung vor. Polizei fahndet im Hambacher Forst nach mutmaßlichem Stromsaboteur. Das Wetter? Viel Sonnenschein bei 20 bis 26 Grad. Magdeburg. Mehr als jeder zweite Wahlberechtigte hat bereits seine Stimme bei der Landtagswahl in Sachsen-Anhalt abgegeben. Um 14 Uhr lag die Wahlbeteiligung bei 54,4%, wie die Landeswahlleiterin mitteilte. Die Briefwahl wurde nicht mit eingerechnet. Vor 5 Jahren hatten zum gleichen Zeitpunkt erst rund 27% gewählt. Bis 18 Uhr haben die Wahllokale noch geöffnet. In den Umfragen führte zuletzt die AfD, allerdings ohne absolute Mehrheit. Sie wird in Sachsen-Anhalt vom Verfassungsschutz als gesichert rechtsextrem eingestuft. Bislang wurde das Bundesland von einer Koalition aus CDU, SPD und FDP unter Ministerpräsident Schulze regiert. Moskau. Der russische Außenminister Lavrov hat in der Auseinandersetzung mit dem Westen den Ton weiter verschärft. Er warf Deutschland vor, wieder Krieg gegen Russland zu wollen. Zu dem Drohnenvorfall in Leipzig sagte Lavrov, die Bundesregierung habe erklärt, es handle sich um eine russische Drohne, ohne dass jemand versucht hätte, genauer nachzuforschen. Das sei letztlich der Beginn eines echten Krieges. Anfang August war am Flughafen Leipzig in der Nähe von ukrainischen Frachtflugzeugen eine mit Sprengstoff beladene Drohne entdeckt worden. Die Bundesregierung macht Russland für den Anschlagsversuch verantwortlich und kündigte Sanktionen an, wie die Schließung des russischen Generalkonsulats in Bonn. Kerpen. Nach den versuchten Sabotageangriffen auf Umspannwerke fahndet die Polizei nun am Hambacher Forst in Nordrhein-Westfalen. Die Einsatzkräfte suchen einen 48-jährigen Tatverdächtigen, wie ein Sprecher der Kölner Polizei bestätigte. Dutzende Polizeifahrzeuge sind ausgerückt. Der Hambacher Forst ist ein Waldgebiet zwischen Köln und Aachen. Dort gibt es laut Polizei immer noch Baumhäuser von Aktivisten, die nun auch durchsucht werden. Der 48-Jährige soll für Attacken auf die Stromversorgung in Nordrhein-Westfalen, Brandenburg und in Sachsen verantwortlich sein. In einem Bekennerschreiben soll er die Energieerzeugung aus fossilen Brennstoffen kritisiert haben. Zürich. Im Machtkampf beim Fußball-Weltverband FIFA will Präsident Infantino nicht aufgeben und wie geplant bei der nächsten Wahl im März 2027 wieder antreten. Die FIFA teilte heute mit, dass sich Infantino zur Wiederwahl stellen werde. Er selbst hatte sich zuletzt ausweichend zu dieser Frage geäußert. Der FIFA-Präsident war extrem unter Druck geraten, vor allem wegen seiner Pläne, Anteile an WM-Turnieren an private Investoren zu verkaufen. Das Vorhaben ist inzwischen vom Tisch. Die Europäische Fußballunion UEFA fordert trotzdem Infantinos Rückzug und bereitet eine Strafanzeige gegen ihn vor. Zum Fußball. In der zweiten Bundesliga hat Fürth 0:1 gegen den Absteiger Heidenheim verloren. Während die Heidenheimer erstmals in dieser Saison ohne Gegentor blieben, ist es für die Fürther bereits die zweite Niederlage. Der Tabellenführer setzte hingegen seine Siegesserie fort. Hertha hat 2:1 gegen Magdeburg gewonnen. Osnabrück besiegte Braunschweig 3:1. Das Wetter in Bayern? Bis zum Abend viel Sonnenschein, vereinzelt locker bewölkt bei 20 bis 26 Grad. In der Nacht klar oder gering bewölkt. Es bleibt trocken bei 14 bis 5 Grad. Am Montag teils sonnig, teils wolkig, später vereinzelt Schauer möglich. Am Dienstag ähnlich, in Franken Schauer- und Gewitterrisiko bei 22 bis 30 Grad. Es ist 16.04 Uhr. Die Verkehrsmeldungen. A7 Füssen Richtung Ulm, zwischen Füssen und dem Dreieck Allgäu, Stau nach einem Unfall. A7 Fulda Richtung Würzburg zwischen Fulda Dreieck und Bad Brückenau Wildflecken 12 Kilometer stockend und Stau wegen Bauarbeiten. A8 München Richtung Stuttgart zwischen Merklingen und Mühlhausen stockt der Verkehr. A9 Berlin Richtung Nürnberg zwischen Markt Schorgast und dem Dreieck Bayreuth-Kulmbach 7 Kilometer stockend und Stau wegen Bauarbeiten. B2 Mittenwald Richtung Weilheim zwischen Kaltenbrunn und Garmisch-Partenkirchen 4 Kilometer Stau. Und nochmal die B2 Mittenwald Richtung Weilheim zwischen Garmisch-Partenkirchen Nord und Eschenlohe 7 Kilometer stockend an einer Baustelle. Soweit der Service.
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0: 10 Jahre. In 10 Jahren haben wir alle einen humanoiden Roboter. Also so einen, der aussieht wie ein Mensch, sich bewegt und verhält wie ein Mensch. Dass wir alle sowas in schon 10 Jahren quasi als Mitbewohner haben, das behaupten zumindest chinesische Entwickler. Die haben gerade bei den World Humanoid Robot Games gezeigt, was humanoide Roboter made in China alles drauf haben. Ihr habt es vielleicht gesehen.
3: Ja, das war total krass, ne? Also laufende, springende, aber auch ausrastende Roboter. Aber ich fand wirklich krass, dass der jetzt schafft, dieser komische Roboter, der aussieht wie bei Star Wars, schneller zu laufen als der schnellste Mann der Welt.
0: Ja, 8,64 Sekunden hat ein humanoider Roboter für 100 Meter gebraucht und war damit 94 Hundertstel Sekunden schneller als Usain Bolt. Krass, ne?
3: Ja, und ich fand auch interessant, auf wie viel Ebenen so komplexe Abläufe jetzt anscheinend schon möglich sind. Ne? Die einen sind irre hoch gesprungen, andere haben Tischtennis gespielt, 1000 unterschiedliche Sachen. Und dann aber auch so Ausraster, hast du das auch gesehen? Mhm. Der wie so ein kleines Kind um sich gestrampelt hat und alle mussten auf ihn drauf, um ihn irgendwie zu stoppen.
0: Insgesamt aber muss ich sagen, ehrlich gesagt, hat es mich ein bisschen überrascht, wie weit diese Entwicklung dann doch schon ist. Fachleute meinen, das könnte ein sogenannter ChatGPT-Moment sein, der uns bei humanoiden Robotern gerade bevorsteht. Gemeint ist der Moment, wenn es bei der Entwicklung auf einmal ganz schnell geht und ein Produkt gefühlt von jetzt auf gleich alltagstauglich wird.
3: Das würde aber bei uns ein harter Alltag für so einen Roboter werden. Also ich sag mal, Spülmaschine ausräumen, da bräuchte ich ein Einkaufen gehen, Bad und Klo putzen und am schlimmsten diese Berge von Wäsche, also waschen, zusammenlegen, in die Schränke räumen. Das alles sollen Roboter in 10 Jahren für mich alles machen können?
0: Ja, das meinen die damit, genau. Und nicht nur das, es könnte sogar sein, dass diese Roboter made in Germany sein werden. Ich bin David Alf.
3: Und ich bin Anna Planken und das ist der Plus-Minus-Podcast. Immer zuerst in ARD Sounds. Wir haben die eine Wirtschaftsfrage der Woche, die morgen euren Alltag verändert. Wir haben ein klares Plus und ein klares Minus. Und jetzt, David, ich bin so gespannt auf deine humanoiden Roboter. Ey, und diese steile These, die du mitgebracht hast.
0: Es spricht nicht wenig dafür, dass humanoide Robotik the next big thing für Deutschland sein könnte. Es gibt Fachleute, die sagen, das wird unsere neue Autoindustrie.
3: Ja, aber warum unsere, ne? Wenn du jetzt humanoide Robotik sagst, dann sehe ich erstmal Deutschland nicht, sondern alles, was ich bisher gesehen habe und auch was du gesagt hast, ist ja China.
0: Ja, die World Humanoid Robot Games, die fanden in China statt. Ja, chinesische Entwickler sagen, das dauert alles noch 10 Jahre und ihr habt so ein Ding im Wohnzimmer stehen. Und ich sag mal so, nicht alles, was in China technologisch so state of the art ist, ist das auch bei uns in Deutschland. Aber Deutschland ist beim Thema humanoide Robotik tatsächlich ziemlich weit vorn mit dabei.
3: Ernsthaft?
0: Ja, das ist tatsächlich ein bisschen schwer, das mitzubekommen, dass wir da ganz gut unterwegs sind, weil ganz viel läuft eher im Hintergrund ab. Das ist alles nicht so pompös und spektakulär wie in China zum Beispiel. Aber auch bei uns tut sich einiges. Da werden Kooperationen geschlossen zwischen Startups, Universitäten, Unternehmen. Da wird sehr viel Geld eingesammelt. Ein deutsches Robotik-Startup hat schon 1,4 Milliarden Euro zusammen. Und das ist schon richtig viel Geld.
3: Ja, okay, aber dass das jetzt die neue Autoindustrie werden soll, die ist ja doch ein bisschen fetter. Ich finde, das klingt trotzdem nach einer super steilen These.
0: Ja, das habe ich dir ja auch versprochen, das ist es. Aber es spricht wirklich was dafür. Zwei große deutsche Autozulieferer haben auch schon angekündigt, dass sie bei den humanoiden Robotern einsteigen wollen. Bosch und Schaeffler nämlich. Der Wille scheint da zu sein, aber ob es dabei bleibt, beim Willen und bei der steilen These, oder ob da doch auch was dran ist, das klären wir heute.
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3: Okay, Werden die humanoiden Roboter zur neuen Autoindustrie in Deutschland? Und wenn ja, welche Chancen hätte eine deutsche Roboterproduktion auf dem Weltmarkt? Das klären wir heute. Ich bin sehr gespannt. Okay, du hast gesagt, es gibt Kooperationsvereinbarungen, Unabsichtserklärungen. Da wird ja viel geredet, aber sowas kann sich natürlich schnell Luft auflösen. Dann leg mal was Konkretes auf den Tisch. Wer sind die Player und was haben die ganz konkret vor?
0: Ich fange mal mit dem Unternehmen an, das so viel Geld von Investoren eingesammelt hat. Also zumindest sagt es das.
3: Also diese 1,4 Milliarden Euro, ein Unternehmen, das hast du vorhin gesagt.
0: Genau, es ist wirklich viel Geld, wenn die Zahl stimmt. Dieses Unternehmen heißt Neura Robotics, das gibt es seit 2019 und hat nach eigenen Angaben 1500 Mitarbeitende. Der Geschäftsführer David Reger kommt aus Metzingen und da sitzt auch sein Unternehmen.
3: Produziert der schon was, das man auch mal gesehen hat? Was hat denn Investoren überzeugt, Neura Robotics so viel Geld zu leihen?
0: Ja, die produzieren schon, aber was sie bisher gemacht haben, würde ich eher unter Industrieroboter zusammenfassen, wobei es schon auch einen Humanoiden gibt. Der wirkte allerdings auf einer Messe, ich sag mal, ein bisschen unbeholfen, um es konkreter zu machen. Er hat sehr, sehr, sehr, sehr lange gebraucht, um Wäsche zu sortieren. Worüber sich Neura Robotics wohl sehr viele Gedanken macht, das ist Daten und Vernetzung.
3: Und dafür zahlt man als Investor so viel Geld?
0: Genau, weil genau das der Knackpunkt bei humanoiden Robotern ist. Wenn du gute Daten haben willst, dann musst du sie nämlich selber herstellen. Das ist ein bisschen anders als bei ChatGPT und den anderen Large Language Modellen.
3: Wieso? Was ist denn der Unterschied? Ob ich jetzt die Daten für diesen humanoiden Roboter brauche oder ob ich so ein Large Language Model mit Daten fütter?
0: Ich versuche das mal mit dem Vergleich. Wenn du bei ChatGPT zum Beispiel nach unserem Plus-Minus-Podcast fragst, dann greift ChatGPT auf alle verfügbaren Infos im Netz zurück und generiert daraus eine Antwort.
3: Die lautet dann Wirtschaftspodcast, ARD, Anna David, jede Woche super Infos, abonnieren, weiterempfehlen, kommentieren oder so?
0: Genau.
3: Und? Was ist denn jetzt mit diesen Daten für die humanoiden Roboter?
0: Ja genau, die bekommst du eben nicht einfach aus dem Netz. Du kannst zwar irgendwie so ein paar Erklärvideos nutzen, zum Beispiel wie wechsle ich einen kaputten Fahrradschlauch oder einen platten Autoreifen, aber die Qualität dieser Daten, die ist ziemlich schwach. Zu schwach, als dass ein Roboter daraufhin das super lösen könnte. Das heißt, wenn du humanoide Roboter herstellen willst, dann musst du die super aufwendig trainieren.
3: Und? Wie geht das?
0: Zum Beispiel werden Menschen beim Greifen einer Tasse mit sehr weitwinkligen Kameras aufgenommen, aus verschiedenen Perspektiven. Das liefert schon mal bessere Daten als ein Erklärvideo aus dem Netz.
3: Wow, ich bin Model für so einen Roboter.
0: Genau.
3: Gute ich greife eine Tasse.
0: Eigentlich. Noch besser wird die Datenqualität, wenn ein Mensch einen Robotergreifer als Handschuh trägt. Handschuhgreifer wäre auch ein guter Job für dich. Dann gibt es noch die Fernsteuerung über den Körper mit Sensoren oder derjenige, der den Roboter trainiert, der schaut durch die Kameras der Roboter. Diese Verfahren liefern die beste Datenqualität, sind aber total aufwendig und sehr teuer.
3: Okay. Weil das leuchtet ja auch ein. Ne? Wenn man so ein bisschen nachdenkt, ergibt das ja auch total Sinn, dass solche Daten einfach nicht so im Netz zu finden sind. Klar, ist dann eine andere Nummer, weil du dem Roboter ja jeden Schritt anscheinend extra für jede Situation passend beibringen musst. Aber wenn das so ein Unternehmen einmal gemacht hat, ne, dann könnte das ja eigentlich auch sagen, Tasse greifen geht so und dann verkaufe ich diese Daten an wen anders, oder?
0: Genau, das funktioniert gut und das passiert auch. Das sind diese Kooperationen, auf die da alle gerade so scharf sind, weil du in der echten Produktion natürlich super Daten generieren kannst, auf jeden Fall viel besser und viel mehr als im Labor. Das ist wohl auch die Idee von Neura Robotics, dass die Kooperationspartner Daten erheben und teilen. David Reger spricht von einem Neuraverse, in dem super viele Trainingsdaten zirkulieren und auf die dann eine KI zugreifen kann. Und er hat da offenbar ziemlich prominente Player ins Boot geholt, die da mit ihm kooperieren. Zum Beispiel sind dabei SAP, Schaeffler, Nvidia, Amazon und Vodafone.
3: Boah, das klingt erstmal gut, ne? Und nur damit ich es jetzt richtig verstehe, mit diesen Trainingsdaten sollen dann die deutschen humanoiden Roboter die chinesischen überholen und am Ende muss man ja auch irgendwie Geld verdienen.
0: Ja, überholen vielleicht nicht, aber okay. Zumindest einholen.
3: Sie sollen schneller Wäsche zusammenlegen. Du merkst, das ist mein größter Roboterbedarf aktuell.
0: Ja, aber natürlich auch zum Beispiel in der Pflege arbeiten oder auch arbeiten mit giftigen Stoffen übernehmen. Da gibt es theoretisch super viele Use Cases. Man spricht bei den humanoiden Robotern übrigens auch von Physical AI, also physischer künstlicher Intelligenz.
3: Und gibt es da noch mehr, die bei uns in Deutschland Physical AI können? und die dann vielleicht bald durchstarten?
0: Ja, die gibt's. Die zweite deutsche Robotikfirma, die immer wieder bei dem Thema genannt wird, ist Agile Robots. Die sitzen in München und sind eine Ausgründung des Deutschen Zentrums für Luft- und Raumfahrttechnik. Laut eigenen Angaben arbeiten für Agile Robots rund 3000 Menschen inzwischen. Und laut ihrer Website haben sie bereits 20.000 Robotiklösungen weltweit installiert. Das ist schon eine ganze Menge. Agile Robots kooperiert mit BMW. Die haben ein eigenes Werk in Kaufbeuren, wo sie Roboterkomponenten fertigen, unter anderem auch Roboterhände. Und das sind wirklich ganz zentrale Bestandteile von humanoiden Robotern.
3: Und du hast vorhin noch irgendwas von Bosch gesagt, ne?
0: Genau, die kooperieren mit Humanoid aus London, das ist auch ein Startup. Die haben einen humanoiden Roboter gebaut, der Kartons von einem Förderband auf einen Transportwagen legen kann und dabei auch mit einer sogenannten dynamischen Umgebung zurechtkommt.
3: Also mit dem Leben.
0: Ja, so ein Fabrikleben, würde ich sagen. Also wenn nicht alles immer am selben Platz steht, nachdem jetzt offenbar ein Test gut gelaufen ist, soll der Roboter im Bosch-Werk in Bühl in die Serienproduktion gehen.
3: Okay, dann halte ich fest, es gibt also viele vielversprechende Startups und viele Kooperationen in Deutschland.
0: Total, ungefähr 80 Startups und viel hochkarätige Forschung.
3: Das finde ich schon mal gut. Also in Forschung und Entwicklung sind wir bisher ja auch immer gut gewesen, aber da ist ja jetzt China und China ist ja nicht mehr China, also so von früher. Die haben sich ja monstermäßig in Forschung und in Entwicklung reingehängt, gerade bei AI und Robotern. Und dann ist denen das Thema Datenschutz natürlich auch völlig egal. Also wir wollen sowas immer safe haben und ich will auch keine Daten aus meinem Wohnzimmer an irgendwen spielen. In China spielt das alles gar keine Rolle und ich habe immer das Gefühl, genau solche Unterschiede, die katapultieren China dann sowas von weit weg von uns. Stimmt's oder stimmt's?
0: Ja, stimmt. Leider irgendwie schon. Die Chinesen haben wirklich einen riesigen Vorsprung und zwar vor allem auch den USA. Genau das wollten sie mit den World Humanoid Robotic Games ja auch demonstrieren. Guckt mal, was unsere humanoiden Roboter schon alles können. Guckt mal, wie weit wir sind.
3: Ja, und guckt mal ist immer auch eine schöne PR, ne? So Druck aufbauen nach dem Motto, legt euch einfach wieder hin. Ihr könnt eh nichts ausrichten, der Drops ist gelutscht. Aber es könnte ja doch nur sein, dass es nur PR ist und wir doch noch eine Chance haben mitzuspielen. Vielleicht ja auch nicht nur so ein bisschen am Rand, sondern mehr.
0: Genau, und genauso würde ich das auch sehen. Es gibt schon noch Chancen. 10 Jahre, du erinnerst dich, unsere Zahl der Woche, haben sie selbst gesagt, dauert es auch in China noch, bis die humanoiden Roboter serienreif sind. Das ist jetzt nicht super viel Zeit, aber auch nicht morgen.
3: Ja, und es gab ja auch diese anderen Bilder von diesen Robot-Games, ne? Habe ich ja vorhin schon gesagt, die eher lustig waren, ne? Die nicht so vielversprechend waren, wenn Roboter austicken und eben nicht ganz sauber springen oder stoppen können, ne? Die in irgendwelche Wände rasen. Ist sogar einer in Brand geraten und dann musste der gelöscht werden. Also die können schon ziemlich viel, aber wenn sie es nicht können und irgendwas schiefläuft, ist halt scheiße, ne?
0: Ja, das ist tatsächlich ein großes Problem. Humanoide Roboter sind batteriebetrieben und, das kennen wir von Smartphones, von Tablets, von E-Autos, die können schon mal explodieren. Das andere ist die Schwerkraft. Humanoide Roboter sind stark, sind schwer und wenn die fallen, dann wird es schnell wirklich gefährlich.
3: Ja, wenn du dir das für zu Hause vorstellst, dann denkst du, du kommst nach Hause, der Roboter hat alles sauber gemacht, geputzt und der ist einfach über so ein Spielzeug gefallen und hat dann das ganze Wohnzimmer in Kleinholz verwandelt. Ey, das ist ja schrecklicher als jeder Loriot-Sketch mit diesem Staubsauger-Typen.
0: Ja, das könnte passieren und wenn man Pech hat, bekommt man auch direkt was ab. Also da fehlt, wie man so schön sagt, noch ein überzeugendes Sicherheitskonzept. Und was auch noch fehlt, ist die Fähigkeit, sich immer wieder auf eine neue Umgebung einzustellen. Du hast gerade von dem rumliegenden Spielzeug gesprochen.
3: Ja, und das Leben, ne? Das wahre Leben ist halt nicht so einfach.
0: Also wir haben gerade gelernt, die ersten scheinen jetzt schon außerhalb von Labors in echten Fabriken zu funktionieren. Aber ich sag mal so, in meiner Wohnung liegt jetzt nicht immer alles an Ort und Stelle. Gefühlt liegt da auch mehr auf dem Boden rum als in der Fabrik. Also das wird nochmal eine ganz andere Nummer, die wirklich für alle und in allen Umgebungen nutzbar zu machen.
3: Okay, daher kommen diese 10 Jahre Horizont.
0: Genau, und es gibt auch Experten außerhalb Chinas, die sagen, naja, vielleicht sind es auch eher 15 Jahre und vielleicht ist das eher realistischer. Da reden wir dann also über 2040 etwa.
3: Und das wird uns ja in die Karten spielen, ne? Dann hätten wir noch ein bisschen Zeit, besser zu werden. Deshalb die Frage, du hast ja recherchiert, ne? Wo ist denn die deutsche Industrie besser als die Chinesen? Haben wir irgendwo einen Vorsprung?
0: Ja, Vorsprung weiß ich nicht, aber wir können ziemlich viel von dem, was in der Robotik wichtig ist. Ein humanoider Roboter ist ja letztlich eine Maschine. Im Maschinenbau sind wir stark, in der Elektroindustrie sind wir stark. Roboter müssen auch angetrieben werden. Das heißt, jedes Gelenk braucht einen Motor. Daran forschen chinesische Unternehmen zwar wohl auch schon ziemlich lange, aber unsere Industrie versteht davon eine ganze Menge.
3: Also, was brauchen wir, damit wir eine deutsche Robotikindustrie an den Start kriegen? Und zwar so richtig erfolgreich, die ja vielleicht sogar diesen Arbeitsplatzabbau bei der Autoindustrie abfedern kann.
0: Genau darüber sprechen wir jetzt mit Alois Knoll. Er hat den Lehrstuhl inne für Robotik, künstliche Intelligenz und Echtzeitsysteme an der Technischen Universität München und ist einer der Robotikpioniere in Deutschland. Und man kann eigentlich sagen, auch weltweit, denn schon vor über 25 Jahren hat er die internationale Konferenzreihe Humanoids gegründet. Hallo, Herr Knoll.
4: Ich grüße Sie zusammen.
0: Herr Knoll, wir haben jetzt einiges über die Entwicklung von humanoiden Robotern gehört. Hürden, To-Dos für die Entwickler. Was wir noch nicht wissen, über was für einen Markt reden wir eigentlich? Also wie groß ist der? Welches Potenzial könnte der haben?
4: Also letztes Jahr sind ungefähr 10.000 humanoide Roboter verkauft worden.
0: Weltweit?
4: Weltweit. Das ist natürlich kein sehr großer Markt. Aber auch hier würde ich einschätzen, ist die Entwicklung tatsächlich exponentiell. Das heißt, wir werden ein dramatisches Wachstum sehen. Die Marktgröße liegt je nach Schätzung letztes Jahr so zwischen 1 bis 5 Milliarden. Das ist noch nicht so richtig viel. Aber wenn man den Auguren glauben darf, dann werden wir in 10 Jahren, 2034, so etwa 150 Milliarden sehen und in 2050 bis zu 5000 Milliarden. Und das wäre etwa doppelt so viel, wie der gesamte Weltautomarkt heute ist. Die zentrale Botschaft, die ich hier gerne platzieren würde, ist, wir müssen in Deutschland wieder die modernsten Fabriken, die modernsten Produktionsstätten der Welt haben.
3: Aber was könnte denn unsere Chance sein? Was könnten wir denn in Deutschland vielleicht besser machen als in China?
4: Also wir haben in Deutschland exzellentes Know-how in den Bereichen, die für die Konstruktion oder für den Bau, für die Produktion von humanoiden Robotern erforderlich sind. Mechanik, Mechatronik. Dann eben auch sehr hardwarenahe Programmierung bis hin natürlich zur Forschung, wo wir auch in der künstlichen Intelligenz ja an verschiedenen Stellen weltweit weiterhin führend sind. Und wir müssen natürlich dafür sorgen, dass wir das auch bleiben.
0: Jetzt kostet das, was wir in Deutschland da offenbar anstreben, unglaublich viel Geld. Und ich frage mich und ich frage Sie, der sieht, was da so passiert. Lohnt sich das überhaupt? Also gerade angesichts von China, ist das realistisch, Herr Knoll?
4: Das hängt von unserem Willen ab. Ganz einfach. Das klingt natürlich banal und naiv, aber wir brauchen, glaube ich, gar nicht so furchtbar viel Kapital, sondern es geht darum, die Nischen, die wir haben, die relativ groß sind, intelligent zu nutzen. Dazu brauchen wir natürlich eine gewisse Nachfrage auf der einen Seite und wir brauchen natürlich die Technik. Aber wir müssen, glaube ich, darauf achten, oder die Unternehmen müssen darauf achten, dass sie eine tiefe Integration von KI in ihre Businessprozesse und gleichzeitig in ihre Produktionsprozesse schaffen. Und die müssen natürlich auch noch miteinander aufs Engste interagieren.
3: Und wissen Sie, was ich aber in Ihrem ganzen Konzept noch gar nicht gesehen habe? Wo sind denn wir? Wo sind denn wir als Menschen mit den Arbeitsplätzen? Da hoffen ja viele auch drauf, wenn so viele Arbeitsplätze im Moment in der Automobilindustrie wegfallen, könnten die eventuell in diesem Bereich deutsche Roboterindustrie wieder aufleben? Oder sagen Sie uns eigentlich gerade, ja, ein bisschen durch die Blume, diese modernsten Fabriken der Welt, wenn wir die haben, dann brauchen wir gar keine Mitarbeiterinnen und Mitarbeiter mehr?
4: Naja, ich hatte ja gesagt, dass der Welthumanoidenmarkt alleine eben in diese Größenordnung kommen kann, in der im Moment die Autoindustrie weltweit ist. Und das halte ich auch durchaus für nicht unrealistisch. Wir müssen einfach sehen, wir stehen hier vor einer kompletten Transformation und die müssen wir bewältigen. Also letzten Endes müssen wir irgendwo, und das gilt jetzt nicht nur für uns, aber für uns gilt es natürlich in besonderem Maß in Deutschland, wir müssen das Land neu aufstellen und in gewisser Weise auch neu erfinden. Dazu ist natürlich die Automatisierung und die Robotik eine ganz zentrale, kommt eine ganz zentrale Rolle zu. Und wir haben viele Bereiche, in denen wir sehr wohl konkurrenzfähig sind technologisch. Wir müssen halt die Kosten runterbringen und das führt uns wieder auf die Automatisierung.
3: Und da sind keine Menschen dabei. Wo bleiben die Menschen in dem Szenario, die Mitarbeiterinnen und Mitarbeiter?
4: Die Menschen in dem Szenario bleiben beispielsweise da, dass ja jemand diese Systeme auch bauen. Wenn wir von den modernsten Fabriken der Welt sprechen, dann beachten Sie bitte, dass wir als Land in der Lage sind, als eines der ganz wenigen Länder, komplette Fabriken irgendwo hinzustellen. Mhm. Und es gibt auch Bereiche, da kann man ohne Europa und ohne Deutschland gar nichts machen. Und was ich sagen will, ist, wenn wir diese komplexen Systeme beherrschen, wenn wir an der Stelle weiter unser Know-how produktiv einsetzen, dann haben wir alle Chancen. Die deutsche Autoindustrie wird sicher nicht verschwinden, sie wird mehr automatisiert. Aber ich sage Ihnen auch, ich bin ja nun schon länger dabei, wenn wir die deutsche Autoindustrie mit der Robotik nicht in den 70er und 85er Jahren automatisiert hätten, und dieselben Diskussionen gab es damals schon, ja, die Roboter machen die Jobs kaputt und so weiter, dann hätten wir keine Autoindustrie mehr heute im Land. Ganz einfach. Denn Sie können das in allen Studien nachlesen, die Länder mit der höchsten Roboterdichte sind führend bei dieser Art von Produktion.
0: Sie sind beim Plus-Minus-Podcast, das heißt, wir haben am Ende eine letzte Plus-Minus-Frage. Wir sprachen davon, dass manche sagen, das wird unsere neue Autoindustrie in Deutschland. Aber jetzt sind Sie gefragt, was sagen Sie, Plus oder Minus? Plus, das stimmt, dafür braucht nur das, das und das. Oder Minus, auf gar keinen Fall, weil.
4: Also das ist natürlich mal wieder vom akademischen Standpunkt aus eine sowohl als auch.
0: Ich bin so froh, dass ich kein Akademiker bin, sondern einfach nur hier vor mich hin moderieren kann und Sie einfach zwingen kann, also jetzt Plus oder Minus zu sagen.
4: Also Plus, es ist Plus. Ich darf es vielleicht kurz begründen.
0: Na gut.
4: Ja, wir haben hier die Möglichkeit, uns industriell wieder zu differenzieren. Das heißt also, wir haben ja mit der Autoindustrie eine super Industrie aufgebaut, aber wir haben eben andere dabei vernachlässigt. Wir haben in gewisser Weise damit uns auch ein Klumpenrisiko geschaffen. Das können wir jetzt kompensieren und vermutlich sogar mehr als kompensieren. Meine Botschaft ist, wir müssen Mut haben, wir müssen vorangehen und wir haben ein Riesenpotenzial, das wir nur nutzen müssen.
3: Super, danke schön.
0: Tschüss.
4: Tschüss, ciao.
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3: So, was machen wir jetzt damit, David? Schon mal über einen Namen zu Hause nachdenken. Wie nennen wir denn unseren kleinen humanoiden Hausroboter, der in 10 Jahren bei mir die Wäsche zusammenlegt?
0: Ja, oder auf deinem Sofa neben dir sitzt?
3: Nee, das möchte ich nicht.
0: Ach so.
3: Auf keinen Fall. Das möchte ich nicht. Und ich habe ja auch vorhin schon gesagt, eine Sache, die wirklich bei mir im Kopf ist, auch bei aller Begeisterung, die Herr Knoll da an den Tag legt, diese Sache Datenschutz, ne? Welche Daten sammelt der? Wohin bringt er die in irgendeiner Kooperation? Ist bei mir noch so ein typisch deutsches Fragezeichen.
0: Ja, also ich gucke da kritisch auf mich selbst und ich weiß, dass ich es auch mit dem Datenschutz eigentlich irgendwie genau nehme in Gänsefüßchen, denn wenn ich mir so anschaue, wie ich mich da auch die letzten Jahre entwickelt habe, also das ist halt Komfort schlägt Datenschutz
3: und
0: immer,
3: so
0: glaube ich.
3: Ein komfortabler Roboter.
0: Und
3: ne?
0: Wenn der dann da anfängt und für mich Geschirr spült und meine Wäsche und alles, also das wäre doch, also ich muss sagen, ich wäre beim Plus für mich persönlich, absolut.
3: Ja, ich habe auch noch ein anderes Plus, weil es gibt ja wirklich so Arbeiten, die für uns Menschen zu gefährlich oder zu schwer sind oder auch einfach zu stupide langweilig. Das ist doch super, wenn man dafür Roboter hat, die das besser, schneller und eben ja ungefährdeter können.
0: Hast du ein Minus?
3: Also das mit den Jobs. Doch, das mit den Jobs ist es. Also wir müssen irgendwie gucken, wie wir Menschen auch nicht nur so Beiwerk sind in einer Roboterwelt, ne, sondern es geht ja um uns und es geht um auch unsere Ausfüllung, unsere Beschäftigung und am Ende natürlich auch unser Geld. Ne? Also wo verdienen wir Geld? Das ist natürlich schon ein Minus, wenn alles die modernste Fabrik der Welt ohne uns auskommen würde.
0: Das heißt, wenn wir nochmal zurückkommen zur Wirtschaftsfrage der Woche, hat die Produktion humanoider Roboter das Zeug dazu, die neue deutsche Autoindustrie zu werden? Würde ich jetzt sagen, ja, also wenn das jetzt so passiert, wie Herr Knoll uns da gerade geschildert hat, und wir Gas geben, dann ja. Und wenn sich die deutsche und europäische Politik da committet, dann ja. Der zweite Teil der Wirtschaftsfrage, wenn das denn so käme, wie denn dann die Chancen auf dem Weltmarkt stehen? Das lässt sich super schwer sagen. Im Idealfall spielen wir da auf Augenhöhe mit. Vielleicht wird es halt aber auch eher eine Nische. Das war's von uns. Es ging um humanoide Roboter und ob die eine Chance für die deutsche Industrie sein könnten.
3: Wir hören uns dann nächste Woche wieder. Bis dann. Tschüss.
0: Ciao.
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1: In Deutschland insgesamt soll es 2025 eine 500.000 mehr Bürgergeldwidersprüche zum Beispiel gegeben haben als im Jahr davor. Und das ist 2025. Dieses Jahr haben wir auch krasse Zahlen. Wir haben vom Jobcenter Hamburg 30% mehr Widersprüche. Die Sozialgerichte in Baden-Württemberg haben neulich berichtet, dass sie von KI-Schriftsätzen regelrecht geflutet wurden.
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2: 16.30 Uhr, die Nachrichten des Bayerischen Rundfunks mit Konstanze Fennel. Die Übersicht. Mehr als jeder Zweite hat in Sachsen-Anhalt schon gewählt. Russland wirft Deutschland Kriegserklärung vor. Polizei fahndet im Hambacher Forst nach mutmaßlichem Stromsaboteur. Das Wetter, viel Sonnenschein bei 20 bis 26 Grad. Magdeburg. Mehr als jeder zweite Wahlberechtigte hat bereits seine Stimme bei der Landtagswahl in Sachsen-Anhalt abgegeben. Um 14 Uhr lag die Wahlbeteiligung bei 54,4%, wie die Landeswahlleiterin mitteilte. Die Briefwahl wurde nicht mit eingerechnet. Vor 5 Jahren hatten zum gleichen Zeitpunkt erst rund 27% gewählt. Bis 18 Uhr haben die Wahllokale noch geöffnet. In den Umfragen führte zuletzt die AfD, allerdings ohne absolute Mehrheit. Sie wird in Sachsen-Anhalt vom Verfassungsschutz als gesichert rechtsextrem eingestuft. Bislang wurde das Bundesland von einer Koalition aus CDU, SPD und FDP unter Ministerpräsident Schulze regiert. Moskau. Der russische Außenminister Lavrov hat in der Auseinandersetzung mit dem Westen den Ton weiter verschärft. Er warf Deutschland vor, wieder Krieg gegen Russland zu wollen. Zu dem Drohnenvorfall in Leipzig sagte Lavrov, die Bundesregierung habe erklärt, es handle sich um eine russische Drohne, ohne dass jemand versucht hätte, genauer nachzuforschen. Das sei letztlich der Beginn eines echten Krieges. Anfang August war am Flughafen Leipzig in der Nähe von ukrainischen Frachtflugzeugen eine mit Sprengstoff beladene Drohne entdeckt worden. Die Bundesregierung macht Russland für den Anschlagsversuch verantwortlich und kündigte Sanktionen an, wie die Schließung des russischen Generalkonsulats in Bonn. Kerpen. Nach den versuchten Sabotageangriffen auf Umspannwerke fahndet die Polizei nun am Hambacher Forst in Nordrhein-Westfalen. Die Einsatzkräfte suchen einen 48-jährigen Tatverdächtigen, wie ein Sprecher der Kölner Polizei bestätigte. Dutzende Polizeifahrzeuge sind ausgerückt. Der Hambacher Forst ist ein Waldgebiet zwischen Köln und Aachen. Dort gibt es laut Polizei immer noch Baumhäuser von Aktivisten, die nun auch durchsucht werden. Der 48-Jährige soll für Attacken auf die Stromversorgung in Nordrhein-Westfalen, Brandenburg und in Sachsen verantwortlich sein. In einem Bekennerschreiben soll er die Energieerzeugung aus fossilen Brennstoffen kritisiert haben. Zürich. Im Machtkampf beim Fußball-Weltverband FIFA will Präsident Infantino nicht aufgeben und wie geplant bei der nächsten Wahl im März 2027 wieder antreten. Die FIFA teilte heute mit, dass sich Infantino zur Wiederwahl stellen werde. Er selbst hatte sich zuletzt ausweichend zu dieser Frage geäußert. Der FIFA-Präsident war extrem unter Druck geraten, vor allem wegen seiner Pläne, Anteile an WM-Turnieren an private Investoren zu verkaufen. Das Vorhaben ist inzwischen vom Tisch. Die Europäische Fußballunion UEFA fordert trotzdem Infantinos Rückzug und bereitet eine Strafanzeige gegen ihn vor. Zum Fußball. In der zweiten Bundesliga hat Fürth 0:1 gegen den Absteiger Heidenheim verloren. Während die Heidenheimer erstmals in dieser Saison ohne Gegentor blieben, ist es für die Fürther bereits die zweite Niederlage. Der Tabellenführer setzte hingegen seine Siegesserie fort. Hertha hat 2:1 gegen Magdeburg gewonnen. Osnabrück besiegte Braunschweig 3:1. Das Wetter in Bayern? Bis zum Abend viel Sonnenschein, vereinzelt locker bewölkt, bei 20 bis 26 Grad. In der Nacht klar oder gering bewölkt, es bleibt trocken bei 14 bis 5 Grad. Am Montag teils sonnig, teils wolkig, später vereinzelt Schauer möglich. Am Dienstag ähnlich. In Franken Schauer- und Gewitterrisiko bei 22 bis 30 Grad. Es ist 16.34 Uhr. Die Verkehrsmeldungen. Die A7 Füssen Richtung Ulm ist zwischen Eu-Mittelberg und der Rottach-Talbrücke nach einem Unfall gesperrt und es staut sich. Bitte halten Sie eine Rettungsgasse offen. A7 Fulda Richtung Würzburg zwischen Fuldaer Dreieck und Bad Brückenau-Wildflecken 12 Kilometer stockend und Stau. A8 Salzburg Richtung München zwischen Achenmühle und Rosenheim West 10 Kilometer stockend. A8 München Richtung Stuttgart zwischen Merklingen und Mühlhausen stockt der Verkehr. A9 München Richtung Nürnberg zwischen Manching und Denkendorf stockender Verkehr wegen Bauarbeiten. Und die A9 Berlin Richtung Nürnberg zwischen Markt Schorgast und dem Dreieck Bayreuth-Kulmbach 7 Kilometer stockend wegen Bauarbeiten. Soweit der Service.
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3: Marie, ich möchte dir von Carsten erzählen. Carsten ist Geschäftsführer in einem mittelständischen Unternehmen und er hat uns geschrieben, dass er KI benutzt hat, um eine Förderung vom Jobcenter zu bekommen für eine neue Mitarbeiterin, die bei ihnen angefangen hat. Also er sagt, da gibt es so einen Online-Fragebogen, da gibt es mehrere Textfelder, die muss man, schreibt er, möglichst intelligent befüllen.
1: Okay.
3: Also warum nicht hier mal die KI dafür einsetzen? Und er hat nicht nur erst die KI gefragt, hey, was soll ich da eingeben? Er hat auch die KI gefragt, was könnte die Dame vom Amt für mögliche Einwände haben gegen diese Förderung, warum das keinen Sinn macht, und hat das dann entsprechend in seinen Antrag mit einfließen lassen. Das Ergebnis davon: er bekam, sagt er, die höchste Förderung, die die gute Frau in ihren 15 Jahren im Job jemals genehmigt hat.
1: Nein.
3: Das ist Carstens Ergebnis.
1: Weil KI ihm quasi dieses Formular ausgefüllt hat oder
3: genau,
1: gesagt hat, was er in die Felder schreiben
3: Weil
1: soll.
3: Weil er die KI als quasi Amtsberaterin mit dabei hatte.
1: Katsching!
3: Ja, und warum ist das Thema unserer Folge? Weil da zwei Sachen dort stecken. Ja? Die erste Sache ist, gut für dich, Carsten, gut für die Firma.
1: Glückwunsch.
3: Die zweite Sache ist, Moment mal, was, wenn das jetzt jeder macht? Also was, wenn auf einmal jede Kommunikation mit dem Amt, jedes Mal, wenn wir irgendein rechtliches Problem haben, jedes Mal, wenn wir irgendwas gerne doch anders sehen wollen bei einer Zugreise, bei einem gerichtlichen Verfahren, wenn wir auf einmal die KI einfach für uns diese Kommunikation übernehmen lassen. Weil gerade ist es ja noch so, dass die Frau vom Amt offensichtlich sehr beeindruckt war von diesem Ergebnis. Aber wenn das bald alle machen, kommt ihr denn überhaupt noch hinterher?
1: Sie kann ja auch nicht jedes Mal die Höchstsumme dann geben. Genau. Wir gucken uns heute also an, wie KI zu eigentlich einem absurden Wettrüsten in der Verwaltung sorgt.
3: Ja.
1: Ob KI mir hilft, mehr von der Bürokratie zu bekommen, ob ich mehr aus dem Staat rausholen kann als Bürgerin, und aber dann auch, was heißt das für dieses ganze System?
3: Marie, fangen wir doch mal an mit einem Bericht, der das Problem, über das es heute gehen soll, schon mal identifiziert hat. Das ist nämlich eine sehr frische Reportage im Economist, also dem wichtigen britischen Wirtschaftsmagazin. Und die haben einen Titel, der hat es in sich. Er ist auf den britischen Staat bezogen, nicht auf unseren. Aber der heißt How AI is Breaking the British State. Also die gehen gleich ganz groß rein und sagen, wir haben eine Krise. Wir haben eine KI-Krise im britischen Staat. Warum? Weil der Rückstau bei britischen Arbeitsgerichten zum Beispiel ist innerhalb eines Jahres um 55% gewachsen wegen KI-generierter Klagen. Die Nachfrage nach einstweiligen Verfügungen ist um das Hundertfache gestiegen.
1: Okay.
3: Wer heute klagt, wartet 4 Jahre auf eine Verhandlung und das Ganze wird nur noch schlimmer.
1: Krass, ja. Und ich habe auch ähnliche Zahlen aus Deutschland gefunden. Also die kommen aus verschiedenen Behörden, in verschiedenen Bundesländern. In Deutschland insgesamt soll es 2025 eine 500.000 mehr Bürgergeldwidersprüche zum Beispiel gegeben haben als im Jahr davor. Und das ist 2025. Dieses Jahr haben wir auch krasse Zahlen. Wir haben vom Jobcenter Hamburg 30% mehr Widersprüche. Die Sozialgerichte in Baden-Württemberg haben neulich berichtet, dass sie von KI-Schriftsätzen regelrecht geflutet wurden. Andrea Nahles hat auch neulich in einem Interview gesagt, dass auf jeden Fall diese ganzen Widersprüche mehr werden. Und sie führt es auch auf KI zurück. Natürlich weiß man es nicht in jedem Fall. Also, dass die Zahlen steigen, kann ja theoretisch unterschiedliche Gründe haben. Aber so die Indizien, würde ich sagen, verdichten sich von vielen Leuten, die erzählen, Moment mal, ich kriege hier plötzlich 10 Seiten und es sieht nach KI-Text aus.
3: Das ist jetzt erstmal was Gutes. Also erstmal finde ich es ja gut, dass Menschen KI auch nutzen können, beispielsweise wie das Carsten auch gemacht hat, um zu ihrem Recht zu kommen. Ja, wenn jemand einen Widerspruch hat gegen etwas, was das Amt ihm vorsetzt, dann soll er den vielleicht auch geltend machen können. So, also das finden wir erstmal gut. Aber gerade auch die Economist-Recherche identifiziert da dann doch einige Probleme, die sich daraus möglicherweise ergeben können. Das erste ist nicht überraschend. Das erste ist sehr simpel. Die Ämter werden halt völlig überlastet.
1: Mhm. Noch mehr als davor
3: schon. Eben, das sind sie ja eh schon. Ja. Also es ist ja wirklich kein neues Problem. Die Arbeitsgerichte, die Asylgerichte. Mhm. Also wir haben auch in Deutschland eine massive Überlastung der Verwaltung seit vielen Jahren, die jetzt durch KI nochmal deutlich verstärkt wird. Problem Nummer eins. Problem Nummer zwei ist ein bisschen komplexer. Und zwar ist es so, dass wahrscheinlich KI dann erstmal den Effekt haben könnte, dass es Fortschritt verhindert. Was meine ich damit? Das bedeutet halt, im Zweifelsfall gewinnt wahrscheinlich der, der irgendwas verhindern möchte. Es gibt zum Beispiel auch in Großbritannien, anscheinend sind die da sehr früh bei diesem ganzen Thema, mittlerweile eine Plattform, die heißt Objector.ai.
1: Mhm. Objekt wie Einspruch.
3: Genau, richtig. Das ist quasi der Einspruchsgenerator. Und der ist wirklich gemacht, also wenn man auf die Webseite geht, für Leute, die nicht wollen, dass bei ihnen in der Gegend irgendwas Neues gebaut wird. Das heißt, wenn mal sowas so, keine Ahnung, alle 3 Jahre mal passiert, jemand irgendwo neue Wohnungen bauen möchte, die wie wir uns als Gesellschaft ja eigentlich einig sind, wir dringend brauchen, was kann ich mittlerweile machen? Naja, ich gehe einfach zu meinem KI-Assistenten und sage dem, hey, bitte finde doch mal raus, was könnte man dagegen haben? Mhm. Wie könnte man das noch irgendwie verhindern? Und kann dann im Zweifelsfall auch die Ämter, die Wohnungsunternehmen, was auch immer, fluten mit Schriftsätzen, mit Einsprüchen und so weiter. Und all das muss ja auch irgendwie bearbeitet werden.
1: Das ist natürlich mies, weil das genau eigentlich so eine Schwachstelle im System ausnutzt. Mhm. Also ja, man möchte das als Bürger so, dass man begründete Einwände vorbringen kann und man möchte auch, dass sich dann jemand, der was bauen will, damit auseinandersetzen muss. Aber wenn man das natürlich dann nur als Verhinderungstaktik verwendet, dann ist es problematisch.
3: Und das führt uns noch zu einem dritten Problem, weil wenn es auf einmal so normal geworden ist, dass jedes Mal, wenn jemand irgendwo einen neuen Wohnungskomplex bauen möchte, er sowieso geflutet wird von Einsprüchen, dann verschwinden ja auch legitime Einsprüche. Mhm. Also wenn irgendjemand wirklich vielleicht einen guten Grund hat, warum man es vielleicht doch woanders machen sollte, dann geht der ja jetzt einfach komplett unter, weil eh alle was dagegen haben. Und wenn das halt immer weiter wächst, ja, wenn das immer mehr wird, dann beginnt irgendwann dieses ganze System zu wanken. Und zwar nicht nur wegen der Überlastung, die wir schon hatten, sondern aus noch einem anderen Grund. Und der Grund ist ein bisschen fies. Es ist nämlich so, dass nicht alle Sozialleistungen zum Beispiel, auf die Leute theoretisch Anspruch haben, auch wirklich abgerufen werden. Bei uns in Deutschland ist der Klassiker das Wohngeld. Ja, viele Menschen hätten theoretisch Anspruch auf Wohngeld, haben es aber nie beantragt und kriegen es deswegen auch nicht ausgezahlt. Das ist mit einkalkuliert im Haushalt. Und der Economist in dieser Berichterstattung, der beziffert das auf 20 Milliarden Pfund pro Jahr. Also 20 Milliarden Pfund Sozialleistungen, die jedes Jahr nicht abgerufen werden.
1: Die der Staat sich spart.
3: Genau,
1: die
3: das ist Geld,
1: anderswo dann zur Verfügung stehen.
3: Der Staat dann woanders hat. Und das haben wir gerade natürlich auch bei uns. Ja, also der Staat sucht ja gerade unter jedem Sofakissen nach Geld, was er noch irgendwo finden kann. Und wenn es jetzt KI so einfach macht, an sein Recht zu kommen, an sein Geld zu kommen, dann haben wir auch auf einmal da ein Problem. Also viele der Rechte, der Möglichkeiten, die uns Bürgern eigentlich zustehen, haben wir vielleicht nur deswegen, weil man immer davon ausgegangen ist, dass es eh unmöglich wäre, dass jeder Einzelne das wirklich bis zum Ende durchverfolgt.
1: Im Grunde, und das haben auch übrigens ein paar Leute aus der Verwaltung selber gesagt, mit denen ich gesprochen habe, im Grunde sagen die meisten Leute erstmal, Empowerment ist nicht schlecht.
3: Wir
1: sind für den Bürger da, aber wir wollen ja nicht einfach eine große Überforderung damit schaffen. Es gibt aber auch wohl in der Verwaltung Leute, die halt wirklich sagen, wir kommen damit so an unsere Grenzen, wir müssen jetzt das Widerspruchsrecht einschränken. Mhm. Wir müssen da wirklich die Gesetze ändern, weil wir das nicht mehr haben können, dass jetzt alle uns schreiben und nicht nur eine Seite, sondern 10.
3: Lass mich mal eine dumme Nachfrage stellen, weil Bei vielen der Themen, über die wir sprechen im Podcast, ist es so, dass wir dann sagen, ja gut, und wie lösen wir das jetzt? Das ist ganz schön schwierig. Hier würde ich jetzt ausnahmsweise mal sagen, aber die Lösung liegt doch auf der Hand. Ja? Die Lösung ist KI, aber halt auf beiden Seiten. Die Lösung ist, naja, wenn jetzt halt jeder Einspruch erheben kann, weil es so viel einfacher geworden ist, mit Hilfe von KI dem Gericht zu schreiben, dann braucht das Gericht natürlich auch KI, damit es diese gigantische Flut irgendwie in den Griff bekommt.
1: Das habe ich auch gehört von einer Expertin, die gesagt hat, nee, wir brauchen einfach eine Waffengleichheit. In dem Fall ging es um Gerichte. Es kann nicht sein, dass die Kläger zum Beispiel einfach ganz lange Schriften machen und das Gericht muss das prüfen und das Gericht darf zur Prüfung aber nicht KI verwenden, sondern da müssen wir eine Gleichheit herstellen. Das ist nicht so einfach, weil bei vielen von diesen Institutionen, bei Gerichten, bei staatlichen Verwaltungsapparaten, da gelten halt strenge Regeln, die wir auch im Prinzip gut finden. Weil wir in der Geschichte gesehen haben, wie es laufen kann, wenn diese Regeln nicht gelten. Weil wir einfach wollen, dass mit unseren Daten sorgsam umgegangen wird zum Beispiel. Weil wir wollen, dass der Staat nicht einfach korrupte Verträge mit jedermann schließen kann. Weil wir wollen auch teilweise, dass das System ein bisschen kompliziert ist, weil es dadurch nachvollziehbarer wird oder weil dadurch Korruption verhindert wird. Das klingt immer so absurd, wenn man irgendwie hört, ach so, ja hier, wenn diese Institution eine Rechnung schreibt, die muss immer von zwei verschiedenen Leuten gegengezeichnet werden. Aber das kommt daher, dass man halt Korruption bekämpfen wollte. Aber bei KI ist es natürlich ein extra krasses Problem, weil, deswegen machen wir wöchentlich diesen Podcast, alles bewegt sich enorm schnell. Es gibt ganz viel rechtliche Unsicherheit und diese Unsicherheit und diese Geschwindigkeit, die ist natürlich viel schneller aufzulösen, wenn ich eine Einzelperson bin, als wenn ich ein großes Amt bin, was ich an viele Regeln halten muss. Das heißt, am Ende haben wir die Situation, dass ein Carsten, ich weiß jetzt gar nicht, welches Modell er benutzt hat, aber wir können einfach mal davon ausgehen, der hat ein richtig geiles KI-Modell benutzt, der hat vielleicht das beste Modell benutzt, was es auf der Welt gibt. Und das Amt auf der anderen Seite hat diese Möglichkeit überhaupt gar nicht, weil es US-Anbieter sind, weil es lange dauert, diese Beschaffungsmaßnahmen genehmigt zu bekommen. Also da kämpfst du wirklich mit einem ganz großen Geschütz auf Bürgerseite plötzlich gegen im besten Fall eine kleine arme Popel-KI im Amt.
3: Früher war es ja so, dass es wahnsinnig schwierig war für die Durchschnittsperson, sich zurechtzufinden mit Amtsdeutsch, mit an welchen bürokratischen Hürden scheitere ich jetzt, wer ist überhaupt zuständig für meine Aufgabe, wen schicke ich was, welcher Paragraf, also all diese Regeln, ja, die waren ja für die Durchschnittsperson immer wahnsinnig schwierig zu durchschauen. Und das hat dazu geführt, dass derjenige einen Vorteil hatte, der drin war in der Institution, ja, weil er Jura studiert hatte, weil er jemanden kannte, weil er sich damit auskennt mit dem Thema. Du hattest einen Vorteil für die Behörde, für die Institution.
1: Und weil derjenige, der in der Behörde auch sagen kann, ah, das ist einfach das System. Tut mir leid, mir sind die Hände gebunden. So sind die Regeln. Also da haben wir diese kafkaesken Situationen. Und der Bürger ist der, der aber eigentlich, obwohl er weniger Einblick in das System hat, der was will. Und er deswegen rausfinden muss, ja, kacke, welches Formular, auf welchem Stockwerk, mit wem muss ich denn sprechen? Und sich nicht einfach so darauf berufen kann, dass das ganze System undurchsichtig ist.
3: Und was haben wir heute? Unsere Kollegin Franziska Kulczycki hat einen sehr spannenden Artikel drüber geschrieben, den wir auch verlinken werden. Wir haben die Situation, wo eine Anwältin beispielsweise sagt, selbst wenn in so einem Dokument, was wir bekommen, ein Quatschargument drinsteht, ist es so verpackt, dass man es kaum oder nur nach sehr langem Nachdenken erkennen kann. Das heißt, die Situation ist exakt umgedreht. Ja, früher hat der Normalbürger saß zu Hause und hat sich gedacht, was habe ich denn da für einen Quatsch bekommen, für ein Amtsdeutsch. Heute sitzt der Amtsmensch da und sagt, was bekomme ich denn da für einen Quatsch von dem Bürger? Aber ich muss es trotzdem abarbeiten.
1: Eigentlich also eine richtig coole Underdog-Geschichte. Eigentlich eine Geschichte, die endlich dem Normalbürger Macht zurückgibt, wo er einfach lange Zeit auch benachteiligt war. Was ich so interessant finde jetzt an der KI-Diskussion ist, dass aber Bürokratie und KI eigentlich da in dem Bereich ganz viel gemeinsam haben. Also Bürokratie an sich, Verwaltung, die auf dieser bürokratischen Form existiert, warum es die überhaupt gibt, ist eigentlich für mich derselbe Grund, warum es KI gibt.
3: Okay.
1: Es ist der Versuch von Menschen, mit Unsicherheit umzugehen und Prozesse zu vereinheitlichen und damit die Welt besser zu machen. Ne? Also eigentlich wünschst du dir von einem Staat Gerechtigkeit und die schaffst du vermeintlich, wenn es gut funktioniert, indem du einfach klare Regeln hast und sagst, es sollte egal sein, wer da auf der anderen Seite vom Schreibtisch sitzt. Und das ist ja eigentlich auch das, was moderne Technologie will. Also für mich ist es fast so eine direkte Fortführung davon, das Versprechen von KI oder die Utopie von Digitalisierung ist ja auch, dass wir haben ganz viele Daten, wir schmeißen die ganzen Daten zusammen, dann entsteht daraus ein kluges System. Und wenn wir dieses kluge System anwenden können, dann wird alles einfacher.
3: Also vielleicht ist es auch wie so eine Pokémon-Entwicklungsstufe. Ja. Also KI ist für die Bürokratie das, was Glurak für Glumanda ist.
1: Genau. Die Bürokratie ist das.
3: Die finale Stelle von etwas, was vielleicht dann so immer vorbestimmt war. Also wir hätten vielleicht die Bürokratie nie erfinden dürfen, bevor wir nicht die KI erfunden hatten. Aber das führt uns doch jetzt auch mal wieder, vor allem nachdem wir letzte Woche immer so negativ unterwegs waren in unserer Folge, mal zu einer irgendwie ganz positiven Aussicht, oder nicht? Weil bedeutet das nicht, dass die ganzen Schwierigkeiten, ja, die wir haben mit Verwaltung, mit Bürokratie, aus denen Leute wie Kafka eine Karriere gemacht haben, dass die vielleicht auch einfach nur Wachstumsschmerzen waren auf dem Weg zu der Welt, in die wir jetzt hineinwachsen, nämlich eine, in der jeder zu seinem Recht kommen kann, weil KI das einfach regelt.
1: Das finde ich schön. Also ich hoffe, dass du mich auch ein bisschen mitziehen kannst mit deinem Optimismus. Das Erste, woran ich denke bei mehr KI in der Verwaltung, ist aber halt auch die genaue Kehrseite von diesen undurchsichtigen Systemen. Ne? Weil, also wenn Bürokratie des Glumanda zum Glurak der Verwaltung ist, dann hast du auch die Schwächen von diesem System. Und die Schwächen sind, ein bürokratischer Verwaltungsapparat wird undurchsichtig. Warum ist Josef K. denn so unglücklich, wenn er da ist? Weil einfach irgendwann das System so groß wird, dass nichts mehr Sinn macht, weil er nicht mehr weiß, wie er zu einer Lösung kommt, weil er eben nicht mit einem Menschen sprechen kann und keine Nachvollziehbarkeit bekommt aus dem System und keine Begründung und auch keine Kulanz und auch kein so, ah nee, stimmt, du passt jetzt nicht in die Regeln, aber ich finde trotzdem eine Lösung für dich. Und das ist auch all das, was wir auch aus der KI-Kritik kennen. Also da geht es auch immer um den Durchschnitt und es funktioniert super, wenn alles normal abläuft. Aber sobald du an die Ränder kommst, hast du also Schwierigkeiten, mit unnormalen Fällen umzugehen, und du hast eine noch schwierigere Nachvollziehbarkeit und eine Schwierigkeit, Verantwortung zuzuweisen.
3: Aber genau diese Probleme gibt es doch überhaupt erst, weil wir keine KI haben. Also es wird ja keine Kulanz gezeigt deswegen, weil die Leute, die Kulanz zeigen könnten oder die dafür zuständig wären, meinen sehr komplizierten Fall zu lösen, weil ich halt nicht ins System passe. Was machen die den ganzen Tag? Die kämpfen sich den ganzen Tag durch 5000 DIN A4 Seiten Akten. Das ist doch die Schwierigkeit. Die meisten Probleme, ich würde mich jetzt mal aus dem Fenster lehnen, jedes einzelne Problem, was ich jemals hatte mit dem Finanzamt, mit dem Kreisverwaltungsreferat, was auch immer, jedes einzelne Problem davon hätte man durch das Nachschauen in einer Datenbank lösen können. Trotzdem habe ich haufenweise Zeit in Anspruch genommen, der diversen Verwaltungsmitarbeiter, die da zuständig sind.
1: Okay.
3: Das heißt, wenn man einfach nur sagt, naja, die ganzen Probleme, die eigentlich, wenn es einfach nur darum geht, ein Kennzeichen anzumelden oder so, oder sich um eine Steuererklärung zu kümmern, dann ist es doch gut, darum kümmert sich die KI. Ich schicke meinen Agenten da los, ja. Die Verwaltung schickt ihren Agenten los, die treffen sich, die verhandeln miteinander, stellen fest, okay, am meisten Sinn macht das. Klären das, ich bekomme die Information, das Amt bekommt die Information, kein Mensch hat Arbeitszeit verschwendet und die allermeisten Fälle könnten so geregelt werden. Und wenn dann doch irgendein Problem auftritt oder wenn ich das bekomme und das Gefühl habe, weil das ist ja das Wichtige, dass man das Gefühl hat, man wurde vielleicht unrecht behandelt, dann kann ich immer noch auf einen Menschen zurückgreifen oder darauf pochen, dass ich jetzt einen Menschen treffen möchte, der endlich Zeit für mich hat.
1: Das ist eine total schöne Welt, die du beschreibst, aber ich glaube, diese Utopie, dass die Dinge besser werden automatisch, wenn sie digitaler werden oder wenn sie technologischer werden. Ich glaube, das vergisst einfach, wie komplex die Welt ist. Also wenn KI und Technologie das alles wirklich so von vorne bis hinten so smooth und einfach machen würde, dann hätten die ja ihre Webseite im Griff. Und ich glaube, dass man das immer verwechselt. Also ich glaube schon, dass man natürlich immer die neuesten Technologien einsetzen sollte und dass der Staat modern sein sollte und dass man dann viele gute Lösungen damit bauen kann. Und auch Lösungen, die davor nicht möglich waren. Aber ich glaube nicht, dass es automatisch alle Probleme löst.
3: Also ich wünsche mir das. Ja, das ist, was ich mir vorstelle. Ich bin mir auch nicht sicher, wie realistisch das ist. Aus den ganzen nervigen Gründen. Wie kriegen wir überall dahin KI, wo sie hingehört? Ich glaube nur, dass wir bei vielen Schwierigkeiten, die wir haben in unserer Welt, egal ob die jetzt direkt von KI kommen oder nicht, dass wir bei vielen von diesen Problemen gar nicht genau wissen, was wir eigentlich tun sollen. Und hier wissen wir es. Also hier ist für mich irgendwie relativ klar, naja gut, KI macht es einfacher, für sein Recht einzustehen. Und das ist im Zweifelsfall ehrlicherweise ein existenzielles Risiko für den Staat, weil wenn der damit nicht mehr zurechtkommt, ja, dann ist das ein Problem. Und dann höre ich auch auf, den Rechtsstaat zu vertrauen, wenn ich das Gefühl habe, der muss jetzt irgendwie tricksen, damit ich nicht an mein Recht komme oder so. So geht es ja auch vielen Menschen schon. Aber wie lösen wir das? Naja, wir lösen das halt durch eine Gesellschaft, in der die einfachen Probleme automatisiert gelöst werden können und die schwierigen Probleme händisch.
1: Da bin ich dabei. Wenn man das so baut, toll. Und auch mehr Digitalisierung. Ich hatte ja selber auch mit dem Jobcenter zu tun dieses Jahr oder mit dem Arbeitsamt. Und ich fand es ehrlich gesagt geil, weil ich mich mit meinem Personalausweis via Handy da einloggen konnte, weil die ganzen Formulare super funktioniert haben, weil ich nichts irgendwo ausdrucken musste, sondern alles im Internet war und die Webseite hat funktioniert. Und wenn das so geht,

0: Staat fehlen, wenn auf einmal jeder seine Sozialleistung bekommt, das haben wir natürlich weiterhin. Und auch hier ist die Lösung doch, würde ich sagen, KI, ja, auf der anderen Seite, weil es ist ja nicht so, als würde dieses Geld nur auf der einen Seite fehlen. Auf der anderen Seite gibt es ja auch im Bereich der Verfolgung von Steuerhinterziehung jede Menge Lücken. Wir wissen, dass der Staat theoretisch deutlich mehr einnehmen könnte, als er tut, aber es ist halt technisch sehr schwierig und es gibt halt nur so und so viele Leute, die dem hinterherlaufen können, dieses Recht wirklich geltend zu machen. Also auch da braucht der Staat, das Wort Waffengleichheit ist da ganz gut, Waffengleichheit, er braucht die gleichen Möglichkeiten, die Menschen nutzen, um den Staat auszutricksen. Ansonsten wird er irgendwann hilflos und das ist die Situation, die natürlich auch für die Demokratie ziemlich gefährlich werden kann.
1: Ja, ich sehe schon diese schöne Utopie. Also ich glaube auch, es gibt ja auch Beispiele aus anderen Staaten. Estland wird zum Beispiel immer wieder genannt, dass da so viel digital und so schlank und so.
0: In Dänemark haben sie irgendwie den Brief jetzt abgeschafft oder so. Ja. Ich glaube, sie haben nicht wirklich den Brief abgeschafft, aber ich glaube, man bekommt keine Briefe mehr vom Amt zum Beispiel.
1: Ja, ich glaube, das wäre für mich das Positive an der aktuellen Situation. Also ich glaube, dass man gut aufpassen muss, wie man solche digitalen Systeme baut und vor allem, wenn man KI einsetzt, wie schafft man das auf eine verantwortungsvolle Art. Aber die Tatsache, dass KI dieses System so an seine Grenzen bringt, er zwingt quasi einen Umbruch und der Umbruch ist nötig, weil die Ämter waren davor schon überlastet. Also in dem Sinne, wenn das jetzt einfach einmal alles vielleicht nicht niederbrennt, aber so sehr schon knackt im Unterholz, dass wirklich da gute Leute Hirnschmalz reinstecken, wie machen wir diese Systeme moderner?
0: Ja.
1: Das finde ich gut. Es gab ja auch einen Agentic AI-Hub-Piloten jetzt schon dieses Jahr und so. Also es gibt da Ministerien, die sich Mühe geben und die versuchen, KI einzusetzen und das Ganze zu modernisieren. Ich hoffe, sie sind erfolgreich.
0: Ja, also vielleicht ist das der positive Dreh zu diesem Druck, der jetzt eben entsteht. Weil viele Institutionen, viele Systeme ändern sich ja nur unter Druck. Es ist ein bisschen wie, wenn irgendeine Stadt die Olympischen Spiele austragen darf und auf einmal sind die ganzen Infrastruktur...
1: Auf einmal gibt es eine U-Bahn.
0: Auf einmal klappt das. Ja. Also vorher hieß es immer, acht U-Bahn, bräuchten wir 30 Jahre für. Aber auf einmal, wenn es eine Deadline gibt, geht das dann eben doch. Und sicherlich krankt auch die Verwaltung oft an solchen Problemen, wo eigentlich jeder weiß, was zu tun ist. Jeder weiß, man müsste digitalisieren. Jeder weiß, wie das geht. Mhm. Es will halt niemand verantwortlich sein. Es möchte niemand zuständig dafür sein, wenn irgendetwas schief geht. Und deswegen passiert halt nichts. Was man braucht, ist, man braucht eine Umkehrung davon. Es muss halt auch jemand dafür verantwortlich sein, wenn nichts passiert.
1: Mhm.
0: Auch das muss ein Problem sein können. Und das passiert eben dann, wenn die Systeme des Staates so sehr unter Druck gesetzt werden durch beispielsweise eine KI-Flut, dass Nichtstun aktiv schadet, auch dem Staat selber. Dann muss er handeln.
1: Bin ich gespannt, ob die KI ihn dazu bringen kann.
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2: 17 Uhr. Die Nachrichten des Bayerischen Rundfunks mit Konstanze Fennel. Die Übersicht. In Sachsen-Anhalt schließen bald die Wahllokale. Russland wirft Deutschland faktische Kriegserklärung vor. Fußball-Zweitligist Fürth verliert gegen Heidenheim. Das Wetter? Viel Sonnenschein bei 20 bis 26 Grad. Magdeburg. In einer Stunde schließen in Sachsen-Anhalt die Wahllokale. Bei der Landtagswahl

0: Wahl zeichnet sich eine hohe Beteiligung ab. Laut Landeswahlleiterin gaben bis 16 Uhr gut 65% der Wahlberechtigten ihre Stimme ab. Beim Urnengang vor 5 Jahren waren es zu diesem Zeitpunkt 41%. In den Umfragen lag die AfD zuletzt deutlich vorne. Spitzenkandidat Siegmund hat als Ziel erklärt, allein regieren zu wollen. Mit Spannung wird erwartet, ob die in Sachsen-Anhalt vom Verfassungsschutz als gesichert rechtsextrem eingestufte AfD die absolute Mehrheit erreicht. Erfurt. Nach der Austrittswelle in der Thüringer BSW-Landtagsfraktion laufen die Planungen für eine Parteineugründung. Beteiligt sind unter anderem die frühere Landeschefin Wolf und weitere ehemalige BSW-Mitglieder. Wolf sagte der deutschen Presseagentur, für eine neue Fraktion brauche es eine neue Partei. Bei einem Treffen heute von Vertretern der ehemaligen Thüringer BSW-Spitze mit Parteimitgliedern und Sympathisanten in Weimar soll es nicht um die Neugründung, sondern die Ereignisse der vergangenen Tage und Wochen gehen. Vorgestern hatte eine große Mehrheit der BSW-Landtagsabgeordneten ihren Parteiaustritt erklärt. Berlin. In die Diskussion über einen Hackerangriff auf die Senatsverwaltung der Hauptstadt haben sich auch Bundespolitiker eingeschaltet. Der Grünen-Fraktionsvize von Notz bezeichnete den Vorfall im Handelsblatt als echten Daten-Super-GAU. Sollte sich herausstellen, dass Schutzmechanismen bewusst nicht eingehalten wurden, wären auch personelle Konsequenzen unausweichlich. Auch der CDU-Sicherheitsexperte Kiesewetter spricht von einer Katastrophe noch nicht absehbaren Ausmaßes. Nach Informationen des RBB hatte die Hackergruppe rund 1,4 Millionen gestohlene Daten online gestellt. Moskau. Der russische Außenminister Lavrov hat dem deutschen Kanzler Merz vorgeworfen, Russland faktisch den Krieg erklärt zu haben. Das meldet die russische Nachrichtenagentur TASS. Lavrov bezog sich demnach auf die Anschuldigung, Russland sei für den versuchten Sprengstoffanschlag auf dem Leipziger Flughafen verantwortlich. Das sei, so Lavrov wörtlich, im Großen und Ganzen der Beginn eines echten Kriegs. Er sagte, die deutschen Sanktionen, wie die Schließung des russischen Generalkonsulats in Bonn, erinnerten ihn an den Beginn des Zweiten Weltkriegs. Zum Fußball. In der zweiten Bundesliga hat Fürth trotz Überlegenheit 0:1 gegen Heidenheim verloren. Außerdem gewann Hertha BSC gegen Magdeburg 2:1. Osnabrück besiegte Braunschweig mit 3:1. In der ersten Liga spielt aktuell noch der Hamburger SV gegen Mainz. In einer halben Stunde startet die Partie Frankfurt-Augsburg. Das Wetter in Bayern. Bis zum Abend viel Sonnenschein, vereinzelt locker bewölkt bei 20 bis 26 Grad. In der Nacht klar oder gering bewölkt, es bleibt trocken bei 14 bis 5 Grad. Am Montag teils sonnig, teils wolkig, später vereinzelt Schauer möglich, am Dienstag ähnlich. In Franken Schauer- und Gewitterrisiko bei 22 bis 30 Grad. Es ist 17.04 Uhr. Die Verkehrsmeldungen. Die A7 Füssen Richtung Ulm ist zwischen Eu-Mittelberg und der Rottachtalbrücke nach einem Unfall gesperrt. Es staut sich ab Nesselwang. A7 Fulda Richtung Würzburg zwischen Fuldaer Dreieck und Bad Brückenau Wildflecken 12 Kilometer Stau wegen Bauarbeiten. A8 Salzburg Richtung München zwischen Achenmühle und Rosenheim West 10 Kilometer stockend und zwischen Irschenberg und Hofoldinger Forst 13 Kilometer Stau und stockend. A8 München Richtung Stuttgart, zwischen Merklingen und Mühlhausen stockt der Verkehr. A9 Berlin Richtung Nürnberg, zwischen Markt Schorgast und dem Dreieck Bayreuth-Kulmbach, 7 Kilometer stockend wegen Bauarbeiten. B11 Mittenwald Richtung Wolfratshausen, zwischen Wallgau und Urfeld, 3 Kilometer Stau. Und die B310 Hindelang Oberjoch Richtung Nesselwang, zwischen Wertach und Eu-Mittelberg, 2 Kilometer Stau. Soweit die Verkehrsübersicht.
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2: Es ist ein ganz seltsamer Moment. Viele Jahre sind vergangen, seit Katharina als Teenagerin die Suche nach ihrem Vater vorerst aufgegeben hat. Jahrzehnte. Es ist Katharinas 50. Geburtstag. Sie hat Freunde eingeladen. Das Haus in Stuttgart ist voll. Ihre Mutter Ursula ist auch da. Sie ist inzwischen über 70. Ursula ruft Katharina in die Küche und drückt ihr plötzlich ein Foto in die Hand. Und sie sagt ihr auch, wer darauf zu sehen ist. Es ist ihr Vater. Nachdem ihre Mutter 50 Jahre lang ein Riesengeheimnis aus seiner Person gemacht hat. Und noch viel entscheidender. Sie nennt Katharina endlich auch seinen Namen. Ihr hört Der verbotene Vater, Folge 3, Entscheidung in der Nacht. Ich bin Ann Kleinknecht und ich erzähle euch die Geschichte von Katharina, meiner Verwandten. Sie ist eines von mindestens 400.000 Besatzungskindern in Deutschland. Das Kind einer deutschen und eines französischen Soldaten, 1945, kurz nach Ende des Zweiten Weltkriegs gezeugt. Ein Kind vom Feind. In diesem Teil nimmt Katharina als Erwachsene nochmal all ihren Mut zusammen und folgt auf der Suche nach ihren Wurzeln einer heißen Spur nach Frankreich. Katharina ist also 50 Jahre alt, als sie endlich den Namen ihres Vaters erfährt. Aus Rücksicht auf Verwandte möchte ich ihn hier nicht nennen. Ich hoffe, ihr versteht das. Katharina hat ja schon über die Jahre Stück für Stück Hinweise gesammelt, weil sie das Thema einfach nicht loslässt. Deshalb ist das Foto auch nicht ganz neu für sie. Sie kennt die Schwarz-Weiß-Aufnahme tatsächlich schon lang, seit sie ein Kind ist. Katharina hat das Bild damals in einer Fotokiste gefunden und es heimlich kopiert. Denn sie hat schon damals so ihre Vermutung, wer auf dieser Aufnahme abgebildet sein könnte.
3: Da wusste ich immer, das ist mein Vater.
2: Der Mann, über den Katharinas Mutter ja nicht sprechen möchte. Der verbotene Vater, von dem Katharina so lange nicht weiß, wo er ist und wie er heißt. Dass es so spät in ihrem Leben nochmal eine Wendung geben würde, hätte Katharina nie für möglich gehalten. Jetzt hat sie also die Information, nach der sie all die Zeit gesucht hat, den Namen des Vaters, endlich. Und was macht sie jetzt mit dem Namen? Erstmal nichts. Nichts. Ich hätte was anderes erwartet, dass Katharina sofort versucht, eine Adresse rauszufinden, zum Beispiel. Ich verstehe das erst langsam über die vielen Gespräche, die ich mit ihr führe. Da ist etwas, was sich tief bei ihr eingebrannt hat. Sie soll die Vergangenheit gut sein lassen. So hat es ihr Ursula, ihre Mutter, ja 50 Jahre lang eingebläut.
3: Da fragt man nicht, da fasst man nicht dran, das tut weh oder so.
2: Viele Besatzungskinder fangen deshalb erst nach dem Tod der Mutter überhaupt zum ersten Mal an, nach dem Vater zu suchen. Bei Katharina ist es auch so. 2 Jahre nach ihrem 50., nachdem Foto und Name des Vaters im Schreibtisch verschwunden sind, stirbt ihre Mutter Ursula. Und dann vergehen noch mal weitere 7 Jahre, bis Katharina plötzlich doch noch eine Entscheidung trifft. Mitten in der Nacht.
4: Ich musste da einfach mal Klarheit schaffen und mir vorgenommen. An meinem 59. Geburtstag morgens um 12 Uhr, also habe ich mir überlegt, so, jetzt suche ich 1 Jahr intensiv. Und wenn ich dann nichts finde, dann ist dieses Thema für mich abgeschlossen. Ich brauche nie wieder weiter zu suchen oder weiterzumachen, weil dann geht nichts.
2: Katharina startet also um Mitternacht plötzlich einen Countdown. In einem Moment, der ihr richtig erscheint. Sie will wissen, was sie jetzt noch über ihren Vater herausfinden kann. Und es fällt ihr ein, im Keller, da sind noch die ganzen alten Unterlagen, die ihre Mutter ihr hinterlassen hat. Die schaut sie dann auch gleich durch.
4: Bei der Gelegenheit fiel mir der Brief im Pass meiner Großmutter auf, wo ich dann auch nicht mit viel Fantasie draufgekommen bin, dass es von ihm ist.
2: Erstmal, aber dann? Katharina zeigt mir, was sie damals gefunden hat. Einen handgeschriebenen 2-seitigen Brief aus dem Ordner, in dem sie über die Jahre alles abgeheftet hat, was mit ihrem Vater zu tun hat. Ich traue mich fast nicht, das vergilbte Papier anzufassen. So fein und dünn, wie es ist. Die Seiten sind eng mit schwarzer Tinte beschrieben, bis auf die letzte Zeile. Die Schrift elegant geschwungen. Der Brief ist auf Deutsch. Ich hätte deshalb auch erstmal nicht vermutet, dass der von ihrem Vater ist. Es steht auch nirgendwo sein Name oder der Name von Ursula. Aber inzwischen weiß Katharina mehr.
5: Den Brief hat er ja geschrieben, direkt nach seiner Versetzung von Immenstaat nach Frankreich. Ne? Der ist datiert vom Sommer 1945.
4: Du meinst, es sei der fünfte Brief gewesen. Das Zeichen, da bin ich auch mal drauf.
5: Ja. Genau, weil oben links in der Ecke steht Nummer 5. Und das Verwirrende ist ja, er ist adressiert an mein kleiner Peter. Also das war wohl der Spitzname, den dein Vater deiner Mutter gegeben hat.
4: Ja.
2: Mein kleiner Peter, das ist also ein Codename. So hat der Vater die Mutter vermutlich nicht wirklich angeredet. Nur für den Brief, der unter Umständen in falsche Hände geraten könnte. Die Beziehung soll ja damals geheim bleiben. Obwohl die Anrede im ersten Moment verwirrend für Katharina ist, als sie den Brief findet, wird ihr beim Lesen schnell klar, dass es ihr Vater sein muss, der hier ihrer Mutter schreibt. Ihr Vater schreibt Ursula, wie es ihm nach seiner Versetzung vom Bodensee nach Frankreich geht. Dass er mit seinen Gedanken bei ihr ist und sie wiedersehen will. Und dann lese ich plötzlich das. Katharinas Vater schreibt von einer Frau in Frankreich, seiner Ehefrau, und fragt sich, was wohl in ihm vorgehen wird, wenn er seine Kinder wieder sieht. Okay, das ist jetzt eine komplett neue Information.
4: Ein Liebesbrief, ein trauriger. Aber ja, das Erste, was ich definitiv von ihm direkt habe. Also der Brief ist eigentlich noch fast noch wichtiger wie das Foto, weil ja, das war von ihm für meine Mutter und es hat einfach noch einen anderen Stellenwert. Und es hat mir dann auch nochmal gezeigt, dass er wirklich zu der Zeit noch nach Deutschland zurückkommen wollte und vorher seine Kinder noch mal sehen wollte und sich überlegen, ob er seine Kinder im Stich lassen würde oder die Frau in Deutschland.
2: Katharina hat so lange nicht gewusst, wie bedrückend die Situation für ihre Mutter gewesen sein muss. Erst nach ihrem Tod wird ihr das allmählich klar. Nachdem Katharina den Brief findet, wird ihr auf einmal noch etwas klar. Wenn ihr Vater eine Familie in Frankreich hatte, dann muss sie ja infolgedessen Geschwister haben. In Frankreich.
4: Ich wusste, dass ich die eigentlich suchen muss.
2: Zu ihnen könnte sie womöglich noch Kontakt aufnehmen, anders als vermutlich zum Vater.
4: Denn es war für mich eigentlich klar, dass er nicht mehr lebt. Er war über 20 Jahre älter wie meine Mutter. Und es war klar, dass der in dem Alter wohl nicht mehr auffindbar sei.
2: Er müsste mittlerweile ja schon über 100 Jahre alt sein. Jedenfalls hat Katharina eine ganz neue Spur und ein neues Ziel. Sie möchte jetzt erst recht mehr herausfinden, auch über die französische Familie. Ob ihre Geschwister überhaupt von ihr wissen? Wenn wahrscheinlich selbst ihr Vater nichts von ihr wusste? Was passiert, wenn sie plötzlich auf der Bildfläche erscheint mit ihrer Geschichte? Wird sie wieder zurückgewiesen? Der Makel der Zeugung zur falschen Zeit, wird sie den überhaupt irgendwann los? Trotz all dieser Überlegungen schreibt Katharina die Hilfsorganisationen an, die sie recherchiert hat. Aber niemand hat einen direkten Kontakt. Immerhin erfährt sie so, dass zu diesem Zeitpunkt in einem speziellen Archiv in Colmar Akten aufbewahrt werden. Das ist im Elsass. Akten über Besatzungskinder aus der ehemaligen französischen Besatzungszone. Es sind Dokumente des französischen Staates. Das könnte eine Spur sein. Katharina hofft, dass es auch über sie so eine Akte gibt. Vielleicht erinnert ihr euch, Katharina weiß, dass der französische Staat immer wieder bei ihrer Mutter nachgefragt hat. Sogar nachdem Katharina schon längst auf der Welt ist, suchen die Behörden noch nach ihr. In Folge 2 habe ich euch davon erzählt. Die Puzzleteile, die Katharina ein Leben lang gesammelt hat, kommen jetzt langsam zusammen. Sie weiß, dass der französische Staat den Namen ihres Vaters kennt. Sie vermutet, in irgendeiner Behörde, in irgendeiner Akte wird zum Namen vielleicht auch eine Adresse hinterlegt sein oder mehr Informationen über ihren Vater.
4: Dann habe ich an den französischen Außenminister einen Brief verfasst.
2: Katharinas Freundin Christiane ist Französin und hilft ihr mit dem ganzen Papierkram. Sie übersetzt den Brief.
4: Und nach sehr kurzer Zeit, ich glaube, das war 1-2 Wochen, kam die Antwort vom französischen Außenminister, dass er sich freut, dass ich meine französischen Wurzeln suche.
2: Es gibt sie also wirklich, die Akte über ihren Vater. Und sie liegt in Colmar. Noch nie hatte Katharina das Gefühl, so kurz davor zu sein. Endlich hat sie die Chance, mehr über ihren Vater herauszufinden. Sie macht einen Termin im Archiv aus. Ein Archivmitarbeiter klappt den Ordner auf und holt eine dünne Akte raus. Katharina schaut gleich rein. Aber es ist echt zum Verzweifeln.
4: Aus dem Ordner durfte ich nur 2 oder 3 Seiten sehen. Und zwar Dinge, die mich nicht so sehr interessiert haben, nämlich eine Geburtsurkunde von mir und was meine Mutter für Angaben gemacht hat über den französischen Vater. Alles, wo mehr drin gestanden war, war dick, schwarz, unkenntlich gemacht.
2: Wieder schweigen und vergessen. Der Nachname ihres Vaters ist nicht ganz alltäglich. Vielleicht tragen die Kinder noch den gleichen Namen.
4: Dann kam mir die Idee, übers Telefonbuch nach den in Frankreich nicht so geläufigen, englisch klingenden Nachnamen zu suchen.
2: Katharina schaut für ganz Frankreich im Telefonbuch und hält vor allem nach Vornamen Ausschau, die in den 1930er und 40er Jahren in Frankreich in Mode waren. Et voilà.
4: Und da waren es noch circa 70, die in dem Sieb hängen geblieben sind.
2: Katharina setzt wieder einen Brief auf. Den will sie den 70 Leuten schicken. Wieder bittet sie ihre französische Freundin Christiane, ihr bei der Übersetzung zu helfen. Und jetzt wird es nicht nur ein bisschen verrückt, es wird geradezu unglaublich. An dem Tag, an dem Christiane anfängt, den Brief zu übersetzen, ist deren Stieftochter aus Frankreich zu Besuch. Die schnappt den Namen auf. Es ist eben ein seltener, ungewöhnlicher Name in Frankreich. Und sie hat ihn schon mal gehört. Denn so heißt ihre Chefin. Kann das Zufall sein?
4: Wir waren alle unter Schockstarre. Also da geht einem alles durch den Kopf.
2: Wie wahrscheinlich ist das jetzt, dass das wirklich ein Match ist? Als sie ihrer Chefin den Namen von Katharinas Vater nennt, ich weiß, das klingt total absurd, aber da bestätigt sich ihre Vermutung. Ihre Chefin heißt nicht nur zufällig mit Nachnamen wie Katharinas Vater, sie ist tatsächlich mit ihm verwandt. Sie ist mit seinem Sohn verheiratet. Wie aus dem Nichts, ein absoluter Treffer. Es stellt sich heraus, ihr Bruder lebt nur 160 Kilometer entfernt, im Elsass.
4: Das war, wo mir heute noch echt die Luft wegbleibt. So ein Zufall.
2: Trotzdem kann Katharina nicht gleich mit ihm sprechen. Ihr Bruder erfährt erstmal nichts von ihr. Die ganze Kommunikation läuft zunächst über seine Frau, vorsichtshalber. Der Bruder von Katharina, oder um es ganz genau zu sagen, ihr Halbbruder, ist schwer herzkrank. Und seine Frau schirmt ihn ab, weil sie erstmal das Gefühl hat, er könnte die Nachricht nicht verkraften, dass er jetzt plötzlich eine Schwester in Deutschland hat. Und dann, 2 Jahre später, das Unerwartete.
4: Eines Morgens, es muss Februar gewesen sein, klingelt das Telefon und eine mir unbekannte Nummer und Stimme sagt, hallo, hier ist dein Bruder.
2: Er ruft sie an, direkt und einfach so.
4: Und da ist mir erstmal die Luft weggeblieben.
2: Dass sie jetzt direkt mit ihrem Bruder sprechen kann, damit hätte sie beinahe nicht mehr gerechnet.
4: Da haben wir, glaube ich, 2 Stunden telefoniert. Und das war eine derart merkwürdige Sache. Ja, also wir waren sehr vorsichtig im Umgang miteinander, weil man den anderen ja überhaupt nicht einschätzen konnte.
2: Katharinas Bruder bestätigt, dass er all die Jahre nichts von ihr gewusst hat. Er erzählt ihr, dass ihr gemeinsamer Vater und seine französische Frau im Elsass gelebt haben, 2 Dörfer weiter von da, wo er jetzt wohnt. Ihr Vater hatte in seiner Ehe 5 Kinder. 3 sind schon sehr früh gestorben. Als hohes Militärmitglied muss er ständig unterwegs gewesen sein. In Indochina, Nordafrika und eben in Deutschland. Zum Schluss war ihr Vater dann noch Bürgermeister in dem kleinen Dorf im Elsass, wo er gelebt hat. Und 1992 ist er dann gestorben. Und dann, ganz am Ende des Telefonats, lädt Katharinas Bruder sie ins Elsass ein.
5: Wie ging es dir bei diesem Telefonat oder nach diesem Telefonat?
4: Ich war mehrere Tage nicht sehr anwesend. Also ich war ständig am Nachdenken und es ist mir alles durch den Kopf gefahren.
2: Katharina sammelt sich und fährt los ins Elsass. Ist ja nicht weit. Bei der Fahrt ist sie richtig angespannt. Und als sie dann mit dem Auto bei dem weißen Bungalow ankommt, klopft Katharinas Herz wie verrückt. Chaos pur im Kopf. So beschreibt sie, was sie in dem Moment fühlt, als sie zur Haustür ihres Bruders blickt. Weil sie überhaupt nicht weiß, was jetzt kommt. Aber dann stehen ihr Bruder und seine Frau schon an der Tür und begrüßen sie gleich mit Wangenküsschen. Katharina ist erleichtert. Sie stellt fest,
4: dass es eine totale Mischung ist zwischen einem völlig fremden Menschen und einem total vertrauten Menschen gleichzeitig. Wir kannten uns nicht. Wir haben vorher einige Male telefoniert und sehr viel geschrieben und auch so Informationen über unsere Leben ausgetauscht. Aber das war alles distanziert. Und wenn man sich dann gegenübersteht, das ist ein derartig umwerfendes Erlebnis gewesen. Wir beide haben uns nur angestarrt und sind uns in den Armen gelegen.
2: Einen DNA-Test sparen Sie sich. Sie haben nämlich nicht nur den gleichen Humor und die gleichen Wehwehchen, Knie, Rücken und so weiter, sondern auch das Gesicht Ihres Vaters. Und die Frau von Katharinas Bruder stellt fest,
4: ich sehe von allen seinen Kindern dem Vater am ähnlichsten.
2: Katharina will bei ihrem Besuch unbedingt noch ans Grab ihres Vaters. Gemeinsam mit ihrem Bruder geht sie zu dem kleinen Dorffriedhof. Kieswege führen zwischen den Gräbern durch. Und über so einen kommen sie jetzt auch an das Grab, das sie suchen. Das hat eine rotbraune Marmorplatte und der Name ihres Vaters steht etwas kleiner unter dem seiner Ehefrau. Als sie dort ankommen, muss Katharina sich kurz an einer Mauer festhalten. Der Moment ist nicht ganz einfach für sie. Jetzt endlich ist sie ihrem Vater wirklich ganz nah.
4: Auf der einen Seite bin ich irgendwo angekommen in meinem Leben. Und zwar in dem Moment, wo ich vor seinem Grab stand, hatte ich das erste Mal das Gefühl, ich stehe auf beiden Füßen und nicht nur auf einem Fuß. Und es war irgendwie ein Abschluss und für mich eine riesen Erleichterung.
2: Aber dann passiert etwas, was sie bis heute nicht loslässt. Auf dem Friedhof tauchen andere Dorfbewohner auf. Und Katharinas Bruder wird nervös. Er zieht sie vom Grab weg.
4: Er hatte furchtbar Angst, dass wir gesehen werden. Und er erklären müsste, warum er mit irgendwelchen Deutschen vor dem Grab seiner Eltern stand.
2: Katharina merkt, dass die Scham, die sie immer in ihrer Familie gespürt hat, dass die bis zu ihrem Bruder reicht. Dass ein französischer Soldat nach dem Krieg eine Beziehung zu einer Deutschen hatte, das ist auch in Frankreich nicht gern gesehen. Katharina erlebt ein Muster, das ihr sehr bekannt vorkommt.
4: Es durfte in Frankreich kein Mensch erfahren. Also wieder das gleiche Tabu, das ich eigentlich schon sehr gut kenne.
2: Katharina geht an dem Tag, an dem sie ihren Bruder zum ersten Mal trifft, etwas später allein zurück ans Grab. Für diesen Moment mit ihrem Vater hat sie extra etwas eingepackt. Einen kleinen weißen Feuerstein aus Immenstadt, dem Dörfchen am Bodensee, wo sie von ihm gezeugt wurde.
4: Und in der Zeit habe ich dann den Stein vom Bodensee unter die Grabplatte geschoben und mir einen kleinen Stein von dort mitgenommen.
2: Mit nach Hause, nach Stuttgart. Und dort in ihrem Garten, da gibt es noch ein Andenken aus dem Elsass. Sie zeigt es mir.
4: Diese Rose ist ein Ableger von der Rose, die mein Vater seinem Sohn in den Garten gepflanzt hat. Und es ist ein Teil von der Rose, die bei ihnen früher im Garten war. Es ist also ein Ableger vom Ableger von einer Urpflanze. Und die blüht wunderschön, lauter kleine weiße Rosenblüten.
2: Katharinas Bruder hat dir die Pflanze bei ihrem Besuch geschenkt.
4: Dass du auch was von deinem Vater hast, kriegst du einen Teil von der Rose und hat da so einen Teil weggemacht mit dem Spaten und uns mitgegeben. Und die hat auch sehr schnell angefangen, hier zu wachsen. Ist immer so wie ein kleiner Gruß.
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2: 17.30 Uhr, die Nachrichten des Bayerischen Rundfunks mit Konstanze Fennel. Die Übersicht. In Sachsen-Anhalt schließen bald die Wahllokale. Russland wirft Deutschland faktische Kriegserklärung vor. Fußball-Bundesligist Mainz gewinnt in Hamburg. Das Wetter bis zum Abend sonnig. Magdeburg. In einer halben Stunde schließen in Sachsen-Anhalt die Wahllokale. Bei der Landtagswahl zeichnet sich eine hohe Beteiligung ab. Laut Landeswahlleiterin gaben bis 16 Uhr gut 65% der Wahlberechtigten ihre Stimme ab. Beim Urnengang vor 5 Jahren waren es zu diesem Zeitpunkt 41%. In den Umfragen lag die AfD zuletzt deutlich vorne. Spitzenkandidat Siegmund hat als Ziel erklärt, allein regieren zu wollen. Mit Spannung wird erwartet, ob die in Sachsen-Anhalt vom Verfassungsschutz als gesichert rechtsextrem eingestufte AfD die absolute Mehrheit erreicht. Erfurt. Nach der Austrittswelle in der Thüringer BSW-Landtagsfraktion laufen die Planungen für eine Parteineugründung. Beteiligt sind unter anderem die frühere Landeschefin Wolf und weitere ehemalige BSW-Mitglieder. Wolf sagte der deutschen Presseagentur, für eine neue Fraktion brauche es eine neue Partei. Bei einem Treffen heute von Vertretern der ehemaligen Thüringer BSW-Spitze mit Parteimitgliedern und Sympathisanten in Weimar soll es nicht um die Neugründung, sondern die Ereignisse der vergangenen Tage und Wochen gehen. Vorgestern hatte eine große Mehrheit der BSW-Landtagsabgeordneten ihren Parteiaustritt erklärt. Hintergrund ist der Dauerkonflikt mit dem Bundesvorstand und Parteigründerin Sarah Wagenknecht. Berlin. In die Diskussion über einen Hackerangriff auf die Senatsverwaltung der Hauptstadt haben sich auch Bundespolitiker eingeschaltet. Der Grünen-Fraktionsvize von Notz bezeichnete den Vorfall im Handelsblatt als echten Daten-Super-GAU. Sollte sich herausstellen, dass Schutzmechanismen bewusst nicht eingehalten wurden, wären auch personelle Konsequenzen unausweichlich. Auch der CDU-Sicherheitsexperte Kiesewetter spricht von einer Katastrophe noch nicht absehbaren Ausmaßes. Nach Informationen des RBB hatte die Hackergruppe rund 1,4 Millionen gestohlene Daten online gestellt. Moskau. Der russische Außenminister Lavrov hat dem deutschen Kanzler Merz vorgeworfen, Russland faktisch den Krieg erklärt zu haben. Das meldet die russische Nachrichtenagentur TASS. Lavrov bezog sich demnach auf die Anschuldigung, Russland sei für den versuchten Sprengstoffanschlag auf dem Leipziger Flughafen verantwortlich. Das sei, so Lavrov wörtlich, im Großen und Ganzen der Beginn eines echten Kriegs. Er sagte, die deutschen Sanktionen wie die Schließung des russischen Generalkonsulats in Bonn erinnerten ihn an den Beginn des Zweiten Weltkriegs. Zum Sport. In der Fußball-Bundesliga hat Mainz in Hamburg 5:0 gewonnen. In der zweiten Liga spielten Fürth Heidenheim 0:1, Hertha Magdeburg 2:1 und Osnabrück Braunschweig 3:1. In der Formel 1 hat Mercedes-Pilot Kimi Antonelli in Monza den Großen Preis von Italien gewonnen und seinen WM-Vorsprung ausgebaut. Der Italiener absolvierte von Startplatz 19 aus eine historische Aufholjagd und verwies am Ende seinen Mercedes-Teamkollegen George Russell auf den 2. Platz. Dritter wurde Max Verstappen im Red Bull. Der einzige deutsche Fahrer im Feld, Nico Hülkenberg, blieb im Audi als 12. ohne WM-Punkte. Das Wetter in Bayern. Bis zum Abend viel Sonnenschein, vereinzelt locker bewölkt, in der Nacht klar oder gering bewölkt. Es bleibt trocken bei 14 bis 5 Grad. Am Montag teils sonnig, teils wolkig, später vereinzelt Schauer möglich, am Dienstag ähnlich. In Franken Schauer- und Gewitterrisiko bei 22 bis 30 Grad. Es ist 17.34 Uhr. Die Verkehrsmeldungen. Die A7 Füssen Richtung Ulm ist zwischen Eu-Mittelberg und der Rottachtalbrücke nach einem Unfall gesperrt. Es staut sich ab Nesselwang, Umleitung über die U77. A7 Fulda Richtung Würzburg zwischen Fuldaer Dreieck und Bad Brückenau-Wildflecken, 12 Kilometer Stau wegen Bauarbeiten. A8 Salzburg Richtung München zwischen Aachen-Mühle und Rosenheim-West 10 Kilometer stockend und zwischen Irschenberg und Hofoldinger Forst 13 Kilometer Stau und stockend. A8 München Richtung Stuttgart zwischen Merklingen und Mühlhausen stockt der Verkehr. A9 Berlin Richtung Nürnberg zwischen Markt Schorgast und dem Dreieck Bayreuth-Kulmbach 7 Kilometer stockend wegen Bauarbeiten. Soweit die Verkehrsübersicht.
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3: Er ist sehr sichtbar tatsächlich, wenn man durch Belgrad läuft, dann sieht man an vielen Hauswänden Graffitis mit Mladics Konterfei und Aufschriften wie Ratko Mladic, serbischer Held.
4: Ratko Mladic, erinnert ihr euch noch an diesen Mann? Als ich Teenager war, da flimmerte dieser Mensch fast jeden Tag in grisseligen Bildern durch die Tagesschau, in Uniform im Schützengraben mit Sturmgewehr in der Hand, mal sehr ernst und böse, mal auch am Lachen, so dass man Gänsehaut bekommen konnte. Für die meisten ist Mladic ein Kriegsverbrecher. Er wird verantwortlich gemacht für einige der schlimmsten Verbrechen in Europa seit dem Zweiten Weltkrieg. Für andere, vor allem in Serbien, ist Mladic bis heute ein Held. Jetzt ist er tot, Ratko Mladic, und in Serbien soll es für ihn ein großes Begräbnis geben. Für einen verurteilten Kriegsverbrecher mitten in Europa, wie kann das eigentlich sein? Und was sagt uns das eigentlich über die Lage gerade in Serbien, ein Land, das ja eigentlich in die Europäische Union will? Wie das alles zusammengeht, darum geht's heute im Weltspiegel-Podcast mit Philipp Abresch. Und ich habe mir für diese Ausgabe einen ganz tollen Kollegen eingeladen, unseren ARD-Korrespondenten für Südosteuropa, Andreas Bachmann in Wien. Hi Andreas, grüß dich.
3: Servus, hallo aus Wien, freue mich, danke.
4: Du kennst die Region von so vielen Reisen. Wir wollen mal versuchen, die Lage in Serbien ein bisschen aufzudröseln, denn da stecken ja noch ganz andere Fragen hinter. Wochenlang gehen junge Menschen in Belgrad auf die Straße. Sie protestieren gegen Korruption, gegen den Präsidenten Aleksandar Vučić. Ziemlich hitzige Stimmung und jetzt mitten hinein die Nachricht von Ratko Mladic und seinem Tod. Wie wurde die eigentlich aufgenommen? Einmal in Serbien, aber auch in Bosnien.
3: Ja, diese Reaktionen darauf sind völlig unterschiedlich, völlig gegensätzlich und letztlich spiegeln die ja die Spaltung der Region auch wieder. Wenn man auf Serbien schaut und die Republika Srpska, also den serbischen Teil Bosniens, dann herrscht dort in weiten Teilen der Politik und Öffentlichkeit offene Trauer und Verklärung. Menschen zünden Kerzen für Mladic an, zur Rettung der Seele des Generals. Sie gehen mit Pyrotechnik auf die Straße. Der frühere Präsident der Republika Srpska, Milorad Dodik, sprach von einer großen Persönlichkeit für das serbische Volk. Heute früh habe ich ein Video zugeschickt bekommen aus Bratunac. Das ist nur 10 Kilometer von Srebrenica entfernt, also dem Ort des Völkermords. Und da sind junge Menschen auf der Straße, die Mladic-Sprechchöre skandieren, mit einem Konterfei, mit einem Bild von ihm durch die Straßen laufen. Also das ist die eine Seite. Und wie du richtig gesagt hast, wir sprechen von einem Kriegsverbrecher, der für einen Völkermord verantwortlich ist. Auf der anderen Seite in der Föderation Bosnien-Herzegowina, also wo die Bosniaken und Kroaten die Mehrheit stellen, da hat erstmal die Nachricht vom Tod Mladics Erleichterung ausgelöst. Man nimmt es aber auch ein Stück weit durchaus gleichgültig zur Kenntnis. Denn wenn wir ehrlich sind, sein Tod ändert nichts daran, dass Söhne, Väter, Brüder nicht zurückkommen. Aber die Reaktionen auf die Verherrlichung, die jetzt eben stattfindet in der Republika Srpska und in Belgrad, die ist natürlich ganz anders. Da empfinden die Bosniaken, insbesondere natürlich die Hinterbliebenen der Opfer, als eine unerträgliche Demütigung. Ich habe gestern lange mit unserer Mitarbeiterin in Sarajevo telefoniert, die den Krieg am eigenen Leib miterlebt hat. Die war, ja, ich würde sagen, schockiert. Sie hat von Enttäuschung gesprochen, weil sie ja mit den Menschen zusammenlebt nebeneinander und jetzt sieht, dass letztlich aus der Geschichte nichts gelernt wurde. Und sie sprach auch wirklich wörtlich von einer beängstigenden Situation. Also auch Angst spielt damit. Wenn man einen Strich drunter zieht, hätte man ja meinen können, dass mit dem Tod Mladic sozusagen eines der dunkelsten Kapitel der europäischen Geschichte jetzt abgeschlossen ist. Aber nein, letztlich wurden alte Wunden wieder aufgerissen.
4: Was ist dein Gefühl, Andreas? Warum löst dieser Mann, ungefähr ja, 30 Jahre ist das jetzt her, dieser Bosnienkrieg, warum löst der noch immer so starke Gefühle aus?
3: Weil der Krieg politisch und auch gesellschaftlich nie wirklich aufgearbeitet wurde. Wir in Deutschland haben nach 1945 einen langen Prozess der Aufarbeitung vollzogen. Auf dem Balkan gibt es da gar nichts. Es gibt eben völlig unterschiedliche Sichtweisen auf das, was in dem Krieg passiert ist. Für die Opfer, verständlicherweise, ist Mladic das personifizierte Böse, der Schlechter von Bosnien. Und die Serben, du hast es ja auch gesagt, und das zeigen ja die Reaktionen, ist er der Mann, der im Chaos des jugoslawischen Zusammenbruchs sozusagen Serbien gerettet hat, das Territorium der heutigen Republika Srpska erkämpft hat. Er ist ein Held. Und wir sehen das einfach, dass an dieser Stelle eine echte gesellschaftliche Aufarbeitung fehlt und teilweise auch politisch blockiert wird. Zum Beispiel Stichwort Schulbücher. Ich habe ja eben gesagt, dass junge Menschen auch auf die Straße gehen. Jetzt, ja, diese jungen Menschen haben in ihrer Schule nie etwas vom Völkermord von Srebrenica gehört, weil der findet in den Schulbüchern nicht statt. Jedenfalls nicht als solcher, ja.
4: Nimm uns doch nochmal mit zurück in die frühen 90er Jahre. Jugoslawienkrieg, warum ist dieses Land damals eigentlich so brutal auseinandergebrochen?
3: Ja, da könnte man eine ganze Podcast-Serie dazu füllen. Ich versuche es mal kurz zu machen. Es ist letztlich eine Kombination aus mehreren Ursachen. 1980 starb Tito, der diesen Vielvölkerstaat Jugoslawien zusammengehalten hat. Es war dann eine wirtschaftliche Krise. Es gab politische Unsicherheit, ein Machtvakuum eben nach Titos Tod. Das hat dann zu Machtkämpfen geführt. Auch ein ideologisches Vakuum war da, was dann zum Aufstieg auch von Nationalismen geführt hat in Serbien, in Kroatien. Und was dann als politische Krise begann, wurde dann Schritt für Schritt zu einem Kampf letztlich um Territorium, um ethnische Vorherrschaft. Serbien hatte kein Interesse an einer lockeren staatlichen Konföderation. Serbien wollte den Erhalt Jugoslawiens, weil das sozusagen ihr Großserbien war. Und mit diesem Jugoslawien würde man sozusagen aus serbischer Sicht die Position halten. Also das sollte nicht zerfallen. Kroatien, Slowenien gingen da aber dann eben immer weiter Richtung Loslösung. Und wenn solche Konzepte dann zusammenprallen und zusammenstoßen, dann ja, steuert man eben auf einen Krieg zu. Und als Slowenien und Kroatien dann 91 ihre Unabhängigkeit erklärten, da ist dann das ganze Gebilde vollends kollabiert.
4: Ratko Mladic, welche Rolle hat er in diesem Krieg gespielt? Warum und wie hat er es geschafft, zu so einer zentralen Figur des serbischen Nationalismus zu werden?
3: Ja, Mladic war nicht irgendein General. Er war der militärische Hauptakteur der bosnisch-serbischen Kriegsführung. Mladic war ab 92 Oberbefehlshaber der Armee der bosnischen Serben. Und du hast es ja in deiner Einleitung auch schon geschildert. Er war kein distanzierter Stratege, sondern letztlich kann man sagen ein populistischer Frontgeneral, ja, der auch das Scheinwerferlicht gesucht hat, durchaus medienwirksam. Also er verstand sich auch so, sich als Mann aus dem Volk zu inszenieren, der mit schmutzigen Stiefeln da an der Front rumgelaufen ist, auch mit einfachen Soldaten mal Schnaps trank und gegen eben diese weltweite Verschwörung gegen die Serben gekämpft hat, so die Sicht auf ihn. Die Sicht,
4: hat er es dargestellt. Auf ihn.
3: Genau, genau. Und insofern verkörpert er eben den starken serbischen Kämpfer und wurde so dann zur Symbolfigur des serbischen Nationalismus.
4: Sarajevo wurde fast 4 Jahre lang belagert. Was haben Mladic und seine Truppen da eigentlich gemacht?
3: Das ist wirklich eines der Dinge, auch wenn man heute in Sarajevo ist, da spürt man und sieht man wirklich
4: immer noch die Spuren.
3: Absolut, absolut. Und Sarajevo war 1425 Tage lang belagert. Das ist die längste Belagerung einer Hauptstadt in der modernen Geschichte. Wer schon mal in Sarajevo war, der weiß, das liegt in so einem Kessel und auf den Bergen drumherum, da waren eben die serbischen Truppen, die von dort aus in die Stadt geschossen haben, wahllos mit Artillerie, mit Scharfschützen. Das kann man sich gar nicht vorstellen. Letztlich war die Botschaft, die von den Serben ausgesendet wurde, niemand ist hier sicher. Und unsere Kollegin, die eben den Krieg in Sarajevo miterlebt hat, sagte, also man hatte letztlich ein Laib Brot für 3 Personen, 1 Liter Öl hat auf dem Schwarzmarkt 60 Mark damals gekostet. Es gab keinen Strom, teilweise 6, 7 Wochen ohne Wasser. Und sie hat es letztlich zusammengefasst mit dem Wort Terror.
4: Terror. Es gibt diese Bilder von Zivilisten, die ja eine Straße überqueren wollen und dann ja auch wirklich rennen müssen zwischen zwei Häuserecken.
3: Das ist die berühmte Sniper Alley.
4: Die
3: Sniper Alley. Da wurden also aus den Bergen eben mit Scharfschützen wirklich die Menschen
4: gejagt.
3: Geknallt. Ja, gejagt.
4: Dann Srebrenica, mehr als 8000 bosniakische Männer und Jungen wurden damals ermordet. Srebrenica war eine UN-Schutzzone. Sogar die Menschen haben sich sicher gefühlt. Und dann kam Mladic mit seinen Truppen.
3: Ja, Das ist in der Tat das dunkelste Kapitel dieses Krieges. Die Frage, wie konnte so etwas passieren, ist eine, die natürlich auch mich bis heute noch umtreibt. Und die Antwort auf diese Frage ist letztlich beschämend. Ich würde das als totales Systemverzagen, ehrlich gesagt, bezeichnen. Eine Kombination aus Fehleinschätzungen, bürokratische Lähmung, ein völlig unbrauchbares UN-Mandat. Diese, muss ich das vorstellen, die Blaue Helme waren da als Friedenssicherer, Peacekeeper, wie das so heißt. Nur wir wissen, da gab es ja gar keinen Frieden in Bosnien zu diesem Zeitpunkt, da herrschte Krieg. Also wenn man so will, die internationale Gemeinschaft, die war zwar vor Ort, aber nicht bereit oder willens und in der Lage einzugreifen. Und deshalb steht Srebrenica für ein historisches Versagen Europas und auch der Vereinten Nationen.
4: Nach dem Krieg, Mladic konnte untertauchen, 16 Jahre lang. Der lebte zeitweise ziemlich unbehelligt in Serbien. Man fragt sich ja heute, wie war das überhaupt möglich, und sagt vielleicht auch etwas über Serbien nach dem Krieg bis heute.
3: Also es gab so zwei Phasen. Am Anfang, die erste Phase in den ersten Jahren nach dem Krieg, da war er relativ offen unterwegs, gab auch öffentliche Auftritte, er hatte da militärischen Schutz auch, aber dann, als der Präsident Slobodan Milosevic auch verhaftet wurde und nach Den Haag ausgeliefert wurde, dann gab es sozusagen eine zweite Phase, und da ist er dann in den Untergrund gewechselt. Er wurde von so einem Netzwerk aus ehemaligen Geheimdienstlern, Militärs, auch Familienmitgliedern natürlich versteckt. Also er hatte so ein Fluchthelfernetzwerk. Es gilt aber unter Historikern, Ermittlern auch schon gesichert, dass zumindest Teile des serbischen Sicherheitsapparates auch in dieser Phase wussten, wo er sich aufhielt, und ihn bewusst nicht festgenommen haben. Und erst als dann der internationale Druck auf Serbien massiv zugenommen hat, die Europäische Union auch eine Festnahme von Mladic zur Bedingung für weitere Beitrittsverhandlungen etc. mache, erst dann ist er eben festgenommen worden am 26. Mai 2011.
4: Große Nachricht einer kleinen damals.
3: Stadt. Ja. Absolut. Und ist dann eben nach Den Haag ausgeliefert worden, ist dann verurteilt worden und jetzt eben vor wenigen Tagen dort auch gestorben in Den Haag.
4: 2017 wegen Völkermordes, Verbrechen gegen die Menschlichkeit. Man muss das alles, glaube ich, nochmal sagen. Und Kriegsverbrechen zu lebenslanger Haft verurteilt worden. Hat sich Mladic eigentlich zu Lebzeiten jemals zu diesen Taten geäußert?
3: Also nicht wirklich, nein, weil bei seinen Auftritten vor dem Tribunal in Den Haag, da hat er sich immer, ja, welche Begriffe kann man da wählen, ja, trotzig, arrogant, uneinsichtig gezeigt. Er hat das Gericht beschimpft als NATO-Tribunal, als Gericht des Satans. Er hat im Gerichtssaal salutiert, provoziert, auch wenn im Publikum saßen ja auch Opfervertreterinnen und Vertreter, die Mütter von Srebrenica saßen da, da hat er hämische Gesten gemacht und hat immer wieder betont, er hat lediglich sein Volk verteidigt, und letztlich bis zu seinem Tod im Gefängniskrankenhaus hat er jede persönliche Schuld von sich gewiesen.
4: Und dafür hat er bis heute viele Fans in Serbien. Vor allem, was würdest du sagen, du bist ja oft in Serbien, in Belgrad unterwegs, wie tief sitzt dieser serbische Nationalismus bis heute? Woran merkt man das eigentlich, wenn du da unterwegs bist?
3: Also er ist sehr sichtbar tatsächlich. Wenn man durch Belgrad läuft, dann sieht man an vielen Hauswänden Graffitis mit Mladics Konterfei und Aufschriften wie Ratko Mladic, serbischer Held. Unser serbischer Kollege hat mir gestern noch erzählt von einem Graffiti, das er gesehen hat mit dem Schriftzug: Der einzige Genozid im ehemaligen Jugoslawien war an den Serben, Bezug auf den Zweiten Weltkrieg und damit aber Leugnung auch des Völkermords von Srebrenica. Und wer mich kennt, weiß, ich bin großer Fußballfan. Der Trainer meines Vereins trainiert jetzt gerade Roter Stern Belgrad. Und Roter Stern Belgrad, also wenn man sehen will, was Nationalismus ist, dann muss man ins Fußballstadion gehen in Belgrad. Und bei Roter Stern Belgrad war es jetzt so, eben nach Mladics Tod haben die Fans auch ein Plakat hochgehalten, ein Banner ewiger Ruhm und Dankbarkeit. Also die Fans glorifizieren diesen Völkermord auch. Und jetzt kommt's, der Club hat dann Fotos mit diesem Banner in den sozialen Netzwerken verbreitet, samt eines salutierenden Emojis. Ja, also
4: oh Gott.
3: Der Nationalismus, der ist schon sehr gegenwärtig in Serbien.
4: Wir sind im Hier und Jetzt, im Heute angekommen. Lass uns mal über Aleksandar Vučić sprechen, der Präsident Serbiens. Der war in den 90ern ja selbst mal Teil dieser nationalistischen Bewegung. Heute sieht man ihn eher im Anzug mit Krawatte als, ich sag mal, europäischen Staatsmann. Was ist er denn nun? Und wenn er sich gewandelt hat, wie hat er das geschafft?
3: Also ja, in den 90er Jahren war er Generalsekretär der ultranationalistischen serbischen radikalen Partei. Er war unter Slobodan Milosevic, war er Informationsminister. Und Milosevic wurde ja auch in Den Haag wegen Völkermords und Kriegsverbrechen angeklagt, ist dann vor einem Urteil gestorben. Vučić ist aber getrieben von, ich sage jetzt mal, einem absoluten Machtwillen und auch von Pragmatismus. Und er hat erkannt, dass er eben mit so einem offenen Extremismus in einem Post-Milosevic-Serbien nicht weiterkommt, hat sich dann abgespalten, eine eigene Partei gegründet, die Serbische Fortschrittspartei, und hat sich dann eben ein proeuropäisches, moderates Gewand übergestülpt. Der Westen hat ihm das auch geglaubt, aber wenn man heute auf Serbien blickt, dann hat er das Land in eine Autokratie verwandelt. Er ist weder reiner Europäer noch reiner Ideologe, er nutzt eben beide Rollen nach Bedarf und ist eben Pragmatiker, ein pragmatischer Staatsmann, der eben auch mit Brüssel genauso verhandelt wie mit Moskau, Peking und Washington. Und ja, letztlich hat er sich weniger ideologisch gewandelt als politisch angepasst, sozusagen mit dem Ziel Machterhalt.
4: Serbien will seit Jahren in die Europäische Union. Gleichzeitig gibt es ganz große Probleme bei Rechtsstaatlichkeit, Medienfreiheit, ja. Korruption. Warum kommt dieses Land da eigentlich kaum voran? Was ist deine Einschätzung?
3: Also das Land kommt nicht nur nicht voran, es hat eher Rückschritte auch gemacht auf dem Weg in die EU in den letzten Jahren. 2021, das ist erst 5 Jahre her, da war man gemeinsam mit Montenegro der Frontrunner, wenn es um den EU-Beitrittsprozess ging. Da war man also sozusagen auf einem guten Weg. Seitdem aber wurde kein einziges neues Beitrittskapitel mehr eröffnet. Also es herrscht absoluter Stillstand. Und die Hauptgründe sind, dass Vucic eben in diesen 5 Jahren letztlich einen demokratischen Rückschritt gemacht hat im Land, einen Abbau von Rechtsstaatlichkeit, systematisch Institutionen geschwächt hat, Unabhängigkeit der Justiz, Medien, du hast es angesprochen, und also die NGO Freedom House stuft Serbien inzwischen nicht mehr als Demokratie, sondern als autoritär geprägtes Hybridregime ein. Dazu kommen dann Themen wie Korruption, Vetternwirtschaft.
4: Eine ganz neue Staatsform, Hybridregime.
3: Ja, also dann, wie gesagt, Korruption, Vetternwirtschaft, ungelöster Kosovo-Konflikt, auch so ein Stichwort. Und dann natürlich auch wichtig, dieser geopolitische Schlingerkurs oder wie man es nennt, Schaukelpolitik. Also auf der einen Seite EU, auf der anderen Seite aber auch Russlandnähe, großer chinesischer Einfluss in Serbien, Autobahnen werden dort gebaut, Brücken, die Infrastruktur ganz stark in der Hand von chinesischen Konzernen. Eine Roboterfabrik wird da jetzt gerade gebaut, auch eine große, wo 5000 Roboter im Jahr gebaut werden. Also das alles führte dazu, dass die EU dann eben auch es abgelehnt hat, weitere Verhandlungskapitel mit Serbien zu eröffnen. Und man erwartet jetzt erstmal drauf, oder man wartet drauf, dass Belgrad erstmal klare Signale für Rechtsstaatlichkeit und auch eine proeuropäische Außenpolitik sendet.
4: Ist das auch der Grund, warum so viele junge Menschen in den letzten Wochen, in den letzten Monaten auf die Straße gegangen sind?
3: Auf jeden Fall, wobei man vorsichtig sein muss, diese Proteste in Serbien sind jetzt nicht so eindeutig proeuropäisch, also man findet auf diesen Demonstrationen jetzt kein Meer von Europaflaggen oder sowas, aber diese Proteste sind natürlich für Rechtsstaatlichkeit, sie sind für funktionierende Institutionen, sie sind eben gegen diese Korruption im Land. Man muss ja wissen, Auslöser dieser Proteste war 2024 am 1. November ein Einsturz eines Bahnhofsvordachs in Novi Sad mit mehreren Toten, und da wird eben der Staat, das fehlende Management und die Korruption dafür verantwortlich gemacht, also letztlich ein Failed State sozusagen, und dagegen richten sich die Demonstrationen. Das sind nicht einheitliche, es ist, also diese Studentenproteste sind ja im Kern, haben jetzt noch keinen Kopf sozusagen. Es gibt noch keinen Anführer oder sowas. Es ist alles sehr heterogen. Da sind ein Großteil liberal, pro-westlich, aber es sind auch Nationalisten dabei, die mit Vucic unzufrieden sind. Aus verschiedenen Gründen, auch Nationalisten können ja Rechtsstaatlichkeit schätzen. Und letztlich ist es das gemeinsame Ziel, diesen Mann loszuwerden. Das vereint alle. Aber es ist nicht zwingend alles immer proeuropäisch, auch wenn man gegen Vucic ist.
4: Aber die Demos werden weitergehen oder werden nochmal vielleicht an Fahrt aufnehmen? Wie ist deine Prognose?
3: Also es wird auf jeden Fall jetzt einen Wahlkampf geben, und insofern werden da auch Menschen verstärkt auf die Straße wieder gehen, absolut. Und dann ist ja die spannende Frage, das ist der Unterschied zu Ländern wie Ungarn jetzt beispielsweise. In Serbien ist ja dann die Polizei auch immer sehr hart gegen die Demonstranten vorgegangen, auch eben mit Gewalt. Das gab es ja in Ungarn beispielsweise gar nicht. Und wie sich das dann auswirkt jetzt in den nächsten Wochen, ist absolut spannend, wie es da weitergeht. Aber wie gesagt, es fehlt diese Figur, um beim Ungarn-Vergleich zu bleiben. Da hatten wir Peter Modio als Gegenspieler zu Viktor Orban. So eine Figur gibt es in Serbien eben nicht, hinter dem sich eine Mehrheit versammeln könnte.
4: Führer. Mhm.
3: Genau, das fehlt. Und Peter Modio hat, man muss es auch sehen, 2 Jahre Wahlkampf gemacht gegen Viktor Orban. Hier die Studenten haben jetzt wenige Wochen bis Ende Oktober Zeit, sozusagen da einen Wahlkampf zu machen. Also sind schon sehr unterschiedliche auch Voraussetzungen dann.
4: Da, Andreas, während wir sprechen heute Donnerstag, ist der Leichnam von Mladic aus den Niederlanden nach Belgrad überführt worden. Es gibt schon auch die ersten Bilder. Der Flug ist inzwischen angekommen. Andreas, was war das für ein Empfang?
3: Ja, Ratko Mladic ist in einem Regierungsflieger von Den Haag nach Belgrad geflogen worden. Der Sarg war in eine serbische Nationalflagge gehüllt und 6 Soldaten, die auch in Uniform waren, haben den Sarg dann in ein Auto getragen. Auch der Justizminister, der war dabei, und dann auf der Fahrt vom Flughafen auf dem Weg in die Stadt, da haben auch Menschen entlang des Weges sozusagen ihm noch die letzte Ehre erwiesen. Also das war der Empfang, und dann geht's weiter. Am Samstag wird es eine Gedenkveranstaltung geben und am Montag dann die Beerdigung, und da werden zehntausende Menschen erwartet.
4: In der Mitteilung, die es zuvor von der serbischen Regierung gegeben hat, da heißt es, genau, zehntausende Menschen werden erwartet zu diesem Begräbnis. Aber das klang jetzt nicht so sehr wie das Staatsbegräbnis, von dem vorher mal die Rede war, sondern eher sowas wie, die Sicherheitskräfte werden gewährleisten, dass alles halbwegs geordnet zugeht. Wie schätzt du das denn ein, jetzt so nach den ersten Bildern, die auch in der Öffentlichkeit zu sehen waren?
3: Nun, der serbische Präsident Vucic war da in einer echten Zwickmühle. Auf der einen Seite die EU, die ganz klipp und klar und in einer sehr deutlichen Sprache gesagt hat, also wenn es da ein Staatsbegräbnis gibt, dann

0: Begräbnis und kein Staatsakt sozusagen ist. Also es waren eben Soldaten schon da, es war der Justizminister da, aber es war eben jetzt nicht der Riesenempfang. Also man möchte nicht offiziell sagen, dass man ein Staatsbegräbnis macht, aber man nähert sich diesem Status schon sehr an, so würde ich das im Moment einschätzen.
1: Also ja, ein Spagat für die Regierung, für Vucic. Alle gucken ihm dabei zu, wie er mit diesem Begräbnis von Mladic umgeht. Die Nationalisten im eigenen Land, ja, aber auch die Menschen in den Nachbarländern, richtig? Mhm. Also die unter dem Kriegsverbrecher so gelitten haben. Und ja, auch die Europäische Union beobachtet das Ganze, hast du gerade auch schon erwähnt. Traust du dir, es ist ein bisschen schwierig in die Zukunft zu gucken, aber traust du dir eine Prognose zu, welche Wirkung dieses Begräbnis da noch entfalten wird? Ist das ein Wegpunkt?
0: Also da würde ich den Bogen gerne zum Anfang unseres Gesprächs auch wieder schlagen. Ich glaube, was dieses Ereignis und dieser Umgang mit dem mit diesem Tod von Ratko Mladic betrifft, dass man, was das für das Miteinander der Menschen in der Region, dem Miteinander zwischen Serben und Bosniaken bedeutet, dass man das nicht unterschätzen sollte. Und das finde ich schon besorgniserregend. Letztlich dieser Umgang mit dem Tod des verurteilten Kriegsverbrechers, der vertieft letztlich aus meiner Sicht die ethnischen und politischen Spaltungen in der Region. Und insofern glaube ich, ist jetzt mit diesem Ereignis auch das Miteinander, das sowieso fragile Miteinander, nochmal schwer belastet worden.
1: 30 Jahre nach Ende des Krieges und man sollte sich wünschen, dass die Menschen wieder aufeinander zugehen, richtig?
0: Absolut, ja. Aber da ist jetzt dieses Ereignis wirklich erstmal eher ein Rückschritt.
1: Andreas Bachmann, unser Korrespondent für Südosteuropa. Ich danke dir ganz herzlich für dieses ja wirklich spannende und interessante Gespräch.
0: Sehr gerne, ich sag danke.
2: Das war's von uns, der Weltspiegel-Podcast. Danke euch fürs Zuhören, sagen Nicole Bühlhoff, Philipp Weber und ich, Philipp Abresch.
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4: Wir schauen auf das Verkehrsgeschehen in Bayern. Die A7 Füssen Richtung Ulm ist zwischen Eumittelberg und der Rottach-Talbrücke nach einem Unfall gesperrt. Es staut sich ab Nesselwang, Umleitung über die U77. A7 Fulda Richtung Würzburg zwischen Fulda-Dreieck und Bad Brückenau-Wildflecken 10 Kilometer Stau wegen Bauarbeiten. A8 Salzburg Richtung München zwischen Achenmühle und Rosenheim-West 9 Kilometer stockend und zwischen Irschenberg und Hofoldinger Forst 11 Kilometer Stau und stockend. A8 München Richtung Stuttgart zwischen Märklingen und Mühlhausen stockt der Verkehr. A9 Berlin Richtung Nürnberg zwischen Markt Schorgast und Dreieck Bayreuth-Kulmbach 6 Kilometer Stau wegen Bauarbeiten. Und A70 Schweinfurt-Werneck Richtung Bamberg zwischen Bamberg und Kreuz-Bamberg steht ein defektes Fahrzeug. Soweit die Verkehrsnachrichten. Mit Spannung werden natürlich die Ergebnisse der wegweisenden Landtagswahl in Sachsen-Anhalt erwartet. Wir blenden uns gleich in die Wahlsendung des MDR ein, die dann auch mit ersten Ergebnissen aufwartet. Wir hier in BR24 versorgen Sie dann ab 20 Uhr mit aktuellen Infos und Hintergründen zur Wahl in einer eigenen BR24-Wahlsendung. Jetzt aber schnell zunächst zum MDR.
5: In Sachsen-Anhalt. Es ist 18 Uhr und hier ist die Prognose von Infratest, die Map für die Landtagswahl in Sachsen-Anhalt. Die AfD konnte deutlich zulegen, kommt bei der Prognose auf 44,5%. Die CDU hat ihr Ergebnis halbiert, 18,5%. Leichte Verluste bei der Linken, sie landet bei 9,5%, die SPD bei 8,0. Die Grünen konnten in Sachsen-Anhalt zulegen, kommen auf 9,0%. Die FDP ist raus, 2,0%. Und für eine Überraschung, zumindest jetzt in der Prognose, sorgt das BSW, kommt auf 5,0%. Da muss dann über den Abend beobachtet werden, ob es das BSW in den Landtag schafft oder eben nicht.
6: Angela Tesch mit der Prognose für die Landtagswahl Sachsen-Anhalt 2026 hier bei ARD Wahl aktuell aus den Studios des MDR in Leipzig. Ja, damit ist dieser Tag möglicherweise historisch. Erstmals seit dem Zweiten Weltkrieg könnte eine als gesichert rechtsextrem eingestufte Landespartei in Regierungsverantwortung kommen. Wie sich das alles entwickelt, das beobachten wir natürlich im Laufe des Abends. In ganz ungefähr einer halben Stunde dürften wir die erste Hochrechnung vorliegen.

0: haben erfahrungsgemäß. Jetzt aber wollen wir erstmal die unmittelbaren Reaktionen einfangen auf den Wahlpartys. Und wir beginnen bei der AfD bei Sebastian Hesse.
1: Ja, hier im Alten Theater in Magdeburg, da feiern Sieger. Das ZDF wird auf eine große Bühne projiziert. Und als das Ergebnis der CDU als erstes kam, mit 18,5% laut ZDF-Prognose, da war der Jubel gigantisch hier im Saal. Man ahnte, das geht sicherlich da in eine Richtung, dass die AfD zulegen könnte gegenüber den Umfragen. Und so kam es denn ja auch. Dieses Ergebnis ist ein absolutes Traumergebnis für die Partei. Sie feiert sich selber. Hier kann es ein bisschen auch noch gar nicht fassen. Viele Männer sind im Anzug gekommen. Also der Coach-Dress fürs Anziehen ist relativ formell. Und alle sind darauf eingerichtet, eine lange, lange fröhliche Wahlparty zu haben. Denn das ist klar, die AfD hat diese Landtagswahl gewonnen. Und damit zurück nach Leipzig.
0: Sebastian Hesse, vielen Dank. Also Feierstimmung bei der AfD. Ich könnte mir vorstellen, bei der CDU ist die Stimmung gerade vielleicht deutlich gedämpfter. Mehr weiß unsere Reporterin vor Ort, Katja Lunjak.
2: Ja, hier ist es sehr voll und sehr ruhig. Ich glaube, man hört hier gerade nur den Fernsehton. Und ansonsten nach dieser Prognose tatsächlich stille und bedrückte Gesichter. Das hatte so, glaube ich, keiner erwartet. Und jetzt müssen alle das erstmal verarbeiten, darüber nachdenken. Ich kann eigentlich wirklich nicht viel mehr sagen, weil wenn ich hier in diese Gesichter schaue, dann sehe ich so eine Mischung aus Ungläubigkeit und Schrecken. Und ich kann mir vorstellen, dass wenn ich hier die ersten Leute befrage, da wird doch erstmal Sprachlosigkeit vorherrschen. Das ist wirklich keine schöne Situation für die, die hier eigentlich kämpfen wollten, die hier eigentlich ihren Status als Regierungschef, als Regierungspartei verteidigen wollten. Wir werden sehen, wie es weitergeht. Damit erstmal zurück zu dir, Daniela Schmidt.
0: Katja Lunjak auf der Wahl, ja, Party in Anführungsstrichen bei der CDU. Vielen Dank. Und wir machen direkt weiter mit der Linken. Sören Thümler ist vor Ort.
3: Ja, hier in der Feuerwache in Magdeburg Süden bei der Wahlparty Die Partei Die Linke waren die Reaktionen bei der Prognose gekennzeichnet von Entsetzen und Fassungslosigkeit. Entsetzen über das Ergebnis der AfD und natürlich auch Fassungslosigkeit über die eigenen Wahlergebnisse von knapp bis jetzt unter 10%. Vor Ort sind hier ca. 150 Unterstützerinnen und Unterstützer der Partei. Vor der Feuerwache hat die Linksjugend ihr eigenes kleines Straßenfest organisiert. Auch hier begleiten knapp 100 vorwiegend junge Menschen den Wahlabend. Vor Ort ist auch die Bundesvorsitzende Ines Schwertner, die hier gleich, glaube ich, auf die Bühne gehen wird. Und schon im Vorfeld war die Ungewissheit und Anspannung zu spüren. Eine Vorhersage traute sich hier niemand und das ist ja jetzt auch bestätigt worden. Jetzt laufen hier die ersten Gespräche, Fassungslosigkeit in den Gesichtern. Von Stimmung kann hier keine Rede mehr sein. Von der Wahlparty der Partei Die Linke zurück ins Wahlstudio.
0: Soweit Sören Thümler, vielen Dank. Ja, viele haben, denke ich, damit gerechnet oder darauf gehofft, dass sie dann eben doch mit einem gemeinsamen Bündnis eine AfD verhindern können. Wenn die Zahlen so bleiben, wie die Prognose sie zeigt, mit der AfD bei 44,5%, dann steht das natürlich mehr als in Frage. Das schlägt sich wahrscheinlich auch nieder auf der Wahlparty der SPD. Dort ist für uns Marcel Roth.
4: Großes Erschrecken tatsächlich hier bei der SPD, bei den Ergebnissen der CDU und der AfD. Beim eigenen Ergebnis gab es großen Applaus, noch größeren nach meinem Eindruck Applaus gab es für die Grünen und für das Ergebnis der BSW unter 5%. Wir schauen hier das ZDF auf einem großen Bildschirm von einer kleinen Bühne. SPD-Politik, soziale Politik für Sachsen-Anhalt steht auf der Bühne. Ansonsten ist das Ambiente hier eigentlich total zauberhaft im Elbauenpark. Es ist eine schöne Location mit pastellfarbenen Blüten überall. Man schaut direkt auf einen See. Eigentlich eine sehr schöne Location, aber eben ein großes Erschrecken. Soweit erstmal von der SPD-Wahlparty aus Magdeburg.
0: Also auch bei den Genossinnen und Genossen gedrückte Stimmung. Bei den Grünen, ja, einerseits vielleicht ähnlich. Sah immer so aus, als müssten sie zittern. Nun aber der Prognose zufolge doch bei 9%. Heißt das jetzt Entsetzen oder Feierstimmung? Das weiß auf der Wahlparty Bernd Volker Brahms.
5: Ja, hier ist absolute Feierstimmung angesagt. Es war mucksmäuschenstill, als die ersten Ergebnisse von der AfD und von der CDU hier bekannt gegeben wurden auf der großen Leinwand hier in der Festung Mark. Aber dann, als das Ergebnis der Grünen kam mit den 9%, da brandete hier riesiger Applaus auf. Und ich glaube, mit diesem starken Ergebnis haben hier die wenigsten gerechnet. Aber die Zweitstimmenkampagne, die jetzt in den letzten 2-3 Wochen hier noch gefahren wurde, die hat anscheinend doch ganz gut verfangen. Hier sind auch der Vorsitzende der Partei, der Co-Vorsitzende Felix Banatschak, und auch die Susanne Sibora-Seitlitz, die hier die ganze Kampagne gefahren hat, die ist auch jetzt schon dabei und wird hier auch gefeiert. Im Vorfeld wurden auch schon die ganzen Wahlhelfer gefeiert, die hier jetzt tatsächlich auch aus anderen Bundesländern sehr, sehr stark mit involviert gewesen sind. Also man hat hier sehr stark mobilisiert und feiert jetzt.
0: Von der Wahlparty der Grünen war das Bernd Volker Brahms. Und nach 6:30 hören wir hier auch noch mal auf den Wahlpartys von BSW und FDP vorbei. Jetzt schalten wir aber erst noch mal rüber zu der Frau, die heute Abend die Zahlen hat. Angela Tesch hat Neuigkeiten.
6: Ja, die erste Hochrechnung fehlt natürlich noch. Wir haben die Prognose, ich könnte die Zahlen nochmal nennen, 18,5 für die CDU, 44,5 für die AfD. Die Linke, ihr hattet gerade gehört von der Wahlparty, 9,5, SPD 8,0, die FDP raus, nur noch 2,0. Die Grünen konnten sich verbessern auf 9,0 und das BSW steht bei der Prognose bei 5,0. Das sind die Zahlen von Infratest DIMAP. Und natürlich rechnet man schon mal, was könnte denn daraus folgen? Es sind drei Varianten für eine mögliche Regierungskoalition, auf die Infratest-DiMAP kommt. Und zwar wäre es möglich, dass die CDU, und zwar alle Parteien, die sozusagen außer der AfD im Landtag sind, wenn das BSW reinkommt, eine Mehrheit bilden, eine Regierungs-, wie immer sie aussehen sollte, eine Regierung, die vielleicht auch tolerierend sich tolerieren lässt von der Linken, wie auch immer. Das wird heute Abend sicherlich noch ein Thema sein. Es wäre möglich, rein rechnerisch, eine Koalition aus CDU und AfD. Das hat die CDU immer abgelehnt. Und eigentlich will ja auch die AfD lieber alleine regieren. Und als drittes die AfD mit dem BSW. Auch dann würde sie auf 44 Sitze kommen. Das würde dann reichen.
0: Soweit Angela Tesch mit den aktuellen Zahlen, mit den Koalitionsmöglichkeiten. Und in Magdeburg auf der Messe ist unsere Korrespondentin Doreen Jonas, die vielleicht schon erste Reaktion hat.
7: Genau, die haben wir hier nämlich. Die Spitzenkandidaten stehen hier bei mir und ich fange mit Oliver Kirchner an, Co-Fraktionschef der AfD. Herr Kirchner, ist das jetzt der Regierungsauftrag, 44,5%?
8: Es sieht danach aus und ich sage, da muss sich auch keiner wundern. Wenn man Wahlkampf gegen die Mehrheitsgesellschaft in diesem Land macht, dann muss man sich nicht wundern, dass die Mehrheitsgesellschaft einen abstraft. Uns hat sie nicht abgestraft, wir nehmen das ernst und wir gucken mal, wo es nachher am Ende ausläuft und dann werden wir sehen, ob wir das alleine machen können. Oder ob wir einfach in Gespräche gehen müssen.
7: Aber das würden Sie tun? Also Ulrich Siegmund sagt ja immer, allein Regierung oder nicht?
8: Nein, wir warten erstmal das Ergebnis ab, wie das aussieht. Es wäre natürlich schön, wenn man es alleine könnte. Aber wir haben immer gesagt, wir reichen jedem die Hand. Und wer hier wirklich irgendwann mal von dem Pfad abkommt, gegen die Bürger hier Politik zu machen, der ist herzlich willkommen. Und da muss man sich die Leute angucken und einfach mal mit denen reden.
7: Ja. Vielen Dank.
8: Sehr gerne.
7: So, dann gehen wir weiter zu Eva von Anger, Spitzenkandidatin der Linken. Frau von Anger, 9,5%. Das haben Sie nicht erwartet?
9: Nein, das haben wir nicht erwartet. Aber es geht jetzt auch gar nicht um uns, sondern es geht um die Zukunft von Sachsen-Anhalt. Und ich hoffe, der Abend ist noch lang, dass es sich hier herausstellt, dass es ganz klar demokratische Mehrheiten gibt. Weil es geht auch darum, wie gehen wir zukünftig miteinander um? Wie schützen wir auch Minderheiten? Wie gehen wir mit Frauenrechten um, queeren Rechten um? Aber auch mit der Frage, wie soll es an der Schule weitergehen? Wollen wir weiter eine progressive, offene Bildung haben? Gedenkstättenfahrten zu KZ-Gedenkstätten. Das ist unsere Vergangenheit, das ist unsere Verantwortung. Mir ist das wirklich wichtig und ich werde darum kämpfen und ich hoffe, dass heute die Wählerinnen und die Wähler sehr wohl noch dafür entscheiden, dass wir weiterhin ein weltoffenes, friedliches Land werden, wo nicht Hass und Hetze gegen Frauen und Minderheiten regiert.
7: Vielen Dank, Eva von Angern. Und jetzt komme ich zu Dennis Hellmich, Co-Parteichef der Grünen und 9%. Das sind ja für die Grünen in Sachsen-Anhalt ja fast rekordverdächtig.
10: Ja, das wäre, wenn das so käme, unser Rekordergebnis seit 2011 mit 7,1. Aber das tritt ein Stück weit auch hinter diesen Armen zurück, wenn wir am Ende keine demokratische Mehrheit bekommen. Denn das war unser wichtigstes Wahlziel neben dem Wiedereinzug in den Landtag. Da hoffen wir jetzt noch drauf, dass wir dem Abend die Option über die Auszählung und über auch die Wahlergebnis kommen. Wir sind auf jeden Fall in diesem Landtag vertreten und vertreten alle, die jetzt im Moment sicherlich auch Angst haben über die Zukunft in diesem Land. Wir werden für sie kämpfen, weiterhin am Ende des Tages am liebsten in Verantwortung. Aber wir werden, auch wenn es am Ende für eine Regierung von Rechtsextremisten reicht, diesen Kampf und diesen Gegenstand auch aufnehmen.
7: Vielen Dank, Dennis Helmich war das. Jetzt komme ich zur SPD. Andreas Schmidt, 8%. Das haben Sie sich anders vorgestellt.
11: Das haben wir uns selbstverständlich anders vorgestellt. Gleichwohl ist es so, dass wenn wir unser Ergebnis von 2021 ungefähr wieder erreichen würden, in dieser Situation, das auch ein respektables Ergebnis ist, übrigens auch ein Ergebnis von ganz viel engagierten Wahlkampf von Sozialdemokratinnen und Sozialdemokraten, nicht nur in Sachsen-Anhalt, sondern aus dem ganzen Bundesgebiet, die in ihrer Freizeit hergekommen sind und uns geholfen haben. Aber auch dieses Ergebnis würde uns nicht nützen, wenn die AfD hier eine Regierung bilden könnte. Die Zahlen sagen zunächst mal, dass eine Mehrheit der Menschen das nicht möchte, dass eine Mehrheit der Menschen nicht AfD gewählt hat. Wir werden sehen, ob sich das am Abend auch in parlamentarische Sitze übersetzt. Wir gehen davon aus, dass wenn die Demokratinnen und Demokraten in diesem Land am Ende des Tages eine Mehrheit der Sitze haben, das auch der Regierungsauftrag ist.
7: Dankeschön, Andreas Schmidt, der Parteichef der SPD hier in Sachsen-Anhalt. Jetzt komme ich zu Claudia Wittig. Von 0 auf 5,0.
12: Ja, ist ein Anfang. Wir werden erst mal sehen, wie sich die Zahlen im Laufe des Abends entwickeln. Aber wir sind natürlich optimistisch und wir freuen uns, dass das für den Augenblick so aussieht, als ob wir in diesem Landtag vertreten sein werden. Die Zahlen zeigen in jedem Fall, dass es eine politische Veränderung geben wird. Und ich bin sehr gespannt, wie sich das noch im Laufe des Abends entwickeln wird.
7: Da muss ich ja nachfragen, welche Rolle spielt denn gerade der Streit im BSW?
12: Ich weiß gar nicht. Ich glaube, für viele Menschen ist schon durchaus auch mit dem Austritt von Katja Wolf und der Auflösung der Fraktion in Thüringen deutlich geworden, dass wir jetzt Landesverbände haben, alle Landesverbände, die auch wirklich auf BSW-Linie sind und BSW-Politik machen werden. Ich persönlich bin ganz zufrieden mit der Entwicklung. Schöner wäre es natürlich gewesen, wenn es vor 3 Monaten passiert wäre und nicht 3 Tage vor der Wahl.
7: Und stünden Sie für eine Koalition mit der AfD zur Verfügung?
12: Wir machen genau das, was wir vor der Wahl gesagt haben, nämlich wir möchten weiterhin an unserem überparteilichen Ministerpräsidenten festhalten, aber wir unterhalten uns natürlich, wir werden sehen, wie die Gemengelage ist. Eine Koalition mit der AfD sieht aktuell nicht danach aus.
7: Claudia Wittig, Spitzenkandidatin des BSW hier in Sachsen-Anhalt. Vielen Dank dafür. So, jetzt komme ich fast zum letzten in der Runde. FDP, Andreas Silbersack, Co-Fraktionschef im Parlament und jetzt nicht mehr drin.
13: Fraktionschef im Parlament, kein Problem. Ja, also katastrophales Ergebnis, muss man ganz klar und nüchtern so sagen. Wir haben uns was anderes vorgestellt, wir haben wirklich gekämpft. Aber offensichtlich ist es so, dass gerade also auch die Kampagne taktisch wählen aus dem grünen-linken Lager auch dazu geführt haben, dass wir darunter gelitten haben. Und natürlich das Thema der AfD. Aus unserer Sicht ist ganz klar, wir werden weitermachen in der APO. Wenn das Ergebnis so kommen sollte, und zwar kraftvoll, dass wir in 5 Jahren wieder einziehen. Ich sage aber auch ganz klar in Richtung Parlament. Ich gehe davon aus, wenn die AfD die stärkste Kraft ist, muss sie hier auch versuchen, eine Regierung zu bilden.
7: Komme, was da wolle.
13: Ja, wir sind eine Demokratie und die Demokratie muss einiges ausrichten. Zum Glück haben wir ein Grundgesetz. Das muss sich jeder halten.
7: Dankeschön, Andreas Silbersack, Fraktionschef der FDP hier. Und jetzt gebe ich zurück nach Leipzig. Das war's hier erstmal von mir, von der Messe.
0: Doreen Jonas aus Magdeburg, vielen Dank. Malte Pieper ist unser Experte im Studio. Malte, du hattest jetzt ein paar Minuten Zeit, die Prognose auf dich wirken zu lassen. Wie ordnest du die Zahlen ein?
14: Naja, erstmal sehe ich Gesichter in vielen Teilen Westdeutschlands vor mir, die sich fragen, was denn da jetzt eigentlich passiert ist mit Zahlen von Mitte 40%. Man muss einfach dazu sagen, wir haben hier in Sachsen-Anhalt ein hochgradig polarisiertes Land. Da geht der Riss quer durch die Familien. Immer die Frage, wie stehst du zur AfD? Bist du für die AfD? Bist du dagegen? Und diese zwei Hälften werden wir heute in vielerlei Gestalt eben immer wieder erleben, bei allen Fragen, die wir so kennen. Und nur auf den ersten Blick eine Frage will ich mal mitgeben, einfach zur Illustration, wie es in Sachsen-Anhalt eben aussieht bei vielen Menschen. Denn die Kollegen von Infratest, die Wahlforscher, haben folgende Frage gestellt. Wie groß sind Ihre Sorgen, dass unsere Demokratie, unser Rechtsstaat in Gefahr geraten ist? Und da lautet die Antwort, 72% der Menschen haben Sorgen, dass die Demokratie und der Rechtsstaat in Gefahr gerät. Allerdings, und jetzt kommt das Entscheidende, diese Sorge geht durch alle Lager. Über 70% der AfD-Wähler haben Sorgen um unsere Demokratie, unseren Rechtsstaat. Genauso wie weit über 70% eben der Anhänger von CDU, SPD, Grünen und Linken Sorgen um unsere Demokratie, um unseren Rechtsstaat haben. Und das ist eben genau die Klammer, die dieses Land zusammenhält. Und das ist genau diese Frage, die sich eben die Menschen in Sachsen-Anhalt stellen. Wie soll das alles weitergehen? Und manche beantworten die Frage eben, 44,5% in unserer Prognose, es muss einen Bruch geben, die AfD muss es komplett neu anfangen. Und die andere Hälfte sieht es eben nicht so.
0: Ja, 44,5% für diese AfD und deren Spitzenkandidat Ulrich Siegmund, der war vor wenigen Augenblicken im Interview bei meinem Kollegen Gunnar Breske.
15: Herr Siegmund, werden Sie jetzt Ministerpräsident von Sachsen-Anhalt?
16: Diese Frage lässt sich jetzt um 18 Uhr nicht beantworten, aber wir haben genau das geschafft, was wir schaffen wollten. Wir haben in diesem Land Geschichte geschrieben. Das muss man ganz deutlich so sagen. Die Menschen haben hier ein ganz klares politisches Zeichen hier in Sachsen-Anhalt ausgesprochen. Es kann so nicht weitergehen. Wir brauchen eine grundsätzliche politische Wende in diesem Land mit einer Politik, die sich endlich wieder mit unseren eigenen Interessen, mit unserem eigenen Land beschäftigt. Und das ist ein Zeichen, das könnte kaum deutlicher sein. Natürlich auch ein Zeichen in Richtung Berlin, das ist uns bewusst, ein sehr guter Wahlkämpfer. Diesen Wahlkampf war für uns Friedrich Merz. Also dieser Mann ist jeden Tag ein zu viel im Kanzleramt. Das sehen ja auch die Menschen in Sachsen-Anhalt so, aber natürlich auch auf Landesebene. Also was wir hier bei der Konkurrenz erlebt haben, sie hatten im Prinzip kein eigenes Programm. Es ging nur um die AfD und demzufolge haben die alles richtig gemacht und das Ergebnis spricht eine tolle Sprache.
15: Herr Siegmund, es ist knapp. Es kann möglich sein, es kann nicht möglich sein. Sie haben vorher ausgeschlossen, dass wenn Sie keine eigene Mehrheit haben, wollen Sie nicht regieren. Jetzt sind Sie sehr nah dran. Haben Sie sich vorab überlegt, ab welchem Punkt Sie sagen, ja, ich möchte Ministerpräsident werden? Wenn es die absolute Mehrheit ist, machen Sie es dann.
16: Also was wir endlich wieder in der Politik brauchen, ist Vertrauen. Und ich werde jetzt nach der Wahl, egal wie es jetzt heute Abend weitergeht, genau das machen, was ich vorher angekündigt habe. Ich werde sagen, als Demokrat werde ich immer, und das haben wir seit 10 Jahren gemacht, immer allen Kräften die Hand ausstrecken, die mit uns eine grundsätzliche politische Kehrtwende in diesem Land herbeiführen möchten. Wenn es diese Kräfte im neuen Landtag von Sachsen-Anhalt geben sollte, dann ist das völlig in Ordnung. Es wird aber mit mir keine Verbiegerei geben. Wir werden nicht unsere Grundposition, die Deutschland gerade dahin gebracht haben, wo es ist, aufgeben für irgendwelche Machtoptionen. Das möchten die Wähler nicht, das möchten die Menschen nicht. Das haben sie mir zu Zehntausenden in den letzten Monaten gesagt. Und diesem Anspruch bleiben wir gerecht. Natürlich staatspolitische Verantwortung, aber nicht unter der Maßgabe, dass wir uns hier irgendwie so verbiegen, wie es eine CDU seit vielen Jahren macht. Weil das hat genau diese Parteien dahin gebracht, wo sie heute sind.
15: Jetzt bin ich etwas überrascht, gebe ich zu, weil Sie vorher klar gesagt haben, entweder die AfD hat eine absolute Mehrheit, sonst würde ich es nicht machen. Jetzt haben Sie aber doch die Hand ausgestreckt, doch zu einer Koalition. Ich habe es richtig verstanden?
16: Das ist überhaupt kein Widerspruch. Das mache ich seit 10 Jahren, sage ich. Wir sind Demokraten und wir werden immer, also Sie können sich alle möglichen Reden anschauen, immer allen möglichen Kräften die Hand ausstrecken, wenn Sie mit uns eine grundsätzliche politische Kehrtwende herbeiführen wollen. Was ich dazu mal gesagt habe, ich sehe diese Kräfte aktuell nicht. Und ich weiß auch nicht aktuell bei den Kollegen, die jetzt hier einziehen werden, ob es diese Kräfte im neuen Landtag von Sachsen-Anhalt gibt. Aber die Möglichkeit, die muss man immer haben als Politiker. Aber ob sie angenommen wird oder nicht, das werden wir später sehen. Was es mit mir nicht geben wird, und da, das ist hundertprozentig sicher, ist ein Verbiegen der eigenen Werte für Machtoptionen. Also wir werden nicht die grundsätzlichen Positionen, die entscheidend sind bei der politischen Entwicklung in diesem Land, über Bord werfen für eine Koalition oder erst recht nicht für irgendeine Minderheitsoption. An diesem Standpunkt werden wir weiter festhalten.
0: Soweit das Gespräch mit dem AfD-Spitzenkandidaten Ulrich Siegmund. Frage an Malte Pieper hier im Studio. Ja, es hieß ja wirklich die ganze Zeit, also entweder wir machen es alleine oder wir machen es gar nicht. Duftet die Macht jetzt doch ein bisschen zu lecker?
14: Das werden wir einfach mal abwarten müssen, denn noch sagen wir ja in allen Prognosen, die absolute Mehrheit für die AfD ist nicht da. Sollte das BSW über die 5 springen, ist sie sogar noch weiter weg, als sie da wäre, wenn das BSW reinkommt. Also der AfD fehlt im Moment noch mindestens ein Sitz zur absoluten Mehrheit. Ulrich Siegmund hat auch immer gesagt, er rechnet damit, dass möglicherweise CDU-Abgeordnete überlaufen, wenn es für eine absolute Mehrheit der AfD nicht reicht. Wir haben recherchiert, dass sich auch AfD-Leute vorstellen könnten, Ulrich Siegmund nicht zu wählen. Also das werden sehr, sehr spannende Wochen jetzt in Magdeburg werden, egal wie das aussieht. Ich habe eben schon mal gesagt, dieses Land ist extrem gespalten. Wie gehe ich mit der AfD um? In einem ist sich das Land auch wiederum sehr einig, nicht nur darin, dass man Sorgen um die Demokratie, Sorgen um den Rechtsstaat hat, sondern das Land ist sich auch einig, dass die Ostdeutschen einen viel zu geringen Stellenwert in der ganzen politischen Auseinandersetzung haben. Ostdeutsche sind an vielen Stellen immer noch Bürger zweiter Klasse. Das sagen über 80% der AfD-Wähler und mehr als 2/3 der Anhänger der CDU und der SPD. Und auch der Satz, Politik und Wirtschaft werden zu stark von Westdeutschen bestimmt, sowohl bei der AfD als auch bei CDU und SPD und den Linken. Über 70%, die diesem Satz zustimmen. Also man kann sagen, nicht nur die Sorge um Demokratie und Rechtsstaat ist durch alle Parteien, egal in welchem Lager man steht, sehr, sehr groß in Sachsen-Anhalt. Genauso wie das Gefühl, dass die Sachsen-Anhalter, dass die Ostdeutschen 36 Jahre nach der Einheit bei weitem nicht den Stellenwert in diesem Land haben, wie sie sich wünschen würden, dass sie eben Bürger zweiter Klasse sind. Und das ist ein Gefühl, das auch überall vertreten ist. Und ich glaube, das muss man immer im Hinterkopf haben, wenn man versucht, dieses Wahlergebnis zu verstehen.
0: Einschätzung von Malte Pieper. Vielen Dank. Ich gebe noch mal rüber zu unserer Frau der Zahlen. Angela Tesch hat Infratest DIMAP für uns im Blick an diesem Abend.
6: Ja, dieses Gefühl der Benachteiligung, das stimmt, das ist eindeutig auch abgefragt worden und das geht auch durch alle Lager. Vor allem sind es die Jüngeren, die der Meinung sind, diese Regierung sowohl in Berlin als auch in Magdeburg achtet nicht auf uns. Da hat die AfD besonders hohe Zusprüche. Das geht aber auch bei anderen Parteien, die der Meinung sind, hier muss mehr getan werden. Auch die CDU ist ja da in Sachsen-Anhalt, zumindest die Befragten, die ja CDU-Anhänger, 50-50 quasi gespalten, dass man eben das Gefühl hat, man ist immer noch benachteiligt im Vergleich zum Rest Deutschlands. Wir haben einige Zahlen zu den Einflüssen, die möglicherweise von der Bundespolitik ausgegangen sind. Da wurde ja immer beklagt, dass die Bundesthemen sozusagen sich ganz schwer auf die Landespolitik legen. Und das wird auch in den Umfragen klar. Friedrich Merz wird sozusagen als derjenige adressiert, der vor allem Schuld hat, weil die CDU die Interessen der Arbeitnehmer nicht ausreichend berücksichtigt, weil die CDU vor der Bundestagswahl viel versprochen hat, aber wenig davon gehalten hat und zu wenig getan hat, um Steuern und Abgaben zu senken. 82% der Befragten sind dieser Meinung. Und das geht auch sowohl bei den Werktätigen als auch bei den Rentnern und sonstigen sind die Anteile sehr hoch, über 80%. Dass Friedrich Merz sich erfolgreich für deutsche Interessen in der Welt einsetzt, auch da sind nur sehr wenige überzeugt. 22%, über 73 stimmen dem nicht zu. Also insofern ist die Bundespolitik, der Bundespolitik wird die Schuld zugeschoben. Hauptleidtragender der Unzufriedenheit ist eben dann auch die Bundesregierung. Nicht nur Merz, aber vor allem Merz. 9 von 10 sind mit ihm unzufrieden. Bei den CDU-Anhängern sind es 7 von 10.
0: Angela Tesch, vielen Dank für diese Zahlen. Ja, und Stichwort Bundespolitik, da schalten wir doch direkt mal rüber nach Berlin zu unserem Korrespondenten im ARD-Hauptstadtstudio. Hallo, Dietrich Kallmeurer.
17: Ja, hallo, noch einmal. In Berlin hat sich die Generalsekretärin der CDU geäußert, Franziska Hoppermann, und sie sprach tatsächlich von einem sehr, sehr schweren Ergebnis und sie sieht dieses Ergebnis als Niederlage für die gesamte CDU, sowohl in Berlin als auch mit Blick nach Sachsen-Anhalt auf alle, die in den letzten 35 Jahren dort Regierungsverantwortung im Land hatten.
0: Genau, und da war ja auch Thema eben dieses Gefühl der Menschen hier, dass sie sich ja nicht ernst genommen fühlen.
17: Ja, ganz genau. Sie deutet dieses Ergebnis als Ausdruck dessen, dass es der CDU eben derzeit nicht gelingt, die Menschen emotional zu erreichen und sie eben auch für den politischen Reformkurs der Bundesregierung zu gewinnen. Daran müsse man allerdings nun weiterarbeiten, sagt Frau Hoppermann. Und die Ursache für die Abwahl in Sachsen-Anhalt sieht sie daran, sie sprach also von einer Abwahl, sieht sie darin, dass sich viele Menschen nicht gesehen fühlen und die CDU ihnen derzeit offenbar nicht ausreichend vermittelt, warum sie den Reformkurs mittragen sollen. Gleichzeitig hat sie aber auch gleich nochmal deutlich gemacht, die Brandmauer zur AfD, wichtiges Thema für die Union, bleibt aus ihrer Sicht bestehen. Mit Extremen und Rechtsextremen werde nicht kooperiert, insbesondere eben ja auch wegen der AfD-Position. So Frau Hoppermann, zu Euro-Austritt, die Russlandnähe hat sie angesprochen und eben auch die Angriffe auf demokratische Institutionen, gerade jetzt im Wahlkampf.
0: Aber gibt es denn in Berlin irgendeine Idee, wie man als CDU vielleicht aus diesem Tal wieder rauskommen kann?
17: Ich glaube, dafür ist es jetzt im Augenblick noch zu früh, da wirklich eine Lösung zu präsentieren. Fakt ist, sie sagt, es wird keine Personaldiskussion um Friedrich Merz geben, die lehnt sie ab. Auch wenn es die Diskussion ganz sicher geben wird. Aber sie sagt eben, Bundestag und Bundesregierung seien für 4 Jahre gewählt. Hier beginnt keine Diskussion, sagt die CDU-Generalsekretärin.
0: Soweit erste Stimmen aus Berlin, zusammengefasst von unserem Korrespondenten Dietrich Kallmeurer. Auch den hören wir im Laufe dieses Abends hier natürlich noch öfter. Und wir haben einen weiteren Spitzenkandidaten. Armin Willingmann von der SPD hat vor wenigen Augenblicken Gunnar Breske Rede und Antwort gestanden.
18: Herr Willingmann, was sagt dieses Wahlergebnis über den Zustand der Regierung, den Zustand des Landes momentan?
19: Also das Wahlergebnis sagt zunächst mal für die SPD, dass wir ziemlich stabil dastehen. Und wenn ich das jetzt gerade mir anschaue, bei dem ZDF sind wir bei 9%, hier bei Ihnen bei 8, dann weicht das ziemlich von dem ab, was noch vor 3 Monaten prognostiziert wurde. Da hat ja der ein oder andere das Totenglöckchen schon gehört. Und gleichwohl ist die SPD jetzt sehr stabil dabei. Das möchte ich zunächst mal festhalten, weil das, glaube ich, wichtig ist in dieser Gemengelage.
15: Schauen wir aber mal auf das Ergebnis der AfD. Und man muss ja sagen, im Wahlkampf drehte sich unglaublich viel um diese Partei. Auch Sie haben gewarnt davor, das war Ihre Position. Warum hat das nicht verfangen? Was hat die AfD geliefert, was Sie nicht geliefert haben?
19: Also ich bin mir ganz sicher, dass man mit populistischen Thesen und mit einer Politik, die allen alles verspricht, nichts davon bezahlen kann, sicherlich sehr viel leichter Menschen erreicht, als wenn man lange Zeit in der Regierung Verantwortung hat, wenn man immer wieder deutlich machen muss, es gibt multiple Krisen, die werden wir von Sachsen-Anhalt aus nicht lösen können, da können wir die Folgen nur mildern. Denken Sie etwa an den Krieg in der Ukraine. Und natürlich ist es völlig klar, dass eine Partei aus der Opposition heraus, noch zumal, wenn sie derart populistisch auftritt, sehr viel leichter Stimmen erreichen kann, als wenn man mit einem seriösen Angebot kommt und sagt, das und das ist machbar und das, ist es eben nicht.
0: SPD-Spitzenkandidat Armin Willingmann im Gespräch mit Gunnar Breske. Und auch die Spitzenkandidatin der Grünen, Susanne Schibora-Seidlitz, hat sich inzwischen zur Prognose geäußert.
20: Ich glaube, am Ende war es die Gesellschaft von Sachsen-Anhalt, die demokratische Gesellschaft in Sachsen-Anhalt, die Zivilgesellschaft, die Hoffnung in uns gesetzt hat, vor allem bei der Frage, die Alleinregierung der rechtsextremen AfD zu verhindern. Die Zahlen heute, die wir gerade gesehen haben, die sind natürlich für uns toll, aber die sind auch besorgniserregend. Und es wird ein langer Abend, nicht nur für uns. Wir können noch nicht sagen, wie das nächste Parlament aussieht. Sehen wird. Und deshalb können wir jetzt auch noch nicht sicher sagen, ob das verhindert werden konnte. Aber den Menschen, die Hoffnung in uns gesetzt haben, denen verspreche ich schon heute, diese Hoffnung ist nicht umsonst. Wir werden diese Hoffnung erfüllen im nächsten Landtag von Sachsen-Anhalt. Auch dann, wenn es möglicherweise nicht gelingt, Herrn Siegmund von der Macht fernzuhalten, dann werden wir an dieser Stelle aus dem Parlament heraus der Partner der Zivilgesellschaft sein, der sich dagegen wehrt.
0: Soweit Susanne Schibora-Seidlitz, Spitzenkandidatin der Grünen. Malte Pieper ist unser Experte hier im Studio. Malte, diese ganzen anderen Parteien in Anführungsstrichen, die SPD, die Grünen, die Linke, die sind doch gefühlt im Wahlkampf total untergegangen, oder? Weil es wirklich dieses große AfD-Ja-oder-Nein-Ding war, das Rennen zwischen Siegmund und Schulze, oder?
14: Ja, aber jeder wusste eben, dass je mehr Parteien in diesen Landtag einziehen, umso schwieriger es für die AfD würde, eine absolute Mehrheit zu bekommen. Das ist jetzt spiegelbildlich genau das Gegenteil von dem, was wir vor 5 Jahren in Sachsen-Anhalt erlebt haben. Da sind CDU und AfD ungefähr gleich auf in den Wahltag gegangen nach den Umfragen. Die CDU hat das Ding haushoch gewonnen, weil sich rot-grüne Wähler beispielsweise aus den letzten Metern entschieden haben. Uns ist wichtiger, dass die CDU vorne liegt und deshalb sind sie gewechselt. Jetzt ist genau das Gegenteil passiert. Jetzt war eben klar, dass SPD und Grüne in den Landtag kommen müssen, um die absolute Mehrheit der AfD möglichst zu verhindern. Und deshalb, das werden wir in den Wählerwanderungen sehen später, sind eben viele CDU-Wähler, haben vielleicht sogar beide Augen zugemacht, als sie SPD oder Grüne angekreuzt haben, um die beiden sicher in den Landtag zu bringen. So wie es im Moment aussieht, liegt die AfD ja unterhalb der absoluten Mehrheit. Ihr fehlt mindestens ein Sitz. Das heißt, danach wäre die Rechnung aufgegangen. Aber ob alle, die so gewählt haben, mit einem Sitz Mehrheit das haben wollten, ich glaube nicht.
0: Nee, es klingt nach einer wackeligen Angelegenheit und genau wie du eben auch schon sagst, es geht ja auf die Prognose zurück. Wir warten jetzt auf die erste Hochrechnung, die uns hoffentlich in den nächsten Minuten erreichen wird. Ja, und dann schauen wir weiter hier auf diesen Wahlabend. Kurze Frage noch, Malte. Werden wir auch gleich nochmal ausführlicher drüber sprechen. Wie hat denn Sven Schulze in diesem Wahlkampf performt in deinen Augen?
14: Er musste sich die ganze Zeit an der AfD abarbeiten. Er hat es nicht geschafft, eigene CDU-Positionen zu markieren. Und wir haben ihn heute Abend auch schon gesehen, Sven Schulze, kurz bei der Wahlparty der CDU. Er ist hochgradig zerknirscht und er sagt, jetzt müssen wir mal schauen, wie es weitergeht.
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22: Um 18.30 Uhr mit Jean-Marc Holkemes. Bei der Landtagswahl in Sachsen-Anhalt zeichnet sich ein deutlicher Sieg der AfD ab. Nach der Prognose von Infratest DIMAP kommt die Partei auf 44,5% der Stimmen. Die CDU erreicht als zweitstärkste Kraft 18,5%. Auf Rang 3 folgt die Linke mit 9,5%. Die Grünen liegen bei 9, die SPD bei 8%. Das BSW kommt auf 5% und würde damit den Einzug in den Landtag schaffen. Die FDP dagegen bleibt mit 2% draußen. Die Wahlbeteiligung war bis 16 Uhr mit 65,3% ungewöhnlich hoch. Die AfD hat nach Aussage von Spitzenkandidat Ulrich Siegmund in Sachsen-Anhalt Geschichte geschrieben. Er sagte MDR aktuell, seine Partei habe geschafft, was sie gewollt habe. Nach der Wahl werde er allen Kräften die Hand ausstrecken, die eine Kehrtwende erreichen wollten. Linken Spitzenkandidatin Eva von Angern erklärte, die Landesregierung sei abgewählt. Die Linke stehe zur Demokratie in Sachsen-Anhalt, aber nicht für ein Weiter so. Grünen Landeschef Dennis Helmich sprach von einem Rekordergebnis. SPD-Spitzenkandidat Armin Willingmann meinte, das Ergebnis zeige, dass seine Partei stabil dastehe. EU-Kommissionspräsidentin Ursula von der Leyen ist zu einem zweitägigen Besuch in Grönland eingetroffen. Bei ihrer Ankündigung sagte sie, es gehe darum, eine einzigartige Partnerschaft weiter zu verfestigen. Empfangen wurde sie auf dem Flughafen in Nuuk von dem grönländischen Ministerpräsidenten Jens Frederik Nielsen und der dänischen Regierungschefin Mette Frederiksen. Die Arktisinsel war Anfang des Jahres wegen der wiederholten Übernahmedrohungen von US-Präsident Donald Trump in den Fokus gerückt. Nach Angriffen auf das deutsche Stromnetz hat die Polizei heute mit einem Großaufgebot am Hambacher Forst in NRW nach dem Tatverdächtigen gefahndet. Wie die Polizei mitteilte, wurden nach Spuren und Hinweisen gesucht. Reportern zufolge warten bis zu 100 Polizeifahrzeuge vor Ort. Die Ermittler hatten gestern einen Fahndungsaufruf mit zwei Fotos des 48-jährigen Verdächtigen aus Gevelsberg veröffentlicht. Es wird auch nach einem Fahrrad gesucht, das er möglicherweise benutzt hat. Das waren die Nachrichten. Das Wetter. In der Nacht zunächst gering, später dann zunehmend bewölkt, aber trocken, 12 bis 8 Grad. Morgen zunächst oft stark bewölkt und von der Rhön aufkommender ostwärts durchziehender Regen, danach aufgelockert mit Sonne und trocken, bei 24 bis 28 Grad. Am Dienstag wechselhaft mit einzelnen Schauern, sinkender Temperatur, aber noch einmal sommerlich warm. MDR aktuell Verkehrsdienst. Achtung Falschfahrer auf der A11 Stettin-Berlin. Zwischen Werbelin und Finnofurt kommt Ihnen ein Falschfahrer entgegen. Fahren Sie äußerst rechts und überholen Sie nicht. Wir melden, wenn die Gefahr vorüber ist. A1 Lübeck Richtung Hamburg. Zwischen Hamburg-Oehendorf und Dreieck Norderelbe. 8 Kilometer stockender Verkehr plus 20 Minuten. A4 Görlitz Richtung...
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0: Am Mikrofon Daniela Schmidt. Schönen guten Abend. Und die erste Hochrechnung ist da. Wie die aussieht, weiß Angela Tesch.
6: Ja, da wird die Prognose zumindest bei CDU und AfD bestätigt. Die AfD 44,5, die CDU 18,5, die Linke bei 9,4, die SPD 8,2, FDP 2,1, die Grünen hatten ja vorhin 9, jetzt 8,9 und das BSW nach wie vor 5,0%. Welche Regierungskoalition wäre möglich? Im Sachsen-Anhaltischen Landtag gibt es ja 83 Sitze. Eine Mehrheit von 42 Stimmen müssten sein. Auf diese Stimmen würden, wenn das BSW wirklich über 5 kommt, eine Mehrheit aus CDU, Linke, SPD, Grünen und eben BSW kommen, 44 Sitze. Ansonsten CDU und AfD, das hatte die CDU immer abgelehnt, also nur eine rechnerische Koalition. Aber AfD und BSW würden es auch schaffen, kämen auf 44 Sitze.
0: Und was wissen wir darüber, warum die Menschen wen gewählt haben, eben zum Beispiel die AfD?
6: Genau, da gibt es eine aktuelle Übersicht. Das ist ziemlich erschreckend. Bei der CDU nur rote zweistellige Zahlen, wo nämlich Verluste sozusagen eingefahren wurden. In allen Altersklassen, bei den Jungen, da ist die CDU sowieso nie so beliebt, aber eben auch bei den 60- bis 69-Jährigen, Kernklientel, noch älter auch, der CDU minus 22 Prozentpunkte. Die Frauen und auch die Männer haben gesagt, CDU ist nicht mehr unsere Partei und sind eben wirklich in großer Zahl zur AfD gewechselt. 42% Zuwachs, insgesamt plus 25% Zuwachs, zum Beispiel bei jungen Leuten. Das ist ja ein Phänomen, was wir schon länger haben, dass junge Leute, also die zwischen 18- und 25-Jährigen, nicht mehr unbedingt die Grünen wählen und auch nur partiell die Linke, sondern dass auch die bei der AfD gelandet sind. Das sind dann besonders die Männer, aber ich sehe gerade in diesem Fall auch in etwa gleicher Höhe die Frauen plus 24, plus 25%. Die höchsten Zuwächse gibt es bei den 45- bis 59-Jährigen bei der AfD. Und wenn man sich mal die Beschäftigung anschaut, da wurde ja immer gesagt, die AfD, sie hat es geschafft, eben auch die Arbeiter für sich zu gewinnen. Plus 27% Angestellte, plus 23, Rentner, plus 25. Also das geht durch alle Berufe und Beschäftigungen auch für die Rentner.
0: Soweit Angela Tesch mit aktuellen Zahlen und Statistiken. Wir hören uns dann später wieder. Es ist gleich 18.37 Uhr. Sven Schulze, der ja vielleicht noch Ministerpräsident, Spitzenkandidat der CDU, der hat sich nach der Prognose zu Wort gemeldet.
1: Und man muss dieses Ergebnis, diese erste Prognose, die wir haben, nicht nur zur Kenntnis nehmen, sondern sie sagt einiges aus. Und zuallererst, wir leben in einer Demokratie, möchte ich dem Wahlsieger gratulieren. Der Wahlsieger, die AfD, ist jetzt stärkste Kraft im Landtag von Sachsen-Anhalt. Und wir werden auch als CDU mit diesem Ergebnis umgehen müssen. Das ist ein extrem harter und intensiver Wahlkampf gewesen. Ich gebe ganz offen zu, ich habe seit 25 Jahren an Wahlkämpfen teilgenommen. So ein Wahlkampf, wie wir ihn hier erlebt haben, den gab es vorher noch nicht. Ich glaube auch so in keinem Bundesland. Und ich möchte auch zuallererst den Wählerinnen und Wählern der CDU danken, dass sie uns unterstützt haben, dass sie uns ihre Unterstützung gegeben haben. Ich möchte danken all denen, die im Wahlkampf mit dabei waren, die unzählige Wochen jeden Tag mit im Wahlkampf waren. Und ja, wir hatten oft Gegenwind und es war nicht immer ganz einfach und es war eine große Herausforderung. Das ist für uns eine Aufgabe, der werden wir auch gerecht werden, damit umzugehen. Aber es ist auch klar, das muss man sagen, es ist für uns auch eine Niederlage. Und wir werden jetzt, denke ich, am Abend sehen, wie das Ergebnis insgesamt ausgeht. Es ist aber auch so, das möchte ich hier sagen, auch als Ministerpräsident, weil manche sagen, es wäre ein schwarzer Tag für Sachsen-Anhalt. Ich sage, das ist Demokratie. Und die Menschen sind heute zur Wahl gegangen. Wir haben eine Wahlbeteiligung, die wahrscheinlich zwischen 75% und 80% liegt. Das hatten wir für eine Landtagswahl so auch noch nie. Und die Menschen haben damit auch ein Zeichen gesetzt. Und es gilt jetzt für diejenigen, die im Landtag Verantwortung tragen, aber auch darüber hinaus über Sachsen-Anhalt, dass man damit umgeht und dass man dieses Zeichen auch erkennt.
0: Soweit Sven Schulze von der CDU. Malte, der klingt ganz schön gedrückt. War das zu erwarten? Weil selbst in den Umfragen vor der Wahl stand die CDU ja noch deutlich besser da, als sie jetzt in der ersten Hochrechnung es tut.
14: Ja, aber es ist eben das passiert, über das wir gerade schon mal gesprochen haben. Also die CDU-Wähler wollten sicher gehen, dass die AfD keine absolute Mehrheit bekommt und sind deshalb in größeren Teilen zu SPD und Grünen gewechselt, um eben sicherzustellen, dass möglichst viele kleine Parteien im Parlament sind. Denn je mehr Fraktionen es gibt, desto mehr Stimmen braucht man für eine absolute Mehrheit. Und das spielt eben gegen das starke Ergebnis der AfD. Im Moment fehlt ihr ja mindestens ein Sitz zur absoluten Mehrheit, sollte das BSW in den Landtag einziehen, sogar noch mehr.
0: Du sprichst das BSW an. Welche Rolle könnte das spielen, so es dann über die 5%-Hürde kommt?
14: 5,0. Beim ZDF liegt es leicht unter der 5%-Marke. Also da ist sehr viel drin. Das BSW hat vor der Wahl, ich will nicht sagen geirrlichtert, aber zum Teil widersprüchliche Signale ausgesendet. Das BSW hat immer wieder gesagt, also eigentlich wollen wir weder Ulrich Siegmann von der AfD noch Sven Schulze von der CDU als Ministerpräsident haben. Wir wollen eine überparteiliche Regierung. Wir wollen eine Expertenregierung. Wie die aussehen soll, wo die herkommen soll, hat das BSW nie gesagt. gesagt und dann weiter gefragt, hieß es von BSW-Politikern, naja, wenn man unsere Haltung zu Ende denkt, heißt es, wir werden uns bei der Ministerpräsidentenwahl enthalten. Das heißt, in einem dritten Wahlgang bei einer Ministerpräsidentenwahl, genauso wie bei einer Kanzlerwahl, zählt die einfache Mehrheit. Also man braucht keine absolute Mehrheit mehr auf die Waage zu bringen. Und das könnte in diesem Fall eben heißen, dass Ulrich Siegmund von der AfD in einem dritten Wahlgang bei Enthaltung des BSW die Mehrheit der Stimmen erhält und dann Ministerpräsident wird. Das ist aber alles, wie gesagt, noch nicht entschieden. Es hängt auch noch sehr viel davon ab, ob beim BSW am Ende eine 5 steht oder eine 4. Was in jedem Fall ganz klar ist, da muss man jetzt fast noch mehr Salz in die Wunde streuen, 44,5% für die vom Verfassungsschutz als rechtsextremistisch eingestufte AfD. Es kommen ja noch die Stimmen beim BSW dazu. Das heißt, wir haben 49,5% der Stimmen, fast jede zweite, die in Sachsen-Anhalt an eine populistische Partei gegangen sind, an die klassischen Parteien nur 45.
0: Danke, sorry, ich muss dir ins Wort fällen. Wir müssen ganz dringend abgeben nach Magdeburg zu Doreen Jonas.
7: Genau, genau. Hier nämlich bei mir ist Susanne Tschibora-Seitlitz, die Spitzenkandidatin der Grünen. Ja, Frau Tschibora-Seitlitz, es gibt, glaube ich, zwei Gewinner heute Abend, die AfD, das wissen wir schon, aber auch die Grünen, 9%.
9: Das ist vor allem ein Sieg der Zivilgesellschaft in Sachsen-Anhalt oder ein Sieg, würde ich vielleicht an dieser Stelle noch gar nicht sagen. Denn warum Menschen uns gewählt haben, war die Hoffnung, dass sich damit die Alleinregierung der rechtsextremen AfD in Sachsen-Anhalt verhindern lässt. Und das wissen wir Stand jetzt noch nicht, ob das gelungen ist. Das wird ein verdammt langer Wahlabend und das ist ein verdammt knapper Ausgang. Wir haben noch Hoffnung. Das ist der Auftrag, für den wir gewählt worden sind. Aber ich will auch denjenigen, die ihre Hoffnung in uns gesetzt haben, versprechen, dass wir die nicht enttäuschen werden. Selbst dann, wenn es wirklich schief gehen sollte und die AfD hier regieren könnte. Selbst dann werden wir der Antagonist dieser rechtsextremen Partei im Parlament sein und dafür sorgen, dass die Zivilgesellschaft, dass unsere Freundinnen und Freunde mit Migrationshintergrund, dass die Queers in diesem Land, dass die starken Frauen in diesem Land nicht alleine gelassen werden, sondern auch im Parlament weiter eine Stimme haben.
7: Vielleicht noch mal zu Ihrem Wahlkampf. Wie erklären Sie sich denn diesen Sieg? Wir haben ja immer berichtet auch, schaffen es über 5% die Grünen oder nicht? Und jetzt doch sehr deutlich.
9: Ich glaube, das ergibt an der Stelle mehrere Faktoren. Das eine ist, dass das wirklich der intensivste, knallgrünste, lauteste, schrillste, anstrengendste, aber auch fröhlichste Wahlkampf war, den wir Grünen in Sachsen-Anhalt jemals gemacht haben. Und ich glaube, das ist ein Teil der Antwort. Ein anderer Teil sind natürlich all diejenigen, die ich gerade schon angesprochen habe, die sich Sorgen gemacht haben darüber, dass die AfD alleine regieren könnte und die mit taktisch Wählen dafür gesorgt haben, dass Bündnis 90 die Grünen unbedingt diesem nächsten Parlament angehören. Und es ist natürlich auch die wahnsinnige Unterstützung, die wir von der Bundespartei sowohl mit Helferinnen und Helfern als auch mit Geld erhalten haben für diesen Wahlkampf, bei dem es um alles ging. Wir sind all in gegangen und für uns als Partei hat sich das gelohnt. Ich hoffe sehr, dass sich das auch für Sachsen-Anhalt gelohnt hat.
7: Wir wissen noch nicht, der Abend wird lang sein, aber Kenia 2.0, ist das möglich in Ihren Augen?
9: Wir stehen nicht nur vor einem langen Wahlabend, sondern wir stehen, egal wie das ausgeht, vor einer sehr schwierigen Situation hinterher. Wir sind als Grüne immer gesprächsbereit mit Demokratinnen und Demokraten. Die KollegInnen der bisherigen Landesregierung haben meine Telefonnummer, ich habe ihre. Wir werden miteinander sprechen und was wir entwickeln können aus einer möglichen parlamentarischen, demokratischen Mehrheit, wenn es sie dann geben wird am Ende dieses Abends, das wird sich dann ab morgen zeigen.
7: Susanne Tschibora-Seitlitz, vielen Dank, dass Sie da waren.
9: Danke.
7: Und das war die Spitzenkandidatin der Grünen und ich gebe zurück nach Leipzig damit.
0: Soweit Doreen Jonas von der Messe in Magdeburg. Vielen Dank. Ja, und es wurde ja vorher schon gesagt von der Innenministerin von Sachsen-Anhalt, von der CDU, Tamara Zieschang, dass sie ein Versammlungsgeschehen erwarten nach diesem Wahlergebnis. Und im Magdeburger Stadtgebiet ist unsere Reporterin Annette Schneider-Solis unterwegs. Annette, wie ist denn die aktuelle Lage? Jetzt ist sie leider gerade nicht da. Dann versuchen wir es da einfach später nochmal und hören uns stattdessen an, was Lydia Hüskens zu sagen hat, Spitzenkandidatin der FDP, die jetzt ja hinwirft.
7: Frau Hüskens, 2%, kann sie nicht glücklich machen?
2: Nein, das ist so. Das ist ein bitteres Ergebnis, vor allem nach einem wirklich fulminanten und sehr engagierten Wahlkampf all meiner Kandidatinnen und Kandidaten. Das ist etwas, was wirklich ein bitterer Abend für uns ist. Bedeutet aber, wir haben das ja auch schon mal, dass wir jetzt ab sofort am Wiederaufstieg arbeiten, die Partei neu aufstellen müssen, um dann in 5 Jahren wieder die Chance zu haben, in den Landtag von Sachsen-Anhalt einzuziehen.
7: Woran hat es gelegen?
2: Das kann ich aktuell gar nicht sagen. Das, glaube ich, werde ich wirklich mal erstmal auch analysieren müssen, wenn wir wissen, wo sind die Wähler hin, Wählerwanderungen. Das ist etwas, was wir uns in Ruhe anschauen, um dann natürlich auch für die Zukunft daraus Schlüsse zu ziehen.
3: Sie haben ja doch sehr viel auf Wolfgang Kubicki gesetzt. Hat es nicht geklappt? Deswegen nicht das Zugpferd?
2: Auch das muss ich tatsächlich erstmal sehen. Es kann sein, dass die Menschen gar nicht inhaltlich gewählt haben, sondern tatsächlich taktisch und sich dann doch haben verführen lassen zu sagen, ich muss jetzt irgendeine Partei stärken, die gegen die AfD ist. Das kann sein, aber das sind tatsächlich Sachen, die muss man in der Nachwahlbetrachtung wirklich feststellen.
3: Und wenn Sie aufs Gesamtergebnis schauen, wie geht's Ihnen da heute Abend?
2: Tja, Sachsen-Anhalt wird ganz offensichtlich traurige Berühmtheit erlangen. Es wird wohl die erste AfD-geführte Regierung geben. Ob es eine absolute wird, müssen wir schauen. Oder mit der BSW, die sich ja in den letzten Tagen schon sehr angeboten haben, gemeinsam mit der AfD eine Regierung zu übernehmen. Und dann wird man halt eben schauen müssen, ob sie dieser Verantwortung auch gerecht werden.
3: Sie sind Parteichefin, Sie bleiben es auch?
2: Nein, ich trage die Verantwortung für diese Wahlniederlage und wir werden morgen in den Gremien besprechen, wie wir mit diesem Umstand dann jetzt weiter umgehen.
3: Sie haben gerade Nein gesagt, Sie werden morgen zurücktreten?
2: Ja, das werde ich tun. Ich werde mein Amt zur Verfügung stellen. Wie wir das genau machen, ob ich es zum Wahltermin im April mache oder sofort, das werden wir morgen ganz in Ruhe besprechen. Das will ich mit meinen Parteifreunden diskutieren.
0: Soweit die Spitzenkandidatin der FDP, klar gescheitert an der 5%-Hürde, also wirklich Vollbremsung auf dem Schotter mit dem Gesicht gebremst. 2,1% laut der aktuellen Hochrechnung. Besser sieht es aus für das BSW, für das Bündnis Sarah Wagenknecht. Die kratzen eine 5%-Hürde. Es bleibt spannend, ob sie es in den Landtag reinschaffen. Und die Vorsitzende des BSW, Amira Mohamed Ali, hat sich geäußert.
9: Also ich würde jetzt erstmal den Wahlabend beenden lassen, damit wir Klarheit darüber haben, welche Konstellationen überhaupt möglich sind. Fakt ist, die Landesregierung ist abgewählt worden. Das muss man auch so klar aussprechen. Und da geht es vor allem um die Politik, die die Landesregierung gemacht hat, auch wofür die Bundesregierung steht, weil tatsächlich ist das ein Landtagswahlkampf gewesen, der enorm von bundespolitischen Themen wie zuletzt von der Rente mit 63 geprägt ist. Und Fakt ist auch, die CDU hat die AfD auch so stark gemacht. Ihre Politik, also all die Debatten, die auf Bundesebene geführt worden sind, bei der Rente mit 63, bei der Debatte um die Reform der gesetzlichen Krankenversicherung, das waren ja keine Reformen, das waren Sozialkürzungen. Und wenn dann die CDU hier in Sachsen-Anhalt auch noch die Themen der AfD übernimmt, dann wählt man das Original. Und deswegen, ja, wir sind bereit, wir stehen zur Demokratie in Sachsen-Anhalt, aber wir stehen nicht für ein Weiter-so zur Verfügung, weil dann wird die AfD noch stärker. Es muss sich spürbar für die Menschen in Sachsen-Anhalt etwas ändern. Und ich bin auch davon überzeugt, dass wir dann auch die Chance haben, ja, diese Zahl, die da ganz vorne beim blauen Balken steht, auch wieder kleiner zu machen.
0: Und jetzt ist unsere Reporterin Annette Schneider-Solis, die in Magdeburg für uns unterwegs ist und schaut, ob es Versammlungen, ob es Demos gibt, live zugeschaltet. Annette, wie ist die Lage?
4: Hallo, also im Moment hat man hier das Gefühl, das ist so ein bisschen die Ruhe vorm Sturm. Ich stehe jetzt am Hauptbahnhof. Und es gab am Nachmittag noch eine linke Demo mit circa 80, vielleicht auch 100 Teilnehmern. Und das waren vor allem junge Leute, es waren Migranten, die dort durch die Stadt gezogen sind. Und die Demo endete hier am Bahnhof. Und am Bahnhof ist ein Großaufgebot von Polizei aus verschiedenen Bundesländern, auch Bundespolizei. Und die Demo hat sich, nachdem die erste Prognose bekannt gegeben worden ist, aufgelöst. Es sind einige wenige sind jetzt noch hier und irgendwo hat man so das Gefühl, alle warten irgendwie ab, was jetzt passiert. Die Polizei ist in Bereitschaft und ja, man muss gucken, was der Abend noch bringt.
0: Annette Schneider-Solis, vielen Dank für den Moment, für diese Momentaufnahme und ja, sie beobachtet für uns weiter diesen Abend in Magdeburg. Tim Klüssendorf, Generalsekretär der SPD, auch aus Berlin beobachtet man diese Wahl natürlich sehr genau. Tim Klüssendorf hat Folgendes gesagt.
5: Wir haben das Ergebnis vom letzten Mal nahezu gehalten. Im ZDF sind wir sogar etwas drüber. Das heißt, unser Ergebnis steht. Wir leisten unseren Beitrag auch in diesem zivilgesellschaftlichen Bündnis dazu, dass wir eine andere Mehrheit bilden gegenüber der AfD, eine demokratische Mehrheit bilden wollen gegenüber der AfD. Aber wir sehen eben auch, dass es wirklich ein dramatisches Ergebnis der AfD heute Abend ist. Und es es eine sehr, sehr schwierige Regierungsbildung anscheinend wird. Es sind komplizierte Verhältnisse und wir müssen jetzt abwarten, wie der Abend sich weiterentwickelt.
0: Ja, und das war eine bundespolitische Reaktion. Eine weitere gibt es jetzt, denn die AfD-Co-Vorsitzende Alice Weidel ist bei meiner Kollegin Doreen Jonas in Magdeburg. Doreen. Ja. Ja. Ah, man hört uns gerade noch nicht.
8: Ja, wir haben genug, aber...
0: Kleinen Moment. Doreen, hörst du mich?
8: Vielleicht müssen wir nachher nochmal...
0: Doreen Jonas in Magdeburg, Test, Test, 1, 2. Da hört man uns jetzt gerade noch nicht. Dann hören wir erstmal rein, was Björn Höcke, der AfD-Landeschef in Thüringen, sagt zum Wahlergebnis.
10: Ich denke, wenn man mit so einem Ergebnis gewählt worden ist, dann muss man auf jeden Fall als erstes den Wahlsieg für sich proklamieren. Und man muss daran erinnern, dass wir eine parlamentarisch-demokratische Tradition in diesem Land haben. Und die bedeutet oder die besagt, dass der Wahlsieger verantwortlich ist für die Regierungsbildung und er es versuchen muss. Und dann würde ich sicherlich auch Konsultationsschreiben an die politische Konkurrenz schicken und sie erstmal zu Gesprächen einladen. Das ist ja auch etwas, was es in den letzten Jahren nicht gegeben hat. Dass man einfach mal wieder normal miteinander redet. Natürlich aus der Position der Stärke in diesem Fall für die AfD. Aber das ist etwas, was wir wieder lernen müssen. Im parlamentarischen Leben, wie im außerparlamentarischen Leben miteinander zu reden und diese furchtbare Polarisierung zu überwinden.
0: Das sagte Björn Höcke von der AfD. Wir wollen jetzt nochmal die bundespolitische Perspektive einnehmen im Blick auf diesen Wahlabend, auf diese erste Hochrechnung. Dietrich Karl Meurer sitzt in unserem ARD-Hauptstadtstudio. Dietrich Karl, welches Signal wird hier nach Berlin gesendet und wie sehen die weiteren Reaktionen aus?
17: Also ich glaube, in Sachsen-Anhalt sendet vor allem ein Signal der Unzufriedenheit Richtung Berlin. Viele Wähler haben den Wahlkampf eben wirklich auch stark durch die Brille der Bundespolitik betrachtet. Denn wir haben es schon gehört, auch in dieser Sendung, Themen wie Migration, innere Sicherheit oder Rente oder auch die wirtschaftliche Entwicklung, Stichwort Energiepreise, die spielten wirklich eine große Rolle im Wahlkampf, aber eben auch offensichtlich in den Wahlentscheidungen. In Berlin wird nun jetzt genau analysiert werden, wie stark eben die Bundesregierung Vertrauen verloren hat und warum die AfD so viele Menschen erreicht. Gleichzeitig würde ich aber auch sagen, zeigt dieses Ergebnis, dass die politischen Kräfteverhältnisse im Osten Deutschlands anders aussehen als in vielen anderen Ländern. Und wer das eben als eine Landeswahl abtut, macht es sich da möglicherweise ein bisschen zu einfach.
0: Aber hat man denn in Berlin überhaupt genug Verständnis für die Kolleginnen und Kollegen im Osten oder gibt es da eine Diskrepanz, die auch einfach immer noch besteht ein Stück weit?
17: Naja, wenn wir jetzt Tim Klüssendorf, den SPD-Generalsekretär zum Beispiel hören, wie er sagt, das Ziel bleibt weiter, das Land nach vorne zu bringen, Wirtschaftswachstum zu schaffen, sichere Arbeitsplätze, gesellschaftlichen Zusammenhalt. Und daran wolle die Bundesregierung festhalten, aber eben auch die Politik überprüfen und auch nachjustieren. Da können wir schon so ein bisschen rauslesen, da bleibt es nicht bei einem weiter so, sondern da wird garantiert in den nächsten Wochen wild diskutiert werden. Und das sicherlich eben nicht nur von Seiten der SPD, sondern eben auch von der Union. Die Kanzleramtsministerin Nina Wagen, die hat sich da zum Beispiel geäußert, hat von einer Zäsur gesprochen. Sie sagte allerdings, das Problem sei eben, dass die angestoßenen Reformen ja erst ihre Wirkung entfalten müssen. Die Frage ist, ob so viel Zeit bleibt, bis die Reformen dann tatsächlich durchschlagen.
0: Also die Idee ist so ein bisschen, ja, wir liefern jetzt aber auch wirklich, damit die Leute sehen, was wir können. War es vielleicht dennoch ein Fehler, das Gefühl zumindest, die CDU, die Union, die AfD so ja zu ihrer einzigen Herausforderung gemacht haben? So konnte man das ja wahrnehmen mitunter.
17: Naja, das glaube ich, das konnte man so wahrnehmen, aber ich glaube, das war eigentlich nicht die einzige Strategie. Aber wir haben ja auch schon heute Abend gehört, tatsächlich, der Wahlkampf hat sich immer wieder auf dieses sozusagen die verhindern und wir wollen uns durchsetzen, sozusagen dann fokussiert. Ich glaube, dass es doch immer wieder, auch gerade zum Beispiel die CDU mit dem Spitzenkandidaten Schulze, mit Ministerpräsident Sven Schulze, ja immer wieder versucht hat, auch andere Themen zu setzen, dass man versucht hat, dann auch eben die landespolitischen Themen wie Wirtschaftsansiedlungen in Sachsen-Anhalt, wie die Bildungspolitik, dass man da versucht hat, eben schon auch die AfD anzugreifen, eigene Akzente zu setzen, dass das nicht verfangen hat. Das wird zu analysieren sein, warum das nicht so gelungen ist.
0: Okay, und vor welchen Herausforderungen steht jetzt die AfD? Es ist ja alles noch sehr wackelig, sage ich mal.
17: Die AfD, die muss sich ganz sicher auch erstmal sammeln. Sie wird natürlich nach außen hin erstmal sich ganz, ganz stark präsentieren und sagen, wir haben das Ziel erreicht, dass wir die stärkste Kraft sind und ja tatsächlich auch eben mit super Abstand. Sie wird natürlich jetzt schauen müssen, werden wir noch, die Zahlen geben das im Augenblick ja noch nicht her, ob sie als in absoluter Mehrheit eine Alleinregierung bilden kann, wie sie das anstellt, wenn sie das nicht erreicht, ob sie sich dann doch sozusagen öffnet einem Koalitionspartner sozusagen, obwohl das zum Beispiel Spitzenkandidat Ulrich Siegmund ja gerade erst in den letzten Tagen immer wieder ausgeschlossen hat. Da, auch da hängt die Diskussion letzten Endes von den finalen Zahlen des heutigen Abends ab.
0: Ja, die wir natürlich genau im Auge haben. Vielen Dank für den Moment, Dietrich Karl-Meurer in Berlin. Malte, also es klingt auch in der bundespolitischen Perspektive so ein bisschen nach, die Leute haben so eine Krawatte. Also war das eine Wahl, die sich vor allem weniger in Richtung Magdeburg als in Richtung Berlin gerichtet hat?
14: Ja, das war sie eindeutig. Man hat sich an Berlin abgearbeitet. Wenn wir uns auch in die Wählerbefragungen angucken, dann ist es immer wieder so, es sollte ein klarer Denkzettel auch nach Berlin gesandt werden. 87% der Wähler in Sachsen und in Sachsen-Anhalt sind unzufrieden mit der Bundesregierung und sie ärgern sich eben am meisten über die Partei des Bundeskanzlers, über Friedrich Merz und die CDU. Und was ich relativ eindrucksvoll fand in den letzten Wochen, wenn man sich diesen Wahlkampf in Sachsen-Anhalt mal angeschaut hat, der war tatsächlich anders, als er in den Jahren vorher war. In den Jahren vorher war bei AfD-Kundgebungen sehr viel schlechte Laune. Da hat man gegen die da oben demonstriert. Da ist man gegen die da oben auf die Straße gegangen. Und jetzt drehte sich das. Der AfD ist es gelungen, den Menschen

0: relativ wirkungslos dagegen anscheinend.
1: Ja, sie hatten keine und sie haben auch nichts dagegen gesetzt. Also es ist ihnen thematisch überhaupt gar nicht gelungen, irgendwie deutlich zu machen, warum man jetzt CDU wählen sollte, warum man SPD wählen sollte. Sie alle haben sich daran abgearbeitet, dass sie gegen die AfD geht. Und wenn man sich mit Politikwissenschaftlern unterhält, wenn man sich mit Wahlkampfstrategen unterhält, dann sagen die immer, Negativbotschaften sind zu wenig. Die Leute wählen nicht gegen etwas, sondern sie wählen eine Zukunft. Und genau das ist eben CDU, SPD und Linkspartei überhaupt nicht gelungen, den Menschen eine Zukunft zu versprechen oder zu sagen, wo sie denn eigentlich hinwollen. Die AfD hat dagegen ein Zukunftskonzept gesetzt. Von dem kann man halten, was man will. Aber sie hat relativ klar beschrieben, wie sie sich die Zukunft, vorstellt. Und der andere wichtige Punkt ist eben, viele haben ihn immer genannt, das freundliche Gesicht der AfD. Wenn man Alice Weidel sieht und wenn man sie hört, wir werden sie später ja auch nochmal hören, dann hat sie scheinbar immer ganz viel schlechte Laune und ist besonders giftig. Ulrich Siegmund, der Spitzenkandidat der AfD, der jetzt gute Chancen hat, Ministerpräsident zu werden, hat immer gute Laune, er ist immer freundlich, er lädt jeden zum Kaffee ein, er hat während seiner Wahlkampfkundgebung immer ein offenes Ohr gehabt. Die Leute haben zweieinhalb Stunden angestanden für ein Selfie mit ihm, um sich Devotionalien signieren zu lassen von ihm. Sei es eine Deutschlandfahne, sei es den Spiegel, als der Titel war, der gefährlichste Mann Deutschland mit dem Konterfei von Ulrich Siegmund, der wurde massenhaft von ihm signiert. Und was auch besonders gut gegangen sind, sind weiße Fan-T-Shirts mit dem Konterfei von Ulrich Siegmund. Die wurden hunderte, tausendfach getragen in diesem Wahlkampf. Und das war alles eine Stimmung, es war eine positive, es war eine überzeugte Stimmung. Und das ist der AfD gelungen, in Sachsen-Anhalt positiv in die Zukunft zu blicken. Die anderen Parteien, das waren eben die, die schlechte Laune hatten, weil sie immer gewarnt haben vor der AfD.
0: Wahnsinn, aber Siegmund tatsächlich sowas wie irgendwas zwischen Freiheitskämpfer und der Retter, der vom Himmel hinabgestiegen ist.
1: Man konnte den Eindruck haben, bei diesen Veranstaltungen, der Messias ist erschienen. Also wenn man gesehen hat, wie die Leute zwei Stunden gewartet haben für diese Unterschrift, es war eine messianische Erwartung. Der Heiland steht unter dem Zelt und wird jetzt signieren. Ich übertreibe nicht. Das waren diese Bilder. Die Leute projizieren unglaublich viel Hoffnung in die AfD und in Ulrich Siegmund. Ob er dem Ganzen gerecht werden kann, das wird man eben noch sehen. Er hält sich ja auch zurück, ob er bei einer knappen Mehrheit überhaupt kandidiert für das Amt des Ministerpräsidenten.
0: Soweit danke für den Moment, Malte. Hier gleich die Nachrichten und danach geht's weiter hier an unserem Wahlabend mit weiteren Analysen.

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1: Um 19 Uhr mit Jean-Marc Heukemess. Bei der Landtagswahl in Sachsen-Anhalt zeichnet sich ein deutlicher Sieg der AfD ab. Nach der ersten Hochrechnung von Infratest DIMAP kommt die Partei auf 44,5% der Stimmen. Die CDU erreicht als zweitstärkste Kraft 18,5%. Auf Rang 3 folgt die Linke mit 9,4%. Die Grünen liegen bei 8,9%, die SPD bei 8,2%. Das BSW kommt auf 5% und würde damit den Einzug in den Landtag schaffen. Die FDP dagegen bleibt mit 2,1% draußen. Die Wahlbeteiligung war bis 16 Uhr mit 65,3% ungewöhnlich hoch. Sachsen-Anhalts Ministerpräsident Sven Schulze hat AfD-Spitzenkandidat Ulrich Siegmund zum Wahlsieg gratuliert. Er sagte MDR aktuell, für die CDU sei das Ergebnis eine Niederlage. Persönliche Konsequenzen ließ er offen. AfD-Spitzenkandidat Ulrich Siegmund sagte, seine Partei habe Geschichte geschrieben. Nach der Wahl werde er allen Kräften die Hand ausstrecken, die eine Kehrtwende erreichen wollen. Linken Spitzenkandidatin Eva von Angern erklärte, die Landesregierung sei abgewählt. Die Linke stehe zur Demokratie in Sachsen-Anhalt, aber nicht für ein Weiter-so. Grünen Spitzenkandidatin Susan Tschibora-Seidlitz erklärte, die Menschen hätten ihre Partei gewählt, um eine Alleinregierung der AfD zu verhindern. SPD-Spitzenkandidat Armin Willingmann meinte, das Ergebnis zeige, dass seine Partei stabil dastehe. Die FDP-Spitzenkandidatin Lydia Hüskens kündigte bei MDR aktuell ihren Rücktritt als Landesvorsitzende an. Den Zeitpunkt ließ sie offen. In Thüringen haben frühere BSW-Mitglieder eine neue Partei gegründet. Wie ein Sprecher mitteilte, trägt die Partei den Namen Thüringen gerecht. Zur Vorsitzenden sei die ehemalige BSW-Landeschefin Katja Wolf gewählt worden. Stellvertreter seien Infrastrukturminister Steffen Schütz und Steffi Eschrich. In dieser Woche hat

0: hatten im Streiten mit der Bundespartei 13 von 15 BSW-Landtagsabgeordneten die Partei verlassen. In der Fußball-Bundesliga hat der Hamburger SV eine derbe Niederlage einstecken müssen. Das Team von Trainer Merlin Polzin unterlag Mainz mit 0:5. In der zweiten Bundesliga spielten Hertha BSC Magdeburg 2:1, Greuther Fürth Heidenheim 0:1 und Osnabrück Braunschweig 3:1. Das waren die Nachrichten. Das Wetter. In der Nacht von Nordwesten zunehmend bewölkt und im Südwesten erste Regenschauer bei 16 bis 7 Grad. Morgen dann bedeckt bis sonnig. Zunächst gebietsweise Regen, später dann aber auch trockener. Das Ganze von Nordost nach Südwest 22 bis 33 Grad. Und am Dienstag im Norden bewölkt, im Regen, im Süden aufgelockert und trocken. Von Nord nach Süd 19 bis 31 Grad. Die Zeit 19.03 Uhr. Der Verkehrsdienst, die
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2: Am Mikrofon Daniela Schmidt. Schönen guten Abend, schön, dass Sie dabei sind. Und wir haben eine zweite Hochrechnung. Angela Tesch fasst die Zahlen für uns zusammen.
3: Müssen wir noch warten?
4: Und die haben sich jetzt in der zweiten, bei der zweiten Hochrechnung kaum verändert, nur hinter dem Komma. Und es bleibt auch dabei, dass Regierungskoalitionen möglich sind aus CDU, Linke, SPD, Grüne und BSW. BSW immer noch bei 5,0 oder aus AfD und BSW, denn diese rechnerische Koalition CDU und AfD ist ja politisch abgelehnt worden. Ich habe Zahlen zur Wählerwanderung. Zunächst erstmal zu den Nichtwählern. Das war ja immer die große Frage, wie viel können die Parteien mobilisieren? Am stärksten ist das der AfD gelungen. 157.000 Nichtwähler hat die AfD geholt. Ansonsten die Linke 15.000, auch die CDU 28.000. Insgesamt, ich habe das vorhin mal schnell zusammengerechnet, sind es 92.000 Nichtwähler. Also bei dieser Wahl, und das spricht ja auch die Wahlbeteiligung dafür, war schon einiges los. 76,5%. Malte, korrigiere mich, aber so hoch war die Wahlbeteiligung, glaube ich, in Sachsen-Anhalt noch nie.
5: Nein, das war sie tatsächlich noch nie. Das ist ein Rekordwert.
4: Und wenn wir uns die Wählerwanderung mal anschauen, natürlich ist die große Mehrzahl zur AfD gegangen. Ich sage nur einige Zahlen. 83.000 CDU-Anhänger zur AfD gegangen. 11.000 von der Linken, auch von der FDP 19.000, 35.000 andere und von der SPD 7.000. Die CDU hat an fast alle Parteien verloren, hat an alle Parteien verloren, nur eben diese Nichtwähler. Wer wäre noch interessant? Die SPD wollte unbedingt mobilisieren. Das ist ihr gelungen mit einigen Stimmen, mit 13.000 von der CDU, 3.000 von der FDP. Und wir schauen nochmal bei den Grünen. Die hat 2.000 Stimmen an die AfD abgegeben, ansonsten aber geholt von der CDU, von der Linken, von der SPD. Daher vielleicht auch das gute Ergebnis der Grünen.
5: Angela, nur eine kurze Nachfrage. Wir haben über die 5,0 beim BSW schon gesprochen. Das ZDF hatte das BSW bei 4,8%. Was heißt denn das jetzt eigentlich? Kann das immer noch kippen oder wie sicher ist man sich bei Infratest-DiMAP mit dieser 5,0, von der ja sehr viel abhängt für die Sitzverteilung?
4: Also das wird auch viel bei Infratest-DiMAP nachgefragt, was denn diese 5,0 bedeuten. Ich glaube, Sie halten sich noch zurück. Sie warten, glaube ich, auf die Briefwahlergebnisse, die erst nach und nach mit einfließen, ob sich da noch etwas bewegt. Aber momentan wird das BSW im Landtag gesehen.
2: Vielen Dank, Angela Tesch. Kurze Frage noch an Malte, um das einmal kurz einzuordnen. Briefwahlstimmen, traditionell kommen die immer erst ein bisschen später mit rein. Inwiefern können die denn noch was ändern? Oder wer wählt denn traditionell am ehesten per Brief?
5: Das ist tatsächlich noch eine ziemlich große Unbekannte. Wir haben in der Vergangenheit immer erlebt, dass die AfD bei den Urnenwählern, also die tatsächlich ins Wahllokal gegangen sind, wesentlich stärker war als bei den Briefwahlstimmen. Und dass vor allen Dingen grüne Wähler, aber auch CDU-Wähler überproportional häufig per Brief gewählt haben. Da könnte sich also noch etwas in die Richtung drehen. Man muss aber auch wissen, die Meinungsforscher preisen das schon ein. Sie haben ja Erfahrungswerte aus den vergangenen Wahlen und deshalb wird die Überraschung jetzt nicht so unglaublich groß sein.
2: Und jetzt muss ich direkt nochmal rübergeben von Malte Pieper zu der Frau mit den Zahlen. Angela Tesch, was gibt's?
4: Eine Zahl zuliefern. In dieses Jahr bei dieser Landtagswahl sind 27% per Briefwahl der Stimmen zusammengekommen. Das ist in etwa so der Stand wie auch bei der letzten Landtagswahl in Sachsen-Anhalt. Sachsen-Anhalt ist nicht so das Land, was so sehr stark Briefwahl wählt.
2: Und dennoch war Briefwahl ja auch ein heiß umstrittenes Thema in den letzten Tagen und Wochen. Kommen wir vielleicht später noch drauf im Laufe dieser Sendung. Wir haben es gerade gehört bei den Zahlen von Infratest DIMA. 83.000 Wählerinnen und Wähler hat die CDU in Richtung AfD verloren. Generell hat die CDU an alle Parteien verloren. Kein guter Abend also für Sven Schulze hier im Interview mit Gunnar Breske.
3: Herr Schulze, sind Sie heute abgewählt worden?
6: Das ist ein Ergebnis, was wir heute sehen, was wir uns in jeglicher Hinsicht wirklich anders vorgestellt haben. Und es ist schon ein herber Schlag auch für die CDU natürlich. Und insgesamt will ich aber auch sagen, weil ich heute hier schon gehört habe, es wäre jetzt ein schwarzer Tag für Sachsen-Anhalt. Das ist Demokratie. Und die Menschen haben hier abgestimmt. Eine sehr, sehr hohe Wahlbeteiligung, so wie wir sie noch nie gesehen haben. Und wir werden jetzt auch als CDU mit diesem Wahlergebnis umgehen.
3: Wenn Sie die Demokratie ansprechen, müssen Sie dann auch die Brandmauer hinterfragen?
6: Wir werden uns sicherlich ab morgen, wenn wir das endgültige Ergebnis haben, insgesamt auch mit diesem Wahlergebnis auseinandersetzen. Das werden wir zuerst im Bundesvorstand machen, auch im Präsidium. Und morgen Abend habe ich den Landesvorstand der CDU mit den Kreisvorsitzenden eingeladen. Und auch für Dienstag dann die CDU-Landtagsfraktion. Dort werden wir mit Sicherheit in diesen Gremien auch viele Themen zu besprechen haben.
3: Nachgefragt konkret, steht die Brandmauer ja oder nein?
6: Also wir haben Beschlüsse auf Bundesebene, aber wir haben am Ende jetzt eine Hochrechnung, die uns, ja, sage ich ganz offen, schon hart trifft. Und deswegen müssen wir damit jetzt erstmal umgehen.
3: Das heißt, Sie könnten sich vorstellen, mit der AfD zusammenzuarbeiten?
6: Nein, das habe ich überhaupt nicht gesagt, sondern schauen Sie, es ist jetzt 19 Uhr. Wir haben jetzt ein Ergebnis, was uns alle hart getroffen hat, mich persönlich auch wirklich. Und ich sehe das als ja, auch ein Zeichen der Menschen hier in Sachsen-Anhalt, nicht nur an uns hier in Sachsen-Anhalt, sondern insgesamt. Wir sehen ja, dass gerade sehr, sehr viele Menschen, die beim letzten Mal nicht gewählt haben, jetzt zur Wahl gegangen sind, aber scheinbar die AfD gewählt haben.
3: All Warum das, erreicht die AfD diese Menschen?
6: All das gilt es jetzt wirklich auch intensiv zu besprechen. Es darf jetzt eines nicht passieren, dass man irgendwie sagt, okay, das ist jetzt in Sachsen-Anhalt schiefgegangen, sondern wir haben ja die Herausforderungen in ganz Deutschland. Und wir sehen die Ergebnisse auch nicht nur bei uns, sondern wir sehen auch die Umfragen und so weiter. Aber das ist jetzt, wie gesagt, eine Hochrechnung. Fakt ist eins, das trifft uns alle hier auch in der CDU sehr hart.
3: Sie waren im Land unterwegs, deshalb die Frage, warum gelingt der AfD, woran Sie scheitern?
6: Ja, der AfD ist es gelungen, einen Wahlkampf zu führen, der sehr viel mit Emotionen geführt wurde. Und möglicherweise ist auch ein Grund, dass alle Parteien gedacht haben, wenn man mit Fakten, mit Inhalten punkten möchte, dass das zieht. Das zieht auch bei Wählern, aber nicht bei der Mehrzahl, wie wir jetzt sehen. Es ist ein ganz klares Ergebnis hier. Die AfD ist im Landtag jetzt stärkste Kraft. Und jetzt wird die Verantwortung bei allen Landtagsabgeordneten liegen. Und ein Punkt, der mir persönlich sehr wichtig ist, wir haben jetzt ein Land, was ja gespalten ist. Und wir müssen irgendwie wieder Wege finden. Nun, da sind alle Parteien gefordert, nicht nur jetzt der Wahlsieger, sondern alle Parteien sind gefordert, dass wir wieder zusammenfinden und Wege finden, auch zu zeigen, es ist ein demokratisches Ergebnis, was anzuerkennen ist, und die Parteien müssen damit umgehen.
2: Ja, und auch er versucht hier damit umzugehen. Sven Schulze war das, Ministerpräsident von Sachsen-Anhalt von der CDU, im Interview. Und aus Berlin nach Magdeburg ist die Co-Vorsitzende der AfD gereist. Alice Weidel war zum Gespräch bei meiner Kollegin Doreen Jonas.
7: Frau Weidel, das ist ja ein Abend für Sie. 44,5%. Zumindest sehen jetzt die Hochrechnungen so aus. Wie bewerten Sie das?
8: Es ist ein historisches Ergebnis für uns. Als Partei ist übrigens das Beste, was in Sachsen-Anhalt je eingefahren wurde von irgendeiner Partei. Und das liegt daran, weil unsere Kollegen in Sachsen-Anhalt so einen fulminanten Wahlkampf gemacht haben und weil die Menschen in Sachsen-Anhalt den politischen Wechsel wollen. Das ist ein ganz klarer Wählerauftrag, aus dem wir einen Regierungsauftrag ableiten. Und wir werden in Abhängigkeit von den Entwicklungen heute Abend, werden wir in den nächsten Tagen sicherlich in Gespräche gehen. Herr Siegmund hat das auch immer wieder betont. Seine Hand ist ausgestreckt für eine vernünftige Politik, für eine sachbezogene Politik, weg von den Brandmauern, weil das wollen die Menschen nicht mehr. Sie wollen, dass Politik für sie gemacht wird und nicht irgendwie sich da aneinander gehangelt wird, an einer Brandmauer, die wir für absolut undemokratisch halten, weil damit der Wählerwille ignoriert wird. Und wir werden schauen, wie sich die CDU dort verhält. Man kann natürlich jetzt eine Vierer-Koalition eingehen, man kann auch eine Zehner-Koalition langfristig eingehen, nur um die AfD zu verhindern. Aber es wird die CDU langfristig vaporisieren, das sehen wir bereits jetzt, nicht nur hier, sondern auch im Bund. Und sie wird den Weg gehen einer SPD oder gar einer FDP, dass sie dann nachher als willkürlich empfunden wird hinter einer Brandmauer. Das lässt sich einfach nicht durchhalten, weil der Wähler lässt sich nicht dauerhaft an der Nase herumführen.
7: Frau Weidel, Herr Siegmund hat aber auch immer gesagt, er möchte am liebsten allein regieren. Was, wenn das jetzt nicht zustande kommt, dass es keine absolute Mehrheit für die AfD gibt? Was dann? Was, wenn er sagt, er macht's nicht?
8: Er hat immer betont, dass in Abhängigkeit des Wahlergebnisses, und so haben wir auch immer jahrelang unsere Politik gestaltet, die AfD stimmt immer vernünftigen Anträgen zu, weil wir ziehen keine Brandmauern ein. Er wird mit allen reden, die seine Position mittragen, und da hat er meine persönliche volle Unterstützung, dass er das tut, denn er begreift, dass die Menschen in Sachsen-Anhalt den politischen Wechsel wollen. Das ist doch völlig klar. Ich meine, bei 45% plus möglicherweise hat er einen ganz klaren Regierungsbildungsauftrag. Und die Menschen wollen, dass Ulrich Siegmund dieses Bundesland regiert. Und das darf man einfach nicht mehr ignorieren. Das können sie nicht in den Wind schlagen. Und darum wird Herr Siegmund das auch annehmen und wird mit vernünftigen Leuten und Kräften auch Gespräche führen, um seine Position in diesem Bundesland für Sachsen-Anhalt durchsetzen zu können.
7: Frau Weidel, was bedeutet das denn für Berlin jetzt, dieser Sieg in Sachsen-Anhalt, für Sie auch?
8: Es ist ein fulminanter Sieg, der uns enorm Rückenwind für den Bund gibt. Mein Wahlziel oder mein Prognosenziel sind 40% für die Alternative für Deutschland. Wir haben bereits die CDU weit hinter uns gelassen. Die CDU wird niemals wieder mehr eine Bundestagswahl gewinnen, weil wenn sie das Vertrauen der Wähler so verspielt haben, dann kommen sie auch nicht mehr zurück. Also für die CDU gibt es nur einen Weg, und zwar nach unten. Und dementsprechend sollte sie sich auch nicht mehr hinter einer Brandmauer verbarrikadieren, sondern einfach mal ganz ergebnisoffen mit uns Gespräche führen. Das ist immer das Angebot gewesen. Wir führen mit jedem Gespräche und zurückfinden auf einen vernünftigen Pfad, fernab von Ideologie und vor allen Dingen gegen die Interessen unseres Landes verstoßen. Wir können so nicht mehr weitermachen. Die Menschen haben Besseres verdient. Sie wollen einfach gut regiert werden.
2: Das sagt AfD-Chefin Alice Weidel im Gespräch mit Doreen Jonas in Magdeburg. Ja, es gibt, glaube ich, zwei Wahlpartys, wo heute wirklich gefeiert wird. Einmal die AfD. Die andere Partei, bei der gefeiert wird, sind die Grünen. Und da ist auch der Co-Bundesvorsitzende Felix Banaschak zu Gast.
9: Wir sind in den letzten Wochen für viele zu der Projektionsfläche, zu dem Hoffnungsort geworden, um am Ende eine rechtsextreme Alleinregierung zu verhindern. Ob das gelingt, muss man über den Abend noch zeigen. Aber das ist natürlich ein Auftrag. Und ich weiß, dass da ganz viele nicht mit gerechnet haben. Anfang des Jahres waren wir noch bei 3% in den Umfragen. Viele hatten Bündnis 90 Die Grünen als gesamtdeutsche Partei abgeschrieben. Und aller Voraussicht nach wird das heute das beste Wahlergebnis in der Geschichte von Landtagswahlen in Sachsen-Anhalt sein. Und da gibt es ganz unterschiedliche Motive. Und ich bin sehr, sehr dankbar dafür, dass es so viel zivilgesellschaftliche Mobilisierung gab. Die hat sich gestern in Magdeburg bei einer großen Demonstration gezeigt, aber auch in den kleineren Orten in den letzten Wochen und Monaten immer. In dem Sinne, ich bin dankbar. Ich bin auch sehr stolz auf Susi Schibora-Seidlitz, unsere Spitzenkandidatin, und unseren Bündnisgrünen Landesverband hier. Aber ich nehme dieses Ergebnis auch als Auftrag und in gewisser Weise auch mit Demut an.
2: Soweit Felix Banaschak. Wir wollen jetzt noch mal nachhorchen bei der Wahlparty der Grünen. Wie sehr schwankt man denn da gerade zwischen Freude über das eigene Ergebnis, aber vielleicht auch gerunzelter Stirn angesichts der Zahlen für die AfD? Vor Ort ist Bernd Volker Brahms.
10: Ja, ich glaube, die Partystimmung, die ist hier vorherrschend. Also hier sind ungefähr noch 400 Leute in der Festung Mark Und bei jedem Ergebnis, was hier auf der Leinwand wieder erscheint für die Grünen, brandet hier immer wieder neu dann auch der Applaus auf. Und die Partei hat hier schon sehr mobilisiert in den letzten Wochen, gerade explizit damit gepunktet, dass sie gesagt haben, wir sind diejenigen, die die AfD von der Alleinregierung abhalten kann. Und ja, eine gewisse Schockstarre ist hier natürlich über das gute Ergebnis der AfD. Aber wie gesagt, es ist hier Partystimmung angesagt. Das wird ein historisches Ergebnis wahrscheinlich werden. 8,7% haben wir vorhin in den Vorhersagen gehabt. Das bislang Beste war vor 15 Jahren 7,1%. Also hier wird es noch einen längeren Abend geben und ich glaube, die Getränke, die sind auch noch nicht ausgegangen.
2: Soweit Informationen von der Wahlparty der Grünen in Magdeburg von Bernd Volker Brahms. Wir wollen den Blick noch mal ein bisschen weiten und die bundespolitische Perspektive aufmachen, zusammen mit unserem Korrespondenten im ARD-Hauptstadtstudio mit Dietrich Keil-Meurer. Die Grünen, die sprechen an Abend, habe ich jetzt zumindest schon öfter gehört, die sprechen an diesem Abend ständig von einem Sieg der Zivilgesellschaft bei diesem Wahlergebnis. Sieht man das in Berlin auch so?
11: Davon habe ich ehrlich gesagt heute Abend hier noch nichts gehört. Sozusagen die großen Parteien und die Parteichefs, die Generalsekretäre, die immer als erstes vor die Kameras gehen, die haben natürlich erstmal unmittelbar auf die Ergebnisse geschaut und die meisten mussten natürlich erstmal ihre Wunden lecken und erstmal feststellen, sozusagen eine neue Positionsbestimmung für sich machen. Aber klar, gerade, ich sag jetzt mal die Grünen, von denen wir gerade gehört hatten, die haben natürlich immer gesagt, wir vertreten die Zivilgesellschaft abseits eben der AfD und wir versuchen möglichst viele gesellschaftliche Gruppen da irgendwie zu repräsentieren. Dass die natürlich jetzt das Gefühl haben, sie sind nicht gehört worden, das ist vollkommen klar. Aber das ist erstmal der Punkt, der heute noch nicht diskutiert wird.
2: Dann lass uns noch mal kurz zurückgehen auf das Gespräch, das wir gerade gehört haben mit der Co-Bundesvorsitzenden, mit Alice Weidel, die ja sinngemäß sagt, naja, die Zeit der Brandmauern ist vorbei. Bei diesen Zahlen, da kann man uns nicht länger ausgrenzen. Da muss man Gespräche führen. Sieht man das in Klammern wieder nur bei der AfD so? Wie stabil kann die Brandmauer nach diesem Abend noch stehen aus bundespolitischer Sicht?
11: Ja, da gibt es also ganz mehrere Äußerungen heute auch schon am Abend. Da ist zum Beispiel die Generalsekretärin der CDU, Franziska Hoppermann, die ganz klar sagt, also die Brandmauer zur AfD, die bleibt bestehen. Sie sagt also, mit Extremen, mit Rechtsextremen werde nicht kooperiert. Und sie sagt auch, warum? Einfach, weil die Position der Union und die Position der AfD zu weit auseinander liegen. Ja, konträr, zum Beispiel Thema Euro. Austritt, den die AfD anstrebt, die Russlandnähe der AfD und auch die Angriffe auf demokratische Institutionen, wie es so schön immer heißt. Da will man auf jeden Fall weiter an der Brandmauer festhalten und auch wenig überraschend, auch bei der Linken zum Beispiel ist das ein Thema gewesen. Heidi Reicheneck hatte sich geäußert, die Fraktionschefin der Linken im Bundestag. Sie sagt also, die Brandmauer zur AfD, die bleibt für sie unverrückbar. Mit einer rechtsextremen Partei dürfe es niemals Zusammenarbeit geben, eben weil sie jede Chance nutzt, ihren Einfluss auszubauen und eben auch das Leben vieler Menschen, eben auch der Minderheiten, ganz besonders drastisch zu verschlechtern.
2: Stichwort Brandmauer, davon ist immer die Rede, wenn es um die AfD geht. Die CDU, die hat aber ja auch noch eine andere Mauer hochgezogen, nämlich in Richtung der Linken. Es müsste sich ja ein ganz breites Bündnis formieren, wenn wir die aktuellen Zahlen als Grundlage nehmen, um eine Regierung irgendwie halbwegs hinzukriegen. Wie blickt man in Berlin denn auf diese Möglichkeit, dass die Linke vielleicht doch mit ins Boot geholt werden muss?
11: Naja, das ist eine der wichtigsten Fragen gewesen im Vorfeld, die sozusagen ja auch schon auf Landesebene hat es sich ja immer Sven Schulze als Ministerpräsident und Spitzenkandidat der CDU ja immer wieder geäußert, nein, mit der Linken wird es keine Zusammenarbeit geben. Auf der anderen Seite sehen wir natürlich, wie in Thüringen zum Beispiel, es da ja so eine Art Duldungskompromiss gibt und auch eben auch wieder im Wahlverhalten der Linken dann immer es wieder auf die Stimmen eben von der Linken drauf ankommt bei wichtigen Entscheidungen. Die Union hat natürlich nicht ohne Grund diesen Unvereinbarkeitsbeschluss getroffen. Gerade eben im Blick auf DDR-Vergangenheit hat man nach wie vor ein stark beklemmendes Gefühl, also bei vielen in der CDU, eben mit der SED-Nachfolgepartei und diese Position wurde ja auch immer wieder bekräftigt. Das ist ja kein einmaliger Beschluss gewesen. Und es gab ja gerade jetzt auch an den letzten Tagen durch zum Beispiel Sepp Müller nochmal neu die Diskussion angefacht. Also die Union wird in den kommenden Wochen, da bin ich ganz sicher, da auch nochmal schauen, inwieweit sie da an diesem Unvereinbarkeitskurs festhalten will. Es muss aber vielleicht ja auch nicht zu einem, ja, man hatte mal gesagt, ja, dann eine direkte Zusammenarbeit, aber man muss die ja gar nicht direkt, man kann die ja über Bande, über mögliche Koalitionspartner spielen, das wäre ja auch eine Möglichkeit. Und ich denke aber auch, dass das vielleicht auch ein Signal ist, was vielleicht auch an die Linkspartei gehen sollte. Die könnte sich sozusagen ja auch mit ihrer eigenen Geschichte stärker beschäftigen und es vielleicht dann auch der Union, der CDU leichter machen.
2: Einschätzungen aus Berlin von Dietrich Kallmeurer. Vielen Dank für den Moment und ich gebe noch mal rüber an Angela Tesch, die heute die Zahlen von Infratest DIMAP für uns im Blick hat.
4: Ja, ich kann da gleich ergänzen. Infratest DIMAP hat in dieser Woche kurz vor der Wahl gefragt, die Wählerinnen und Wähler in Sachsen-Anhalt, ob sie die Politik für richtig halten, dass einzelne Parteien von der Zusammenarbeit im Parlament ausgeschlossen werden. Also das betrifft die Brandmauer zur AfD, aber eben auch die Abgrenzung zur Linken. Und da sagt 3/4 sagen nein, das ist nicht richtig. Und wenn man sich die Parteianhänger anschaut, dann ist es eben vor allem die AfD. 9 von 10 sagen, das ist nicht richtig. Aber auch mehr als die Hälfte der Linken fühlt sich ausgegrenzt und möchte das nicht länger haben. 57% bei der CDU. Auch das ist ja ein schwieriges Feld für die CDU, wie sie sich denn nun entscheidet. 48% bei der SPD.
2: Soweit die Zahlen für den Moment. Angela Tesch, vielen Dank. 7:07 ist es hier in unserer Sondersendung ARD-Wahl aktuell aus den Studios des MDR in Leipzig. Ja, es wird davon ausgegangen, es wurde im Vorfeld schon davon ausgegangen, dass dieser Wahlabend Versammlungen, Demonstrationen nach sich ziehen wird. In den letzten Tagen gab es ja auch schon einige, teils mit tausenden Teilnehmern. Ja, und unsere Reporterin Annette Schneider-Solis ist für uns im Magdeburger Stadtgebiet unterwegs. Annette, wo bist du denn gerade und wie ist da die Stimmung?
12: Im Moment sind wir jetzt gerade zum Hasselbachplatz gefahren. Das ist so das südliche Stadtzentrum in Magdeburg. Dort gibt es sehr viele ausländische Restaurants und auch sehr viele Migranten. Das ist ein beliebter Treff. Ich bin jetzt direkt vom Bahnhof hierher gefahren. Am Bahnhof war alles ruhig. Dort steht sehr viel Polizei und erste Mannschaftswagen haben jetzt verlegt. Aber im Moment ist mir jetzt auch noch nichts bekannt, dass in Magdeburg jetzt schon Demonstrationen sind. Aber ich denke, das wird im Laufe des Abends sich noch ändern. Also hier am Hasselbachplatz sieht es im Moment auch noch relativ ruhig aus. Es ist Autoverkehr, es sind einige Menschen hier unterwegs, die auch in den Restaurants sind. Aber es gibt hier bis jetzt noch keine Demonstrationen oder Zusammenkünfte.
2: Soweit der Stand von unserer Reporterin in Magdeburg, Annette Schneider-Solis. Vielen Dank. Wir kehren zurück hier ins Studio. Malte Pieper, unser Experte, der das Ganze beobachtet und analysiert. Welche Rolle haben bei dieser Wahl, Malte, die Spitzenkandidaten gespielt? Eben vielleicht vor allem in diesem Duell Schulze versus Siegmund.
5: Siegmund ist ganz eindeutig. Ulrich Siegmund war das freundliche Gesicht, der Strahlemann der AfD, der unglaublich populäre Spitzenkandidat der AfD, für den die Menschen 2, 2,5 Stunden angestanden haben bei seinen Kundgebungen, um sich T-Shirts signieren zu lassen, um sich Deutschlandfahnen signieren zu lassen, wo wirklich ganz, ganz große Begeisterung herrschte, sobald der den Platz betreten hat. All das konnte Sven Schulze, der amtierende Ministerpräsident, nicht liefern bei all seinen Begegnungen. Er ist ein freundlicher Mensch. Er fand immer schnell Gespräche mit denjenigen, auf die er getroffen ist. Aber dass er so ein Magnet wäre, wie Ulrich Siegmund, sobald er einen Platz betritt, überhaupt nicht. Gleichwohl messen beispielsweise die Wahlforscher von Infratest DIMAP, die schauen immer nach an so einem Wahltag, fragen die, welche Rolle spielt der Kandidat, welche Rolle spielt die Partei, welche Rolle spielt die Bundespolitik. Und in dieser Frage erreicht Sven Schulze Werte wie sein Vorgänger Rainer Haseloff. Also 38% der CDU-Wähler, mehr als jeder Dritte, sagen, wir haben diese Partei, die CDU, gewählt, weil Sven Schulze Ministerpräsident ist und weil wir ihn behalten wollen. Und das ist ein sehr, sehr guter Wert für einen Spitzenkandidaten. Glaubt man gar nicht angesichts des Ergebnisses von 18 Komma.
2: Ich wollte gerade sagen, also kann man sagen, eigentlich wäre es mit Haseloff jetzt nicht besser geworden?
5: Das ist die berühmte Was-wäre-wenn-Frage. Ja. Aber da Rainer Haseloff ein Ministerpräsident war in Sachsen-Anhalt, der fast 15 Jahre regiert hat, den kannte man. Das wäre also zumindest für Ulrich Siegmund als Herausforderer wesentlich schwerer gewesen im Antritt. Ich glaube, man tritt Rainer Haseloff nicht so nahe, wenn man davon ausgeht, dass auch unter ihm die CDU ein deutliches Minus hingelegt hätte. Wir haben es aus Berlin gehört, wir haben es von Infratest DIMAP gehört. Das Zutrauen in die Bundespolitik hat historische Tiefstwerte erreicht. 87% unzufrieden mit der Bundespolitik, mit dem Bundeskanzler, sind nur 9% zufrieden. Ich glaube, da hätte Rainer Haseloff Cha-Cha-Cha, Tango und Rap gleichzeitig tanzen können und das Ergebnis wäre auch nicht sehr viel besser gewesen als das von Sven Schulze.
2: Dabei hätten wir das, glaube ich, alle furchtbar gern gesehen, wenn das passiert wäre. Nun war es ja so, dass angesichts der starken Umfragewerte für die AfD gefühlt im Vorfeld dieser Wahl man mitunter auch so ein bisschen auf Eiern gelaufen ist. Also Sven Schulze wollte sich ja auch nie so richtig in Gesprächen auf dieses Szenario einlassen, wie stark die AfD werden könnte. Was ist dann mit der Linken? Was ist, wenn die letzte Cola in der Wüste ist und so weiter? Warum, man hat es ja nicht wegignoriert, aber warum wollte man sich nicht öffentlich auf diesen Gedanken einlassen?
5: Weil man könnte jetzt einfach programmatisch antworten und man könnte sich auf die Strukturen zurückziehen, weil es einen Unvereinbarkeitsbeschluss der CDU aus dem Jahr 2018 gibt, dass man weder mit der AfD noch mit der Linkspartei zusammenarbeitet. Wenn man ein bisschen die Politik in Ostdeutschland im Blick hat, dann weiß man, dass das eine Chimäre ist, denn die Landesregierungen in Thüringen und Sachsen sind bereits jetzt auf die Linkspartei angewiesen. Beide, sowohl in Erfurt als auch in Dresden, regieren die CDU-Ministerpräsidenten nur mit Minderheitsregierungen und sie bekommen ihre Gesetze nur durch, wenn sie in der Regel auf die Linkspartei mit angewiesen sind. In Thüringen jedes Mal. In Sachsen muss man entweder bei der Linkspartei und den Grünen fragen oder beim BSW. Das heißt, im Osten ist es schon längst gelebte Praxis, dass CDU und Linke zusammenarbeiten. Es fällt aber vor allen Dingen vielen im Westen noch schwer, über diesen Abgrund zu springen. Und deshalb verhält sich die CDU für viele ein bisschen merkwürdig.
2: Schauen wir noch kurz auf die AfD. Es gab da ja diverse Skandale, ne? Der Vetternwirtschaftsskandal zum Beispiel. Was hat die AfD, was hat Ulrich Siegmund für einen Schutzpanzer, dass denen das anscheinend nicht wirklich schadet?
5: Er hat es einfach weggelächelt und die Unzufriedenheit über alle anderen ist einfach so groß, dass die das alles überlagert. Ich glaube, man tritt allen Wählern in Sachsen-Anhalt oder es ist vollkommen klar, alle Wähler in Sachsen-Anhalt wollen einen Politikwechsel. Das sieht man an diesen Zahlen. 90% unzufrieden mit der Bundesregierung. Die Frage ist eben nur, und da unterscheiden sich, wenn man so will, die beiden Lager. Auf der einen Seite die AfD, auf der anderen Seite die Wähler von CDU, SPD, Grünen und Linken. Wie radikal soll der Politikwechsel sein? CDU, SPD, Grüne, Linke setzen auf, wenn man so will, Reformen. Die wollen am bestehenden System reformieren, um plakativ zu sein. Die AfD will die Revolution, sie will die Destruktion, sie will komplett neu starten. Und das Kind ist so weit in den Brunnen gefallen, sagen wir es mal so, dass sich eben 44,5% der Menschen in Sachsen-Anhalt vorstellen können, einen ganz radikalen Bruch zu machen mit dem Sprung ins Unbekannte.
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0: Um 19.30 Uhr mit Jean-Marc Heukemes. Bei der Landtagswahl in Sachsen-Anhalt zeichnet sich ein deutlicher Sieg der AfD ab. Nach der ersten Hochrechnung von Infratest DIMAP kommt die Partei auf 44,4% der Stimmen. Die CDU erreicht als zweitstärkste Kraft 18,4%. Auf Rang 3 folgt die Linke mit 9,3%. Die Grünen liegen bei 8,7%, die SPD bei 8,4%. Das BSW kommt auf 5% und würde damit den Einzug in den Landtag schaffen. Die FDP dagegen bleibt mit 2,2% draußen. Sachsen-Anhalts Ministerpräsident Sven Schulze hat AfD-Spitzenkandidat Ulrich Siegmund zum Wahlsieg gratuliert. Er sagte MDR aktuell, für die CDU sei das Ergebnis eine Niederlage. Persönliche Konsequenzen ließ er offen. AfD-Spitzenkandidat Ulrich Siegmund sagte, seine Partei habe Geschichte geschrieben. Nach der Wahl werde er allen Kräften die Hand ausstrecken, die eine Kehrtwende erreichen wollten. Linken Spitzenkandidatin Eva von Angern erklärte, die Landesregierung sei abgewählt. Die Linke stehe zur Demokratie in Sachsen-Anhalt, aber nicht für ein Weiter-so. Grünen Spitzenkandidatin Susanne Tschibora-Seidlitz erklärte, die Menschen hätten ihre Partei gewählt, um eine Alleinregierung der AfD zu verhindern. AfD-Bundeschefin Alice Weidel hat das Ergebnis ihrer Partei in Sachsen-Anhalt als einen klaren Wählerauftrag bezeichnet. Weidel sagte MDR aktuell, wenn es für die Mehrheit nicht reiche, wolle man mit konstruktiven Kräften sprechen. Konkret sprach Weidel von Teilen der CDU. Linke Bundesvorsitzende Heidi Reichenick gab die Hauptschuld für das starke AfD-Ergebnis der Bundesregierung. Sie forderte die Union auf, den Unvereinbarkeitsbeschluss gegenüber der Linken zu überdenken. Die Generalsekretärin der CDU, Franziska Hoppermann, schloss das aus. Sie sagte in einem Phoenix-Interview, die Linke habe ein schweres Antisemitismusproblem und werfe der Union vor, faschistische Politik zu machen. FDP-Chef Wolfgang Kubicki sprach von einem bitteren Tag für seine Partei. Die Junge Union in Sachsen-Anhalt hat Ministerpräsident Sven Schulze zum Rücktritt als CDU-Landeschef aufgefordert. In einem Beschlusspapier des Landesvorstandes der CDU-Nachwuchsorganisation heißt es, nach einer Niederlage historischen Ausmaßes brauche die CDU Sachsen-Anhalt einen umfassenden Neuanfang. Deshalb solle die gesamte Landesführung zeitnah neu gewählt werden. Das waren die Nachrichten. Das Wetter: in der Nacht von Nordwesten zunehmend bewölkt und im Südwesten erste Regenschauer bei 16 bis 7 Grad. Morgen dann wechselnd bewölkt, vor allem im Süden und Mitte durchziehende Regenschauer. Von Nordost nach Südwest 22 bis 33 Grad. Das Ganze bei mäßigem bis böigem Wind aus südwestlichen Richtungen. Die Zeit 19.33 Uhr. Der Verkehrsdienst. Achtung, Falschfahrer auf der B75 in Delmenhorst, Oldenburger Straße. Dick Gras- und Kreisverkehr. Hier ist ein Falschfahrer unterwegs. Bitte äußerst rechts fahren und nicht überholen. Wir melden, wenn die Gefahr vorüber ist. Die A1 Bremen Richtung Hamburg ist zwischen Sittensen und Heidenau nach einem Unfall gesperrt. A3 Frankfurt Richtung Köln zwischen Rösrath und Königsforst 3 Kilometer Stau plus 30 Minuten Fahrzeit. A5 Kassel Richtung Frankfurt zwischen Ohmtal Dreieck und Grünberg 7 Kilometer stockender Verkehr plus 20 Minuten. Die A7 Flensburg Richtung Hannover ist zwischen Hamburg-Stellingen und Heimfeld wegen Bauarbeiten bis morgen früh 5 Uhr gesperrt. A57 Krefeld Richtung Köln zwischen Köln-Worringen und Köln-Korweiler 4 Kilometer Stau plus 30 Minuten Fahrzeit. Und die B2 Gera-Hof ist zwischen Gefell und Töpen wegen Bergungsarbeiten gesperrt. Soweit der Verkehrsdienst, 19.34 Uhr.
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2: Am Mikrofon Daniela Schmidt. Schönen guten Abend, schön, dass Sie dabei sind. Und um einmal alle abzuholen, alle ins Boot zu holen, gebe ich erstmal rüber zu meiner Kollegin Angela Tesch. Die hat an diesem Abend nämlich immer die aktuellen Zahlen für uns von Infratest DIMAP. Angela, wie sehen die nochmal aus?
4: Ja, wir warten eigentlich auf die dritte Hochrechnung. Die kommt aber noch nicht. Deswegen nochmal die Zahlen. Die AfD kann ihr Ergebnis von vor 5 Jahren fast verdoppeln. 44,4%. Die CDU bittere Verluste 18,4%. Die Linke bei 9,3, die SPD 8,4. Zulegen können die Grünen, liegen jetzt bei 8,7%. Die FDP wird nicht mehr im Landtag vertreten sein, bei 2,2%. Und die Überraschung, die ist dem BSW gelungen, bei 5%. Und wie ich von Infratest DIMAP höre, geht man eher davon aus, dass die Partei im Landtag sein wird. Das bedeutet für eine mögliche Koalition schwierig genug. Eine Koalition aus CDU, Linke, SPD, Grüne und BSW mit allen Schwierigkeiten, Tolerierung, Mehrheitsmodell, was auch immer. Das wird man dann bei den Gesprächen erfahren. Oder eben eine Koalition von AfD und BSW. Da gibt es ja weniger Abneigungen. Die rechnerische Möglichkeit, CDU und AfD, dass CDU und AfD zusammengehen, das ist wohl ausgeschlossen.
2: Ganz kurzer Blick noch. Wie haben sich denn die Wählerinnen und Wähler hin und her bewegt zwischen den Parteien?
4: Ja, die CDU hat, kein Wunder, sehr, sehr viele verloren, nämlich an alle Parteien. Sie hat aber Nichtwähler mobilisiert, immerhin. Die AfD ist der große Gewinner, hat bis wirklich von allen Parteien gewonnen, auch von den Grünen, von der FDP, SPD, Linke, 83.000 Wähler von der CDU. Und das BSW vielleicht als Überraschungskandidaten haben von allen natürlich gewonnen, 11.000 von der CDU, 15.000 andere, 13.000 von der Linken. Also insofern belegt das auch die Ergebnisse, die wir momentan sehen.
2: Informationen von Angela Tesch. Vielen Dank für den Moment. Ja, und der Gewinner des Abends ist wohl die AfD. Da wird gefeiert heute in Magdeburg. Auf der Wahlparty ist für uns Sebastian Hesse.
13: Hallo, ja, Grüße aus Magdeburg, aus dem Alten Theater. Das ist so ein mittelgroßes Konzerthaus und hier war in der ersten halben, dreiviertel Stunde, würde ich sagen, richtig das erste Zuckerhoch erreicht. Man hatte kaum damit gerechnet, dass die ohnehin ja schon sehr positiven Werte aus den Umfragen der vergangenen Wochen und Monate nochmal derart getoppt werden können. Man ist zwar hinter den 45% plus X, die Ulrich Siegmund als Spitzenkandidat ausgegeben hat, als Idealziel dieser Wahl kurz davor hängen geblieben mit dem Ergebnis, jedenfalls jetzt nach der Prognose, aber immerhin ist es ein Sensationserfolg für diese Partei. Und genauso wie das eigene Ergebnis bejubelt wurde, wurde eben auch der Absturz der CDU bejubelt, sowohl beim Durchgeben der Zahlen, als auch als kurzfristig ein Interview mit Sven Schulze aus dem Fernsehen eingeblendet wurde, hier auf der großen Leinwand, da gingen Buhrufe durch den Saal. Dazwischen Feierstimmung, Sie haben es gesagt, so ein Tag, so wunderschön wie heute, wurde hier gesungen und danach die deutsche Nationalhymne und es wurde ein bisschen schon politische Abrechnung betrieben. Bei Corona waren wir auf der richtigen Seite, wurde unter donnerndem Applaus hier im Saal verkündet und auch wir waren bei dem Krieg in der Ukraine auf der richtigen Seite, sprich auf Putins Seite. Der Höhepunkt des Abends steht jedoch noch aus. Ulrich Siegmund hat sich noch nicht blicken lassen hier auf der Wahlparty, darauf warten alle natürlich gebannt als Höhepunkt.
2: Das war jetzt meine nächste Frage gewesen, ob Ulrich Siegmund da ist. Dem ist also nicht so. Vielen Dank, Sebastian Hesse, auf der Wahlparty der AfD. Und so sehr da heute Abend gefeiert wird, so sehr dürfte es lange Gesichter geben bei der CDU. Oder nicht? Fragezeichen. Vor Ort auf der Wahlparty ist meine Kollegin Katja Luniak.
14: Ich kann wenige Gesichter sehen, wenn ich ehrlich bin, weil viele hier schon gegangen sind. Der Saal, der Otto-von-Guericke-Saal im Maritim-Hotel hier in Magdeburg, ist sehr leer. Der war vorhin wirklich bis auf den letzten Platz gefüllt. Man konnte ja kaum durchlaufen. Inzwischen ist es sehr, sehr übersichtlich geworden. Ich sehe noch ein paar CDU-Vertreter, die man auch kennt. Sepp Müller zum Beispiel, stellvertretender Vorsitzender der CDU-Bundestagsfraktion. Die Innenministerin Tamara Zieschang aus Sachsen-Anhalt. Die sehe ich hier noch, die harren aus. Aber ja, die Gesichter sind tatsächlich nach wie vor lang und zum Fernsehen und zu den Prognosen guckt hier eigentlich keiner mehr. Alle gucken auf ihr Handy und warten, dass die nächsten Hochrechnungen vielleicht ein bisschen besser aussehen.
2: Von der Wahlparty der CDU in Magdeburg war das Katja Luniak. Vielen Dank. Ja, ein bitterer Abend für die CDU. Den Hochrechnungen zufolge fällt ihr Ergebnis noch schlechter aus, als die Umfragen im Vorfeld es versprochen haben. Indes die AfD als deutlicher Sieger an diesem Abend mit um die 44%. Wir warten hier, wie gesagt, auf die dritte Hochrechnung. Wenn die da ist, dann hören Sie das hier bei uns in unserer Sondersendung ARD Wahl aktuell. Und jetzt gibt's aber erstmal eine Runde Sport.
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15: Mit Andreas Hönig im Studio und dem Blick auf die Fußball-Bundesliga, wo wir nochmal einen torreichen Sonntag zum Abschluss des zweiten Spieltags erlebt haben. Mit dem Abschluss des FC Augsburg, der in Frankfurt bei der Eintracht einen 4:1-Sieg feiern konnte, Martina Knief.
16: Der FC Augsburg setzt ein Ausrufezeichen mit diesem 4:1-Erfolg bei Eintracht Frankfurt. Die Frankfurter gingen früh in Führung. Jonathan Burkhardt schon in der 6. Minute, aber sie verpassten es, in der ersten Halbzeit das 2:0 draufzusetzen. Augsburg wie verwandelt aus der Kabine gekommen. Arion Ibrahimovic mit dem Ausgleich, Robin Fellauer mit dem 2:1, da waren gerade 2 Minuten gespielt. Der kurz zuvor eingewechselte Alexis Claude Maurice mit dem 3:1 und dann nahm der Kapitän mit einem direkten Freistoß in der 89. Minute. Maas legte das 4:1 auf. Die Frankfurter mit einer ordentlichen ersten Halbzeit zerfielen in Halbzeit 2. Die Augsburger ließen sich von ihrer schwachen ersten Halbzeit nicht aus dem Tritt bringen und gewinnen in Frankfurt mit 4:1.
15: Und damit ist der FC Augsburg aktuell Tabellenführer, kann man sich einrahmen, ausdrucken, diese Tabelle, wenn man es mit dem FC Augsburg hält. Generell werfen wir spaßeshalber mal nach zwei Spieltagen den Blick auf die Tabelle. Vorne Augsburg, dahinter Freiburg, Dortmund und Elversberg auf den ersten vier Plätzen. Hätte man so jetzt auch nicht unbedingt erwarten müssen. Und auf dem fünften Platz ebenso, ja nicht ganz so komplett überraschend, aber ungewöhnlich, der FSV Mainz, denn der hat heute gewonnen beim Hamburger SV und das auch nicht zu knapp mit 5:0, Moritz Kasserlet.
17: Was für eine Enttäuschung für einen Großteil der 57.000 Zuschauer im ausverkauften Volksparkstadion. Die Hamburger waren mit viel Euphorie und mit 6 Neuzugängen in der Startelf in ihr erstes Heimspiel gegangen und hatten nicht den Hauch einer Chance. Mainz war von Beginn an abgeklärt und zielstrebig und nutzte die vielen Hamburger Fehler. Trotzdem stand es zur Pause nur 0:2 durch Tore von Becker und Mwene. Nach dem Wechsel nahm Mainz den HSV dann auseinander. Tietz traf zweimal, Königsdörfer einmal. Und die Gäste feiern ihren ersten Saisonsieg. Der HSV ist mit 0 Punkten und 0 Toren Tabellenletzter.
15: Und in der zweiten Liga hatten wir auch drei Spiele am frühen Nachmittag heute. Hertha BSC hat dort gegen den ersten FC Magdeburg gewonnen mit 2:1. Da noch als Randnotiz, das Spiel ist mit 10-10 zu Ende gegangen, gab jeweils einen Platzverweis pro Team. Außerdem hat Absteiger Heidenheim in Fürth gewonnen mit 1:0 und der VfL Osnabrück hat sich gegen Braunschweig mit 3:1 durchgesetzt. In der dritten Liga läuft noch die Partie zwischen Fortuna Köln und Fortuna Düsseldorf. Keine Tore dort bisher. Vorbei sind die Partien zwischen Groß-Asbach und der zweiten Mannschaft von Hoffenheim. Groß-Asbach hat das gewonnen mit 1:0 und die zweite Mannschaft des VfB Stuttgart hat in Unterzahl bei den Würzburger Kickers mit 2:1 gewinnen können. Wir bleiben im Fußball und schauen zu FIFA-Präsident Gianni Infantino. Der steht ja eigentlich relativ doch deutlich unter Druck aktuell, vor allem aber nicht nur durch Europa. Erst gestern zum Auftakt der U20-WM der Frauen hat er deswegen noch offen gelassen, ob er nächstes Jahr tatsächlich für eine weitere Amtszeit kandidieren wird. Jetzt gibt es in dieser Sache aber die nächste neue Entwicklung. Maximilian Springer.
18: FIFA-Präsident Gianni Infantino will im März 2027 wie geplant zur Wiederwahl antreten. Das teilte eine Sprecherin des Fußball-Weltverbands mit. Der Präsident habe schon im April angekündigt, auf dem Kongress 2027 zu kandidieren. Daran habe sich nichts geändert, so die Sprecherin. Die Bestätigung seiner Kandidatur fällt für Infantino in eine Zeit, in der er massiv unter Druck steht. Denn der Europäische Fußballverband UEFA fordert zurzeit seinen Rückzug und bereitet eine Strafanzeige in der Schweiz gegen ihn vor. Hintergrund ist die Rolle des FIFA-Chefs beim inzwischen verworfenen Plan, Anteile an Turnieren des Weltverbands an private Investoren zu verkaufen.
15: Und dann noch ein frisches Fußballergebnis aus England. London Derby zwischen Arsenal und Chelsea. Das hat der FC Arsenal gewonnen mit 2:1. Ein Tor dabei hat Kai Havertz beigesteuert, der deutsche Nationalspieler. Soweit der Fußball. Wir haben aber noch Formel 1 heute im Programm, denn es gab ja heute den großen Preis von Italien in Monza und den hat tatsächlich Kimi Antonelli gewonnen. Der Mercedes-Pilot hat es vor George Russell, seinem Teamkollegen, ins Ziel geschafft und Max Verstappen im Red Bull. Und das, obwohl Antonelli ja mit einer Motorenstrafe von ganz hinten ins Rennen gehen musste. Lena Bergmann hat das Rennen für uns verfolgt. Lena, wie hat Kimi Antonelli denn diese Aufholjagd geschafft?
19: Es ist eine Sensation von Platz 19 zum Sieg bei seinem Heimrennen. Das hätte niemand von Kimi Antonelli erwartet. Schon gar nicht sein Mercedes-Teamkollege George Russell. Der wollte eigentlich Punkte aufholen in der Jagd um die WM. Für ihn blieb nur Platz 2, denn der junge Italiener hat sich selbstbewusst und hochkonzentriert nach vorne durchgearbeitet. Doppelsieg für Mercedes also, aber auch der erste Sieg eines Italieners in Monza seit 60 Jahren. Und das ist ein schöner Trost für die zahlreichen Tifosi, denn für Ferrari war es ein Heimrennen zum Vergessen. Charles Leclerc ist früh gecrashed und ausgeschieden und Lewis Hamilton, der wurde nur Sechster. Max Verstappen im Red Bull hat es tatsächlich geschafft und die beiden McLaren hinter sich in Schach gehalten und sich Platz 3 gesichert. Der einzig deutsche Fahrer im Feld, Nico Hülkenberg im Audi, wurde Zwölfter. Kommendes Wochenende geht's für die Formel 1 nach Spanien, erstmals dann auf den neuen Stadtkurs in Madrid.
15: Die Informationen von Lena Bergmann. Mehr vom Sport gibt es hier ungefähr in einer Stunde. Jetzt ist es gleich 19.45 Uhr.
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2: Ja, und an diesem Abend ist es wahnsinnig spannend. Die AfD ist derzeit nur hauchdünn entfernt von einer absoluten Mehrheit. Natürlich entwickelt sich das Ganze auch hier im Laufe des Abends, im Laufe der Hochrechnungen. Und wir haben die Wählerinnen und Wähler in Sachsen-Anhalt vorab mal gefragt, was erwarten Sie denn, wenn die AfD in Sachsen-Anhalt regiert?
20: Ich hoffe auf Gerechtigkeit und dass eben wirklich wir als deutsches Volk wieder aktiv werden.
21: Ich glaube, die werden alles, was geht, auseinandernehmen. Die haben einen Plan, die wissen, dass sie ein gewisses Zeitfenster haben und das werden die nutzen.
22: Ich hoffe natürlich, dass sich was verändert, auch mit den Migranten und mit den Spritpreisen, das geht ja gar nicht.
23: Ich glaube, und davor habe ich eigentlich den meisten Horror, dass sich viele Menschen in diesem Bundesland legitimiert sehen, menschenverachtend, homophob unterwegs zu sein, Menschen auszugrenzen.
24: Auf jeden Fall, dass unsere Straßen wieder sicherer werden, ganz einfach. Aber ich kenne das halt damals noch, wo ich in der Schule war, da war das friedlich.
25: Meine Meinung nach, ich komme aus der Ukraine und ich weiß, dass es AfD ist, eine pro-russische Partei. Das ist meine größte Sorge, dass AfD jetzt wieder Freundschaft mit Russland macht.
2: Soweit also Stimmen aus Sachsen-Anhalt. Im Studio hier Malte Pieper, der das Ganze für uns analysiert. Malte, wer sind denn die Menschen, die da die AfD gewählt haben?
5: Es geht interessanterweise ja quer durch die Bevölkerung. Wenn man sich die AfD-Wähler anschaut, dann war es früher immer so, bei den Akademikern ist sie besonders schlecht, bei Arbeitern, Angestellten ist sie besonders hoch. Aber inzwischen ist in Sachsen-Anhalt die AfD selbst bei den Hochgebildeten stärkste Partei geworden. Und wenn man sich auf so einen Marktplatz stellt, auf dem die AfD Wahlkampfkundgebungen macht, dann sieht man eben nicht den kompletten Querschnitt der Bevölkerung, aber man sieht sehr, sehr viele, sehr, sehr unterschiedliche Menschen, die halt eben da stehen und die eine Hoffnung treibt. Wir haben das ja gerade auch in der Umfrage gehört, dass sich nun etwas ändert, dass man sich wieder sicher fühlt, dass man sich gesehen fühlt, weil man eben den Eindruck hat, wenn man beispielsweise tankt und wie ich heute Nachmittag für 2,40 Euro den Liter Diesel, dass man sich dann eben fragt, naja, 3,10 Mark haben wir schon längst hinter uns, wie es mal in einem deutschen Schlager hieß. Wir gehen also jetzt auf 5 Mark für den Liter Benzin zu, wie wir alten weißen Männer noch von früher rechnen. Und das sind alles Zahlen in einem Flächenland wie Sachsen-Anhalt, was nur halb so bevölkert ist wie Deutschland insgesamt. Das heißt, da muss man sehr lange Wege zur Arbeit machen. Man ist quasi ständig am Autofahren und das können sehr viele Leute eben nicht mehr bezahlen und die fühlen sich nicht gesehen von einer Bundespolitik, die erst einen Tankrabatt einführt, dann lässt sie ihn auslaufen. Und die Leute fragen, wie soll das alles gehen? Und sie glauben eben, dass bei der AfD eine Antwort liegen könnte, indem die einfach alles anders macht.
2: Und inwiefern wünscht sich die AfD denn wirklich in Regierungsverantwortung zu kommen? Wäre es für die AfD nicht eigentlich perfekt, wenn sie quasi knapp scheitern würde? Weil dann könnte sie eben in dieser Oppositionsrolle eben bleiben und sagen, wir würden es ja besser machen.
5: Das wäre für die AfD in der Konstellation besser, wenn man aus ihrer Binnenlogik denkt, dass, wenn man nur eine ganz knappe Mehrheit hat, kann ja auch wahnsinnig viel schiefgehen. Da können Leute dann aus die AfD-Fraktion verlassen oder man kann in der Vergangenheit dieser Leute was finden, was sie mal gemacht haben. Jetzt gab es ja den Fall, wo ein Europaabgeordneter der AfD quasi Selbstjustiz geübt haben soll. Da versucht ein junger Mensch, ein Wahlplakat der AfD abzuhängen oder abzureißen. Daraufhin verkloppt der AfD-Abgeordnete den erst einmal. Das ist alles noch nicht rechtskräftig, das ist alles noch nicht bewiesen, aber das sind ja alles Dinge, die nicht die immer wieder passiert sind in der AfD. Und das Horrorszenario für Alice Weidel im Bund wäre natürlich für die Bundestagswahl 2029, dass man mit Pauken und Trompeten eine AfD-Regierung in Sachsen-Anhalt an den Start bringt, die das ganze Ding dann verhaut und möglicherweise scheitert nach 1-2 Jahren.
2: Und wie es alles wird, das bleibt spannend. Das wird sich wahrscheinlich auch nicht heute Abend noch entscheiden. Aber natürlich halten wir Sie hier immer auf dem Laufenden mit den neuesten Zahlen. Jetzt wollen wir mal hören, was er selber sagt, Ulrich Siegmund, im Gespräch mit Doreen Jonas.
7: Ulrich Siegmund, Spitzenkandidat der AfD und Gewinner des Abends, so kann man es wohl sagen. Wird es eine Alleinregierung? Zittern Sie noch?
26: Guten Abend, Frau Jonas. Das werden wir in den nächsten Stunden und Tagen sehen. Niemand weiß, welche Auswirkungen dieses historisch einzigartige Wahlergebnis mit sich bringen wird. Welche Auswirkungen es auch im politischen Berlin haben wird. Wird es einzelne Abgeordnete geben in anderen Parteien, die jetzt sagen, jetzt muss Schluss sein, jetzt müssen wir mal aufs Volk hören, die nämlich ganz klar hier eine politische Wende in diesem Land wollen. Also deutlicher geht es ja kaum noch. Das ist das beste Wahlergebnis für eine Partei seit 1990 in Sachsen-Anhalt. Und demzufolge ist es ein klarer Regierungsauftrag für die AfD. Die Menschen möchten endlich den politischen Wandel und sie möchten ihn mit uns.
7: Das klingt aber auch so, wenn es keine Alleinregierung werden wird. Vielleicht fehlt da ein Sitz. Wir wissen es eben noch nicht. Wie sieht es mit Koalitionen aus?
26: Also es sieht so aus, dass wir nach der Wahl unbedingt unserer Linie treu bleiben werden. Also das ist ein Vertrauensvorschuss der Menschen gewesen. Und ich bin den Menschen unendlich dankbar in Sachsen-Anhalt für diesen Rückenwind. Und diesem Vertrauen möchte ich gerecht werden. Das heißt, keine Verbiegerei, keine faulen Kompromisse irgendwie für irgendwelche ideologischen Konstellationen, so wie es ja seit vielen Jahren leider Gottes der Fall bei Regierungsbildung ist. Das heißt, ich möchte als Demokrat selbstverständlich auch nach dieser Wahl im Sinne eines Regierungsauftrages die Hand ausstrecken, ob es denn andere Kräfte geben mag, Fraktionen oder Abgeordnete, die mit uns gemeinsam die grundsätzlichen Probleme in diesem Land lösen möchten. Vor allem das Thema der Migration, die verrückte Energiepolitik, wir tanken immer noch 2,40 Euro im Sprit und vieles mehr. Das sind die Grundprobleme dieser Zeit, die müssen wir in den Griff bekommen. Wenn es diese Kräfte nicht gibt, kann ich keine Regierung bilden, weil ich möchte nach der Wahl das umsetzen, was ich vorher auch angekündigt habe.
3: Also eine feste Koalition mit dem BSW heißt das in dem Fall nicht?
26: Na, erstmal ist ja nicht absehbar, dass die reinkommen. Und zweitens sage ich ja schon seit längerem, dass sie nicht Teil der Lösung, sondern Teil des Problems sind nach den Erfahrungen, die wir ja bereits in Brandenburg und jetzt vor allem auch in Thüringen sammeln konnten. Also nicht nur zerstritten, sondern vor allem auch maßgeblich daran beteiligt, dass dieser Mario Vogt von der CDU über viele Monate weiter am Amt gehalten wurde, künstlich durch das BSW. Also wie will man denn damit eine grundsätzliche politische Wende in diesem Land herbeiführen? Und man kann sich nicht mal einzelne Themen herausgreifen, wo man vielleicht die eine oder andere Schnittmenge hat. Es geht um die Grundschieflage in diesem Land. Wir müssen endlich eine grundsätzliche politische Kehrtwende in diesem Land herbeiführen. Und offenbar geht das nur mit einer starken AfD. Und deswegen, Alleinregierung ist ja noch nicht ganz ausgeschlossen. Mal gucken, was der Abend noch bringt.
3: Steht denn Ihr Kabinett schon für den Fall der Fälle?
26: Naja, das stand ja schon länger. Da haben wir schon öfter darüber gesprochen. Sehr viele gute Leute stehen bereit, hier Verantwortung zu übernehmen, weil wir uns seit mehreren Jahren bereits auf dieses Szenario vorbereitet haben, weil wir wissen, wir haben nicht mehr viel Zeit zu verlieren. Wir müssen sofort handeln.
3: Entschuldigung, die Leute aus Sachsen-Anhalt?
26: Na, das Kabinett gibt es erst natürlich nach Kabinettsbesetzung. Da müssen Sie sich noch mindestens bis zum 6. Oktober, je nachdem, ob wir Verantwortung übernehmen können, gedulden.
3: Wenn doch, was wird denn Ihre erste Amtshandlung sein?
26: Naja, neben der Kündigung des Medienstaatsvertrages, die ich hier schon öfter als erste Amtshandlung definiert habe, weil sie schnell geht, ist es aber vor allem, und das muss ich heute noch mal unterstreichen, die Neuordnung der Migration. Das ist das entscheidende Thema auch bei den Menschen gewesen. Das merkt man, wenn man mit Zehntausenden gesprochen hat. Und demzufolge ist es ein priorisiertes Thema, weil es nicht nur im Bereich der inneren Sicherheit extrem wichtig ist, dass wir hier die Kehrtwende herbeiführen, sondern weil es sehr viel Geld freimachen würde. Geld, was uns aktuell vorenthalten wird, was wir woanders nicht in die Hand nehmen können. Und ich arbeite im Bundesland, sollte hier Regierungsverantwortung übernehmen, was pleite ist, was überschuldet ist, und ich brauche Geld, um die Punkte auch umzusetzen, die ich angekündigt habe. Kostenlose Kindergärten, kostenlose Schulessen. Und die sehe ich, die Einsparpotenziale insbesondere beim Bereich der Migration, Asyl, und demzufolge müssen wir schnellstmöglich hier handeln.
2: Im Gespräch AfD-Spitzenkandidat Ulrich Siegmund. Malte, wo kriegt Ulrich Siegmund seine Leute her?
5: Tja, er hat es gerade angekündigt. Ganz ehrliche Antwort, wir wissen es nicht. Wir wissen, dass die AfD seit langem daran arbeitet, Referenten fortzubilden, in anderen Bundesländern sucht, dass man gute Leute holt, die Ministerien führen können, die Abteilungen leiten können, was man also braucht fürs praktische Arbeiten. Wer die Menschen hinter AfD, hinter Ulrich Siegmund sind, die dann Minister konkret werden, da lässt sich Ulrich Siegmund nicht in die Karten schauen. Wir wissen eben nur, dass es Leute sind wie Hans-Ulrich Tillschneider. Das ist ein Name, der ist der Spiritus Rector des Wahlprogramms, dessen oberstes Anliegen war, eben beispielsweise die Schulpflicht zu lockern, dass man seine Kinder künftig auch zu Hause beschulen kann. Der will aber gleichzeitig auch so Sachen machen wie den Slogan des Landes, der im Moment ist Hashtag modern denken, den will er ändern in Hashtag deutsch denken. Der hat sich mit ausgedacht, dass künftig Vereine, wenn sie denn gefördert werden sollen, eine patriotische Erklärung abgeben, dass sie deutsche Vereine sind. Das alles ist Hans-Ulrich Tillschneider. Das ist einer der Männer, die hinter Ulrich Siegmund stehen. Und da wird man eben noch schauen, wer noch alles aus dem Schatten heraustreten könnte. Sollte denn die AfD tatsächlich alleine regieren können? Was sie bislang nach dem Ergebnis, muss man immer wieder sagen, noch nicht kann, noch fehlt ihr ein Sitz.
2: Ganz genau so ist es. Vielen Dank, Malte. Und wir geben nochmal direkt rüber zu Angela Tesch. Die hat die Zahlen im Blick an diesem Wahlabend von Infratest DIMAP. Angela, aus welchen Lagern kommen denn die AfD-Wählerinnen und Wähler?
6: Da könnte ich jetzt sagen, aus allen, bis auf das BSW. Da hat die AfD einige abgegeben, offenbar Überschneidungen, das haben wir ja schon öfter thematisiert. Die meisten Wähler, die AfD dazu gewonnen hat von den anderen Parteien, kommt von der CDU, 83.000. Insgesamt sind es 155.000, die zur AfD gegangen sind. Und dann habe ich ja vorhin schon gesagt, die Nichtwähler 157.000. Also das sind richtige große Zahlen, die zur AfD gegangen sind. Und das ist auch kein Wunder. Wir haben ja immer wieder Umfragen gehabt, die belegt haben, dass die Kompetenzen, die früher bei der CDU gewesen sind, in der Wirtschaft, bei der inneren Sicherheit, dass die jetzt viel stärker bei der AfD verortet werden und deswegen eben auch von der CDU so viele Wähler, die enttäuscht sind von ihrer Partei, sowohl im Bund als auch im Land, die übergewechselt sind zur AfD.
2: Vielen Dank, Angela Tesch, für den Moment. Ja, es wurde jetzt schon mehrfach gesagt, wir haben jetzt noch kein Ergebnis, das zu diesem Szenario führen würde. Dieser Wahlamt ist volatil. Wir werden sehen, wo wir am Ende landen. Aber dieses Szenario, dass die AfD regieren könnte, das beschäftigt natürlich viele Menschen. Und wir haben mal geschaut, was sie in diesem Fall vorhätte.
0: Zentrales Thema der AfD ist Migration. Sie hat angekündigt, Asylsuchende in zentralen Unterkünften unterzubringen, ausreisepflichtige Personen rigoros abzuschieben. Kinder von Geflüchteten sollen in Sonderklassen unterrichtet werden. Um den Fachkräftemangel zu beenden, setzt die AfD auf qualifizierte Rückkehrer aus dem Ausland und darauf, dass Frauen mehr Kinder gebären. Das Familienbild ist Vater, Mutter, Kind. Die Partei möchte die Schulpflicht aufheben. Generell soll die Inklusion beendet, dafür Förderschulen gestärkt werden. Die Zahl der Polizisten soll auf mindestens 7.500 erhöht, zusätzlich eine Bürgerwacht eingeführt werden. Bei der Landesverwaltung soll gekürzt werden, auch soll es weniger Ministerien geben. Das in der vergangenen Legislatur eingeführte Energieakzeptanzgesetz, das Kommunen am Ausbau erneuerbarer Energien beteiligt, soll abgeschafft werden. Als erste Amtshandlung im Fall einer Regierung will die AfD den Rundfunkstaatsvertrag mit dem MDR kündigen.
2: Informationen zu den Plänen der AfD. Ja, und ob das BSW in den Landtag einzieht in Magdeburg, das ist an diesem Sonntagabend derzeit noch so ein bisschen wackelig. Es ist ja sehr spannend. Man ist so auf der 5%-Hürde. Je nach Hochrechnung fällt man mal auf die eine, mal auf die andere Seite. Was macht das mit der Stimmung auf der Wahlparty? Vor Ort ist Katja Stieler.
4: Hallo, ja, ich habe das Gefühl, dass die Erleichterung bei den

0: Partner noch zusammen. Es wird hier ganz munter diskutiert, sich immer wieder auf die Schultern geklopft und viele haben hier ein breites Grinsen im Gesicht und hoffen natürlich, dass sie das in Richtung Mitternacht auch noch weiter behalten, sprich sich die 5% manifestieren und es nicht nach unten geht.
1: Von der Wahlparty des BSW war das Katja Stieler. Vielen Dank. Malte, vielleicht kannst du noch einmal erklären, warum ist das jetzt so wichtig, ob das BSW reinkommt oder nicht?
2: Wenn das BSW reinkommt, ist die AfD weiter von der absoluten Mehrheit entfernt und dann käme es eben noch mehr darauf an, wie das BSW sich verhält. Das BSW hat immer offen gelassen, ob sie in einem dritten Wahlgang für den Ministerpräsidenten, ob sie sich möglicherweise enthalten. Das ist deshalb so entscheidend, weil in einem dritten Wahlgang die einfache Mehrheit der Stimmen reicht. Und sollte sich das BSW in einem dritten Wahlgang enthalten, hieße das, dass Ulrich Siegmund durch wäre. Also er wäre Ministerpräsident, weil CDU, SPD, Linke und Grüne eben zusammen weniger Stimmen haben als die AfD. Deshalb ist es so entscheidend. Wenn das BSW nicht drin ist, dann würde die AfD bei 41 Sitzen stehen, alle anderen bei 42. Das heißt, der bisherige Ministerpräsident könnte rein theoretisch im Amt bleiben, wenn denn wirklich alle gegen die AfD stimmen. Da muss man ja auch mal abwarten, ob das funktioniert oder nicht.
1: Und noch kurz zum Thema BSW. Wie sehr zieht Sarah Wagenknecht in Sachsen-Anhalt?
2: Wenn man schaut, wenn sie aufgetreten ist, dann hat sie dafür gesorgt, dass die Plätze schon voll waren. Also sie zieht immer noch, aber offenbar zieht sie ja nicht so sehr, dass es klar über die 5 geht.
1: Vielen Dank, Malte. Und ich verabschiede mich an dieser Stelle. Malte Pieper bleibt Ihnen hier noch erhalten. Mein Name ist Daniela Schmidt. Durch den weiteren Wahlabend begleitet sie dann nach der Tagesschau um 20 Uhr Susanne Böttcher.

0: Und jetzt ist es genau 20 Uhr.
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0: Im BR24-Studio Tilman Seiler. Schönen guten Abend und herzlich willkommen zu unserer BR24-Wahlsendung. Die Landtagswahl in Sachsen-Anhalt darf man wohl als historisch bezeichnen. Die in dem Bundesland als gesichert rechtsextrem eingestufte AfD hat klar gewonnen. Sie hat nach derzeitigem Stand, nach der noch aktuellen Hochrechnung für Infratest DIMAP, 44,4% eingefahren, mehr als zuletzt in Umfragen prognostiziert. Ein so starkes AfD-Ergebnis gab es für sie zuvor bei keiner Wahl. Die CDU, bislang stärkste Kraft mit dem amtierenden Ministerpräsidenten Sven Schulze, halbiert sich auf 18,4%. SPD, Grüne und Linke kommen mit einstelligen Ergebnissen aber sicher in den Landtag. Ob auch das BSW, das Bündnis Sarah Wagenknecht, es ins Parlament schafft, das ist noch offen. Und das BSW, das werden wir noch herausarbeiten, das kann entscheidend sein bei dieser Wahl. Wir hören aber erstmal den Wahlsieger, den Spitzenkandidaten der AfD, Ulrich Siegmund.
2: Wir haben genau das geschafft, was wir schaffen wollten. Wir haben in diesem Land Geschichte geschrieben. Das muss man ganz deutlich so sagen. Die Menschen haben hier ein ganz klares politisches Zeichen hier in Sachsen-Anhalt ausgesprochen.
0: Ulrich Siegmund von der AfD. Bei mir im BR24-Studio ist Ingo Lierheimer, Chef unserer BR-Politikredaktion. Hallo Ingo.
3: Hallo, guten Abend.
0: Inwiefern ist denn diese Wahl wirklich eine Zäsur in der deutschen Politik?
3: Das Wort Zäsur ist heute Abend schon mehrfach gefallen. Es haben viele Politiker in den Mund genommen und es ist völlig zu Recht gefallen. Es ist zum ersten Mal seit Ende des Dritten Reichs, dass eine rechtsextreme Partei ganz, ganz knapp dran ist, Regierungsverantwortung zu übernehmen. Wir haben im Moment, aber die Zahlen werden wir gleich nochmal genauer hören, eigentlich fast eine Patt-Situation. Es kommt vielleicht auf eine Stimme plus minus an. Und da gibt es viele Konstellationen, dass vielleicht auch die AfD diese Stimme noch bekommen könnte, rein von der Auszählung erstmal, aber dann vielleicht auch durch eine Situation, dass auch vielleicht CDU-Landtagsabgeordnete eventuell überlaufen. Das ist auch eine ganz spannende Frage. Die CDU wird in eine ganz, ganz schwere Situation gebracht durch diese Wahl.
0: Also alles wahnsinnig komplex. Wir vertiefen das alles gleich noch und vielleicht passiert ja auch im Laufe der Sendung in den kommenden 15 Minuten da noch einiges, worüber wir sprechen können. Jetzt schauen wir aber erstmal nach Sachsen-Anhalt. Vor Ort in Magdeburg beobachtet unser Reporter André Damm den Ausgang der Wahl. Hallo André.
4: Hallo.
0: Es ist ja wirklich wahnsinnig

0: spannend. Die Dinge sind im Fluss. Noch ist unklar, ob es für eine Alleinregierung der AfD reicht. Aber nachdem sie jetzt tatsächlich so nah dran ist, da will sie auch wirklich an die Macht. Also die Signale sind eindeutig, oder?
1: Doch, die sind eindeutig. Also es gab ja einen riesen Jubelschrei, als die erste Prognose verkündet wurde. Da waren aber die Zahlen der CDU genannt worden. Und dann hat es richtig gepoltert, als in die eigenen AfD-Werte kamen, die 44,5% damals noch. Jetzt ist ja ein bisschen weniger geworden. Ja, die können vor Kraft kaum laufen und die freuen sich natürlich und wollen noch an die Macht. Das merkt man doch heute an den Aussagen. Ulrich Siegmund sagte, ja, das ist schon ein Regierungsauftrag. Damit weicht er ein bisschen von dem ab, was er vorher geäußert hatte, dass er sagte, er möchte nur Ministerpräsident werden, wenn er stabile Mehrheiten hat. Aber offenbar gibt es da auch Druck von der Bundespolitik. Alice Weidel hat ja auch schon mitgeteilt, dass das ein klarer Regierungsauftrag ist und dass die AfD regieren sollte in Sachsen-Anhalt. Und auch andere AfD-Funktionäre sagten, wir müssen jetzt den Ministerpräsidenten hier stellen, zum ersten Mal in Deutschland.
0: Es gibt einen glasklaren Wahlverlierer, das ist die CDU mit ihrem noch amtierenden Ministerpräsidenten Sven Schulze von der CDU. Hören wir mal kurz rein, was der zum Wahlausgang zu sagen hat.
2: Und zuallererst, wir leben in einer Demokratie, möchte ich dem Wahlsieger gratulieren. Der Wahlsieger, die AfD, ist jetzt stärkste Kraft im Landtag von Sachsen-Anhalt.
0: Ja, wie geht Sven Schulze mit dieser schweren Niederlage um? Nimmt er sie als persönliche Niederlage oder wird da vielleicht der Versuch gestartet, die Schuld auf Berlin abzuwälzen?
1: Ja, er nimmt sie als persönliche Niederlage hin, das müssen wir schon sagen. Er sagt, das ist Demokratie, da können die Menschen so entscheiden. Aber natürlich, im nächsten Satz sagt er gleich, das hat auch mit der Bundespolitik zu tun. Da gab es überhaupt keinen Rückenwind, eher Nachteile. Das stimmt natürlich ein bisschen, weil wir haben viele bundespolitische Sachen in Sachsen-Anhalt, für die eigentlich kaum jemand was kann. Also wir haben das Bürokratieproblem, wir haben den Iran-Krieg, den Ukraine-Krieg, wir haben die Probleme in den sozialen Kassensystemen, dass die nicht ausreichend finanziert sind. Also es ist ja wirklich viel Reformstau in Deutschland. Und das wird alles aber auch der CDU angelastet hier in Sachsen-Anhalt. Von deren Sicht hatte er da nicht ganz Unrecht, dass er sagt, da gab es wenig Rückenwind von Berlin aus. Aber er hat natürlich auch einen persönlichen Wahlkampf gemacht. Er war auf unglaublich vielen Terminen, war viel unterwegs, war sehr fleißig. Aber er ist natürlich nicht diese Lichtgestalt. Er hat nicht so viel Strahlkraft, dass er Menschen begeistern kann. Das muss man sehen. Und ob sich Schulze mit diesem Wahlergebnis von unter 20%, was nicht einmal die Pessimisten erwartet hätten, halten kann, das ist die große Frage hier. Es gibt jetzt auch aus Reihen der CDU schon Rücktrittsforderungen. Die Landtagsabgeordnete und frühere Bildungsministerin Fäusten hat gesagt, er sollte zurücktreten. Und auch die Junge Union von Sachsen-Anhalt hat gesagt, er muss die Konsequenzen ziehen.
0: Also da muss man abwarten, wie bei so vielen Fragen an diesem spannenden Abend. Vielen Dank erstmal nach Magdeburg zu André Damm. Ingo Lierhammer ist bei mir im BR24-Studio, der Chef unserer Politikredaktion. Ingo, Ulrich Siegmund hat vor der Wahl gesagt, wenn die AfD nicht die absolute Mehrheit der Sitze erreicht, tritt er nicht zu einer Wahl als Ministerpräsident an. Das hat er vorhin abgeschwächt im ARD-Interview. Bleibt da abzuwarten, ob das gilt, wenn ihm vielleicht wirklich nur wenige Stimmen fehlen sollten zur Macht?
3: Also das ist deutlich abgeschwächt worden, nicht nur von Ulrich Siegmund, dem Spitzenkandidaten, sondern auch von den beiden Parteivorsitzenden, von Alice Weidel und Tino Chrupalla, die davon sprechen, dass sie die Hand ausstrecken gegenüber den anderen Parteien, die mit der AfD Veränderungen im Sinne der AfD durchführen wollen. Alle anderen Parteien lehnen das ab, bis auf das BSW. Da gab es durchaus heute Abend auch schon Signale, dass man da vielleicht bei der einen oder anderen Sachentscheidung zusammenkommen könnte. Man muss dazu sagen aber auch, dass die AfD das sehr, sehr genüsslich macht und der CDU damit ja auch ein vergiftetes Angebot macht, denn es ist ein erzkonservativer Landesverband in Sachsen-Anhalt und es gab in der Vergangenheit immer wieder Stimmen aus diesem Landesverband, die gesagt haben, man muss doch mit der AfD vielleicht auch eine Form der Zusammenarbeit finden können und genau da wirft die AfD jetzt den Köder hin, um darauf zu hoffen, dass vielleicht der ein oder andere dann auch anbeißen wird.
0: Stichwort Köder, da kommt tatsächlich das BSW vielleicht an der Stelle ganz entscheidend ins Spiel. AfD-Parteichefin Weidel und die BSW-Spitzenkandidatin Wittig, die sind sich nach meiner Beobachtung zumindest vorhin im MDR-Interview auffällig respektvoll begegnet. Hören wir mal, was Frau Wittig vom BSW zu sagen hat.
4: Wir haben ja von Anfang an gesagt, dass wir immer in der Sache entscheiden werden, mit wem wir für spezifische Projekte zusammenarbeiten möchten. Und es gibt natürlich Projekte, die wir uns mit der AfD sehr gut vorstellen können zu machen. Die Energiepreisproblematik ist in Sachsen-Anhalt ein Riesenthema. Dafür ist nicht zuletzt auch die AfD wahrscheinlich gewählt worden. Das ist bei uns auch ein sehr wichtiger Punkt. Das kann man mit der AfD zusammen machen. Es gibt andere Punkte, wo wir eher nicht so große Schnittmengen sehen. Ich denke, wir bleiben bei unserer Entscheidung, die wir vor der Wahl angekündigt haben, immer inhaltlich einzeln zu entscheiden.
0: Also Frau Wittig vom BSW. Ingo, öffnet sich da, wenn das BSW es in den Landtag schafft, das Tor zur Macht möglicherweise für die AfD?
3: Das könnte sein, aber es ist natürlich erstens viel im Konjunktiv und zweitens stellt sich danach die Frage, wie will eine AfD dann dauerhaft wirklich stabil regieren können, wenn das BSW sagt, wir kooperieren von Fall zu Fall und in Sachentscheidungen, die uns jetzt gerade gefallen, in anderen dann wiederum nicht. Es muss ein Haushalt aufgestellt werden. Dafür braucht es eine Mehrheit. Es braucht ansonsten auch für andere Entscheidungen stabile Mehrheiten und die sind im Moment eigentlich für kein Lager zu erkennen. Da muss man, glaube ich, einfach noch ein bisschen abwarten, ob sich da noch eine andere Situation jetzt durch die Auszählung ergibt.
0: Ein Hinhörer für mich absolut war auch, dass CDU-Ministerpräsident Schulze sich nicht klar und unmissverständlich zur Brandmauer bekannt hat, also dass es keine Zusammenarbeit mit der AfD gibt, und hören wir auch da nochmal rein.
5: Nachgefragt konkret, steht die Brandmauer ja oder nein?
6: Also wir haben Beschlüsse auf Bundesebene, aber wir haben am Ende jetzt eine Hochrechnung, die uns, ja, sage ich ganz offen, schon hart trifft, und deswegen müssen wir damit jetzt erstmal umgehen.
0: Also der Herr Schulze windet sich, so empfinde ich das jedenfalls. Gerät da möglicherweise was ins Rutschen bei der Brandmauerfrage?
3: Absolut, da kam kein Nein. Aus Berlin kam dafür ein Nein von den CDU-Funktionären, die von dort aus zur Brandmauer gefragt wurden. Also da ist eine deutliche Diskrepanz zu sehen. Allerdings muss man sagen, dass Sven Schulze auch gesagt hat, aus seiner Sicht steht die Fraktion zur Brandmauer in Sachsen-Anhalt. Allerdings muss man da auch wiederum sagen, dass man überhaupt mal abwarten muss, ob Sven Schulze überhaupt derjenige sein wird in Zukunft, der die CDU in Sachsen-Anhalt weiterführen wird. Aber die Diskussion ist offenbar aufgemacht.
0: Also viel abzuwarten an diesem heutigen Abend. Wir nehmen Tim Aßmann mit hinein in die Sendung. Unser Berlin-Korrespondent ist zugeschaltet. Hallo Tim.
7: Ja, hallo.
0: Ich habe vorhin die noch aktuellen Zahlen genannt. Gibt es inzwischen eine neue Hochrechnung?
7: Ja, in der Tat. Es gibt neue, wenige Minuten alte Zahlen, die aber tatsächlich, das nehme ich mal ein bisschen als Spannungskiller vorweg, nicht so ganz viel verändern an diesem Abend, der wohl noch sehr lang werden könnte. Die AfD bleibt auch in dieser zweiten oder dritten Hochrechnung, ist es mittlerweile schon die stärkste Kraft mit 44,4%. Dann ist die CDU zweitstärkste Kraft, aber mit desaströsen 18,2%. Also es geht nochmal ein bisschen hinunter im Verlauf dieses Wahlabends. Es ist, und das wird auch so bleiben, das schlechteste Ergebnis der Union seit Bestehen des Bundeslandes. Drittstärkste Kraft die Linke, viertstärkste Kraft die SPD, auch mit 8,7, die Linke mit 9,1. Das sind Werte, wie sie auch ein bisschen erwartet waren. Leichte Verluste bei der Linken, die FDP nicht mehr dabei. Die Grünen holen ihr bestes Ergebnis in Sachsen-Anhalt ever mit 8,5%. Also die Partei ist da einfach nicht so stark, hat es aber geschafft, hier dann doch sehr viel zu holen, viel mehr als erwartet. Und der Wackelkandidat des Abends, das Bündnis Sarah Wagenknecht, wird weiter von Infratest DIMAP, von den Demoskopen bei 5,0 gesehen. Das heißt, es muss sich am Wahlabend noch entscheiden, ist das BSW drin oder nicht drin. Gerade werden sie noch als drinnen gewertet. Und das dürfte ja für die Regierungsbildung in Magdeburg von sehr entscheidender Bedeutung sein.
0: Das Wenige, was schon feststeht heute Abend, ist, dass es ein echtes Wahldebakel für die CDU in Sachsen-Anhalt ist. Jetzt muss man mal schauen, was bei den Wahlen in zwei Wochen in Mecklenburg-Vorpommern und Berlin rauskommt, ob es da ähnlich unerfreulich wird für die CDU. Frage natürlich, wie wirkt sich das auf die schwarz-rote Koalition aus und besonders auf den Kanzler? Sitzt der noch wirklich fest im Sattel?
7: Also das ist natürlich ein Ergebnis, das eben auch sehr, sehr stark mit Friedrich Merz zusammenhängt. Das zeigt sich, wenn man auf die Meinungsforschung guckt. Also nur 9% der Befragten in Sachsen-Anhalt sind mit dem Bundeskanzler und seiner Arbeit zufrieden. Das sind Werte, die wirklich so schlecht noch nie gemessen wurden. Das ist im Bund auch nicht gut, aber in Sachsen-Anhalt noch mal schlechter. Einhergehend mit sehr schlechten Kompetenzzuschreibungen für die CDU, die also auch in klassischen Feldern, in denen sie bisher von den Wählern als stark und kompetent eingeschätzt wurde, Stichwort Wirtschaftspolitik, Stichwort innere Sicherheit, immer mehr verloren hat an Zutrauen. Und dann wird auch die Arbeit der Bundesregierung aktuell eben sehr schlecht bewertet. Sehr viele Befragte sind auch der Meinung, dass die Reformen so nicht vorangetrieben werden sollten im Bereich Gesundheit und Rente. Also da ist vieles, vieles, vieles, was mit der aktuellen Berliner Politik zusammenhängt. Friedrich Merz ist der Zentralverantwortliche. Das wird den Druck auf den Kanzler, wird den Druck auf die Regierungspartei Union natürlich erhöhen. Und das war auch garantiert schon ein Thema im Präsidium heute der CDU und wird es eben auch morgen im Konrad-Adenauer-Haus sein, wenn die Aufarbeitung weitergeht. Ja, für Friedrich Merz ist das ein wirklich sehr niederschmetternder Abend, muss man sagen. Die Wahlen in Mecklenburg-Vorpommern und in Berlin werden für die CDU nicht so entscheidend. In Sachsen-Anhalt ist man nun nach 2 Jahrzehnten von der Macht verdrängt.
0: Bitte ganz, ganz kurz zum Schluss noch ein Wort zu der wirklich sehr, sehr hohen Wahlbeteiligung von, ich glaube, über 76%. Wie es aussieht, hat da die AfD vor allem noch mal ordentlich mobilisieren können?
7: Ja, die AfD hat massiv im Bereich der Nichtwähler mobilisiert und sie ist auch stärkste Kraft bei den Erstwählern.
0: Vielen Dank, Tim Aßmann nach Berlin, unser Berlin-Korrespondent. Wir gehen wieder zurück nach Sachsen-Anhalt, nach Magdeburg und schauen bei der AfD-Wahlparty vorbei. Und dort ist unser Reporter Sebastian Hesse. Hallo Sebastian.
8: Hallo aus Magdeburg.
0: Die Freude ist, das habe ich vorhin schon gesehen hier am Bildschirm, als die Bilder reinkamen, gewaltig über diesen historisch hohen Wahlsieg. Will man jetzt, wo man so nah dran ist an der Macht, es auch wirklich tatsächlich schaffen? Sind die Signale eindeutig?
8: Ja, also eine Regierungsbeteiligung ist natürlich das, was die absolute Mehrheit hier im Saal wünscht. Und Sie wissen realistischerweise genau, das kann nur mit dem BSW in einem Bündnis gehen. Deshalb wird auch so ein bisschen banger auf die Umfragen geschaut. Sie sind bei uns bei der ARD bei 5,0%, bei anderen und beim ZDF beispielsweise noch unter 5%. Und da wird eben noch weiterhin gezittert. Es gäbe auch andere Möglichkeiten, Ulrich Siegmund zum Ministerpräsidenten wählen zu lassen, etwa wenn möglicherweise abtrünnige CDU-Abgeordnete für ihn als Ministerpräsident stimmen würden. Aber das wäre ein sehr, sehr schweres Regieren, weil es eben keine Mehrheiten in Sachfragen geben würde für 5 Jahre lang. Und ob er auf dieses Risiko setzt, ob er sich darauf einlässt, das ist die große Frage.
0: Vielen Dank, Sebastian Hesse, der für uns bei der AfD-Wahlparty ist. Ingo Lierheimer ist bei mir nach wie vor im BR24-Studio. Ingo, jetzt ist ja, haben wir eigentlich momentan so ein bisschen eine politische Pattsituation. Man weiß nicht, welches Lager, wenn man das so sagen darf, möglicherweise eine Mehrheit hinbekommt. Ist jetzt auch eine längere Hängepartie möglich? Also könnte es dauern, bis eine Koalition steht und bis dann überhaupt auch ein neuer Ministerpräsident gewählt ist?
3: Das kann dauern. Und es gibt interessanterweise in der Verfassung von Sachsen-Anhalt dafür keine Fristen mehr. Das heißt, die bisherige Regierung bleibt im Amt. Sie kann das über Monate bleiben, auch über Jahre bleiben. Der Landtag, das ist die einzige Frist, muss sich innerhalb von 30 Tagen konstituieren. Und dann gibt es, falls dann eine Mehrheit sich findet, um den Ministerpräsidenten wählen zu wollen, dann gibt es schon Fristen. Aber erstmal gibt es die für die amtierende Regierung nicht. Allerdings könnte alles im Konjunktiv der Ministerpräsident keine neuen Minister erlassen. Also quasi das Kabinett würde, man spricht davon, versteinert werden.
0: Für die AfD ist das Ganze jetzt ja nur ein Puzzlestein in Sachsen-Anhalt, nur ein Meilenstein auf einem größeren Siegeszug, wie sie es sich erhofft, ne? Bis hin möglicherweise zu einer Machtübernahme im Bund. So sieht es die AfD. Welches bundespolitische Signal geht für dich von dieser Wahl aus?
3: Naja, die CDU, die steht jetzt einfach im Fokus. Die CDU muss eine Debatte führen innerhalb der Partei, wie sie sich gegenüber der AfD tatsächlich aufstellen will. Ich glaube, sie kann mit dem Kurs, den sie bisher gefahren hat, unter Merz so nicht weitermachen. Sie muss diese Diskussion in der Partei ganz heftig führen, denn die AfD zielt genau auf das, was ihr in Sachsen-Anhalt gelungen ist, die CDU zu halbieren. Und entsprechend muss da eine Reaktion kommen von der CDU. Und wir haben jetzt auch gerade gerade gehört, was die Umfragewerte für Friedrich Merz betrifft, schauen die alles andere als gut aus. Es greift aber meines Erachtens auch ein bisschen zu kurz, wenn man alles auf Friedrich Merz und auch auf die CDU schiebt, denn in Sachsen-Anhalt ist ja auch ein Gefühl gewählt worden, das die AfD ganz massiv bedient hat, nämlich das Gefühl der Unzufriedenheit mit allem, was sich da aus Berlin als Politik darbietet. Und das ist ein Stück weit auch von der Realität abgekoppelt, denn wenn man mal auf die Umfragen in Sachsen-Anhalt auch schaut, wie es den Menschen dort geht, dann sagen 90%, sie sind mit ihrer Situation im Land zufrieden, bis sehr zufrieden. Also das entspricht überhaupt nicht dem, was sie letztlich dann auch in Wahlumfragen dann auch sagen, warum sie die AfD wählen. Und da sind natürlich auch viele Versprechungen dabei, die einfach klingen, aber so nicht umzusetzen sind. Und ich glaube, da braucht auch die CDU vor allem eine andere Kommunikation. Nicht nur die CDU, aber vor allem die CDU. Und der Kanzler hat es ja gestern schon mal angesprochen. Er hat gesagt, er bräuchte eine Überschrift für seine Politik. Es ist gut, glaube ich, wenn er das erkannt hat. Und es ist auch gut, weil dass er gesagt hat, wir brauchen auch einen anderen Umgang mit der AfD und müssen vielleicht auch mal benennen, wofür diese Partei steht, die nicht nur in Sachsen-Anhalt als gesichert rechtsextrem eingestuft wird.
0: Viele Fragen offen auf jeden Fall an diesem Wahlabend. Ingo Lierheimer, Chef unserer Politikredaktion, hat mich die vergangenen 15 Minuten begleitet. Vielen Dank. Und es gibt erste Reaktionen aus Bayern, noch nicht von der Politik, aber von den Menschen, nämlich vom Münchner Marienplatz. Dort haben Menschen protestiert gegen die AfD und für politische Vielfalt. Rebecca Reinhardt.
9: Entsetzen, Wut, Trauer. So lassen sich die Reaktionen der Demonstrierenden auf dem Münchner Marienplatz kurz nach der ersten Hochrechnung zusammenfassen.
10: Das schockt mich, ja.
11: Und die Hochrechnungen waren natürlich völlig katastrophal. Und da habe ich zu den Kindern gesagt, wir haben vorher schon gesprochen, wir haben gesagt, wenn das so passiert, dann müssen wir aufstehen und uns wehren und Gesicht zeigen oder Stimme zeigen.
9: 150 Menschen waren dem Aufruf des Aktionsbündnisses unter der Leitung vom Verdi-Arbeitskreis aktiv gegen rechts gefolgt. Initiatorin Hedwig Grimmer.
12: Wir sind heute hier, weil wir wie in vielen anderen Städten, wir an diesem Wahlabend gemeinsam ein Zeichen setzen wollen gegen rechts. Wir wollen nicht allein vor dem Fernseher hocken, sondern hier gemeinsam zeigen, wir stehen gegen den Rechtsruck.
9: Nicht nur hier in München, in ganz Deutschland haben mehrheitlich linke Bündnisse zum Protest am Wahlabend aufgerufen. Der Moment, sich zu wehren und zu Tausenden auf die Straßen zu gehen, sei jetzt, heißt es im Aufruf. Dass es in München laut Polizei nur 150 Demonstrierende waren, sorgte am Marienplatz für Enttäuschung.
11: Es ist viel zu wenig. Dafür, dass halt eigentlich der Rechtsruck so stark im Land ist, ist es einfach viel zu wenig. Es ist zu wenig Widerstand. Es haben zu wenig noch begriffen oder noch nicht begriffen, was wirklich passiert.
0: Anti-AfD-Demo am Münchner Marienplatz an diesem denkwürdigen Wahlabend von Sachsen-Anhalt. Ingo Lierheimer, unser Politikredakteur, den Sie gerade gehört haben, der ist auch morgen früh wieder am Start. Wir starten morgen, wie gehabt, ab 6 Uhr in der Früh mit BR24 und mit Katja Strippel. Und die spricht unter anderem dann nach 7 Uhr mit Ursula Münch von der Akademie für politische Bildung in Tutzing. Es gab noch anderes an diesem Abend und an diesem Tag, nämlich was Schönes, kann man sagen, Sport. Und den hat Edgar Endres für uns.
13: It's ja. Your turn. Viel Fußball bis kurz vor 20.30 Uhr. Und was hat der FC Augsburg im Auswärtsspiel bei der Frankfurter Eintracht drauf gehabt? Beim ersten Heimspiel der Saison gegen Schalke gelangen 3 Tore. Die Stimmung im Team von Trainer Manuel Baum war also bestens. Martina Knief hat das Spiel der Schwaben bei der Eintracht mitverfolgt. Martina, konnten die Augsburger ihr Stimmungshoch halten?
14: Ja, das konnten sie halten, aber wer hätte das nach dieser ersten Halbzeit gedacht, wo sie ja fast ins Tal der Tränen gestürzt waren. Frühe Führung der Eintracht durch Johnny Burkhardt in der 6. Minute. Frankfurt verpasste es, das 2:0 zu machen. Und ganz ehrlich, von Augsburg war nicht viel zu sehen. Die haben überhaupt keinen Zugriff aufs Spiel gekriegt. Aber in der zweiten Halbzeit war das Augsburger Hoch zurück. Und sie jubelten mit den Fans. Der Fanblock der Gäste war nicht ganz voll. Aber das war ein hochverdienter Sieg, 4:1 für Augsburg. Und ich meine, nach dem zweiten Spieltag, aber Tabellenführer hört sich trotzdem gut an.
13: Tja, Martina, du hast es angesprochen. Der FCA hat tatsächlich 6 Punkte, ist tatsächlich Tabellenführer. Wie erklärst du dir denn diese zweite Halbzeit?
14: Sie haben es wirklich geschafft, diese erste wegzustecken und die war nicht gut. Und da hatten Sie echt Glück, nicht mehr als 0-1 im Rückstand zu sein und so in die Kabine zu gehen. Aber irgendwie haben Sie es geschafft, den Schalter umzulegen. Manuel Baum hat sehr viele Meter schon in der ersten Halbzeit in seiner Coaching-Zone gemacht. Ich habe immer gesagt, mehr als Michael Gregoritsch, weil der als Stürmer gar keine Bälle gekriegt hat. Und er hat auch klug gewechselt. Das hat mir sehr gefallen. Ich mag das sehr, wenn Trainer Spiele positiv beeinflussen durch ihre Wechsel. Und scheinbar hat es auch geklappt, die Mannschaft in der Halbzeit aufzurichten und aufzurütteln, so nach dem Motto, ihr habt es zu Hause gegen Schalke gemacht, ihr könnt es auch hier in Frankfurt. Und die Frankfurter Eintracht hat eine ganz, ganz miserable zweite Halbzeit gespielt.
15: Die Schwaben stehen erstmals ganz oben mit Trainer Manuel Baum und den vielen Neuen. Was ist den Augsburgern vorerst zuzutrauen?
14: Also ich finde eine ganze Menge, weil sie so ein bisschen bei sich geblieben sind. Ich schätze ohnehin Manuel Baum, das habe ich nicht exklusiv, aber ich gehöre dazu, wie ruhig er trainiert, wie ruhig er coacht, wie ruhig und sachlich er auch, egal ob gewonnen wie heute oder manchmal auch wie verloren, in der Mixzone steht und die Interviews gibt. Das wird natürlich nicht die Saison überdauern, aber es gibt eine Mannschaft ja auch sehr viel positive Energie und Euphorie, wenn sie so gut gestartet ist, Rückstände wie heute wegstecken kann. Und ich finde, das Gesamtpaket passt. Und warum nicht? Es gibt immer Überraschungen, oben wie unten. Jetzt haben wir Elversberg und Augsburg mal ganz oben, beide noch mit 6 Punkten. Und das freut doch alle, die ihr Herz an die Fußball-Bundesliga verloren haben. Wenn es auch nicht von Dauer ist, ist es aber eine schöne Momentaufnahme.
15: Danke, Martina. Also der perfekte Saisonstart mit 6 Punkten. Am nächsten Samstag geht es dann weiter mit dem Heimspiel gegen Leverkusen.
13: Am Nachmittag hat der Hamburger SV zu Hause eine Lektion bekommen von Mainz 05. Die Rheinhessen zeigen den Norddeutschen ziemlich deutlich die Grenzen auf. Moritz Kasserlet.
16: Was für eine Enttäuschung für einen Großteil der 57.000 Zuschauer im ausverkauften Volksparkstadion. Die Hamburger waren mit viel Euphorie und mit 6 Neuzugängen in der Startelf in ihr erstes Heimspiel gegangen und hatten nicht den Hauch einer Chance. Mainz war von Beginn an abgeklärt und zielstrebig und nutzte die vielen Hamburger Fehler. Trotzdem stand es zur Pause nur 0-2 durch Tore von Becker und Mwene. Nach dem Wechsel nahm Mainz den HSV dann auseinander. Tietz traf 2-mal, Königsdörfer 1-mal und die Gäste feiern ihren ersten Saisonsieg. Der HSV ist mit 0 Punkten und 0 Toren Tabellenletzter.
13: Tja, Mainz ist mit 4 Zählen 5. vor den Bayern. Der FC Augsburg ist also Tabellenführer mit 6 Zählern. Dahinter folgen ebenfalls mit 6 Punkten Freiburg, Dortmund und überraschend Aufsteiger Elversberg. Eine Klasse tiefer gibt es einen neuen Dämpfer für die Spielvereinigung Greuther Fürth. Das Kleeblatt wollte nach dem spektakulären 4-3-Erfolg letzte Woche in Cottbus gegen Bundesliga-Absteiger Heidenheim nachlegen. Doch einen frühen Rückstand können die Franken wegen ihrer Offensivschwäche nicht mehr umbiegen. Oliver Tubenauer.
17: 3 Heimspiele hat die Spielvereinigung Greuther Fürth in dieser Saison inklusive Pokal absolviert und alle 3 verloren. Diesmal gegen einen FC Heidenheim, der sich völlig anders präsentierte als in den bisherigen Partien dieser Spielzeit. Will sagen, defensiv stabil und deswegen konnten die Fürther um Kapitän Felix Klaus den frühen Treffer von Heidenheims Budo Tsivtsivadze bis zum Schluss nicht mehr egalisieren, geschweige denn das Spiel drehen.
18: Da sieht man halt einfach, was Heidenheim für eine starke Mannschaft ist. So einen klaren defensiven Plan. Ich muss echt sagen, ich habe in der Liga jetzt gegen viele Mannschaften gespielt schon, aber Heidenheim das defensiv schon das Beste, was die Liga anzubieten hat, glaube ich. Also heute war es, also meine Gegenspieler, meine Konkurrenten waren schon, oh, Hut ab, ehrlich. Wir haben uns enorm schwer getan. Wir haben zwar die ganze Zeit einen Ball gehabt, aber es ist ja brotloser Ballbesitz. Wir spielen von links nach rechts, dann passiert nichts und ja, davon können wir uns nichts kaufen. Wir haben es immer wieder versucht, das kann ich den Jungs nicht vorwerfen. Wir haben alles reingeschmissen, aber ja, es ist unterm Strich leider eine verdiente Niederlage heute. Ja.
17: So zeichnet sich ein wenig ab, dass auch diese Saison für die Spielvereinigung eine sehr schwierige werden könnte. Abzuwarten bleibt, wie die 5 Neuzugänge, die die Fürther vor Transferschluss noch verpflichtet haben, einschlagen werden.
13: An der Spitze gibt es einen Wechsel, weil Hertha BSC mit Trainer Stefan Leitl weiter einen Megalauf hat. Auch das 4. Spiel der Saison gewinnen die Berliner. Heute Nachmittag vor 60.000 Zuschauern gegen Magdeburg mit 2-1. Außerdem schlägt Aufsteiger Osnabrück Braunschweig mit 3-1. Tabellenführer mit der Maximalpunktzahl 12 ist die Hertha vor dem 1. FC Nürnberg. Der Club hat nach dem gestrigen 2-2 in Kiel 10 Punkte. Fürth liegt mit 4 Punkten auf Platz 13. Schlusslicht ist Darmstadt mit nur einem Punkt vor Dresden und Kiel, die je 3 Zähler haben. 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Liga und 2. Liga zu erfahren. Einschalten ab 21.45 Uhr, da gibt es dann auch das Spiel der Augsburger in Frankfurt. Und auch die 3. Liga liefert aus bayerischer Sicht einen gebrauchten Nachmittag. Die Würzburger Kickers unterliegen dem VfB Stuttgart mit 1-2. Und was machen die unbezwingbaren Bayern-Frauen? Die Auslosung für die Ligaphase der Champions League hat dem Meister und Pokalsieger ja extreme Brocken geliefert. Vielleicht war das heutige Heimspiel gegen Freiburg nochmals eine gute Gelegenheit, die Form zu überprüfen. Bernd Schmelzer.
19: Drittes Spiel, dritter Sieg. Die Meisterinnen bleiben auf Kurs und schreiben nebenbei Geschichte. Denn sie sind zum 45. Mal in Folge in der Frauenfußball-Bundesliga ungeschlagen. Ein einsamer Rekord. Das 4:1 gegen Freiburg ist nur einmal kurzzeitig ein bisschen in Gefahr. Denn nach dem komfortablen 2:0 durch die Tore von Momo Tanikawa fast von der Mittellinie und Vanessa Gill noch vor der Pause, lassen es die Gastgeberinnen etwas ruhiger angehen. Luca Birkholz mit dem Anschlusstreffer nach einer guten Stunde. Wenig später kommt Lena Oberdorf zu ihrem zweiten Einsatz nach der Kreuzbandverletzung und bereitet das 3:1 durch Clara Bühl perfekt vor. Tanikawas zweites Tor ist gleichzeitig der 4:1 Endstand.
13: Die Klubfrauen spielen gegen Stuttgart und spielen am Ende ein spektakuläres 3:3. Dreimal lagen die Frauen des 1. FC Nürnberg vorne. Damit führen die Bayern-Frauen mit 9 Punkten gleich auf in der Tabelle hinter Wolfsburg mit 9 Punkten also auf Platz 2. Nürnberg hat 2 Punkte nach 3 Spielen. Und damit geht es nochmal schnell nach New York. Die US Open laufen auch heute Abend. Tim Brockmeier ist für uns wie gewohnt dabei. Gestern Abend ein Auftritt von Alexander Zverev, mal etwas kürzer auf dem Platz. Wie schätzt du denn aktuell das Leistungsvermögen von Zverev ein?
20: Ja, es wird besser, würde ich sagen. Also er hat gestern tatsächlich zum ersten Mal zumindest 2 Sätze lang überzeugen können, im ersten und im dritten. Im zweiten fehlt ihm ein bisschen die Konzentration. Am Ende war es aber dann eben doch ein klarer Dreisatzsieg und er war nur 2,5 Stunden auf dem Platz. Das war dann zwar trotzdem nach 1 Uhr, weil er erst sehr spät ins Ash Stadium kam, aber dann verhältnismäßig kurze Nachtschicht im Vergleich zu den ersten beiden Runden. Und so langsam, aber sicher können wir dann wirklich drüber nachdenken, ob er das Zeug dazu hat, zumindest mal bis ins Finale zu marschieren, weil er eben sich so langsam aber sicher seine Form holt und weil das Feld auch immer weiter offen wird für ihn. Ein Top-Favorit nach dem anderen, zumindest aus den Top 10, verabschiedet sich und das macht für ihn den Weg, zumindest auf dem Papier aktuell, in Richtung Finale leicht. Aber auch morgen übrigens wieder Nachtschicht, nächster Gegner, Daderi, muss er natürlich seine Form abrufen.
13: Vielen Dank, Tim, für diese kurze Einschätzung zu Alexander Zverev. Die Formel 1 liefert heute ein spektakuläres Rennen des Italieners Antonelli, der den Heimrennen in Monza gewinnt. Für uns dabei war Lena Bergmann.
21: Von Platz 19 zum Sieg, das ist echt eine Sensation von Kimi Antonelli. Es fühlt sich an wie ein Traum, hat er gesagt, dass er hier in Monza den Heimsieg holt. Das hat wirklich niemand erwartet, schon gar nicht sein Mercedes-Teamkollege George Russell. Der wollte eigentlich Punkte gut machen auf den WM-Spitzenreiter. Jetzt ist sein Rückstand in der Gesamtwertung sogar gewachsen. 66 Punkte liegt Russell als erster Verfolger hinter Antonelli nach diesem zweiten Platz. Und Antonelli hat hier verdient gewonnen. Das Rennen war sehr, sehr eng und während sich vorne duelliert wurde, hat der Italiener über 25 Überholmanöver absolviert und das Feld von hinten aufgerollt. Ein schöner Trostpreis für die vielen Tifosi an der Strecke. Zwar kein Ferrari-Sieg, aber der erste Triumph eines Italieners in Monza seit 60 Jahren.
13: Nächste Woche geht es dann in Madrid weiter. Ex-Löwentrainer Markus Kauzinski hat einen neuen Job beim Regionalligisten Sandhausen gefunden. Der 56-Jährige kommt zum Tabellendrittletzten, der mit nur 4 Punkten nach 5 Spielen einen klassischen Fehlstart hingelegt hat. Das war der Sport heute Sonntag.
22: Um 20.30 Uhr mit Jean-Marc Holkemes. Bei der Landtagswahl in Sachsen-Anhalt steht die AfD vor einem deutlichen Sieg. Nach der jüngsten Hochrechnung von Infratest DIMAP kommt die Partei auf 44,4% der Stimmen. Die CDU erreichte als zweitstärkste Kraft 18,2%. Auf Rang 3 folgt die Linke mit 9,1%. Die SPD liegt bei 8,7%, die Grünen liegen bei 8,5%. Das BSW kommt auf 5% und wäre damit im Landtag. Die FDP dagegen bliebe mit 2,3% draußen. Ministerpräsident Sven Schulze hat AfD-Spitzenkandidat Ulrich Siegmund zum Wahlsieg gratuliert. Schulze sagte MDR aktuell, für die CDU sei das Ergebnis eine Niederlage. Persönliche Konsequenzen ließ er offen. Siegmund selbst kündigte an, er werde allen Kräften die Hand ausstrecken, die eine Kehrtwende im Land erreichen wollten. Die linke Spitzenkandidatin Eva von Angern erklärte, ihre Partei stehe zur Demokratie in Sachsen-Anhalt, aber nicht für ein Weiter-so. Die grünen Spitzenkandidatin Susanne Schibora-Seidlitz meinte, die Menschen hätten ihre Partei gewählt, um eine Alleinregierung der AfD zu verhindern. SPD-Spitzenkandidat Armin Willing Niemann sprach von einem stabilen Ergebnis für die Sozialdemokraten. Die FDP-Spitzenkandidatin Lydia Hüskens kündigte bei MDR aktuell ihren Rücktritt als Landesvorsitzende an. AfD-Bundeschefin Alice Weidel hat das Ergebnis ihrer Partei in Sachsen-Anhalt als einen klaren Wählerauftrag bezeichnet. Weidel sagte MDR aktuell, wenn es für die Mehrheit nicht reiche, werde man mit konstruktiven Kräften sprechen. Linke Bundesvorsitzende Heidi Reichenick gab die Hauptschuld für das starke AfD-Ergebnis der Bundesregierung. Sie forderte die Union auf, den Unvereinbarkeitsbeschluss gegenüber der Linken zu überdenken. Die Generalsekretärin der CDU, Franziska Hoppermann, schloss das aus. SPD-Chefin Bärbel Baas sagte, das Wahlergebnis mache vielen Menschen Angst. Hauptaufgabe ihrer Partei sei jetzt, trotz der Stärke der AfD für demokratische Mehrheiten in Sachsen-Anhalt zu sorgen. In Thüringen haben frühere BSW-Mitglieder eine neue Partei gegründet. Wie ein Sprecher mitteilte, trägt die Partei den Namen Thüringen gerecht. Zur Vorsitzenden sei die ehemalige BSW-Landeschefin Katja Wolf gewählt worden. Stellvertreter seien Infrastrukturminister Steffen Schütz und Steffi Eschrich. In dieser Woche hatten im Streit mit der Bundespartei 13 von 15 BSW-Landtagsabgeordneten die Partei verlassen. Das waren die Nachrichten. Das Wetter? In der Nacht von Nordwesten zunehmend bewölkt und im Südwesten erste Regenschauer, 16 bis 7 Grad. Morgen bedeckt bis sonnig, zunächst gebietsweise Regen, später dann aber auch immer trockener. Von Nordost nach Südwest 22 bis 33 Grad. Die Zeit 20.33 Uhr.
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21: Und da gibt es eine neue Hochrechnung. Das heißt, wir schalten an dieser Stelle rüber zu Angela Tesch. Das BSW scheint sich zu stabilisieren. Wie sind deine aktuellen Zahlen?
2: Ja, für das BSW hat Infratest DIMAP jetzt die Zahl von 5,1% herausgegeben. Also eine leichte Bewegung. Die CDU bei 18,0, AfD 44,2, Linke 9,0, auch die SPD 9%, die Grünen bei 8,6. Für die FDP bleibt es so, sie ist raus. An der Sitzverteilung hat sich aber bislang nichts geändert.
21: Dankeschön, Angela. Dann geht's gleich weiter zu Malte Pieper. Was bedeutet es, wenn sich das BSW stabilisiert, wenn das BSW mitmischt im großen Reigen bei der Landtagswahl für eine Regierungsbildung?
4: Dann wird es noch unübersichtlicher, als es ohnehin schon war. Denn ohne das BSW hätte die AfD 41 Sitze, alle anderen, also der Block, der gegen die AfD steht, CDU, Linke, SPD und Grüne, hätte 42, also eine knappe Mehrheit von einem Sitz. Wenn das BSW drin ist, jetzt mit 5,1%, heißt das, wir hätten 40 Sitze für den von der CDU angeführten Block, ich nenne es trotzdem nochmal so, CDU, Linke, SPD und Grüne, 40 Sitze, 39 bei der AfD und 4 beim BSW. Da kommt es dann wirklich auf das BSW an, weil das BSW könnte der AfD zur Mehrheit verhelfen. Verhält sich das BSW wie angekündigt, das heißt, es würde beispielsweise bei einer Wahl des Ministerpräsidenten sich der Stimme enthalten, wäre das dann die Chance für die CDU, doch den Kandidaten durchzubekommen. Das wirkt jetzt alles unglaublich konfus und unglaublich kompliziert, dass wir werden wirklich dramatische Wochen in Magdeburg vor uns haben, wo sich erst nach wirklich Wochen herausstellen wird, wer diese Regierung anführen kann. Das hängt natürlich vom Endergebnis ab, was wir für die Nacht erwarten. Aber klar ist, es ist überhaupt nicht klar, wer in Magdeburg künftig mit wem regieren wird.
21: Und das ist ja nur die Denke, wenn alle in ihren Fraktionen bleiben. AfD-Spitzenkandidat Ulrich Siegmund hat ja aber noch Weiteres angedeutet.
23: Wir haben in diesem Land Geschichte geschrieben. Das muss man ganz deutlich so sagen. Die Menschen haben hier ein ganz klares politisches Zeichen hier in Sachsen-Anhalt ausgesprochen.
21: Und weiterhin sagte er noch, dass er allen die Hand reicht. Nicht nur den Fraktionen, sondern auch einzelnen Abgeordneten. Für wie wahrscheinlich oder für wie möglich hältst du es, dass vielleicht es auch noch den einen oder anderen von CDU oder BSW gibt, der möglicherweise rüberrutschen könnte zur AfD?
4: Das ist genau das, was ich meine für die nächsten Wochen. Es ist vollkommen unvorhersehbar in Magdeburg, wie das Ganze weitergeht. Es gab immer wieder Berichte, dass sich einzelne CDU-Abgeordnete vorstellen könnten, mit der AfD zu stimmen oder in die AfD-Fraktion zu wechseln. Gleichzeitig haben die Kollegen hier beim Mitteldeutschen Rundfunk Raum recherchiert und auch wieder eine Anzahl von AfD-Politikern gefunden, die unter Umständen sich vorstellen könnten, eben zur CDU zu wechseln, also eine AfD-Alleinregierung zu verhindern oder eine wie auch immer geführte AfD-Regierung. Das wirkt jetzt wirklich, glaube ich, für alle außerhalb von Sachsen-Anhalt unglaublich konfus, und es ist es auch. Und man muss ganz ehrlich sagen, wir wissen es nicht. Selbst die Kollegen, die jeden Tag im Magdeburger Landtag unterwegs sind, sie wagen es nicht, eine Prognose abzugeben, wie das Ganze ausgehen wird. Also so ein spannenden Wahlabend hatten wir tatsächlich lange schon nicht mehr, und es steht ja wirklich sehr, sehr viel auf dem Spiel.
5: Gestern gab es noch eine große Demo in Magdeburg für Weltoffenheit, Demokratie und eine bunte Gesellschaft. Und jetzt gibt es seit gut 2,5 Stunden die Hochrechnung, die AfD bei 44,5%. Wie ist da die Stimmung im Land in Magdeburg? Wir fragen nach bei unserer Reporterin Annette Schneider-Solis. Gibt es denn schon Demonstrationen und wie ist grundsätzlich die Stimmung in der Stadt?
6: Also Demonstrationen gab es jetzt bis jetzt noch nicht. Also es gab am Nachmittag eine linke Demonstration mit vielleicht 80 Teilnehmern. Das waren vor allem junge Menschen und Migranten, die hier durch die Stadt gezogen sind. Ich war vorhin am Hasselbachplatz. Dort sind viele Restaurants, viele Ausländer-Restaurants.
5: Da müssen wir leider an dieser Stelle abbrechen. Annette, wir hören dich leider nicht. Musik ist da, es scheint recht bunt zu sein, es scheint viel los zu sein. Wir versuchen es später nochmal. Und ich würde gerne nochmal mit Malte Pieper auf ein Thema schauen. Und zwar nicht nur die Wahlthemen, die das Ganze entschieden haben, die haben wir schon beleuchtet. Aber inwieweit hat denn auch die Art des Wahlkampfes entschieden? Es gibt ja so durchaus Parallelen zur MAGA-Bewegung in den USA. Viel Merch, viel Identifizierung mit dem Spitzenkandidaten Ulrich Siegmund. Ist das die neue Form von Wahlkampf?
4: Wir haben einen hochgradig professionellen Wahlkampf bei der AfD gesehen. Wenn man auf den Wahlkundgebungen der AfD war, dann war das genau so. Dann gab es den Merchandising-Stand, wo ich mir nicht nur AfD-Tassen mit dem Konterfei von Ulrich Siegmund besorgen konnte, sondern Fan-T-Shirts mit seinem Konterfei vorne und hinten. Das konnte ich mir dann gleichzeitig noch anders als bei Taylor Swift-Konzerten auch noch vom Kandidaten selbst signieren lassen. Die Leute haben das auch wahrgenommen, haben 2,5 Stunden angestanden für ein Selfie mit Ulrich Siegmund, für eine Unterschrift von Ulrich Siegmund, und manche hatten wirklich so ein messianisches Leuchten in den Augen, als ob der Heiland höchst selbst auf den Marktplatz heruntergestiegen ist. Jetzt werden einige sagen, geht es auch eine Nummer kleiner? Nein, es geht nicht eine Nummer kleiner. Dieser Mann hat das rechte Lager und ganz rechte Lager tatsächlich zu einem verstanden. Er war das freundliche Gesicht der AfD. Er ist genau die Brücke zu denen im Bürgertum, die sich wie fast alle Wähler in Sachsen-Anhalt eine andere Bundespolitik wünschen, die sich wünschen, dass ihre Sorgen tatsächlich wieder in den Fokus der Politik geraten, sei es die hohen Strompreise, sei es die Reformen im Sozialsystem. Das geht quer durch alle Parteien. Und Ulrich Siegmund hat es eben geschafft, das Lager derer anzuführen und eben so stark zu machen, die eine Disruption wollen. Die wollen, dass es nicht mehr so ist, wie es bisher gewesen ist, dass fast kein Stein mehr auf dem anderen bleibt. Und damit hat er es eben geschafft, ganz knapp vor die absolute Mehrheit zu kommen, 44,2, sagt die aktuelle Hochrechnung. Und da müssen wir jetzt eben abwarten, ob der Balken noch ein Stück nach oben geht oder nicht.
5: Dankeschön, Malte. Wir schauen zu einem Thema, wo man auch öfter mal Unterschriften sammelt, Autogramme sammelt, nämlich zum Sport. 20.40 Uhr.
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7: Mit Andreas Hönig im Studio, und wir fangen mal beim Handball an in der Bundesliga, denn da gibt es frische Ergebnisse, und der deutsche Meister SC Magdeburg hat im dritten Spiel der Saison den dritten Sieg geholt. Allerdings hat sich der SCM dabei schwer getan. Beim Aufsteiger Balingen-Weilstetten hat sich Magdeburg mit 31:30 durchgesetzt. Der Siegtreffer fiel dabei erst Sekunden vor der Schlusssirene. Außerdem hat Kiel in Göppingen mit 32:31 gewonnen. Pokalsieger Berlin gewinnt in Stuttgart mit 34:33 und der zweite Aufsteiger Bietigheim hat gegen Lemgo-Lippe mit 29:36 verloren. Torreich ist der zweite Spieltag der neuen Fußball-Bundesliga-Saison zu Ende gegangen. 10 Tore hatten wir noch mal in 2 Spielen. Den Schlusspunkt hat dabei der FC Augsburg gesetzt mit einem 4:1-Sieg bei Eintracht Frankfurt. Martina Knief.
14: Der FC Augsburg setzt sich an die Tabellenspitze der Bundesliga mit einem am Ende beeindruckenden Erfolg in Frankfurt. Früh ging die Eintracht durch Burkhardt in Führung, verpasste das zweite Tor in der ersten Halbzeit aber mehrfach. Augsburg war nicht gut im Spiel. Das änderte sich nach der Pause allerdings komplett. Ibrahimovic und Fellauer drehten die Partie in nur 2 Minuten. Claude Maurice traf nach 65 Minuten zum 3:1. Das Spiel war längst entschieden. Frankfurt zeigte kaum Gegenwehr, als Rieder mit einem direkt verwandelten Freistoß den Schlusspunkt zum 4:1 für Augsburg setzte. Die Augsburger jubelten. Eintracht Frankfurt ist mit nur einem Punkt schwach in die Saison gestartet.
7: Wir haben es gehört, Arjen Ibrahimovic hat ein Tor geschossen, gerade erst vor ein paar Tagen vom FC Bayern an den FC Augsburg verliehen worden. Zack gespielt, zack getroffen. Heiko Neumann hat nach dem Spiel mit ihm gesprochen.
3: Wie cool ist das, heute vor die Kurve zu gehen und einfach nur Spieler des FC Augsburg zu sein?
8: Ja, ist was ganz Besonderes. Mega stolz darüber und ja, mega glücklich und hoffentlich auf weitere Zeiten genauso.
3: Die erste Halbzeit war ja Eintracht Frankfurt eigentlich haushoch überlegen und dann seid ihr aus der Pause gekommen. Was ist da passiert in den ersten Sekunden? Warst ja nicht ganz unbeteiligt.
8: Ja, wir haben einfach Fußball gespielt, wir haben an uns geglaubt. Nochmal in der Halbzeit zusammengekommen und ja, war auf jeden Fall erfolgreich.
3: Wie war das selber so für Sie, so nach 5 Tagen eigentlich im neuen Verein dann gleich so ein wichtiges Ding zu machen?
8: Ja, ich wurde erstmal super aufgenommen von den Mannschaftskollegen, vom ganzen Team. Und macht auf jeden Fall sehr, sehr viel Spaß mit denen und hoffentlich auf weitere erfolgreiche Zeiten.
3: Der FC Augsburg war noch nie Tabellenführer seit Bestehen der Fußball-Bundesliga bis heute. Wie fühlt sich das an?
8: Ja, fühlt sich auf jeden Fall sehr, sehr gut an.
7: Da ist er noch recht vorsichtig, der Arjen Ibrahimovic, Augsburgs Trainer. Manuel Baum ist in Sachen Tabellenführung ja deutlich offensiver unterwegs.
10: Ich habe einen Screenshot gerade gemacht von der Tabelle. Die werde ich zu Hause dann ausdrucken und werden wir es bestimmt ins Büro reinhängen, weil ich denke schon, wenn man mal Geschichte schreiben darf, dann darf man sich auch mal 1 oder 2 Tage drüber freuen.
7: Da sagt Manuel Baum. Also Augsburg gewinnt 4:1 in Frankfurt und Mainz hat noch deutlicher gewonnen beim HSV mit 5:0. Moritz Kasalet.
16: Was für eine Enttäuschung für einen Großteil der 57.000 Zuschauer im ausverkauften Volksparkstadion. Die Hamburger waren mit viel Euphorie und mit 6 Neuzugängen in der Startelf in ihr erstes Heimspiel gegangen und hatten nicht den Hauch einer Chance. Mainz war von Beginn an abgeklärt und zielstrebig und nutzte die vielen Hamburger Fehler. Trotzdem stand es zur Pause nur 0:2 durch Tore von Becker und Mwene. Nach dem Wechsel nahm Mainz den HSV dann auseinander. Tietz traf 2-mal, Königsdörfer 1-mal und die Gäste feiern ihren ersten Saisonsieg. Der HSV ist mit 0 Punkten und 0 Toren Tabellenletzter.
7: 3 Ergebnisse aus der zweiten Liga. Hertha BSC gegen Magdeburg 2:1, Fürth gegen Heidenheim 0:1 und Osnabrück gegen Braunschweig 3:1. Und wir schauen noch zur Formel 1, wo Kimi Antonelli heute den großen Preis von Italien gewonnen hat vor George Russell und Max Verstappen. Und das, obwohl er wegen der Motorradstrafe von ganz hinten ins Rennen gehen musste. Lena Bergmann, wie hat Kimi Antonelli diese Aufholjagd geschafft?
21: Es ist eine Sensation, von Platz 19 zum Sieg bei seinem Heimrennen. Das hätte niemand von Kimi Antonelli erwartet. Schon gar nicht sein Mercedes-Teamkollege George Russell. Der wollte eigentlich Punkte aufholen in der Jagd um die WM. Für ihn blieb nur Platz 2, denn der junge Italiener hat sich selbstbewusst und hochkonzentriert nach vorne durchgearbeitet. Doppelsieg für Mercedes also, aber auch der erste Sieg eines Italieners in Monza seit 60 Jahren. Und das ist ein schöner Trost für die zahlreichen Tifosi, denn für Ferrari war es ein Heimrennen zum Vergessen. Charles Leclerc ist früh gecrashed und ausgeschieden und Lewis Hamilton, der wurde nur 6. Max Verstappen im Red Bull hat es tatsächlich geschafft und die beiden McLaren hinter sich in Schach gehalten und sich Platz 3 gesichert. Der einzig deutsche Fahrer im Feld, Nico Hülkenberg im Audi, wurde 12. Kommendes Wochenende geht's für die Formel 1 nach Spanien, erstmals dann auf den neuen Stadtkurs in Madrid.
7: Danke Lena Bergmann, soweit der Sport, jetzt ist es 20.45 Uhr.
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5: Und die wird uns noch bis 22 Uhr beschäftigen. Natürlich schalten wir auch nach Berlin zu unserem Hauptstadtkorrespondenten Dietrich Karl Meurer für die bundespolitische Einordnung. Hallo Dietrich Karl.
0: Ja, schön. Guten Abend noch einmal.
21: Wir haben es ganz oft gehört, die Menschen in Sachsen-Anhalt fühlen sich von der Bundespolitik nicht gehört. Die 18% nur noch für die CDU ist auch ein Zeichen Richtung Friedrich Merz. Aber der hat heute Abend noch kein Zeichen zurückgeschickt, oder?
0: Nee, von dem haben wir noch nichts gehört, aber natürlich von allen anderen Parteien. Völlig klar, diese Wahl heute in Sachsen-Anhalt, die wird nicht als lokales Ereignis wahrgenommen, sondern ja eher so als bundespolitisches Signal verstanden. Und dabei geht es ja weniger um die einzelnen Personen, als auch wirklich um die Grundfragen, nämlich wie stabil ist die Abgrenzung zur AfD, wie glaubwürdig ist gerade aus Sicht der Koalition der aktuelle Reformkurs und wie handlungsfähig bleibt das Parteiensystem insgesamt. Und natürlich am Wahlabend, da haben sich quasi alle Parteichefs geäußert, eben außer Friedrich Merz. Und die sind teilweise ja auch extra nach Magdeburg gefahren. Alice Weidel ist in Magdeburg vor die Kameras getreten, hat Folgendes gesagt, sich sehr, sehr gefreut über diesen starken, fulminanten Ausgang für die AfD.
9: Es ist ein historisches Ergebnis. Es ist das Beste, was je in diesem Bundesland eingefahren wurde. Es ist sensationell.
0: Ja, und als Kontrapunkt könnte man quasi die erste Reaktion der CDU-Generalsekretärin, der neuen CDU-Generalsekretärin Franziska Hoppermann sehen. Sie war also wirklich angefasst. Sie hat sich gleich kurz nach 18 Uhr geäußert und sagte Folgendes.
11: In jedem Fall ist es ein sehr schweres Ergebnis für uns und das macht auch was mit uns als Christdemokraten.
0: Ja, und beim kleinen Koalitionspartner hier in Berlin, bei der SPD, da hat sich Bärbel Baas im Laufe des Abends geäußert und eigentlich war das schon fast so erwartet worden, dass man bei der SPD natürlich froh ist, überhaupt erst einmal wieder sozusagen in den Landtag eingezogen zu sein. Das sah wirklich kritisch aus. Man hat mit starken Verlusten gerechnet. Nun sagt Bärbel Baas am Abend.
12: Also erstmal haben wir unser Ergebnis gehalten. Das muss man deutlich sagen, denn vor ein paar Wochen hat man uns schon komplett abgeschrieben und das war wirklich ein harter Kampf.
0: Ja, also jetzt hat man es doch wieder geschafft mit einem doch für sachsen-anhaltische Verhältnisse recht stabilen Ergebnis für die SPD. Ein bisschen wackelig sieht es aktuell noch beim BSW aus und entsprechend vorsichtig hat sich auch Amira Mohamed Ali vom BSW geäußert.
24: Der Abend ist noch lang, also wir sind das BSW ja offenbar dafür gut, dass wir immer ein bisschen Spannung bieten im Laufe eines Abends, aber ich blicke jetzt mit Zuversicht natürlich auf die weitere Entwicklung.
0: Die aktuellen Hochrechnungen von Infratest DIMAP 5,1%. Da kann sich natürlich trotzdem noch im Laufe des Abends noch einiges ändern. Aber entsprechend erleichtert und trotzdem zuversichtlich Amira Mohamed Ali. Und bei den Grünen kann man sagen, da gibt es sozusagen zwei Seelen in einer Brust. Franziska Brandner hat das ganz gut beschrieben.
25: Einerseits freue ich mich natürlich sehr, dass wir stark geworden sind, dass es sich gelohnt hat zu kämpfen, dass viele mit uns zusammen gekämpft haben. Und wenn ich aber das Ergebnis der AfD sehe, dann ist einem ja nur zum Heulen zumute.
0: Ja, und da spricht Franziska Brandner eben das Thema an, was natürlich alle jetzt auch demnächst hier auf der Bundesebene beschäftigen wird.
21: Alice Weidel sieht einen klaren Regierungsauftrag, oder?
0: Den sieht sie und ganz klar in der AfD sieht man auch, dass die Brandmauer zur AfD mit diesem Landtagswahlergebnis vorbei sein müsse. Tino Chrupalla hat sich da geäußert und hat ganz klar gesagt.
26: Die Brandmauer ist abgewählt worden an dem heutigen Tage endgültig. Und für die CDU kann ich nur sagen, sie muss sich entscheiden, welchen Kurs sie weitergehen will. Will sie untergehen? Wir haben im Endeffekt Friedrich Merz sein Versprechen, die AfD zu halbieren. Das war für uns die Motivation, das habe ich schon vor 2 Jahren gesagt, die CDU zu halbieren. Das ist uns heute gelungen. Und ich kann der CDU nur sagen, toi, toi, toi, viel Spaß mit den Linken, wenn man sich damit tolerieren will.
0: Ja, und in den ersten Reaktionen hat die CDU allerdings ganz klar gemacht, sie will weiter an der Brandmauer festhalten, nicht mit der AfD zusammenarbeiten. Franziska Hoppermann dazu nochmal, die neue Generalsekretärin der Partei.
11: Wir arbeiten nicht mit Extremen und vor allen Dingen nicht mit Rechtsextremen zusammen und das aus nachvollziehbaren inhaltlichen Gründen. Wir können nicht mit einer Partei zusammenarbeiten, die raus aus dem Euro will und damit den wirtschaftlichen Niedergang und die Isolation unseres Landes, die Russlandfreunde sind und die Institutionen und unser Land und seine Bevölkerung diffamieren. Das kommt für uns nicht in Frage.
0: Und beim Koalitionspartner SPD sieht das ganz ähnlich aus. Bärbel Baas zeigt wirklich oder macht verbalisiert wirklich strikte Ablehnung zu jeglicher Zusammenarbeit mit der AfD.
12: Die SPD wird auf keinen Fall eine Einladung annehmen, weil das ein gesichert rechtsextremer Landesverband ist und mit dem wird die SPD keine Gespräche führen.
0: Kleine Ausnahme bei den Parteien jetzt hier, vielleicht das BSW am Abend. Amira Mohamed Ali, die hat da skizziert, wie sie sich eine Regierung vorstellt und für eine offene und direkte Zusammenarbeit mit der AfD ist sie auch nicht, aber sie beschreibt folgende Visionen.
24: Natürlich sind wir uns unserer Verantwortung bewusst und wir werden das machen, was wir vor der Wahl gesagt haben. Denn wir sind eine Partei, die zu ihrem Wahlversprechen steht. Wir haben vor der Wahl gesagt, dass wir weder Herrn Siegmund noch Herrn Schulz zum Ministerpräsidenten wählen werden. Wir werben für einen dritten Weg, nämlich die Möglichkeit, mit einem überparteilichen Ministerpräsidenten mit wechselnden Mehrheiten unter Einbindung des gesamten Landtags zu regieren.
0: Ob sie da Mehrheiten findet, das ist natürlich die Frage. Aber auf jeden Fall sieht man schon, an welcher Frage sich die Diskussionen der nächsten Tage und Wochen natürlich entlang hangeln werden. Davon auszugehen, dass da wirklich klare Aussagen vor den Wahlen in Berlin, vor den Wahlen in Mecklenburg-Vorpommern in 14 Tagen kommen werden. Ich glaube, da braucht man nicht drauf zu warten.
5: Soweit die Einschätzungen aus Berlin von Dietrich Karlmaurer, unserem Hauptstadtkorrespondenten. Vielen Dank dafür. 20.51 Uhr und wir blicken nochmal nach Magdeburg. Sven Schulzer, so heißt seit Januar der Ministerpräsident in Sachsen-Anhalt. Wie lange er das allerdings noch sein wird, das ist die große Frage. Doreen Jonas hat nach den ersten Prognosen mit ihm gesprochen.
13: Sven Schulze, Ministerpräsident von Sachsen-Anhalt und der große Verlierer des Abends?
15: Also wir haben als CDU heute ein Ergebnis bekommen, was uns sehr schmerzt, was auch eine Niederlage ist. Ja, das stimmt.
13: Woran lag's?
15: Also wir haben in den letzten Wochen hart gekämpft. Wir hatten eigentlich schon eine akzeptable Stimmung auch uns gegenüber. Wir haben natürlich gemerkt, dass viele Themen reingespielt haben, viele bundespolitische Themen auch, dass wir es nicht so richtig hinbekommen haben, ehrlich gesagt, zu zeigen, was sind eigentlich wirklich Landesthemen, für die wir hier stehen und wo wir auch jetzt die Wähler um Unterstützung gebeten haben und was sind bundespolitische Themen. Ja, und in den letzten Tagen nochmal ganz extrem dieser Wille, in der Zweitstimme SPD und Grüne zu unterstützen. Das ging sicherlich auch zu unseren Ungunsten. Und man muss es auch fairerweise sagen, der AfD ist es tatsächlich gelungen, die vielen Nichtwähler, die beim letzten Mal da waren, jetzt an die Wahlurne zu bekommen.
13: Herr Siegmund sagt ja, er will mit allen reden, auch die Hand ausstrecken. Greifen Sie zu?
15: Also bis vor ein paar Tagen hat er ja noch ganz anders geredet. Und deswegen für uns gilt es jetzt ganz klar auch erstmal unser Ergebnis auszuwerten. Ich finde, in jeglicher Hinsicht jetzt über irgendwelche Optionen zu reden, ist es völlig der falsche Zeitpunkt, weil die Wählerinnen und Wähler uns ja auch ein Ergebnis mitgegeben haben, mit dem wir auch erstmal umgehen müssen.
13: Welche Rolle spielt denn die Brandmauer in dieser ganzen Debatte?
15: Ja, ich sag mal, das ist eine Thematik, die insgesamt vielleicht viel weiter auch zu betrachten ist. Die Menschen wollen Ergebnisse haben und die wollen nicht irgendwelche politischen Konstellationen diskutieren. Und am Ende des Tages ist das ein Zeichen, was wir jetzt hier haben in Sachsen-Anhalt, was auch weit über das Land hinaus strahlt. Aber wie gesagt, das ist jetzt der falsche Zeitpunkt, 2 Stunden nach der Wahl, wo wir jetzt gerade dieses Interview führen, sondern man muss das wirklich sehr intensiv auch in den verschiedenen Ebenen auch auswerten. Das werden wir in der CDU auch machen.
13: Was meinen Sie denn? Es gab ja immer die Debatte, sollte es eine Minderheitsregierung geben? Die Umfragen sahen ja schon ein bisschen so aus mit der CDU als Führende. Dann hätte sie aber so oder so die Linke gebraucht. Das war ja gerade in den letzten Tagen nochmal eine große Debatte. CDU und Linke ist ein Unvereinbarkeitsbeschluss. Das geht nicht.
15: Also nochmal, es ist jetzt der völlig falsche Zeitpunkt, über irgendwelche Konstellationen zu sprechen nach so einem Ergebnis. Also das fände ich auch den Wählerinnen und Wählern gegenüber völlig fehl am Platz. Die Menschen haben ja hier demokratisch abgestimmt. Das ist übrigens auch nicht, wie manche sagen, ein schwarzer Tag für Sachsen-Anhalt. Das ist für uns ein harter Tag, ja, aber die Menschen sind in einer extrem hohen Wahlbeteiligung an die Wahlurne gegangen, haben ihr Wahlrecht auch von Wahlrecht Gebrauch gemacht. Und jetzt gilt es, die Abgeordneten, die haben jetzt die Entscheidungen zu treffen. Der Landtag ist gewählt und darum geht es jetzt am Ende auch für die nächsten Tage in unserer Partei.
13: Es ist eben noch offen, ob es eine Alleinregierung für die AfD geben würde. Würden Sie da noch mal antreten als Ministerpräsident?
15: Also im Moment stellt sich für mich überhaupt keine Frage in diese Richtung. Die Ergebnisse sind jetzt so, dass wir da erstmal drüber reden müssen, wie es weitergeht. Und ich habe jetzt nicht vor, über irgendwelche Konstellationen. Es geht nicht um Sven Schulze. Es geht auch nicht um irgendeine Partei, sondern es geht um Sachsen-Anhalt. Es geht darum, dass wir uns auch nach vorn aufstellen müssen. Und das ist schon die Thematik. Jetzt geht es vielleicht auch erstmal darum, die Gräben, die hier aufgebaut wurden, wieder zuzuschütten. Ja, das ist ja ein Land jetzt, was in 2 Ebenen geteilt ist. Die einen, die AfD unterstützen und die anderen, die sie nicht unterstützen. Und ja, das ist auch für die Bevölkerung eine große Herausforderung hier in Sachsen-Anhalt. Jetzt geht es am Ende darum, der Landtag muss jetzt klug entscheiden, die Abgeordneten, die dort gewählt sind. Und jetzt muss man das Endergebnis auch mal abwarten, damit man noch sieht, welche Mehrheitsverhältnisse überhaupt im Landtag von Sachsen-Anhalt gibt.
5: Das sagt Sachsen-Anhaltsministerpräsident Sven Schulze im Gespräch mit Doreen Jonas. 20.55 Uhr haben wir es. Ich habe einen weiteren Studiogast bekommen. Guten Abend an Reint Grob, Präsident des Leibniz-Instituts für Wirtschaftsforschung in Halle.
2: Guten Abend, Frau Böttcher.
5: Wie haben Sie die ersten Hochrechnungen aufgenommen?
2: Es war schon ein bisschen schockierend, ja. Man hat ja immer noch die Hoffnung. Schockierend.
5: Mhm. Sie beschäftigen sich mit Wirtschaft. Kann die AfD Wirtschaft?
2: Naja, jedenfalls nicht basierend auf ihrem Programm. Also wenn man ihr Programm sieht, hat sie eigentlich keine Antworten auf die Herausforderungen Sachsen-Anhalt. Also jetzt demografischer Wandel insbesondere, aber auch Klimawandel, Bildungspolitik, Hochschulpolitik, in all diesen Punkten, die wirklich wichtig sind und wo die Landesregierung etwas tun kann, gehen ihre Vorschläge eigentlich genau in die falsche Richtung.
5: Und sind auch nicht durchfinanzierbar?
2: Ja gut, die überwiegenden Vorschläge in dem Programm, die wirklich viel Geld kosten, sind ja die Geschenke an Familien oder Wahlgeschenke an Klientel, wenn Sie so wollen. Und die sind nicht durchfinanziert. Wir haben das ja ausgerechnet am IWH, kommen auf eine Lücke von mindestens 2,2 Milliarden Euro bei einem Gesamthaushalt von 15 Milliarden Euro, also eine Riesenlücke.
5: Wir haben es gerade in den Hochrechnungen gesehen, 44,2% der Wahlberechtigten im Land, das sind knapp 1,7 Millionen. Geht es denen wirtschaftlich so schlecht, dass das Populismus da so eine große Rolle spielt? Ist es das Klientel, wie Sie es gerade schon mal gesagt haben?
2: Ich glaube nicht, dass man den Stimmenanteil für die AfD mit der wirtschaftlichen Situation im Land erklären kann. Jedenfalls nur sehr wenig davon kann man damit erklären. Ich denke, es ist eher eine sehr emotionale Wahl. Es geht um ein Lebensgefühl. Es geht um das Gefühl, nicht abgeholt zu werden. Aber wenn Sie sich die wirtschaftliche Situation für Sachsen-Anhalt angucken, dann hat die sich ja dramatisch verbessert in den letzten 25 Jahren. Also wir kommen von knapp 25% Arbeitslosigkeit, sind jetzt mehr oder minder bei Vollbeschäftigung. In vielen anderen Bereichen hat sich das sehr, sehr gut entwickelt, auch zum Beispiel Kriminalität oder andere Faktoren. Wenn Sie sich da die Zahlen angucken, dann können Sie das eigentlich überhaupt nicht erklären, sondern es hat etwas mit Lebensgefühl zu tun und es hat ein bisschen was auch mit Bundespolitik zu tun. Also ich denke, die Menschen nehmen die Bundesregierungen in den letzten Jahren

0: bekommen können. Sachsen-Anhalt ist das Land mit dem ältesten Durchschnittsalter in Deutschland, 48. Es werden in den nächsten Jahren deutlich mehr Menschen in Rente gehen, als Junge dazukommen. Ohne Einwanderung und ohne die Integration von Flüchtlingen muss die Wirtschaft einfach schrumpfen. Und Investoren werden das sehen und werden deswegen wahrscheinlich eher nicht in Sachsen-Anhalt investieren.
1: Ministerpräsident Sven Schulze war vorher der Wirtschaftsminister, hat sich dafür gerühmt, dass er bei Wirtschaft eine gute Verknüpfung hat, viele Telefonnummern. Sehen Sie das auch so, dass er einen guten Job gemacht hat?
0: Ich würde sagen tatsächlich, dass die Landesregierung allgemein vielleicht nicht mutig genug war. Also sie hätte ein bisschen mutiger noch voranschreiten müssen. Aber ich glaube tatsächlich, dass in einigen Punkten, gerade auch was Bürokratieabbau geht, ich habe mit verschiedenen Unternehmern gesprochen, die sagen, dass die Verfahren, die Genehmigungen in Sachsen-Anhalt besonders schnell gehen inzwischen. In der Hochschulpolitik hat man einige Dinge in die richtige Richtung bewegt. Aber es war vielleicht nicht mutig genug und man hat es vielleicht auch nicht besonders gut verkauft.
1: Das sagt Rein Kropp, Präsident am IWH in Halle. Vielen Dank für den schnellen Besuch.
0: Sehr gern.
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3: Um 21 Uhr mit Jean-Marc Heukemes. Bei der Landtagswahl in Sachsen-Anhalt steht die AfD vor einem deutlichen Sieg. Nach der jüngsten Hochrechnung von Infratest DIMAP kommt die Partei auf 44,2% der Stimmen. Die CDU erreicht als zweitstärkste Kraft 18%. Es folgen Linke und SPD mit jeweils 9%, danach die Grünen mit 8,6%. Das BSW kommt auf 5,1% und wäre damit im Landtag. Die FDP dagegen bliebe mit 2,3% draußen. Ministerpräsident Sven Schulze hat AfD-Spitzenkandidat Ulrich Siegmund zum Wahlsieg gratuliert. Schulze sagte MDR aktuell, für die CDU sei das Ergebnis eine Niederlage. Persönliche Konsequenzen ließ er offen. Siegmund selbst kündigte an, er werde allen Kräften die Hand ausstrecken, die eine Kehrtwende im Land erreichen wollten. Die linke Spitzenkandidatin Eva von Angern erklärte, ihre Partei stehe zur Demokratie in Sachsen-Anhalt, aber nicht für ein Weiter-so. Die Grünen Spitzenkandidatin Susan Cibora-Seidlitz meinte, die Menschen hätten ihre Partei gewählt, um eine Alleinregierung der AfD zu verhindern. SPD-Spitzenkandidat Armin Willingmann sprach von einem stabilen Ergebnis für die Sozialdemokraten. Die FDP-Spitzenkandidatin Lydia Hüskens kündigte bei MDR aktuell an ihren Rücktritt als Landesvorsitzende. AfD-Bundeschefin Alice Weidel hat das Ergebnis ihrer Partei in Sachsen-Anhalt als einen klaren Wählerauftrag bezeichnet. Weidel sagte MDR aktuell, wenn es für die Mehrheit nicht reiche, werde man mit konstruktiven Kräften sprechen. Linke Bundesvorsitzende Heidi Reicheneck gab die Hauptschuld für das starke AfD-Ergebnis der Bundesregierung. Sie forderte die Union auf, den Unvereinbarkeitsbeschluss gegenüber der Linken zu überdenken. Die Generalsekretärin der CDU, Franziska Hoppermann, die schloss das aus. SPD-Chefin Bärbel Baas sagte, das Wahlergebnis mache vielen Menschen Angst. Hauptaufgabe ihrer Partei sei jetzt, trotz der Stärke der AfD, für demokratische Mehrheiten in Sachsen-Anhalt zu sorgen. In der Fußball-Bundesliga hat Augsburg die Tabellenführung übernommen. Augsburg gewann in Frankfurt 4:1, Mainz gewann beim Hamburger SV 5:0. In der zweiten Bundesliga spielten Hertha BSC Magdeburg 2:1, Kräuter Fürth Heidenheim 0:1 und Osnabrück Braunschweig 3:1. Das waren die Nachrichten. Das Wetter. In der Nacht von Nordwesten zunehmend bewölkt und im Südwesten dann erste Regenschauer, das Ganze bei 16 bis 7 Grad. Morgen bedeckt bis sonnig, zunächst aber gebietsweise Regenschauer, später dann immer trockener. Von Nordost nach Südwest 22 bis 33 Grad. Die Zeit 21.03 Uhr.
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1: Und die aktuellen Zahlen für die Verteilung der Sitze Bei der Landtagswahl in Sachsen-Anhalt beobachtet nach wie vor Angela Tesch. Sie beruft sich auf die Zahlen von Infratest DIMAP. Angela, was gibt es Neues jetzt aktuell um 21.03 Uhr?
4: Wir warten auf die nächste Hochrechnung. Momentan eben der Stand, wie gerade in den Nachrichten

0: berichtet. Ja, und wir schauen immer mal, warum eigentlich die Leute bestimmte Parteien wählen, die Wählerinnen und Wähler in Sachsen und in Sachsen-Anhalt. Lassen Sie uns mal auf die Linke schauen, denn die Linke ist ja immer noch die Frage, wird sie mitspielen, wird sie abstimmen, mittragen, wird sie sich tolerieren lassen? Das ist ja die Frage, wenn die CDU vielleicht eine Regierung noch bilden kann, wenn die Zahlen das zulassen. CDU, SPD, Linke und Grüne wären eine Möglichkeit. Die Linke hat in sehr vielen Bevölkerungsgruppen bei der Wahl Verluste verzeichnen müssen. Eigentlich gegen den Trend nur bei jungen Wählerinnen und Wählern. Die Wählergruppe der jungen Frauen unter 25, da wurde die Linke die zweitstärkste Kraft. Und auch bei Wählern, die eine sehr hohe Bildung haben. Wähler zwischen 25 und 34, noch über 70, konnten die Partei eben haben durchschnittliche Ergebnisse erreicht. Es ist einfach so, dass die Spitzenkandidatin Frau von Angern nicht so zieht bei den Linken. Das ist aber schon immer so, sondern eher das Sachangebot. Das war für 6 von 10 Anhängern der Linken entscheidend. Und jetzt ist ja die Frage, wie verhält sich die Linke, wenn es um die gesuchten Mehrheiten und eine Regierungswahl geht? Eine Beteiligung der Linken an der nächsten Landesregierung findet bei den Wählern ziemlich großen Zuspruch. Eine Regierungsbeteiligung der AfD lehnen sie natürlich geschlossen ab. Aber es ist eben noch offen, wie sich die CDU verhält. Und da sagen ja auch die linken Spitzenpolitiker, die müssen wohl über ihren Schatten springen.
1: Dankeschön, Angela. Eva von Angern, hast du gesagt, ist nicht so die Identifikationsfigur, aber dafür Heidi Reicheneck, und mit ihr hat Doreen Jonas gesprochen.
2: Frau Reicheneck, die Linken 9%, bitteres Ergebnis für Sie.
3: Ja, wir hätten uns natürlich mehr erhofft, das ist ganz klar. Aber ich möchte mich erstmal bei allen Menschen bedanken, die für uns Wahlkampf gemacht haben, die uns vertraut haben, uns ihre Stimme gegeben haben. Wir haben Inhalte in den Vordergrund gestellt. Wir haben über Bildung gesprochen, über die Wirtschaft, beispielsweise das Chemiedreieck, darüber, dass es hier eine gute Gesundheitsversorgung gibt. Und wir werden auch weiter für genau diese Themen kämpfen. Darauf können die Menschen sich verlassen.
2: Aber angekommen ist es nicht.
3: Ich denke, eines der Probleme war, dass sehr viel über Mehrheiten spekuliert wurde und viel zu wenig über Inhalte geredet wurde. Wenn wir auf den Straßen waren, an den Haustüren, an den Werkstoren, dann haben die Menschen uns ihre Sorgen mitgegeben, dass sie sich das Leben nicht mehr leisten können, dass sie irgendwie gar nicht mehr von A nach B kommen, weil der Bus nicht mehr fährt, dass sie nicht mehr ein noch auswissen, weil sie Angst haben, was passiert, wenn eine gesichert rechtsextreme Partei an die Regierung kommt. Und ich finde gerade die Menschen, die jetzt besonders Angst haben, und ich möchte nochmal betonen, über die Hälfte der Menschen in Sachsen-Anhalt hat die AfD nicht gewählt. Also Menschen mit Migrationshintergrund, queere Menschen, Menschen, die Behinderungen haben, die arbeitslos sind, denen will ich ganz klar sagen, auch wenn es gerade schwer ist, wir sind an eurer Seite. Ihr seid nicht allein. Und für diese Menschen müssen wir weiterkämpfen.
2: Und ich möchte noch mal auf das Ergebnis zurückkommen. Also es ist ja auch deutlich geringer als im Bund. Sind die Linken jetzt irgendwie zerrieben worden in dieser Polarisierung?
3: Ich denke, es gab viele Faktoren. Wir werden das auch analysieren und auswerten. Aber alles in allem, finde ich, hat meine Partei es geschafft, wirklich diesen Wahlkampf mit Themen zu füllen. Und damit werden wir auch weitermachen. Wir werden weiter an der Seite der Menschen sein. Wir planen beispielsweise von der neuen Landtagsfraktion der Linken einen mitteldeutschen Zukunftsgipfel, den wir noch dieses Jahr abhalten, weil wir uns mit den zivilgesellschaftlichen Organisationen zusammensetzen wollen und mit ihnen eine Perspektive entwickeln wollen. Das heißt, während viele andere nach diesem Wahltag wahrscheinlich Sachsen-Anhalt nie wiedersehen werden, werden wir alle wieder hierher kommen und gemeinsam mit den Menschen kämpfen für soziale Gerechtigkeit und Demokratie.
2: Ist Ihre linke Antwort zur AfD denn stark genug gewesen?
3: Sie war stark. Das Problem ist, dass die Politik, die gerade von Bund und Land gemacht wird, den Nährboden für die AfD schafft. Und das ist das große Problem. Viele gute Konzepte sind sehr sinnvoll, aber wir regieren ja nicht. Und von der Bundesebene gibt es gerade nichts, was die Menschen überzeugt. Die Leute wählen die AfD ja nicht, weil die so tolle Ideen hätte, sondern weil sie wütend und verzweifelt sind. Es bräuchte endlich mal Maßnahmen, die dafür sorgen, dass es den Menschen besser geht, dass sie mehr im Portemonnaie haben, dass die Industrie hier wieder läuft. Aber genau das macht die Union unter Friedrich Merz nicht. Das Einzige, was sie tut, ist, die Sprüche der AfD zu übernehmen und dann zu hoffen, dass sie halbieren kann. Was Friedrich Merz geschafft hat, ist es, seine eigene Partei zu halbieren. Wir brauchen soziale Politik von der Bundesebene.
2: Frage noch dazu, vielleicht zum taktischen Wählen. Das hat ja dieses Mal eine besondere Rolle gespielt, eigentlich so wie noch nie. Welche Rolle spielte das auch für Ihre Partei?
3: Das wird uns auch sicher Stimmen gekostet haben. Aber ich kann dazu nur sagen, ich bin froh über alle Menschen, die demokratisch gewählt haben. Ich hätte mir gewünscht, dass mehr Leute uns ihr Vertrauen schenken. Wir werden weiterhin eine Garantie gegen den Rechtsruck sein und für soziale Gerechtigkeit.
2: Unter Umständen werden die Linken ja gebraucht, wenn es eben nicht zur Alleinregierung von AfD reicht. Wenn es eine Minderheitsregierung gibt unter Führung von Sven Schulze, dann vielleicht mit SPD und Grünen zusammen. Und Sie als Tolerierungspartner oder wie auch immer, sind Sie dafür bereit?
3: Wir als Linke haben immer gesagt, dass wir mit allen demokratischen Kräften reden, wenn es darum geht, uns für Demokratie und soziale Gerechtigkeit einzusetzen. Wir werden aber nicht bereitstehen, um irgendwas abzunicken oder eine AfD-Leitpolitik zu unterstützen, die von einer anderen Partei gemacht wird. Sondern wir stehen für unsere Inhalte. Die Frage ist, auf welcher Seite der Geschichte steht die Union? Der Ball liegt jetzt ganz deutlich bei ihr.
1: Das sagt Heidi Reicheneck, die Fraktionsvorsitzende der Linke. Und wir geben den Ball mal weiter. Zusammenarbeit von CDU und den Linken. Julia Kastein.
4: Wer CDU wählt, bekommt die Kommunisten. Dieser Spruch war im Wahlkampf immer wieder genüsslich und voller Häme von der AfD zu hören. Die Spitze saß so effektvoll, weil sie das Dilemma der CDU in 6 Worten auf den Punkt bringt. Die Union hat bis zum Wahltag nicht an ihren Unvereinbarkeitsbeschlüssen gerüttelt. Sie steht bei ihren Wählern im Wort, weder mit der AfD noch mit der Linkspartei in irgendeiner Form zusammenzuarbeiten. Möglicherweise ist aber eine Regierungsbildung ohne AfD nur möglich, wenn alle anderen Parteien sich gegen sie zusammenschließen, vor allem CDU und Linke als die Zweit- und Drittplatzierten. Menschlich würde es auch wohl funktionieren mit Sven Schulze und Eva von Angern, der linken Spitzenkandidatin. Aber konservative Unionswähler, die ihr Kreuzchen brav bei der CDU gemacht haben und dafür Minister von der Linkspartei bekommen, das wäre Wasser auf die Mühlen der AfD und könnte die Union in Sachsen-Anhalt endgültig zerlegen. Wie also raus aus dem Dilemma? Schulze hatte im Wahlkampf immer wieder bewusst die Formulierung gewählt, an meinem Kabinettstisch keine Linken und keine Rechtspopulisten. Eine Duldung durch die Linke wäre also kein Wortbruch.
1: CDU und Linke zusammen in Sachsen-Anhalt. Malte, so richtig geht's darum gar nicht mehr, ne?
5: Nicht wirklich, denn die entscheidende Position ist das BSW. Wenn wir uns das anschauen, im Moment sehen ja die Meinungsforscher für den Infratest DIMAP des BSW mit 5,1% sicher im Landtag. Und dann hat sich das Ganze mit der Linkspartei insofern schon mal etwas nach hinten gestellt, dass jetzt die entscheidende Frage ist, verhilft das BSW der AfD zu einer Mehrheit? Das könnte es nämlich tun. Und da gab es immer mal Signale im Vorfeld, dass das passieren könnte. Dann wäre die AfD durch und Ulrich Siegmund wäre Ministerpräsident, würde das BSW das tun. Auf der anderen Seite müsste es, um Ulrich Siegmund noch zu verhindern, eine Koalition aus, und da muss man jetzt mal wirklich die Augen schließen, CDU, SPD, Grünen, Linkspartei und BSW geben. Wir sind hier in Ostdeutschland einiges an Farbkonstellationen in den letzten Jahren
1: gewöhnt. Gibt es da schon einen Namen für? Wie Jamaika mit...
5: Das weiß ich. Da hat, glaube ich, noch niemand drüber nachgedacht. Also das ist jetzt wirklich der Unterschied zu Rheinland-Pfalz, Nordrhein-Westfalen, Schleswig-Holstein oder auch dem Freistaat Bayern. So eine Konstellation aus 5 Parteien gegen eine gab es bislang einfach noch nicht. Und ich kann mir auch beim besten Willen nicht vorstellen, wie das Ganze ablaufen soll. Also ich bin ratlos. Ich weiß es ehrlich gesagt nicht mehr. Und wer mir das heute Abend erklären kann, wie das ablaufen soll, dem spende ich eine Flasche Sekt und zwar sofort.
1: Und aus deiner Erfahrung von so Wahlabenden hinaus, wie stabil ist jetzt 5,1% für BSW?
5: Naja, wir haben jetzt 21.11 Uhr. Da haben wir jetzt einen Wert erreicht, der zunehmend stabil ist. Also da müsste es jetzt schon, ich will nicht sagen mit dem Teufel zugehen, aber es ist schon ziemlich, ziemlich unwahrscheinlich geworden, zumal wir eine andere Konstante an diesem Abend hatten. Es gibt ja ein zweites großes Institut, was immer rechnet, für die ARD rechnet, Infratest DIMAP. Die haben den ganzen Abend die AfD bei 5,0, das BSW bei 5,0% gesehen, jetzt eben bei 5,1. Und das andere große Institut ist die Forschungsgruppe Wahlen, die für das ZDF rechnet. Die hatte den ganzen Abend das BSW bei 4,8, also nicht im Landtag vertreten. Und kurz nach 21 Uhr ist das ZDF umgeschwenkt und sieht eben jetzt auch das BSW bei 5,0%. Also nach aller Wahrscheinlichkeit, die wir jetzt kennen, ist das BSW im Magdeburger Landtag in den Magdeburger Landtag eingezogen. Und damit hätten wir eben genau diese Situation. Das BSW könnte, wenn man so will, den Steigbügelhalter für die AfD geben und könnte dafür sorgen, dass Ulrich Siegmund Ministerpräsident wird.
1: Du beobachtest natürlich auch die Landespolitik in Thüringen, wo das BSW in diesen Tagen, Wochen ziemlich viel angerichtet hat, aufgeräumt hat, würde ich nicht sagen, aber kaputt gemacht hat, zumindest Ärger gemacht hat. Wie kommt es dann trotzdem dazu, dass man sagt, ja, dem BSW gebe ich eine Stimme? Was sind da die Hintergründe? Disruption?
5: Zum einen das, zum anderen ist das BSW natürlich das Sammelbecken für alle, die Protest wählen wollen, die dagegen wählen wollen, die klar machen wollen, dass so wie im Bund und auch im Land bisher von den etablierten Parteien, vor allen Dingen von CDU und SPD, aber auch den Grünen regiert wurde, die das eben nicht mehr wollen. Und wer nicht die AfD wählen will, dem blieb eben das BSW. Und wenn wir die Werte mal zusammenrechnen, dann sind die beiden populistischen Parteien in Sachsen-Anhalt jetzt nah an der 50%-Marke, nämlich bei 49,1, und damit liegen sie weit vor CDU, SPD, Linken und Grünen, selbst der FDP, wenn man sie zusammenrechnet. Also eine Mehrheit in Sachsen-Anhalt hat populistische Parteien gewählt, und das ist eben die Erklärung für das BSW. Es ist eben immer noch Sarah Wagenknecht, die immer noch zieht. Wenn Sarah Wagenknecht auf Marktplätzen aufgetreten ist, dann war da schon sehr viel los, weil die Menschen eben Sarah Wagenknecht immer noch vertrauen, auch den Argumenten, die sie vorbringt, viel abgewinnen können. Und Sarah Wagenknecht, die ja ganz offiziell in dem BSW bundesweit gar keine herausragende Position mehr hat, sondern sie ist Leiterin der Grundsatzkommission. Es gibt pro forma zwei andere Parteivorsitzende, aber der Name ist immer noch Sarah Wagenknecht. Und in einer Zeit, in der am Flughafen Leipzig-Halle, also der liegt wenige Meter von Sachsen-Anhalt entfernt, auf einmal Drohnen auftauchen und dann herauskommt, dass mit großer Wahrscheinlichkeit Russland dafür verantwortlich ist. Wir haben immer noch den Krieg in der Ukraine, also das Kriegsthema, das Friedensthema, es ist immer noch da. Das alles zahlt auf das BSW ein und hilft in diesem Fall ganz offensichtlich dem BSW über die 5%-Hürde.
1: Die Einschätzungen von Malte Pieper. Wie schaut die Kirche auf diese Hochrechnungen, auf das AfD-Wahlergebnis? Doreen Jonas hat nachgefragt, und zwar beim Landesbischof der Evangelischen Kirche, Friedrich Kramer.
2: Ja, Herr Kramer, wie gehen Sie denn jetzt mit dem Ergebnis um?
6: Na, wir sind ja 89, haben wir die Kirchen geöffnet, haben wir eine friedliche Revolution gemacht, dass wir frei wählen können. Das war heute eine freie Wahl. Damit muss man erst mal umgehen. Und was sehr deutlich wird, ist, die Spaltung geht genau durch die Mitte. Es gibt keine klaren Mehrheiten. Und das macht viele Menschen sehr sorgenvoll, auch ängstlich. Ich höre viele Stimmen von Migrantinnen, von aus der Diakonie, Fragen, Inklusion, Frauen. Also ganz viele Themen, die da sind, wo man merkt, die Programmatik, die AfD ja auch vorgelegt hat, die macht Leuten Angst. Das ist schlecht, gemeinsam zu regieren. Wie soll das funktionieren? Und gleichzeitig ist deutlich, es gibt eine große, auch einen Frust und einen Wunsch nach Veränderung, die sind da. Und unsere Aufgabe als Kirche ist, beim Evangelium zu bleiben, für Menschenfreundlichkeit auch im Umgang uns einzusetzen. Und ich hoffe, dass die Gesprächsfähigkeit nach diesem Angebrülle vielleicht ein bisschen zunimmt, weil man merkt, wir müssen doch miteinander reden. Und da stehen wir zur Verfügung, weil wir offene Räume haben, in der jeder Mensch respektiert wird. Und wir erwarten von der Regierung natürlich, dass sie die Grundrechte einhält, sich an die Verfassung hält und dass auch Menschenwürde geachtet wird.
2: Welche Rolle können Sie denn vielleicht auch übernehmen, um Gesprächsangebote konkret jetzt zu machen? Gibt es jetzt offene Kirchen? Gibt es noch mal mehr Gespräche? Sie waren ja selber auch im Land unterwegs.
6: Ja, ich habe gemerkt, dass wir in den letzten Wochen auch dass wir überlegt haben, was können wir für machen, nicht gegen. Und ich glaube, dass das genau das Motiv sein muss. Wie können wir miteinander feiern, miteinander was tun? Wie können wir uns einander stärken und die Türen öffnen, damit das Gemeinsame wieder größer wird? Und wir haben als Kirche, wir sind in jedem Dorf, wir haben die Möglichkeit, natürlich sind AfD wieder auch in unseren Reihen, ganz selbstverständlich, wir müssen miteinander reden, uns austauschen und müssen aus dieser Aufgeregtheit und diesem hohen Level runterkommen in normale Gesprächsformen. Ich war heute auf der Hüßburg zur Wallfahrt, da gab es so kleine Zettel aus der Benediktsregel, und da war eine, die sagte, wenn der Segen wirkt, wird die Erregung zurückgehen. Und deswegen segnen wir alle Menschen und hoffen, dass das ein Stück klappt.
2: Jetzt habe ich doch noch eine politische Frage. Wir erleben ja auch immer, gerade was Landespolitik anbelangt, das Thema Brandmauer. Muss man mit allen reden?
6: Ich würde immer unterscheiden, mit wem man zu welchen Dingen reden kann. Das muss ja im politischen Geschäft auch überlegt werden. Ich finde das Bild nicht glücklich, weil es was von Verbrennen auch jenseits der Mauer zu tun hat. Das finde ich nicht richtig. Und wir haben den Auftrag als Kirche, das ist unser Ordinationsversprechen, gibt niemanden verloren. Das heißt, wir müssen immer wieder ins Gespräch gehen. Und natürlich muss man gucken, dass man sich nicht instrumentalisieren lässt, dass nicht Menschenhass und Rassismus normal werden. Da werden wir eine schwere Aufgabe haben jetzt in den nächsten Wochen. Die werden wir wahrnehmen. Klar an der Position, aber menschenfreundlich und mit Herz den einzelnen Menschen begegnen.
2: Und dann ist das AfD-Wahlprogramm ja auch ganz klar. Es hat radikale Elemente und es will Sie als Kirche ja auch beschneiden. Wie gehen Sie denn damit um?
6: Ja, wir denken zuerst nicht an uns, sondern an eigentlich die Gruppen, die viel stärker gefährdet sind. Es gibt da viele Vorstellungen und schnelle Rede über die reiche Kirche und Staatsleistung. Das sind ja alles Verpflichtungen, die hinterlegt sind durch ganz konkrete historische, gewachsene und auch Verpflichtungen. Allein, wenn Sie mal schauen, wie viele Gebäude wir haben. Wir sind der größte Kulturträger. Da ist die Staatsleistung viel zu gering, wenn man das mal vernünftig ansetzen würde. Wir haben das ja jahrzehntelang jetzt wunderbar vorangebracht und werden auch weiter überall präsent sein. Und insofern bin ich in Bezug darauf auch nicht aufgeregt, sondern werden es sehen. Wir kommen aus einer DDR-Zeit. Wir sind gewohnt, auch mit einer Regierung zu leben, die uns nicht mag. Wir werden das hinbekommen.
2: Macht Ihnen das Ergebnis Angst?
6: Mir macht es keine Angst. Es ist eine große Herausforderung. Aber ich spüre die hohe seelische Not, dass es vielen Menschen sehr viel Angst macht. Und deswegen braucht es Beistand, Zuwendung, offene Kirchen, einfach, dass wir da sind.
2: Dankeschön, Landesbischof Friedrich Kramer.
6: Gerne.
1: Und das Gespräch hat Doreen Jonas geführt. Angst war jetzt ein Thema. Malte, muss man Angst vor einem Ministerpräsidenten Ulrich Siegmund haben?
5: Ich glaube, dass es gesellschaftliche Gruppen gibt, die sich zumindest, also ich glaube, wir beide, also ich als alter weißer Mann und du als noch nicht so alte weiße Frau. Ich glaube, wir gehören nicht zu denen, die sich Sorgen machen sollten oder machen brauchen. Aber der Landesbischof hat es eben angesprochen. Wenn ich jetzt als Migrant in Sachsen-Anhalt lebe, wenn ich als Asylbewerber ins Land gekommen bin, dann bin ich mir schon sehr sicher, dass der Ton nicht nur ein anderer werden wird, der Wind wird rauer werden im Land. Ulrich Siegmund differenziert ja offiziell immer in den Gesprächen zwischen denen, die anpacken wollen und quasi denen, die uns nur auf der Tasche liegen. Mhm. Aber wie soll ich denn im Straßenbild, ja, im berühmten Stadtbild von Friedrich Merz, wie soll ich erkennen, wer ist jetzt ein guter Ausländer und wer ist ein schlechter Ausländer? Das heißt, je öfter dieses Bild wiederholt wird und das merken Migranten, das merken Ausländer in Sachsen-Anhalt schon, wenn sie die Städte verlassen, wenn sie aufs Land fahren, wie sie angeschaut werden, dass es nicht immer sehr einfach ist und dass man da vielleicht nicht immer leben möchte. Der Wind, er wird rauer werden und da wird man dann eben schauen müssen, welche Auswirkungen das hat. Denn ein Viertel der Ärzte in Sachsen-Anhalt haben keinen deutschen Pass, sind also ausländische, sind migrantische Ärzte. Das gilt für sehr viele Bereiche im Land. Und wenn die eben spüren, dass dieser Wind rauer wird, dass sie nicht mehr willkommen sind, da haben einige schon die Koffer gepackt und überlegen, ob sie dann am Ende gehen. Was das alles für das Land bedeutet, da sind wir bei dem, über was wir gerade gesprochen haben. Wir wissen es wirklich nicht, was aus diesem Land jetzt werden wird, was dieser neue mögliche Ministerpräsident Ulrich Siegmund, was er am Ende auslöst. Oder ob wir uns alle vielleicht viel zu viele Gedanken machen und die AfD eine ganz normale, was heißt normale, aber eine relativ gemäßigte Politik macht. Wir wissen es nicht. Es ist wie eine blaue Wunderbox.
1: Und wir wollen mal ein Stimmungsbild einholen aus Magdeburg. Dort vor Ort unterwegs ist Annette Schneider-Solis. Wir wurden vor ein paar Minuten etwas unharsch unterbrochen, aber von recht fröhlicher Musik. Wie sieht es denn aktuell aus in Magdeburg? Wie ist die Stimmung?
7: Ja, genau, da war ich am Domplatz und am Domplatz war ja gestern noch die große Demonstration Sachsen-Anhalt weltoffen, die organisiert worden ist von einem ganz breiten Bündnis. Und da waren nach Polizeiangaben 10.000, nach Veranstalterangaben 15.000 Menschen und haben nochmal die Demokratie gefeiert und haben sich gegenseitig Mut gemacht. Und ein Teil von ihnen ist heute zurückgekommen. Also das waren Leute, die gestern auch da waren, Leute aus dem bürgerlichen Spektrum, Leute aus dem linken Spektrum, sehr viele junge Leute und haben sich dort auch mit Musik Mut gemacht. Aber ich muss sagen, also es waren erstmal nicht annähernd so viele wie gestern. Es waren vielleicht 200 Leute, die sich dort auf dem Platz verloren haben, die sich aber auch wieder gegenseitig Mut gemacht haben mit Musik und mit Reden. Und die Stimmung, muss ich aber dazu sagen, war doch ziemlich gedrückt. Also ich habe auch mit einigen Leuten dort gesprochen. Und da saß der Schock schon ziemlich tief, aber eben auch dieses trotzige, wir bleiben hier, wir überlassen Ihnen nicht die Straße. Der Veranstalter hatte das bis 21 Uhr gemacht. Es zog dann sehr viel Polizei sich in Richtung Domplatz. Man muss sagen, für Auswärtige am Domplatz ist ja auch der Landtag. Und was auch immer, warum auch immer die Polizei dorthin verlegt hat mit so vielen Kräften, weiß ich nicht. Aber die Veranstaltung ging jetzt nur bis 21 Uhr. Und dann wurde abgebrochen und nach Hause gegangen. Ich bin noch ein bisschen durch die Stadt gefahren und habe gesehen, ja, am Hasselbachplatz, das ehemalige Kneipenviertel, Ausgehviertel, also es gibt immer noch viele Gaststätten dort. Ja, da saßen auch noch viele Menschen in den Gaststätten, aber ansonsten auf den Straßen war es ruhig, sehr ruhig für meine Begriffe. Und genau, und wir müssen halt jetzt gucken, was die Nacht noch bringt.
1: Du hattest es angesprochen, die Leute haben sich gegenseitig Mut gemacht. Wenn man sich Mut macht, dann hat man auch Angst. Hast du das so wahrgenommen?
7: Ja, also das war schon so ein Schock, kann man sagen, und ein Entsetzen, weil irgendwie doch jeder gedacht hat, so schlimm kommt es denn vielleicht doch nicht, weil das haben ja nicht mal die Umfragen vorhergesagt. Und jetzt steht schon die Frage im Raum, was wird jetzt aus dem Land? Die Stimmung, das Klima ist ja sowieso vorher auch schon deutlich rauer geworden und man muss sich jetzt Sorgen machen, wie entwickelt sich das, wie geht das jetzt weiter? Also ich hatte vor wenigen Tagen bei einer Umfrage hatte jemand erzählt, das war in Wernigerode, Urlauber, völlig geschockt, der beobachtet hat eine Szene, wie ein Lieferfahrer in eine Fußgängerzone gefahren ist zum Ausliefern und dort von einem älteren Mann mit Fahrrad aufgehalten worden ist. Und als er ihn denn nicht durchlassen wollte, hat er ihm nachher doch zugerufen, wartet mal bis zum 6.9., dann hängen wir euch alle auf. Und das sind natürlich so Sachen, das sind natürlich krasse Erlebnisse. Aber wie gesagt, das Klima hat sich auch im Vorfeld jetzt schon verändert in diesem Land.
1: Die Einschätzungen unserer Reporterin in Magdeburg, Annette Schneider-Solis. Vielen Dank dafür. Die aktuellen Hochrechnungen von 21.08 Uhr sagen 44,0% für die AfD. Dessen Spitzenkandidat heißt Ulrich Siegmund und Engin Haupt hat ihn nochmal genauer angesehen.
8: Ulrich Siegmund, der heute das Gesicht der AfD in Sachsen-Anhalt ist, wächst in Tangermünde in der Altmark auf. Eine Kleinstadt mit etwa 10.000 Einwohnern, in der er behütet aufwächst, wie er sagt.
9: Meine Kindheit war auch so, dass meine Eltern mir früh beigebracht haben, dass nichts vom Himmel fällt, dass Dinge erwirtschaftet werden müssen, dass man dafür arbeiten muss und dass man sie sich selbst auch erarbeiten muss.
8: Kurz vor dem Abitur schmeißt er die Schule, macht stattdessen eine kaufmännische Ausbildung. Später studiert er an einer Fernuni BWL und Wirtschaftspsychologie.
9: Die Berufsausbildung, die habe ich damit sogar verkürzt. Ich glaube, ich habe von 3,5 Jahren ungefähr auf 2 Jahre und 3 Monate natürlich dann entsprechend abgeschlossen und auch Verantwortung in dem Unternehmen, wo ich gelernt habe, übernommen. Und auch das Studium dann selbstverständlich abgeschlossen.
8: Er gründet ein Unternehmen für Raumbeduftung, an dem er nach eigener Aussage inzwischen aber nicht mehr beteiligt ist. Seine politische Karriere hat zu diesem Zeitpunkt bereits Fahrt aufgenommen. Begonnen hat sie 2008 in der CDU. Siegmund ist zu diesem Zeitpunkt gerade volljährig geworden.
9: Ich wollte einen Beitrag einfach für unsere Region leisten, irgendwas besser zu machen. Es gibt da verschiedene Bereiche. Manche gehen in eine Feuerwehr, was ich nur unterstützen kann. Manche gehen in einen Verein. Ehrenämter, bei mir war es die Kommunalpolitik. Rückblickend, wie gesagt, jeder macht Fehler im Leben. Ich war in der CDU. Wichtig ist, dass man daraus lernt. Ich habe diesen Schritt 2013, 2014 korrigiert, indem ich in die Alternative für Deutschland eingetreten bin.
8: Er stört sich an der Euro-Rettungspolitik und wechselt von der CDU in die AfD. 2016 wird er Landtagsabgeordneter, 2021 Co-Fraktionsvorsitzender. Bundesweit bekannt wird Siegmund 2024 und zwar durch eine Recherche von Korrektiv. Er nahm an einem Treffen in Potsdam teil, mit dabei der Rechtsextremist Martin Sellner. Ernsthaften politischen Schaden nimmt er trotz öffentlicher Kritik nicht. Regieren will Siegmund, der mit seiner Frau und 2 Kindern noch immer in Tangermünde lebt, aber nur allein, ohne Kompromisse und ohne Koalitionspartner.
1: Das Porträt von Ulrich Siegmund. Der Ministerpräsident Sachsen-Anhalts heißt noch Sven Schulze. CDU-Spitzenkandidat kommt aktuell nach aktuellen Hochrechnungen auf 17,8% und hat dieses Ergebnis so kommentiert.
10: Manche sagen, es wäre ein schwarzer Tag für Sachsen-Anhalt. Ich sage, das ist Demokratie. Und die Menschen sind heute zur Wahl gegangen. Wir haben eine Wahlbeteiligung, die wahrscheinlich zwischen 75% und 80% liegt. Das hatten wir für eine Landtagswahl so auch noch nie. Und die Menschen haben damit auch ein Zeichen gesetzt. Und es gilt jetzt für diejenigen, die im Landtag Verantwortung tragen, aber auch darüber hinaus, über Sachsen-Anhalt, dass man damit umgeht und dass man dieses Zeichen auch erkennt.
1: Ja, Malte Pieper, damit umgehen, Zeichen erkennen. Was geht da gerade bei der CDU Sachsen-Anhalt jetzt so 3,5 Stunden nach den ersten Hochrechnungen vor? Was wird da passieren?
5: Da geht es jetzt erstmal nur ums Überleben. Ich meine, wir haben die aktuelle Hochrechnung, die CDU bei 17,8%. Damit hat sie sich mehr als halbiert. Beim letzten Mal hatte sie 37,1. Also nach allem, was jetzt normal wäre, würde eigentlich oder würden wir alle doch glauben, dass Sven Schulze, der für dieses Ergebnis als Spitzenkandidat in gewisser Weise mitverantwortlich zeichnet, sagt, danke, schönen Abend, ich gehe jetzt nach Hause, macht mal ohne mich weiter. Offenbar will man mich nicht mehr. Aber das ist ja offenbar heute alles nicht mehr normal. Wir haben einen Bundeskanzler, der eine Regierung anführt, wo 87% der Menschen unzufrieden sind. Wir haben bei der Bundestagswahl eine SPD gehabt, wo Lars Klingbeil als Parteichef das schlechteste Ergebnis seit Ende des 19. Jahrhunderts eingefahren wird. Und was macht er? Er macht sich zum Vizekanzler. Jens Spahn hat einen Skandal nach dem nächsten, aber bleibt jahrelang Unionsfraktionsvorsitzender. Also es kommt so viel aufeinander, wo Menschen sich einfach fragen, das kann doch alles gar nicht sein. Und um wieder in Sachsen-Anhalt zu landen, da geht es eben jetzt darum, wie kriegt man diese Partei überhaupt einigermaßen geordnet in diese sehr unübersichtlichen Wochen, die jetzt vor ihr stehen. Es gibt Menschen im Hintergrund, die halten sich selbst für den besseren Kandidaten als Sven Schulze. Die sägen natürlich jetzt kräftig an seinem Stuhl, sogar mit einigem Recht bei dem Ergebnis. Aber so richtig traut sich noch keiner aus der Deckung heraus. Aber ich glaube, man tritt niemandem zu nahe in der CDU, wenn man das Bild bemüht. Es ist nur noch ein Abbruchhaus nach diesem Wahlergebnis.
1: Es gibt viel zu besprechen. Eine halbe Stunde lang machen wir das noch hier aus Leipzig. Und jetzt gibt es erstmal den neuen Nachrichtenüberblick.

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1: Um 21.30 Uhr mit Jean-Marc Holkemes. Bei der Landtagswahl in Sachsen-Anhalt steht die AfD vor einem deutlichen Sieg. Nach der jüngsten Hochrechnung von Infratest DIMAP kommt die Partei auf 44% der Stimmen. Die CDU erreicht als zweitstärkste Kraft 17,8%. Es folgen die SPD mit 9,1% und die Linke mit 8,8%. Die Grünen erreichen 8,7%. Das BSW ist mit 5,1% ebenfalls im Landtag vertreten. Die FDP dagegen bleibt mit 2,4% draußen. Ministerpräsident Sven Schulze hat AfD-Spitzenkandidat Ulrich Siegmund zum Wahlsieg gratuliert. Schulze sagte MDR aktuell, für die CDU sei das Ergebnis eine Niederlage. Persönliche Konsequenzen ließ er offen. Siegmund selbst kündigte an, er werde allen Kräften die Hand ausstrecken, die eine Kehrtwende im Land erreichen wollten. Die linke Spitzenkandidatin Eva von Angern erklärte, ihre Partei stehe zur Demokratie in Sachsen-Anhalt, aber nicht für ein Weiter-so. Die Grünen-Spitzenkandidatin Susan Ciborra-Seidlitz meinte, die Menschen hätten ihre Partei gewählt, um eine Alleinregierung der AfD zu verhindern. SPD-Spitzenkandidat Armin Willingmann sprach von einem stabilen Ergebnis für die Sozialdemokraten. Die FDP-Spitzenkandidatin Lydia Hüskens kündigte bei MDR aktuell ihren Rücktritt als Landesvorsitzende an. AfD-Bundeschefin Alice Weidel hat das Ergebnis ihrer Partei in Sachsen-Anhalt als einen klaren Wählerauftrag bezeichnet. Weidel sagte MDR aktuell, wenn es für die Mehrheit nicht reiche, werde man mit konstruktiven Kräften sprechen. Linke Bundesvorsitzende Heidi Reichenick gab die Hauptschuld für das Erstarken der AfD der Bundesregierung. Sie forderte die Union auf, den Unvereinbarkeitsbeschluss gegenüber der Linken zu überdenken. Die Generalsekretärin der CDU, Franziska Hoppermann, schloss das aus. SPD-Chefin Bärbel Baas sagte, das Wahlergebnis mache vielen Menschen Angst. Hauptaufgabe ihrer Partei sei jetzt, trotz der Stärke der AfD für demokratische Mehrheiten in Sachsen-Anhalt zu sorgen. In Thüringen haben frühere BSW-Mitglieder eine neue Partei gegründet. Wie ein Sprecher mitteilte, trägt die Partei den Namen Thüringen gerecht. Zur Vorsitzenden sei die ehemalige BSW-Landeschefin Katja Wolf gewählt worden. Stellvertreter seien Infrastrukturminister Steffen Schütz und Steffi Eschrich. In dieser Woche hatten im Streit mit der Bundespartei 13 von 15 BSW-Landtagsabgeordneten die Partei verlassen. Das waren die Nachrichten. Das Wetter: in der Nacht von Nordwesten zunehmend bewölkt mit Regen bei 16 bis 7 Grad. Morgen bedeckt bis sonnig zunächst gebietsweise, aber Regen später immer trockener. Von Nordost nach Südwest 22 bis 33 Grad. Die Zeit 21.33 Uhr.
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2: Mit Susanne Böttcher, schönen guten Abend. Und wir schauen nochmal auf die Zahlen, die uns Infratest DIMAP da liefert. Angela Tesch hat die im Blick, jongliert quasi mit diesen Zahlen. Und eine der größten Überraschungen dürfte sicherlich die 5 vor dem Komma beim BSW sein. Wo kommen denn die Wähler her?
3: Und die 1, die danach steht, denn bislang war es immer etwas knapp, ob denn das die 5 hält oder ob es vielleicht doch wieder auf eine 4,8 oder 4,9 geht. 5,1, das ist bei der letzten Umfrage die Zahl, die wir erfahren haben von Infratest DIMAP. Ja, wer wählt das BSW? Das sind Bevölkerungsgruppen, die vor allem bei Frauen unter 70, ein geringerer Rückhalt bei Selbstständigen. Es sind Menschen mit formal niedriger Bildung. Es ist ja eine sehr kleine Gruppe. Und man hat angenommen, dass der Streit in Thüringen, also zwischen dem BSW im Bund, Sarah Wagenknecht, und dem Thüringer Landesverband, dass der möglicherweise dem BSW schadet. Jetzt haben wir gehört, gerade in den Nachrichten, Thüringen hat eine eigene Partei gegründet, die ehemaligen BSW-Anhänger. Das scheint aber insgesamt in Sachsen-Anhalt die Wähler motiviert zu haben, für das BSW zu stimmen. Also aus der zum einen über diesen Enttäuschung über diesen Streit und zum anderen aus Enttäuschung über die anderen Parteien. Interessant ist, dass die BSW-Wähler am Wahltag bei der Befragung einer Beteiligung der AfD an der Regierungsverantwortung im Bundesland positiv gegenüberstanden. Und die Frage ist, ob das BSW die AfD unterstützt. Ulrich Siegmund unterstützt, wenn es da um die Wahl des Ministerpräsidenten geht.
2: Malte Pieper, wenn das BSW nicht direkt unterstützt, wie kann das BSW trotzdem dafür sorgen, dass eventuell Ulrich Siegmund Ministerpräsident wird?
4: Gar nicht. Es müsste also Ulrich Siegmund schon unterstützen. Es sah am Anfang des Abends noch ein bisschen anders aus. Das ist aber insofern gekippt. Es gibt immer wieder Spekulationen darüber und die gab es auch in den letzten Wochen. Wie könnte sich das BSW bei einem sogenannten dritten Wahlgang entscheiden? Also normalerweise ist so, erster Wahlgang, es tritt an, der Ministerpräsident gegen den Oppositionsführer. Keine absolute Mehrheit kommt zustande, weil das BSW angekündigt hat, wir enthalten uns, wir wählen keinen der beiden. Zweiter Wahlgang, wieder, in dem Fall Schulze gegen Siegmund. Es kommt keiner von beiden wird gewählt, weil keiner die absolute Mehrheit der Mandate hinter sich bekommt, denn das BSW hat sich ja enthalten. Dritter Wahlgang, dort ist in der Regel geregelt, es wird der Ministerpräsident, der die meisten Stimmen auf sich vereinigt. Also man braucht keine absolute Mehrheit mehr, sondern es reicht, dass man eine Stimme mehr hat als die anderen. Und das, wenn das BSW bei dieser Linie bleiben würde, hieße, dass Ulrich Siegmund die 39 Stimmen der AfD bekäme, wenn alle so abstimmen würden, wie sie denn abstimmen. CDU, Linke, Grüne und SPD, wenn die auch alle gemeinsam abstimmen würden, wie sie sich vorher gesagt haben, sie könnten sich Sven Schulze vorstellen, dann würde Sven Schulze 40 Stimmen im Landtag bekommen, hätte also eine mehr und wäre damit zum Ministerpräsidenten gewählt. Der hätte dann auch keine Mehrheit, mit der er regieren könnte, aber es kommt eben alles auf diese vier Abgeordneten des BSW an, was sie denn machen. Also früher war es mal die FDP immer das Zünglein an der Waage, das weiß ich noch als alter weißer Mann, da sind wir wieder an der Stelle, das ist schon sehr lange her. Und jetzt in Sachsen-Anhalt könnte es eben das Bündnis Sarah Wagenknecht sein, was über die Zukunft der Landespolitik, über die Zukunft von Sachsen-Anhalt entscheidet. Die vier Abgeordneten von 83.
2: Gibt es eigentlich eine Frist, wann eine neue Landesregierung stehen muss?
4: Nein, die gibt es nicht. Es gibt in manchen Landesverfassungen ja sowas. In Sachsen muss es beispielsweise 4 Monate nach der Wahl passieren, in anderen Bundesländern noch ein bisschen eher. In Sachsen-Anhalt gibt es das nicht. Das heißt, rein theoretisch, jetzt sind wir wirklich im theoretischen Bereich, könnte Sven Schulz einfach da sitzen bleiben und die nächsten 5 Jahre einfach vor sich hin regieren, ohne dass irgendwas passiert. Es gibt keine starre Frist, in der das passieren muss, aber sobald die Wahl des Ministerpräsidenten auf die Tagesordnung gesetzt wird und die AfD hat gute Chancen, weil sie natürlich mit Abstand stärkste Fraktion ist, das durchzusetzen. Also sobald das einmal da drauf steht und sobald die Wahl stattfindet, geht es dann los. Und da wird es dann spannend, wer von beiden oder wer, ob ein CDU-Kandidat, sagen wir mal, bei dem Ergebnis weiß man ja nicht, ob Sven Schulze tatsächlich noch der Kandidat der CDU werden würde, der amtierende Ministerpräsident, oder ob eben Ulrich Siegmund von der AfD eine Mehrheit der Stimmen bekommt. Und letzter Satz, wir wissen nicht mal, ob Ulrich Siegmund überhaupt kandidiert, weil er im Vorfeld immer gesagt hat, er kandidiert nur für das Amt des Ministerpräsidenten, wenn seine Partei die absolute Mehrheit der Sitze hat. Ansonsten würde er es gar nicht machen. Also wir wissen auch da nicht, wie es weitergeht.
2: Wir können uns also auch in den kommenden Tagen nicht über Langeweile beschweren. Dankeschön, Malte. Wir blicken noch auf eine Stimme aus der Gesellschaft. Undra Dressler ist die Geschäftsführerin von LAMSA, das Landesnetzwerk der Migranten. Und Doreen Jonas hat mit ihr gesprochen.
5: Frau Dressler, auch Ihre Organisation hatte große Sorge, dass das Wahlergebnis so aussieht, wie es jetzt aussieht oder so aussehen könnte, wie es jetzt aussieht. Wie bewerten Sie denn den Wahlausgang heute?
6: Also in unseren Communities hören wir sehr unterschiedliche Stimmen. Ja, noch muss ich auch dazu sagen, das ist nicht das Endergebnis. Darauf müssen wir erstmal abwarten. Deshalb möchte ich jetzt nicht spekulieren. Nichtsdestotrotz kann ich sagen, ich höre sehr viele verschiedene Reaktionen. Ich höre viele Sorgen, Wut und Ängste und Verunsicherung. Und das muss ich ehrlicherweise sagen. Ja. Und wie ich vorfeld schon gesagt habe, dass sehr viele Menschen sich aus unseren Communities überlegen, Sachsen-Anhalt zu verlassen, aufgrund der politischen und gesellschaftlichen Entwicklungen in den letzten Jahren und vor allem aktuell. Und da kann ich ehrlicherweise sagen, dass heute Abend jede zu Hause sitzt, im Kreise ihrer Familien oder alleine, und ganz konkret die Antwort auf diese Frage überlegt. Ja, das wird am Ende auch jede für sich entscheiden.
5: Also die Menschen sitzen, wenn ich es jetzt mal übersetze, auf gepackten Koffern in Sachsen-Anhalt.
6: Viele sitzen auf gepackten Koffern, das kann ich bestätigen. Aber wiederum gibt es auch sehr viele Menschen, die mit mir Kontakt aufnehmen und sagen, erst jetzt recht, ich bleibe hier, ich kämpfe für Demokratie und weltoffenes Sachsen-Anhalt und gegen Rassismus und Diskriminierung. Diese Menschen gibt es auch. Dann gibt es auch, zur Wahrheit gehört auch, viele Menschen, die sagen, ich warte erstmal das endgültige Ergebnis ab und ich warte erstmal, wie die Situation sich weiterentwickelt. Also diese Menschen gehören auch zu unseren Communities.
5: Ulrich Siegmund hat ja gesagt, sollte er Ministerpräsident werden, dann will er auch das Land wieder einen. Sehen Sie sich damit eingebunden?
6: Das muss er für sich beantworten. Und ich kann nur sagen, für uns gilt unverhandelbar die Menschenwürde, Rechtsstaatlichkeit, gleiche Teilhabe aller Menschen, unabhängig von Herkunft, Sprache, Religion, sexuelle Orientierung und Lebensentwürfe. Und daran gibt es nichts zu rütteln und darüber gibt es nichts zu diskutieren.
5: Haben Sie denn Sorge, dass jetzt mit so einem Wahlergebnis ja rassistische Beleidigungen, Angriffe, Übergriffe zunehmen werden?
6: Ja, die Sorge der Menschen nehme ich sehr ernst. Das ist auch meine Aufgabe. Ja, und man muss auch sagen, Rassismus ist ja nicht ostdeutsches Problem. Rassismus ist nicht nur auch deutsches Problem. Ja? Und dieser Anstieg der rassistischen Vorfälle und Diskriminierungsvorfälle gab es auch in den letzten Jahren. Das ist jetzt kein neues Phänomen. Die Frage wird natürlich sein, wie wird sich diese Situation jetzt weiterentwickeln. Die kann ich heute und jetzt nicht beantworten, aber die werden wir ganz genau beobachten und begleiten. Und wenn nötig, werden wir für die Menschen da sein.
2: Das sagt UNRWA Dressler-Lamsa, Geschäftsführerin, im Gespräch mit Doreen Jonas, 21.41 Uhr.
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7: Mit Andreas Hönig im Studio, gleich mit dem Blick auf die Fußball-Bundesliga. Zunächst ein paar Ergebnisse vom Handball aus der Bundesliga. Der deutsche Meister SC Magdeburg hat dort im dritten Spiel der Saison den dritten Sieg geholt. Allerdings hat sich der SCM dabei schwer getan. Beim Aufsteiger Balingen-Waldstätten hat sich Magdeburg nämlich nur mit 31:30 durchgesetzt und der Siegtreffer fiel erst Sekunden vor der Schlusssirene. Knappe Siege auch für die Konkurrenz. Kiel hat in Göppingen mit 32:31 gewonnen und Pokalsieger Berlin in Stuttgart mit 34:33. Der zweite Aufsteiger Bietigheim hat gegen Lemgo Lippe mit 29:36 verloren. Damit zum Fußball in die Bundesliga. Der zweite Spieltag der neuen Saison ist da torreich zu Ende gegangen. Heute 10 Tore in 2 Spielen hatten wir nochmal. Den Schlusspunkt hat der FC Augsburg gesetzt mit einem 4:1 bei Eintracht Frankfurt. Martina Knief.
8: Der FC Augsburg setzt sich an die Tabellenspitze der Bundesliga mit einem am Ende beeindruckenden Erfolg in Frankfurt. Früh ging die Eintracht durch Burkhardt in Führung, verpasste das zweite Tor in der ersten Halbzeit aber mehrfach. Augsburg war nicht gut im Spiel. Das änderte sich nach der Pause allerdings komplett. Ibrahimovic und Fellauer drehten die Partie in nur 2 Minuten. Claude Maurice traf nach 65 Minuten zum 3:1. Das Spiel war längst entschieden. Frankfurt zeigte kaum Gegenwehr, als Rieder mit einem direkt verwandelten Freistoß den Schlusspunkt zum 4:1 für Augsburg setzte. Die Augsburger jubelten. Eintracht Frankfurt ist mit nur einem Punkt schwach in die Saison gestartet.
7: Also Augsburg zum ersten Mal Tabellenführer. Was macht man mit so einer Tabelle? Trainer Manuel Baum hat eine ganz klare Antwort.
9: Ich habe einen Screenshot gerade gemacht von der Tabelle. Die werde ich zu Hause dann ausdrucken und werden wir es bestimmt ins Büro reinhängen. Weil ich denke schon, wenn man mal Geschichte schreiben darf, dann darf man sich auch mal 1 oder 2 Tage drüber freuen.
7: Das sagt Manuel Baum. Im ersten Spiel des Nachmittags hat Mainz beim HSV mit 5:0 gewonnen. 3 Ergebnisse gibt es aus der zweiten Bundesliga von heute. Hertha BSC schlägt Magdeburg mit 2:1. Fürth verliert gegen Heidenheim mit 0:1. Und Osnabrück hat einen Heimsieg gegen Braunschweig gefeiert mit 3:1. Apropos Heimsieg, den gab es heute bei der Formel 1 für kein Ferrari-Piloten in Monza, aber immerhin für einen Italiener. Kimi Antonelli hat nämlich den großen Preis von Italien gewonnen vor seinem Mercedes-Teamkollegen George Russell und dem Niederländer Max Verstappen im Red Bull. Und das, obwohl Antonelli wegen einer Motorenstrafe von ganz hinten ins Rennen gehen musste. Lena Bergmann hat das Rennen für uns beobachtet. Was war das bitte für eine Aufholjagd von Kimi Antonelli?
10: Von Platz 19 zum Sieg, das ist echt eine Sensation von Kimi Antonelli. Es fühlt sich an wie ein Traum, hat er gesagt, dass er hier in Monza den Heimsieg holt. Das hat wirklich niemand erwartet, schon gar nicht sein Mercedes-Teamkollege George Russell. Der wollte eigentlich Punkte gut machen auf den WM-Spitzenreiter. Jetzt ist sein Rückstand in der Gesamtwertung sogar gewachsen. 66 Punkte liegt Russell als erster Verfolger hinter Antonelli nach diesem zweiten Platz. Und Antonelli hat hier verdient gewonnen. Das Rennen war sehr, sehr eng und während sich vorne duelliert wurde, hat der Italiener über 25 Überholmanöver absolviert und das Feld von hinten aufgerollt. Ein schöner Trostpreis für die vielen Tifosi an der Strecke. Zwar kein Ferrari-Sieg, aber der erste Triumph eines Italieners in Monza seit 60 Jahren.
7: Die Informationen von Lena Bergmann, soweit der Sport bis hierhin, genau 21.45 Uhr.
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2: An diesem 6. September 2026. Wir sind mittendrin in der Analyse. Die letzte Hochrechnung von 21.08 Uhr sagt für die AfD 44%. Die Partei des amtierenden Ministerpräsidenten Sven Schulze, CDU, liegt bei 17,8%. Und er war da in seiner Aussage recht deutlich.
11: Es ist ein extrem harter und intensiver Wahlkampf gewesen. Ich gebe ganz offen zu, ich habe seit 25 Jahren an Wahlkämpfen teilgenommen. So einen Wahlkampf, wie wir ihn hier erlebt haben, den gab es vorher noch nicht. Ich glaube auch so in keinem Bundesland.
2: Und wir wollen an diesem Abend sprechen, machen das mit dem Moderator und Redakteur Malte Pieper, Politikexperte zu hören im Podcast Wahlkreis Ost. Angela Tesch hat an diesem Abend auf die Zahlen bei Infratest DIMAP geschaut. Doreen Jonas, wie immer unsere Sachsen-Anhalt-Korrespondentin, auch heute in Magdeburg. Und aus Berlin zugeschaltet Dietrich Karl Meurer, Hauptstadtkorrespondent. Ja, ich frage mal alle in die Runde. Malte, hast du auch das Gefühl, dass dieser Wahlkampf nochmal ein ganz anderes Niveau erreicht hat?
4: Ich glaube vor allen Dingen, dass dieser Wahlabend ein ganz anderes Niveau erreicht hat, als wir alle vorher erwartet haben. Es ist das wahr geworden, was wir vorher gesehen haben, dass wir ein hochgradig polarisiertes Sachsen-Anhalt haben. Ein Riss, der quer durch die Familien geht, wo es immer eigentlich nur noch um die Frage geht, wie stehst du zur AfD? Bist du für, bist du gegen die AfD? Und zugleich eint diese Menschen auf diesen beiden Lagern, auf dem blauen Lager und auf dem anderen, die Sorge, wie es um den Rechtsstaat, wie es um die Demokratie bei uns weitergeht, da sind die Zahlen nahezu identisch. Über 70% der AfD-Wähler haben große bis sehr große Sorgen um Demokratie und Rechtsstaat und genauso viele im anderen Lager auch, die sich sorgen, wie es mit der Demokratie und dem Rechtsstaat weitergeht. Nur sie beantworten eben diese Frage komplett unterschiedlich.
2: In Magdeburg hat unser Kollege Lars Wohlfahrt gefragt, welches Thema hat denn Ihre Wahlentscheidung am stärksten beeinflusst?
12: Die Ausgaben. Wir haben gar kein Einnahmeproblem, sondern Ausgabenproblem. Und die Partei, die da die besten Ideen hat, finde ich, sollte man wählen.
13: Die Förderung der Sozialstruktur, die Förderung unserer demokratieunterstützenden Projekte und vor allem auch das Thema Kultur und Nachhaltigkeit.
14: Dadurch, dass ich in der Industrie arbeite und ich ja das ganze Wirtschaftsgeschehen alles ein bisschen beobachte, haben wir durch unsere jetzige Politik sehr viel Negatives zu verzeichnen, Kohleausstieg, alles. Ich hänge davon ab, ich bin 18 Jahre in dem Betrieb. Und wenn das alles halt nicht mehr ist, bin ich arbeitslos.
15: Ja, für mich ist Gesundheit und Bildung. Und da sehe ich halt einen großen Ansatzpunkt, dass wir was für Familie, Kinder und deren Gesundheit tun.
16: Na, auf jeden Fall so dieses Ehrenamt, was relativ wenig gefördert wird, was aber sehr, sehr groß betrieben wird auf dem Land.
2: Viele Themen. Doreen Jonas, du bist in den letzten Monaten viel durchs Land gereist.
3: Ja,
2: ist das so ein Querschnitt von den Antworten, die du auch bekommen hast?
5: Ja, schon. Zuletzt habe ich wirklich gehört, das große Problem sind die Kosten. Die Leute wissen nicht, wie sie den Sprit bezahlen sollen für den Weg zur Arbeit. Wir sind flächenlang, die Leute brauchen ihre Autos und jeder, der jetzt tankt, weiß, wo der Diesel- oder Benzinpreis steht. Natürlich, Energie ist immer ein Thema. Auch die große Sorge, wie geht's mit der Wirtschaft weiter? Auch natürlich Bildung. Also alles, was eigentlich jetzt angesprochen wurde, das bewegt die Leute hier im Land. Ich würde noch gern was zum Ergebnis sagen. Wir dürfen auch nicht vergessen,
17: vergessen, 44%. Wir hatten in Sachsen-Anhalt noch nie ein Wahlergebnis nach der Wende über 40%. Das hat noch keine einzige Partei jetzt geschafft. Also das ist schon sehr, sehr besonders und ein sehr besonderer Abend hier für das Land.
2: Einige der Themen, die wir jetzt aufgezählt haben, die gehen ja klar Richtung Berlin, Richtung Bundespolitik.
17: Absolut.
2: Dietrich Karl im Hauptstadtstudio. Hast du erlebt, dass das Zeichen erkannt wurde und vielleicht eins heute Abend schon zurückgesendet wurde?
18: Naja, auf jeden Fall hat man schon vor der Wahl gewusst, wie wichtig sie sein wird. Und ich habe das selten gesehen, dass die Parteien so stark mobilisiert haben. Selbst die Kleinen, die Grünen, die haben Patenschaften gemacht. Die haben mit westdeutschen oder auch anderen ostdeutschen Kreisverbänden sind die nach Sachsen-Anhalt gegangen, haben den Wahlkampf gemacht. Die SPD genauso. Also da war wirklich schon im Wahlkampf ein enormes Engagement da. Und naja, nun muss man natürlich erstmal in Berlin analysieren, aber man weiß natürlich, da geht ein ganz klares Signal Richtung Bundesregierung. Die Koalition weiß, jetzt ist enormer Druck drauf, man muss reagieren. Und das wird nicht leicht mit diesem Ergebnis von diesem heutigen Tag.
2: Nicht leicht ist wahrscheinlich noch geschönt, Malte. Es geht so ein Riss durchs Land und das sieht man aktuell auch an allen Grafiken, die wir so haben. Das berühmte Diagramm von der Sitzverteilung ist quasi hälftig aufgeteilt, ne?
4: Ja, und wir alle, das ist ja, ich denke, die Kollegen sehen das ganz ehrlich, ähnlich. Man erwartet ja im Grunde genommen von uns auch jetzt nach 3 Stunden 50 Minuten nach Schließung der Wahllokale, dass wir Antworten geben. Aber mir geht es den ganzen Abend so und ich frage mal Doreen in Magdeburg. Ich habe schon mehrfach gesagt, dass ich ratlos bin, dass ich mir im Moment nicht vorstellen kann, wie das Ganze weitergehen soll. Du hast es gesagt, das ist das höchste Ergebnis überhaupt mit 44%, was es jemals in Sachsen-Anhalt gegeben hat. Da liegt jetzt dieser Brocken, aber wer räumt ihn denn eigentlich weg oder was passiert mit diesem Brocken?
17: Das ist, glaube ich, wirklich die große Frage und ich bin eigentlich auch ratlos, muss ich sagen. Und ich glaube, es wird eine gewaltige Aufgabe sein. Wir haben halt diese Spaltung, die wir die ganze Zeit beschrieben haben. Aber das bringt ja ein Land nicht voran. Und das macht auch nichts Gutes mit einem Land. Wir müssen oder es muss die Politik eine Lösung finden, ins Gespräch zu kommen. Also hier heute Abend habe ich das öfter gehört. Aber die Frage ist, wie klappt das wirklich, ohne wirklich die Gräben tiefer werden zu lassen? Und die große Frage ist, gibt es denn jetzt eine wirklich Lösung? Wir haben es ja auch gerade ausgearbeitet. Ja, wie viel ist Bundespolitik? Wie viel ist wirklich Landespolitik? Also das muss man ganz, ganz genau beobachten. Und dann wird sich auch Ulrich Siegmund einfach stellen müssen.
2: Mit Ratlosigkeit möchte ich eigentlich ungern unsere Hörerinnen und Hörer zurücklassen, auch wenn die Situation das wohl durchaus rechtfertigt. Wir haben auch Magdeburgerinnen und Magdeburger gefragt, denn Aufgaben gibt es ja genug. Welches Problem sollte eine neue Landesregierung denn jetzt schnell angehen?
19: Das erste Thema für mich wäre auf jeden Fall Kinder. Es ist einfach so, die Schulen und die Kitas, die Betreuungsschlüssel. Das kann nicht sein, dass in Deutschland hier im westlichen Teil der Betreuungsschlüssel anders ist als im östlichen Teil. Und das ist schon das, was uns sehr, sehr mürbe macht.
16: Die Straßenreparaturen, also vor allem, dass die auch mal beschleunigt werden, die ganzen Baustellen, die gerade bei uns herrschen.
20: Ein Thema ist einmal die Ungleichverteilung von Vermögen, vor allem hinsichtlich Stadt und Land im Sinne von Zugänge zu Kultur, zu öffentlichen Einrichtungen, zu Beteiligung. Die ist auf dem Land einfach so viel schwächer in Sachsen-Anhalt als in der Stadt und das sollte behoben werden.
21: Na, mehr Spielplätze, die auch zum Beispiel für die Kinder auch möglich sind, weil auf Messeplätze kann es ja nicht mehr gehen, weil da nur Glas oder alles rumliegt oder die Jugendlichen da in Plätschern. Was bleibt alles liegen?
15: Was man kurzfristig und schnell angehen kann, ist Meinungsfreiheit und diese mediale Echokammer, dass man die einfach mal wieder auf die Füße stellt. Das wäre für mich der wichtigste Punkt.
2: Ja, Probleme, die schnell angegangen werden sollen. Aber von wem? Die Idee einer Minderheitsregierung schwirrt immer rum und die sich dann immer wieder die Mehrheiten suchen muss. Malte Pieper, wie wahrscheinlich ist das, dass sowas vielleicht eine Lösung sein könnte?
4: Naja, wir können uns im Moment eine Mehrheitsregierung kaum vorstellen. Denn die eine Minderheitsregierung vorgehabt hatten, so in etwa CDU, SPD und Grüne, toleriert von der Linkspartei. Da wissen wir jetzt eben durch den Einzug des BSW, dass es nicht reichen wird. Weil wenn die zusammen regieren würden und die Linkspartei würde es tolerieren, reicht es eben nicht. Das BSW müsste diese Regierung auch tolerieren. Dann sind wir also bei 5 Parteien, die gegen die AfD zusammen regieren, tolerieren, wie auch immer. Also es müssten 5 Parteien gegen diese 44% AfD zusammenarbeiten. Da fehlt mir im Moment wirklich die Fantasie, wie das Ganze laufen könnte. Aber das wäre die einzige Möglichkeit, um eine AfD-Regierung zu verhindern, wenn alle anderen, ich sage es gerne nochmal, Augen zumachen, vorstellen, CDU, SPD, Grüne, Linkspartei und BSW, das ja mal Linkspartei war, aber was sich dann abgespalten hat von der Linkspartei, die alle zusammen müssten quasi in die WG ziehen, um zu verhindern, dass die AfD auch ins Haus einzieht. Und mir fehlt da die Fantasie. Angela, du hast das auch lange gemacht, du warst lange im Hauptstadtstudio, du kennst all diese Leute. Was sagen die Zahlen? Kannst du dir das vorstellen?
3: Ich kann mir das nicht vorstellen. Oder sag mal so, es wird ein richtig langer, eine lange Suche, ein Streit, um vielleicht zusammenzukommen, um irgendwie abzuschätzen, wo könnten wir denn zusammen stimmen? Was machen wir mit der Linken? Zerreißt es die CDU in Sachsen-Anhalt, die sich ja immer vehement dagegen gewehrt hat, mit dem Blick auf die DDR-Zeit, dass man sagt, mit den Nachfolgern der SED möchten wir nichts zu tun haben. Also das wird eine wirklich schwierige Zeit. Und es spiegelt natürlich aber auch das Gefühl in Sachsen-Anhalt, dass man sich abgehängt fühlt, dass man sich benachteiligt fühlt. Wer soll die Leute da wieder motivieren zu sagen, krempelt die Arme hoch, wir machen aus diesem Land irgendwas, was Gutes nach Möglichkeit. Also Gefühl, Bürger zweiter Klasse zu sein, ist in der Umfrage von Infratest DIMAP wieder sehr hoch gewesen, dass das die Bürger in Sachsen-Anhalt sagen. Sie sind der Meinung, dass sie im Vergleich zu anderen in Deutschland nicht gerecht behandelt werden. Und natürlich muss man auch nach den Konsequenzen fragen. Also wenn von der Bundespolitik nicht Rückenwind, sondern Gegenwind gekommen ist, wenn der Bundeskanzler für 9 von 10 keine gute Politik macht, dann muss man natürlich auch in der CDU Konsequenzen ziehen. Und was die CDU in Sachsen-Anhalt angeht, es war offenbar ein Fehler, Sven Schulze im Januar noch zum Regierungschef zu machen. Er hatte weder einen Amtsbonus noch einen Regierungsbonus und er hat eine schwache Regierungsbilanz. Bei den Kompetenzen liegt die AfD bei allen Bereichen. Ausgenommen die Klimapolitik, da sind es immer noch die Grünen. Aber ansonsten bei allen klassischen Kompetenzbereichen wie Wirtschaft, wie innere Sicherheit, liegt die AfD vorn und hat die CDU deutlich abgehängt.
4: Dietrich Kallmeurer im ARD-Hauptstadtstudio. Hast du denn eine Idee, wie das Ganze weitergehen könnte? Denn zumindest Berlin steht ja vor weiteren 2 Wochen Wahlkampf in Mecklenburg-Vorpommern und auch in der Bundeshauptstadt Berlin.
18: Ganz genau. Und mein Tipp ist sozusagen, dass man sozusagen ja jetzt gleich weiter im Wahlkampf ist, in Mecklenburg-Vorpommern und in Berlin weiterhin. Und dass deshalb zum Beispiel in Sachsen-Anhalt gar keine klare Lösung sozusagen diskutiert werden könnte. Das wäre ja zum Beispiel auch die Frage, wie kann die CDU mit der Linken zusammenarbeiten und will das BSW mit den anderen Parteien zusammenarbeiten? Da wird es so schnell keine Antwort geben. Ganz klar ist für Friedrich Merz ein deutliches Urteil über den Kurs seiner Bundespartei, der Koalition und auch die Kommunikation. Er steht eigentlich vor einem Herbst der Reformen, jetzt schon der zweite, aber jetzt eben soll es wirklich gemacht werden mit Rente, Steuern, die Arbeitsregeln, Krankschreibung, alles unpopulär aus der Sicht vieler Menschen. Auf der anderen Seite weiß jeder, da muss was kommen. Es wird sehr, sehr schwer, seine Partei zusammenzuhalten. Und insofern denke ich, das wird jetzt erstmal ein Herbst der Diskussionen und des vorsichtigen Sondierens und Taktierens.
1: Und da müssen wir noch mal erwähnen, Friedrich Merz hat sich heute Abend immer noch nicht dazu geäußert. Ich würde es gerne mal umdrehen.
18: Da muss ich dazu sagen, das ist auch unüblich, dass er das an Wahlabenden macht. Ne? Okay. Das ist klar.
1: Okay. Trotzdem, Malte, vielleicht können wir noch was ziehen. 2 Wochen ist noch Wahlkampf in Mecklenburg und in Berlin. Kann man vielleicht was lernen von der AfD? In Sachen Wahlkampf?
4: Ja, man kann von ihr lernen, wie man modernen Wahlkampf macht. Darüber haben wir schon gesprochen. Es war ein hochmoderner Wahlkampf, Merchandising hinten und vorne. Was man aber auch an diesem Abend lernen kann, dass wahrscheinlich viele im Westen, in den westlichen Bundesländern heute den Atem angehalten haben, als sie diese Zahlen gehört haben. 44% für die AfD. Das sind ja Werte, von denen die AfD im Westen noch weit entfernt ist, auch wenn deren Pfeil dort ebenfalls stark nach oben zeigt. Und es gibt ja die These, dass der Osten durchaus

Vielen Dank an unseren Hauptstadtkorrespondenten Dietrich Karl Meurer und natürlich Grüße nach Magdeburg, wo Doreen Jonas weiterhin die Stellung hält als unsere Sachsen-Anhalt-Korrespondentin. Und ich bin Susanne Böttcher. Danke fürs Zuhören. Wünsche Ihnen noch einen grusamen Abend. Danke.

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1: Um 22 Uhr mit Michael Hafke. Die AfD hat die Landtagswahl in Sachsen-Anhalt laut der jüngsten Hochrechnung von Infratest DIMAP deutlich gewonnen, aber keine absolute Mehrheit erreicht. Die vom Landesverfassungsschutz als gesichert rechtsextremistisch eingestufte Partei kommt demnach auf 44% der Stimmen. Aus der Nachrichtenredaktion Gisela Former.
2: Damit hätte die AfD ihr Ergebnis mehr als verdoppelt, verglichen mit der Wahl von vor 5 Jahren. Die CDU von Ministerpräsident Schulze stürzt dagegen ab auf rund 18%, etwa halb so viel im Vergleich zur letzten Wahl. Linke, SPD und Grüne kommen laut Hochrechnung auf jeweils rund 9%. Für das BSW könnte es mit rund 5% knapp reichen. Nicht mehr im Landtag wäre danach die FDP mit gut 2%. Die Regierungsbildung dürfte damit kompliziert werden. Bislang regierte in Sachsen-Anhalt eine Koalition aus CDU, SPD und FDP.
1: Die bundesweiten Reaktionen fasst Gabo Hallas aus Berlin zusammen und beginnt mit dem Wahlsieger.
3: Parteichefin Alice Weidel sagte, ihre Partei habe den ganz klaren Regierungsauftrag. Die Hand sei ausgestreckt zu allen, die Sachsen-Anhalt besser machen wollten. CDU-Fraktionschef Thorsten Frey nennt das Wahlergebnis eine Zäsur für das Land. Das Ergebnis sei zu akzeptieren. Grünen-Chefin Franziska Brandner sagte, sie freue sich über das eigene Ergebnis, das Ergebnis der AfD aber sei zum Heulen. SPD-Chefin Bärbel Baas sprach von einem harten Kampf, den ihre Partei geführt habe. Das Ergebnis der AfD mache vielen Angst. Linken-Fraktionschefin Heidi Reicheneck sagte, sie sei bereit, mit allen demokratischen Kräften zu sprechen. Sie wolle aber keine AfD-Leitpolitik mittragen. Der Ball liege bei der Union und die Linke werde sich nicht billig verkaufen.
1: In Thüringen haben ehemalige BSW-Politiker eine neue Partei mit dem Namen Thüringen gerecht gegründet. Zur Vorsitzenden wurde die ehemalige BSW-Landesvorsitzende Wolf gewählt. In der vergangenen Woche waren mehrere Mitglieder aus dem Bündnis Sarah Wagenknecht in Thüringen und teils auch aus der Fraktion im Erfurter Landtag ausgetreten. Sie protestieren damit gegen den Druck der Bundespartei, aus der aktuellen Regierungskoalition in Thüringen mit CDU und SPD auszusteigen und CDU-Ministerpräsident Vogt zu stürzen. In der Fußball-Bundesliga hat der FC Augsburg die Tabellenführung übernommen. Das Team von Trainer Manuel Baum gewann bei Eintracht Frankfurt mit 4:1. Schlusslicht ist der Hamburger SV, der mit 0:5 gegen Mainz verlor. Und das waren die Nachrichten. Das Wetter in Deutschland. In der Nordhälfte ist es wechselnd bewölkt. Es gibt vereinzelt Schauer. Im Südosten dann locker bis gering bewölkt und 16 bis 7 Grad. Morgen ein Wechsel aus Sonne und Wolken, gebietsweise stark bewölkt. Aber nur vereinzelte Schauer und 21 bis 33 Grad. Am Dienstag dann in der Nordwesthälfte Regen. In der Südosthälfte gibt es vermehrt Sonne bei 19 bis 31 Grad. Und am Mittwoch in der Südosthälfte Regen, an den Alpen kräftig. Zur Nordsee in Schauer und Gewitter und 17 bis 22 Grad. Es ist 22.03 Uhr.
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4: Zunächst mit der A1 Lübeck Richtung Hamburg zwischen Hamburg-Billstedt und der Norderelbbrücke. 5 Kilometer stockender Verkehr. Die A3 Oberhausen-Arnheim ist zwischen Nemmerich-Ost und Grenzübergang Elten wegen Bauarbeiten bis 5 Uhr gesperrt. A5 Frankfurt Richtung Kassel zwischen Reichskirchener Dreieck und Grünberg 2 Kilometer Stau. Die A7 Flensburg Richtung Hannover ist zwischen Hamburg-Stellingen und Hamburg-Heimfeld wegen einer Baustelle bis 5 Uhr gesperrt. Die A8 Salzburg Richtung München zwischen Werran und Holzkirchen 2 Kilometer stockend. Die A8 Karlsruhe Richtung Stuttgart, die ist zwischen Pforzheim Süd und Heinsheim wegen Fahrbahnerneuerung ebenfalls bis 5 Uhr gesperrt. Dann die A24 Hamburg Richtung Berlin zwischen Schwarzenbeck-Grand und Thalkau wegen Bauarbeiten bis 5 Uhr gesperrt. Die A43 Wuppertal-Recklinghausen wegen Brückenarbeiten zwischen Kreuz Bochum und Kreuz Recklinghausen auch bis 5 Uhr in beiden Richtungen gesperrt. Weiter geht's mit der A44 Kassel Richtung Dortmund. Die ist zwischen Diemelstadt und Marsberg wegen Bauarbeiten bis 5 Uhr gesperrt. Die A46 Heinsberg Richtung Düsseldorf ist zwischen Grevenbroich und Kapellen wegen Bauarbeiten bis 5 Uhr gesperrt. Die A81 Schaffhausen Richtung

0: Richtung Singen ist zwischen Hilzingen und Kreuzsingen wegen Bergungsarbeiten gesperrt. Und die A5 Kassel Richtung Frankfurt, die ist zwischen Fernwald und Gambacher Kreuz nach einem Unfall gesperrt. Kommen Sie auf jeden Fall gut an.
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0: Die kommt hier immer vom Norddeutschen Rundfunk aus Hamburg, aus dem Studio von NDR Info. Mein Name ist Carsten Fick. Hallo, schön, dass Sie dabei sind. Ja, Sachsen-Anhalt hat gewählt. Rund 1,7 Millionen Wahlberechtigte konnten ihr Kreuz machen und viele haben das getan. Diese sehr spannende Wahl wird natürlich auch in dieser ARD-Infonacht die nächsten Stunden breiten Raum einnehmen. Mit aktuellen Zahlen, mit Analysen und mit Interviews. Die AfD hat diese Wahl deutlich gewonnen. Sie haben es vielleicht eben in den Nachrichten nochmal gehört. Erstmals ist in einem Bundesland eine Partei, die vom Verfassungsschutz als rechtsextremistisch eingestuft wird, deutlich stärkste Kraft geworden. Und so klingt der Wahlgewinner, so klingt Ulrich Siegmund von der AfD. Ergebnis im Vergleich zu 2021 ungefähr verdoppelt. Ulrich Siegmund auf der AfD-Wahlparty.
2: Die Vision 2026, sie ist Wirklichkeit geworden. Wir haben Geschichte geschrieben, liebe Freunde!
0: Großer Jubel, gute Stimmung also bei der AfD. Und so hat der noch amtierende Ministerpräsident Sven Schulze von der CDU reagiert. Die CDU, die hat ihr Ergebnis ungefähr halbiert. Sven Schulze.
3: Manche sagen, es wäre ein schwarzer Tag für Sachsen-Anhalt. Ich sage, das ist Demokratie. Und die Menschen sind heute zur Wahl gegangen. Wir haben eine Wahlbeteiligung, die wahrscheinlich zwischen 75% und 80% liegt. Das hatten wir für eine Landtagswahl so auch noch nie. Und die Menschen haben damit auch ein Zeichen gesetzt. Und es gilt jetzt für diejenigen, die im Landtag Verantwortung tragen, aber auch darüber hinaus über Sachsen-Anhalt, dass man damit umgeht und dass man dieses Zeichen auch erkennt.
0: Soweit also Sven Schulze, noch Ministerpräsident, sichtlich und hörbar angegriffen. Es ist auf jeden Fall sehr spannend und deshalb werden wir Sie die ganze Nacht natürlich auch ausführlich informieren. Und damit fangen wir jetzt auch gleich an. Für uns heute in der ARD-Infonacht ordnet Oliver Christ immer wieder die Zahlen und Analysen der Meinungsforscher von Infratest DIMAP ein. Oliver, wie ist der aktuelle Stand? Gibt es da noch Bewegung?
4: Ja, ganz interessant. In den letzten Stunden war es so, kommt das BSW in den Landtag rein, was ja dann auch für die Mandatsverteilung wichtige Auswirkungen hätte. Und es sieht so aus, dass das BSW tatsächlich in den Landtag kommt. Man stagniert sie im Moment bei 5,1%. Also das sieht so aus, als wenn es reichen könnte. Aber fangen wir vorne nochmal an. Die AfD kommt auf 44%, mehr als verdoppelt. Also ein Plus von 23,2. Ja, gerupft, abgestürzt die CDU nur noch 17,8, mehr als die Hälfte Verlust, 19,3 das Minus auf Platz 3. Da wird schon einstellig, SPD 9,1, ein leichter Gewinn, die Linke erstmals einstellig 8,8. Die Grünen überraschend stark, weil man wahrscheinlich durch die Grünen eigentlich einen AfD-Ministerpräsidenten verhindern wollte, 8,7. Ja, das BSW 5,1, klar nicht im Landtag die FDP.
0: Was alles bedeutet das? Was bedeuten diese Zahlen für die Regierungsbildung in Magdeburg? Wird nicht einfach, ne?
4: Absolut. Also die AfD wird nicht wohl die absolute Mehrheit erreichen. Die magische Zahl ist 42. Die AfD kommt derzeit auf 39 Mandate. Man bräuchte auch das BSW, dann hätte man 43, also die Schwelle ist bei 42. Beide wollen aber wahrscheinlich nicht offiziell miteinander koalieren. Es wird interessant beim dritten Wahlgang dann im Landtag, wie das BSW sich verhält. Aber auch eine Koalition gegen die AfD ist schwer möglich. Also CDU, SPD, Grüne zusammen hätten nur 32 Sitze. CDU, SPD, Grüne mit den Linken 40. Also auch das würde nicht reichen. Man müsste sogar das BSW mitnehmen. Dann hätte man 44. Also politisch äußerst schwierig. In dem Fall wahrscheinlich gar nicht möglich. Das werden spannende Tage werden.
0: Ja, auf jeden Fall kompliziert. Gewinner dieser Wahl, ganz klar, die AfD hat ein Rekordergebnis erzielt, auch deutlich über den bisherigen Umfragen, die es vor der Wahl gab. Wie erklären sich die Meinungsforscher diesen Zulauf dann noch?
4: Ja, die AfD ist, so beschreiben es die Leute von Infratest DIMAP, die zentrale Sammelstelle für politisches Misstrauen und Unzufriedenheit. Und diese Unzufriedenheit ist extrem groß in Sachsen-Anhalt. mit Blick auf Berlin, aber auch mit Blick auf die bisherige Landespolitik in Magdeburg. 9 von 10 Wählerinnen und Wähler sagen, sie sind weniger oder gar nicht zufrieden mit der Politik der Bundesregierung. Selbst 2 von 3 CDU-Wähler äußern sich total ablehnend. Und das zahlt natürlich ein bei der AfD, weil auch die Arbeit der Landesregierung eben mehrheitlich schlecht beurteilt wird. Dieser Unmut ist es aber nicht allein. Der Partei wird auch inhaltlich immer mehr zugetraut. In fast allen Politikfeldern sehen viele Wählerinnen und Wähler die größte Kompetenz bei der AfD.
0: Welche Rolle spielt da noch der Spitzenkandidat Ulrich Siegmund?
4: Er bekommt gute Persönlichkeitswerte, die so in dieser Form auch noch nicht für einen AfD-Spitzenkandidaten gemessen worden sind bei einer Landtagswahl. Bei den Zufriedenheitswerten liegt er ja gleich auf mit dem Ministerpräsidenten Sven Schulze. Wenn eine Direktwahl des Ministerpräsidenten möglich wäre, hätten sich 40% für Siegmund ausgesprochen.
0: Blicken wir noch einmal kurz auf die Wählerwanderung. Von wem gewinnt die AfD am meisten? In welchen ja auch Bevölkerungsschichten ist sie besonders stark?
4: Also die AfD profitiert am meisten von der wirklich sprunghaft angestiegenen Wahlbeteiligung. Wir haben es ja in den Nachrichten auch eben schon gehört. Die lag 2021 bei gut 60%, jetzt bei über 78%. Und diese früheren Nichtwähler haben zum Großteil, genau sind es 170.000 AfD gewählt. Klar, bei den Schichten und Bevölkerungsgruppen, klar bei dem Wahlergebnis, da liegt die Partei praktisch in allen Wählerschichten enorm zu. Besonders stark bei Männern zwischen 35 und 60. Bei Arbeitern erreicht die AfD hier sogar über 60%.
0: Dankeschön. Oliver Christ wird uns die Zahlen und die Analysen der Meinungsforscher von Infratest DIMAP auch in dieser ARD-Infonacht weiterhin noch ausführlich erklären und begründen. Wir gehen gleich weiter und zwar zu Janine Wohlfahrt. Die ist als Reporterin den ganzen Tag über, hat sie den Wahlkampf und die Wahl heute, die Auszählung in Sachsen-Anhalt beobachtet. Frau Wohlfahrt, ein klarer Sieg für die AfD, für Ulrich Siegmund. Wir haben ihn eben schon kurz gehört. Da wurde kräftig gefeiert. Was hat Ulrich Siegmund dann auf der Wahlparty oder überhaupt noch gesagt, inhaltlich gesagt? Wie soll es jetzt weitergehen?
5: Ja, also die Stimmung bei der AfD war am Wahlabend überaus ausgelassen. Wir haben es auch in dem O-Ton gehört, den Sie eingespielt haben. Und Spitzenkandidat Ulrich Siegmund, der lag sich mit dem Bundesvorsitzenden Alice Weidel und Tino Chrupalla in den Armen. Vor den Kameras sprach er dann von diesem historischen Erfolg und er sagte wörtlich, wir haben Geschichte geschrieben. Das Wahlergebnis sei ein klares Zeichen für eine politische Wende. Und interessant, er richtete sich auch an die Bundesregierung in Berlin damit.
0: Heftige Verluste für die CDU, die FDP ganz raus, die SPD einstellig. Wie haben denn die Regierungsparteien den aktuellen Zustand beschrieben, die Zahlen aufgenommen?
5: Ja, also Ministerpräsident und CDU-Spitzenkandidat Sven Schulze wirkte heute Abend schwer angeschlagen. Er gratulierte der AfD zum Wahlsieg. Gleichzeitig sprach er von einem äußerst schmerzhaften Abend für seine Partei. Der Wahlkampf sei einer der härtesten seiner politischen Laufbahn gewesen, sagte er. Schulze verwies auch auf Gegenwind durch die Politik der Bundesregierung. Und trotz der hohen Wahlbeteiligung habe die AfD klar gewonnen. Wörtlich sagte er, das ist Demokratie. Die Wählerinnen und Wähler hätten ein deutliches Zeichen gesetzt, mit dem man nun umgehen müsse. Und nach der Niederlage der CDU werden jetzt auch immer mehr Forderungen nach personellen Konsequenzen laut. Aus Teilen der Partei wird ein Neuanfang verlangt. Schulze sagte, er wolle erst einmal aber die Parteigremien morgen in Berlin abwarten. Interessant ist vielleicht auch noch dieser Fakt. CDU-Vertreter haben heute Abend Spekulationen zurückgewiesen. Abgeordnete ihrer Partei könnten zur AfD wechseln. Ja, und wenn wir auch noch auf die anderen Parteien schauen, die Linke spricht von einem schwarzen Tag für Sachsen-Anhalt. Die Grünen zeigten sich besorgt über die Stärke der AfD und kündigten an, ihr weiterhin entschlossen entgegenzutreten. Die Linke signalisierte Gesprächsbereitschaft mit anderen demokratischen Parteien, um eine mögliche Regierungsoption auszuloten. Und dann hätte ich noch 2 Auffälligkeiten. Und da ist auch die hohe Wahlbeteiligung. Sie liegt bei 78%. Und auffällig ist auch das Ergebnis bei den Erstwählern. Auch dort wurde die AfD mit 41% stärkste Kraft. Bei den Menschen ab 70 erreichte die AfD laut der Nachwahlbefragung von Infratest DIMAP dagegen lediglich 31% der Stimmen.
0: Und die große Frage ist jetzt natürlich, was können die Parteien mit diesem Ergebnis anfangen? Die Regierungsbildung könnte sehr kompliziert werden. Wenn Sie das vor Ort beobachten, welche Option halten Sie da für die wahrscheinlichste?
5: Ja, es ist derzeit alles offen. Die AfD hat die absolute Mehrheit verfehlt. Entscheidend ist aber jetzt die Sitzverteilung im neuen Landtag. Ob es für eine absolute Mehrheit der Mandate reicht, das wissen wir erst, wenn das amtliche Ergebnis vorliegt. Und das sagte die Landeswahlleiterin vorhin bei uns im Interview. Das könnte so in den frühen Morgenstunden sein. Und vor der Wahl hatte Siegmund ja klargemacht, dass er nur dann regieren wolle, wenn eine AfD-Alleinregierung möglich ist. Eine Minderheitsregierung schloss er aus. Gleichzeitig erklärt er nach der Wahl aber, seine Partei werde allen Kräften die Hand reichen, die einen politischen Kurswechsel unterstützen würden. Und er sagte, er wolle keine Kompromisse bei seinen entscheidenden Themen. Und das dürften meiner Meinung nach die Themen Migration, innere Sicherheit und Energiepolitik sein.
0: Die AfD wird in Sachsen-Anhalt vom dortigen Verfassungsschutz ja als gesichert rechtsextremistisch eingestuft. Was sagt das über die Wähler aus? Wird das ausgeblendet? Wird das nicht ernst genommen?
5: Meine Einschätzung ist.
0: So, und da ist uns leider dann jetzt die Leitung abhanden gekommen. Soweit also Janine Wohlfahrt als Reporterin den ganzen Tag über für Sachsen-Anhalt im Einsatz.

0: 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Die Wahl in Sachsen-Anhalt natürlich von ganz besonderer Bedeutung für das Bundesland selber natürlich, aber auch für den Bund, für die Bundesregierung und auch für den Bundeskanzler. Da muss heute und auch die nächsten Tage sicherlich kräftig durchgeatmet werden. Anne-Kathrin Mellmann ist für uns im ARD Hauptstadtstudio in Berlin. Frau Mellmann, welche Botschaft ist dieses Wahlergebnis in Richtung Berlin, in Richtung Bundesregierung?
1: Nein. Ändert euch, ändert möglicherweise auch euer Spitzenpersonal. Also die offensichtlich sehr große, extreme Unzufriedenheit mit der CDU ist deutlich geworden. Für die SPD lässt sich das nicht so sagen. Sie ist stabil, während die CDU halbiert wurde. Also es geht bei diesem Wählervotum vor allen Dingen um die Kanzlerpartei. Und Sven Schulze, der noch amtierende CDU-Ministerpräsident von Sachsen-Anhalt, der hatte ja eigentlich ganz gute Werte zur Zufriedenheit mit seiner Person. Und er hat heute Abend gesagt, als er dann gefragt wurde nach der Berliner Mitschuld, dass das Ergebnis ja mit Sicherheit über Sachsen-Anhalt hinaus strahlt. Ja, und wie, das wird sich dann noch zeigen.
0: Welche Reaktionen gibt es denn schon vom Führungspersonal, also gemeint sind CDU, SPD?
1: Gemeldet hat sich der Vizekanzler Lars Klingbeil von der SPD. Er findet, dieses Ergebnis ist Grund zum Nachdenken. Nachdenken über die Politik in Berlin. Und Generalsekretär Tim Klüssendorf von der SPD, der meinte erstmal, das Ergebnis zeigt, die SPD hat ihre Hausaufgaben gemacht, weil das Ergebnis ja doch ganz gut war. Aber später dann auch, dass man noch über einiges sprechen müsse, wie zum Beispiel Pflege und Rente, all diese Reformen, die jetzt anstehen. Und ich kann mir vorstellen, dass die abschlagsfreie Rente nach 45 Beitragsjahren da nochmal auf den Tisch kommt. Die soll ja abgeschafft werden. Und von CDU-Spitzen war zu hören, dass dieses Wahlergebnis eine Zäsur darstelle.
0: Bei einem solch starken Ergebnis für die AfD muss und wird da die Diskussion über die Brandmauer neu geführt, neu aufgenommen werden?
1: Ja, mit Sicherheit. Schon allein, weil die AfD nach Bekanntwerden dieses Wahlergebnisses ja gesagt hat, die Brandmauer, die ist damit offensichtlich abgewählt. Aber dann eben auch, weil Befragungen gezeigt haben, Befragungen der Wählerschaft von allen anderen Parteien, dass die Menschen die Brandmauer mehrheitlich kritisch sehen. Also das gilt insbesondere für Anhänger der CDU.
0: Soll ja eigentlich der Herbst der Reformen werden. Stichwort auch Abschaffung der Rente mit 63. Wird man auch da noch mal rangehen? Wird es da eventuell Änderungen noch geben?
1: Also ich finde das durchaus vorstellbar, zumal das ja auch ein größeres Wahlkampfthema war. Wichtig für Sven Schulze, der sich dem entgegengestellt hat als CDU-Politiker. Ja, und das geht ja dann auch in den nächsten Wochen noch um Mecklenburg-Vorpommern und Berlin. Also Zeichen setzen, dass da noch Bewegung drin ist, das ist jetzt durchaus denkbar.
0: Ihre Einschätzung vielleicht zum Abschluss. Was wird in Berlin, in der Bundesregierung die nächsten Tage passieren? Wie schnell wird es da klare Worte, klare Reaktionen geben auf diese Wahl?
1: Also Reaktionen wird es auf jeden Fall geben und mit Sicherheit auch schon am Montag vom Spitzenpersonal. Wie klar die dann aber sein werden, muss man sehen.
0: Anne-Kathrin Mellmann aus unserem ARD-Hauptstadtstudio. Sie hören die ARD-Infonacht. Und dann gehen wir jetzt mal zum Wahlgewinner, zum deutlichen Wahlgewinner, muss man sagen. Wir gehen zur Wahlparty der AfD nach Sachsen-Anhalt, nach Magdeburg. Die AfD kommt in der jüngsten Hochrechnung auf 44%. Sebastian Hesse ist für die ARD-Infonacht vor Ort und ich habe ihn kurz vor der Sendung gefragt, wie heftig wurde und wird denn da immer noch gefeiert?
2: Ja, also als die erste Hochrechnung hier durchgegeben wurde, da war natürlich der Saal am Ausflippen. Da war auch noch keiner von den Parteiprominenten dabei, aber alleine die Zahlen reichten ja. Es begann damit, dass das schlechte CDU-Ergebnis bekannt wurde und da frohlockten hier die Partyleute bei der AfD und dann natürlich der Höhepunkt des Ganzen. Fast ist man bei den 45% plus X, die Ulrich Siegmund ja ausgegeben hatte für die absolute Mehrheit hier in Sachsen-Anhalt. Es hat dann 3 Stunden gedauert, bis er selber den Weg hierher fand in den Saal, um zu seinen Anhängern zu sprechen. Und da sprach er dann von der ersten AfD-geführten Regierung in ganz Deutschland hier in Sachsen-Anhalt. Also ein ganz, ganz klarer Regierungsanspruch.
0: Ja, wie wurde er gefeiert von den Ja, von den Angehörigen, von den Menschen, die dort mitfeiern. Wie viele Leute sind da vor Ort?
2: Frenetisch. Also das hier ist das Alte Theater in Magdeburg. Das ist ein Veranstaltungssaal ungefähr mittlerer Größe. Hier sind Rockkonzerte, hier werden manchmal Filme gezeigt oder auch Musicals aufgeführt. Also kein ganz kleiner Saal. Er ist brechend voll mit Stehtischen und mit Deutschlandflaggen. Hier wurden heute Abend Lieder gesungen, wie "So ein Tag, so wunderschön wie heute" und auch mehrfach die deutsche Nationalhymne. Und das Ganze war eben eine gute Laune-Veranstaltung, um mal die Worte von Ulrich Siegmund zu benutzen. Er hatte ja hier Land auf den Gute-Laune-Wahlkampf verkündet und die AfD als Gute-Laune-Partei hier in Sachsen-Anhalt neu aufgestellt. Und das hat zumindest heute Abend hier voll gezündet.
0: Der Spitzenkandidat Ulrich Siegmund, Sie haben es eben gesagt, hat ja angekündigt, er wolle allein regieren, also mit absoluter Mehrheit. Das kann klappen, muss aber nicht. Will die AfD auf andere Parteien zugehen?
2: Ja, man hat das Gefühl, da bröckelt gerade was. Es ist mehrfach betont worden, dass man da nie die Türen zugeschlagen habe und dass es immer die anderen gewesen sind, die durch Brandmauern oder Gesprächsverweigerung nie es möglich gemacht hätten, mit der AfD in irgendeiner Form von konstruktiven Dialog zu treten. Da sei man immer und jederzeit offen. Das sagen die natürlich hier, weil sie genau wissen, dass es möglicherweise ohne das BSW nicht gehen wird. Aber der Regierungswille, der scheint doch sehr, sehr ausgeprägt. Hier war Tino Chrupalla, der eine der beiden Bundesvorsitzenden, und er sprach von der zweiten Wende in Ostdeutschland, vom Halbieren der CDU, und Alice Weidel, seine Co-Chefin, wurde noch deutlicher. Sie hat Uli Siegmund noch mal als den ersten Ministerpräsidenten der AfD hier in Sachsen-Anhalt begrüßt und feiern lassen, beklatschen lassen. Also das ist ganz klar, wenn es nach dem Mehrheitswillen derjenigen geht, die hier die AfD lautstark unterstützen, dann wird bald mitregiert.
0: Sie waren ja auch viel im Land in Sachsen-Anhalt unterwegs. Wie sieht es da auf dem Land zum Beispiel aus? Wie unzufrieden sind die Menschen auch und besonders mit der Bundespolitik? Was sagen die Menschen? Was sind die Gründe für dieses Wahlergebnis?
2: Also unzufrieden ist das ganz, ganz große Wort. Da gibt es reale Probleme auf dem platten Land, wo keine Busse mehr fahren, keine Bahnen mehr fahren, wo die Läden und auch die kleinen medizinischen Versorgungseinrichtungen dicht gemacht haben. Also da gibt es eine Menge, Menge Frustration. Es gibt Frustration darüber, dass es immer noch vielfach Westdeutsche sind, die in den Eliteposten hier sitzen, in Wissenschaft, in Politik und in der Wirtschaft auch. All das sorgt für eine Menge Verdruss. Und vor allen Dingen hat es auch viele Leute genervt, dass im Grunde genommen das Parteiprogramm der anderen Parteien fast nur noch aus Abwehr der AfD bestanden hat. Also da hat man sehr stark sich mit Warnungen vor dem, was passieren möge, wenn die AfD hier regiert, sich darauf beschränkt, während die AfD selber aber eben den besagten Gute-Laune-Wahlkampf versucht hat zu inszenieren und auch mit einer positiven Vision nach vorne gegangen ist. Egal, was man nun von den Programmpunkten inhaltlich hält, aber die Vision 2026, wie die AfD ihr Programm genannt hat, das war eine nach vorne gerichtete Botschaft und das hat offenbar hier doch eine erstaunlich große Anzahl an Menschen überzeugt.
0: Was macht dieses Wahlergebnis mit dem Land? Wie gespalten ist Sachsen-Anhalt?
2: Na, extrem gespalten. Man kann also wirklich im Grunde das Land halbieren. Das ist, erinnert mich sehr, sehr stark an meine Jahre in den USA unter Donald Trump. Die AfD hat sich auch sehr geschickt verstanden, das Trump'sche Playbook sozusagen hier zu übernehmen, bis hin zu den Slogan. Alles ist möglich, steht hier ganz groß in dem Saal, in dem ich gerade bin bei der Wahlparty. Auch das ja von Trump übernommen und auch dieses sich so stilisieren als Stimme der Vernunft und als eine politische Kraft, die von unten kommt, sich das Land zurückholt. Auch das eine Trump'sche Formulierung, die hier eingedeutscht von der AfD Land auf Land ab benutzt wurde. Das ist eine ganz, ganz vergleichbare Stimmung, aber eben auch mit den Konsequenzen, dass ein tiefer Riss durch dieses Land geht und man wird aufmerksam beobachten müssen, ob es erfolgreiche Versuche geben wird, den wieder zu kitten.
0: Sebastian Hesse für die ARD Infonacht vor Ort auf der AfD-Wahlparty. Aber es gibt noch ein bisschen mehr heute. Wir haben auch noch ein bisschen Sport für Sie.
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0: Und in der Fußball-Bundesliga haben die beiden Heimmannschaften am Sonntag, also heute, zwei hohe Niederlagen einstecken müssen. Ina Kast.
4: Ja, allerdings. Und wir beginnen mal beim Hamburger Sportverein. Die Fans, die waren ja vor Spielbeginn gegen Mainz 05 regelrecht euphorisch. Immerhin hatte ihr Club auf dem Transfermarkt ja noch einige vielversprechende Spieler verpflichtet. Das erste Heimspiel der Saison möchten die HSV-Fans aber wohl so schnell wie möglich vergessen. Denn die HSV-Spieler um Kapitän Nikolai Remberg haben gegen Mainz mit 0-5 verloren.
3: Wir müssen unsere Schlüsse daraus ziehen und das werden wir. Da bin ich mir sicher, die Trainer wissen das, wir wissen das. Wir haben eine Verantwortung dem Verein oder den Fans gegenüber, weil wir uns heute einfach nicht gut verkauft haben. Und dafür muss ich sorgen, dafür müssen die Jungs sorgen, aber wir werden das als Team ganz sicher wuppen.
4: Nikolai Remberg scheint also sicher zu sein, dass die Mannschaft zusammenhält. Nach dem zweiten Spieltag stehen die Hamburger allerdings am Ende der Tabelle. 0 Punkte hat der HSV. Eintracht Frankfurt hat auch nur ein Pünktchen, denn die Hessen haben ihr Heimspiel gegen den FC Augsburg ebenfalls deutlich mit 1:4 verloren. Martina Knief berichtet.
5: Der FC Augsburg setzt sich an die Tabellenspitze der Bundesliga mit einem am Ende beeindruckenden Erfolg in Frankfurt. Früh ging die Eintracht durch Burkhardt in Führung, verpasste das zweite Tor in der ersten Halbzeit aber mehrfach. Augsburg war nicht gut im Spiel. Das änderte sich nach der Pause allerdings komplett. Ibrahimovic und Fellauer drehten die Partie in nur 2 Minuten. Claude Maurice traf nach 65 Minuten zum 3:1. Das Spiel war längst entschieden. Frankfurt zeigte kaum Gegenwehr, als Rieder mit einem direkt verwandelten Freistoß den Schlusspunkt zum 4:1 für Augsburg setzte. Die Augsburger jubelten. Eintracht Frankfurt ist mit nur einem Punkt schwach in die Saison gestartet.
4: Die zweite Fußball-Bundesliga hat mit Hertha BSC einen neuen Spitzenreiter. Die Berliner gewannen gegen Magdeburg mit 2:1 und haben damit nun die optimale Ausbeute von 4 Siegen in 4 Spielen geholt. Die weiteren Ergebnisse: Fürth verliert gegen Heidenheim mit 0:1. Aufsteiger Osnabrück gewinnt das Niedersachsen-Duell gegen Braunschweig mit 3:1. Und wir gucken noch auf den Fußball-Weltverband. FIFA-Chef Gianni Infantino steht ja zurzeit schon seit mehreren Wochen massiv unter Druck. Nun hat sich eine FIFA-Sprecherin zu seiner Zukunft geäußert, Maximilian Springer.
6: FIFA-Präsident Gianni Infantino will im März 2027 wie geplant zur Wiederwahl antreten. Das teilte eine Sprecherin des Fußball-Weltverbands mit. Der Präsident habe schon im April angekündigt, auf dem Kongress 2027 zu kandidieren. Daran habe sich nichts geändert, so die Sprecherin. Die Bestätigung seiner Kandidatur fällt für Infantino in eine Zeit, in der er massiv unter Druck steht. Denn der Europäische Fußballverband UEFA fordert zurzeit seinen Rückzug und bereitet eine Strafanzeige in der Schweiz gegen ihn vor. Hintergrund ist die Rolle des FIFA-Chefs beim inzwischen verworfenen Plan, Anteile an Turnieren des Weltverbands an private Investoren zu verkaufen.
4: Jetzt noch zur Formel 1. Kimi Antonelli hat den großen Preis von Italien heute gewonnen. Der Mercedes-Pilot triumphierte vor seinem Teamkollegen George Russell und Max Verstappen im Red Bull. Und das, obwohl Antonelli wegen einer Motorenstrafe von ganz hinten ins Rennen gehen musste. Lena Bergmann, wie hat Antonelli diese Aufholjagd geschafft?
7: Es ist eine Sensation, von Platz 19 zum Sieg bei seinem Heimrennen. Das hätte niemand von Kimi Antonelli erwartet. Schon gar nicht sein Mercedes-Teamkollege George Russell. Der wollte eigentlich Punkte aufholen in der Jagd um die WM. Für ihn blieb nur Platz 2, denn der junge Italiener hat sich selbstbewusst und hochkonzentriert nach vorne durchgearbeitet. Doppelsieg für Mercedes also, aber auch der erste Sieg eines Italieners in Monza seit 60 Jahren. Und das ist ein schöner Trost für die zahlreichen Tifosi, denn für Ferrari war es ein Heimrennen zum Vergessen. Charles Leclerc ist früh gecrashed und ausgeschieden und Lewis Hamilton, der wurde nur Sechster. Max Verstappen im Red Bull hat es tatsächlich geschafft und die beiden McLaren hinter sich in Schach gehalten und sich Platz 3 gesichert. Der einzig deutsche Fahrer im Feld, Nico Hülkenberg im Audi, wurde 12. Kommendes Wochenende geht's für die Formel 1 nach Spanien, erstmals dann auf den neuen Stadtkurs in Madrid.
4: In der Gesamtwertung liegt Antonelli ebenfalls vor seinem Mercedes-Piloten George Russell ganz vorn.
0: Dankeschön, Ina Kast mit dem Sport.

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1: Um 22.30 Uhr mit Michael Hafke. Die AfD hat die Landtagswahl in Sachsen-Anhalt wie erwartet deutlich gewonnen. Die absolute Mehrheit erreicht sie nach derzeitigem Stand aber nicht. Laut jüngster Hochrechnung von Infratest DIMAP kommt die Partei auf 44% der Stimmen und kann ihr Ergebnis gegenüber der Wahl vor 5 Jahren praktisch verdoppeln. Die CDU von Ministerpräsident Schulze dagegen büßt etwa die Hälfte der Stimmen ein und erreicht 17,5%. SPD, Linke und Grüne verzeichnen jeweils rund 9%. Das BSW wäre derzeit mit knapp über 5% im Landtag vertreten. Wie die künftige Regierung in dem ostdeutschen Bundesland aussieht, ist derzeit noch unklar. Die Wahlbeteiligung war mit mehr als 75% enorm hoch. Die Reaktionen aus der Bundesregierung fasst Efi Seibert aus Berlin zusammen.
2: Nach dem Wahlsieg der AfD sehen sowohl Alice Weidel als auch ihr Co-Sprecher Tino Chrupalla ihre Partei in der Regierungsverantwortung für Sachsen-Anhalt. Die AfD-Führung hat Gespräche mit allen Parteien angekündigt. Noch ist aber gar nicht klar, ob und wie die AfD in Magdeburg regieren kann. Der große Verlierer der Wahl ist die CDU. Die neue CDU-Generalsekretärin Franziska Hoppermann räumte ein, dass die CDU die Menschen emotional nicht ausreichend erreicht. Das große Thema der kommenden Tage wird wohl die sogenannte Brandmauer werden. Wer will wen unterstützen? Und wer will sich überhaupt von wem unterstützen oder dulden lassen? In der CDU rumort es derweil, weil bei der Wahlschlappe auch deutlich wurde, dass die Unbeliebtheit von Kanzler Merz eine große Rolle gespielt hat.
1: Der US-Gesandte Witkoff hat die Gespräche mit der ukrainischen Seite über ein Ende des russischen Angriffskriegs als ermutigend bezeichnet. Es sei eine substanzielle und wichtige Diskussion gewesen, sagte er nach dem Treffen mit dem Präsidenten Zelensky in Kiew. Witkoff und Trump-Berater Kushner waren in Moskau zuvor mit Präsident Putin zusammengekommen. Der Kreml bezeichnete die Gespräche als konstruktiv. Witkoff rief beide Seiten zu Kompromissbereitschaft auf. Der wegen versuchter Sabotage auf das deutsche Stromnetz gesuchte Mann aus Nordrhein-Westfalen ist weiter auf der Flucht. Ein Großeinsatz der Polizei im Hambacher Forst ist erfolglos geblieben. Es seien keine Hinweise gefunden worden, hieß es. Die Fahndung Täter gehe aber weiter. Der 48-jährige Verdächtige hatte Bekennerschreiben verschickt. Und das Wetter in Deutschland. In der Nordhälfte ist es wechselnd bewölkt. Es gibt vereinzelt Schauer, im Südosten locker bis gering bewölkt bei 16 bis 7 Grad. Morgen dann ein Wechsel aus Sonne und Wolken. Gebietsweise ist es stark bewölkt. Nur vereinzelte Schauer sind dabei bei 21 bis 33 Grad. Dann am Dienstag in der Nordwesthälfte Regen, in der Südosthälfte vermehrt Sonne und 19 bis 31 Grad. Und am Mittwoch in der Südosthälfte Regen, an den Alpen auch kräftig. Zur Nordsee hin gibt es Schauer und Gewitter und es wird deutlich kühler, 17 bis 22 Grad. Das waren die Nachrichten.
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3: Um 22.33 Uhr A1 Lübeck Richtung Hamburg. Zwischen Hamburg-Morfleth und Norderelbbrücke 2 Kilometer stockend. Dann die A5 Kassel Richtung Frankfurt. Die ist zwischen Fernwald und Gambacher Kreuz nach einem Unfall gesperrt. Dadurch staut es sich dort. Dann haben wir die A8 Karlsruhe Richtung Stuttgart. Die ist zwischen Pforzheim Süd und Heimsheim wegen Fahrbahnerneuerung bis 5 Uhr gesperrt. Die A44 Kassel Richtung Dortmund ist zwischen Diemelstadt und Marsberg wegen Bauarbeiten ebenfalls bis 5 Uhr gesperrt. Die Umleitung über die U24. Die A46 Heinsberg Richtung Düsseldorf ist zwischen Grevenbroich und Kapellen wegen Bauarbeiten bis 5 Uhr gesperrt. Und letzte Meldung, die A81 Schaffhausen Richtung Singen, die ist zwischen Hilzingen und Kreuzingen wegen Bergungsarbeiten derzeit gesperrt. Kommen Sie gut an.
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3: Mit Carsten Fick im Studio. Hallo, einen schönen guten Abend. Ja, seit mehr als 20 Jahren war Sachsen-Anhalt fest in den Händen der CDU. Zuletzt in einer Koalition mit der SPD und der FDP. Aber damit ist es nun demnächst vorbei, denn die FDP wird zum Beispiel gar nicht mehr im Landtag vertreten sein. Die Wahl, das Ergebnis in Sachsen-Anhalt, das hat es in sich. Die AfD wird klar stärkste Kraft. Die CDU halbiert ihr Ergebnis. Und wie es dort in Sachsen-Anhalt politisch weitergeht, alles noch völlig offen. Oliver Christ ist unser Experte heute für die Einordnung der Zahlen, für die Analysen vom Meinungsforschungsinstitut Infratest DIMAT. Oliver, Rekordergebnis für die AfD. Wie sind diese 44% auch im Vergleich zu anderen Wahlen? Wie ist das einzuordnen?
4: Ja, Sachsen-Anhalt ist eine Hochburg für die AfD. Als sie dort das erste Mal angetreten ist bei einer Landtagswahl 2016, erreichte sie aus dem Stand über 24%. Bei der Bundestagswahl im vergangenen Jahr bekam die AfD in Sachsen-Anhalt schon 37% der Zweitstimmen und gewann alle Direktmandate. Also dieses Ergebnis kommt nicht aus dem Nichts. Aber es ist ungewöhnlich und es ist auch ungewöhnlich, wenn man das bundesweit einordnet. Über 40% wurden in den vergangenen 10 Jahren von einer Partei bei einer Landtagswahl nur 2-mal erreicht. Von der SPD im Saarland, von der CDU in Schleswig-Holstein und jetzt von der AfD in Sachsen-Anhalt.
3: Schauen wir uns nochmal die aktuellen Zahlen der CDU etwas genauer an. Wer ist in Anführung schuld am dicken Minus? Der Blick, der dürfte schnell nach Berlin gehen.
4: Ja, das ist ein Grund. Die Arbeit der Bundesregierung wird extrem schlecht beurteilt. Hauptschuldiger aus Sicht der Wählerinnen und Wähler, die CDU, insbesondere Friedrich Merz. Nur 9% sind mit seiner Arbeit zufrieden. Im Vergleich mit den anderen Vorsitzenden der Bundesparteien ist er Schlusslicht, noch hinter Lars Klingbeil und Bärbel Baas und mit deutlichem Abstand hinter Alice Weidel und Tino Chrupalla. Über 80% sind der Meinung, die CDU unter Merz habe zu viel versprochen und zu wenig getan, um Steuern und Abgaben zu senken. Selbst die Mehrheit der CDU-Wähler ist dieser Ansicht und diesem extrem schwachen Bundestrend konnte die Landes-CDU kaum etwas entgegensetzen. Im Gegenteil, in allen Politikfeldern hat sie deutlich an Vertrauen verloren und Sven Schulze hat es nicht geschafft, sich einen Amtsbonus zu erarbeiten.
3: Vertrauen verloren, Stimmen verloren. An wen gibt die CDU vor allem ab?
4: Ja, kaum verwunderlich, natürlich an die AfD, rund 82.000 Wähler. Aber sie verliert auch in Richtung SPD, Grüne und auch fünfstellig hin zum BSW.
3: Stichwort BSW. Diese Partei hat ja keine mehr so hundertprozentig auf dem Zettel. Sie lag in Umfragen eher unter 5%. Jetzt ist sie, stand jetzt im Parlament mit dabei.
4: Ja, wir betonen ja immer wieder, Umfragen sind Momentaufnahmen, keine Ergebnisvorhersage, ist mit einer Fehlermarge von rund 2% versehen. Das BSW in Umfragen bei 4%, jetzt bei knapp über 5%. Das ist also im Bereich der Fehlertoleranz. Ja, aber eine inhaltliche Antwort, die könnte man auch finden beim Blick auf die wahlentscheidenden Themen. Nach der Frage soziale Sicherheit folgt nämlich schon das Thema Frieden in Europa. Wenn man jetzt noch sieht, dass 50% der Wählerinnen und Wähler in Sachsen-Anhalt Russland nicht als Bedrohung empfinden und sich den Kurs des BSW vor Augen hält, da könnte eine Antwort liegen, warum die Partei den Sprung über die 5% geschafft hat.
3: Also es bleibt auf jeden Fall spannend diesen Abend, diese Nacht und wir werden Sie ausführlich begleiten, auch weiter mit Oliver Christ, der uns die Zahlen einordnet. Die Zahlen vom Meinungsforschungsinstitut Infratest, DIMAP. Jetzt verbunden bin ich mit Professor Oliver Lemke von der Ruhr-Uni in Bochum, Parteienforscher, der sich besonders auch mit den Herausforderungen der Demokratie befasst. Ich grüße Sie, Herr Professor Lemke.
5: Hallo, guten Abend.
3: Wie bewerten Sie denn mit den jetzigen Zahlen diesen Wahlausgang? Vielleicht mal zunächst mit dem Blick auf Sachsen-Anhalt.
5: Ja, ich würde sagen, dass Sachsen-Anhalt sicherlich mit diesem Rekordergebnis der AfD zum Referenzpunkt für alle weiteren Wahlen werden wird. Also ist das ein ostdeutscher Sonderfall oder wird das ein Trend? Und das wird uns begleiten bei den nächsten Landtagswahlen und vielleicht auch im nächsten Jahr sozusagen bei den Landtagswahlen und dann irgendwann auch auf Bundesebene bei den Umfragen. Also das ist sozusagen jetzt Teil der Geschichte. Darüber hinaus würde ich denken, ist es schon eine besondere Niederlage, eine brutale Niederlage für die CDU, weil sie offenlegt, dass die Partei ohne Machtoption für ihre eigene Politik so heftig unter die Räder kommen kann. Und es stellen sich eben halt für die CDU und darüber hinaus für sämtliche Parteien Fragen. Nicht die Frage, wie man jetzt eben halt mit der AfD umgeht, Stichwort Brandmauer, wie es mit dem Unvereinbarkeitsbeschluss für die CDU gegenüber der AfD und der Linkspartei weitergeht und all solche Fragen. Also zusammengefasst würde ich sagen, es kann schon sein, dass das Parteiensystem langsam aber sicher sich eben halt nicht nur in Ostdeutschland, sondern darüber hinaus transformiert und wir jetzt neue Regeln sozusagen der Kooperation langsam aber sicher lernen müssen.
3: Die AfD, eine Partei, die in Sachsen-Anhalt vom Verfassungsschutz dort als gesichert rechtsextremistisch eingestuft wird, die erreicht 44%. Was sagt das über das Demokratieverständnis dort aus? Was sagt das über die Wähler aus?
5: Ja, das sagt etwas aus, dass erst einmal diese Einschätzung selbst dort nicht geteilt wird in weiten Teilen. Es wird als etwas angesehen, was von einer nachgeordneten Behörde gewissermaßen politisiert entschieden worden ist. Also das geht schon los, dass die Einschätzung selber eigentlich gar nicht trägt. Und dort hat man dann eben halt auch ein anderes Verständnis davon, was, sagen wir mal, Demokratie bedeutet. Also die Dehnungsübungen in den Raum hinein, von dem man eigentlich kaum anderes mehr sagen kann, als die Nähe sozusagen zu der identitären Bewegung oder etwas dieser Art. Das ist rechtsextrem, keine Frage. Aber das erklärt nicht das Phänomen allgemein. Es sind ja nicht nur die Rechtsextremen und die Unzufriedenen, sondern auch Leute, die tatsächlich aus der Mitte heraus die AfD unterstützen. Und die fühlen sich falsch adressiert durch ein solches Label. Und die werden ihrerseits stärker darauf gehen, eben zu sagen, Demokratie ist eben halt auch das Gespräch über die Grenzen hinweg und ist eben halt auch die Resonanz für Sachen, die, sagen wir mal, gerade so von den westdeutschen Parteizentralen, so wird es oftmals gesehen, eben halt unterdrückt wird. Gerade die Brandmauer wirkt dort beispielsweise als eine Art Brandbeschleuniger und hat sicherlich für den einen oder anderen auch nochmal motivierend gewirkt, um es der AfD vielleicht im Ergebnis, wissen wir ja noch nicht so richtig, zu ermöglichen, über die Brandmauer einfach drüber zu springen.
3: Wer hat denn die AfD gewählt in Sachsen-Anhalt? Haben Sie da Erkenntnisse? Jung, alt, Stadt, Land?
5: Also wir sehen, dass die AfD eben ganz und gar nicht mehr einfach nur von Protest oder Rechtsextremen gewählt wird, sondern darüber hinaus sozusagen mal ideologisch schon die breite Mitte erreicht hat. Das zeigt sich soziostrukturell, soziodemografisch ist sie im Grunde genommen eigentlich eine Volkspartei. Und das ist sie eigentlich auch von den Einstellungen ihrer Wählerschaft her, die im Grunde genommen eigentlich sich, man sieht es ja auch in den Wählerwanderungen, alte Sozialdemokraten, Leute, die zwischen dem BSW und der AfD hin und her changieren, Christdemokraten, die übergelaufen sind und so weiter, die sind nämlich alle über Nacht rechtsextrem geworden. Also das ist, was ich damit sagen will, soziodemografisch ein breites Spektrum. Die Jugend ist speziell nochmal angesprochen worden durch den dynamischen jungen Kandidaten Siegmund, aber auch ideologisch greift das durchaus in die Mitte hinein. Und das ist, glaube ich, ein wichtiger Punkt. Die Partei selber allerdings ist deswegen schon keine Volkspartei, weil sie eben halt gar nicht über diese Bündnisfähigkeit verfügt, die ja normalerweise Volksparteien auch kennzeichnet.
3: Und welche Botschaft ist diese Wahl in Richtung Berlin, besonders in Richtung Bundesregierung?
5: Ja, also ich denke, die Bundesregierung wird sich in einem Dilemma wiederfinden, das wir ja schon andeutungsweise auch kennengelernt haben. Beide Seiten, auch die Sozialdemokraten, gehen ja geschwächt aus diesem Landtag, aus dieser Landtagswahl hervor. Die CDU sowieso, totale Katastrophe auch für den Kanzler selbst persönlich. Und für beide wird sozusagen der Profilierungsdruck wachsen. Und zwar im Zweifel auf Kosten des jeweils anderen. Und die Bundesregierung kann im Grunde eigentlich nur aus dieser Misere rauskommen, indem sie problemlösende Gestaltungskompromisse tatsächlich gemeinsam erreicht. Aber wie wir heute Abend schon gehört haben, Klüssendorf, Klingbeil, die beiden haben schon gewissermaßen die Rentenreform in weiten Teilen in Frage gestellt. Das ist das, worauf wir uns einstellen können. Also ob man aus dieser Wahl die richtigen Lehren zieht, sodass die Bundesregierung aus ihrem sozusagen Tal der Tränen herauskommen kann, das steht doch sehr in Frage.
3: Sie haben den Bundeskanzler eben angesprochen. Braucht es personelle Konsequenzen auch beim Führungspersonal von CDU und SPD?
5: Er braucht das, ist gut. Also er wird diese Diskussion nicht los. Er hat ohne diese Niederlage schon eine Kanzler-Tauschdiskussion gehabt, die ja vor ein paar Monaten einen leicht irrigen Charakter hatte. Und das verstetigt sich ja. Und er wird es einfach nicht mehr los. Und jetzt bei dieser Wahl ist es ja so, dass er im Grunde genommen eigentlich einen Gutteil an Schuld, wenn man so möchte, mitträgt. Merz war Hoffnungsträger für einen erfolgreichen Kampf gegen die AfD. Davon ist nicht nur nichts geblieben, er ist auch noch zur Belastung für seine eigene Partei geworden, gerade in Sachsen-Anhalt. Und jetzt wird Sachsen-Anhalt eine Belastung für ihn. Und ich glaube, das kriegt er nicht mehr so ohne weiteres von sich weg. Das heißt, wir werden, wenn die Bundes-CDU sozusagen stabil bei 20% minus einloggt, dann wird erst der Parteivorsitz wackeln und dann womöglich auch die Kanzlerschaft.
3: Und eine letzte Frage zur sogenannten Brandmauer. Wird sie bröckeln?
5: Sie versagt strategisch, weil sie arithmetisch im Prinzip nicht mehr die Voraussetzungen nutzen kann. Das sieht man auf kommunaler Ebene, jetzt sieht man es auch auf Landesebene. Sie wird brüchig, weil sie im Grunde genommen Kosten und Nutzen auch ungleich verteilt. Die CDU wird immer wieder sehr, sehr stark sozusagen in Anspruch genommen, dass sie der Hüter, der Wächter dieser Brandmauer sein soll. Und sie zahlt dafür eben halt sehr stark, weil sie sich immer permanent, was ihr Profil anlangt, mit Rot und Grün und jetzt eben halt auch mit der Linkspartei abstimmen muss. Das dafür zahlt sie erhebliche Kosten, die anderen nicht so sehr. Und der Anreiz, das werden wir vielleicht auch bei der Wahl von Siegmund möglicherweise sehen, der Anreiz aus Mitte der CDU sozusagen Dehnungsbewegungen zur AfD zu machen, der ist sehr, sehr hoch. Auf kommunaler Ebene, wie gesagt, sehen wir es mit einer gewissen Regelmäßigkeit und auf Landesebene ebenso. Die Brandmauer kann die CDU nur aufrechterhalten, wenn sie beim Unvereinbarkeitsbeschluss nach links zur Linkspartei eben halt öffnet. Und das wird weitere Fliehkräfte freisetzen.
3: Professor Oliver Lemke von der Ruhr-Uni in Bochum, live für die ARD-Infonacht. Ich danke Ihnen.
5: Herzlich gern.

0: 22.46 Uhr. 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Wahlgewinner ist also Ulrich Siegmund von der AfD. Er könnte der nächste Ministerpräsident von Sachsen-Anhalt werden, aber kann er das auch? Könnte er der Ministerpräsident für alle Menschen im Land sein? Die Magdeburgerinnen und Magdeburger haben da eher unterschiedliche Ansichten.
1: Ich glaube, keiner kann es allen recht machen, aber es wäre schon möglich, dass ein Ministerpräsident im Großen und Ganzen für seine ganzen Leute da sein kann, jedem irgendwie was Gutes tun kann.
2: Also er kann für 40%, die ihn wählen, sicherlich derjenige sein. Vielleicht auch noch für 10% mehr, aber alle anderen glaube ich nicht, dass sie sich solidarisieren könnten und er umgekehrt auch nicht.
3: Mit Sicherheit. Also wenigstens für die Leute, die arbeiten gehen, sage ich ehrlich, wie es ist. Der ist halt am Volk.
4: Nein, kann er nicht, weil er Mitglied einer Partei ist, die einen sehr großen Teil unserer Gesellschaft ausschließen. Alle Menschen mit Migrationshintergrund, Menschen mit einem Diversitätshintergrund. Und damit ist er nicht der Ministerpräsident für alle Menschen in Sachsen-Anhalt.
5: Ich denke nicht. Meiner Meinung nach nicht. Zu jung einfach auch nur dazu. 35 muss man noch in der Erfahrung ein bisschen sammeln.
0: Soweit Meinungen über Ulrich Siegmund von der AfD gesammelt in Magdeburg. Und dann schauen wir nochmal nach Berlin, wie dort dieses Wahlergebnis eingeordnet wird. Die Berliner Spitzenpolitiker waren bei der Berliner Runde zusammen in der ARD mit Markus Preis. Hier ein Auszug aus dieser Sendung im Ersten.
6: Ich begrüße hier im Studio die neue Generalsekretärin der CDU, Franziska Hoppermann. Herzlich willkommen.
7: Schönen guten Abend, Herr Preis.
6: Ebenfalls Generalsekretär bei der SPD ist Tim Klüssendorf. Herzlich willkommen bei uns.
8: Schönen guten Abend.
6: Und ebenfalls im Studio ist der neue Parteivorsitzende der Linken, Luigi Pantisano. Herzlich willkommen.
9: Guten Abend.
6: Zugeschaltet aus Magdeburg ist uns einer der beiden Bundessprecher der AfD, Tino Chrupalla. Herzlich willkommen.
10: Schönen guten Abend, Herr Preis.
6: Herr Chrupalla, ich fange mal bei Ihnen an. Vor der Wahl war nicht ganz klar, ob Ulrich Siegmund wirklich eine Regierung bilden möchte und wenn ja, mit wie viel Vorsprung dafür nötig ist. Ist diese Entscheidung heute Abend gefallen? Die AfD wird versuchen, eine Regierung zu bilden und dann eben auch Gespräche mit anderen Parteien suchen.
10: Ja, das ist ja, denke ich, der ganz klare Wählerauftrag, den uns die Wähler gegeben haben. An dieser Stelle auch nochmal vielen Dank den Wählerinnen und Wählern in Sachsen-Anhalt für dieses klare, deutliche Votum, dass die CDU-Regierung hier abgewählt wurde und ein klarer Wählerauftrag für die AfD mit ihrem Programm, mit ihren Inhalten und natürlich auch für Ulrich Siegmund. Und natürlich, wenn es am Ende nicht ganz reichen sollte für eine alleinige Regierung, sind wir natürlich zu allen Parteien gesprächsbereit. Wir werden die Hand ausstrecken mit allen Parteien, die es für Sachsen-Anhalt gut meinen. Das ist immer unsere Aussage gewesen und die gilt auch nach 18 Uhr.
6: Ich habe heute Abend schon bei allen Vertretern der Parteien, die hier waren und die eben auch im Landtag von Sachsen-Anhalt vertreten sein werden, gefragt, ob sie denn dazu bereit sind, ob sie Gespräche annehmen würden. Die einzige Partei, die noch nicht hier im Studio vor Ort war, war die Linke. Deswegen frage ich auch hier fürs Protokoll nochmal, wenn die AfD Sie nach Gesprächen fragt, würden Sie zumindest mal hingehen?
9: Würden noch nicht mal darauf reagieren. In irgendeiner Weise ist es undenkbar für uns, mit einer rechtsextremen Partei auch nur die Hand zu geben, geschweige denn ins Gespräch zu kommen.
6: Jetzt ist für Sie trotzdem die Frage, wir wissen noch nicht genau, wie das Wahlergebnis im Endeffekt aussehen kann. Und gerade für die CDU war es immer auch schwierig, überhaupt darüber nachzudenken, ob man dann gegen eine AfD eine Regierung bilden will, ob man zum Beispiel Gespräche mit der Linken führt. Ist diese Frage in der CDU jetzt beantwortet? Wenn es eine Chance gibt, wird man versuchen, die Regierung zu bilden? Oder sagt man, bei so einem klaren Wahlergebnis ist das nicht unsere Aufgabe?
7: Für uns ist völlig klar, wir werden mit den Extremen nicht zusammenarbeiten. Die AfD ist eine rechtsextreme Partei, sie will raus aus dem Euro. Das ist der wirtschaftliche Niedergang, auch vor allen Dingen für den Mittelstand in Sachsen-Anhalt. Sie arbeitet mit Russland eng zusammen, sie will ein völlig anderes Gesellschaftsmodell. Wir werden mit denen nicht zusammenarbeiten. Aber für uns ist auch klar, und das ist unser Beschluss auf Bundesparteiebene und an den hält sich jeder und den kennt auch jeder, dass wir nicht aus arithmetischen oder rechnerischen Gründen ausgeschlossen haben, mit extremen Links und extrem rechts zusammenzuarbeiten, sondern aus inhaltlichen Gründen. Wie sollen wir mit einer Partei wie der Linken ins Gespräch kommen, die ein schweres Antisemitismusproblem in ihren eigenen Reihen hat?
6: Das heißt, auch da würde sich, oder Herr Pantisane, wie reagieren Sie darauf?
9: Unsere Partei, die Linke, hat klare Positionen und klare Beschlüsse zu Antisemitismus. Wir lehnen jede Form von Antisemitismus ab. Frau Hoppermann versucht gerade hier abzulenken vom eklatanten Versagen der Bundesregierung. Herr Merz ist angetreten, um die AfD zu halbieren. Dabei hat er gleichzeitig die CDU halbiert und die AfD verdoppelt. Das ist Folge der immensen sozialen Kahlschlags, den diese Bundesregierung plant. Die Menschen sollen länger arbeiten, sollen bis zum Tod arbeiten, gar nicht mehr in Rente gehen. Sie sollen krank zur Arbeit gehen. Ich finde, diese Wahl ist klar das Ergebnis und sendet das Signal aus, das Reformpaket ist tot. Deswegen sollten Sie Ihre Reformen zurücknehmen, zurückziehen und eine Politik machen, die das Leben der Menschen wieder bezahlbar macht.
6: Herr Klüssendorf, Bärbel Baas hat auch klar gesagt, man würde die Gespräche überhaupt nicht annehmen. Deswegen würde ich gerne die Frage auch noch mal jetzt an Tino Chrupalla geben. Wenn dem so ist und im Prinzip man klar sieht, sozusagen da ist nicht unbedingt sofort der Schwung da, eine andere Regierung zu bilden. In dem Fall, dass sie keine absolute Mehrheit hätten, aber das zum Beispiel mit dem BSW klappt, ist das für die AfD dann eine Option, auf diesem Weg Ulrich Siegmund möglicherweise zum Ministerpräsidenten zu machen durch eine Enthaltung des BSW bei dieser Wahl?
10: Also nochmal, erstmal warten wir natürlich den Wahlabend ab. Wir werden allen diese Gespräche anbieten und ich weiß nicht, ob die drei Wahlverlierer, die jetzt hier an dem Tisch stehen, die Stimme der Sachsen-Anhaltiner nicht wahrgenommen haben. Sie sind abgewählt worden, beziehungsweise ein klares Votum gegeben haben und ich kann Sie nur dazu ermuntern, die Brandmauer ist abgewählt worden an dem heutigen Tage endgültig und für die CDU kann ich nur sagen, sie muss sich entscheiden, welchen Kurs sie weitergehen will. Will sie untergehen? Wir haben im Endeffekt Friedrich Merz seinen Versprechen, die AfD zu halbieren. Das war für uns die Motivation, das habe ich schon vor 2 Jahren gesagt, die CDU zu halbieren. Das ist uns heute gelungen und ich kann der CDU nur sagen, toi, toi, toi, viel Spaß mit den Linken, wenn man sich damit tolerieren will.
6: Herr Klüssendorf, wenn Sie auf die Aussagen gucken, die Sie jetzt gerade gehört haben, von der CDU und auch von der Linken und eben den Blick von Tino Chrupalla dazu, Sie stehen ja quasi da jetzt in der Mitte und wollen wahrscheinlich gerne eine Regierung gegen die AfD bilden. Wie reagieren Sie auf die Aussagen, dass die CDU das zumindest nicht als Option sieht, diese Mehrheit zu suchen?
8: Na, erstmal will ich auf Herrn Chrupalla auch nochmal reagieren. Die Brandmauer ist nicht abgewählt worden. Wir wissen um das Wahlergebnis der AfD, aber ich glaube, es gab keine Wahl bislang und diese Wahl war ja keine normale Landtagswahl, bei der die Menschen so entscheidend wussten, wem sie ihre Stimme dort geben. Und es haben sich eben auch eine Mehrheit der Menschen dafür entschieden, der AfD nicht die Stimme zu geben und ganz deutlich damit zu bekunden, dass sie auch nicht wollen, dass die AfD diese Regierung anführt. Wir wissen um das Wahlergebnis, ich will das nicht schönreden, aber das muss zur Kenntnis genommen werden und deswegen ganz klar, wenn es eine Möglichkeit gibt, eine Mehrheit herbeizuführen, die ohne die AfD auskommt, dann muss die gezogen werden. Das ist ganz eindeutig. Ich kritisiere nicht den demokratischen Akt, dass Menschen die AfD wählen. Ich will diese Menschen zurückgewinnen. Ich will das Vertrauen wieder zurückgewinnen. Aber wenn eine Partei, und man hat es ja jetzt auch bei den Festivitäten gesehen, ganz eindeutig gemeinsame Sache mit Rechtsextremisten macht, teilweise selber rechtsextremistisch ist, wenn da Leute mit Reichsadler-Tattoos und anderen Dingen rumlaufen auf deren Veranstaltungen, wenn es keine Abgrenzung gibt, dann geht es eben nicht darum, dass man die Menschen, die diese Partei wählen, als undemokratisch bezeichnet, sondern die Partei, die sich da so massiv gegen unsere Verfassung stellt, die bleibt damit weiterhin eine Partei, die unsere Demokratie schädigen will. Und deswegen muss es unter allen Umständen genutzt werden, wenn es Mehrheiten gibt, die auch herbeizuführen.
6: Herr Chrupalla, können Sie mit diesen Argumenten etwas anfangen? Das Wahlergebnis, die Prozente sind sehr klar, aber eben auch die Vorbehalte gegen Ihre Partei. Und Sie haben in der Vergangenheit häufiger gesagt, wir müssen auf niemanden zugehen. Macht Sie das umgekehrt auch hellhörig?
10: Nun gut, das ist jetzt die Aussage der SPD. Und wenn sie das nicht nötig hat, dann wird sie in keiner Regierung in irgendeiner Weise in Deutschland noch Gestaltungsspielraum haben. Das ist ihre Entscheidung. Nochmal, ich habe das gesagt, ich bin gesprächsbereit, wir sind gesprächsbereit. Und ich sage es nochmal hier vorweg, ein Gespräch setzt da noch kein Ergebnis voraus. Ich meine, ich weiß nicht, ob diejenigen Personen, die heute bei Ihnen mit am Tisch stehen, die Wahrnehmung in diesem Land, was die Probleme angeht, die wirtschaftlichen Probleme, die sozialen Probleme, auch Krieg und Frieden, das waren die entscheidenden Wahlthemen, auch bundespolitischen Themen, die hier entscheidend waren. Diese Eskalation auch gegenüber Russland, die Milliarden, die dort verpulvert werden in ein System, was eigentlich deutsches Steuerzahlergeld ist, davon haben die Leute die Nase voll. Sie wollen endlich, dass das Geld wieder für die Rentner, für die Familien hier in Deutschland und auch endlich eine Wirtschaftswende gibt, die den Namen verdient hat.
8: Herr Chrupalla, wenn man da noch einmal einhaken darf, Sie beteiligen sich daran, hier in diesem Land die Spaltung weiter herbeizuführen. Und wenn ich mir jetzt nur vor Augen führe, was Sie gerade gesagt haben, auch in Bezug auf Russland, dann muss man eindeutig feststellen, dass Sie der verlängerte Arm von Wladimir
10: Putin
8: in diesem
10: Parteiensystem sind. Fragen Sie doch bitte die Bürger, was Sie wollen.
8: Der souverän entscheidet. Und es darf nicht sein, dass die Bundesrepublik, egal unter welchem Druck wir stehen, diese Menschen, die hier in diesem Land Verantwortung tragen, die Regierung bislang bilden, die haben eine große Verantwortung vor unserer Verfassung und vor dem deutschen Volk. Und wenn Sie sich noch mal vor Augen führen, welche welche Angriffe es gegeben hat und gerade auch zuletzt in Leipzig, dann müssen wir dieser Verantwortung gerecht werden und Sie tun nichts anderes, als die Interessen Moskaus hier in die deutsche Politik zu
10: vertreten. Wir vertreten die Interessen Deutschlands und das geht um unsere Steuergelder. Das ist immer unsere Devise gewesen. Da geht es nicht um Russland, da geht es nicht um die Amerikaner, es geht um Deutschland und das sind unsere Steuergelder, die hier in diesem Land auch den Bürgern zur Verfügung stehen.
7: Sie sich von den Steuergeldern gegenseitig in dem, wie Sie sich gegenseitig anstellen. Also das ist hier völlig unwahr.
9: Ganz kurz, erlauben Sie mir das, weil er spricht immer wieder die Steuerzahlerinnen. Dabei ist es er und seine Parteivorsitzende, die den Steuerzahlerinnen am tiefsten in die Tasche greifen. Er ist derjenige, der jeden Monat mehr als jeder andere Bundestagsabgeordnete über 24.000 Euro im Monat sich auszahlen lässt als Fraktionsvorsitzender, als Diät. Und es ist das Zehnfache von dem, was im Schnitt die Menschen in Sachsen-Anhalt verdienen. Er führt ein dekadentes Leben, seine Parteivorsitzende in der Schweiz, verheiratet mit einer Frau und Kind adoptiert, will uns vorschreiben, wie wir zu leben haben.
6: Ich möchte mal, was wir aber an dieser Diskussion ja sehen, ist, wie stark diese Spaltung ist, diese Polarisierung ist. Herr Chrupalla spricht von Ihnen am Tisch und das kann er in gewisser Weise auch, weil Sie rechnerisch ungefähr auf ähnliche Werte kommen wie eben die AfD. Wir sehen eine richtige Polarisierung. Frau Oppermann, Sie sind die neue Generalsekretärin der CDU, die muss sich um eine Strategie kümmern. Ändert sich die Strategie im Umgang?
7: Ja, was wir sehen, also dieser Abend und dieses Ergebnis ist für uns schon sehr schwer. Also das macht auch emotional was mit uns als Christdemokraten, wenn wir gegründet sozusagen nach dem Zweiten Weltkrieg vor dem Hintergrund der Menschlichkeit und des christlichen Menschenbildes sehen, wie viel Zulauf diese Extremen und gerade auch die Rechtsextremen bekommen. Und was wir zur Kenntnis nehmen müssen, ist, dass es uns offenbar aktuell schwerfällt, die Emotionen der Menschen so positiv zu erreichen, dass wir eine ausreichende Zustimmung für unsere Reformpolitik und Regierungspolitik bekommen. Und daran arbeiten wir
6: jetzt. Aber ganz ehrlich, das haben wir jetzt gesehen, also dass die Zustimmung offenbar nicht so da ist. Ich würde aber gerne mal erfahren, was ändern Sie denn nach einem Ergebnis?
7: Wie gesagt, wir merken, dass es uns schwerfällt, da die positiven Emotionen zu wecken und zu bekommen. Und das habe ich auch gemerkt, als ich im Wahlkampf in Sachsen-Anhalt unterwegs war. Also es ging in vielen Fällen wirklich um Emotionen und nicht so überwiegend um die Inhalte. Und das hat auch was mit der schon zitierten Spaltung und dem Hass und der Hetze zu tun und der Aggressivität, die im Moment in unserer Gesellschaft herrscht. Und darüber müssen wir uns gemeinsam Gedanken machen. Das ist auch nichts, was solitär in Deutschland so ist. Aber es muss uns schon als demokratische Parteien der Mitte schon bewegen und auch wir müssen uns schon hinterfragen, wie es dazu kommen konnte, dass so viele Menschen den Extremen ihre Stimme geben.
0: Die Berliner Runde mit Markus Preis. Erste Reaktionen zur Landtagswahl in Sachsen-Anhalt. Ja, die Wahl, der Ausgang der Wahl. Es ist spannend, es bleibt spannend, auch was daraus folgt. Und deshalb ist natürlich auch das unser Schwerpunkt in der ARD-Infonacht. Auch in der kommenden Stunde gleich bei uns nach den Nachrichten.

0: Aufrechnung von Infratestimab deutlich gewonnen, aber keine absolute Mehrheit erreicht. Die vom Landesverfassungsschutz als gesichert rechtsextremistisch eingestufte Partei kommt demnach auf 44% der Stimmen. Aus der NDR-Nachrichtenredaktion Gisela Vormer.
1: Damit hätte die AfD ihr Ergebnis mehr als verdoppelt verglichen mit der Wahl von vor 5 Jahren. Die CDU von Ministerpräsident Schulze stürzt dagegen ab auf etwas mehr als 17%. Etwa halb so viel im Vergleich zur letzten Wahl. Linke, SPD und Grüne kommen laut Hochrechnung auf jeweils rund 9%. Für das BSW könnte es mit rund 5% knapp reichen. Nicht mehr im Landtag wäre danach die FDP mit gut 2%. Die Regierungsbildung dürfte damit kompliziert werden. Bislang regierte in Sachsen-Anhalt eine Koalition aus CDU, SPD und FDP.
0: Und die Reaktionen auf Bundesebene fasst Efi Seibert aus Berlin zusammen.
2: Nach dem Wahlsieg der AfD sehen sowohl Alice Weidel als auch ihr Co-Sprecher Tino Chrupalla ihre Partei in der Regierungsverantwortung für Sachsen-Anhalt. Die AfD-Führung hat Gespräche mit allen Parteien angekündigt. Noch ist aber gar nicht klar, ob und wie die AfD in Magdeburg regieren kann. Der große Verlierer der Wahl ist die CDU. Die neue CDU-Generalsekretärin Franziska Hoppermann räumte ein, dass die CDU die Menschen emotional nicht ausreichend erreicht. Das große Thema der kommenden Tage wird wohl die sogenannte Brandmauer werden. Wer will wen unterstützen? Und wer will sich überhaupt von wem unterstützen oder dulden lassen? In der CDU rumort es derweil, weil bei der Wahlschlappe auch deutlich wurde, dass die Unbeliebtheit von Kanzler Merz eine große Rolle gespielt hat.
0: In Thüringen haben ehemalige BSW-Politiker eine neue Partei mit dem Namen Thüringen gerecht gegründet. Zur Vorsitzenden wurde die ehemalige BSW-Landesvorsitzende Wolf gewählt. In der vergangenen Woche waren mehrere Mitglieder aus dem Bündnis Sarah Wagenknecht in Thüringen und teils auch aus der Fraktion im Erfurter Landtag ausgetreten. Sie protestierten damit gegen den Druck der Bundespartei, aus der aktuellen Regierungskoalition in Thüringen mit CDU und SPD auszusteigen und CDU-Ministerpräsident Vogt zu stürzen. In der Fußball-Bundesliga hat der FC Augsburg die Tabellenführung übernommen. Das Team von Trainer Manuel Baum gewann bei Eintracht Frankfurt mit 4:1. Schlusslicht ist der Hamburger SV, der mit 0:5 gegen Mainz verlor. Und das waren die Nachrichten. Das Wetter in Deutschland. In der Nordhälfte ist es wechselnd bewölkt. Es gibt auch vereinzelte Schauer. Im Südosten dann locker und bis gering bewölkt bei Temperaturen von 16 bis 7 Grad. Morgen dann ein Wechsel auf Sonne und Wolken. Es ist gebietsweise stark bewölkt und es gibt dabei nur vereinzelte Schauer und das bei 21 bis 33 Grad. Am Dienstag in der Nordwesthälfte Regen, in der Südosthälfte vermehrt Sonne und 19 bis 31 Grad und am Mittwoch in der Südosthälfte Regen, an den Alpen kräftig, zur Nordsee hin Schauer und Gewitter und 17 bis 22 Grad. Es ist 23.03 Uhr.
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4: Geht los mit der A3 Oberhausen-Arnheim. Die ist zwischen Emmerich Ost und Grenzübergang Elten wegen Bauarbeiten bis 5 Uhr in beiden Richtungen gesperrt. Dann die A5 Kassel Richtung Frankfurt. Die ist zwischen Fernwald und Gambacher Kreuz nach einem Unfall gesperrt. Dann die A8 München Richtung Stuttgart zwischen Sulzemoos und Odelshausen. 2 Kilometer Stau dort. Die A8 Karlsruhe Richtung Stuttgart ist zwischen Pforzheim Süd und Heimsheim wegen Fahrbahnerneuerung bis 5 Uhr gesperrt. Die A44 Kassel Richtung Dortmund ist zwischen Diemelstadt und Marsberg wegen Bauarbeiten bis 5 Uhr gesperrt, die Umleitung dort über die U24. Die A46 Heinsberg Richtung Düsseldorf ist zwischen Grevenbroich und Kapellen wegen Bauarbeiten bis 5 Uhr gesperrt. Die A81 Schaffhausen Richtung Singen ist zwischen Hilzingen und Kreuzsingen wegen Bergungsarbeiten gesperrt. Und letzte Meldung. Dann noch die B17 Augsburg Richtung Landsberg. Die ist zwischen Gerzhofen Süd, Postzentren und Bärenkeller Oberhausen Süd nach einem Unfall gesperrt. Kommt sie gut an.
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4: Kommt vom Norddeutschen Rundfunk aus Hamburg aus dem Studio von NDR Info. Mein Name ist Carsten Fick. Hallo, schön, dass Sie dabei sind. Ja, seit mehr als 20 Jahren war in Sachsen-Anhalt die CDU an der Spitze, fest in den Händen der CDU. Und das Wahlergebnis jetzt heute in Sachsen-Anhalt, das scheint zumindest die aktuellen Hochrechnungen doch nochmal deutlich zu übertreffen, deutlicher ausgefallen zu sein, als die letzten Umfragen vorhergesagt wurden. Zumindest für AfD und CDU, allerdings dann auch in unterschiedlicher Richtung. Die AfD legt deutlicher zu, die CDU verliert deutlicher. Oliver Christ ist wieder bei mir im Studio mit den neuesten Zahlen von Infratest DIMAP. Gibt es

0: neue Hochrechnung mit Verschiebungen vielleicht bei den Ergebnissen?
1: Nee, also die sind eigentlich ziemlich stabil, die Zahlen. Also die AfD bei 44%, wir haben sie im Verlauf des Abends schon mal leicht höher gesehen, aber 44%, klar stärkste Kraft mit einem Plus von 23,2%. Die CDU, ein Absturz, mehr als die Hälfte der Wählerinnen und Wähler sind weg, nur noch 17,5%. Platz 3 mit einem leichten Plus, aber noch einstellig die SPD 9,2. Dann die Grünen 8,9, ein Plus von 3,0. Zu den Gründen kommen wir vielleicht später nochmal. Und das Negativergebnis im Landesverband hat die Linke eingefahren, 8,6%. Nie war die Linke einstellig, aber jetzt ist es soweit. Die BSW 5,1%, wahrscheinlich im Landtag drin, wir gehen davon aus. Rausfallen wird die FDP 2,5, also bislang Regierungsmitglied, jetzt nicht mehr im Landtag.
0: Über die Gründe für die Gewinne bei der AfD und die Verluste bei der CDU haben wir in dieser Sendung schon ausführlich gesprochen. Wenden wir uns also mal etwas genauer der zweiten Reihe zu. Schauen wir mal zur Linkspartei.
1: Ja, wie gesagt, ein Negativrekord. Und das Problem für die Linkspartei ist und bleibt, dass ihr die AfD den Rang abgelaufen hat bei der Frage, wer vertritt am ehesten ostdeutsche Interessen. Das war ja früher das große Plus für die Linkspartei im Osten. Auch bei der Frage, wer setzt sich am meisten für soziale Gerechtigkeit ein, liegt die AfD mittlerweile meilenweit vor der Linkspartei.
0: Weiterhin einstellig bleibt die SPD. Warum kommt die Partei in Sachsen-Anhalt nicht mehr so richtig auf die Füße? Die Partei hat ja mal, ist zwar schon lange her, auch mal den Ministerpräsidenten dort gestellt.
1: Ja, ähnlich wie bei der CDU ist auch bei der SPD kein Kraut gewachsen gegen den Berliner Trend. Die Bundes-SPD und ihre Arbeit in der Koalition mit der CDU, das wird sehr kritisch gesehen. Die SPD hat die Sorgen der einfachen Menschen aus dem Blick verloren, sagen 4 von 5 Wählerinnen und Wähler. Ähnlich viele glauben, die SPD stehe nicht mehr eindeutig auf der Seite der Arbeitnehmer. Und das sagt selbst eine Mehrheit der SPD-Anhänger. Wovon die Partei ja am meisten profitiert, sie ist immerhin jetzt auf Platz 3 gegangen, ist die Motivation ihrer Wähler, etwas anderes zu verhindern. Knapp 80% der SPD-Wähler sagen, diese Partei gewählt zu haben, um einen AfD-Ministerpräsidenten zu verhindern.
0: Bei den Grünen, da war das nicht so sicher, ob sie wieder in den Landtag einziehen würden. Es hat geklappt, sogar mit einem Plus von ungefähr 3% und das in einem ungünstigen Umfeld. Wieso?
1: Ja, Sachsen-Anhalt ist, wie die anderen ostdeutschen Bundesländer auch, ja eigentlich ein schwieriges Pflaster für die Grünen. Die Grünen sind bekanntermaßen vor allen Dingen stark in urbanen Zentren, in Großstädten, bei eher jüngeren Wählern. Und nun liegt in Sachsen-Anhalt der Altersschnitt bei über 48. Es ist das vom Altersschnitt her älteste Bundesland. Es gibt mit Magdeburg und Halle nur 2 Städte über 100.000 Einwohner. Und das Kernthema der Grünen, also der Umweltschutz, das sehen viele ja Wähler in Sachsen-Anhalt eher als Problem an. Aber warum es geklappt hat mit dem Sprung über die 5% und auch sogar mit einem ordentlichen Plus, ist vergleichbar mit der SPD. Auch bei den Grünen sagen viele Wähler, wir wählen diese Partei, um einen AfD-Ministerpräsidenten zu verhindern. Und das zeigt auch die Wählerwanderung. Selbst viele von der CDU sind zu den Grünen gegangen.
0: Dankeschön, Oliver Christ, mit den aktuellen Zahlen und den Analysen auch von Infratest DIMAP. Dann blicken wir nochmal auf das Spitzenpersonal der beiden Parteien von CDU und AfD. In der Tagesschau hat mein Kollege Gunnar Breske mit dem Ministerpräsidenten, dem noch Ministerpräsidenten von Sachsen-Anhalt, mit Sven Schulze von der CDU und mit dem Spitzenkandidaten der AfD, dem Wahlsieger Ulrich Siegmund, über das Ergebnis gesprochen.
2: Bei mir ist der amtierende Ministerpräsident Sven Schulze von der CDU. Herr Schulze, guten Abend. Warum sind Sie heute abgewählt worden?
3: Ja, das ist ein Ergebnis, was wirklich sehr schmerzlich für uns ist. Eine klare Niederlage auch. Muss man ganz klar so sagen, kann man gar nicht drum herum reden. Es spielen viele Themen mit rein und das werden wir jetzt wirklich sehr intensiv herauswerten. Wir haben hart gekämpft, aber am Ende nicht mehr ansatzweise das Ergebnis, was wir uns gewünscht hätten.
2: Spüren Sie noch den Rückhalt Ihrer Partei angesichts dieses Ergebnisses?
3: Ich kriege viele Rückmeldungen, gerade aus ganz Deutschland, auch von den Ministerpräsidentenkollegen zu mir persönlich. Ich habe gerade auch eine Statistik gesehen, dass ich die gleichen Persönlichkeitswerte hatte wie Rainer Haseloff bei seiner letzten Wahl. Aber am Ende nützt es ja nichts. Am Ende haben wir als CDU ein Ergebnis eingefahren, das uns sehr, sehr schmerzt. Es ist übrigens kein schwarzer Tag für Sachsen-Anhalt. Es ist eine hohe Wahlbeteiligung. Es ist Demokratie, da gewinnt man, da verliert man. Aber uns persönlich schmerzt das schon sehr, ja.
2: Wenn Sie Ihre persönlichen Werte ansprechen, ist das ein Gegenschluss, die Analyse, dass in Berlin der Kanzler die Schuld an diesem Wahlergebnis trägt?
3: Schauen Sie, am Ende müssen wir insgesamt das Ergebnis bewerten. Und ich hatte das Ziel, das sage ich ganz offen, dass wir ein besseres Ergebnis kriegen als bei der letzten Bundestagswahl. Da haben wir hier 19% gehabt. Das ist jetzt etwa ähnlich. Wir haben uns also nicht verbessert, sondern sind auf dem Level scheinbar gleich geblieben. Und das hilft alles am Ende nichts. Wir haben eine Niederlage erlitten hier in Sachsen-Anhalt. Die Menschen haben uns ein klares Zeichen gesendet, was aber, denke ich, auch über Sachsen-Anhalt hinausstrahlt.
2: Herr Schulze, ganz herzlichen Dank, dass Sie bei uns waren. Und damit tauschen wir den Platz, denn ich begrüße jetzt auch bei uns Ulrich Siegmund von der AfD, der Spitzenkandidat ist, ebenfalls bei uns. Kommt zu uns. Werden Sie Sachsen-Anhalt regieren, egal ob die absolute Mehrheit kommt oder nicht? Herr Chrupalla hat in der ARD Sie schon als künftigen Ministerpräsidenten bezeichnet.
4: Niemand weiß, was in den nächsten Stunden und Tagen noch passiert. Niemand weiß, welche Auswirkungen das jetzt auch haben wird. Auch vielleicht für einzelne Abgeordnete anderer Parteien. Ich habe ganz klar gesagt, wir müssen uns selbst treu bleiben. Wir müssen unseren Werten treu bleiben. Ich möchte nicht so werden wie die, die jedes Mal nach der Wahl genau das Gegenteil von dem umsetzen, was sie vorher versprochen haben. Aber ich werde Demokrat bleiben. Und wenn es solche Partner gibt, natürlich werden wir hier mit denen zusammenarbeiten. Natürlich haben wir einen Regierungsauftrag, aber nicht unter der Maßgabe, dass wir uns selbst inhaltlich verbiegen und dass der Wähler nicht nach der Wahl nicht das bekommt, was er auch vorher gewählt hat, nämlich eine AfD-Politik.
2: Aber können Sie jetzt angesichts dieses Ergebnisses und auch die Stimmen, die wir heute am Wahlabend schon gehört haben aus Ihrer Partei, ist überhaupt die Opposition noch denkbar? Das scheint doch gar keine Möglichkeit mehr zu sein.
4: Deswegen bin ich jetzt optimistisch, dass sich hier noch sehr viel in den nächsten Stunden bewegen wird, auch in den nächsten Tagen bewegen wird, auch im politischen Berlin. Weil dieses Land muss sich eigentlich mal die Frage stellen, Sie haben es ja gerade gesagt, ist es überhaupt noch möglich oder denkbar? Und was ist denn überhaupt aktuell hier politisch gerade passiert? Wir haben eine positive Trendwende herbeigeführt. Wir haben es geschafft, dass eine Partei, die seit Jahren diskreditiert wird, ausgegrenzt wird, die man mit allen Mitteln versucht zu bekämpfen, hier ein so starkes Ergebnis einfährt, weil die Menschen ganz einfach sehen, dass zwischen der Lebensrealität eine ganz andere Sprache gesprochen wird, als dem, was man ihnen im Fernsehen erzählen möchte. Und deswegen sind wir auf dem richtigen Weg. Die Menschen möchten ihr altes, sicheres Deutschland zurück und sie möchten es mit einer starken Alternative für Deutschland. Und diese Wahlergebnisse werden wir in anderen Bundesländern in den nächsten Jahren selbstverständlich auch haben. Und deswegen bin ich gespannt, welche Auswirkungen diese historische Wahl heute auch für Deutschland haben wird.
2: Wenn Sie diese Zuversicht ansprechen, mag das für Ihre Wählerschaft sicherlich zutreffen. Jetzt gibt es aber auch einen anderen Teil der Bevölkerung und Sie wissen, dass das so ist. Da sind Menschen, die haben Angst. Die schauen auf dieses Ergebnis und die haben Angst vor dem Land, das daraus werden könnte, wenn Sie regieren. Was bieten Sie diesen Menschen an?
4: Diesen Menschen reiche ich selbstverständlich die Hand. Es waren auch in diesem Wahlkampf wieder wahnsinnig viele Vorurteile im Raum, viele Fake News, viel Desinformation. Und demzufolge ist diese Sorge ganz oft unbegründet. Wir müssen miteinander sprechen, wir müssen Gräben zuschütten. Und deswegen möchte ich auch diesen Rundfunkzwangsabgabe endlich beenden, diesen Medienstaatsvertrag natürlich kündigen, weil natürlich auch Teile des öffentlich-rechtlichen Rundfunks in diesem Wahlkampf einen Beitrag dazu geleistet haben, dass wir eine große Form der Desinformation hatten, dass viele Menschen hier Vorurteile über unsere Partei hatten, die völlig unbegründet sind. Und die möchte ich denen nehmen. Wir müssen wieder miteinander sprechen. Wir möchten Gräben zuschütten. Wir sind ein Land. Wir müssen zusammenhalten. Und das ist ein Punkt, der ist extrem wichtig. Und das ist auch ein Punkt, an dem ich maßgeblich mit beteiligt sein möchte. Ich möchte diesen Menschen zuhören. Ich möchte es für alle Menschen in diesem Land machen.
0: Sagt der AfD-Spitzenkandidat Ulrich Siegmund im Gespräch mit Gunnar Breske. Davor war der Ministerpräsident Sven Schulze von der CDU zu hören. Die Landtagswahl in Sachsen-Anhalt natürlich der Schwerpunkt heute in der ARD-Infonacht.

0: Die Zeit 23.15 Uhr.
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0: Ja, die AfD in Sachsen-Anhalt hat klar gewonnen und sie hat einiges vor. Allein bei der Migrationspolitik sind es mehr als 50 Maßnahmen, viele davon rechtswidrig. Den MDR in seiner jetzigen Form will die Partei nicht mehr im Land, sondern nur noch ein stark reduziertes Programm. Lehrpläne in den Schulen sollen geändert werden. Mehr Bismarck und das Deutsche Reich, weniger über den Nationalsozialismus. Was davon ist überhaupt durchsetzbar, sollte die AfD regieren? Juristische Einschätzung nun von Max Bauer und Alena Lackmüller aus unserer ARD-Rechtsredaktion.
2: In der Bildungspolitik hätte eine AfD-Landesregierung in Sachsen-Anhalt großen Spielraum, denn Bildungspolitik ist grundsätzlich Ländersache. Das ist so im Grundgesetz geregelt. Doch nicht alles, was politisch gefordert wird und wofür eine AfD-Landesregierung auch dann zuständig wäre, ist dann rechtlich auch möglich. Also Lehrpläne, die beruhen nicht unmittelbar auf einem Gesetz. Hier bräuchte es nicht mal die Entscheidung des Landtags, um etwas zu ändern. Möchte das Bildungsministerium eines Landes Lehrpläne ändern, dann ist das grundsätzlich relativ leicht möglich und auch zügig umsetzbar. Also eine AfD-Landesregierung, die hätte hier eine große Gestaltungsfreiheit. Bei der Inklusion, da sieht es ein bisschen anders aus. Zwar könnte eine AfD-Regierung stärker auf Förderschulen setzen und Inklusionsangebote auch kürzen, aber Inklusion ganz streichen, wie es die AfD fordert, das ist rechtlich nicht möglich. Das würde wahrscheinlich nicht nur gegen das Grundgesetz verstoßen, sondern auch gegen die UN-Behindertenrechtskonvention. Die gilt in Deutschland seit 2009 und soll auch Kindern mit Behinderung den Zugang zum allgemeinen Bildungssystem ermöglichen, statt sie eben vollkommen von der allgemeinen Bildung abzuschotten.
3: Wenn die AfD sagt, dass sie die Rundfunkstaatsverträge kündigen möchte, dann meint sie damit die Staatsverträge, mit denen die Bundesländer den öffentlich-rechtlichen Rundfunk geschaffen haben, also ARD, ZDF und Deutschlandradio. In Sachsen-Anhalt braucht es dafür die Zustimmung des Landtags und es gibt auch eine Kündigungsfrist. Für die meisten dieser Verträge beträgt die Kündigungsfrist 2 Jahre. Das sind erstmal die formalen Basics. Gegen die Kündigung kann dann geklagt werden. Die Bundesländer könnten vor das Bundesverwaltungsgericht ziehen. Der MDR wiederum kann wegen einer möglichen Verletzung seiner Rundfunkfreiheit eine Verfassungsbeschwerde vor dem Bundesverfassungsgericht erheben. Insgesamt ist es aber wichtig, dass Sachsen-Anhalt für das Programm von ARD, ZDF und Deutschlandradio einen Ersatz schaffen wird.
2: Im sogenannten Regierungsprogramm der AfD für Sachsen-Anhalt, da steht ja gleich an zweiter Stelle hinter der Familienpolitik das Thema Migration. Und da gibt es die Überschrift Einwanderung und Remigration und unter der fordert die Partei ein Ende der, Zitat, kulturfremden Massenmigration. Jetzt ist es ja so, ungefähr 2,7% der Geflüchteten, die nach Deutschland kommen, werden nach dem sogenannten Königsteiner Schlüssel auf Sachsen-Anhalt verteilt. Und ob man angesichts dieser rund 2000 Menschen in diesem Jahr von Massenmigration nach Sachsen-Anhalt sprechen kann, lasse ich mal offen. Jedenfalls zählt die AfD in ihrem Programm über 50 Maßnahmen auf, wie sie diese sogenannte Massenmigration beenden will. Da gibt es ganz unterschiedliche Maßnahmen, die die AfD fordert. Geflüchtete an der Grenze zurückweisen, das Grundrecht auf Asyl abschaffen, Kirchenasyl unterbinden, auf kulturfremde Fachkräfte verzichten, Ukrainer nicht mehr als Kriegsflüchtlinge anerkennen. Und das sind nur einige der Punkte. Also insgesamt kann man sagen, dass von den über 50 Maßnahmen, die die AfD vorschlägt, 2/3 gar nicht umsetzbar wären. Bei einem Drittel, da fehlt dem Bundesland Sachsen-Anhalt schon schlicht die Zuständigkeit. Und bei einem weiteren Drittel sind die Maßnahmen rechtswidrig, verstoßen also gegen deutsches Recht, gegen Europarecht oder gegen Völkerrecht. Migrationsrechtsexperten, die befürchten aber, dass die AfD nicht nur rechtswidrige Maßnahmen in der Migrationspolitik ergreift, sondern dass sie eben auch die legalen Möglichkeiten nutzt und in ihrem Sinne das Recht auslegt. Dass sie zum Beispiel Einbürgerung verzögert oder unbefristete Niederlassungserlaubnisse oder auch Arbeitserlaubnisse von Migranten einfach mal verweigern lässt durch die Behörden. Dagegen kann auf der anderen Seite aber der Bund und die Bundesebene schon was tun, denn die meisten Gesetze im Migrationsrecht, die sind Bundesgesetze und die müssen die Landesbehörden umsetzen. Aber für diese Umsetzung, da kann der Bund eben durch Verordnungen und Verwaltungsvorschriften gewisse Vorgaben machen und diese Vorgaben geben dann konkret auch vor, wie die Bundesgesetze auszulegen sind und wie man sie anwenden muss. Und daran, da müsste sich die AfD auch halten.
0: Soweit Einschätzungen aus unserer ARD-Rechtredaktion über die Pläne der AfD für Sachsen-Anhalt. Ja, die AfD jubelt bei der CDU, da wird eher getrauert. Die Stimmung auf den Wahlpartys, wenn man das so nennen darf, der verschiedenen Parteien in Magdeburg, die war natürlich äußerst unterschiedlich. Unsere Reporterinnen und Reporter waren vor Ort, haben sich bei AfD, CDU, Grünen, SPD, Linken, BSW und FDP umgehört. Die Feierlaune, wie gesagt, sehr unterschiedlich.
4: Sowohl der Wahlsieger von Magdeburg, Ulrich Siegmund, als auch die beiden Bundeschefs von der AfD, Alice Weidel und Tino Chrupalla, ließen keinen Zweifel daran, die AfD will regieren in Sachsen-Anhalt. Siegmund selber sprach von der ersten AfD-geführten Regierung in ganz Deutschland hier in Sachsen-Anhalt. Hier also wird gefeiert in dem alten Theater in Magdeburg und es wird vor allen Dingen gefeiert, dass man glaubt, jetzt den Regierungsanspruch erworben zu haben mit diesem Traumergebnis hier in Sachsen-Anhalt.
5: Die CDU konnte nicht feiern heute und morgen wird der Kater dennoch groß sein. Die Schuldfrage wird bei der vorzeitig beendeten Wahlparty trotzdem nur sehr verhalten diskutiert. Die Rücktrittsforderungen an Sven Schulze als Parteivorsitzenden, unter anderem von der Jungen Union, sind hier angekommen. Wirklich äußern will sich aber kaum jemand. Also die Party hat es nicht gegeben. Die Nacht wird unruhig für den Landesvorstand der CDU in Sachsen-Anhalt. Viel zu bedenken, bevor man morgen zusammenkommt.
6: Bei den Grünen hier in Magdeburg wird auch 3 Stunden nach den ersten Ergebnissen hier weiter gefeiert. Ein historisches Ergebnis kann die Partei hier wohl einfahren. Die Vorsitzende Susanne Tschibora-Seidlitz, die Spitzenkandidatin, sprach von einem krassen Abend. Und genau das spiegelt so ein bisschen die Zweischneidigkeit aus, die das hier für die Grünen ausmacht, das Ergebnis. Auf der einen Seite ein sehr, sehr starkes Ergebnis der AfD, auf der anderen Seite eben das sehr, sehr gute Ergebnis der Grünen, das sicherlich auch dadurch zustande gekommen ist, dass man zuletzt nochmal sehr mobilisiert hat und gesagt hat, dass man die AfD von einer Alleinregierung abhalten kann und eben dann nur, wenn die Grünen auch ins Parlament kommen. Nun sind sie mehr als ins Parlament gekommen. Sie haben ein sehr, sehr gutes Ergebnis eingefahren.
7: Eine Katastrophe für Sachsen-Anhalt. So hat Sachsen-Anhalts SPD-Vorsitzende Juliane Klemann die Wahlergebnisse genannt. Der SPD-Spitzenkandidat und derzeitige Wissenschaftsminister Armin Willingmann sagte, man sei froh und stolz auf das Ergebnis, denn man sei der Gegenentwurf zur AfD. Die SPD feiert hier eine leise, nachdenkliche Sommerwahlparty mit etwa 150 Menschen in einem kleinen Restaurant in Magdeburg im Elbauenpark an einer Terrasse mit weißen Stühlen und Tischen. Wirklich eigentlich eine schöne Sommerparty, ein schönes Sommergefühl. Allerdings in Gesprächen hört man eben auch Sätze wie, man müsse sich jetzt eigentlich am liebsten betrinken oder man stellt sich scherzhaft die Frage, ob das jetzt die letzte Party auf der Titanic sei.
8: Die Partystimmung hier im Kulturzentrum Feuerwache in Magdeburg-Süden war schon nach der ersten Prognose schlagartig beendet. Bei den ca. 150 Unterstützerinnen und Unterstützern der Partei Die Linke gab es blankes Entsetzen. Natürlich über den Wahlerfolg der in Sachsen-Anhalt durch den Verfassungsschutz als gesichert rechtsextrem eingestuften AfD, aber auch über das eigene Wahlergebnis. Das sorgte für viele lange Gesichter und sogar für Tränen. Zu einer umfassenden Analyse ist man hier noch lange nicht fähig. Eine Erkenntnis ist aber, dass viele Linkswähler der SPD und den Grünen wahrscheinlich über die 5%-Hürde geholfen haben.
9: Beim BSW hier in Magdeburg könnte die Erleichterung heute Abend kaum größer sein. Jetzt könnte der Partei hier im Landtag künftig eine besondere Bedeutung zukommen. Denn wenn die AfD stärkste Kraft wird, aber keine eigene Mehrheit erreicht, könnten die Stimmen des BSW bei der Regierungsbildung entscheidend sein. Aus einer Partei, die um den Einzug in den Landtag bangen musste, könnte plötzlich eine Kraft werden, die mit darüber entscheidet, wer Sachsen-Anhalt künftig regiert.
10: Nach der aktuellen Hochrechnung kommt die FDP auf deutlich unter 5% und würde damit aus dem Landtag von Sachsen-Anhalt ausscheiden. Spitzenkandidatin und Landesvorsitzende Lydia Hüskens stellt deshalb nun auch ihre persönliche Zukunft an der Parteispitze zur Diskussion. Sie sagte eben im Interview, sie trage als Landesvorsitzende und Spitzenkandidatin die Konsequenzen für diese Wahlniederlage. Morgen will Hüskens den Landesvorstand fragen, ob sie mit sofortiger Wirkung als Landesvorsitzende zurücktreten soll. Für die FDP würde damit wieder die außerparlamentarische Oppositionsarbeit beginnen. Erst 2021 war ihr nach 10 Jahren die Rückkehr in den Landtag Sachsen-Anhalts gelungen.
0: Gemischte Gefühle also bei den Wahlpartys in Sachsen-Anhalt. Unsere Reporter und Reporterinnen waren vor Ort. 23.24 Uhr ist es.
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11: Mit Ina Kast und zwei heftigen Klatschen für Hamburg und Frankfurt in der Fußball-Bundesliga. Im ausverkauften Volksparkstadion hat der HSV am zweiten Spieltag überraschend hoch mit 0:5 gegen Mainz verloren, Moritz Kasserlet.
12: Was für eine Enttäuschung für einen Großteil der 57.000 Zuschauer im ausverkauften Volksparkstadion. Die Hamburger waren mit viel Euphorie und mit 6 Neuzugängen in der Startelf in ihr erstes Heimspiel gegangen und hatten nicht den Hauch einer Chance. Mainz war von Beginn an abgeklärt und zielstrebig und nutzte die vielen Hamburger Fehler. Trotzdem stand es zur Pause nur 0:2 durch Tore von Becker und Mwene. Nach dem Wechsel nahm Mainz den HSV dann auseinander. Tietz traf 2-mal, Königsdörfer 1-mal und die Gäste feiern ihren ersten Saisonsieg. Der HSV ist mit 0 Punkten und 0 Toren Tabellenletzter.
11: Vom Tabellenende springen wir an die Tabellenspitze. Dort steht nach einem 4:1 Erfolg in Frankfurt nun der FC Augsburg. Und das ist eine Premiere. Das Team von Trainer Manuel Baum ist zum ersten Mal überhaupt Tabellenführer der Bundesliga.
13: Naja, ich habe einen Screenshot gerade gemacht von der Tabelle. Die werde ich zu Hause dann ausdrucken und werden wir es bestimmt ins Büro reinhängen. Weil ich denke schon, wenn man mal Geschichte schreiben darf, dann darf man sich auch mal ein oder zwei Tage drüber freuen.
11: Völlig neue Gefühle bei Manuel Baum. Augsburg also oben auf und Frankfurt mit nur einem Punkt aus 2 Spielen mit einem schwachen Saisonstart. Über eine perfekte Ausbeute von 4 Siegen aus 4 Spielen darf sich in der zweiten Liga der neue Spitzenreiter Hertha BSC freuen. Am 4. Spieltag gab es einen 2:1 Erfolg gegen Magdeburg. Hertha-Trainer Stefan Leitl ist nun nach 1,5 Jahren mit den Berlinern dort, wo er sein will.
14: Die Jungs wissen, was ich von ihnen erwarte, was ich von ihnen verlange. Und ich glaube, so ja, haben wir uns peu à peu als Mannschaft weiterentwickelt mit einer Art und Weise Fußball zu spielen, die glaube ich, sehr attraktiv ist und momentan ist das der Lohn der Arbeit und ich bin sehr glücklich, dass sich die Jungs belohnen.
11: Alles Weitere zur zweiten Liga gibt's auf sportschau.de. In der Fußball-Bundesliga der Frauen bleibt der VfL Wolfsburg auf Platz 1. Das 3:2 gegen Werder Bremen war aber eine knappe Geschichte, Burkhard Tillner.
15: Mit viel Glück und 2 späten Treffern von Camilla Küver fuhr der VfL Wolfsburg 3 nicht mehr für möglich gehaltene Punkte im Spiel gegen Werder Bremen ein. Nach dem Aus in der Champions-League-Qualifikation 4 Tage zuvor benötigte der VfL lange Zeit, um in dieses Spiel zu finden. Bremen dominierte über die erste Stunde hinaus. Die Partie ging jeweils vor und nach der Pause in Führung, die erst Alba und dann Küver egalisieren konnten. Als dann alles auf ein Remis hindeutete, schlug Camilla Küver in der 4. Minute der Nachspielzeit noch einmal mit ihrem willensstark erzwungenen Siegtreffer zu, drehte die Partie zum 3:2 Endstand und sorgte im Anschluss für grenzenlosen Jubel im Stadion.
11: Die Wolfsburgerinnen haben damit alle 3 bisherigen Bundesligaspiele gewonnen, genau wie Verfolger Bayern. In der Handball-Bundesliga der Männer gab es am 3. Spieltag knappe Auswärtssiege für die Füchse Berlin und den SC Magdeburg. Auch der Tabellenführer THW Kiel hat sich in Göppingen schwer getan, lag zwischenzeitlich mit 20:22 Toren zurück, hat dann aber eine Schwächephase des Gegners genutzt und am Ende mit einem Torunterschied gewonnen. Eine neue Qualität der Kieler, hofft Nationalspieler Henrik Pekeler.
16: Das gibt einem ja auch ein bisschen innere Ruhe, dass man weiß, man kann solche Rückstände immer wieder drehen. Natürlich sollten wir uns nicht zu oft darauf verlassen, weil irgendwann erwischst du dann nicht mehr diesen Tag, wo du das drehen kannst. Aber ich glaube, hier in Göppingen ist es wahnsinnig schwer. Hier werden sich sehr, sehr viele Mannschaften unheimlich schwer tun. Das ist wirklich eine sehr unangenehme Mannschaft.
11: Ein unangenehmer Gegner dürfte vermutlich auch auf Deutschlands besten Tennisspieler Alexander Zverev im Achtelfinale der US Open warten. Zverev trifft in der Nacht von Montag auf Dienstag in New York auf den jungen Italiener Luciano Dardari. Gegen Carlos Alcaraz könnte Zverev frühestens im Finale spielen. Der Spanier hat mit einem Sieg über Tommy Paul aus den USA souverän das Viertelfinale erreicht.
0: Dankeschön, soweit der Sport mit Ina Kast.

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1: Um 23.30 Uhr mit Ronald Lessig. Die AfD hat die Landtagswahl in Sachsen-Anhalt wie erwartet deutlich gewonnen. Die absolute Mehrheit erreichte sie nach derzeitigem Stand aber nicht. Laut jüngster Hochrechnung von Infratest DIMAP kommt die Partei auf 44% der Stimmen und kann ihr Ergebnis gegenüber der Wahl vor 5 Jahren praktisch verdoppeln. Die CDU von Ministerpräsident Schulze dagegen büßte etwa die Hälfte der Stimmen ein und erreicht etwas mehr als 17%. SPD, Linke und Grüne verzeichnen jeweils rund 9%. Das BSW wäre derzeit mit knapp über 5% knapp im Landtag vertreten, die FDP nicht mehr. Wie die künftige Regierung in dem ostdeutschen Bundesland aussieht, ist derzeit noch unklar. Die Wahlbeteiligung war mit 76% enorm hoch. Die Reaktionen aus der Bundesregierung fasst Ify Seibert aus Berlin zusammen.
2: Nach dem Wahlsieg der AfD sehen sowohl Alice Weidel als auch ihr Co-Sprecher Tino Chrupalla ihre Partei in der Regierungsverantwortung für Sachsen-Anhalt. Die AfD-Führung hat Gespräche mit allen Parteien angekündigt. Noch ist aber gar nicht klar, ob und wie die AfD in Magdeburg regieren kann. Der große Verlierer der Wahl ist die CDU. Die neue CDU-Generalsekretärin Franziska Hoppermann räumte ein, dass die CDU die Menschen emotional nicht ausreichend erreicht. Das große Thema der kommenden Tage wird wohl die sogenannte Brandmauer werden. Wer will wen unterstützen? Und wer will sich überhaupt von wem unterstützen oder dulden lassen? In der CDU rumort es derweil, weil bei der Wahlschlappe auch deutlich wurde, dass die Unbeliebtheit von Kanzler Merz eine große Rolle gespielt hat.
1: Der US-Gesandte Witkoff hat die Gespräche mit der ukrainischen Seite über ein Ende des russischen Angriffskrieges als ermutigend bezeichnet. Es sei eine substanzielle und wichtige Diskussion gewesen, sagte er nach dem Treffen mit Präsident Zelensky in Kiew. Witkoff und Trump-Berater Kushner waren in Moskau zuvor mit Präsident Putin zusammengekommen. Der Kreml bezeichnete die Gespräche als konstruktiv. Witkoff rief beide Seiten zu Kompromissbereitschaft auf. Der wegen versuchter Sabotage auf das deutsche Stromnetz gesuchte Mann aus Nordrhein-Westfalen ist weiter auf der Flucht. Ein Großeinsatz der Polizei im Hambacher Forst ist erfolglos geblieben. Es seien keine Hinweise gefunden worden, hieß es. Die Fahndung nach dem Täter gehe aber weiter. Der 48-jährige Verdächtige hatte Bekennerschreiben verschickt. Das Wetter in Deutschland. Im Norden wechselnd bewölkt, vereinzelt Schauer, im Südosten locker bis gering bewölkt, bei 16 bis 7 Grad. Morgen ein Wechsel aus Sonne und Wolken, gebietsweise stark bewölkt, nur vereinzelt Schauer, 21 bis 33 Grad. Am Dienstag im Nordwesten Regen, im Südosten vermehrt Sonne, 19 bis 31 Grad. Das waren die Nachrichten.
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3: Zunächst mit einer aktuellen Gefahrenmeldung. Gerade reingekommen, Falschfahrer in München. Amalienburgstraße bis Menzinger Straße. Zwischen Badenburgstraße und Franz-Schrank-Straße kommt Ihnen ein Falschfahrer entgegen. Bitte äußerst rechts fahren, nicht überholen. In München, Amalienburgstraße bis Menzinger Straße. Zwischen Badenburgstraße und Franz-Schrank-Straße. Dort ein Falschfahrer unterwegs. Vorsicht in beiden Richtungen. Dann A5, Kassel Richtung Frankfurt, zwischen Fernwald und Gambacher Kreuz, 5 Kilometer Stau. Hier ist nach einem Unfall nur eine Spur frei. Die A8, Karlsruhe Richtung Stuttgart, ist zwischen Pforzheim Süd und Heimsheim wegen Fahrbahnerneuerung bis 5 Uhr gesperrt. Die A44, Kassel Richtung Dortmund, ist zwischen Diemelstadt und Marsberg wegen Bauarbeiten ebenfalls bis 5 Uhr gesperrt. Die Umleitung über die U24. Die A81 Schaffhausen Richtung Singen ist zwischen Hilzingen und Kreuzsingen wegen Bergungsarbeiten gesperrt. Und die letzte Meldung, die B249 Eschwege Niederhohne Richtung Sondershausen ist zwischen Grebendorf und Katharinenberg wegen Grünpflege. Bis 10. September morgens, montags bis freitags zwischen 7 und 17 Uhr gesperrt. Kommen Sie gut an.
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3: Mit Carsten Fick im Studio. Hallo. Ja, Sachsen-Anhalt hat gewählt. Rund 1,7 Millionen Wahlberechtigte konnten ihr Kreuz machen und viele haben das auch getan. Und diese spannende Wahl wird uns natürlich auch weiterhin in dieser ARD-Infonacht in den nächsten Stunden ausführlich beschäftigen. Und das Wahlergebnis scheint, so deuten es die aktuellen Hochrechnungen an, doch nochmal deutlicher ausgefallen zu sein, als es die letzten Umfragen vorhergesagt haben. Zumindest für AfD und CDU. Allerdings in unterschiedlicher Richtung. Die AfD legt deutlich zu, die CDU verliert deutlich. Jochen Müller fasst den Abend der beiden Spitzenkandidaten für Sie nochmal zusammen.
4: Wo immer Ulrich Siegmund in den Magdeburger Messehallen auftaucht, ist er von Warenpulks von Journalisten und Kamerateams umringt. Sicherheitsbeamte bahnen ihm den Weg von einem Fernsehauftritt zum nächsten. Zwar steht am Abend noch nicht fest, wie genau diese Wahl ausgehen wird, aber dass die AfD einen erdrutschartigen Sieg errungen hat, das ist unstrittig. Ulrich Siegmund.
5: Das ist das beste Wahlergebnis für eine Partei seit 1990 in Sachsen-Anhalt. Und demzufolge ist es ein klarer Regierungsauftrag für die AfD. Die Menschen möchten endlich den politischen Wandel und sie möchten ihn mit uns.
4: Auch Ministerpräsident Sven Schulze von der CDU ist unentwegt von Kamerateams und Journalistenscharen umringt. Auch er wird von Sicherheitsbeamten durch die Messehallen geführt. Schulze wirkt mitgenommen.
6: Also wir haben als CDU heute ein Ergebnis bekommen, was uns sehr schmerzt, was auch eine Niederlage ist. Ja, das stimmt.
4: Immer wieder wird Ulrich Siegmund gefragt, ob er denn grundsätzlich bereit wäre, mit anderen Parteien zusammenzuarbeiten, wenn das Wahlergebnis dies erfordere. Seine Antwort:
5: Ich möchte als Demokrat selbstverständlich auch nach dieser Wahl im Sinne eines Regierungsauftrages die Hand ausstrecken, ob es denn andere Kräfte geben mag, Fraktionen oder Abgeordnete, die mit uns gemeinsam die grundsätzlichen Probleme in diesem Land lösen möchten. Vor allem das Thema der Migration. Die verrückte Energiepolitik, wir tanken immer noch 2,40 Euro im Sprit und vieles mehr. Das sind die Grundprobleme dieser Zeit, die müssen wir in den Griff bekommen.
4: Diese Wahl zeigt, durch Sachsen-Anhalt geht ein politischer Riss. Er wolle deshalb auch auf politische Gegner zugehen, sagt Siegmund.
5: Ich möchte auf diese Menschen natürlich, solange sie sich halbwegs benehmen und im Rahmen der freiheitlich-demokratischen Grundordnung unterwegs sind, natürlich auch das Gespräch suchen. Ich möchte ihre Perspektive hören und ich möchte aufzeigen, dass sehr, sehr viele von diesen Vorhaltungen einfach unbegründet sind. Ich möchte die Leute mitnehmen. Ich möchte ein Ministerpräsident für alle Rechtschaffenden in Sachsen-Anhalt sein.
4: Unterdessen versucht Sven Schulze, die Fassung zu wahren. Kurz nach der Prognose gibt es die ersten Rücktrittsforderungen. Die CDU-Abgeordnete Eva Feusner sagt, Schulze müsse sein Amt als Parteichef niederlegen. Ähnliche Töne kommen aus der Jungen Union. Sven Schulze:
6: Für uns gilt es jetzt ganz klar auch erstmal unser Ergebnis auszuwerten. Ich finde, in jeglicher Hinsicht jetzt über irgendwelche Optionen zu reden, ist es völlig der falsche Zeitpunkt, weil die Wählerinnen und Wähler uns ja auch ein Ergebnis mitgegeben haben, mit dem wir auch erstmal umgehen müssen.
4: Wie es nach der Wahl in Sachsen-Anhalt weitergeht, bleibt vorerst offen. Mit diesem Thema müssen sich die Parteigremien ab Montagvormittag beschäftigen.
3: Soweit Jochen Müller aus Sachsen-Anhalt. Die AfD also die eindeutige Gewinnerin. Die Bundesvorsitzenden der AfD waren heute natürlich auch in Magdeburg und haben mit Spitzenkandidat Ulrich Siegmund den Sieg gefeiert. Co-Chefin Alice Weidel:
7: Es ist ein historisches Ergebnis. Es ist das Beste, was je in diesem Bundesland eingefahren wurde. Es ist sensationell und wir haben hier einen ganz klaren Regierungsauftrag erhalten. Der Wählerauftrag lautet, man möchte einen politischen Wechsel in diesem Land haben und man möchte endlich, dass Politik für Deutschland, für Sachsen-Anhalt gemacht wird und nicht gegen die Interessen unseres Volkes.
3: Die AfD-Co-Chefin Alice Weidel. Die CDU, die musste deutliche Verluste in Sachsen-Anhalt hinnehmen. Die Generalsekretärin der Bundes-CDU, Franziska Hoppermann, erteilte am Abend aber einer Zusammenarbeit mit der AfD eine Absage.
8: Wir arbeiten nicht mit Extremen und vor allen Dingen nicht mit Rechtsextremen zusammen und das aus nachvollziehbaren inhaltlichen Gründen. Wir können nicht mit einer Partei zusammenarbeiten, die raus aus dem Euro will und damit den wirtschaftlichen Niedergang und die Isolation unseres Landes, die Russlandfreunde sind und die Institutionen und unser Land und seine Bevölkerung diffamieren. Das kommt für uns nicht in Frage.
3: Sagt die CDU-Generalsekretärin Franziska Hoppermann. Und über die Arbeit der Bundesregierung und die Auswirkungen auf die Wahl in Sachsen-Anhalt hat mein Kollege und ARD-Moderator Markus Preis mit der SPD-Vorsitzenden Bärbel Baas gesprochen. Wie sieht sie das Abschneiden ihrer Partei?
9: Also erstmal haben wir unser Ergebnis gehalten. Das muss man deutlich sagen, denn vor ein paar Wochen hat man uns schon komplett abgeschrieben. Und das war wirklich ein harter Kampf, in denen auch die SPD bundesweit mobilisiert hat, um eben genau die AfD-Regierung zu verhindern.
10: Ist das eine zutreffende sozusagen Argumentation? Wir wissen aus den Zahlen, dass über 70% der SPD-Wähler, die SPD vor allem gewählt haben, um die AfD zu verhindern, können Sie da sagen, wir haben uns stabilisiert als SPD?
9: Was Sachsen-Anhalt angeht, auf jeden Fall. Denn ich will daran erinnern, man hat uns abgeschrieben und die Partei vor Ort hat gekämpft. Wir haben insgesamt mobilisiert. Das war uns wichtig, weil wir eine demokratische Regierung bilden wollen. Und Zivilgesellschaft hat übrigens auch mitgeholfen. Also insofern macht das Ergebnis insgesamt nicht zufrieden. Da haben Sie vollkommen recht. Aber es war schon auch ein harter Kampf. Und es war schon mutig, auch gegen eine wirklich sehr erstarkende AfD überhaupt anzukämpfen.
10: Ich frage das einfach für das Protokoll heute Abend alle möglichen Parteien. Ulrich Siegmund hat gesagt, er wird Gespräche eventuell doch suchen. Wird die SPD zumindest die Einladung zu Gesprächen annehmen?
9: Die SPD wird auf keinen Fall eine Einladung annehmen, weil das ein gesichert rechtsextremer Landesverband ist und mit dem wird die SPD keine Gespräche führen.
10: Wir haben in den Zahlen heute Abend auch gesehen, dass nur 30% der Wähler in Sachsen-Anhalt oder der Menschen in Sachsen-Anhalt sagen, man sollte die Sozialreformen, wie sie jetzt geplant sind, auch gegen Widerstände so durchsetzen. Das ist ja genau Ihre Aufgabe, zum Beispiel bei der Rente, das Gesetz zu schreiben. Wird das die Diskussion in der SPD nochmal verändern?
9: Also ich habe ja auch schon deutlich gesagt, dass wir natürlich jetzt einen Kommissionsvorschlag auf dem Tisch haben und wir brauchen eine Rentenreform. Das ist für die junge Generation wichtig und deshalb werden wir auch eine Reform machen. Aber die Einzelheiten werden wir ja in der Koalition noch besprechen und da ist im Moment auch viel Bewegung. Und natürlich hat die SPD immer gesagt, dass wir natürlich die Rente nach 45 Jahren behalten wollen. Die Kommission hat die Abschaffung vorgeschlagen und wir werden das jetzt in der Koalition diskutieren müssen.
10: Aber ist das heute etwas, wo Sie sagen, wir haben es die ganze Zeit gesagt und das sollte uns doch jetzt zu denken geben, wir machen das nochmal stärker auf?
9: Also die SPD hat die ganze Zeit gesagt, dass es auch darum gehen muss, dass die Menschen ihr Leben bezahlbar halten. Das heißt, die SPD kämpft auch gegen hohe Mieten. Wir wollten eine viel stärkere Einkommensteuerreform zur Entlastung, genau der kleinen und mittleren Einkommen. Das ist uns zum Teil in der Koalition nicht gelungen und deshalb werden wir natürlich weiterhin dafür streiten.
10: Sie haben eben gesagt, die SPD habe sich stabilisiert in Sachsen-Anhalt. Vor dieser Wahl gab es schon aus diversen Gruppierungen Ihrer Partei Forderungen nach einem Sonderparteitag, nach neuem Vorsitzenden, nicht mehr Bärbel Baas, nicht mehr Lars Klingbeil, zumindest darüber zu diskutieren und auch nach einer neuen Politik. Unterstützen Sie diese Forderung, wird es einen Sonderparteitag geben und stehen auch sozusagen Bärbel Baas und Lars Klingbeil zur Disposition?
9: Ich glaube, wenn man das Ergebnis jetzt in Sachsen-Anhalt geht, haben wir ein viel größeres Problem. Vielen Menschen macht das Ergebnis Angst, nicht nur in Sachsen-Anhalt, auch in ganz Deutschland. Hier geht es in der Tat auch darum, ob wir demokratische Mehrheit in diesem Bundesland, aber auch bundesweit in Zukunft bilden können. Und das ist die Aufgabe der SPD. Und hier geht es gar nicht um meine Person oder um meinen Kopf, sondern wir haben hier gerade eine ganz andere Debatte in diesem Land zu führen. Und die will die SPD führen. Und ja, wir müssen uns natürlich auch neu aufstellen. Und wir haben in Sachsen-Anhalt, die Genossinnen und Genossen haben das gezeigt, wenn man kämpft, wenn man die richtigen Inhalte hat, dann kann man nach vorne kommen.
10: Wird diese Diskussion geführt oder war Ihre Antwort, kann ich die als Nein, wird nicht geführt? Interpretieren.
9: Das kann ich nie ausschließen. Meine Partei ist sehr diskussionsfreudig, aber darum geht es heute Abend wirklich nicht. Ich glaube, das schließt bei uns eher die Reihen, weil wir hier einen ganz anderen Kampfauftrag haben, nämlich diese Demokratie aufrechtzuerhalten.
3: Sagt die SPD-Vorsitzende Bärbel Baas im Gespräch mit Markus Preis. Die Linke hat bei der Landtagswahl leicht verloren, 2021 noch 11,8%, jetzt in der Hochrechnung in der aktuellen 8,6%. In der ARD-Wahlsendung, da hat der Kollege Gunnar Breske mit der Fraktionsvorsitzenden der Linken im Bundestag, mit Heidi Reicheneck, über dieses Ergebnis gesprochen.
11: Gerade hier in Sachsen-Anhalt haben viele Menschen jetzt Angst. Menschen mit Migrationshintergrund, queere Menschen, Menschen, die sich als eher links verstehen, Menschen mit Behinderung, Menschen, die Arbeit suchen. Und ich finde, es ist jetzt wichtig, den Menschen zu sagen, egal wie schwer das ist, ihr seid nicht allein, habt keine Angst. Wir wissen, was es bedeutet, wenn solche Kräfte Macht bekommen. Es ist ein kompletter Umbau dieses Staates. Sie werden das Bildungssystem angreifen. Sie werden die Medien angreifen, damit sie ihre Propaganda weiterverbreiten können. Sie werden das Leben der Menschen schlechter machen.
12: Aber warum erreicht die AfD so viele junge Menschen? Das ist eine Zielgruppe, die Sie besonders ansprechen, Frau Reicheneck. Warum schafft das die AfD in Sachsen-Anhalt und Sie nicht?
11: die AfD wird ja nicht gewählt, weil sie so tolle Konzepte hätte. Die AfD wird vor allem gewählt, weil die Menschen frustriert und wütend sind. Und da hat die regierende Politik einen großen Anteil daran. Ich sehe das ja auf Bundesebene. Was hat denn diese Bundesregierung getan, um das Leben der Menschen besser zu machen? Das Einzige, was von Kanzler Merz kommt, ist, dass die Menschen beschimpft werden. Dass ihnen gesagt wird, sie sollen länger und mehr arbeiten, sie sollen sich krank zur Arbeit schleppen. Dann ist es ja kein Wunder, dass die Leute frustriert sind. Wir brauchen endlich eine soziale Politik. Wir brauchen eine Politik, die die Wirtschaft ankurbelt. Wir müssen endlich über diese Inhalte reden. Wir müssen zeigen, wo die AfD komplett blank dasteht.
12: Aber das scheint Ihnen ja nicht gelungen zu sein in diesem Wahlkampf. Wenn Sie sich Ihr Ergebnis anschauen und schauen dann den großen blauen Balken an, vor dem Sie ja sehr lange gewarnt haben, dann scheint doch all das, was Sie jetzt zwar sagen, aber beim Wähler überhaupt nicht zu fruchten.
11: Es funktioniert ja zum Teil natürlich durch überzeugende Argumente, aber es funktioniert natürlich vor allen Dingen durch Taten. Und die Regierung hier in Sachsen-Anhalt und auf Bundesebene, da sind wir leider kein Teil von. Und wir brauchen diese konkrete Politik. Wir waren auf den Straßen, an den Haustüren, an den Werkstoren. Wir haben mit Sozialberatung versucht zu unterstützen. Wir haben Verbände und Vereine unterstützt. Aber das reicht natürlich nicht. Wir waren trotzdem erfolgreich. Ich möchte mich auch nochmal bei allen bedanken, die für uns gekämpft haben und allen auch, die uns ihr Vertrauen geschenkt haben. Und wir werden dieses Vertrauen nicht enttäuschen. Wir werden im Landtag weiterkämpfen für soziale Gerechtigkeit und Demokratie. Aber es braucht eine Politik, die dafür sorgt, dass es den Menschen besser geht. Das, was hier gerade passiert, das bereitet doch den Nährboden für solche Ergebnisse.
3: Sagt die Fraktionsvorsitzende der Linken im Bundestag, sagt Heidi Reichenick. 23.46 Uhr wird es.
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3: Und in ihrem Wahlprogramm ist ein Schwerpunkt der AfD in Sachsen-Anhalt die Bildungspolitik. Die Partei will unter anderem die Schulpflicht abschaffen. Bildung ist zwar Ländersache, aber lässt sich das tatsächlich so einfach durchsetzen? Eine Einordnung dazu von Max Bauer aus unserer ARD-Rechtsredaktion.
13: Mehr Bismarck, weniger Hitler. Inklusion abschaffen und Unterricht zu Hause. Im Bereich der Bildungspolitik hat die AfD in Sachsen-Anhalt viele Pläne und sie hat auch großen politischen Spielraum. Denn Bildungspolitik ist grundsätzlich Ländersache, das regelt das Grundgesetz. Doch nicht alles, was politisch gefordert wird und wofür eine AfD-Landesregierung auch zuständig wäre, ist rechtlich möglich. In den Lehrplänen im Fach Geschichte etwa will die AfD, dass sich der Schwerpunkt verschiebt. Weg von der Zeit des Nationalsozialismus hin zu Bismarck und dem Deutschen Reich. Lehrpläne sind nicht in einem Gesetz geregelt. Möchte das Bildungsministerium eines Landes Lehrpläne ändern, ist das grundsätzlich möglich und auch zügig umsetzbar. Doch in der Schule geht es nicht nur um Inhalte, sondern auch um die Bedürfnisse von Kindern und Jugendlichen. Die Bedürfnisse von behinderten Kindern werden von der AfD aber so bewertet. Inklusion sei auf ganzer Linie gescheitert. Kinder mit und ohne Behinderungen gemeinsam zu unterrichten, nennt die AfD Experimente an unseren Kindern, die sie beenden will. Inklusion in der Schule ganz zu streichen, ist rechtlich aber nicht möglich. Die UN-Behindertenrechtskonvention und auch das Grundgesetz schützen die Rechte von behinderten Kindern. Aber nicht nur das gemeinsame Lernen von Kindern mit oder ohne Behinderung wird von der AfD in Frage gestellt, sondern auch, ob Lernen überhaupt in der Schule stattfinden muss. Die AfD möchte, dass Eltern ihre Kinder selbst zu Hause unterrichten können, Lernfortschritte würden dabei durch das Land kontrolliert werden. Rechtlich gibt es da aber zwei Hürden. Zum einen ist die allgemeine Schulpflicht in Sachsen-Anhalt in der Landesverfassung verankert. Nicht abschließend geklärt ist aber, ob die Schulpflicht auch eine Pflicht zum Schulbesuch vor Ort in der Schule bedeutet oder ob die Schulpflicht auch durch Homeschooling erfüllt werden kann. Die andere Hürde ergibt sich aus dem Grundgesetz und der Rechtsprechung des Bundesverfassungsgerichts. In Karlsruhe wurde nämlich entschieden, zur Schule gehört mehr als Mathe, Deutsch oder Biologie. Auch der soziale Aspekt spielt eine große Rolle. Kinder und Jugendliche sollen sich zu eigenverantwortlichen Persönlichkeiten entwickeln. Zu dieser Entwicklung gehört auch, mit anderen Kontakt zu haben, sich mit anderen Meinungen und Kulturen auseinanderzusetzen und von anderen gleichen Alters zu lernen. Beim Homeschooling findet das überhaupt nicht statt. Ob der Unterricht nur zu Hause erlaubt ist, würde wohl letztlich das Bundesverfassungsgericht entscheiden. Wenn die AfD alle ihre bildungspolitischen Forderungen durchsetzt, könnte das aber für Schüler in Sachsen-Anhalt eine deutliche Einschränkung mit sich bringen. Die Kultusministerkonferenz der Länder könnte beschließen, einen Schulabschluss in Sachsen-Anhalt in allen anderen Bundesländern nicht mehr anzuerkennen. Dann könnte eine Abiturientin aus Magdeburg zum Beispiel nicht mehr in Berlin studieren. Der Grund wäre, dass die anderen Länder die gemeinsamen Qualitätsstandards durch Homeschooling oder mangelnde Inklusion gefährdet sähen. Rechtlich stehen die Vorhaben der AfD also zum Teil auf unsicherem Boden. Die Freiheit in der Bildung, die die AfD verspricht, könnte also für Kinder und Jugendliche in Sachsen-Anhalt an der Landesgrenze enden.
3: Max Bauer über die Pläne der AfD für die Schulpolitik in Sachsen-Anhalt.
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3: Um 23.49 Uhr. Die AfD hat die Landtagswahl in Sachsen-Anhalt also mit deutlichem Vorsprung gewonnen. Dabei konnte sie Hochrechnungen zufolge ihr Ergebnis von 2021 mehr als verdoppeln. Der damalige Wahlsieger, die CDU, ist dagegen abgestürzt und kommt auf weniger als halb so viele Prozentpunkte wie vor 5 Jahren. Unser heutiger Gastautor ist Felix Daxel vom Spiegel. Er findet die mit mehr als 75% höchste Wahlbeteiligung in Sachsen-Anhalt sei eine gute Nachricht, unabhängig vom Ergebnis.
14: Diese hohe Beteiligung spricht dafür, dass die repräsentative Demokratie funktioniert. Und das ist trotz allem Unmut und Protest in der Bevölkerung von Sachsen-Anhalt eine große Akzeptanz gibt für das demokratische Instrument der Wahlen. Widersinnig mag das klingen, wenn eine Partei sensationell die Wahl gewinnt, die als gesichert rechtsextrem gilt. Die Alternative für Deutschland. Eine Partei, die Menschen ausgrenzt, demokratische Institutionen diskreditiert und Moskau in Teilen näher zu stehen scheint als Berlin. Diese Einwände sind verständlich, nur liegt genau in dieser Ambivalenz die Herausforderung der Demokratie. Die Parteien der Mitte dürfen den AfD-Wählern nicht das Gefühl geben, sie hätten sich verwählt. Aus dem Rekordergebnis erwächst aber auch für die AfD eine Verantwortung. Die Partei kann sich nun nicht mehr als unterdrückter Underdog inszenieren. Die AfD muss beweisen, dass sie fähig ist, Mehrheiten zu bilden, zu verhandeln und Kompromisse zu schließen. Gut möglich, dass sie daran scheitert.
3: Meint unser heutiger Gastautor Felix Daxel vom Spiegel. Stellvertretend für zahlreiche Medien hält die Badische Zeitung aus Freiburg Folgendes fest.
15: In Magdeburg führt nun an der AfD kein Weg mehr vorbei. Sie hat den Wählerauftrag, eine Regierung zu bilden. Das ist eine Niederlage aller Demokraten und eine Zäsur für ganz Deutschland.
3: Neben dem historischen Erfolg der AfD lenkt die Volksstimme aus Magdeburg den Blick auf den Absturz der CDU, die seit 2002 in Sachsen-Anhalt an der Regierung ist.
15: Im Wahlkampf fehlten Kampfgeist, Biss und der unbedingte Siegeswille. Die Union war im Landtagswahlkampf kein Team. Es fehlte eine geschlossene Mannschaftsleistung. Dazu kam scharfer Gegenwind aus Berlin. Der unbeliebte Bundeskanzler wurde bei den wenigen Auftritten in Sachsen-Anhalt vor der Bevölkerung geradezu versteckt. Und kurz vor der Landtagswahl wurde dann auch noch der Richtungsstreit in der Union neu entfacht. Die Gretchenfrage dabei: Sollte sich eine CDU-geführte Minderheitsregierung von der Linken tolerieren lassen? In diesem Punkt ist die Landes-CDU gespalten. Die Regierungsbildung in Sachsen-Anhalt wird nun vor allem eines sehr kompliziert.
3: Dass sich eine schwierige Regierungsbildung abzeichnet, nimmt der Kölner Stadtanzeiger zum Anlass für einen Appell.
15: Die Parteien der Mitte müssen ganz unabhängig von Sachsen-Anhalt ihren Umgang mit den Parteien am rechten und linken Rand klären. Das gilt vor allem für die Union, die einen Unvereinbarkeitsbeschluss zu AfD und Linkspartei gleichermaßen gefasst hat. Die Union muss sich ehrlich machen. Es gibt Unterschiede zwischen AfD und Linkspartei und die Linke ist das geringere Übel. Den Maßstab setzt im Zweifel der Verfassungsschutz.
3: Die Neue Osnabrücker Zeitung hält es für denkbar, dass eine AfD in Regierungsverantwortung schnell auf dem Boden der Tatsachen ankommt.
15: In anderen europäischen Ländern führte eine erstarkende Rechte zu deren Mäßigung. Wer mit den Herausforderungen der Realität konfrontiert ist, muss sich damit arrangieren und Kompromisse eingehen. Diese Entwicklung bleibt auch in Deutschland möglich.
3: Und abschließend die Rheinzeitung aus Koblenz. Sie ist folgender Ansicht.
15: Ein blau-braunes Sachsen-Anhalt wäre übel, aber noch nicht der Einsturz Deutschlands. Will man einen weiteren Durchmarsch der AfD stoppen, braucht es nicht länger nur Durchhalteparolen. Eine Brandmauer, die die Menschen politisch überzeugt, kann nur aus in ihrem Alltag nachhaltig wirkenden Taten gebaut werden.
3: Und das waren unsere Standpunkte. Zusammengestellt hat sie heute Volko Damm.
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3: Atmen ist die Grundlage des Singens und genau darum geht es Esther Kaiser auf ihrem neuen Album. Die Sängerin, Komponistin und Professorin für Jazzgesang in Dresden beschäftigt sich darin mit Atmen, mit Stimme und mit dem, was dazwischen passiert. Mauretta Heinzelmann hat mit Esther Kaiser gesprochen und stellt natürlich auch ihr neues Album vor.
16: Atmen und Singen, die sind natürlich absolut untrennbar miteinander verbunden.
17: Esther Kaiser, die deutsche Jazzsängerin, die in Dresden als Professorin für Jazzgesang wirkt, hat für ihr neues Album den Atem als Thema gewählt, das sie sehr vielfältig umsetzt. Sanft in feinfühligen Balladen oder kraftvoll in Songs, die ernste Themen beim Namen nennen, zum Beispiel den Protest der Frauen für Menschenrechte in Teheran. Kaisers Song »The Girl Who Is Still Standing« ist jener Mahsa Amini gewidmet, der 2022 durch Polizeigewalt verstorbenen Iranerin, nach der aktuell ein Park in Hamburg benannt werden soll.
18: Bei »The Girl Who Is Still Standing«, da war dieses Bedürfnis, etwas über diese Proteste in Teheran zu schreiben, weil das hat mich damals so berührt. Und ich weiß noch, ich lief morgens durch meinen Bezirk und dann kam auch direkt diese Melodie, diese erste. Wenn ein Stück auf so eine Art entsteht, muss ich dann auch relativ schnell mich sofort ans Klavier setzen. Dann sitze ich so lange, bis das Stück eigentlich fertig ist. Also das ist dann, wie gesagt, das muss dann sozusagen geboren werden.
17: Für das neue Album Breathing hat Esther Kaiser fast alle Stücke komponiert und getextet, manche in Zusammenarbeit mit ihren Bandkollegen. Alexander Wienand ist am Klavier, Tilman Dehnhardt an der Flöte und Athena Konto am Kontrabass. Eine kammermusikalische Besetzung ohne Schlagzeug, aber mit ganz viel Groove.
18: Ja, absolut. Rhythmus ist sowieso mein Steckenpferd, weil Rhythmus wird ja oft gerade im Gesangsbereich so ein bisschen unterbelichtet. Da geht es ganz viel um Klang, um Textinterpretation, was ja alles super wichtig ist. Aber der Rhythmus, das ist die Form, das ist wie so ein Lebenspuls.
17: Esther Kaiser zeigt auf diesem Album ihre Klasse als Komponistin mit flexiblen und spannenden Songstrukturen, in denen sie sich selbst viel Raum für ihre beweglichen und bewegenden Improvisationen gibt. Wie macht sie das bloß?
18: Ja, das ist das große Mysterium. Und das finde ich gerade das Tolle. Also ich fühle mich vor allem frei. Also es fühlt sich frei an. Also im Grunde ist es ein Flow-Gefühl. Es macht es mit mir. Und ich bin manchmal selbst ganz überrascht und denke so, wow, was war das?
17: Aus dem Sanskrit kommt die Wurzel unseres deutschen Wortes Atem. Atman bedeutet in der indischen Philosophie Lebenshauch, das wahre Selbst des Menschen, die Seele. Im Zentrum dieses Albums ist das Element der Luft, die zwar unsichtbar ist, aber gerade in Zeiten der Klimakrise absolut präsent in unserem täglichen Leben, als Atmosphäre. Luft verbindet das Außen und das Innen und auch dies ist Thema von Esther Kaisers Album. Wie wir äußere, kollektive, persönliche und politische Erlebnisse im Inneren spiegeln, durch unsere Gefühle, Gedanken und durch die Atmung.
18: Atem hat ganz viel mit Vertrauen zu tun.
17: Atmendes Grundvertrauen, gegossen in Klang, spiegelt dieses bedeutende Album wider, das auch einfach genussvoll anzuhören ist.
3: Das neue Jazzalbum von Esther Kaiser, Breathing, vorgestellt von Mauretta Heinzelmann.
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1: Um 0 Uhr mit Ronald Lessig. Die AfD hat die Landtagswahl in Sachsen-Anhalt laut

0: an halt eine Koalition aus CDU, SPD und FDP.
1: Die Reaktion von AfD-Chef Chrupalla auf die hohen Wahlergebnisse der Landespartei fasst Markus Sambale aus Berlin zusammen.
2: Der Co-Vorsitzende der Bundes-AfD, Tino Chrupalla, sieht in Sachsen-Anhalt einen Regierungsauftrag für die eigene Partei, auch wenn die AfD dort keine eigene Mehrheit erreicht. Chrupalla sagte in der ARD, der Ball liege im eigenen Feld. Die AfD werde die anderen Parteien zu Gesprächen einladen und Ulrich Siegmund werde als Kandidat definitiv im Landtag antreten. Chrupalla widersprach damit den Ankündigungen des AfD-Spitzenkandidaten im Wahlkampf in Sachsen-Anhalt. Ulrich Siegmund hatte da erklärt, er werde sich ohne eigene absolute Mehrheit nicht zur Wahl zum Regierungschef stellen.
1: In Thüringen haben ehemalige BSW-Politiker eine neue Partei mit dem Namen Thüringen gerecht gegründet. Zur Vorsitzenden wurde die ehemalige BSW-Landesvorsitzende Wolf gewählt. In der vergangenen Woche waren mehrere Mitglieder aus dem Bündnis Sarah Wagenknecht in Thüringen und teilweise auch aus der Fraktion im Erfurter Landtag ausgetreten. Sie protestierten damit gegen den Druck der Bundespartei, aus der aktuellen Regierungskoalition in Thüringen mit CDU und SPD auszusteigen und CDU-Ministerpräsident Vogt zu stürzen. In der Fußball-Bundesliga hat Augsburg die Tabellenführung übernommen. Das Team von Trainer Manuel Baum gewann bei Eintracht Frankfurt mit 4:1. Schlusslicht ist der Hamburger SV, der gegen Mainz mit 0:5 verlor. Das waren die Nachrichten. Das Wetter in Deutschland. Im Norden wechselnd bewölkt, vereinzelt Schauer, im Süden locker oder gering bewölkt, 16 bis 7 Grad. Am Tage ein Wechsel aus Sonne und Wolken, gebietsweise stark bewölkt, nur vereinzelt Schauer, 21 bis 33 Grad. Am Dienstag im Nordwesten Regen, im Südosten sonnig bis 31 Grad. Es ist 0:03.
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4: Zunächst mit einer Entwarnung. Auf der Münchner Straße, Amalienburgstraße bis Menzinger Straße kein Falschfahrer mehr zwischen Badenburgstraße und Franz-Schrank-Straße. Dann haben wir die Meldung A24 Hamburg Richtung Berlin. Die ist zwischen Schwarzenbeck-Rande und Thalkau wegen Bauarbeiten bis 5 Uhr gesperrt. Die A43 Wuppertal-Recklinghausen ist zwischen Kreuz Bochum und Kreuz Recklinghausen wegen Brückenarbeiten bis 5 Uhr in beiden Richtungen gesperrt. Die A46 Heinsberg Richtung Düsseldorf ist zwischen Grevenbroich und Kapellen wegen Bauarbeiten bis 5 Uhr gesperrt. Die A81 Schaffhausen Richtung Singen ist zwischen Hilzingen und Kreuzsingen wegen Bergungsarbeiten derzeit gesperrt. Und die letzte Meldung, die B249 Eschwege Niederhohne Richtung Sondershausen ist zwischen Grebendorf und Katharinenberg wegen Grünpflege bis 10. September gesperrt. Und zwar von Montag bis Freitag immer von 7 bis 17 Uhr. Gute Fahrt.
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4: Und die kommt vom Norddeutschen Rundfunk aus Hamburg. Wir haben inzwischen Montag, den 7. September im Studio für Sie, Carsten Feek. Hallo. Ja, Sachsen-Anhalt hat gewählt, das werden Sie mitbekommen haben. Rund 1,7 Millionen Wahlberechtigte konnten ihr Kreuz machen. Sehr viele haben das getan, hohe Wahlbeteiligung. Und diese sehr spannende Wahl wird natürlich auch diese ARD-Infonacht weiter begleiten. Mit aktuellen Zahlen, mit Analysen und mit Interviews. Die AfD hat diese Wahl, wie gesagt, deutlich gewonnen. Sie haben eben ja in den Nachrichten das vielleicht auch schon noch mal gehört. Erstmals ist in einem Bundesland eine Partei, die vom Verfassungsschutz als rechtsextremistisch eingestuft wird, deutlich stärkste Kraft geworden. Und so klingt der Wahlgewinner, so klingt Ulrich Siegmund von der AfD. Ergebnis im Vergleich zu 2021 übrigens ungefähr verdoppelt. Ulrich Siegmund auf der AfD-Wahlparty.
5: Die Vision 2026, sie ist Wirklichkeit geworden. Wir haben Geschichte geschrieben, liebe Freunde!
4: Ulrich Siegmund, großer Jubel bei der AfD. Ja, und so hat es der noch amtierende Ministerpräsident Sven Schulze von der CDU aufgenommen. So hat er reagiert. Die CDU, die hat ihr Ergebnis ungefähr halbiert. Sven Schulze.
6: Manche sagen, es wäre ein schwarzer Tag für Sachsen-Anhalt. Ich sage, das ist Demokratie. Und die Menschen sind heute zur Wahl gegangen. Wir haben eine Wahlbeteiligung, die wahrscheinlich zwischen 75 und 80% liegt. Das hatten wir für eine Landtagswahl so auch noch nie.

0: Und die Menschen haben damit auch ein Zeichen gesetzt. Und es gilt jetzt für diejenigen, die im Landtag Verantwortung tragen, aber auch darüber hinaus über Sachsen-Anhalt, dass man damit umgeht und dass man dieses Zeichen auch erkennt.
1: Soweit Sven Schulze, noch Ministerpräsident, sichtlich und hörbar angegriffen. Es bleibt auf jeden Fall spannend und deshalb werden wir natürlich Sie weiter hier ausführlich informieren und machen damit auch gleich weiter, denn bei mir im Studio Oliver Christ. Und er fasst immer für uns in der ARD Info nach die Zahlen und Analysen der Meinungsforscher von Infratest DIMAP zusammen. Gibt es eigentlich schon inzwischen ein vorläufiges Ergebnis der Auszählung oder arbeiten wir weiterhin mit Hochrechnungen?
2: Also wir arbeiten weiterhin mit Hochrechnungen, obwohl diese Hochrechnung wahrscheinlich sehr nah liegt am vorläufigen amtlichen Endergebnis. Aber die Zählung stoppt läuft langsam im Moment, weil natürlich bei der Bedeutung dieser Wahl 2 bis 3 Mal hingeguckt wird. Das hat die Landeswahlleiterin auch schon im Vorfeld angekündigt. Also da wird genau drauf geachtet. Aber ich denke mal, dass die Hochrechnung, die aktuelle, nah am Endergebnis dran sein wird. Also die AfD 44%, nochmal zur Einordnung. Das ist nicht nur das erste Mal, dass die AfD über 40% kommt, sondern es ist erst das dritte Ergebnis seit 10 Jahren, dass eine Landespartei über 40% kommt. Das letzte Mal gelang es der SPD im Saarland oder der CDU in Schleswig-Holstein. Also das ist auch bundesweit gesehen bei Landtagswahlen ein wirklich besonderes Ergebnis. Die CDU stützt ab, 17,4, mehr als die Hälfte verloren der Wähler. Neue Nummer 3, zur Einordnung die SPD, 9,2%, ein leichtes Plus. Die Linke verliert erstmals einstellig 8,6, ein Rekordnegativergebnis für den Landesverband. Die Grünen 8,9, ein doch deutliches Plus in einem ansonsten schwierigen Land für die Grünen, 8,9. Und das BSW wahrscheinlich drin, 5,1, das bedeutet 5 Sitze. Die FDP ganz sicher nicht im Landtag vertreten, 2,5, also von Kubicki-Effekt keine Spur. Die Sitzverteilung im Landtag, die AfD 39 Sitze, die CDU nur noch 15, jeweils 8 die SPD, Linkspartei und Grüne und 5 Sitze das BSW, wie schon erwähnt. Was bedeutet das für eine Regierungsbildung? Die magische Zahl ist 42. Diese Zahl muss man erreichen, um eine Regierung bilden zu können. Nur 3 Konstellationen schaffen das überhaupt, die aber politisch entweder unmöglich oder extrem schwierig sind. Klare Mehrheit natürlich für eine AfD-CDU-Koalition, politisch ausgeschlossen. Eine Mehrheit auch für eine Koalition aus CDU, Linke, SPD, Grüne und dem BSW. Diese Konstellation wahrscheinlich auch politisch kaum machbar, 44 Sitze. Und auch machbar wäre ein Bündnis zwischen AfD und BSW. Auch das wird es politisch extrem schwierig mit 44 Sitzen. Also es wären spannende Tage, was überhaupt politisch möglich ist in Sachsen-Anhalt.
1: Auf jeden Fall, wir werden darüber berichten. Gewinner der Wahl, das ist auf jeden Fall klar, ist die AfD. 44 Prozentpunkte, das ist ein Rekordergebnis, klar. Auch deutlich übrigens über den bisherigen Umfragen, die es vor der Wahl gab. Wie erklären die Meinungsforscher ja diesen Zulauf?
2: Ja, die AfD ist die zentrale Sammelstelle, so könnte man es vielleicht nennen, für politisches Misstrauen, Unzufriedenheit, Demokratieverdrossenheit. Und diese Unzufriedenheit ist sehr, sehr groß in Sachsen-Anhalt mit Blick auf die Bundespolitik, die Berliner Politik, aber auch mit Blick auf die Landespolitik. 9 von 10 Wählerinnen und Wählern sagen, sie sind weniger oder gar nicht zufrieden mit der Politik der Bundesregierung und da im Fokus vor allem der Bundeskanzler. Aber auch die SPD-Anhänger sind mit ihrer Partei sehr unzufrieden. Und das alles zählt natürlich ein bei der AfD, weil auch die Arbeit der Landesregierung mehrheitlich schlecht beurteilt wird. Dieser Unmut ist es aber nicht allein. Die Partei wird auch die AfD inhaltlich immer mehr zugetraut. In fast allen Politikfeldern sehen viele Wählerinnen und Wähler die größte Kompetenz bei der AfD.
1: Welche Rolle spielt bei der AfD der Spitzenkandidat Ulrich Siegmund?
2: Ja, er bekommt für AfD-Spitzenpolitiker gute bis sehr gute Persönlichkeitswerte, die man in dieser Form noch nicht gemessen hat bei einer Landtagswahl. Bei den Zufriedenheitswerten lag er gleich auf mit dem Ministerpräsidenten Sven Schulze. Wenn eine Direktwahl des Ministerpräsidenten möglich wäre, dann hätten 40% sich für Siegmund entschieden. Dass er ja, wie eben schon erwähnt, einen Landesverband als Spitzenkandidat anführt, der vom Landesverfassungsschutz als gesichert rechtsextremistisch eingestuft wird, das wirkt bei vielen überhaupt nicht mehr abschreckend.
1: Vielleicht noch ein kurzer Blick auf die Wählerwanderung. Von wem gewinnt die AfD am meisten und in welchen Bevölkerungsschichten ist sie besonders stark?
2: Also die AfD profitiert am meisten von der sprunghaft angestiegenen Wahlbeteiligung. Die lag vor 5 Jahren, 2021, bei gut 60%. Jetzt liegen wir bei über 78%. Und diese früheren Nichtwähler haben zum Großteil, man kann es genau beziffern, 170.000 jetzt AfD gewählt. Klar ist bei dem Wahlergebnis, dass die Partei in praktisch allen Wählerschichten enorm zugelegt hat. Besonders stark ist sie bei Männern zwischen 35 und 60, wobei auch Frauen, das muss man mal erwähnen, in diesem Alter fast 50% AfD wählen. Aber eine Rekordzahl will ich nennen, bei Arbeitern erreicht die AfD schon über 60%.
1: Oliver Christ mit den Zahlen und Analysen der Meinungsforscher von Infratest DIMAP. Und gleich schauen wir nach Berlin zu unserer Korrespondentin und dann fragen wir nach, welche Auswirkungen diese Wahl in Sachsen-Anhalt auch für die Bundespolitik und für den Bundeskanzler hat.

0: Die Zeit 0:13.
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0: Die Wahl in Sachsen-Anhalt, natürlich von ganz besonderer Bedeutung für das Bundesland, Sachsen-Anhalt selber natürlich, aber auch für den Bund, für die Bundesregierung und auch für den Bundeskanzler. Da muss heute und in den nächsten Tagen wohl kräftig durchgeatmet werden. Ich habe Anne-Kathrin Mellmann in unserem Hauptstadtstudio gefragt, welche Botschaft dieses Wahlergebnis in Richtung Berlin, in Richtung Bundesregierung ist.
2: Na, ändert euch, ändert möglicherweise auch euer Spitzenpersonal. Also die offensichtlich sehr große, extreme Unzufriedenheit mit der CDU ist deutlich geworden. Für die SPD lässt sich das nicht so sagen. Sie ist stabil, während die CDU halbiert wurde. Also es geht bei diesem Wählervotum vor allen Dingen um die Kanzlerpartei. Und Sven Schulze, der noch amtierende CDU-Ministerpräsident von Sachsen-Anhalt, der hatte ja eigentlich ganz gute Werte zur Zufriedenheit mit seiner Person. Und er hat heute Abend gesagt, als er dann gefragt wurde nach der Berliner Mitschuld, dass das Ergebnis ja mit Sicherheit über Sachsen-Anhalt hinaus strahlt. Ja, und wie, das wird sich dann noch zeigen.
0: Welche Reaktionen gibt es denn schon vom Führungspersonal, also gemeint sind CDU, SPD?
2: Gemeldet hat sich der Vizekanzler Lars Klingbeil von der SPD. Er findet, dieses Ergebnis ist Grund zum Nachdenken. Nachdenken über die Politik in Berlin. Und Generalsekretär Tim Klüssendorf von der SPD, der meinte erstmal, das Ergebnis zeigt, die SPD hat ihre Hausaufgaben gemacht, weil das Ergebnis ja doch ganz gut war. Aber später dann auch, dass man noch über einiges sprechen müsse, wie zum Beispiel Pflege und Rente, all diese Reformen, die jetzt anstehen. Und ich kann mir vorstellen, dass die abschlagsfreie Rente nach 45 Beitragsjahren da nochmal auf den Tisch kommt. Die soll ja abgeschafft werden. Und von CDU-Spitzen war zu hören, dass dieses Wahlergebnis eine Zäsur darstelle.
0: Bei einem solch starken Ergebnis für die AfD muss und wird da die Diskussion über die Brandmauer neu geführt, neu aufgenommen werden?
2: Ja, mit Sicherheit. Schon allein, weil die AfD nach Bekanntwerden dieses Wahlergebnisses ja gesagt hat, die Brandmauer, die ist damit offensichtlich abgewählt. Aber dann eben auch, weil Befragungen gezeigt haben, Befragungen der Wählerschaft von allen anderen Parteien, dass die Menschen die Brandmauer mehrheitlich kritisch sehen. Also das gilt insbesondere für Anhänger der CDU.
0: Soll ja eigentlich der Herbst der Reformen werden. Stichwort auch Abschaffung der Rente mit 63. Wird man auch da noch mal rangehen? Wird es da eventuell Änderungen noch geben?
2: Also ich finde das durchaus vorstellbar, zumal das ja auch ein größeres Wahlkampfthema war. Wichtig für Sven Schulze, der sich dem entgegengestellt hat als CDU-Politiker. Ja, und das geht ja dann auch in den nächsten Wochen noch um Mecklenburg-Vorpommern und Berlin. Also Zeichen setzen, dass da noch Bewegung drin ist, das ist jetzt durchaus denkbar.
0: Ihre Einschätzung vielleicht zum Abschluss. Was wird in Berlin in der Bundesregierung die nächsten Tage passieren? Wie schnell wird es da klare Worte, klare Reaktionen geben auf diese Wahl?
2: Also Reaktionen wird es auf jeden Fall geben und mit Sicherheit auch schon am Montag vom Spitzenpersonal. Wie klar die dann aber sein werden, muss man sehen.
0: Anne-Kathrin Mellmann aus unserem Hauptstadtstudio in Berlin. 0:17.
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0: Zum Wahlausgang in Sachsen-Anhalt. Jetzt der Kommentar der Chefredakteurin des Mitteldeutschen Rundfunks, Christine Bohmann.
3: Es ist das erste Mal in der Geschichte der Bundesrepublik, dass eine rechtsextremistische Partei eine realistische Chance bekommen könnte, eine Landesregierung zu führen. Das ist der Wille der Wählerinnen und Wähler. Die Menschen in Sachsen-Anhalt haben sich entschieden. Das gilt es in einer Demokratie zu respektieren, auch wenn man die Entscheidung für fatal hält. Mit diesem Ergebnis muss die politische Landkarte Deutschlands neu vermessen werden. Auch wenn im Land gewählt wurde, die Verantwortungssuche findet auch in Berlin statt. Friedrich Merz war angetreten, um die Umfragewerte der AfD zu halbieren. Stattdessen hat er seine Partei in eine Abwärtsspirale gezogen und die SPD gleich mit. Dass es so weit kommen konnte, ist auch das Versagen aller anderen Parteien. Über Jahre haben sie zugesehen, wie das Vertrauen in politisches Handeln mehr und mehr gesunken ist. Und sie haben zugelassen, dass die AfD die Ängste und Sorgen der Menschen zu ihrem politischen Kapital machte. Ja, sie haben vor der AfD gewarnt. Aber sie haben keine überzeugenden Antworten gefunden, warum die Menschen im Land stattdessen sie wählen sollten. Das Vertrauen in die Demokratie und ihre Institutionen schwindet im Rekordtempo. Diese Mehrheit für die AfD ist deshalb nicht nur der Sieg einer Partei. Es ist ein brutales Eingeständnis der politischen Niederlage ihrer Gegner. Auf Kosten einer freien und gleichen Gesellschaft.
0: Christine Bohmann vom Mitteldeutschen Rundfunk kommentierte. Mit 44% fährt die AfD also ein Rekordergebnis ein. Noch nie erreichte die Partei bei einer Landtagswahl mehr als 40%. Auch bundesweit ist das mittlerweile die Ausnahme. Eine Partei über 40%, das schaffte in den vergangenen 10 Jahren nur die SPD im Saarland und die CDU in Schleswig-Holstein. Wie aber ist dieser Erfolg der AfD zu erklären? Oliver Christ mit der Analyse der Wahlforscher von Infratest DIMAP.
4: Die AfD ist einmal mehr Sammelstelle für politisches Misstrauen und Unzufriedenheit. Und die Enttäuschung über die Bundespolitik ist enorm. 9 von 10 sind weniger bis gar nicht zufrieden mit der Großen Koalition. Insbesondere der Bundeskanzler steht in der Kritik. Nur 9% sind mit seiner Arbeit zufrieden. Zweiter Hauptgrund, der AfD wird in Sachsen-Anhalt auch inhaltlich viel mehr zugetraut als noch bei der letzten Wahl. In fast allen Politikfeldern, etwa Wirtschaft, innere Sicherheit, aber auch etwa beim Einsatz für soziale Gerechtigkeit, liegt die AfD in den Kompetenzwerten vorn. Bei der Frage, wer die Probleme des Landes am ehesten lösen kann, hat die AfD die CDU klar vom Platz 1 verdrängt. Viele sagen, ich wähle diese Partei nicht aus Protest, sondern aus Überzeugung. Auch personell war die Partei gut aufgestellt. Bei der Frage, wie zufrieden sind sie mit der Arbeit des Kandidaten, lag Ulrich Siegmund in Umfragen auf einem Niveau mit Amtsinhaber Sven Schulze. Schaut man sich die Wählerwanderung an, profitiert die AfD vor allem von der sprunghaft angestiegenen Wahlbeteiligung. Rund 170.000 Menschen, die bei der letzten Wahl nicht gewählt haben, haben diesmal AfD gewählt. Besonders stark ist die AfD bei Männern zwischen 35 und 60. Bei Arbeitern liegt sie über 60%.
0: Oliver Christ mit der Analyse, warum die AfD derzeit so erfolgreich ist. Die AfD hat also die Wahl gewonnen und in den ARD-Tagesthemen, da hat Moderator Ingo Zamperoni Parteichef Tino Chrupalla gefragt, was der dem Spitzenkandidaten in Sachsen-Anhalt Ulrich Siegmund jetzt rät. Allein regieren oder gar nicht?
5: Das ist ein ganz klarer Regierungsauftrag, den wir heute bekommen haben vom Wähler mit einem sensationellen Ergebnis. Und von daher wird Herr Siegmund jetzt natürlich versuchen, Gespräche zu führen. Wir werden alle anderen Parteien zu Gesprächen einladen. Das gehört sich so, wenn man nach einer Wahl den Regierungsauftrag bekommen hat. Und dann werden wir sehen, wer sich zum Wohle Sachsen-Anhalts daran beteiligen möchte.
6: Aber all die anderen Parteien haben gesagt, sie werden keinen Ministerpräsidenten Siegmund wählen oder unterstützen. Nur das BSW, das würde sich eventuell enthalten in einem möglichen dritten Wahlgang. Ist das BSW dann also ein möglicher Partner für Sie?
5: Ja, dazu muss es ja erstmal die Gespräche geben. Ich kann jetzt vor einem Gespräch noch nicht das Ergebnis voraussagen. Also auch das wird die nächsten Tage und Wochen wahrscheinlich passieren. Aber nochmal, ich lade auch die anderen Parteien ein. Ich meine, die CDU hat heute eine wirkliche Klatsche bekommen. Wir haben sie halbiert. Das, was eigentlich Friedrich Merz mit der AfD mal tun wollte. Und die CDU muss sich überlegen, ob sie diesen Weg weitergehen will oder ob sie endlich begriffen hat, was die ostdeutschen Wähler, vor allen Dingen, was die Wähler in Deutschland wollen, damit die Deindustrialisierung gestoppt wird, diese schlechte Migrationspolitik und damit es endlich wieder eine Friedenspolitik auch in gegenüber Russland gibt. Das waren alles wahlentscheidende Dinge. Die schlechte Politik von Friedrich Merz, die vor allen Dingen uneingelösten Wahlversprechen von Friedrich Merz. Das hat dazu geführt, dass auch Herr Schulze heute abgewählt wurde.
6: Aber wenn die AfD in Sachsen-Anhalt sagt, die Hand ist ausgestreckt zu den anderen Parteien, aber die wird nur ergriffen, wenn die anderen sich da auch bewegen und Herr Siegmund da keine Kompromisse machen möchte, macht er sich da nicht zu einfach? Ich meine, Demokratie ist doch immer ein Ringen um Kompromisse.
5: Da haben Sie absolut recht. Und nochmal, ich habe es ja gesagt, man kann auch nicht das Ergebnis eines Gesprächs vorwegnehmen. Also auch wir werden natürlich gesprächs- und vor allen Dingen auch kompromissbereit sein. Um welche Kompromisse? Das muss man sich dann natürlich im Einzelnen anschauen. Am Ende geht es noch darum, dass die Bürger endlich hier einen Politikwechsel wollen. Dass sie endlich wieder im Interesse Sachsen-Anhalts Politik gemacht haben wollen. Dass es Steuererleichterungen gibt, die wirklich beim Bürger ankommen. Damit man sich das Tanken auch wieder leisten kann. Damit der Druck auf Berlin ausgeübt wird. Damit endlich Friedrich Merz begreift, dass er nicht am Wohle des Volkes hier vorbei Politik machen kann. Die Brandmauer ist heute abgewählt worden. Er muss es endlich eingestehen.
6: Ja, Sie klingen ja recht euphorisch, als würde das was werden mit einem Ministerpräsidenten Siegmund. Und es geht ja um Sachsen-Anhalt hier und nicht um die Bundespolitik. Der klang etwas verhaltener. Also die Signale, die er heute Abend aussendete, war ich bewege mich nicht und die anderen müssen sich da schon irgendwie rüber bewegen. Und fast so, als wollte er gar nicht mitregieren.
5: Er wird als Ministerpräsident auch im Landtag als Kandidat antreten, das ist schon klar, weil es ein ganz klarer Wählerauftrag. Und diese Gespräche muss man ja erstmal führen, bevor man dann, wie gesagt, zu Ergebnissen kommt. Und vielleicht gibt es auch, ja, auch Abweichler derjenigen, die im dritten Wahlgang Ulrich Siegmund wählen werden oder wählen wollen. Die CDU wird und ist halbiert. Wir haben es heute gesehen. Und deshalb braucht es endlich auch einen Neustart für Sachsen-Anhalt mit allen, das ist meine Einladung, die ich als Parteivorsitzender mache, mit allen Parteien und auch mit denjenigen Abgeordneten, die heute gewählt wurden, die es gut mit Sachsen-Anhalt meinen. Sie müssen es am Ende auch ihren Wählern erklären, was sie wollen. Oder ob sie eine Blockade machen wollen, was man uns ja immer vorgeworfen hat. Da bin ich wirklich gespannt. Heute kann man sich und die nächsten Tage kann man sich beweisen, ob man wirklich für Deutschland, für Sachsen-Anhalt Politik machen will oder ob man weiter so machen will. Dann soll man das tun. Denn wenn die nächsten Wahlergebnisse damit enden, dass eine 5 vorne steht.
6: Das heißt, Sie setzen in Sachsen-Anhalt aber jetzt erstmal darauf, dass der eine oder die andere Abgeordnete, etwa aus der CDU, dann überläuft zu Ihnen?
5: Es geht um die Wahl erstmal des Ministerpräsidenten und wir laden nochmal dazu alle ein. Und auch danach wird sich entscheiden, bei welchen Sachthemen die anderen Parteien mit zustimmen. Das haben wir im Übrigen in der Vergangenheit als Opposition im Bundestag, auch im Landtag immer wieder gemacht, egal von welcher Partei ein Antrag kommt, wenn er gut war. Im Interesse Sachsen-Anhalts oder Deutschlands haben wir diesem zugestimmt. Das ist für mich Demokratie und das haben wahrscheinlich die anderen Parteien alle verlernt. Und dazu lade ich Sie nochmal dazu ein. Es geht um die Sachthemen, um die Problemlösung in diesem Land, damit endlich Deutschland aus dieser Rezession, aus dieser Deindustrialisierung herauskommen, damit es wieder Energiepreise gibt, die erschwinglich sind, damit wir endlich wieder Deutschland in Europa nach vorn bringen.
6: Das heißt aber, dann würden Sie also auch eine Minderheitsregierung akzeptieren, denn da würde es ja nur um Sachthemen gehen.
5: Auch das sind Modelle, die wir uns die nächsten Tage anschauen, wo wir auch anschauen, wie viele Abgeordnete sind dann schlussendlich im Parlament, welche Sitzverteilung gibt es. Das sind alles Fragen, die wir morgen, übermorgen beantworten werden. Dann werden wir auch genau uns anschauen, wer überhaupt gesprächsbereit ist. Das ist keine Frage, ganz klar. Aber nochmal, unsere Hand ist ausgestreckt und das bleibt sie auch.
6: 44% für die AfD heißt aber auch 56% nicht für Sie. Mit welcher Politik wollen Sie diese Wählerinnen und Wähler mitnehmen?
5: Ja, wissen Sie, das sind immer die Rechenbeispiele am Ende. Ich sag mal so, ich habe das vor 2 Jahren schon gesagt, wo ich davon gesprochen habe, vielleicht brauchen wir irgendwann keinen Koalitionspartner. Da wurde ich belächelt. Da wurde gesagt, ja, was ist das für ein großspuriges Gerede? Die Bürger haben es mittlerweile ganz klar entschieden. Die wollen den Wechsel, die wollen den Wandel. Und deshalb ist es ein ganz klarer Wählerauftrag. Und wir wollen natürlich auch die Gräben zuschütten, die es mittlerweile auch durch diesen Wahlkampf insgesamt gegeben hat. Wir wollen alle mitnehmen. Und Ulrich Siegmund wird ein Ministerpräsident für ganz Sachsen-Anhalt. Auch für diejenigen, die ihn nicht gewählt haben. Und er wird das beweisen. Und da bin ich ziemlich sicher, weil ich ihn kenne, weil er weiß, was die Bürger betrifft und was sie vor allen Dingen bewegt. Er wird eben nicht Politik an den Bürgern vorbeimachen. Und diesen Beweis wird er hier in Sachsen-Anhalt vollbringen. Und dann werden es andere Ministerpräsidenten in anderen ostdeutschen Bundesländern oder auch auf Bundesebene ein Bundeskanzler in Zukunft machen. Denn das ist heute erst der Anfang. Das ist ja heute die zweite Wende nach der Wiedervereinigung und nach der Wende von 1990. Die beginnt heute. Das Land wird blau werden und darauf können sich die Wähler freuen. Und da haben wir natürlich auch viel Demut. Das sage ich ganz bewusst, denn die Arbeit beginnt mit dem heutigen Tag für uns in der Regierung.
0: Das sagt der AfD-Parteichef Tino Chrupalla im Gespräch mit Tagesthemen-Moderator Ingo Zamperoni um 0.27 Uhr.
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7: Mit Ina Kast. In der Fußball-Bundesliga haben die beiden Heimmannschaften am Sonntag 2 hohe Niederlagen einstecken müssen. Beginnen wir beim Hamburger SV. Die Fans waren vor Spielbeginn gegen Mainz 05 euphorisch. Immerhin hatte ihr Club auf dem Transfermarkt ja noch einige vielversprechende Spieler verpflichtet. Das erste Heimspiel der Saison möchten die HSV-Fans nun aber so schnell wie möglich vergessen. Denn die HSV-Spieler um Kapitän Nikolai Remberg haben gegen Mainz mit 0:5 verloren.
8: Wir müssen unsere Schlüsse daraus ziehen und das werden wir. Aber ich bin mir sicher, die Trainer wissen das, wir wissen das. Wir haben eine Verantwortung dem Verein oder den Fans gegenüber, weil wir uns heute einfach nicht gut verkauft haben. Und dafür muss ich sorgen, dafür müssen die Jungs sorgen, aber wir werden das als Team ganz sicher wuppen.
7: Der Kapitän scheint sich also sicher zu sein, dass die Mannschaft zusammenhält. Nach dem zweiten Spieltag stehen die Hamburger allerdings am Ende der Tabelle. 0 Punkte hat der HSV. Eintracht Frankfurt hat auch nur ein Pünktchen, denn die Hessen haben ihr Heimspiel gegen den FC Augsburg ebenfalls deutlich mit 1:4 verloren. Martina Knief.
9: Der FC Augsburg setzt sich an die Tabellenspitze der Bundesliga mit einem am Ende beeindruckenden Erfolg in Frankfurt. Früh ging die Eintracht durch Burkhardt in Führung, verpasste das zweite Tor in der ersten Halbzeit aber mehrfach. Augsburg war nicht gut im Spiel. Das änderte sich nach der Pause allerdings komplett. Ibrahimovic und Fellauer drehten die Partie in nur 2 Minuten. Claude Maurice traf nach 65 Minuten zum 3:1. Das Spiel war längst entschieden. Frankfurt zeigte kaum Gegenwehr, als Rieder mit einem direkt verwandelten Freistoß den Schlusspunkt zum 4:1 für Augsburg setzte. Die Augsburger jubelten. Eintracht Frankfurt ist mit nur einem Punkt schwach in die Saison gestartet.
7: Die zweite Fußball-Bundesliga hat mit Hertha BSC einen neuen Spitzenreiter. Die Berliner gewannen gegen Magdeburg mit 2:1 und haben damit nun die optimale Ausbeute von 4 Siegen in 4 Spielen geholt. Die weiteren Ergebnisse: Fürth verliert gegen Heidenheim mit 0:1, Aufsteiger Osnabrück gewinnt das Niedersachsen-Duell gegen Braunschweig mit 3:1. Wir gucken noch auf den Fußball-Weltverband. FIFA-Chef Gianni Infantino steht zurzeit massiv unter Druck. Nun hat sich eine FIFA-Sprecherin zu seiner Zukunft geäußert, Maximilian Springer.
10: FIFA-Präsident Gianni Infantino will im März 2027 wie geplant zur Wiederwahl antreten. Das teilte eine Sprecherin des Fußball-Weltverbands mit. Der Präsident habe schon im April angekündigt, auf dem Kongress 2027 zu kandidieren. Daran habe sich nichts geändert, so die Sprecherin. Die Bestätigung seiner Kandidatur fällt für Infantino in eine Zeit, in der er massiv unter Druck steht. Denn der Europäische Fußballverband UEFA fordert zurzeit seinen Rückzug und bereitet eine Strafanzeige in der Schweiz gegen ihn vor. Hintergrund ist die Rolle des FIFA-Chefs beim inzwischen verworfenen Plan, Anteile an Turnieren des Weltverbands an private Investoren zu verkaufen.
7: Wir gucken zur Formel 1. Kimi Antonelli hat den großen Preis von Italien gewonnen. Der Mercedes-Pilot triumphierte vor seinem Teamkollegen George Russell und Max Verstappen im Red Bull. Und das, obwohl er wegen einer Motorenstrafe von ganz hinten ins Rennen gehen musste. Lena Bergmann, wie hat Kimi Antonelli diese Aufholjagd geschafft?
11: Es ist eine Sensation, von Platz 19 zum Sieg bei seinem Heimrennen. Das hätte niemand von Kimi Antonelli erwartet. Schon gar nicht sein Mercedes-Teamkollege George Russell. Der wollte eigentlich Punkte aufholen in der Jagd um die WM. Für ihn blieb nur Platz 2, denn der junge Italiener hat sich selbstbewusst und hochkonzentriert nach vorne durchgearbeitet. Doppelsieg für Mercedes also, aber auch der erste Sieg eines Italieners in Monza seit 60 Jahren. Und das ist ein schöner Trost für die zahlreichen Tifosi, denn für Ferrari war es ein Heimrennen zum Vergessen. Charles Leclerc ist früh gecrashed und ausgeschieden und Lewis Hamilton, der wurde nur Sechster. Max Verstappen im Red Bull hat es tatsächlich geschafft und die beiden McLaren hinter sich in Schach gehalten und sich Platz 3 gesichert. Der einzig deutsche Fahrer im Feld, Nico Hülkenberg im Audi, wurde 12.
7: In der Formel 1 Gesamtwertung liegt Antonelli mit nun 7 Grand Prix-Siegen ebenfalls vor seinem Mercedes-Teamkollegen George Russell ganz vorn.
0: Dankeschön, der Sport mit Ina Kast.
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12: Um 0.31 Uhr mit Ronald Lessig. Die AfD hat die Landtagswahl in Sachsen-Anhalt, wie erwartet, deutlich gewonnen. Die absolute Mehrheit erreicht sie nach derzeitigem Stand aber nicht. Laut jüngster Hochrechnung von Infratest DIMAP kommt die Partei auf 44% der Stimmen und kann ihr Ergebnis gegenüber der Wahl vor 5 Jahren praktisch verdoppeln. Die CDU von Ministerpräsident Schulze dagegen büßt mehr als die Hälfte der Stimmen ein und erreicht etwas mehr als 17%. SPD, Linke und Grüne verzeichnen jeweils rund 9%. Das BSW wäre derzeit mit knapp über 5% knapp im Landtag vertreten, die FDP nicht mehr. Wie die künftige Regierung in dem ostdeutschen Bundesland aussieht, ist derzeit noch unklar. Die Wahlbeteiligung war mit 76% enorm hoch. Die Reaktionen auf Bundesebene fasst Gabor Hallas aus Berlin zusammen und beginnt mit dem Wahlsieger.
13: Parteichefin Alice Weidel sagte, ihre Partei habe den ganz klaren Regierungsauftrag. Die Hand sei ausgestreckt zu allen, die Sachsen-Anhalt besser machen wollten. CDU-Fraktionschef Thorsten Frey nennt das Wahlergebnis eine Zäsur für das Land. Das Ergebnis sei zu akzeptieren. Grünen-Chefin Franziska Brandner sagte, sie freue sich über das eigene Ergebnis, das Ergebnis der AfD aber sei zum Heulen. SPD-Chefin Bärbel Baas sprach von einem harten Kampf, den ihre Partei geführt habe. Das Ergebnis der AfD mache vielen Angst. Linken-Fraktionschefin Heidi Reichenegg sagte, sie sei bereit, mit allen demokratischen Kräften zu sprechen. Sie wolle aber keine AfD-Leitpolitik mittragen. Der Ball liege bei der Union und die Linke werde sich nicht billig verkaufen.
12: Am internationalen Flughafen von Miami ist ein Frachtflugzeug über die Landebahn hinausgeschossen, hat mehrere Fahrzeuge gerammt und ist in Flammen aufgegangen. Dabei sind nach Behördenangaben mindestens 5 Menschen ums Leben gekommen und 5 weitere verletzt worden. Mehr als 60 Einsatzfahrzeuge der Feuerwehr waren vor Ort und löschten das Feuer. Der Flughafen wurde nach dem Zwischenfall komplett gesperrt. Der US-Gesandte Witkoff hat die Gespräche mit der ukrainischen Seite über ein Ende des russischen Angriffskrieges als ermutigend bezeichnet. Er sei eine substanzielle und wichtige Debatte gewesen, sagte er nach dem Treffen mit Präsident Zelensky in Kiew. Witkoff und Trump-Berater Kushner waren in Moskau zuvor mit Präsident Putin zusammengekommen. Das Wetter in Deutschland. Im Norden wechselnd bewölkt, vereinzelt Schauer, im Südwesten gering bewölkt, 16 bis 7 Grad. Am Tage ein Wechsel aus Sonne und Wolken, gebietsweise stark bewölkt, vereinzelt Schauer, 21 bis 33 Grad. Am Dienstag in der Nordwesthälfte Regen, in der Südosthälfte vermehrt Sonne, 19 bis 31 Grad und am Mittwoch im Südosten Regen, an den Alpen kräftig, zur Nordsee hin Schauer oder Gewitter, 17 bis 22 Grad. Das waren die Nachrichten.
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0: Um 0.34 Uhr zunächst die A5 Kassel Richtung Frankfurt. Zwischen Fernwald und Gambacher Kreuz 5 Kilometer Stau. Hier ist nach einem Unfall nur eine Spur frei. Dann die A24 Hamburg Richtung Berlin. Die ist zwischen Schwarzenbeck-Grande und Talkau wegen Bauarbeiten bis 5 Uhr gesperrt. Die A46 Heinsberg Richtung Düsseldorf ist zwischen Grevenbroich und Kapellen wegen Bauarbeiten bis 5 Uhr auch gesperrt. Und die A81 Schaffhausen Richtung Singen, die ist zwischen Hilzingen und Kreuzingen wegen Bergungsarbeiten derzeit gesperrt. Kommen Sie trotzdem gut an.
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0: Mit Carsten Fick im Studio, hallo. Ja, für die CDU in Sachsen-Anhalt ist das Ergebnis der Landtagswahl, man kann es wohl so sagen, eine Katastrophe. Die Partei hat ihren Stimmenanteil mehr als halbiert, kommt aktuell auf etwas mehr als 17 Prozentpunkte. War die Partei unter den Ministerpräsidenten Wolfgang Böhmer und Rainer Haseloff noch klar stärkste Partei, fällt sie nun auf ein Rekordtief zurück. Die Erklärung dazu, die Erklärung der Meinungsforscher von Infratest DIMAP, die fasst Oliver Christ zusammen.
14: Bei der Suche nach den Ursachen für die herben Verluste der CDU dürfte sich der Blick schnell nach Berlin richten. Statt Rücken gab es scharfen Gegenwind. Viele sehen die Bundespartei sehr kritisch, lasten vor allem der Union das schlechte Erscheinungsbild der Koalition an. Über 80% sind der Meinung, die CDU habe zu viel versprochen und zu wenig getan, um Steuern und Abgaben zu senken. Selbst die Mehrheit der CDU-Wähler ist dieser Ansicht. Diesem schwachen Bundestrend konnte die Landes-CDU kaum etwas entgegensetzen. Im Gegenteil. Die Bilanz der CDU-geführten Landesregierung ist für die meisten Wählerinnen und Wähler negativ. In allen Politikfeldern wird der Partei deutlich weniger Kompetenz zugeschrieben als noch bei der letzten Wahl, etwa bei ihrem Kernthema Wirtschaft und Arbeitsplätze. Hinzu kommt mit Sven Schulze ein Ministerpräsident und Spitzenkandidat, der an die Beliebtheitswerte seines Vorgängers Rainer Haseloff nicht herankommt. Auch im Vergleich zu Ministerpräsidenten anderer Bundesländer schneidet er schlecht ab. Offensichtlich war die Zeit für Schulze im Amt zu kurz, um einen Amtsbonus zu erarbeiten. Allein bei Frauen über 70 liegt die CDU noch in Front, ansonsten Verluste um rund 20%. Bei jungen Männern etwa wählen nur noch 5% die CDU, bei Arbeitern noch 10%.
0: Soweit Oliver Christ mit der Analyse von Infratest DIMAT über das Abschneiden der CDU. Und über den Ausgang der Wahl in Sachsen-Anhalt habe ich früher in der Sendung mit Professor Oliver Lemke von der Ruhr-Uni in Bochum gesprochen. Er ist Parteienforscher, der sich besonders auch mit den Herausforderungen der Demokratie befasst. Und ich habe ihn zunächst gefragt, wie er mit den jetzigen Zahlen diesen Wahlausgang bewertet. Zunächst mit dem Blick auf Sachsen-Anhalt.
15: Ja, ich würde sagen, dass Sachsen-Anhalt sicherlich mit diesem Rekordergebnis der AfD zum Referenzpunkt für alle weiteren Wahlen werden wird. Also ist das ein ostdeutscher Sonderfall oder wird das ein Trend? Und das wird uns begleiten bei den nächsten Landtagswahlen und vielleicht auch im nächsten Jahr sozusagen bei den Landtagswahlen und dann irgendwann auch auf Bundesebene bei den Umfragen. Also das ist sozusagen jetzt Teil der Geschichte. Darüber hinaus würde ich denken, ist es schon eine besondere Niederlage, eine brutale Niederlage für die CDU, weil sie offenlegt, dass die Partei ohne Machtoption für ihre eigene Politik so heftig unter die Räder kommen kann. Und es stellen sich eben halt für die CDU und darüber hinaus für sämtliche Parteien Fragen. Nicht die Frage, wie man jetzt eben halt mit der AfD umgeht, Stichwort Brandmauer, wie es mit dem Unvereinbarkeitsbeschluss für die CDU gegenüber der AfD und der Linkspartei weitergeht und all solche Fragen. Also zusammengefasst würde ich sagen, es kann schon sein, dass das Parteiensystem langsam aber sicher sich eben halt nicht nur in Ostdeutschland, sondern darüber hinaus transformiert und wir jetzt neue Regeln sozusagen der Kooperation langsam aber sicher lernen müssen.
0: Die AfD, eine Partei, die in Sachsen-Anhalt vom Verfassungsschutz dort als gesichert rechtsextremistisch eingestuft wird, die erreicht 44%. Was sagt das über das Demokratieverständnis dort aus? Was sagt das über die Wähler aus?
15: Ja, das sagt etwas aus, dass erst einmal diese Einschätzung selbst dort nicht geteilt wird in weiten Teilen. Es wird als etwas angesehen, was von einer nachgeordneten Behörde gewissermaßen politisiert entschieden worden ist. Also das geht schon los, dass die Einschätzung selber eigentlich gar nicht trägt. Und dort hat man dann eben halt auch ein anderes Verständnis davon, was, sagen wir mal, Demokratie bedeutet. Also die Dehnungsübung in den Raum hinein, von dem man eigentlich kaum anderes mehr sagen kann, als die Nähe sozusagen zu der identitären Bewegung oder etwas dieser Art. Das ist rechtsextrem, keine Frage. Aber das erklärt nicht das Phänomen allgemein. Es sind ja nicht nur die Rechtsextremen und die Unzufriedenen, sondern auch Leute, die tatsächlich aus der Mitte heraus die AfD unterstützen. Und die fühlen sich falsch adressiert durch ein solches Label. Und die werden ihrerseits stärker darauf gehen, eben zu sagen, Demokratie ist eben halt auch das Gespräch über die Grenzen hinweg und ist eben halt auch die Resonanz für Sachen, die, sagen wir mal, gerade so von den westdeutschen Parteizentralen, so wird es oftmals gesehen, eben halt unterdrückt wird. Gerade die Brandmauer wirkt dort beispielsweise als eine Art Brandbeschleuniger und hat sicherlich für den einen oder anderen auch nochmal motivierend gewirkt, um es der AfD vielleicht, im Ergebnis wissen wir ja noch nicht so richtig, zu ermöglichen, über die Brandmauer einfach drüber zu springen.
0: Wer hat denn die AfD gewählt in Sachsen-Anhalt? Haben Sie da Erkenntnisse? Jung, alt, Stadt, Land?
15: Also wir sehen, dass die AfD eben ganz, ganz und gar nicht mehr einfach nur von Protest oder Rechtsextremen gewählt wird, sondern darüber hinaus sozusagen mal ideologisch schon die breite Mitte erreicht hat. Das zeigt sich soziostrukturell. Soziostrukturell, soziodemografisch ist sie im Grunde genommen eigentlich eine Volkspartei. Und das ist sie eigentlich auch von den Einstellungen ihrer Wählerschaft her, die im Grunde genommen eigentlich sich, man sieht es ja auch in den Wählerwanderungen, alte Sozialdemokraten, Leute, die zwischen dem BSW und der AfD hin und her changieren, Christdemokraten, die übergelaufen sind und so weiter, die sind nicht alle über Nacht rechtsextrem geworden. Also das ist, was ich damit sagen will, soziodemografisch ein breites Spektrum. Die Jugend ist speziell nochmal angesprochen worden durch den dynamischen jungen Kandidaten Siegmund, aber auch ideologisch greift das durchaus in die Mitte hinein. Und das ist, glaube ich, ein wichtiger Punkt. Die Partei selber allerdings ist deswegen schon keine Volkspartei, weil sie eben halt gar nicht über diese Bündnisfähigkeit verfügt, die ja normalerweise Volksparteien auch kennzeichnet.
0: Und welche Botschaft ist diese Wahl in Richtung Berlin, besonders in Richtung Bundesregierung?
15: Ja, also ich denke, die Bundesregierung wird sich in einem Dilemma wiederfinden, das wir ja schon andeutungsweise auch kennengelernt haben. Beide Seiten, auch die Sozialdemokraten, gehen ja geschwächt aus dieser Landtagswahl hervor. Die CDU sowieso, totale Katastrophe auch für den Kanzler selbst persönlich. Und für beide wird sozusagen der Profilierungsdruck wachsen.
16: und zwar im Zweifel auf Kosten des jeweils anderen. Und die Bundesregierung kann im Grunde eigentlich nur aus dieser Misere rauskommen, indem sie problemlösende Gestaltungskompromisse tatsächlich gemeinsam erreicht. Aber wie wir heute Abend schon gehört haben, Klüssendorf, Klingbeil, die beiden haben schon gewissermaßen die Rentenreform in weiten Teilen in Frage gestellt. Das ist das, worauf wir uns einstellen können. Also ob man aus dieser Wahl die richtigen Lehren zieht, sodass die Bundesregierung aus ihrem sozusagen Tal der Tränen herauskommen kann, das steht doch sehr in Frage.
0: Sie haben den Bundeskanzler eben angesprochen. Braucht es personelle Konsequenzen auch beim Führungspersonal von CDU und SPD?
16: Er braucht das, ist gut. Also er wird diese Diskussion nicht los. Er hat ohne diese Niederlage schon eine Kanzler-Tauschdiskussion gehabt, die ja vor ein paar Monaten einen leicht irrigen Charakter hatte. Und das verstetigt sich ja. Und er wird es einfach nicht mehr los. Und jetzt bei dieser Wahl ist es ja so, dass er im Grunde eigentlich einen Gutteil an, ja, wie soll ich mal sagen, an Schuld, wenn man so möchte, mitträgt. Merz war Hoffnungsträger für einen erfolgreichen Kampf gegen die AfD. Davon ist nicht nur nichts geblieben, er ist auch noch zur Belastung für seine eigene Partei geworden, gerade in Sachsen-Anhalt. Und jetzt wird Sachsen-Anhalt eine Belastung für ihn. Und ich glaube, das kriegt er nicht mehr so ohne weiteres von sich weg. Das heißt, wir werden, wenn die Bundes-CDU sozusagen stabil bei 20% minus einloggt, dann wird erst der Parteivorsitz wackeln und dann womöglich auch die Kanzlerschaft.
0: Und eine letzte Frage zur sogenannten Brandmauer. Wird sie bröckeln?
16: Sie versagt strategisch, weil sie arithmetisch im Prinzip nicht mehr die Voraussetzungen nutzen kann. Das sieht man auf kommunaler Ebene, jetzt sieht man es auch auf Landesebene. Sie wird brüchig, weil sie im Grunde genommen Kosten und Nutzen auch ungleich verteilt. Die CDU wird immer wieder sehr, sehr stark sozusagen in Anspruch genommen, dass sie der Hüter, der Wächter dieser Brandmauer sein soll. Und sie zahlt dafür eben halt sehr stark, weil sie sich immer permanent, was ihr Profil anlangt, mit Rot und Grün und jetzt eben halt auch mit der Linkspartei abstimmen muss. Das dafür zahlt sie erhebliche Kosten, die anderen nicht so sehr. Und der Anreiz, das werden wir vielleicht auch bei der Wahl von Siegmund möglicherweise sehen, der Anreiz aus Mitte der CDU sozusagen Dehnungsbewegungen zur AfD zu machen, der ist sehr, sehr hoch. Auf kommunaler Ebene, wie gesagt, sehen wir es mit einer gewissen Regelmäßigkeit und auf Landesebene ebenso. Die Brandmauer kann die CDU nur aufrechterhalten, wenn sie beim Unvereinbarkeitsbeschluss nach links zur Linkspartei eben halt öffnet. Und das wird weitere Fliehkräfte freisetzen.
0: Das sagt Professor Oliver Lemke von der Ruhr-Uni in Bochum für die ARD-Infonacht. Ja, Wahlgewinner, ganz klar, ist Ulrich Siegmund von der AfD. Er könnte der nächste Ministerpräsident von Sachsen-Anhalt werden. Aber kann er das auch? Könnte er der Ministerpräsident für alle Menschen im Land sein? Die Magdeburgerinnen und Magdeburger haben da eher unterschiedliche Ansichten.
17: Ich glaube, keiner kann es allen recht machen, aber es wäre schon möglich, dass ein Ministerpräsident im Großen und Ganzen für seine ganzen Leute da sein kann, jedem irgendwie was Gutes tun kann.
18: Also er kann für 40%, die ihn wählen, sicherlich derjenige sein. Vielleicht auch noch für 10% mehr, aber alle anderen glaube ich nicht, dass sie sich solidarisieren könnten und er umgekehrt auch nicht.
19: Mit Sicherheit. Also wenigstens für die Leute, die arbeiten gehen, sage ich ehrlich, wie es ist. Der ist halt am Volk.
20: Nein, kann er nicht, weil er Mitglied einer Partei ist, die einen sehr großen Teil unserer Gesellschaft ausschließen. Alle Menschen mit Migrationshintergrund, Menschen mit einem Diversitätshintergrund. Und damit ist er nicht der Ministerpräsident für alle Menschen in Sachsen-Anhalt.
21: Ich denke nicht. Meiner Meinung nach nicht. Zu jung einfach auch nur dazu. 35 muss man noch in der Erfahrung ein bisschen sammeln.
0: Stimmen aus Magdeburg. Und dann habe ich früher in der Sendung mit Janine Wohlfahrt gesprochen, die als Reporterin den Tag in Sachsen-Anhalt beobachtet hat. Ein klarer Sieg für die AfD, für Ulrich Siegmund. Wie kräftig wurde und wird da gefeiert? Und wie hat sich der Spitzenkandidat Ulrich Siegmund, wie hat er sich geäußert?
22: Ja, also die Stimmung bei der AfD war am Wahlabend überaus ausgelassen. Wir haben es auch in dem O-Ton gehört, den Sie eingespielt haben. Und Spitzenkandidat Ulrich Siegmund, der lag sich mit dem Bundesvorsitzenden Alice Weidel und Tino Chrupalla in den Armen. Vor den Kameras sprach er dann von diesem historischen Erfolg und er sagte wörtlich, wir haben Geschichte geschrieben. Das Wahlergebnis sei ein klares Zeichen für eine politische Wende. Und interessant, er richtete sich auch an die Bundesregierung in Berlin damit.
0: Heftige Verluste für die CDU, die FDP ganz raus, die SPD einstellig. Wie haben denn die Regierungsparteien den aktuellen Zustand beschrieben, die Zahlen aufgenommen?
22: Ja, also Ministerpräsident und CDU-Spitzenkandidat Sven Schulze wirkte heute Abend schwer angeschlagen. Er gratulierte der AfD zum Wahlsieg. Gleichzeitig sprach er von einem äußerst schmerzhaften Abend für seine Partei. Der Wahlkampf sei einer der härtesten seiner politischen Laufbahn gewesen, sagte er. Schulze verwies auch auf Gegenwind durch die Politik der Bundesregierung. Und trotz der hohen Wahlbeteiligung habe die AfD klar gewonnen. Wörtlich sagte er, das ist Demokratie. Die Wählerinnen und Wähler hätten ein deutliches Zeichen gesetzt, mit dem man nun umgehen müsse. Und nach der Niederlage der CDU werden jetzt auch immer mehr Forderungen nach personellen Konsequenzen laut. Aus Teilen der Partei wird ein Neuanfang verlangt. Schulze sagte, er wolle erst einmal aber die Parteigremien morgen in Berlin abwarten. Interessant ist vielleicht auch noch dieser Fakt. CDU-Vertreter haben heute Abend Spekulationen zurückgewiesen. Abgeordnete ihrer Partei könnten zur AfD wechseln. Ja, und wenn wir auch noch auf die anderen Parteien schauen, die Linke spricht von einem schwarzen Tag für Sachsen-Anhalt. Die Grünen zeigten sich besorgt über die Stärke der AfD und kündigten an, ihr weiterhin entschlossen entgegenzutreten. Die Linke signalisierte Gesprächsbereitschaft mit anderen demokratischen Parteien, um eine mögliche Regierungsoption auszuloten. Und dann hätte ich noch zwei Auffälligkeiten. Und da ist auch die hohe Wahlbeteiligung. Sie liegt bei 78%. Und auffällig ist auch das Ergebnis bei den Erstwählern. Auch dort wurde die AfD mit 41% stärkste Kraft. Bei den Menschen ab 70 erreichte die AfD laut der Nachwahlbefragung von Infratest DIMAP dagegen lediglich 31% der Stimmen.
0: Und die große Frage ist jetzt natürlich, was können die Parteien mit diesem Ergebnis anfangen? Die Regierungsbildung könnte sehr kompliziert werden. Wenn Sie das vor Ort beobachten, welche Option halten Sie da für die wahrscheinlichste?
22: Ja, es ist derzeit alles offen. Die AfD hat die absolute Mehrheit verfehlt. Entscheidend ist aber jetzt die Sitzverteilung im neuen Landtag. Ob es für eine absolute Mehrheit der Mandate reicht, das wissen wir erst, wenn das amtliche Ergebnis vorliegt. Und das sagte die Landeswahlleiterin vorhin bei uns im Interview. Das könnte so in den frühen Morgenstunden sein. Und vor der Wahl hatte Siegmund ja klargemacht, dass er nur dann regieren wolle, wenn eine AfD-Alleinregierung möglich ist. Eine Minderheitsregierung schloss er aus. Gleichzeitig erklärte er nach der Wahl aber, seine Partei werde allen Kräften die Hand reichen, die einen politischen Kurswechsel unterstützen würden. Und er sagte, er wolle keine Kompromisse bei seinen entscheidenden Themen. Und das dürften meiner Meinung nach die Themen Migration, innere Sicherheit und Energiepolitik sein.
0: Soweit Janine Wohlfahrt mit landespolitischen Reaktionen auf die Wahl in Sachsen-Anhalt. 0:50, 10:01.
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0: Sachsen-Anhalt hat gewählt. Es ist eine Wahl, die nachhallt. Denn erstmals ist eine gesicherte rechtsextreme Partei stärkste Kraft in einem Bundesland geworden. Und in zwei Wochen, da stehen in Mecklenburg-Vorpommern und Berlin Wahlen an. Dann wird auch dort ein neuer Landtag bzw. ein neues Abgeordnetenhaus gewählt. Die Spitzen der Parteien und nicht nur die haben daher mit Spannung auf Sachsen-Anhalt geblickt. Stefan Luthmann nun mit Reaktionen aus Mecklenburg-Vorpommern.
2: Ministerpräsidentin Manuela Schwesig, die erlebte den Wahlabend zu Hause in Schwerin. Sie war nicht bei ihren Genossen in Magdeburg und auch nicht in der Parteizentrale in Berlin. Interviewwünsche lehnte die SPD-Spitzenkandidatin schon im Vorfeld ab. Sie will sich erst an diesem Montagnachmittag äußern. Schwesig veröffentlichte am Abend ein schriftliches Statement. Darin heißt es:
3: Zum ersten Mal in der Geschichte der Bundesrepublik haben Rechtsextremisten sehr deutlich eine Landtagswahl gewonnen. Das ist gefährlich für Sachsen-Anhalt und Deutschland. In Mecklenburg-Vorpommern kann und muss verhindert werden, dass die AfD stärkste Kraft wird.
2: Sorgen also bei den regierenden Sozialdemokraten, Jubel dagegen bei Enrico Schuld, AfD-Spitzenkandidat in Mecklenburg-Vorpommern. Er feierte in Magdeburg mit seinen Parteikollegen mit Freudentänzen auf der Bühne. Schuld sprach von einem Erdrutschsieg.
4: Es ist offenkundig, dass die Menschen einen Wechsel wollen, dass sie Veränderungen wollen in der Politik. Und insofern, wir kämpfen jetzt noch mal zwei Wochen lang, machen noch richtig Wahlkampf. Und auch Ulrich Siegmund wird uns unterstützen im AfD-Wahlkampf. Und ich abgerechnet wird zum Schluss. Also wir sind zuversichtlich, dass wir unser Ergebnis noch deutlich steigern können.
2: Aktuell ist die AfD in Mecklenburg-Vorpommern allerdings mit 35% in der letzten Umfrage weit von ihrem Ziel der Alleinregierung entfernt. Schulz sagte, wenn es in Magdeburg damit nicht klappen werde, gehe seine Partei Partei eben in die Opposition, dann müssten die anderen Parteien ein Bündnis gegen die AfD schmieden. Von einer Zäsur ist bei der CDU die Rede. Der Greifswalder Bundestagsabgeordnete und Staatsminister im Bundeskanzleramt Philipp Amthor lehnte ein Zusammengehen mit dem Wahlsieger AfD ab. Auch Daniel Peters, Spitzenkandidat der CDU, erteilte einer Koalition mit der AfD eine Absage. Gleiches gilt aber auch für die Linke. Es komme auf die Mitte an, so Peters.
5: Und die Botschaft, die unsere SPD in Mecklenburg-Vorpommern da sendet, ist grundfalsch, zu sagen, nur wer Manuela Schwesig wählt, der verhindert die AfD. Das muss ein Ende haben, denn davon profitiert einzig und allein die AfD.
2: Die Bundesregierung und Kanzler Friedrich Merz sieht Peters nach dem Debakel in Magdeburg nicht in Gefahr. Sachsen-Anhalt ist nicht Mecklenburg-Vorpommern, meinte die Spitzenkandidatin der Linken Simone Oldenburg, auch mit Blick auf die AfD. Die Menschen seien unzufrieden mit der Politik, vor allem mit der Politik der Union. Darin sieht Oldenburg einen Grund für den AfD-Wahlerfolg.
6: In Mecklenburg-Vorpommern haben wir, Gott sei Dank, andere Verhältnisse, auch aufgrund einer stabilen rot-roten Landesregierung. Nichtsdestotrotz ist hier auch noch Luft nach oben im Ernstnehmen der Sorgen der Menschen.
2: Das klingt nach Selbstkritik des kleinen Koalitionspartners in Schwerin. Die Grünen in Mecklenburg-Vorpommern setzen darauf, in einer neuen rot-rot-grünen Landesregierung einiges anders zu machen. Laut neuester Umfrage wäre dieses Bündnis möglich. Claudia Müller, Spitzenkandidatin der Partei in Mecklenburg-Vorpommern, freute sich am Abend zunächst über den Einzug ihrer Parteifreunde in den Landtag in Magdeburg, aber nicht zu laut.
8: Neben der Freude über diesen sicheren Einzug sehen wir einfach dieses krasse AfD-Ergebnis, was, glaube ich, uns alle extrem besorgt. Und wir müssen natürlich befürchten, dass das der AfD in Mecklenburg-Vorpommern auch nochmal Rückenwind gibt. Ja, also es ist nicht ungetrübte Freude hier, auf keinen Fall.
2: Das BSW in Mecklenburg-Vorpommern setzt auf Rückenwind, trotz der Dauerquerelen im Landesverband. Intern hält die Parteispitze ein Ergebnis von 8% bei der Wahl in 2 Wochen durchaus für machbar.
0: Stefan Ludmann berichtete aus Mecklenburg-Vorpommern aus Schwerin. Und die Wahl in Sachsen-Anhalt wird natürlich auch ausführlich kommentiert.
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0: Wie gehört, die AfD hat die Landtagswahl in Sachsen-Anhalt mit deutlichem Vorsprung gewonnen. Dabei konnte sie Hochrechnungen zufolge ihr Ergebnis von 2021 mehr als verdoppeln. Der damalige Wahlsieger, die CDU, ist dagegen abgestürzt und kommt auf weniger als halb so viele Prozentpunkte wie vor 5 Jahren. Unser heutiger Gastautor ist Felix Daxel vom Spiegel. Er findet, die mit mehr als 75% höchste Wahlbeteiligung in Sachsen-Anhalt sei eine gute Nachricht, unabhängig vom Ergebnis.
23: Diese hohe Beteiligung spricht dafür, dass die repräsentative Demokratie funktioniert und dass es trotz allem Unmut und Protest in der Bevölkerung von Sachsen-Anhalt eine große Akzeptanz gibt für das demokratische Instrument der Wahlen. Widersinnig mag das klingen, wenn eine Partei sensationell die Wahl gewinnt, die als gesichert rechtsextrem gilt. Die Alternative für Deutschland. Eine Partei, die Menschen ausgrenzt, demokratische Institutionen diskreditiert und Moskau in Teilen näher zu stehen scheint als Berlin. Diese Einwände sind verständlich, nur liegt genau in dieser Ambivalenz die Herausforderung der Demokratie. Die Parteien der Mitte dürfen den AfD-Wählern nicht das Gefühl geben, sie hätten sich verwählt. Aus dem Rekordergebnis erwächst aber auch für die AfD eine Verantwortung. Die Partei kann sich nun nicht mehr als unterdrückter Underdog inszenieren. Die AfD muss beweisen, dass sie fähig ist, Mehrheiten zu bilden, zu verhandeln und Kompromisse zu schließen. Gut möglich, dass sie daran scheitert.
0: Meint unser heutiger Gastautor Felix Daxel vom Spiegel. Stellvertretend für zahlreiche Medien hält die Badische Zeitung aus Freiburg Folgendes fest.
24: In Magdeburg führt nun an der AfD kein Weg mehr vorbei. Sie hat den Wählerauftrag, eine Regierung zu bilden. Das ist eine Niederlage aller Demokraten und eine Zäsur für ganz Deutschland.
0: Neben dem historischen Erfolg der AfD lenkt die Volksstimme aus Magdeburg den Blick auf den Absturz der CDU, die seit 2002 in Sachsen-Anhalt an der Regierung ist.
24: Im Wahlkampf fehlten Kampfgeist, Biss und der unbedingte Siegeswille. Die Union war im Landtagswahlkampf kein Team. Es fehlte eine geschlossene Mannschaftsleistung. Dazu kam scharfer Gegenwind aus Berlin. Der unbeliebte Bundeskanzler wurde bei den wenigen Auftritten in Sachsen-Anhalt vor der Bevölkerung geradezu versteckt. Und kurz vor der Landtagswahl wurde dann auch noch der Richtungsstreit in der Union neu entfacht. Die Gretchenfrage dabei: Sollte sich eine CDU-geführte Minderheitsregierung von der Linken tolerieren lassen? In diesem Punkt ist die Landes-CDU gespalten. Die Regierungsbildung in Sachsen-Anhalt wird nun vor allem eines sehr kompliziert.
0: Dass sich eine schwierige Regierungsbildung abzeichnet, das nimmt der Kölner Stadtanzeiger zum Anlass für einen Appell.
24: Die Parteien der Mitte müssen ganz unabhängig von Sachsen-Anhalt ihren Umgang mit den Parteien am rechten und linken Rand klären. Das gilt vor allem für die Union, die einen Unvereinbarkeitsbeschluss zu AfD und Linkspartei gleichermaßen gefasst hat. Die Union muss sich ehrlich machen. Es gibt Unterschiede zwischen AfD und Linkspartei und die Linke ist das geringere Übel. Den Maßstab setzt im Zweifel der Verfassungsschutz.
0: Die Neue Osnabrücker Zeitung hält es für denkbar, dass eine AfD in Regierungsverantwortung schnell auf dem Boden der Tatsachen ankommt.
24: In anderen europäischen Ländern führte eine erstarkende Rechte zu deren Mäßigung. Wer mit den Herausforderungen der Realität konfrontiert ist, muss sich damit arrangieren und Kompromisse eingehen. Diese Entwicklung bleibt auch in Deutschland möglich.
0: Und die Rheinzeitung aus Koblenz ist folgender Ansicht.
24: Ein blau-braunes Sachsen-Anhalt wäre übel, aber noch nicht der Einsturz Deutschlands. Will man einen weiteren Durchmarsch der AfD stoppen, braucht es nicht länger nur Durchhalteparolen. Eine Brandmauer, die die Menschen politisch überzeugt, kann nur aus in ihrem Alltag nachhaltig wirkenden Taten gebaut werden.
0: Also das waren die Standpunkte in der ARD-Infonacht. Zusammengestellt hat sie heute Volker Damm.
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1: 1 Uhr mit Ronald Lessig. Die AfD hat die Landtagswahl in Sachsen-Anhalt laut der jüngsten Hochrechnung von Infratest DIMAP deutlich gewonnen, aber keine absolute Mehrheit erreicht. Die vom Landesverfassungsschutz als gesichert rechtsextremistisch eingestufte Partei kommt demnach auf 44% der Stimmen. Aus der Nachrichtenredaktion Gisela Former.
2: Damit hätte die AfD ihr Ergebnis mehr als verdoppelt verglichen mit der Wahl von vor 5 Jahren. Die CDU von Ministerpräsident Schulze stürzt dagegen ab auf etwas mehr als 17%, etwa halb so viel im Vergleich zur letzten Wahl. Linke, SPD und Grüne kommen laut Hochrechnung auf jeweils rund 9%. Für das BSW könnte es mit rund 5% knapp reichen. Nicht mehr im Landtag wäre danach die FDP mit gut 2%. Die Regierungsbildung dürfte damit kompliziert werden. Bislang regierte in Sachsen-Anhalt eine Koalition,

0: ukrainischen Präsidenten Selenskyj in Kiew sind die US-Gesandten Witkoff und Kushner wieder abgereist. Wie es aus ukrainischen Kreisen hieß, hatten die beiden neue, effektivere Vorschläge für ein Kriegsende vorgelegt. Vor der Presse forderte Witkoff Zugeständnisse von beiden Kriegsparteien. Sie müssten Meinungsverschiedenheiten abbauen und Kompromisse eingehen. An einigen der Gesprächsrunden in Kiew nahmen auch Vertreter aus Berlin, Paris und London teil. Vorgestern hatten Witkoff und Kushner ihre Pläne bereits Kreml-Chef Putin vorgelegt. In der Fußball-Bundesliga hat Augsburg die Tabellenführung übernommen. Das Team von Trainer Manuel Baum gewann bei Eintracht Frankfurt mit 4:1. Schlusslicht ist der Hamburger SV, der mit 0:5 gegen Mainz verlor. Das waren die Nachrichten. Das Wetter in Deutschland. In der Nordhälfte wechselnd bewölkt, vereinzelt Schauer, im Südosten locker oder gering bewölkt, 16 bis 7 Grad. Am Tage ein Wechsel aus Sonne und Wolken, gebietsweise stark bewölkt, vereinzelt Schauer, 21 bis 33 Grad. Am Dienstag in der Nordwesthälfte Regen, in der Südosthälfte vermehrt sonnig, 19 bis 31 Grad. Die Zeit, es ist 1:03 Uhr.
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2: Zunächst die A3 Oberhausen-Arnheim, die ist zwischen Emmerich-Ost und Grenzübergang Elten wegen Bauarbeiten bis 5 Uhr in beiden Richtungen gesperrt. Die A8 Karlsruhe Richtung Stuttgart ist zwischen Pforzheim-Süd und Heimsheim wegen Fahrbahnerneuerung bis 5 Uhr gesperrt. Die A24 Hamburg Richtung Berlin, die ist zwischen Schwarzenbeck-Grande und Thalkau wegen Bauarbeiten bis 5 Uhr gesperrt. Die A43 Wuppertal-Recklinghausen, die ist zwischen Kreuz Bochum und Kreuz Recklinghausen wegen Brückenarbeiten bis 5 Uhr in beiden Richtungen gesperrt. Die A44 Kassel Richtung Dortmund ist zwischen Diemelstadt und Marsberg wegen Bauarbeiten bis 5 Uhr gesperrt. Umleitung über die U24 und die A46 Heinsberg Richtung Düsseldorf, die ist zwischen Grevenbroich und Kapellen wegen Bauarbeiten auch bis 5 Uhr gesperrt.
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2: Kommt vom Norddeutschen Rundfunk aus Hamburg, aus dem Studio von NDR Info. Mein Name ist Carsten Feek. Hallo, schön, dass Sie dabei sind. Ja, seit mehr als 20 Jahren war Sachsen-Anhalt fest in den Händen der CDU, zuletzt in einer Koalition mit der SPD und der FDP. Aber damit ist es nun demnächst vorbei, denn die FDP wird zum Beispiel gar nicht mehr im Landtag vertreten sein. Die Wahl, das Ergebnis in Sachsen-Anhalt hat es in sich. Die AfD wird klar stärkste Kraft. Die CDU halbiert ihr Ergebnis. Und wie es in Sachsen-Anhalt politisch weitergeht, das ist noch völlig offen. Oliver Christ ist unser Experte in dieser ARD Infonacht für die Einordnung der Zahlen, der Meinungsforscher von Infratest DIMAP. Oliver, Rekordergebnis für die AfD. Wie sind diese 44% auch im Vergleich zu anderen Wahlen? Wie ist das einzuordnen?
3: Ja, Sachsen-Anhalt ist, man kann sagen, eine Hochburg für die AfD, als sie das erste Mal angetreten ist bei einer Landtagswahl in Sachsen-Anhalt, 10 Jahre her, 2016. Erreichte sie aus dem Stand über 24%. Bei der Bundestagswahl im vergangenen Jahr bekam die AfD in Sachsen-Anhalt schon 37% der Zweitstimmen und gewann alle Direktmandate. Also das war damals schon Rekord. Aber auch im bundesweiten Vergleich ist das Ergebnis gestern 44% bemerkenswert. Über 40% wurden in den vergangenen 10 Jahren bei Landtagswahlen nur zweimal von Parteien erreicht. Über 40% von der SPD im Saarland und von der CDU in Schleswig-Holstein. Ja, und nun von der AfD in Sachsen-Anhalt.
2: Schauen wir nochmal auf die aktuellen Zahlen der CDU. Nochmal ein bisschen genauer. Wer ist schuld an diesem dicken Minus? Der Blick, der dürfte auch in Richtung Berlin gehen, oder?
3: Ja, da wird man viel finden. Das ist ein Grund. Die Arbeit der Bundesregierung wird extrem schlecht beurteilt. Also Hauptschuldiger aus Sicht der Wählerinnen und Wähler, die CDU eben und insbesondere der Kanzler Friedrich Merz. Nur 9% sind mit seiner Arbeit zufrieden. Schauen wir uns mal das Ranking an im Vergleich mit den anderen Parteivorsitzenden oder Vorsitzenden der Bundesparteien. Da liegt er noch hinter Lars Klingbeil und Bärbel Baas und mit deutlichem Abstand auch hinter Alice Weidel und Tino Chrupalla, die diese Liste anführen. Über 80% sind der Meinung, die CDU unter Merz habe zu viel versprochen und zu wenig getan. Selbst die Mehrheit der CDU-Wähler ist dieser Ansicht. Ja, und diesem schwachen Bundestrend konnte halt die Landes-CDU kaum bis nichts entgegensetzen

0: In allen Politikfeldern wird der Partei deutlich weniger Kompetenz eingeräumt. Ja, und Sven Schulze als Ministerpräsident, der vermochte es nicht, in seinen Monaten als Ministerpräsident sich einen Amtsbonus zu erarbeiten. Er liegt in den Beliebtheitswerten deutlich hinter seinem Vorgänger Rainer Haseloff zurück.
1: In der Tat, das Wort deutlich kommt häufiger vor. Deutliche Zahlen, an wen gibt die CDU vor allem ab?
0: Deutlich natürlich an die AfD, rund 82.000 Wähler. Aber sie verliert auch in Richtung SPD, Grüne und auch ja fünfstellig hin zum BSW.
1: Stichwort BSW, diese Partei hatte ja so richtig keiner mehr auf dem Zettel. Sie lag in Umfragen eher unter 5%, jetzt doch im Parlament. Wieso?
0: Ja, wir betonen ja immer wieder, dass Umfragen vor der Wahl Momentaufnahmen sind, keine Ergebnisvorhersage. Da gibt es eine Fehlermarge von rund 2%. Das BSW in Umfragen bei 4%, jetzt knapp bei 5%, also 5,1%, wahrscheinlich im Landtag, aber knapp. Also das liegt im Bereich der Fehlertoleranz. Wenn Sie mich jetzt fragen, ich will ein bisschen spekulieren, eine inhaltliche Antwort geben, beim Blick auf die wahlentscheidenden Themen, da wird man vielleicht fündig nach der Frage sozialer Sicherheit, ist das Thema Frieden in Europa für die Wählerinnen und Wähler in Sachsen-Anhalt ganz, ganz wichtig. Wenn man jetzt noch sieht, dass 50% der Menschen in Sachsen-Anhalt Russland nicht als Bedrohung empfinden, und man sich den Kurs des BSW, also eher Russland freundlich vor Augen hält, dann könnte hier eine Antwort liegen, warum das BSW den Sprung über die 5% schafft.
1: Oliver Christ live im Studio mit der Einordnung der Zahlen von Infratest DIMAP. Ja, wir haben es eben schon angedeutet, Wahlergebnis ist zumindest, was die aktuellen Hochrechnungen angeht, doch nochmal anders, deutlicher ausgefallen, als es die letzten Umfragen vorhergesagt haben, zumindest für AfD und CDU, allerdings in unterschiedlicher Richtung. Die AfD legt deutlicher zu, die CDU verliert deutlicher. Jochen Müller fasst den Abend der beiden Spitzenkandidaten nochmal für Sie zusammen.
2: Wo immer Ulrich Siegmund in den Magdeburger Messehallen auftaucht, ist er von Warenpulks von Journalisten und Kamerateams umringt. Sicherheitsbeamte bahnen ihm den Weg von einem Fernsehauftritt zum nächsten. Zwar steht am Abend noch nicht fest, wie genau diese Wahl ausgehen wird, aber dass die AfD einen erdrutschartigen Sieg errungen hat, das ist unstrittig. Ulrich Siegmund.
3: Das ist das beste Wahlergebnis für eine Partei seit 1990 in Sachsen-Anhalt. Und demzufolge ist es ein klarer Regierungsauftrag für die AfD. Die Menschen möchten endlich den politischen Wandel und sie möchten ihn mit uns.
2: Auch Ministerpräsident Sven Schulze von der CDU ist unentwegt von Kamerateams und Journalistenscharen umringt. Auch er wird von Sicherheitsbeamten durch die Messehallen geführt. Schulze wirkt mitgenommen.
4: Also wir haben als CDU heute ein Ergebnis bekommen, was uns sehr schmerzt, was auch eine Niederlage ist. Ja, das stimmt.
2: Immer wieder wird Ulrich Siegmund gefragt, ob er denn grundsätzlich bereit wäre, mit anderen Parteien zusammenzuarbeiten, wenn das Wahlergebnis dies erfordere. Seine Antwort:
3: Ich möchte als Demokrat selbstverständlich auch nach dieser Wahl im Sinne eines Regierungsauftrages die Hand ausstrecken, ob es denn andere Kräfte geben mag, Fraktionen oder Abgeordnete, die mit uns gemeinsam die grundsätzlichen Probleme in diesem Land lösen möchten. Vor allem das Thema der Migration. Die verrückte Energiepolitik, wir tanken immer noch 2,40 € im Sprit und vieles mehr. Das sind die Grundprobleme dieser Zeit, die müssen wir in den Griff bekommen.
2: Diese Wahl zeigt, durch Sachsen-Anhalt geht ein politischer Riss. Er wolle deshalb auch auf politische Gegner zugehen, sagt Siegmund.
3: Ich möchte auf diese Menschen natürlich, solange sie sich halbwegs benehmen und im Rahmen der freiheitlich-demokratischen Grundordnung unterwegs sind, natürlich auch das Gespräch suchen. Ich möchte ihre Perspektive hören und ich möchte aufzeigen, dass sehr, sehr viele von diesen Vorhaltungen einfach unbegründet sind. Ich möchte die Leute mitnehmen. Ich möchte ein Ministerpräsident für alle Rechtschaffenden in Sachsen-Anhalt sein.
2: Unterdessen versucht Sven Schulze, die Fassung zu wahren. Kurz nach der Prognose gibt es die ersten Rücktrittsforderungen. Die CDU-Abgeordnete Eva Feusner sagt, Schulze müsse sein Amt als Parteichef niederlegen. Ähnliche Töne kommen aus der Jungen Union. Sven Schulze:
4: Für uns gilt es jetzt ganz klar auch erstmal unser Ergebnis auszuwerten. Ich finde, in jeglicher Hinsicht jetzt über irgendwelche Optionen zu reden, ist es völlig der falsche Zeitpunkt, weil die Wählerinnen und Wähler uns ja auch ein Ergebnis mitgegeben haben, mit dem wir auch erstmal umgehen müssen.
2: Wie es nach der Wahl in Sachsen-Anhalt weitergeht, bleibt vorerst offen. Mit diesem Thema müssen sich die Parteigremien ab Montagvormittag beschäftigen.
1: Jochen Müller berichtete aus Sachsen-Anhalt über die Wahl in Sachsen-Anhalt. Und wie das Ergebnis im politischen Berlin aufgenommen wurde, das fasst Frank Eichmann aus unserem Hauptstadtstudio zusammen.
5: Das Wort historisch fiel häufiger am Wahlabend. Beinahe hätte es für die AfD sogar zur absoluten Mehrheit gereicht, was für Spitzenkandidat Ulrich Siegmund weit über den Landtag in Magdeburg hinausgeht.
6: Es geht nicht nur um Sachsen-Anhalt. Es ist ein Zeichen für ganz Deutschland, weil wir endlich zu uns selbst gefunden haben, zu Deutschland gefunden haben.
5: Die AfD kann ihr Ergebnis im Vergleich zur letzten Landtagswahl verdoppeln. Die CDU dagegen verliert etwa die Hälfte der Stimmen. Ministerpräsident Sven Schulze betreibt am Wahlabend Schadensbegrenzung.
4: Weil ich heute hier schon gehört habe, es wäre jetzt ein schwarzer Tag für Sachsen-Anhalt. Das ist Demokratie. Und die Menschen haben hier abgestimmt. Eine sehr, sehr hohe Wahlbeteiligung, so wie wir sie noch nie gesehen haben. Und wir werden jetzt auch als CDU mit diesem Wahlergebnis umgehen.
5: Ebenfalls historisch die knapp 9% für die Grünen. Besser waren sie noch nie in Sachsen-Anhalt. Parteichefin Franziska Brandner blickt dennoch kritisch Richtung Berlin, denn mehrheitlich sah die Wählerschaft in Sachsen-Anhalt sich in einer Denkzettelwahl gegen die Bundesregierung. Brandner fordert,
7: endlich gescheiter und besser ins Handeln zu kommen, eine positive Vision nach vorne gemeinsam aufzustellen, dass wir sagen, das Land kann so viel, wir können dahin kommen, wir können besser werden. Und dafür brauchen wir eben auch eine handwerklich funktionierende Regierung.
5: Union und SPD im Bund vor höchst umstrittenen Reformen, etwa bei Pflege und Rente. SPD-Generalsekretär Tim Klüssendorf freut sich also am Abend über den dritten Platz in Sachsen-Anhalt mit über 9% der Stimmen, merkt dann aber selbstkritisch an.
8: Wenn wir wollen, dass wir Akzeptanz dafür bekommen, dann geht es nur mit den Menschen und nicht gegen sie. Und deswegen ist es ganz wichtig, dass wir eben klug analysieren, welche Botschaften senden wir eigentlich aus? Haben wir eigentlich wirklich ein Versprechen gemacht davon, dass die Veränderungen, die wir jetzt machen, am Ende wirklich zu einer besseren Zukunft führen?
5: In Sachsen-Anhalt heißt die offene Frage jetzt, wie lässt sich eine Regierung bilden? Die AfD will das trotz fehlender absoluter Mehrheit versuchen, sagt am Abend Co-Parteichef Tino Chrupalla. Dafür braucht es einen Partner. Für die CDU wäre ein Zusammengehen mit der AfD keine Option, stellt Generalsekretärin Franziska Hoppermann nochmal klar.
9: Die AfD ist eine rechtsextreme Partei. Sie will raus aus dem Euro. Sie arbeitet mit Russland eng zusammen. Sie will ein völlig anderes Gesellschaftsmodell. Wir werden mit denen nicht zusammenarbeiten.
5: Und auch mit der Linken nicht. Auch hier gilt für die CDU ein Unvereinbarkeitsbeschluss. Die Linke kam auf knapp 9% und nun fragt sich, wie soll eine Mehrheit für einen Ministerpräsidenten zustande kommen? Alle müssten die CDU unterstützen, SPD, Grüne, Linke und das ebenfalls knapp eingezogene BSW. Oder unterstützt die Wagenknecht-Partei doch die AfD? Parteichefin Amira Mohamed Ali.
10: Wir haben vor der Wahl gesagt, dass wir weder Herrn Siegmund noch Herrn Schulz zum Ministerpräsidenten wählen werden. Wir werben für einen dritten Weg, nämlich die Möglichkeit, mit einem überparteilichen Ministerpräsidenten mit wechselnden Mehrheiten unter Einbindung des gesamten Landtags zu regieren.
5: Auch das wäre historisch. In Magdeburg und Berlin nach der Landtagswahl also jede Menge Klärungsbedarf.
1: Frank Eichmann aus Berlin mit den bundespolitischen Reaktionen auf die Wahl in Sachsen-Anhalt. Die AfD hat also die Landtagswahl in Sachsen-Anhalt klar gewonnen, aber das allein reicht nicht zum Regieren, meint Gabor Hallas aus dem ARD-Hauptstadtstudio. Er sieht in seinem Kommentar bei der AfD nicht den Willen zum Kompromiss.
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12: Da ist der Wahlsieger AfD. Die Partei hat den Auftrag, eine Regierung zu bilden, so ist das in einer Demokratie üblich. Sie müsste also mit den anderen reden, sie einladen, Kompromisse ausloten. Der Spitzenkandidat hat das aber vor der Wahl mehr oder weniger ausgeschlossen und jetzt kündigt Ulrich Siegmund an, er wolle die Hand ausstrecken, aber lässt schon durchblicken, dass er nicht wirklich gewillt ist, Kompromisse zu schließen. Was auch nicht mehr überrascht, sehr viele Sachsen-Anhalter haben eine Partei gewählt, deren Landesverband als gesichert rechtsextrem eingestuft ist. Im Umfeld des Spitzenkandidaten sind Leute, die bei der HDJ waren. Das ist eine Jugendorganisation, die verboten wurde, weil sie wesensverwandt mit dem Nationalsozialismus ist. Oder die Vetternwirtschaft. Da haben Parteifreunde, Familienmitglieder gegenseitig angestellt. Das alles stört die Wählerinnen und Wähler ganz offensichtlich nicht. Sie haben für einen Kandidaten gestimmt, der keine Antworten auf kritische Fragen gibt, außer ein Lächeln, das manchmal ins Auslachen kippt. Wer aber ein Land regieren will, muss auf andere zugehen, sich wirklich interessieren, auch für die, die eben nicht AfD gewählt haben, also die Mehrheit im Land. Menschen machen sich Sorgen oder sie haben Angst, weil sie aus Ländern kommen, die die AfD als kulturfremd bezeichnet, weil sie behinderte Kinder haben, die die AfD nicht mehr an gemeinsamen Schulen unterrichten will. Was aber genauso wenig geht, die Menschen ignorieren, die AfD gewählt haben. Sachsen-Anhalt hat nochmal gezeigt, Brandmauern scheitern an der Realität. Vielleicht sollten wir alle im Land mehr Optimismus wagen, nicht alles schlechtreden. Die Wahlbeteiligung zum Beispiel war riesig. Es haben sich viele Menschen für Demokratie engagiert. Das Land steht also nicht am Abgrund. Das sollten wir uns von der AfD nicht einreden lassen.
1: Ein Kommentar von Gabor Hallers aus dem ARD-Hauptstadtstudio um 1.17 Uhr.
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1: Und dann gehen wir nochmal zum Wahlgewinner, zum deutlichen Wahlgewinner, muss man sagen. Wir gehen zur Wahlparty der AfD nach Sachsen-Anhalt, nach Magdeburg. Die AfD kommt ja in der jüngsten Hochrechnung der ARD auf 44%. Sebastian Hesse war für die ARD-Infonacht vor Ort. Ich habe ihn früher in der Sendung gefragt, wie heftig wurde da gefeiert?
13: Ja, also als die erste Hochrechnung hier durchgegeben wurde, da war natürlich der Saal am Ausflippen. Da war auch noch keiner von den Parteiprominenten dabei, aber alleine die Zahlen reichten ja. Es begann damit, dass das schlechte CDU-Ergebnis bekannt wurde und da frohlockten hier die Partyleute bei der AfD und dann natürlich der Höhepunkt des Ganzen. Fast ist man bei den 45% plus X, die Ulrich Siegmund ja ausgegeben hatte für die absolute Mehrheit hier in Sachsen-Anhalt. Es hat dann 3 Stunden gedauert, bis er selber den Weg hierher fand in den Saal, um zu seinen Anhängern zu sprechen. Und da sprach er dann von der ersten AfD-geführten Regierung in ganz Deutschland hier in Sachsen-Anhalt. Also ein ganz, ganz klarer Regierungsanspruch.
1: Ja, wie wurde er gefeiert von den Angehörigen, von den Menschen, die dort mitfeiern? Wie viele Leute sind da vor Ort?
13: Frenetisch. Also das hier ist das Alte Theater in Magdeburg. Das ist ein Veranstaltungssaal ungefähr mittlerer Größe. Hier sind Rockkonzerte, hier werden manchmal Filme gezeigt oder auch Musicals aufgeführt. Also kein ganz kleiner Saal. Er ist brechend voll mit Stehtischen und mit Deutschlandflaggen. Hier wurden heute Abend Lieder gesungen, wie "So ein Tag, so wunderschön wie heute" und auch mehrfach die deutsche Nationalhymne. Und das Ganze war eben eine gute Laune-Veranstaltung, um mal die Worte von Ulrich Siegmund zu benutzen. Er hatte ja hier Land auf den Gute-Laune-Wahlkampf verkündet und die AfD als Gute-Laune-Partei hier in Sachsen-Anhalt neu aufgestellt. Und das hat zumindest heute Abend hier voll gezündet.
1: Der Spitzenkandidat Ulrich Siegmund, Sie haben es eben gesagt, hat ja angekündigt, er wolle allein regieren, also mit absoluter Mehrheit. Das kann klappen, muss aber nicht. Will die AfD auf andere Parteien zugehen?
13: Ja, man hat das Gefühl, da bröckelt gerade was. Es ist mehrfach betont worden, dass man da nie die Türen zugeschlagen habe und dass es immer die anderen gewesen sind, die durch Brandmauern oder Gesprächsverweigerung nie es möglich gemacht hätten, mit der AfD in irgendeiner Form von konstruktivem Dialog zu treten. Da sei man immer und jederzeit offen. Das sagen die natürlich hier, weil sie genau wissen, dass es möglicherweise ohne das BSW nicht gehen wird. Aber der Regierungswille, der scheint doch sehr, sehr ausgeprägt. Hier war Tino Chrupalla, der eine der beiden Bundesvorsitzenden, und er sprach von der zweiten Wende in Ostdeutschland, vom Halbieren der CDU, und Alice Weidel, seine Co-Chefin, wurde noch deutlicher. Sie hat Uli Siegmund noch mal als den ersten Ministerpräsidenten der AfD hier in Sachsen-Anhalt begrüßt und feiern lassen, beklatschen lassen. Also das ist ganz klar, wenn es nach dem Mehrheitswillen derjenigen geht, die hier die AfD lautstark unterstützen, dann wird bald mitregiert.
1: Sie waren ja auch viel im Land in Sachsen-Anhalt unterwegs. Wie sieht es da auf dem Land zum Beispiel aus? Wie unzufrieden sind die Menschen auch und besonders mit der Bundespolitik? Was sagen die Menschen? Was sind die Gründe für dieses Wahlergebnis?
13: Also unzufrieden ist das ganz, ganz große Wort. Da gibt es reale Probleme auf dem platten Land, wo keine Busse mehr fahren, keine Bahnen mehr fahren, wo die Läden und auch die kleinen medizinischen Versorgungseinrichtungen dicht gemacht haben. Also da gibt es eine Menge, Menge Frustration. Es gibt Frustration darüber, dass es immer noch vielfach Westdeutsche sind, die in den Eliteposten hier sitzen, in Wissenschaft, in Politik und in der Wirtschaft auch. All das sorgt für eine Menge Verdruss. Und vor allen Dingen hat es auch viele Leute genervt, dass im Grunde genommen das Parteiprogramm der anderen Parteien fast nur noch aus Abwehr der AfD bestanden hat. Also da hat man sehr stark sich mit Warnungen vor dem, was passieren möge, wenn die AfD hier regiert, sich darauf beschränkt, während die AfD selber aber eben den besagten Gute-Laune-Wahlkampf versucht hat zu inszenieren und auch mit einer positiven Vision nach vorne gegangen ist. Egal, was man nun von den Programmpunkten inhaltlich hält, aber die Vision 2026, wie die AfD ihr Programm genannt hat, das war eine nach vorne gerichtete Botschaft und das hat offenbar hier doch eine erstaunlich große Anzahl an Menschen überzeugt.
1: Was macht dieses Wahlergebnis mit dem Land? Wie gespalten ist Sachsen-Anhalt?
13: na, extrem gespalten. Man kann also wirklich ein Bundesland halbieren. Das ist, erinnert mich sehr, sehr stark an meine Jahre in den USA unter Donald Trump. Die AfD hat sich auch sehr geschickt verstanden, das Trump'sche Playbook sozusagen hier zu übernehmen, bis hin zu den Slogan. Alles ist möglich, steht hier ganz groß in dem Saal, in dem ich gerade bin, bei der Wahlparty. Auch das ja von Trump übernommen und auch dieses sich so stilisieren als Stimme der Vernunft und als eine politische Kraft, die von unten kommt, sich das Land zurückholt. Auch das eine Trump'sche Formulierung, die hier eingedeutscht von der AfD Land auf Land ab benutzt wurde. Das ist eine ganz, ganz vergleichbare Stimmung, aber eben auch mit den Konsequenzen, dass ein tiefer Riss durch dieses Land geht und man wird aufmerksam beobachten müssen, ob es erfolgreiche Versuche geben wird, den wieder zu kitten.
1: Aus Magdeburg von der Wahlparty der AfD, Sebastian Hesse für die ARD Infonacht.
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1: Heute vor 30 Jahren wurde ein Mordanschlag auf den US-Rapper Tupac Shakur verübt. Erst im August dieses Jahres landete der Fall vor Gericht, 3 Jahrzehnte nach Tupacs Tod. Sophie Agavi blickt zurück.
14: 1996. Das Rap-Battle zwischen Ost- und Westküste brummt. Gerade erst hat Tupac seinen Diss-Track Hit 'Em Up rausgebracht, eine Kriegserklärung an die Ostküste. Da wird Tupac in Las Vegas angeschossen. Anders als das Attentat auf ihn 2 Jahre zuvor, wird er dieses nicht überleben. Who done it? Wer war's? Nach Tupacs Tod spekuliert die Presse, schlachtet die Hip-Hop-Rivalität East vs. West Coast medienstark aus. Doch eigentlich ist Tupac selbst ein Kind der Ostküste. 1971 in New York City geboren und in Baltimore aufgewachsen. Durch Glück gerät er an die Baltimore School for the Arts, wo er sich entwickeln, seine Kreativität ausleben kann. You know, Theater.
15: Diese Kunstschule war hauptsächlich für weiße Kinder und Reiche. Ich glaube, ich wäre eine ganz andere Person heute, hätte ich nicht all das kennengelernt.
14: Die Familie, kein Geld. Die Mutter ist Black Panther-Aktivistin, alleinerziehend und schwer suchtkrank. Als Tupac 17 Jahre alt ist, zieht er mit seiner Mutter an die Westküste. Die Schule bricht er ab. Stattdessen gerät er, so sagt er später selbst, auf die schiefe Bahn. Die Mutter wirft ihn raus, er lebt zeitweise auf der Straße. Sein soziales Umfeld in Kalifornien beschreibt er so.
15: Drogendealer, Zuhälter, Prostituierte, das war's, Kriminelle.
14: Tupac steigt bei der Hip-Hop-Gruppe Digital Underground ein. Schnell folgen Filmrollen und Soloplatten. Der charismatische Tupac rappt poetisch, wortgewandt über Drogenmissbrauch, Rassismus, Polizeigewalt, Armut. Ein Held mit Strahlkraft, weit über die Rap-Szene hinaus. Als 1994 dann der Konflikt East vs. West Coast eskaliert, ist es für Tupac klar: Verrat. Schließlich wurde er an der Ostküste angeschossen und ausgeraubt.
15: Überleg mal, warum ich wütend bin auf halb New York, wenn die Hälfte der New Yorker Rapper oder ihre Manager da war, als ich angeschossen wurde.
14: Kaum 2 Jahre später in Las Vegas. 4 Schüsse treffen Tupac im Vorbeifahren. Er stirbt 6 Tage später im Krankenhaus. Erst am 1. September 2026 wird der frühere Ganganführer Dwayne Davis schuldig gesprochen. Er gilt als Drahtzieher des Mordes. Ihm droht nun eine lebenslange Haftstrafe. Die Schüsse trafen Tupac Amaru Shakur am 7. September 1996. Das war heute vor 30 Jahren.
1: Und das war der Stichtag von Sophie Angavi. Die Zeit 1.25 Uhr.
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16: Mit Ina Kast und 2 heftigen Klatschen für Hamburg und Frankfurt in der Fußball-Bundesliga. Im ausverkauften Volksparkstadion hat der HSV am 2. Spieltag überraschend hoch mit 0:5 gegen Mainz verloren, Moritz Kasserlet.
17: Was für eine Enttäuschung für einen Großteil der 57.000 Zuschauer im ausverkauften Volksparkstadion. Die Hamburger waren mit viel Euphorie und mit 6 Neuzugängen in der Startelf in ihr erstes Heimspiel gegangen. und hatten nicht den Hauch einer Chance. Mainz war von Beginn an abgeklärt und zielstrebig und nutzte die vielen Hamburger Fehler. Trotzdem stand es zur Pause nur 0:2 durch Tore von Becker und Mwene. Nach dem Wechsel nahm Mainz den HSV dann auseinander. Tietz traf zweimal, Königsdörfer einmal und die Gäste feiern ihren ersten Saisonsieg. Der HSV ist mit 0 Punkten und 0 Toren Tabellenletzter.
16: Vom Tabellenende springen wir an die Tabellenspitze. Dort steht nach einem 4:1 Erfolg in Frankfurt nun der FC Augsburg. Und das ist eine Premiere. Das Team von Trainer Manuel Baum ist zum ersten Mal überhaupt Tabellenführer der Bundesliga.
18: Naja, ich habe einen Screenshot gerade gemacht von der Tabelle. Die werde ich zu Hause dann ausdrucken und werden wir es bestimmt ins Büro reinhängen. Weil ich denke schon, wenn man mal Geschichte schreiben darf, dann darf man sich auch mal ein oder zwei Tage drüber freuen.
16: Völlig neue Gefühle bei Manuel Baum. Augsburg also oben auf und Frankfurt mit nur einem Punkt aus zwei Spielen mit einem schwachen Saisonstart. Über eine perfekte Ausbeute von 4 Siegen aus 4 Spielen darf sich in der zweiten Liga der neue Spitzenreiter Hertha BSC freuen. Am vierten Spieltag gab es einen 2:1 Erfolg gegen Magdeburg. Hertha-Trainer Stefan Leitl ist nun nach anderthalb Jahren mit den Berlinern dort, wo er sein will.
19: Die Jungs wissen, was ich von ihnen erwarte, was ich von ihnen verlange. Und ich glaube, so ja, haben wir uns peu à peu als Mannschaft weiterentwickelt, mit einer Art und Weise Fußball zu spielen, die glaube ich, sehr attraktiv ist. Und momentan ist das der Lohn der Arbeit. Und ich bin sehr glücklich, dass sich die Jungs belohnen.
16: Alles Weitere zur zweiten Liga gibt's auf sportschau.de. In der Fußball-Bundesliga der Frauen bleibt der VfL Wolfsburg auf Platz 1. Das 3:2 gegen Werder Bremen war aber eine knappe Geschichte, Burkhard Tillner.
20: Mit viel Glück und zwei späten Treffern von Camilla Küver fuhr der VfL Wolfsburg 3 nicht mehr für möglich gehaltene Punkte im Spiel gegen Werder Bremen ein. Nach dem Aus in der Champions-League-Qualifikation 4 Tage zuvor benötigte der VfL lange Zeit, um in dieses Spiel zu finden. Bremen dominierte über die erste Stunde hinaus. Die Partie ging jeweils vor und nach der Pause in Führung, die erst Alba und dann Küver egalisieren konnten. Als dann alles auf ein Remis hindeutete, schlug Camilla Küver in der 4. Minute der Nachspielzeit noch einmal mit ihrem willensstark erzwungenen Siegtreffer zu, drehte die Partie zum 3:2 Endstand und sorgte im Anschluss für grenzenlosen Jubel im Stadion.
16: Die Wolfsburgerinnen haben damit alle 3 bisherigen Bundesligaspiele gewonnen, genau wie Verfolger Bayern. In der Handball-Bundesliga der Männer gab es am 3. Spieltag knappe Auswärtssiege für die Füchse Berlin und den SC Magdeburg. Auch der Tabellenführer THW Kiel hat sich in Göppingen schwer getan, lag zwischenzeitlich mit 20:22 Toren zurück, hat dann aber eine Schwächephase des Gegners genutzt und am Ende mit einem Torunterschied gewonnen. Eine neue Qualität der Kieler, hofft Nationalspieler Henrik Pekeler.
21: Das gibt einem ja auch ein bisschen innere Ruhe, dass man weiß, man kann solche Rückstände immer wieder drehen. Natürlich sollten wir uns nicht zu oft darauf verlassen, weil irgendwann erwischst du dann nicht mehr diesen Tag, wo du das drehen kannst. Aber ich glaube, hier in Göppingen ist es wahnsinnig schwer. Hier werden sich sehr, sehr viele Mannschaften unheimlich schwer tun. Das ist wirklich eine sehr unangenehme Mannschaft.
16: Ein unangenehmer Gegner dürfte vermutlich auch auf Deutschlands besten Tennisspieler Alexander Zverev im Achtelfinale der US Open warten. Zverev trifft in der Nacht von Montag auf Dienstag in New York auf den jungen Italiener Luciano Dardari. Gegen Carlos Alcaraz könnte Zverev frühestens im Finale spielen. Der Spanier hat mit einem Sieg über Tommy Paul aus den USA souverän das Viertelfinale erreicht.
1: Und soweit der Sport in der ARD Infonacht mit Ina Kast.

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1: Um 1.30 Uhr mit Ronald Lessig. Die AfD hat die Landtagswahl in Sachsen-Anhalt wie erwartet deutlich gewonnen. Die absolute Mehrheit erreichte sie nach derzeitigem Stand aber nicht. Laut jüngster Hochrechnung von Infratest DIMAP kommt die Partei auf 44% der Stimmen und kann ihr Ergebnis gegenüber der Wahl vor 5 Jahren praktisch verdoppeln. Die CDU von Ministerpräsident Schulze dagegen büßt mehr als die Hälfte der Stimmen ein und erreicht etwas mehr als 17%. SPD, Linke und Grüne verzeichnen jeweils rund 9%. Das BSW wäre derzeit mit knapp über 5% knapp im Landtag vertreten, die FDP nicht mehr. Was Politiker und Politikerinnen auf Bundesebene über die Wahlergebnisse sagen, fasst Uwe Berndt aus Berlin zusammen.
2: SPD-Generalsekretär Klüssendorf sieht auch in der Politik der Bundesregierung einen Grund für das Wahlergebnis in Sachsen-Anhalt. Die Zahlen seien ein Signal für Berlin. Viele Menschen seien unzufrieden mit dem Reformkurs. Kanzleramtsministerin Nina Wagen spricht von einer Zäsur für die CDU. Es sei ein sehr schwieriges Ergebnis für ihre Partei. Sie erklärte es damit, dass die angestoßenen Reformen der Bundesregierung erst noch ihre Wirkung entfalten müssten. BSW-Chefin Amira Mohamed Ali sagte, dass sich ihre Partei für einen überparteilichen Ministerpräsidenten einsetzen wolle, wenn sie in den Landtag einzieht. Sie werbe für einen dritten Weg mit wechselnden Mehrheiten unter Einbindung des gesamten Landtags.
1: Am internationalen Flughafen von Miami ist ein Frachtflugzeug über die Landebahn hinausgeschossen, hat mehrere Fahrzeuge gerammt und ist in Flammen aufgegangen. Dabei sind nach Behördenangaben mindestens 5 Menschen ums Leben gekommen. Mehr als 60 Einsatzfahrzeuge der Feuerwehr waren vor Ort. Der Flughafen wurde nach dem Zwischenfall komplett gesperrt. Die Boeing 767 war für den Online-Händler Amazon im Einsatz und kam aus Puerto Rico. Nach dem Hackerangriff auf das Berliner Landesnetz sind weitere Daten im Darknet aufgetaucht. Gestern meldete das Land Berlin eine weitere Veröffentlichung. Das neue Datenpaket soll laut der Mitteilung auch Zugangsdaten umfassen. Es könnte aufgrund weiterer Maßnahmen bei der Senatsverwaltung für Stadtentwicklung, Bauen und Wohnen kurzfristig zu Einschränkungen für Mitarbeiter kommen. Das Wetter in Deutschland. In der Nordhälfte wechselnd bewölkt, vereinzelt Schauer, im Südosten locker oder gering bewölkt, 16 bis 7 Grad. Am Tage ein Wechsel aus Sonne und Wolken, gebietsweise stark bewölkt, vereinzelt Schauer, 21 bis 33 Grad. Am Dienstag in der Nordwesthälfte Regen, im Südosten sonnig, 19 bis 31 Grad. Und am Mittwoch in der Südosthälfte Regen, an den Alpen kräftig, zur Nordsee hin Schauer, 17 bis 22 Grad. Das waren die Nachrichten.
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3: Die A3 Oberhausen-Arnheim ist zwischen Emmerich Ost und Grenzübergang Elten wegen Bauarbeiten bis 5 Uhr in beiden Richtungen gesperrt. Die A8 Karlsruhe Richtung Stuttgart ist zwischen Pforzheim Süd und Heimsheim wegen Fahrbahnerneuerung bis 5 Uhr gesperrt. Die A24 Hamburg Richtung Berlin ist zwischen Schwarzenbeck-Grande und Thalkau wegen Bauarbeiten ebenfalls bis 5 Uhr gesperrt. Die A43 Wuppertal-Recklinghausen ist zwischen Kreuz Bochum und Kreuz Recklinghausen wegen Brückenarbeiten auch bis 5 Uhr in beiden Richtungen gesperrt. Die A44 Kassel Richtung Dortmund ist zwischen Diemelstadt und Marsberg wegen Bauarbeiten bis 5 Uhr gesperrt. Die A46 Heinsberg Richtung Düsseldorf ist zwischen Grevenbruch und Kapellen wegen Bauarbeiten auch bis 5 Uhr gesperrt. Und die B10 Stuttgart-Bad Cannstatt-Ulm Richtung Stuttgart ist im Rosensteintunnel nach einem Unfall gesperrt. Gute Fahrt, kommen Sie gut an.
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3: Mit Carsten Fick im Studio, hallo. China ist Deutschlands wichtigster Handelspartner und er gewinnt an Stärke. Im vergangenen Jahr wurden Waren im Wert von 170 Milliarden Euro aus China importiert. Der Verkauf von deutschen Waren an China ging dagegen zurück und das um fast 10%. Die deutsche Wirtschaft gerät dadurch unter Druck. Doch China ist nicht nur eine Wirtschaftsmacht, auch der politische Einfluss in der Welt ist in den vergangenen Jahren deutlich gewachsen. Wie ist die deutsche Politik darauf eingestellt? Und das ist Thema jetzt im Podcast Weltmacht China mit Joyce Lee.
4: Diesmal fangen wir mit der Folge nicht in China an, sondern in Berlin. Genauer gesagt im Hauptstadtstudio der ARD. Und da sitzt Ruth Kirchner. Hallo Ruth.
5: Hallo Joyce, danke für die Einladung.
4: Ja, schön, dass du wieder bei Weltmacht China dabei bist. Du warst ja lange Redakteurin in unserem Podcast und außerdem hast du auch jahrelang in Beijing als Korrespondentin gearbeitet, bis du dann ins Hauptstadtstudio gewechselt bist.
5: Ja, genau. Und auch hier im Hauptstadtstudio lässt mich China nicht so ganz los. Irgendwie ist das immer noch so mein Thema. Ich bin ja unter anderem hier auch im Ressort Außenpolitik und schaue daher auch auf die China-Politik der Bundesregierung. Also wie sich der Kanzler und eben die Ministerinnen und Minister so zu China verhalten.
4: Und du bist auch mit Politikern und Politikerinnen nach China gereist. Gibt es etwas, bei dem du denkst, das ist heute ganz anders als früher?
5: Ja, auf jeden Fall. Also ich sag mal so, vor 20 Jahren, da sind deutsche Politikerinnen und Politiker dann doch mit sehr viel Selbstbewusstsein nach China gereist und da auch so aufgetreten. Also da kam dann nicht nur die damalige Kanzlerin Angela Merkel, sondern auch Minister. Die kamen oft mit großen Delegationen und in der großen Halle des Volkes wurden dann Verträge und Absichtserklärungen feierlich unterzeichnet. Das waren so festgelegte Rituale. Das war eigentlich immer so dasselbe. Und es ging eben darum, dass deutsche Unternehmen in China investieren wollten, Joint Ventures, also Gemeinschaftsunternehmen aufbauen. Deutschland war die wichtige Wirtschafts- und Technologiemacht, etwa im Maschinenbau. Und entsprechend sind eben auch die Politikerinnen und Politiker, aber eben auch Wirtschaftsvertreter aufgetreten. Sie wussten, China braucht das Know-how aus Deutschland. Und da hatte man manchmal so den Eindruck, also so ein wirkliches Verständnis für China gab es da nicht. Und da gab es dann auch so, einige sind dann da auch mit einer gewissen Arroganz und Überheblichkeit aufgetreten. Und heute ist das so ein bisschen anders. Also die Deutschen sind da etwas bescheidener, was China angeht. China ist ja mittlerweile selbst Technologiemacht und die deutschen Delegationen sind jetzt oft kleiner. Und es geht eben weniger darum, China etwas zu verkaufen, sondern mehr darum, China zur Zusammenarbeit zu bewegen. Denn da hat sich eben viel geändert. Deutschland braucht heute China mehr, als China Deutschland braucht.
4: Ja, das ist super spannend, weil du eben beide Seiten kennst und auch diesen Wandel über die Jahre beobachtet hast. Was meinst du, wie ist die aktuelle Bundespolitik heute im Umgang mit China aufgestellt?
5: Also ich habe schon den Eindruck, dass sich da in den vergangenen Jahren einiges verändert hat. Also sowohl was Wissen über China angeht, auch so der Blick auf China. Mein Eindruck ist auch, dass die ganze China-Diskussion da nochmal deutlich Fahrt aufgenommen hat. Der Blick auf China, ich würde sagen, ist deutlich kritischer, realistischer, nüchterner, vielleicht auch ehrlicher als noch vor einigen Jahren. Also politisch hatte man beispielsweise nach dem Angriff Russlands auf die Ukraine im Februar 2022 vielleicht noch gedacht, China könne als Vermittler auftreten. Das sieht heute, glaube ich, kaum noch jemand, weil man ja natürlich auch in Berlin gemerkt hat, dass China sehr eng mit Russland zusammengerückt ist in den letzten Jahren. Und da merkt man eben auch bei Hintergrundgesprächen mit Vertretern der Bundesregierung, also aus diesen Gesprächen darf man ja nicht zitieren, aber da merkt man schon, da gibt es viel Wissen über China, viel Analyse. Und man macht sich da auch relativ wenig Illusionen, was China und seinen politischen und wirtschaftspolitischen Kurs angeht.
4: In welche Richtung soll Chinas Kurs denn gehen?
5: Also ich glaube, in der Bundesregierung und auch auf europäischer Ebene, aber insbesondere in der Bundesregierung, hat man schon sehr klar die Erwartung und auch die Forderung an China, beispielsweise, dass in den Handelsbeziehungen, dass es da fairer zugehen muss. Und viel stärker als früher steht heute auch bei der Bundesregierung im Vordergrund, dass sich Deutschland und auch die Europäische Union wehren müssen. Das hört man mittlerweile auch sehr deutlich von Kanzler Friedrich Merz.
6: Wir stellen uns dem internationalen Wettbewerb, aber wir wehren uns auch gegen unfaire Handelspraktiken. Und das ist eine Aufgabe, die wir gemeinsam mit der Europäischen Union auch angehen.
5: Also das ist ein Ton und auch eine Kritik an China, die da mitschwingt, was man in der Vergangenheit beispielsweise vom Kanzler so nicht gehört hat. Also da geht es eben darum, dass die EU-Kommission derzeit neue Instrumente vorbereitet, die den Handel mit China gerechter machen sollen.
4: So, jetzt diese neue Einsicht, die in den letzten Jahren entstanden ist. Und in welchen Bereichen ist die Bundesregierung dann inzwischen besser aufgestellt als noch vor 10, 15 Jahren?
5: Also ich glaube, das sieht man am besten so in der Handelspolitik. Lange ging es ja eben darum, dass China vor allen Dingen als der große Markt für deutsche Produkte und Investitionen angesehen wurde. Da standen dann die deutschen Autobauer lange sehr im Fokus, die ja in China sehr viel investiert haben. Auch große Konzerne wie BASF und Siemens, auch die haben große Investitionen in China getätigt. Und auf deren Interesse wurde lange auch in Berlin sehr, sehr viel Rücksicht genommen. Und jetzt ist das so ein bisschen anders oder verschiebt sich so ein bisschen. Da geht es jetzt vielleicht etwas weniger um die Interessen der ganz, ganz Großen, sondern insgesamt mehr um den Schutz deutscher Interessen. Da rückt der deutsche Mittelstand stärker in den Vordergrund, der Maschinenbau etwa, der jetzt gegen die chinesische Billigkonkurrenz nicht mehr ankommt. Und das wird eben auch in der Politik sehr deutlich gesehen. Ich habe kürzlich mit dem CDU-Politiker Johannes Volkmann gesprochen, der das sehr, sehr deutlich gesagt hat.
7: Die Situation ist dramatisch. Deutschland verliert 10.000 Arbeitsplätze pro Monat und ein erheblicher Teil darauf ist aus unfairen Wettbewerb aus China zurückzuführen.
3: Muss ich einmal ganz kurz reingehen, leider. Wir haben eine Verkehrsmeldung in der ARD-Infonacht. Ein Falschfahrer, Achtung, Falschfahrer auf der B5 Küritz-Charlottenburg zwischen Nauen und Bredow. Dort kommt Ihnen ein Falschfahrer entgegen. Fahren Sie bitte äußerst rechts, überholen Sie nicht. Auf der B5 Küritz-Charlottenburg zwischen Nauen und Bredow. Ein Falschfahrer dort unterwegs. Vorsicht, bitte in beiden Richtungen. Und weiter geht es mit unserem Podcast Welt macht China.
5: Also das ist ja schon sehr deutlich in der Aussage und auch in der Kritik und er wird dann eben noch etwas drastischer.
7: Und es kann nicht in unserem nationalen Interesse sein, dass wir Stück für Stück unseren Mittelstand an chinesische Überkapazitäten verfüttern, in der Hoffnung, dass einige deutsche Großunternehmen als letztes gefressen werden.
5: Also das sind, finde ich, für einen CDU-Politiker schon ziemlich klare Worte und Volkmann trägt das auch so in seine Fraktion, also in die Unionsfraktion im Bundestag und wirbt dafür, schneller und deutlicher auf die Herausforderungen durch China zu reagieren. Er sagt mir auch, dass er viel mehr als früher eben auch gehört wird von seinen Kollegen im Bundestag, aber auch in der Bundesregierung selbst.
4: Das heißt, es gab eine Verschiebung. Es geht jetzt viel mehr als nur um die großen Konzerne. Aber wir brauchen ja natürlich auch Fachleute zu China, die beraten. Wir haben sie ja auch im Podcast hier regelmäßig da. Wie macht das denn die Bundesregierung? Also bei wem klopft sie an, wenn sie bestimmtes Wissen zu China braucht?
5: Also in der Bundesregierung, ich sag mal jetzt im Kanzleramt und im Auswärtigen Amt, die haben natürlich ihre eigenen Inhouse-Experten, was China angeht, und sie holen sich Expertise von außen. Also das sind Leute beispielsweise von Thinktanks und Forschungsinstituten. Das sieht man auch. Also bei Konferenzen von Forschungsinstituten, da treffe ich zum Beispiel ab und zu den Leiter der Asienabteilung aus dem Auswärtigen Amt. Da kennt man sich und da ist man, glaube ich, in einem relativ engen Austausch. Und auch als Kanzler Merz im Februar zum ersten Mal als Kanzler in China war, da hat er sich vorher Experten ins Haus geholt. Da gab es eine Expertenrunde im Kanzleramt. Da waren Leute mit sehr, sehr viel China-Erfahrung dabei. Wissenschaftler, Leute mit Wirtschaftshintergrund und so weiter. Und dann sind da die Fraktionen im Bundestag. Und da sehe ich etwa bei der CDU, da gibt es mittlerweile ausgewiesene China-Fachleute. Nicht sehr viele, aber deutlich mehr als vor einigen Jahren. Johannes Volkmann, den wir ja eben schon gehört haben, der zum Beispiel spricht gut Chinesisch, hat in China studiert, kennt sich gut aus und arbeitet dann eben auch über Parteigrenzen hinweg mit anderen Bundestagsabgeordneten. Vor ein paar Wochen war ich bei einem Gespräch mit ihm und mit Anton Hofreiter von den Grünen zu China und genau zu dieser Frage der Überkapazitäten und den Bedrohungen, wie Sie es nennen, für die Industriearbeitsplätze in Deutschland. Und Hofreiter und Volkmann, Grüne und CDU, die liegen in vielen Politikbereichen sehr, sehr weit auseinander. Aber in diesem Bereich arbeiten sie relativ eng zusammen.
4: Wo liegen da noch so die blinden Flecken, wenn es um China geht?
5: Da, wo es vielleicht noch so ein bisschen hakt und wo man nicht so richtig an einem Strang zieht, das ist vielleicht das Wirtschaftsministerium unter der Leitung von Katharina Reiche. wie AA und Kanzleramt eben auch in der Hand der CDU. Und bei ihr, das sagen auch eine ganze Reihe von Experten, ist immer so ein bisschen unklar, wo sie eigentlich hin will mit ihrer China-Politik. Sie scheint da dann eher die Bremserin zu sein, wenn es etwa um Maßnahmen gegen Handelsungerechtigkeiten geht. Da ist dann beispielsweise Kanzler Merz deutlich weiter oder macht zumindest nach außen hin den Eindruck. Und da vermisse ich beispielsweise aus dem Haus von Katharina Reiche und von ihr selbst eben, da vermisse ich noch so eine klare Strategie und Positionierung. Und jenseits von Handels- und Wirtschaftspolitik, da gibt es so ganze Politikbereiche im Umgang mit China, die ja vielleicht so ein bisschen blinde Flecken mittlerweile sind. Also ich sag mal Menschenrechte, Tibet, die Uiguren, da ist ganz schön viel so in den letzten Monaten und Jahren aus dem Blickfeld geraten, was sicherlich auch daran liegt, dass die großen Krisen der Welt, Ukraine, Nahost, Iran, die dominieren natürlich und eben auch die vielen innenpolitischen Herausforderungen für die Bundesregierung.
4: Ja, jetzt hast du so einige der kritischen Gebiete oder Bereiche genannt. Wie sieht es denn aus mit Taiwan?
5: Ja, Taiwan, also ist vielleicht auch so ein bisschen ein blinder Fleck, was die Bundesregierung angeht. Da gibt es zumindest im Bundestag einige Abgeordnete, die sich da interessieren und auch für Taiwan immer wieder stark machen. Aber bislang ist kein Minister, kein einziger Minister oder Ministerin aus der Merz-Regierung nach Taiwan gereist. Das liegt nicht an mangelndem Wissen über China oder Taiwan, sondern hat sicherlich mehr damit zu tun, dass die Bundesregierung China nicht verärgern will. Denn nur zur Erinnerung, China betrachtet Taiwan ja als Teil seines Staatsgebiets und will verhindern, dass Regierungen eigene Kontakte zu der demokratisch regierten Insel pflegen und ausbauen. Also was das Wissen über China angeht, da hat die Bundesregierung kein Erkenntnisproblem. Also das Wissen, die Kompetenz, die Analysen, das liegt alles vor und ist deutlich klarer und detaillierter als in der Vergangenheit. Aber die zentrale Frage bleibt eben immer, welche Politik sich daraus ableitet. Und da versucht die Regierung eben einen Balanceakt zwischen eben einerseits guten Beziehungen zum wichtigsten Handelspartner und andererseits deutlich mehr harte Kante zeigen, etwa gegen unfaire Handelspraktiken.
4: Vielen Dank an dich, Ruth Kirchner aus dem Hauptstadtstudio in Berlin, für die Einblicke. Also der Umgang mit China hat sich in der Bundespolitik verändert. Es wird aber auch noch viel balanciert. Deine Erfahrungen als Corrie in Beijing und deine Beobachtungen aus Berlin haben gezeigt, dass für Deutschland China heute ein anderes Gegenüber ist. Das führt uns zur nächsten Frage. Wie gut verstehen wir als Bürger und Bürgerinnen China? Darüber spreche ich jetzt mit Stefan Messingschlager, Historiker und Politikwissenschaftler von der Helmut-Schmidt-Uni in Hamburg. Sie beschäftigen sich mit der Geschichte der deutsch-chinesischen Beziehungen, forschen besonders zur Frage, wie sich China-Wissen und Expertise in Deutschland entwickelt haben. Und sie haben immer im Blick, was wir zu China wissen und auch wer dieses Wissen eigentlich produziert, vermittelt und dann auch eben beratend in die Wirtschaft und die Politik bringt. Nur kurz, damit wir diese Begriffe nicht vermischen. Wann können wir von China wissen und wann können wir von China-Expertise sprechen? Differenzieren Sie da?
8: Ich würde tatsächlich sogar noch einen Begriff dazu nehmen, also den Begriff der China-Kompetenz. Diese drei Begriffe sind tatsächlich sehr wichtig. Also Kompetenz ist so das, was wir auch im öffentlichen Diskurs immer wieder als Schlagwort hören. Das ist jetzt erstmal sind sozusagen Fähigkeiten, ein Sammelbegriff für unterschiedlichste Fähigkeiten. Das sind Sprachkompetenzen, interkulturelle Kompetenzen. Das ist der persönliche Kontakt vor Ort, also Erfahrungen, die man in China macht, im Austausch mit Chinesen macht. Also das ist sozusagen der Begriff der China-Kompetenz. Der zweite Begriff des China-Wissens ist davon zu differenzieren. Das würde ich sagen, ist erstmal nur das, was wir als relativ zuverlässiges Wissen, Kenntnisse von China als Staat, als politisches System, in seiner Geschichte, in seiner Kultur und so weiter haben. Und Expertise ist dann sozusagen im dritten Schritt das, was wir am Ende als konkrete Praxis haben, also da, wo China-Kompetenz im besten Falle auch praktisch relevant wird. Das kann sein in Unternehmen, wenn wir da sozusagen China-Referenten haben, die zum Beispiel beim Markteintritt von Unternehmen beraten oder im Bereich der Politikberatung. Da würde ich von China-Expertise sprechen.
4: Mit Ruth Kirchner aus dem Hauptstadtstudio in Berlin haben wir ja eben ja dann über die China-Expertise gesprochen, also wie viel Expertise die Politik dann auch hat, wenn es um China geht. Aber wie sieht es denn gesamtgesellschaftlich aus? Und jetzt müssen wir wieder über China-Wissen sprechen. Also wissen wir eigentlich genug über China in Deutschland?
8: Ich würde sagen, ja. Das heißt, wir haben sozusagen ein, zumindest in den Universitäten, in Stiftungen, in der Politik, ein sehr, sehr gutes, sehr solides Wissen über China. Wenn wir uns jetzt angucken, wie sieht es aus in der Zivilgesellschaft, Medien und so weiter, sieht es vielleicht jetzt nicht ganz so aus, aber trotzdem haben wir eben eine ganze Reihe von Infrastrukturen aufgebaut, die genau diese China-Kompetenz fördern von Anfang an. Wir haben das Bildungsnetzwerk China, wir haben die China-Schulakademie, wir haben Stipendienprogramme, zum Beispiel der Studienstiftung des Deutschen Volkes, die genau ja, Studierende, Schüler, Schülerinnen sozusagen ausbilden im Umgang mit China. Dazu gehören dann Sprachkurse, weitere Kompetenzprofile, aber auch Besuche in China selbst. Das heißt also, da wird auch in der Zivilgesellschaft relativ viel aufgebaut, aber da gibt es ganz sicherlich noch Potenzial, vor allem auch, wenn wir uns angucken, wie das in Staaten wie Schweden, Niederlande und so weiter passiert.
4: Mhm. Auf das Letztere würde ich nochmal später gern zurückkommen. Lassen Sie uns gerne nochmal einen Schritt zurücktreten und auf die Infrastrukturen in Deutschland sprechen. Also ich erinnere mich zum Beispiel daran, dass ich in der Schule, in der 7. oder 8. Klasse, gab es eine China AG in unserer Stufe. Sollten wir schon so früh anfangen mit China Wissen? Was meinen Sie?
8: Ja, würde ich schon auch sagen. Da war wahrscheinlich auch Ihre Schule sozusagen ein Leuchtturmprojekt. Mhm. Heutzutage ist es so, dass wir eigentlich in ganz Deutschland, zumindest in einigen Bundesländern, auch verstärkt Unterricht zu chinesischer Geschichte haben. Und gleichwohl muss man ganz deutlich sagen, es ist natürlich auch wenig Zeit dafür. Also da reden wir wirklich von 2-3 Unterrichtseinheiten maximal. Da geht es vielleicht um den Zweiten Weltkrieg in Asien. Da geht es vielleicht zumal um die Gründung der Volksrepublik China, Blick auf China heute, Autoritarismus und so weiter. Also das sind dann meistens sehr, sehr wenige so schlaglichtartige Blicke auf China, die natürlich aber trotzdem extrem wichtig sind.
4: Also ich habe ja auch Asienwissenschaften studiert mit dem Schwerpunkt China und ich erinnere mich, dass wir an der Uni auch so Studiengänge hatten, wo eben Politikwissenschaften oder auch Jura, BWL, VWL dann mit den China-Wissenschaften verbunden sind. Und das ist, wenn ich nach Ihrer Erklärung gehe, dann würde es ja auch Sinn machen, dass wir das eben weiterhin fördern, oder?
8: Das ist genau diese Kombination aus einer Regionalwissenschaft, sei es irgendwie Sinologie oder China-Studien und anderen Fächern wie eben Jura, BWL, VWL zum Beispiel oder auch Geschichte, die dazu führen, dass man eben auch tatsächlich für den Arbeitsmarkt ganz gut aufgestellt ist. Und das hat letztendlich dazu geführt, dass wir seit den 2000er Jahren, vor allem seit den 2010er Jahren, eben so unglaublich viele gute Leute auch in den Ministerien, in der Politik, in der Wirtschaft haben, die eben mit so einer breiten Kompetenz auch sozusagen unterstützen können.
4: Und jetzt gerade gibt es also genug von diesen Fachleuten, aber ich habe so ein bisschen den Anschein, dass es zurückgehen könnte, weil als ich damals das Studium angefangen habe, waren wir so 60 bis 80 Leute im Studiengang und dann die Jahrgänge nach mir, da waren es aber nur so 20, 30 Leute. Ist das alarmierend? Also geht der Nachwuchs an Fachleuten zu China vielleicht nicht doch irgendwo zurück?
8: Ich glaube, Ihr Eindruck, der stimmt tatsächlich. Wir haben diese Konjunkturen schon immer gehabt. Und die Konjunkturen, auch in den Studierendenzahlen, waren immer davon abhängig, welches China-Bild sozusagen gerade dominant ist, wie positiv, wie negativ das ist, um das mal ganz plakativ auch zu formulieren. Man sollte sich da durchaus Gedanken machen, wie man da auch junge Studierende wieder stärker auch für China interessieren kann, vielleicht auch sozusagen mit einer anderen Stoßrichtung, dass man früher auch einen sehr stark politisch-historischen Blick auch fördert, vielleicht auch schon in der Oberstufe fördert, sodass das Interesse an China auch da bleibt, auch wenn China gerade eben sozusagen eine Entwicklung durchmacht, die natürlich besorgniserregend ist, was jetzt die Entwicklung unter Xi Jinping seit 2012/13 betrifft. Und gleichzeitig ist es letztendlich eine Konjunktur und ich glaube auch, dass das wieder besser werden wird.
4: Und es gibt ja auch China-Kompetenzzentren in verschiedenen deutschen Städten. Also das gibt ein China-Kompetenzzentrum in Düsseldorf zum Beispiel, in Clausthal, an der Universität Würzburg. Und dann wird es ja bald auch ein bundesweites Projekt geben.
8: Genau. Das, also diese Kompetenzzentren, die wir hatten in den letzten 3-4 Jahren, die hatten regionale Schwerpunkte und konnten da auch sehr autonom ihr eigenes Programm entwickeln und haben da eben entsprechende Schwerpunkte gesetzt. Das Programm ist dieses Jahr leider ausgelaufen und gleichzeitig hat das Bundesministerium für Forschung, Technologie und Raumfahrt jetzt im August bekannt gegeben, dass man sich als sozusagen regionales Förderprojekt auch auf neue Förderlinien bewerben kann. Das heißt, es wird die Möglichkeit geben, dass es zumindest vereinzelt eine Verstetigung dieser Regio-Förderung geben wird. Dann wahrscheinlich im Rahmen dieses neu zu schaffenden Kompetenznetzwerks China Wissen soll das ja heißen, was am Ende so eine Art bundesweites Netzwerk, Infrastruktur sein wird und wo wir natürlich irgendwie alle hoffen, dass das viel an Vernetzung, Koordination auffangen kann und was eben sozusagen jetzt vielleicht droht, verloren zu gehen.
4: Also Ihre These ist, wir in Deutschland sind gut aufgestellt, wenn es um China-Wissen geht, um China-Kompetenz und auch Expertise. Das ergänzt sich ja auch alles und hängt miteinander zusammen. Aber wie viel investiert Deutschland denn eigentlich im internationalen Vergleich in China-Kompetenz?
8: Aktuell ist es so, wir haben in der Förderlinie, die jetzt dieses Jahr ausgelaufen ist, die Regio-China-Linie, aber auch sozusagen weitere kleinere Linien des Bundesministeriums, ungefähr zwischen 4 und 5,5 Millionen Euro, die pro Jahr investiert werden. Das ist, wenn wir uns das jetzt mal angucken, im Vergleich zu anderen Staaten wie zum Beispiel Schweden oder Niederlande, vergleichsweise wenig. Also ich habe das mir angeguckt, in Relation zum Bruttoinlandsprodukt ist das im Vergleich zu Niederlande tatsächlich die Hälfte. Also die Hälfte dessen, was die Niederlande investiert. Das Grundproblem ist aber tatsächlich gar nicht so sehr die absolute Summe, sondern das Grundproblem ist in Deutschland eher die Projektförmigkeit. Also wir haben immer wieder Förderlinien, die etabliert wurden. Wir haben seit ungefähr 2015 verschiedene Fördermaßnahmen der Bundesregierung zur Stärkung der China-Kompetenz in Deutschland. Das war auch unglaublich wichtig. Das hat unglaublich viel auch sozusagen die Etablierung entsprechender Strukturen bereichert, begünstigt. Und gleichzeitig war es immer wieder so, dass dann nach 3-4 Jahren auch eine Linie eben auch ausläuft. Und wenn diese Projektlinien auslaufen, dann verschwindet natürlich diese Infrastruktur. Man kann natürlich nicht erwarten, dass Universitäten das irgendwie noch notdürftig am Laufen halten. Und deswegen ist eigentlich die Grundherausforderung die Verstetigung. Also wir müssen an diesen Punkt kommen, dass wir wegkommen von diesen 3-4 Jahreszyklen hin zu einer mittelfristigen Förderung von China-Kompetenz in Deutschland. Und da hoffe ich natürlich, dass dieses neue Kompetenznetzwerk China Wissen, wie es ja heißen soll, da vielleicht tatsächlich etwas mehr bewirken kann, dass wir wegkommen von der Projektförmigkeit hin zu einer Verstetigung der Förderung.
3: Soweit der Politikwissenschaftler Stefan Messingschlager im Gespräch mit Joyce Lee. 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

Die Zeit gleich eine Minute vor 2 Uhr. Soweit die ARD-Infonacht mit Carsten Fick im Studio. Gleich bei uns die Nachrichten und anschließend bringt sie dann Detlef Karg gut informiert in den neuen Tag. Ich wünsche eine angenehme Nacht.

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1: Um 2 Uhr mit Ronald Lessig. Die AfD hat die Landtagswahl in Sachsen-Anhalt laut der jüngsten Hochrechnung von Infratest DIMAP deutlich gewonnen, aber keine absolute Mehrheit erreicht. Die vom Landesverfassungsschutz als gesichert rechtsextremistisch eingestufte Partei kommt demnach auf 44% der Stimmen. Aus der Nachrichtenredaktion Gisela Faumer.
2: Damit hätte die AfD ihr Ergebnis mehr als verdoppelt verglichen mit der Wahl von vor 5 Jahren. Die CDU von Ministerpräsident Schulze stürzt dagegen ab auf etwas mehr als 17%, etwa halb so viel im Vergleich zur letzten Wahl. Linke, SPD und Grüne kommen laut Hochrechnung auf jeweils rund 9%. Für das BSW könnte es mit rund 5% knapp reichen. Nicht mehr im Landtag wäre danach die FDP mit gut 2%. Die Regierungsbildung dürfte damit kompliziert werden. Bislang regierte in Sachsen-Anhalt eine Koalition aus CDU, SPD und FDP.
1: Warum die CDU so viele Wählerstimmen verloren hat, ordnet Uli Wittstock aus Magdeburg ein.
3: Friedrich Merz war ja zunächst die Hoffnung vieler Ostdeutscher und das nicht nur in der CDU. Doch inzwischen ist sein Ansehen drastisch gesunken, muss man sagen. Und die aktuellen Debatten um Rente, Pflege oder Sozialversicherung haben es für Sachsen-Anhalt CDU nicht leicht gemacht. Und die meisten Stimmen bekam die AfD von Menschen, die ihre finanzielle Lage als schlecht bezeichnen. Und davon gibt es in Sachsen-Anhalt leider eben auch sehr viele. Und ganz offenbar ist es den anderen Parteien nicht gelungen, auf die Sorgen der Menschen mit überzeugenden Antworten zu reagieren.
1: Nach ihren Unterredungen mit dem ukrainischen Präsidenten Selenskyj in Kiew